0: handwerklich und süß. Ich lüfte das Geheimnis hinter dem Cottbusser Baumkuchen.
1: Mit vollem Mund spricht man ja eigentlich nicht, aber mit dem Saftig hat er recht gehabt.
2: Und hier passiert der ganze Zauber?
0: Und es geht aufs Wasser. Ich nehme euch mit an einen Ort, der gerade noch entsteht. Nicht an die Ostsee, sondern an den Ostsee. Komme ich hier womöglich an meine Grenzen?
1: Und mein Fuß als erstes, ja? Okay.
3: Nicht gefährlich, also das schafft auch ein Laie.
1: Und damit meinst du mich, richtig?
0: Gut, hätten wir das auch geklärt. Mein Besuch im Cottbus, 5 Stationen und euch nehme ich mit.
4: Cottbus liegt im Südosten Brandenburgs, mitten in der Niederlausitz. Knapp 100.000 Menschen leben hier an der Spree. Zwischen bekannten Orten und echten Überraschungen will ich Cottbus bei meinem Städtetrip kennenlernen, so wie man es vielleicht nicht erwartet.
0: Meine Tour durch Cottbus beginnt bei einer Sehenswürdigkeit, die nicht nur viele Kinder begeistert, sondern auch für viele hier ja ein echtes Stück Stadtgeschichte ist, und das auf schmaler Spur.
4: Auf 3,2 Kilometern verbindet die Cottbusser Parkeisenbahn einige der schönsten grünen Orte der Stadt. Vom Eliaspark über den Tierpark bis zum Fürst-Pückler-Park Branitz. Betrieben wird die städtische Bahn von Cottbusverkehr, unterstützt von einem Förderverein. Und einer kennt hier wahrscheinlich jede Kurve, jede Weiche und jeden Halt: Markus Jess. Er will mir zeigen, warum die kleine Bahn für viele Cottbusser ein echter Lieblingsort ist.
5: Hi!
6: Hi, grüß dich!
0: Jonas.
6: Markus.
0: Freut mich.
6: Ja, mich auch.
0: Und ihr habt hier eine schöne Schmalspurbahn?
6: Ja, tatsächlich. Die große und dann den kleinen, unsere Parkeisenbahn hier.
0: Sieht auf jeden Fall sehr nostalgisch aus. Und du bist ja Schaffner, oder wie?
6: Ja, ich bin hier der Teamleiter sogar.
0: Der Teamleiter. Ja,
6: aber ich bin auch mal Schaffner.
0: Dann muss ich dir gestehen, eine Fahrkarte habe ich nicht, aber große Lust zu fahren.
6: Ja, soll heute kein Problem sein.
0: Soll heute kein Problem sein, sehr gut.
4: Doch bevor es losgeht, will ich von Markus Jess wissen, was hinter der Cottbusser Parkeisenbahn steckt. Für ihn und viele Cottbusser ist sie nämlich etwas ganz Besonderes.
0: Wie bist du denn dazu gekommen?
6: Ja, tatsächlich schon vor vielen, vielen Jahren. Ich war 14, fast 15 und natürlich wie viele Jugendliche hier in der Region mit dem Virus Eisenbahn infiziert.
0: Aber es ist nicht nur eine kleine Bahn, sondern eine große auf der kleinen Spur, oder?
6: Ja, tatsächlich. Von den Parkeisenbahnen fahren wir auf der größeren Spur. Es gibt auch noch unsere Kollegen in Dresden und Leipzig zum Beispiel. Die fahren auf der sogenannten Lilliput-Spur, also bei 381 mm Spurweite. Wir sind immerhin schon bei 600 angekommen.
0: Was macht das für dich besonders? Also was ist so deine Motivation dahinter?
6: Ja, das Besondere ist natürlich, dass wir die Eisenbahn in ihrer Gesamtheit darstellen. Also das Technische natürlich, das ist ja für viele faszinierend. Aber auch natürlich die Arbeit mit den Kindern und Jugendlichen und den Fahrgästen, den vielen tausend Familien, die hier im Jahr kommen, mit uns mitfahren. Wir hatten letztes Jahr über 40.000 Fahrgäste. Das ist so im Jahr immer so 40.000 bis 45.000. Das macht einfach Spaß, wenn man dann in die glücklichen Gesichter guckt, der Touristen, der Cottbusserinnen und Cottbusser, die hierher kommen, ne? Die einfach hier schöne Zeit bei uns verleben. Das ist ein wunderbares Ausflugsziel, ne? Wir haben ja hier unsere Parks rechts und links der Strecke und wir verbinden das Ganze. Also wer auch ein bisschen fußlahm ist, ne, kann gern die Parkeisenbahn im Sommer nutzen, im Frühjahr nutzen, ne, und einfach dann von uns oder mit uns von Park zu Park hoppen.
0: Aber es ist ja nicht nur Spaß, den man hier erleben kann. Das macht aber ganz schön viel Arbeit, kann ich mir vorstellen. Vielleicht kannst du uns einen Einblick geben.
6: Ja, Arbeit macht es natürlich. Also vom Erhalt der Fahrzeuge. Die Fahrzeuge sind alle mindestens 70 Jahre alt oder älter. Ne, da ist viel Arbeit dahinter, das zu erhalten. Wir müssen viel restaurieren, wir müssen Farbgebungen machen, ne. Wir haben natürlich auch unsere über 3 Kilometer Strecke, die erhalten werden muss. Ne, also von Schwelle tauschen, Schiene tauschen, Signale warten, Bahnübergänge. Ne? Es ist unwahrscheinlich viel, aber es macht natürlich auch Spaß, das Ganze zu erhalten. Es ist alles denkmalgeschützt. Ne? Also wir können nicht so viel modern machen hier, aber wir wollen ja auch zeigen, wie Eisenbahn mal ursprünglich funktioniert hat. Und was die Besonderheit ist, tatsächlich hier arbeiten ja Kinder und Jugendliche. Also ja, ich stehe jetzt hier vor der Kamera, aber die, die dann die Fahrkarten kontrollieren, den Zug abfahren lassen, das Stellwerk bedienen im Hintergrund, die sind alle von 9 bis 18 Jahre und dann älter, ne, hier im Verein. Und da müssen wir sagen, wir haben aktuell 90 Mitglieder im Förderverein.
0: 90?
6: Na, genau. Okay, und davon sind es 30 Kinder und Jugendliche. Also ein Drittel unseres Vereins ist unter 18 und wir suchen natürlich immer Verstärkung.
0: In Deutschland kommt der Zug ja nicht ganz so pünktlich. Hier in Cottbus kriegt ihr das aber hin, ja? Der Zug kommt pünktlich?
6: Mehrheitlich, ja.
4: Pünktlichkeit wird bei der Cottbusser Parkeisenbahn also großgeschrieben. Dafür sorgt unter anderem Lokführer Daniel.
0: Hi. Du bist der Lokführer.
5: Ja, hallo.
0: Jonas.
5: Daniel.
0: Freut mich.
5: Und mich auch.
0: Du fährst das Ganze.
5: Ja.
0: Seit wann?
5: Seit 2017. Okay. Ende 2017 habe ich angefangen bei der Parkeisenbahn.
0: Was braucht man, damit man so eine Lok fahren kann?
5: Lokschein für die TE, Parkeisenbahn eben. Interesse an den Maschinen, Gefühl für Technik. Und ja, das ist eigentlich alles dann schon.
0: Kann ich mir das mal angucken?
5: Ja, na, sehr gerne.
0: Was man da für alles...
5: Einfach mal reinkommen.
0: Okay. Passe ich hier rein? Das ist wieder nicht für große Leute gemacht wahrscheinlich.
5: Naja, vielleicht die Kopf wird ein bisschen länger werden.
0: Oh, doch.
5: Machen wir einfach die Zündungen nehmen, die Ladelampe, starten zum Motor starten.
0: Ja.
5: Signalhorn, klar.
0: Signalhorn?
5: Genau, einfach mal drücken.
0: Auf diesen Moment habe ich lange gewartet. Ich glaube, jetzt ist Cottbus wach.
5: Tür zu dann.
0: Genau.
4: Das mit der Tür ist leichter gesagt als getan.
5: Einfach mal richtig zuknallen am besten.
0: So. Zuknallen?
5: Ja, ja, genau so.
0: Das fängt schon an.
5: Das ist das Beste. So. Dann haben wir einmal Zündung.
0: Ja.
5: Die andere haben wir schon an.
0: Ja.
5: Jetzt den mal kurz nach oben machen.
0: Nach oben?
5: Ja, ganz kurz mal drücken.
4: Die Parkeisenbahn ist von Ende März bis Anfang November unterwegs. An Wochenenden und Feiertagen fahren die Züge regelmäßig.
0: Also das ist irgendwie ganz schön entschleunigend hier. So eine Fahrt mitten durchs Grüne.
4: Für mich ist am Bahnhof Zoo erstmal Endstation.
0: Das war auf jeden Fall eine wilde Fahrt und nach so viel Beschleunigung wird es jetzt entschleunigend und märchenhaft.
4: Denn für mich geht's jetzt in den Branitzer Park. Gestaltet wurde die Anlage von Hermann Fürst von Pückler-Muskau zwischen 1845 und 1871. Heute zählt der Landschaftspark zu den bekanntesten Deutschlands. Was den Park bis heute so besonders macht, will mir Stefan Körner zeigen. Der Kunsthistoriker ist Direktor der Stiftung Fürst-Pückler-Museum, Park und Schloss Branitz.
0: Hallo, schönen guten Tag.
7: Willkommen in Branitz.
0: Ja, sehr schön hier. Malerisch, würde ich sagen. Das sieht für mich aus wie eine Pyramide. Was hat es denn damit auf sich?
7: Sie sind in Europas letztem großen, bedeutenden Landschaftspark. 660 Hektar, Fürst-Pückler in Branitz, hier bei Cottbus. Eine riesige Parklandschaft zwischen Außenpark und der Spree, zwischen dem Innenpark und dem Pleasure Ground um das Schloss. Über 30.000 Bäume stehen hier und eine wunderbare Grabpyramide, in der sich Fürst-Pückler bestatten lassen hat.
0: Okay. Wer war denn dieser Fürst Pückler?
7: Fürst Pückler war sicherlich ein ziemlich Irrer. Ein gebürtiger Sachse, ein preußischer Dandy, ein Gartengestalter, ein Schriftsteller, ein Connoisseur, ein nimmermüder, globaler, aufgeschlossener, interessierter, liberaler Fürst, der im 19. Jahrhundert Aufsehen erregte.
0: Was war seine konkrete Idee?
7: Ein Sachse kommt aus Muskau nach Cottbus. Er ist 61 Jahre alt. Er hat die großen Reisen seines Lebens überlebt und er kommt in diese Wüste, die er Cottbus nannte, und er gestaltet in 20 Jahren harter Arbeit diesen riesigen Landschaftspark von null auf an in eine Oase, die wir heute hier sehen und die heute Preußen, Brandenburger und Sachsen willkommen heißt.
0: So, und jetzt bin ich hier und Sie zeigen mir so ein Stück weit den Park. Ich
7: freue
0: mich.
7: Wir gehen zur Landpyramide.
0: Ja, machen wir das.
7: Also das Besondere ist, es ist eine gestaltete Landschaft. Hier
0: ja.
7: Ist alles künstlich. Diese Hügel, dieser Seeberg ist eine Vorbereitung. Man sieht nicht viel, man weiß nicht, wo man lang geht. Man hat einen ersten Blick in die Landschaft und auf einmal hier, wie in einem Theaterstück, der zweite Akt, öffnet sich der große Vorhang.
0: Ach,
7: und man
0: krass.
7: Sieht die Landpyramide und das ist die Inszenierung einer Landschaft.
4: Mhm. Entstanden ist der Branitzer Park auf ursprünglich flachem, sandigem Gelände. Fürst Pückler ließ Hügel, Seen und Wasserläufe anlegen und setzte gezielt Sichtachsen und Blickpunkte ein.
0: Also wenn man hier durch den Park läuft, dann tauchen immer wieder ja, verschiedene Bauten auf. Ist das gewollt?
7: Es ist immer ein und dasselbe Schloss, aber es ist gewollt, dass man es nie ganz sieht. Vielleicht ein kleiner Tipp für Leute, die einen großen Park anlegen. Niemals das Schloss komplett zeigen. Der Park wirkt viel größer. Und insofern, diese wundervolle Sicht zum Schloss über den Schlosssee zeigt nur einen kleinen Teil und zieht uns an, dorthin zu gehen.
4: Und genau das machen wir jetzt. Denn Schloss Branitz bildet den Mittelpunkt des Parks. Einst war es der Wohnsitz des Fürsten. Heute ist hier ein Museum untergebracht.
0: Also das sieht märchenhaft aus.
7: Wir sind jetzt am Schloss, mitten im Pleasure Ground, inmitten dieser riesigen Anlage. Und dieses Schloss ist die Schatzkiste Pücklers. Hier sind die Sammlungen, die Bibliothek, hier sind farbenkräftige Räume, hier sind die Orienträume zu sehen und offen fürs Publikum.
0: Publikum ist ein gutes Stichwort. Ich habe gesehen, als wir gerade durch den Park gelaufen sind, es waren viele Menschen unterwegs, die sich den Park anschauen. Ist das auch was, was hinter diesem Park steht, also als Grundgedanke vom Erfinder?
7: Das Besondere in Fürst Pücklers Branitzer Park war immer, dass er offen für die Bevölkerung war. Wir hatten hier einen ganz frühen Kinderspielplatz, wo Kinder toben und laut sein konnten und sollten. Und wir haben einen Bürgergarten, wo Bürger ihre Getränke mitbringen konnten und inmitten des Gartens essen und trinken konnten. Und so machen wir das bis heute. Ende August findet immer unser Weinfest mit Lausitzer Wein, etwas ganz Besonderes, Außergewöhnliches, statt im Bürgergarten. Wir haben im Mitte Mai ein großes Gartenfestival. Hier kann man Garten und Produkte kaufen. Und so zieht sich der Reigen durch das ganze Jahr zwischen tollen Veranstaltungen, aber auch der Stille und der Poesie des Branitzer Parks.
4: Der Park ist kostenlos zugänglich. Für das Schlossmuseum braucht man ein Ticket. Der Besuch lohnt sich aber, finde ich. In den historischen Räumen bekommt man einen ziemlich guten Eindruck davon, wie Fürst Pückler einst gelebt hat. Ganz schön prunkvoll.
0: Ja, zu einem gelungenen Tag hier in Cottbus, da gehört für mich auch was richtig Tolles zu essen. Und da bin ich im Netz auf was aufmerksam geworden, und zwar eine süße Leckerei, die hier in Cottbus eine große Tradition hat.
4: Die Rede ist vom Baumkuchen. Den kenne ich auch aus anderen Regionen, aber der Cottbusser soll etwas ganz Besonderes sein. Bei Groch und Erben in der Cottbusser Innenstadt wird er bis heute hergestellt. Im dazugehörigen Café Lauterbach kann man ihn probieren. Wie der Baumkuchen entsteht, weiß Martin Mucha. Mich interessiert aber ehrlich gesagt vor allem eins: Wie schmeckt er, der Cottbusser Baumkuchen?
0: Hallo.
8: Hi.
0: Das sieht lecker aus.
8: Danke.
0: Das kann man schon mal sagen. Ich habe gelesen, hier gibt es Baumkuchen.
8: Ja, den original Cottbusser Baumkuchen von 1819 unter anderem.
9: Den Lieblingsbaum, den würde ich dir später noch mal zeigen. Den backen wir heute oben.
0: Baumkuchen, das gibt es ja auch in anderen Städten. Und das sieht ja auch ein Stück weit immer anders aus. Woran liegt das?
9: Genau, also die größeren Mitbewerber aus Salzwiebel, die backen ihren Baumkuchen anders. Sie haben eine andere Masse. Und tauchen den Baumkuchen nicht so wie wir, sondern da wird die Masse oben drüber gegossen, über die Walze, und kämmen ihn hinterher ab. So behält er eine schöne, gleichmäßige Form, und er ist auch saftiger.
4: Saftiger? Das klingt gut. Zeit für eine Kostprobe.
0: So, ich würde den Klassiker probieren. Das ist ja der in der Mitte, oder?
9: Genau, das sind die Baumkuchenspitzen, die Klassiker.
0: Ja. Also mit vollem Mund spricht man ja eigentlich nicht, aber ich muss sagen, mit dem Saftig hat er recht gehabt. Schmeckt sehr gut. Magst du mir jetzt das Geheimnis mal verraten, oder?
9: Nein.
0: Ja?
9: Nee. Zeit ich die Schokolade drüber, dann bleibt die Feuchtigkeit im Baumkuchen.
0: Also zu Hause nachmachen, das wird schwer. Ich rede schon wieder mit vollem Mund, aber du wolltest mir zeigen, wie ihr den herstellt. Und das macht ihr oben.
9: Genau, da musstest du mal mitkommen.
0: Ich komm mit und ess weiter.
4: Hergestellt wird nach traditioneller Art, erklärt mir Martin Mucha. Wie genau das aussieht, davon darf ich mir jetzt selbst ein Bild machen.
0: Okay, das ist eure Backstube sozusagen.
7: Genau, hier passiert der ganze Zauber.
0: Ja.
7: Das ist Sebastian, unser Baumkuchenbäcker. Der ist gerade fleißig dabei, unseren Lieblingsbaum zu backen.
0: Lieblingsbaum?
7: Genau, der Lieblingsbaum hat zwei Farben. Also ist der ganz klassische Baumkuchenteig, wie wir ihn kennen. Und dann kommt in die Mitte eingebacken eine Himbeermasse.
0: Und wie ganz konkret läuft das ab? Darfst du mir wahrscheinlich nicht verraten, das Betriebsgeheimnis, oder?
7: Ja, wir backen mit einer Masse. Ist kein Teig, ist eine Masse beim Baumkuchen. Und das läuft so ab: Sebastian erhitzt die Walze und taucht dann jetzt die Walze immer in die Wanne ein. So wird die Masse auf die Walze aufgetragen. Dann wird sie in den Ofen, in die Baumkuchenbackmaschine, hinten eingetragen und backt. Und das macht er Schritt für Schritt. Und so bekommt der Baumkuchen seine typischen Ringe, wo er halt auch seinen Namen hat.
0: Also Ebene für Ebene wird aufgetragen, gebacken. Und dann geht es immer weiter, bis der Baumstamm quasi dick genug ist.
7: Genau. Wir machen das nach Gewicht, weil wir die nachher runterschneiden. Wir kriegen aus einer so einer Walze ungefähr 46 bis 48 Ringe raus.
0: Was ist denn das Besondere am Cottbusser Baumkuchen?
7: Die Tradition. Also wir backen, ich nicht, aber die Cottbusser backen seit 1819 hier. Damals unter Marie Groch.
9: ist sie gekommen, hat den Baumkuchen hier in Cottbus etabliert. Und seitdem wird hier ganz fleißig die Cottbuser Baumkuchenkultur und Tradition gepflegt. Und seit diesem Jahr, seit dem 1.5., dürfen wir jetzt hier weiter die Tradition nachhalten. Und okay, werden unsere eigenen neuen Ideen gleich mit reinbringen.
1: Okay, also ihr führt eine alte Tradition weiter und bringt noch so ein bisschen Raffinesse rein, eure eigene.
9: Ein bisschen neuen Wind, ja. Also dieser klassische Baumkuchen, zartbitter, zwei Ringe, das ist der Klassiker. Dem wird es auch immerhin weitergeben. Es soll ein bisschen mehr dazu kommen, neue Geschmacksrichtungen, neue Kombinationen, die dort mit reinrutschen sollen, um auch jüngere Leute wieder für den Baumkuchen zu gewinnen, zu begeistern.
4: Was für ein schöner erster Tag in Cottbus. Und morgen habe ich noch Großes vor. Jetzt ist aber erst einmal Zeit für eine Pause. Übernachten kann man in Cottbus ganz unterschiedlich, vom Hotel über Pension bis zur Ferienwohnung. Für mich geht's ins Best Western Plus Hotel.
1: Hier gibt es nicht nur ein Bett, passend für meine Körpergröße, sondern hier gibt es auch ein echtes Highlight hier im Zimmer, wie ich finde. Und zwar perfekt für so schöne Sonnenuntergänge wie heute. Hier gibt es eine große Terrasse. Und hier werde ich mir jetzt noch ein schönes, gekühltes Sprudelwasser genehmigen, damit ich dann morgen auch fit bin für den zweiten Tag hier in Cottbus. Ja, und ihr genießt in der Zeit den, wie ich finde, fantastischen Sonnenuntergang. Bis morgen.
4: So lässt es sich entspannen. Der nächste Morgen und mein zweiter Tag hier in Cottbus. Mitten durch die Stadt fließt die Spree. Sie prägt nicht nur das Stadtbild, sondern verbindet Cottbus auch mit dem Spreewald. Für mich geht es heute aber in eine andere Richtung, zum Ostsee im Nordosten der Stadt. Und um dorthin zu kommen, betrete ich heute, sagen wir mal, persönliches Neuland.
1: Für mich geht's jetzt aufs Wasser. Wer hätte es gedacht? Eine Wasserratte bin ich ehrlich gesagt nicht, aber ich möchte heute Kanu fahren, denn durch Cottbus, da fließt die Spree. Und damit das gelingt, habe ich mich mit echten Experten hier verabredet.
4: Die Jungs und Mädels von der Kanu-Sektion des Vereines ESV-Lokomotive RAW Cottbus kennen die Spree wie ihre Westentasche. Für sie ist der Fluss Trainingsstrecke und manchmal auch ein kleines Abenteuer. Und heute wollen sie dafür sorgen, dass ich auf unserer Tour trocken bleibe und trotzdem jede Menge Spaß habe.
1: Hi!
10: Hi!
1: Tag!
10: Hallo!
1: Jonas! Und ihr nehmt mich jetzt mit auf die Spree heute?
10: Genau so sieht's aus, ja. Wir fahren heute die Spree, ein bisschen stromabwärts.
1: Und ihr macht das öfter?
10: Wir machen das öfter, genau. Wir sind der Kanuverein aus Cottbus.
1: Mhm.
10: Und das ist unser Heimatgewässer. Also das gibt's jetzt auch nicht so oft, dass ein Kanuverein an so einem relativ kleinen Fluss ist. Und ja, das fließende Gewässer hat natürlich seine Besonderheiten. Es gibt mal Hochwasser, mal Niedrigwasser, mehr Strömung, weniger Strömung. Und das sind Herausforderungen, die wir uns annehmen müssen.
1: Also, wildes Gewässer und Herausforderungen, die wir uns annehmen müssen. Wasser ist nicht so mein Element, aber wir packen das heute.
10: Das packen wir, genau.
1: Herausforderungen sind da, um sie anzunehmen.
10: Genau.
1: So, gut. Was machen wir jetzt? Wir nehmen welches Boot?
4: Das gelbe Boot soll es also sein. Und das muss erstmal vom Steg ins Wasser. Eine Wissenschaft für sich.
1: Ich fasse da vorne an,
10: genau.
1: Richtig? Okay. Ich bin sehr gespannt. Hier, ne?
10: Ja.
1: Oh. Okay, ist ganz schön schwer, ne?
4: Wasser lassen will gelernt sein. Oder so ähnlich.
1: Und mein Fuß als erstes,
10: du
1: ja?
10: Du machst deine Füße ins Boot, ja.
4: Und wer hätte gedacht, dass schon das Einsteigen ins Boot zur ersten Challenge wird?
1: Oh. Okay. Ich sitze.
10: Sehr gut.
1: Challenge Nummer 1 geschafft. Jetzt kriege ich so ein Paddel.
11: Kriegst du dein Paddel, genau.
1: Okay.
10: Und jetzt können wir uns hier abstoßen vom Steg.
1: Wir stoßen uns ab und los geht die wilde Fahrt. Okay.
10: Jetzt kann es losgehen.
1: Jetzt kann es losgehen. Ich bin sehr gespannt. Ich bin wirklich sehr gespannt, ja. Ja, Philipp, wie oft bist du denn hier so unterwegs auf der Spree?
10: Ja, ich bin freizeitmäßig so, ich würde mal schätzen, dreimal die Woche unterwegs auf der Spree.
1: Ja.
10: Und das ist einfach ein super Ausgleich zum Beruf.
1: Ja.
10: Dass man sich ein bisschen draußen an der frischen Luft bewegt, ja, und auch den Kopf frei bekommt. Ja.
1: Es sieht auf jeden Fall sehr idyllisch aus. Und
10: ja,
1: so schwer ist es auch nicht, oder? So dumm stelle ich mich doch nicht an.
10: Also
1: okay, jetzt kommt hier ein Blatt ins Gesicht. Okay.
10: Es kommt natürlich darauf an, welches Boot man benutzt.
1: Ja, aber was fahren wir hier gerade? Das ist so ein...
10: Das ist ein Wanderboot, also es ist sehr stabil, das merken wir. Wir wackeln nicht wirklich doll.
1: Ja.
10: Und das lässt sich einfach entspannt paddeln. Ja, wir haben natürlich bei uns im Kanuverein auch noch andere Boote, die dann schmaler sind und auch ein bisschen instabiler. Aber für die Zwecke, die wir heute machen, sind die Boote hier optimal.
0: Und ihr macht

0: Das Ganze ja im Verein. Kann man das jetzt auch als Tourist machen, wenn ich jetzt sage, ich komme nach Cottbus und möchte einfach mal ein bisschen auf der Spree paddeln? Geht das?
1: Das funktioniert auch grundsätzlich. Also wir sind halt ein reiner Sportverein, sage ich mal.
0: Ja.
1: Wir bieten aber auch Touristikfahrten an. Und jetzt gibt es auch neu in Cottbus so eine Kanu-Box, wo man sich ein Kanu ausleihen kann.

0: Ach, du meinst, wenn wir schneller fahren, sind die Mücken weg?
1: Könnte man machen, ja.
0: Ich zerstechen die Mücken. Okay. Ja, ja, dann zeig mal, was du kannst, würde ich sagen. Nein, Spaß, bitte nicht. Ich möchte nicht ins Wasser fallen. Ist diese Strecke jetzt nur so, ich sag mal, man fährt so lauschig vor sich hin? Oder gibt es noch ein bisschen Action?
1: Also die Strecke wird noch ein bisschen spannender. Nachher kommen noch Stromschnellen.
0: Und Stromschnellen?
1: Genau. Also da fließt das Wasser ein bisschen schneller. Es sind ein paar Steine im Wasser, ein bisschen mehr Fließgeschwindigkeit. Und auch Bootsrutschen, wo wir quasi neben den Stromschnellen runterfahren.
0: Wirklich?
1: Ja, und das ist dann ein bisschen actionreicher. Aber nicht gefährlich, also das schafft auch ein Laie.
0: Damit meinst du mich, richtig? Gut, hätten wir das auch geklärt. Nee, ist ja gut.
1: Ist nee, ja auch für Leute, okay, die selber mal die Tour auf eigene Faust machen wollen, ist es auch geeignet. Also da braucht man nicht abgeschreckt sein.
0: Also ein guter Tipp, auch für Einsteiger sozusagen.
1: Genau.
0: Na, das ist doch was. Nein, ich find's ganz toll. Wirklich jetzt, außer die Mücken.
2: Ja, ganz toll, wären da nicht die Stromschnellen, von denen Philipp erzählt hat. Davon liegen einige auf unserem Weg bis zum Ostsee. Da wird man ordentlich durchgeschüttelt.
1: Ja, musst du nur gucken, dass du mit dem Paddel vielleicht einen Stein berührst, das kann passieren, aber ansonsten.
0: Okay, okay. Das war wild.
2: Puh, gerade noch mal gut gegangen. Auch wenn es sich deutlich wackeliger anfühlt, als es wahrscheinlich aussieht. Aber man gewöhnt sich dran.
0: Wow, okay.
2: Irgendwie. Und
0: ja, lustig.
2: Dann ist es hier auf der Spree einfach wunderschön.
0: Wir haben es überlebt. Wir haben es überlebt. Also, meine zwei Learnings: Kanufahren mit Sonnencreme im Sommer und mit Mückenspray. Dann steht hier einem schönen Tag nichts im Wege. Richtig?
1: Genau.
0: So, Philipp sagt auch ja. Geht ihr gerne paddeln? Und wenn ja, wo seid ihr denn da so unterwegs? Schreibt es mir in die Kommentare. Okay, wir steuern jetzt den Steg davon an. Das heißt, wir sind angekommen, oder?
1: Genau, wir sind jetzt hier am Ostsee angekommen.
0: Ich danke dir für die Fahrt.
1: Ja, sehr
0: gerne.
1: Und
0: ich gucke mir den Ostsee jetzt mal noch ein bisschen genauer an.
2: Und das ist er, der Ostsee. Wo heute Wasser ist, wurde früher Braunkohle im Tagebau abgebaut. Heute ist daraus ein rund 19 Quadratkilometer großer See entstanden. Künftig soll hier vieles möglich sein. Was genau, das weiß Ingolf Arnold vom Förderverein Cottbusser Ostsee.
0: Hallo.
3: Hallo.
0: Das ist meine Aussicht. Tag.
3: Ja, schönen guten Tag.
0: Der Ostsee.
3: Herzlich willkommen am Ostsee.
0: Ja, das ist fantastisch.
3: Zurzeit der größte künstliche See in Deutschland.
0: Und darüber reden wir jetzt. Wir suchen uns mal ein schattiges Plätzchen.
3: Ja, oder? Das suchen wir uns.
0: So.
2: Ingolf Arnold hat die Entwicklung des Cottbusser Ostsees als ehemaliger Bergbau- und Wasserexperte über viele Jahre begleitet. Und auch die Geschichte hinter dem Namen ist eine ganz besondere, erzählt er mir.
0: Der Ostsee, nicht die Ostsee. Was hat es denn damit auf sich?
3: Ja, der Ostsee ist geschöpft worden vom Namen her von Cottbusser Studenten, die sich vor 20 Jahren in Belegarbeiten darüber Gedanken gemacht haben, was man am Ende eines Tagebaus, das war ein Braunkohlentagebau über 35 Jahre, was daraus entstehen kann. Und da dieser See östlich von Cottbus liegt, hat man einfach kurzerhand gesagt, der Ostsee.
0: Jetzt ist das Ganze geflutet, also der ehemalige Tagebau ist weg, davon ist keine Spur mehr, sondern es sieht jetzt aus wie ein schöner Badeort eigentlich. Eigentlich, kann man schon baden gehen?
3: Ja, eigentlich, Badeort sagt es, der See ist anderthalb Jahre alt. Er ist also gerade erst geschlüpft. Und unsere ganzen natürlichen Seen, die wir vor allen Dingen so in Norddeutschland kennen, die sind alle 10.000 Jahre alt. Und da hat die Natur sich inzwischen die geeignete Form gesucht. Hier steht das noch vor uns, nicht 10.000 Jahre, sondern vielleicht noch 2-3 Jahre. Und danach kann man baden gehen.
0: Dann reden wir über die Zukunft. Was ist denn hier am Cottbusser Ostsee geplant?
3: Naturschutz. Meistens am Ostufer, wo man nicht so schnell hin kann. Fischereiwirtschaft, es gibt schon sehr, sehr große Fische hier drin. Dann Wasserwirtschaft. Dieser See soll einmal so ein kleiner Wasserspeicher für die Spree sein. Und das vierte und sicherlich, was die Menschen am meisten interessiert, ist Erholung. Wasser

0: Sport, alles, was man sich denken kann. Das wird in erster Linie die Badewanne für die Großstadt Cottbus. Und dann kommen natürlich noch Touristen, die den Spreewald besuchen und werden sicherlich auch einen Abstecher machen. Aber es ist ein ganz, ganz wichtiges Zukunftsprojekt für die Stadt Cottbus.
1: Und was bedeutet es Ihnen ganz persönlich?
0: Ja, ich habe mein Berufsleben bei dem Bergbauunternehmen verbracht und war sozusagen der, ja, Geburtshelfer von diesem See. Ich habe das also alles noch geplant bis zur Genehmigung, habe auf den Knopf gedrückt, als das erste Spreewasser eingeflossen ist. Und jetzt bin ich seit 5 Jahren im Ruhestand und ich freue mich natürlich, wenn ich das sehe. Und ich freue mich auch darauf, in 2, 3 Jahren hier schwimmen zu gehen.
1: Dann komme ich auf jeden Fall noch mal wieder nach Cottbus. Cottbus hat mich fasziniert, verzaubert. Mein neuer Lieblingsort. Kommen Sie doch mal selber her, machen Sie sich ein Bild davon. Cottbus ist auf jeden Fall eine Reise wert. Und in 3 Jahren, wenn der See hier fertig ist, auf jeden Fall.

0: Herzlich willkommen zu Elbland Aktuell vom 15. Juli 2026. Schön, dass Sie wieder mit dabei sind. Bei uns geht es heute unter anderem um den Start der Ernte in Ruppendorf. Wir schauen auf die Jubiläumsausgabe der Meißner Modenacht. In Riesa stellen wir die internationalen Pflegekräfte in den Fokus. Und zum Schluss geht's nach Prossen, zur Rudersprintregatta. Sie können sich also auf eine volle Sendung freuen. Wir starten in Ruppendorf. Denn da hat jetzt die Ernte begonnen. Zum Auftakt wird Wintergerste gedroschen. Und nach den Niederschlägen im Frühjahr rechnet man dort mit durchschnittlichen bis guten Erträgen.
1: Also herzlich willkommen hier in der Agrargesellschaft in Ruppendorf zu dem diesjährigen Erntestart 2026. Heute tun wir hier im Hintergrund die erste Frucht dreschen, das ist unsere Wintergerste. Wir haben dieses Jahr eigentlich in der Landwirtschaft mal Glück gehabt. Wir haben ausreichend Niederschläge im Frühjahr gehabt hier im Osterzgebirge. Es war nur wirklich so, dass die Defizite aus den Vorjahren leicht ausgeglichen werden konnten. Natürlich, vor jetzt 2 Wochen hatten wir mal ein paar warme Tage. Da hat es dann zwischen 39 und 40 Grad plus gehabt. Das hat die Wintergerste noch ganz gut weggesteckt und wir hoffen eigentlich, dass die anderen Früchte das auch relativ gut noch wegstecken konnten. Grün geblieben sind sie. Sie sind zwar ein bisschen nachgereift, aber noch nicht so sehr. Hier im Hintergrund sehen wir jetzt unsere ersten 3 Mähdrescher, die hier an einem 100-Hektar-Schlag in Summe rumknabeln und den so im Laufe des Tages halt beernten werden. Bei besten Wetterbedingungen, wie wir hier oben sehen, Sonne scheint, wir sind ganz zufrieden. Es ist noch nicht so warm, dass wir kurze Hosen anziehen können, aber mit dem T-Shirt sind wir schon unterwegs. Danke.
2: Ja, auch von mir herzlich willkommen bei uns in der Agrargesellschaft in Ruppendorf zum Erntestart 2026. Im Hintergrund unsere 3 größten Maschinen in Summe 36 Meter Arbeitsbreite sind heute dabei, die Wintergerste zu beernten. In Summe haben wir ca. 660 Hektar Wintergerste im Anbau bei uns. Das ist die erste Frucht immer im Jahr, die beerntet wird, gefolgt vom Raps, wo bei uns dieses Jahr ca. 880 Hektar im Anbau sind. Und dann haben wir noch weitere Kulturen wie Winterweizen, der als Brotgetreide an die Mühle in Dresden zum Beispiel angebaut wird, mit ungefähr 770 Hektar, gefolgt von Sommergerste und Hafer in einem geringeren Anbauumfang mit 270 Hektar. Und dann haben wir eigentlich nur noch Mais, der natürlich gehäckselt wird als Futter für unsere Milchkühe. Also dieses Jahr erwarten wir durchschnittlich bis gute Erträge. Wir hatten keine großen Ausfälle in Form von Unwetterschäden. Das Wachstum der Pflanzen verlief relativ gut für unsere Verhältnisse. Wie schon angekündigt, hatten wir im Juni eine größere Trockenperiode, wo aber im Vorfeld genügend Niederschläge vorhanden waren, um diese zu überstehen. Genau, und die einzelnen Kulturen haben diese Wetterperioden gut überstanden, dadurch, dass immer wieder ein Wechsel zwischen Niederschlag und geringeren Trockenphasen vorhanden war. Die Wintergerste, die heute geerntet wird bei uns, ist eigentlich hauptsächlich zum eigenen Verbrauch im Mischfutterwerk Ruppendorf angedacht, also rein als Futterzwecke. Zudem haben wir ca. 150 Hektar Wintergerste als Braugerste im Anbau, als Vertrag für die Radeberger Gruppe, Melzereigruppe, wo dann Bier draus gebraut wird, aber im größten Teil wird die Wintergerste nur für Futter angebaut. Der Raps, der als nächstes geerntet wird, wird eigentlich für Ölmühlen zur Rapsölgewinnung angebaut und weitervermarktet. Und Weizen, den wir im Anbau haben, wie schon gesagt, größtenteils für die Dresdner Mühle als Brotgetreide, aber ein Teil natürlich auch als Futtergetreide für das eigene Mischfutterwerk.
3: Der Mischfutterbetrieb in Ruppendorf, voll in der Ernte. Wir haben heute mit der Gerstenernte begonnen und die wird jetzt sozusagen bei uns hier eingelagert. Wir haben eigene Gerste und die Gerste von unseren Kunden und die frische Gerste wird jetzt sozusagen hier eingelagert und dann bleibt die 8 Wochen liegen, um dann ins Tierfutter sozusagen verarbeitet zu werden. Genau. Und die geht jetzt hier in so eine große Box, läuft hier unterirdisch lang und dann wird in einer großen Box, die belüftet ist, eingelagert.
4: Hier ist die Steuerung der Anlage, das ist voll elektronisch geregelt. Des Weiteren kann man hier die Drehzahl der Annahmeschüttgasse steuern, um verschiedene Getreidesorten anzunehmen, weil jedes eine andere Dichte hat und das jeweils eine andere Fließfähigkeit hat. Des Weiteren haben wir drei verschiedene Boxen, wo das Getreide jeweils eingelagert wird. Im Hintergrund ist noch eine Staubentnahme, um das Getreide ziemlich sauber einzulagern. Und dann liegt das hier so 8 bis 10 Wochen drin und wird dann jeweils im Futterwerk verbraucht.

0: Und wir machen einen Sprung nach Meißen. Denn die Meißener Modenacht feiert in diesem Jahr ihr 20. Jubiläum. Geplant ist eine etwas größere Ausgabe mit Musik, Mode und weiteren Attraktionen auf dem Marktplatz.
1: Mode, Musik und jede Menge Unterhaltung. Die Meißner Modenacht gehört seit vielen Jahren zu den beliebtesten Veranstaltungen in der Altstadt. Auch in diesem Jahr soll sich der Marktplatz wieder in einen großen Laufsteg verwandeln. Die Organisatoren setzen dabei erneut auf das bewährte Konzept, das jedes Jahr zahlreiche Besucher nach Meißen lockt.
2: Am 26.09. Ja, das wird diesmal die 20. Modenacht. Mit ein bisschen mehr Veranstaltung, wie wir sie sonst haben. Wir werden mit einer kleinen Casting-Show nachmittags schon auf dem Markt präsent sein. Wir werden eine Band haben. Wir sind in der Planung, noch einen Designer dazu zu bekommen, der bestimmte, als Überraschung eine bestimmte Kollektion zeigen wird. Das ist so das, was wir planen im Moment. Der Großteil der Händler sind bekannt und jedes Jahr dabei. Eigentlich ganz viele sogar 20 Jahre dabei, was ich ganz besonders finde. Es sind mehrere Händler wirklich schon 20 Jahre mit auf dem Laufsteg.
1: Die Idee entstand vor rund 20 Jahren nach dem Besuch einer ähnlichen Veranstaltung in einer anderen Stadt. Daraus entwickelte sich der Gedanke, ein solches Format auch nach Meißen zu holen und an die besonderen Gegebenheiten der Altstadt anzupassen.
3: Ja, Modeschauen gibt es natürlich überall und zu jeder Jahreszeit. Und wir hatten die Idee, abgeguckt von einer anderen Stadt, das in Meißen auf dem Markt zu machen. Dass sich viele Geschäfte daran beteiligen, nicht nur ein Geschäft. Und das ist zu einem Erfolgserlebnis gekommen. 20 Jahre Meißner Modenacht ist schon ein guter Erfolg in Meißen. Und das soll dieses Jahr ein bisschen größer gefeiert werden. Es wird also Aktionen den ganzen Tag über ab Vormittag schon geben in der Stadt. Vielleicht laufen schon ein paar Models durch die Straßen, postieren sich vor den jeweiligen Geschäften von den Sachen, die sie anhaben. Und das wird natürlich medial begleitet, sodass wir überregional auch die Leute erreichen können.
1: Gemeinsam wurde das Konzept weiterentwickelt. Mit einem Laufsteg auf dem Marktplatz, regionalen Modegeschäften und einem abwechslungsreichen Rahmenprogramm. Inzwischen hat sich die Meißner Modenacht als feste Größe im Veranstaltungskalender etabliert. Das bewährte Konzept bleibt auch bei der Jubiläumsauflage bestehen. Modepräsentationen, Musik und Showelemente sorgen wieder für Unterhaltung auf dem Marktplatz. Seit 2 Jahrzehnten arbeiten dabei die Organisatoren eng mit den Geschäften der Meißner Innenstadt zusammen, die ihre aktuellen Kollektionen und Angebote präsentieren. Eine kleine Veränderung gibt es in diesem Jahr beim Termin. Die Modenacht findet nicht wie gewohnt im bisherigen Veranstaltungszeitraum statt, sondern wurde aus organisatorischen Gründen auf einen neuen Termin verschoben.
3: Ja, es gab einen Wunsch der Winzer und auch der Stadt Radebeul, das zu ändern, dass man das Weinfest vom 4. auf das 3. Septemberwochenende verlegt. Dem kommen wir gerne nach. Und daher schieben wir die Modenacht nach das Weinfest. Die Bühne bleibt stehen, auch nach dem Weinfest, um einfach den Händlern die Möglichkeit zu geben, für ihre Winterware zu werben auf dem Meißner Markt, wo wir hoffen, dass wieder gutes Wetter ist. Wir hatten in den letzten 20 Jahren durchaus hin und wieder Regen, aber direkt zur Modenschau hat es noch nie geregnet, immer nur kurz davor und kurz danach. Aber es war immer eine tolle Veranstaltung und der Markt war immer voll.
2: Wir gehen diesmal hinter das Weinfest. Das hat einen bestimmten Grund, weil viele der Textilbetriebe, die wir hier in Meißen haben, der Modefirmen, ihre Herbst-Winter-Kollektion relativ spät bekommen. Und wir wollen natürlich die neuesten Kollektionen zeigen, die auf dem Markt sind. Ja, wir haben Schlechtwetter gehabt. Wir haben es aber auch bei Schlechtwetter durchgezogen. Auch die Gäste waren komplett bei schlechtem Wetter da. Wir haben aber zu 90% immer wirklich Glück gehabt mit dem Wetter. Diesmal fallen wir ja aufs eigentliche Weinfest, was eigentlich vom Wetter auch immer gut war. Also sind wir auch guter Hoffnung. Aber wenn das Wetter nicht passt, dann lassen wir uns irgendwas einfallen, dass wir das trotzdem starten können.
1: Der Erfolg des Konzepts zeigt, dass die Meißner Modenacht auch nach 2 Jahrzehnten nichts von ihrer Anziehungskraft verloren hat. Deshalb steht bereits fest, auch eine 21. Auflage soll es geben. Die Veranstalter wollen die Tradition fortsetzen und den Marktplatz auch künftig wieder zum Treffpunkt für Mode, Musik und Unterhaltung machen.
3: Es ist eine tolle Show, die immer geboten wird jedes Jahr von den Models vom Modeteam Dresden. Die machen das wirklich super. Eigene Choreografie, eine eine tolle Ansagerin, die das Ganze moderiert, also ganz wunderbar. Gleichzeitig, um das zu stemmen, brauchen wir natürlich Sponsoren und wir danken schon für die vielen, vielen Jahre Unterstützung an Karosserie bei Hembelt hier in Meißen. Danke dafür und alle anderen Sponsoren, die immer dabei sind, wie SK Taxi Service, die da alle Leute abends nach Hause fahren können. Und die Meißner Modenacht hat jedes Jahr stattgefunden. Die ist also auch wegen Corona nie ausgefallen. Und wir haben dann auch während Corona auch Preise dafür bekommen. Also es lohnt sich wirklich, das zu machen. Ist eine Bereicherung für unsere Stadt.
1: Start ist am 26. September. Der Erfolg des Konzepts macht Mut für die Zukunft. Eine Fortsetzung ist bereits geplant, sodass auch im kommenden Jahr wieder Mode und Unterhaltung auf dem Meißner Marktplatz erwartet werden können.

0: Nach einer kurzen Unterbrechung geht's hier gleich weiter mit Elbland aktuell. Dann geht's bei uns erst nach Riesa, wo internationale Fachkräfte längst zum Klinikalltag gehören, und danach nach Prossen, wo die zweite Rudersprintregatta für packende Duelle auf dem Wasser gesorgt hat. Bleiben Sie dran und bleiben Sie gespannt!
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0: Willkommen zurück zu Elbland aktuell. Schön, dass Sie dran geblieben sind. Im Elbland-Klinikum Riesa zeigt sich, wie wichtig internationale Pflegekräfte inzwischen für den Klinikalltag sind und wie viel dabei von guter Einarbeitung und gegenseitigem Vertrauen abhängt.
11: Diese beiden Männer verbindet einiges. Beide sind in der Pflege im Elbland-Klinikum Riesa beschäftigt. Beide sind gute Freunde. Der eine, Deutscher und schon seit langem im Elbland-Klinikum, der andere, auch ein erfahrener Pfleger und zugewandert.
12: Ich bin Adnan Al-Massouf, ich komme aus Syrien. Ich bin hier seit 3 Jahren und ich arbeite als Krankenpfleger. Ich habe in Syrien 13 Jahre ungefähr dort als Krankenpfleger auch gearbeitet. Und ich wollte meine Erfahrung und berufliche entwickeln. Deshalb bin ich hier nach Deutschland gekommen.
11: Auf Station arbeiten die beiden Hand in Hand und sind mit ihren Kollegen professionell bei der Betreuung der Patienten. Aber aller Anfang ist schwer. Doch bei den beiden stimmt die Chemie.
13: Also eigentlich hat das von Anfang an gut funktioniert. Wir haben uns verstanden. Wir haben beide den gleichen Humor, sage ich mal. Und dann habe ich gedacht, diese Einarbeitung oder das Deutsch beibringen, das schafft man nicht im Arbeitsablauf. Und so haben wir mehrere Unternehmungen gemacht und halt im privaten Bereich viel unternommen. Als ich das erfahren habe, dass der Adnan zu uns kommt, dachte ich auch, schafft man das? Ist das möglich? Haben wir die Zeit und die Geduld, das ihn so vorzubereiten auf diese Prüfung, die er hier in Deutschland ablegen muss. Also da waren schon einige Bedenken vorher dabei. Aber ja, ersten Tag, er war aufgeregt, wir waren alle aufgeregt und interessiert. Aber das hat sich relativ schnell gelegt. Ja.
11: Pflegedirektorin Claudia Kupke ist für das gesamte Pflegepersonal am Elbland-Klinikum Riesa verantwortlich. Sie weiß um die Herausforderungen, die es zu bewältigen gilt. Die Elbland-Kliniken haben sich darauf eingestellt.
4: Das ist tatsächlich das Sprachniveau. Das muss man so sagen. Die kommen mit einem B2-Niveau, die Fachkräfte. Und das ist auf Station trotzdem manchmal schwer für die Mitarbeiter, für uns, aber auch für die Fachkräfte. Weil man muss dazu sagen, wir wechseln ja nur alle, sprechen ziemlich schnell. Und da kommen die Fachkräfte natürlich dann nicht hinterher aus dem Ausland. Und deswegen haben wir auch auf Station Sprachmentoren ausgebildet, die exakt da ein bisschen anders mit den Sprechen und uns das auch beigebracht haben, dass wir nicht so schnell sprechen, exakte kleine Sätze bilden und klare Worte. Und das ist auch ganz wichtig. Das ist für die Fachkräfte natürlich eine unheimliche Erleichterung, wenn wir da ein bisschen ruhiger sprechen.
11: Die Zusammenarbeit mit den Kolleginnen und Kollegen ist das eine, die Arbeit am Patienten das andere. Aber auch dort kommt Adnan Albasuf gut zurecht.
12: Ja, ich stelle mich immer vor und ich bin hier Pfleger Adnan. Ich habe gearbeitet in Syrien auch 13 Jahre als Pfleger. Deshalb ich bin hier und arbeite und mache ich Anerkennung. Und ich wollte in Deutschland bleiben. Ich wollte die Patienten oder die Leute hier helfen. Erst einmal, die Patienten waren zufrieden. Viele Patienten haben mir gesagt, wenn es möglich ist, du sollst hier bleiben und hier arbeiten. Wir finden, das ist immer besser. Du redest also schon Deutsch, aber das war schwer. Erst einmal, und du machst gut. Ja, vielleicht, weil ich hatte Erfahrung von Syrien, das hat mir geholfen und ich war immer also mit hier glücklich oder zufrieden mit unserer Patientin, ja.
11: Durch Weiterbildung werden die unterschiedlichen Ausbildungsniveaus angepasst. Die Elbland-Kliniken sind auf ausländische Fachkräfte eingerichtet und wünschen sich,
4: dass noch mehr kommen. Wir würden uns freuen. Tatsächlich muss man dazu sagen, ist die politische Weltlage ja da auch ein bisschen abhängig davon, gerade da, wo Krieg herrscht. Leider ist es natürlich schwierig für die Mitarbeiter nach Deutschland zu kommen. Und das ist ein bisschen schade. Und wir führen aber auch Gespräche in den Ländern und würden uns wünschen, wenn tatsächlich noch mehr kommt, weil wir auch davon, auch die Patienten bei uns hier profitieren können. Wenn es um das Thema Sprache geht, wenn da ein Patient aus dem Ausland liegt, der natürlich mit einem Mensch spricht, der aus seiner Heimat kommt, ist es besser, als wenn wir mit unserem Google Translator da kommen. Und davon konnten wir natürlich auch schon profitieren. Und deswegen wünschen wir uns tatsächlich gerne mehr.
11: Internationale Fachkräfte sind wichtiger Teil der medizinischen Versorgung in Deutschland und damit auch im Landkreis Meißen. Falk Ruhle bringt es auf den Punkt.
13: Also das Wichtigste ist auf jeden Fall, vorurteilsfrei an die Sache ranzugehen. Also Vorurteile beiseite legen, den Leuten eine Chance geben, dass sie sich hier verwirklichen können. Und ja, ich freue mich, dass sie hier sind.
0: Und abschließend geht's jetzt nochmal nach Prossen. Dort hat die zweite Rudersprintregatta gezeigt, wie viel sportliche Qualität und wie viel Atmosphäre in diesem Format steckt. Auf der kurzen Strecke gab es packende Rennen, volle Ufer und beste Werbung für den Rudersport in der Region.
14: Volle Konzentration in den Booten und packende Duelle bis zum allerletzten Durchzug. Die zweite Rudersprintregatta im Prossener

0: Schaffen hat gehalten, was sie versprach. Sportlich hochwertige Zweikämpfe zu Wasser, beste Laune am Ufer und all das vor der malerischen Kulisse des Liliensteins.
1: Das ist schon einmalig. Also es gibt keine Sprintregatta in Deutschland in dieser Form, die wir hier in Brossen durchgeführt haben.
0: Nach der erfolgreichen Premiere im Vorjahr wollten die Organisatoren diesmal noch eine Schippe drauflegen. Monatelang wurde im Verborgenen getüftelt, geplant, umgestaltet und verbessert. Entstanden ist eine Mischung aus Sportereignis und Volksfest, eine, die zu begeistern weiß.
2: Der Charme dieser Veranstaltung ist, dass es sehr familiär abläuft und natürlich halt in so eine Sprintatmosphäre mit sehr viel Publikum, was sehr, sehr nah dran ist. Das hat man im Finale gemerkt, das war eine Lautstärke hinten raus, die hat einen nochmal richtig gepusht und das motiviert einen einfach nur. Das macht echt viel Spaß.
0: Insgesamt 200 Sportler aus 9 Bundesländern gehen an den Start, wagten am vergangenen Wochenende den Sprung ins nicht allzu kühle Nass, preschten mit voller Überzeugung die 350 Meter Sprintstrecke entlang.
3: Die Bedingungen, die wir hier haben, sind natürlich ideal. Wir haben 2 Bahnen, wir haben eine digitale Zeiterfassung, das hat man nicht so oft, gerade in dem kleinen Bereich, wie wir hier arbeiten.
0: Zu Wasser gelassen wurden Einer-, Vierer- und Achterboote. Kinder, Jugendliche sowie Senioren konnten sich in ihren Klassen messen.
4: Es war sehr harmonisch, muss ich sagen. Manchmal hat man ja bei Wettkämpfen so das ein oder andere Hiccup. Das gab es halt überhaupt nicht. Das hat alles wunderbar funktioniert. Und insofern bin ich glücklich, dass wir den Rudersport hier in Brossen heute so nahezu perfekt präsentieren konnten.
0: Dabei geholfen haben unzählige Partner, allen voran die Volksbank Pirna. Das regionale Kreditinstitut fungiert als Schlagmann, unterstützt die Rudersprintregatta als Hauptsponsor. Längst haben sich weitere lokale Unternehmen angeschlossen. Zusammen haben sie das Steuer in Richtung des gemeinsamen Erfolges gesetzt.
1: Das ist ein Gemeinschaftswerk. Wir gehen viele Zahnräder, die ineinander greifen. Und alles gute Zahnräder, das ist der Verein insgesamt, das sind wir als Veranstalter, das sind die Sponsoren, die dazugehören, das ist die Verwaltung, die dazugehört, Bad Schandau, der Brossener Heimatverein und. Das sind unzählig viele Menschen, die hier dazu beitragen, dass die Regatta überhaupt umsetzbar ist.
0: Nicht zu unterschätzen ist derweil die Arbeit im Hintergrund, die im Verborgenen, die im Maschinenraum der Veranstaltung. Denn genau dort hat der Pirnaer Ruderverein Großes geleistet. Allein die Organisation der Wettkampfboote aus dem 450 Kilometer entfernten Wetzlar war ein enormer Kraftaufwand.
5: Wir sind hier mit über 400 bis 600 Arbeitsstunden als Vereinsmitglieder mit dabei. Also das ist eine gigantische Herausforderung, was da geleistet wurde. Ich bin da wahnsinnig stolz auf die Mitglieder des Pirnaer Rudervereins.
0: Ein Engagement, das sich auszahlt. Die Rudersprintregatta im Brossener Hafen. Schon nach 2 Auflagen darf sie sich als sportliches Markenzeichen im oberen Elbtal bezeichnen. Im kommenden Jahr soll die Veranstaltung noch einmal wachsen. Dann sogar ein internationales Starterfeld anziehen.
6: Und das war unsere heutige Episode Elbland aktuell vom 15. Juli 2026. Meine Damen und Herren, vielen Dank, dass Sie bis zum Ende mit dabei geblieben sind. 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Natürlich haben wir auch unseren eigenen Radiosender, Radio Sachsen 1. 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Bis dahin wünsche ich jetzt noch einen wunderschönen restlichen Mittwoch und morgen sehen wir uns wieder hier, zur selben Zeit und am selben Ort. Bis dahin, ciao und auf Wiedersehen.

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1: Wieder folgten viele dem Lavendelduft. Insektenlichtfang, Flieger zwischen Tag und Nacht und Vogtländischer Wanderverband feiert 145-jähriges Jubiläum.
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1: Und damit sagen wir herzlich willkommen. Schön, dass Sie wieder mit dabei sind und eingeschaltet haben. Auch in diesem Jahr gab es wieder das Lavendelblütenfest auf dem Gelände des Tast-, Duft- und Erlebnisgartens am Hammerwald in Zwickau. Das Fest hat schon eine recht lange Tradition und dennoch kommen neben den Stammgästen auch immer wieder neue Schaulustige. Nicht nur der Duft und die Farbe der Pflanze zieht viele in ihren Bann. Das Fest bietet einen entspannten Nachmittag und es gibt auch immer wieder etwas zu lernen.
3: Lavandula, also Lavendel, gehört zur Gattung der Lippengewächse. Die etwa 30 Arten gibt es auf Makronesien, im Mittelmeerraum, in Westasien, auf dem indischen Subkontinent und am Hammerwald in Zwickau. Das kleine Feld mit den aromatisch duftenden Pflanzen lockt nicht nur Bienen und Hummeln an. Vor allem zum Lavendelblütenfest im Juli kommen zahlreiche Besucher zum Tast-, Duft-

0: und Erlebnisgarten e.V. Das Fest mit den zahlreichen Aktionen rund um den Lavendel ist für viele ein gesetzter Termin im Jahreskalender.
1: Ja, das Lavendelblütenfest ist ein Selbstläufer, weil ja das Markenzeichen für den Tastduft und Erlebnisgarten ist unser Lavendel, die Lavendelfelder. Und wenn das Wetter mitspielt, ist das ein Selbstläufer.
0: Da spielt natürlich auch das Programm beim Fest eine Rolle. Viele Stände mit Naturprodukten, Blumen, Textilien aus naturnahen Stoffen und vieles mehr. Natürlich darf beim Thema Lavendel der Honig nicht fehlen. Doch reicht so ein kleines Feld überhaupt zur Honigproduktion?
2: Man muss es wirklich ausprobieren. Also Lavendelhonig kommt aus Frankreich, wenn Riesenfelder da sind. Und hier ist wahrscheinlich zu wenig. Aber wenn die Linde nicht unbedingt parallel Honig, dann könnte es sein, dass schon eine kleine Lavendelnote drin ist. Ja.
3: Und was haben Sie sonst hier für Honig jetzt zur Zeit?
2: Na, alles, was so das Jahr bietet. Im Frühjahr, im ersten Frühling und Rapshonig, der ist schön cremig. Dann gehe ich auf Wanderschaft in die Robinien nach Spremberg, forscht da. Kommt Akazien-Robinienhonig raus. Anschließend gab es eine Waldtracht dieses Jahr, Waldhonig, Wald und Blüte. Und der letzte ist dann in Heidehonig, in der Königsbrücker Heide bin ich da. Manche Jahre dies Jahr nicht, dies Jahr will ich nochmal in Buchweizen wandern, ja.
0: Auch zahlreiche andere Händler bieten Produkte, die zum Fest passen. So kann man sich eben recht gut unterhalten und alle fühlen sich im wahrsten Sinne des Wortes gut behütet.
1: Also die Händler, die sind konstant. Die sind jedes Jahr ungefähr dieselben Händler da. Manchmal tauscht sich auch was aus oder es kommt was Neues dazu. Und das künstlerische Programm wird vom Verein Liederbuch organisiert.
0: In diesem Jahr auf der Bühne unter anderem Michael Bula, der als Liedermacher mit seinen Songs so manches Schmunzeln auf die Gesichter brachte, ist doch vieles so nah an der Realität.

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1: Das Lied stammt aus der Anfangszeit seiner Laufbahn. Auch Michael Buhler hat sich mit dem Musizieren einen Wunsch erfüllt. Ohne große Ausbildung oder Vorbilder, aber mit viel Freude an der Sache.
2: Ich habe mir mit 16 Jahren von meinem ersten Lehrlingsgeld eine Gitarre gekauft und habe angefangen zu spielen und dann irgendwann Texte zu schreiben. Und so kam das. Ja, aber ich habe keine Vorbilder in der Familie, aber das war einfach so mein Wille, ja.
1: Und vom Dialekt her nicht ganz aus der Region?
2: Ich stamme ursprünglich aus der Oberlausitz, aus Zittau, und lebe jetzt aber in Glashütte im Osterzgebirge.
1: Und was ist so das Repertoire, das Sie so abspielen?
2: Naja, wir spielen schon sehr viele eigene Lieder. Also ich habe inzwischen, glaube ich, 70, 80 Lieder, die ich geschrieben habe. Und davon spielen wir sehr viele. Und ansonsten aber ja, Musiker, die ich selber sehr wertschätze, also von so aus dem Osten, Silly, Karat, Lift, spielen wir viel, aber auch so Gassenhauer von Bob Dylan, Neil Young, Johnny Cash, aber lieber eigentlich deutschsprachig.
1: Da versteht man eben auch die feinen Hintergründe der Texte. Nach seinen 10 Wünschen hat sich die Insel zu einer Großstadt gemausert und was passiert dann?
0: Jetzt fährt er von der Arbeit zwischen Wolkenkratzern heim. Und der Stress regt ihn auf, 10 Wünsche sind vertan. Und er will gern auf einer einsamen Insel sein.
1: Da sollte man sich eben an den vorhandenen Dingen freuen, wie dem Lavendelblütenfest.
2: Also ich bin überrascht, dass so viele Leute da sind. Und ich finde, es ist ein wunderschöner

0: Ort, der hier geschaffen wurde. Und ich war betäubt, als ich vorhin einem Lavendel vorbeigelaufen bin, was das für ein herrlicher Duft ist. Und ich finde es sehr schön, also eine tolle Atmosphäre. Ja.
1: Diese Atmosphäre ist auch generationenübergreifend. Es gibt zahlreiche Angebote für Familien und vor allem für Kinder. So zum Beispiel das Reiten. Manchmal fragt man sich da, ob die Pferde diese kleinen Reiterinnen überhaupt richtig spüren. Die Größe der Kinder lässt die Pferde erst einmal richtig groß erscheinen.
2: Und ganz schöne Kravenzmänner, ne?
3: Ja, genau.
2: Mein Lieber.
1: Auch sonst sieht man hauptsächlich Familien auf dem Gelände. Das Vorurteil, das wäre doch nur was für alte Mutteln, ist hier schon lange widerlegt.
4: Also das mit den alten Mutteln konnte ich eigentlich nie so richtig verstehen, weil hier eigentlich immer sehr viele Familien unterwegs sind. Auch mitten in der Woche nutzen hier viele Familien, manchmal Kindergartengruppen, Schulklassen, nutzen das Gelände für Projekte und so weiter. Also es ist ein generationenübergreifendes Fest.
1: Also Sie sagten gerade mitten während der Woche, der Erlebnisgarten ist also auch außerhalb dieses Festes für Gruppen, für Einzelne geöffnet.
4: Also Gruppen sollten sich anmelden über den Verein erlebnisgarten-zwickau.de und dann kann man eine kleine Gebühr bezahlen und gewisse Möglichkeiten, auch Räumlichkeiten wie den Pavillon mit nutzen.
1: Aber auch sonst ist der Erlebnisgarten immer einen Ausflug wert. Das Gelände hat ja Tradition in Bezug auf außergewöhnliche Pflanzen. Hier war in der zweiten Hälfte des 19. Jahrhunderts die geithnerische Treibgärtnerei. Durch einen unterirdischen Kohleflözbrand war es so warm, dass zeitweise Bananen und Ananas hier reiften. Und jetzt eben Lavendel, der auch im nächsten Jahr diesem Fest seinen Namen geben wird.
5: Forscher und Naturbegeisterte, aufgepasst! Am kommenden Freitag lädt der Landschaftspflegeverband Westsachsen Träger der Kreisnaturschutzstation Gräfenmühle zu einem Insektenlichtfang ein. Ab 21 Uhr kann man hier auf dem Parkplatz am Holzplatz auf der Bahnhofstraße in Langenbernsdorf wieder Insekten beobachten. Wolfgang Wagner, Naturschutzhelfer und Entomologe, begleitet die Aktion und führt die Teilnehmer durch den Abend mit Nachtfaltern. Es ist eine altbekannte Tatsache, dass Motten zum Licht fliegen. Man kann diese Angewohnheit der Tiere hervorragend ausnutzen, um sich diese Geschöpfe der Nacht einmal in Ruhe genauer anzuschauen. Dafür setzt man hier in der Regel keine handelsübliche Glühbirne ein, sondern Leuchtstoffröhren mit einem hohen Anteil an blauem und ultraviolettem Licht. Diese wird in der Dämmerung auf ein ausgebreitetes weißes Bettlaken gerichtet oder befindet sich im Inneren eines zylinderförmigen Netzes. Abhängig von der Witterung kommen nicht nur Nachtfalter, sondern auch Käfer, Köcher und Steinfliegen und viele andere Insekten zum Vorschein. Der Veranstalter bittet die Gäste, auf dem Besucherparkplatz zu parken und die restlichen 300 Meter bis zum Holzplatz zu laufen. Es wird festes Schuhwerk, angemessene Bekleidung und eine Taschenlampe empfohlen. Bestimmungsliteratur kann ebenfalls gerne mitgebracht werden. Die Veranstaltung ist kostenfrei, kann aber bei Regen nicht durchgeführt werden.
6: Die anhaltende Trockenheit und die hohen Temperaturen haben in den oberirdischen Gewässern des Landkreises Zwickau erneut zu sehr niedrigen Wasserständen geführt. Viele Pegel haben das langjährig beobachtete mittlere Niedrigwasser bereits erreicht oder nähern sich diesem. Nach Einschätzung der aktuellen hydrologischen Situation ist auch mittelfristig keine wesentliche Entspannung zu erwarten. Um den Wasserhaushalt und den ökologischen Zustand der Gewässer zu schützen, sowie ein weiteres Austrocknen von Gewässerabschnitten zu verhindern, untersagt das Landratsamt Zwickau nun die Wasserentnahme aus oberirdischen Gewässern wie Bächen, Flüssen und Seen mittels Pumpvorrichtungen. Die Beschränkung gilt bis einschließlich 31. Oktober und tritt mit der Veröffentlichung der entsprechenden Allgemeinverfügung im elektronischen Amtsblatt in Kraft. Die aktuelle hydrologische Lage kann beim Landeshochwasserzentrum im Internet eingesehen werden.
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1: Die Uhr schlägt 5 vor 12. 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
3: Zusammen geht alles besser und macht mehr Freude. Unter diesem Motto hätte die Veranstaltung am vergangenen Freitag auf dem Dorfstädter Sportplatz stehen können. Offiziell hieß die Überschrift »Musik bewegt«. Die Gemüter oder die Wanderschaft im wahrsten Sinne des Wortes. So kam die gemeinsame Aktion vom Verein Musikwerkstatt Grünbach mit ihrem jährlichen Musikerstammtisch in Falkenstein und dem Vogtländischen Wanderverband mit dem 145-jährigen Verbandsjubiläum zustande.
4: Allerbestes Wanderwetter herrschte am vergangenen Freitag in der Region. Aber auch zum Feiern war das Wetter ideal. Was war der Hintergrund?
5: Der Hintergrund ist, dass heute vor 145 Jahren der Vogtländische Wanderverband gegründet worden ist, hier in Falkenstein. Und wir haben die Idee geboren, das eventuell mit dem Musikerstammtisch zusammenzulegen. Und die Idee hatte bei Zeiten Wirklichkeit angenommen. Und wir haben zusammen organisiert mit dem Musikerstammtisch und mit dem Bürgermeister der Stadt Falkenstein.
4: Am Freitagnachmittag strömten die Wanderfreunde aus allen Richtungen zum Dorfstädter Sportplatz.
6: So, darf ich fragen, wo Sie herkommen?
7: Aus Adorf vom Vogtland.
6: Okay, und welche Tour haben Sie sich ausgesucht?
7: Ich gehe 8 Kilometer, die mittlere.
6: Ist kein Problem, das machen Sie mit links?
7: Ja, eigentlich schon, auch mehr, aber heute ist mir es zu warm, okay. Noch zu warm. Ja.
8: Wir kommen aus Markneukirchen und wir machen die 5 Kilometer.
6: Dann sehen wir uns wieder.
8: Gut, sehr schön.
6: Und Sie?
9: Ich komme auch aus Markneukirchen und mache die 8 Kilometer mit.
10: Ich komme aus Bad Elster.
6: Und welche Tour haben Sie
10: gefunden? Und ich hatte mir eigentlich, es ist zwar warm, aber ich habe mir gedacht, die 10 Kilometer würde ich schon gerne tun.
6: Das ist für Sie kein Problem? Das machen Sie jedes Wochenende oder jeden Tag? Nein.
10: Na, fast jeden Tag. Nicht jeden Tag 10, aber 7, 5, ja.
6: Das hält fit?
10: Ja, das hält fit.
6: Ein Glauchauer Kennzeichen und hier in Dorfstadt, wie kommt das?
11: Ja, also mein Name ist Felix Pechmann. Ich bin Präsident des Sächsischen Wander- und Bergsportverbandes und heute anlässlich des Jubiläums 145 Jahre VGWV hier eingeladen und nehme natürlich an der 10-Kilometer-Tour dann gern teil.
6: Das erste Mal, dass Sie in Vogtland unterwegs sind?
11: Nein, natürlich nicht. Da ist man.
6: Waren Sie schon unterwegs überall?
11: Ja, eigentlich fast überall. Also das Vogtland ist eine Region, da ist man als Wanderer in Sachsen automatisch immer wieder unterwegs.
4: Keine Frage, das Vogtland hat landschaftlich eine Menge zu bieten. Der Vogtland-Panoramaweg ist nur ein empfehlenswerter Wanderweg von vielen. Sie haben es von den Wanderfreunden schon gehört. 3 Touren standen zur aktiven Teilnahme zur Auswahl. 16 Uhr starteten die Wanderer gut gelaunt zur längsten, zur 10,5 Kilometer Tour. Eine halbe Stunde später folgte die 7 Kilometer Tour und dann schließlich um 17 Uhr die 5 Kilometer Tour. Diese schlossen wir uns an. Mit dabei auch der Falkensteiner Bürgermeister.
12: Hier bin ich raufgekommen.

0: Unser Ziel war die ehemalige BG-Klinik Falkenstein. Jetzt ist es ein Gesundheitszentrum der Green Health Service GmbH. Unterwegs erfuhren wir von Katrin Hager-Bartsch etwas über die Geschichte des Vereins.
1: Der Seminaroberlehrer Metzner und der Bürgermeister von Plauen, Herr Wagner, haben damals diesen Touristenverein gegründet und haben natürlich dann dementsprechend relativ schnell in der ganzen Zeit der Entstehung von den verschiedenen Vereinen dann auch Ortsgruppen gehabt, egal ob jetzt im Oberland von Markneukirchen, von Ordorf oder bis runter nach Greiz, Reichenbach, gab es überall Ortsgruppen, die dem Wandersport oder dem Wandern frönten. In der Zeit ist auch eine enge Zusammenarbeit schon entstanden mit den Naturfreunden. Die Naturfreunde waren damals schon immer mit zusammen mit den Wanderern und wir haben auch gemeinsam verschiedene Sitzgruppen gebaut. Wir haben verschiedene Rastplätze angelegt. Selbst die Wegemarkierung wurde in einer anfänglichen gemeinsamen Zeit gemeistert.
0: Der große Schnitt kam dann durch den Krieg. Danach ging es aber weiter.
1: Nach dem Krieg war es dann generelle unterschiedliche Entwicklung. Im Westen Deutschlands sind alle Wandervereine dem Tourismus unterstellt worden, sagt man einfach mal so. Die Naturfreunde gingen über in die Heimatbünde, mussten dort unterkommen und die Wandervereine an sich haben Unterkunft oder sind dazugekommen zu dem Deutschen Olympischen Sportbund. Das heißt, wir sind dann alles Wandersportvereine geworden.
0: Welche Aufgaben hat der regionale Dachverband?
1: Na, der regionale Dachverband vom Vogtland ist tatsächlich die obere Etage im Prinzip gleichgestellt wie der Kreissportbund, der auch unter sich die ganzen Sportvereine hat, haben wir als Fachverband die ganzen Wandervereine in unseren Mitgliedschaften und wir organisieren zusammen einen Wanderkalender, der jedes Jahr herausgegeben wird. Wir geben verschiedene Wanderaktionen, die Winterwandertage werden für uns als gemeinsame Aktion geplant und durchgeführt. Heute dieses Event, wir hatten unlängst ein schönes Wanderfest an der Elstertalbrücke und wir organisieren als regionaler Fachverband dann natürlich auch die Aus- und Weiterbildungen von Wanderleitern.
0: Am Gesundheitszentrum legten wir eine kurze Pause ein. Jeder war selbst für die Verpflegung aus dem Rucksack verantwortlich und jeder hatte etwas anderes dabei, auch Stärkungsmittel in flüssiger Form.
2: Auf die 145 Jahre Vogtländischer Wanderverband.
0: So erreichten wir schließlich wieder den Sportplatz. Natürlich war auch dort an Versorgung in jeder Form gedacht. Auch die Musiker waren inzwischen bereit und stimmten die Festgäste schon einmal ein. Der Sportplatz verwandelte sich kurzzeitig in den Golf von Biscaya.

0: Hallo, ich bin der Andreas Kroti Kroth und Organisator auch für des diesjährigen Musikerstammtisch. Diesmal hier am Sportgelände in Dorfstadt, am Sportlerheim. Wir haben tolle Bands. Wir haben Rockphonie aus Leipzig, bauen gerade auf. Wir haben die Nova Band aus Plauen. Dann haben wir die Oldschool Man aus Falkenstein mit urigen Rocknummern. Und die Green River Miners, die heute mit allen nach 23 Uhr mehr so eine Session machen. Ja, und dann noch The Funkfood aus Plauen mit knackigen, funky Klängen. Wir freuen uns auf alle Besucher heute bei bestem Wetter hier. Und ja, wird ein toller Abend.
1: Wie kam das gemeinsame Event eigentlich zustande?
0: Ja, das ging über die Stadt Falkenstein. Die hat uns kontaktiert. Sie fragte, ey, habt ihr am 10.7. zufällig euren Stammtisch? Ja, und zufällig hatten wir ihn am 10.7. geplant. Und somit kam der Kontakt dann zustande mit der Frau Katrin Hager vom Wanderverband, dass wir das doch gemeinsam dann bestreiten könnten. Somit hat der Wanderverband auch einen schönen Abend zu seinem Jubiläum und bekommt hier auch noch eine gewisse Zeit eingeräumt für seinen Festakt, für diverse Begrüßungsreden und ja, diverse Bekundungen über den Wanderverband. Und somit sind wir auch ziemlich viele Leute hier, viele Gäste, und freuen uns auch mit allen einen schönen Abend hier zu verbringen.

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2: Am morgigen Donnerstag erwartet uns ein wunderschöner Sommertag. Den ganzen Tag überstrahlt die Sonne ungetrübt von einem stahlblauen Westsachsenhimmel. Die Tageshöchstwerte bewegen sich nahe der 30-Grad-Marke. Am Freitag könnte es wettertechnisch gesehen mal recht turbulent zugehen. Bei 24 Grad in der Spitze gibt es einen Mix aus Sonne und wolkigen Abschnitten. Immer wieder könnten uns dann gewittrige Schauer ereilen. Der Samstag beschert uns ebenfalls einen Sonne-Wolken-Mix. In den Morgenstunden sind Regenschauer möglich. Das Quecksilber klettert bis auf 23 Grad. Am Sonntag wird es mit Höchsttemperaturen von 19 Grad noch etwas kühler. Dann dominieren Wolken das Wettergeschehen. Es soll aber trocken bleiben.
3: In gewohnter Weise sagen wir auch heute wieder natürlich Dankeschön fürs Zuschauen und hoffen, Sie sind auch morgen wieder mit dabei. Bis dahin, tschüss, machen Sie es gut.

0: Guten Abend und herzlich willkommen zu Chemnitz Aktuell an diesem Mittwoch. Schön, dass Sie mit uns wieder in den Abend starten. In unserer heutigen Sendung geht es ab ins Grüne. In einer Kleingartenanlage war eine Jury zu Gast, um den schönsten Garten der Republik zu küren. Dazu aber später mehr. Außerdem haben wir wieder die aktuellsten Nachrichten aus Chemnitz und Sachsen für Sie. Zunächst blicken wir aber auf eines der bekanntesten Wahrzeichen unserer Stadt. Denn den Lulatsch kann man ab sofort sogar schmecken. Seit wenigen Jahren steigt aus der Chemnitzer Esse kein Rauch mehr auf. Trotzdem ist der Lulatsch heute berühmter denn je. Immer wieder gab es Ideen, was aus dem ehemaligen Schornstein einmal werden könnte. Aussichtsplattform, Event-Location oder Touristenmagnet. Passiert ist davon bislang nichts. Dafür gibt es jetzt eine Idee, mit der wohl niemand gerechnet hätte. Die Chemnitzer Esse gibt es ab sofort auch als Eis. Sie ist bunt, sie ist unverwechselbar und jetzt ist sie auch überraschend fruchtig. Was jahrzehntelang Schornstein war, wird diesen Sommer zum Eis am Stiel. Sechsfarbige Schichten, angelehnt an das wohl bekannteste Wahrzeichen der Stadt. Die Idee stammt von zwei Chemnitzern und die Inspiration kam den Unternehmern laut Christoph Röhlke dabei nicht bei einer langen Kreativsitzung, sondern ganz nebenbei im Alltag.
1: Ja, wir haben zusammen im Büro gesessen, wir arbeiten jeden Tag zusammen. Er ist ein großer Eisesser und dabei haben wir rausgeguckt zum Fenster, haben über Chemnitz geschaut und ja, da hatten wir einfach die Idee dazu, ein Eis zu machen in genau den Farben, die für Chemnitz charakteristisch sind.
0: Aus dieser spontanen Idee wurde innerhalb eines Jahres ein echtes Produkt. Getüftelt wurde an Form, Farben und Rezeptur, bis alles passte.
1: Wir haben letztes Jahr im Frühjahr damit angefangen. Erstmal mit der Idee, mit den ganzen Themen, Slogan und so weiter. So eine Idee, die wächst ja sozusagen ständig weiter und jeder hat noch eine Idee und manchmal verwirft man auch Dinge. Und ja, dann haben wir einige Sachen ausprobiert und jetzt sind wir total stolz, dass wir genau diese Rezeptur haben, wo wir damit zufrieden sind. Es sind nur natürliche Zutaten drin, im Grunde sind es pürierte Früchte mit ein bisschen Agavendicksaft zum Süßen und bis zu 65% Frucht pro Schicht. Also ein total wertiges Eis, wo wir auch voll dahinter stehen.
0: Das Ergebnis: Bio-Fruchteis ohne künstliche Zuckerzusätze. Von Mango über Orange bis Erdbeere, fast so bunt wie das Original. Dass ausgerechnet die Esse einmal als Eis endet, damit hätte wohl niemand gerechnet. Auch nicht beim Energieversorger 1. Laut Vorstand Roland Warner sei man von der Idee aber direkt begeistert gewesen.
2: Für uns ist es so gewesen, dass wir gefragt wurden, ob wir bei dieser Idee mitmachen. Und wir fanden die Idee von Anfang an richtig gut, ja, richtig cool und haben dann gesagt, natürlich machen wir mit. Und heute, nachdem ich ja jetzt das zweite Eis hier habe und das erste probiert habe, die Idee ist wirklich gut und schmeckt auch lecker.
0: Und offensichtlich schmeckt die Idee richtig gut. Im Interview mit Sachsenfernsehen hatte der Vorsitzende des Vorstands bereits sein zweites Eis in der Hand. Die Geschichte der bunten Esse begann allerdings schon lange vor dem Eis. Dass die Chemnitzer ihren Schornstein aber einmal so feiern würden, habe man auch beim Energieversorger damals nicht erwartet.
2: Das haben wir natürlich nicht gedacht. Wir haben, ja, wie lange ist das jetzt her, 16, 17 Jahre den Schornstein sanieren müssen, weil er damals 30 Jahre alt war und hätten ihn dann grau angemalt, so wie er halt eben immer war. Und dann gab es die Idee im Hause, ja, das bunt zu machen und nicht nur grau. Und ja, über den Künstler Daniel Buren ist das einfach jetzt toll geworden, aber diesen Hype hätten wir nie erwartet.
0: Heute gilt der Lulatsch längst als Wahrzeichen der Kulturhauptstadt Europas 2025 und als beliebtes Fotomotiv. Technisch gebraucht wird der Schornstein allerdings nicht mehr. Gerade deshalb soll er laut Roland Warner aber dauerhaft erhalten bleiben.
2: Technisch gesehen hat der Schornstein keine Funktion mehr, weil wir keine Abgase mehr erzeugen und keine Kohle mehr verbrennen. Deshalb könnte man ihn theoretisch jetzt nicht mehr nutzen, ja? Er ist aber mittlerweile ein Kunstwerk geworden, ein Sinnbild für Chemnitz, ich glaube sogar für Sachsen. Und wir würden als Unternehmen natürlich dieses Kultur-Industrie-Denkmal auch langfristig erhalten. Das hat natürlich was mit Geld zu tun und das können wir aber nicht alleine leisten. Wir hoffen, dass wir da Unterstützung bekommen und den Schornstein, die Esse, ja, den Schorsch, über viele Jahrzehnte erhalten können.
0: Das Eis selbst gibt es zunächst nur bei Veranstaltungen. Die Gründer wollen ausprobieren, wie es bei den Chemnitzerinnen und Chemnitzern ankommt. Getestet werden kann es aber laut Christoph Röke schon bald zu einem beliebten Event in der Stadt.
1: Auftakt-Event am Samstag und danach sind wir während des Weinfests jeden Sonntag in der Inneren Klosterstraße bei der Kinderkirmes. Und dann gibt es mehrere Events, auf denen wir sonst noch sind. Die findet man bei uns auf der Homepage und in Social Media. Und wie gesagt, dieses Jahr erstmal als Event-Eis und dann schauen wir weiter.
0: Langfristig soll die Eisesse aber mehr sein als eine Sommeraktion. Ob Aussichtsplattform oder Event-Location, all diese Ideen müssen weiterhin warten. Bis dahin gilt in Chemnitz, wer den Lulatsch erleben will, muss nicht nach oben schauen. Man kann ihn jetzt ganz einfach abschlecken. Nach monatelanger Flucht ist die verurteilte Rechtsextremistin Marla Svenja Liebig zurück in Deutschland. Tschechische Behörden haben Marla Svenja Liebig heute an deutsche Beamte übergeben. Anschließend wurde sie in die Justizvollzugsanstalt für Frauen nach Chemnitz gebracht. Dort entscheidet sich nun, ob sie ihre Haft auch tatsächlich in Sachsen verbüßt oder in eine andere Justizvollzugsanstalt verlegt wird. Alle Einzelheiten zum Vorfall sehen Sie jetzt. Neonazi Marla Svenja Liebig ist von deutschen Beamten in das Frauengefängnis in Chemnitz gebracht worden. Liebig habe voll kooperiert, es sei bei der Ankunft zu keinen besonderen Vorkommnissen gekommen, sagte Oberstaatsanwalt Dennis Zernotta von der Staatsanwaltschaft Halle der Deutschen Presseagentur. Die Anstaltsleitung des Gefängnisses in Sachsen muss nun entscheiden, ob Liebig dort einsitzt oder in eine andere Anstalt gebracht werde. Die tschechische Polizei hatte am Vormittag auf der Plattform X über die Auslieferung von Liebig informiert. Ursprünglich sollte die verurteilte Rechtsextremistin die Haft in der JVA Chemnitz schon Ende August 2025 antreten, war jedoch geflohen und wurde erst im April dieses Jahres in Tschechien gefasst. Daraufhin war Liebig ins tschechische Pilsen gebracht worden. Das Gericht in der Stadt im Westen Tschechiens hatte dann Anfang Juni entschieden, dass Liebig an die deutschen Behörden übergeben werden soll. Später hatte das Oberlandesgericht in Prag Beschwerden von Marla Svenja Liebig gegen die Auslieferung abgewiesen. Sie seien nicht begründet gewesen, hieß es weiter. Soweit also zum Fall Marla Svenja Liebig. Bei uns geht es jetzt weiter mit den Topmeldungen des Tages, mit den wichtigsten Informationen zu Einsätzen von Polizei, Feuerwehr und Rettungsdiensten.
3: Unbekannte sind vermutlich in der Nacht zu Dienstag in eine Wohnung eines Mehrfamilienhauses in der Max-Müller-Straße eingebrochen. Die Einbrecher durchsuchten anschließend die Räumlichkeiten nach Brauchbarem und entwendeten nach einem ersten Überblick Spielkonsolen im Gesamtwert von mindestens mehreren hundert Euro. Angaben zum einbruchsbedingten Sachschaden sind derzeit noch nicht bekannt. Die Polizei hat die Ermittlungen zum Wohnungseinbruchsdiebstahl aufgenommen. Am Dienstagabend kamen Feuerwehr, Polizei und Rettungskräfte in der Straße Ustinat Labem zum Einsatz. Vor Ort war es nach dem derzeitigen Kenntnisstand zum Brand eines E-Scooters in einer Wohnung eines Mehrfamilienhauses im zweiten Stock gekommen. Eine Mieterin, 43, der Wohnung bemerkte die Flammen und versuchte den Brand zu löschen, was misslang. Ein Nachbar brachte das Elektrofahrzeug letztlich über das Treppenhaus nach draußen, wo die Feuerwehr das Gefährt löschte. Die 43-Jährige wurde vor Ort kurzzeitig wegen des Verdachts einer leichten Rauchgasvergiftung behandelt. Weitere Bewohner wurden nicht in Mitleidenschaft gezogen. Die Wohnung ist weiterhin bewohnbar. Angaben zum brandbedingten Sachschaden sind derzeit noch nicht bekannt. Brandursächlich ist am wahrscheinlichsten ein technischer Defekt am Akku des E-Scooters. Die Yorkstraße aus Richtung Augustusburger Straße in Richtung Heinrich-Schütz-Straße befuhr am Mittag ein 23-Jähriger mit einem PKW Skoda. An der Kreuzung Fürstenstraße war zu dem Zeitpunkt eine dortige Ampel außer Betrieb, was die Vorfahrtsregelung durch Verkehrszeichen zur Folge hatte. Als der Skoda-Fahrer die Kreuzung passierte, kam es zum Zusammenstoß mit einem von links die Fürstenstraße geradeaus fahrenden, vorfahrtsberechtigten PKW Opel. Die Opel-Fahrerin, 84, erlitt nach ersten Erkenntnissen leichte Verletzungen. Rettungskräfte brachten sie in ein Krankenhaus. Der Opel war nicht mehr fahrbereit. Auf insgesamt etwa 13.000 Euro beläuft sich der Gesamtsachschaden. Aus einer Parkplatzausfahrt fuhr ein 38-Jähriger mit einem PKW Kia auf die Schulstraße, wobei seine Sicht durch abgestellte Mülltonnen offenbar eingeschränkt war. Der Kia kollidierte mit einem aus Richtung Zöblitzer Straße kommenden und in Richtung Annaberger Straße fahrenden PKW VW. Rund 40.000 Euro Sachschaden sind die Bilanz des Unfalls. Verletzt wurde niemand.
0: Wir machen jetzt eine kurze Pause und sind gleich mit spannenden Meldungen aus Chemnitz und Sachsen für Sie zurück. Unter anderem geht es dann bei uns in einen Kleingartenverein. Dort war eine Bundesjury zu Gast, um die Gärten genauer zu betrachten. Bleiben Sie also dran.
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8: Herzlich willkommen zurück zu Chemnitz Aktuell an diesem Mittwoch. Schön, dass Sie dran geblieben sind. Bei uns geht es jetzt ab in den Garten. Wer hat den grünsten Daumen? Um das herauszufinden, macht die Jury des Bundeswettbewerbs Gärten im Städtebau derzeit Station in 19 Kleingartenvereinen deutschlandweit. Unter anderem im Chemnitzer Kleingartenverein Waldesluft.
9: Hier wird echt gegärtnert.
10: Bunte Blumenbeete, summende Bienen und Heckenscheren im Einsatz. Doch reicht das auch für den Bundeswettbewerb? Im Kleingartenverein Waldesluft war die Jury des Wettbewerbs Gärten im Städtebau zu Gast und verschaffte sich auf ihrem Rundgang einen Eindruck von den blühenden Gärten und dem Miteinander im Verein. Für den Vereinsvorsitzenden Wolfgang Wiener, der selbst seit mehr als 40 Jahren gärtnert, ist die Teilnahme am Bundeswettbewerb eine besondere Ehre.
11: Ich muss sagen, ich bin stolz drauf. Wir haben in Chemnitz schon damals den ersten Platz gemacht, sind weitergekommen in den sächsischen Wettbewerb. Und natürlich die Herausforderung, dann bei dem Bundeswettbewerb teilzunehmen, das war natürlich riesig.
10: Unter dem Motto cool und gemeinsam, stadthitzig und einsam, zählen nicht nur gepflegte Gärten und blühende Rosenbüsche, sondern vor allem das Vereinsleben und der Austausch über die Gartengrenzen hinweg. Juryvorsitzender und Bundesfachberater Thomas Kleinwurt, der sich zusammen mit seinem Team ein Bild von der Anlage machte, zeigt sich vom Gemeinschaftsgefühl begeistert.
12: Beeindruckend sind die Menschen. Das ist einfach toll zu sehen, wie lebendig diese Anlage ist, wie gut das Miteinander funktioniert. Wir sehen hier kaum Hecken. Das finde ich ganz toll, dass man so fließende Übergänge hat. Und das spürt man in der ganzen Anlage. Dadurch hat man ein tolles Miteinander und das wird hier gelebt. Das finde ich prima.
10: Mit dem Tablet in der Hand verschaffte sich der Juryvorsitzende während des Rundgangs einen genauen Eindruck von der Kleingartenanlage und hielt seine Beobachtungen direkt fest. Entschieden wird dabei nicht allein nach der schönsten Blüte. Auch die Wirkung der Anlage im Stadtbild und Maßnahmen, mit denen sich die Kleingärtner auf heiße Sommertage einstellen, fließen in die Bewertung ein.
12: Wir mögen gerne, wenn naturnah gegärtnert wird, wenn man auf Chemie verzichtet, wenn man auf Pestizide verzichtet. Das ist immer ganz, ganz toll. Wir wünschen uns, dass eine Vielfalt da ist, dass eine lange Blütezeit da ist, damit die Insekten gefördert werden. Das sind so Themen, wo wir schon ein bisschen verstärkt drauf achten.
10: Hinter der gepflegten Anlage steckt weit mehr als regelmäßiges Rasenmähen und Unkrautjäten. Mit viel ehrenamtlichem Engagement haben die Vereinsmitglieder ihr grünes Paradies über Jahrzehnte hinweg verschönert. Wolfgang Wienert blickt auf die größten Meilensteine der letzten Jahre zurück.
11: Da gibt es viele, viele Projekte, weil als

0: Als ich angefangen habe, das sind ja mittlerweile 27 Jahre, haben wir als erstes einen Parkplatz gebaut hier, der vorher nie da war. Und dann ging das weiter, sozusagen in der Anlage. Wir haben die Brachwasseranlage, die erneuert wurde. Wir haben unser Vereinsheim renoviert. Wir haben viele Sachen, die uns sozusagen weitergebracht haben und die auch alles schöner gemacht haben hier.
1: Neben blühendem Lavendel und gepflegtem Rasen sind es vor allem die Atmosphäre und der individuelle Charakter der Anlage, die Thomas Kleinwort letztendlich überzeugen. Der Juryvorsitzende entdeckt hier viele persönliche Ideen. Genau das macht für ihn den besonderen Charme der Kleingartenanlage aus.
2: Hier wird echt gegärtnert. Und jeder darf gärtnern, wie er möchte. Das ist das Schöne. Man sagt ja dem Kleingartenwesen nach so ein bisschen Spießigkeit und alles so stur und strikt und rechter Winkel. Und das ist hier überhaupt nicht zu finden. Ja, jeder kann sich selbst verwirklichen. Man erkennt es an den Gebäuden, man erkennt es an der Form, wie gegärtnert wird. Das ist besonders.
1: Ob sich das Engagement der Vereinsmitglieder am Ende auszahlt, steht noch nicht fest. Insgesamt sind 19 Kleingartenvereine im Rennen. Im November entscheidet die Jury dann, welche der Anlagen den grünsten Daumen hat.
3: Hier bleibt es also für die Gartenbesitzer weiterhin spannend. Im November soll dann das Urteil fällen. Bei uns im Programm geht es aber jetzt weiter mit Meldungen aus Sport, Kultur und Politik, kurz und kompakt zusammengefasst.
4: Der Chemnitzer Orgelsommer wird am Mittwoch, dem 22. Juli um 20 Uhr in der St. Petrikirche fortgesetzt. Zu Gast ist der Dresdner Domorganist Sebastian Freitag, der unter dem Titel Hymnen und Legenden ein Programm mit Werken von Karl Piotti, Gerald Bunk, Valentin Höller und weiteren Komponisten gestaltet. Freitag gehört zu den profilierten deutschen Kirchenmusikern seiner Generation. Nach dem Studium der Kirchenmusik und Orgel an der Hochschule für Musik Detmold war er zunächst als Interimsdomorganist und später als Dekanatskirchenmusiker in Paderborn tätig. Seit 2022 ist er Domorganist in Dresden und spielt dort an der letzten und größten erhaltenen Orgel aus der Werkstatt Gottfried Silbermanns. Darüber hinaus lehrt er seit dem Wintersemester 2024/25 Orgelliteratur und Improvisation an der Hochschule für Kirchenmusik Dresden. Ein Schwerpunkt seiner künstlerischen Arbeit sind zyklische Aufführungen großer Orgelwerke. So führte er unter anderem die Gesamtwerke von Johann Sebastian Bach in Paderborn und Dresden sowie die Orgelwerke von César Franck und Dieterich Buxtehude in Konzertzyklen auf. Sie können auf Ihre Leistung besonders stolz sein. 266 Abiturientinnen und Abiturienten haben mit der Bestnote 1,0 abgeschlossen. Insgesamt erreichten in diesem Schuljahr rund 10.800 sächsische Schülerinnen und Schüler die allgemeine Hochschulreife, wie das Kulturministerium mitteilte. Das waren knapp 700 mehr als vor einem Jahr. Der Notenschnitt lag mit 2,23 in etwa auf dem Niveau von 2024/25. Kultusminister Konrad Clemens gratulierte den Abiturientinnen und Abiturienten zu ihrem erfolgreichen Abschluss. Die konstant guten Ergebnisse zeigen, wie beständig an unseren Schulen gearbeitet wird, sagte der CDU-Politiker. Hier trifft der Fleiß der Schülerinnen und Schüler auf die verlässliche Unterstützung ihrer Lehrkräfte. Längere Hitzeperioden und schlimme Trockenphasen. Sächsische Landwirte sind im Zuge der Klimakrise mit mehr herausfordernden Witterungsverhältnissen konfrontiert. Sie suchen eine Frucht, die widerstandsfähiger ist als heimische Kulturen. Immer mehr Landwirte setzen auf die Sojabohne. Sie ist einer der Gewinner des Klimawandels. Diese Frucht hat Zukunft, meint Thorsten Kraftschick, Präsident des Sächsischen Landesbauernverbandes. Nach Verbandsangaben ist die Anbaufläche im Freistaat mit 2600 Hektar im Vergleich zum Jahr 2025 um 40% gestiegen. Noch aber sind Sojabohnen ein Nischenprodukt. Es ist keine Wunderfrucht und braucht auch zur richtigen Zeit Wasser. Aber sie ist hitzeverträglich, sagte Stefan Hesse, Landwirt aus Malschwitz in der Oberlausitz. Der Betrieb ist auf Ackerbau spezialisiert und produziert Getreide, Ölsaaten, Hülsenfrüchte und Kartoffeln. Seit 7 Jahren baut Hesse auf etwa 20 Hektar Sojabohnen an und ist zufrieden. Der Sojaanbau mache etwa 10% in seinem Betrieb aus, erläutert der 43-Jährige. Ein Vorteil der Hülsenfrucht sei, dass sie später als die Erbse oder der Raps blühe und reife. Frühjahrstrockenheit, wie sie in den vergangenen Jahren oft der Fall war, macht ihr weniger aus. Sojabohnen brauchten erst ab Juli viel Wasser und dann gäbe es im Durchschnitt wieder mehr Niederschläge.
3: Und der Blick nach draußen verrät, aktuell zeigt sich das sommerliche Wetter eher von seiner durchwachsenen Seite. Immer wieder kam es in den vergangenen Tagen vereinzelt zu Gewittern. Ob in den kommenden Tagen dann doch die Sonne wieder ihre Oberhand gewinnt und die Temperaturen auch wieder deutlich ansteigen werden, all das erfahren Sie jetzt in unseren Wetteraussichten für Chemnitz.
1: Der Mittwoch startete in Chemnitz mit einer dichten Wolkendecke. Im weiteren Tagesverlauf konnte sich die Sonne nur vereinzelt durch die Wolken kämpfen. Die Temperaturen erreichten dabei angenehme 23 Grad. In der kommenden Nacht ist der Himmel locker bewölkt. Die Temperaturen sinken auf etwa 13 Grad ab. Der Donnerstag zeigt sich mit einem freundlichen Mix aus Sonne und Wolken. Dabei steigen die Temperaturen auf sommerliche 28 Grad an. In den kommenden Tagen wird das Wetter überwiegend trüb. Am Freitag erwartet uns nur wenig Sonnenschein. Stattdessen muss immer wieder mit Regen und vereinzelt auch mit Gewittern gerechnet werden. Die Temperaturen erreichen rund 25 Grad. Der Samstag präsentiert sich überwiegend bewölkt. Gegen Abend ziehen Regenschauer auf, während das Thermometer auf bis zu 18 Grad ansteigt. Und auch am Sonntag zeigt sich die Sonne nur selten. Der Himmel bleibt meist grau und die Temperaturen liegen bei etwa 20 Grad. Und auch morgen heißt es wieder Vorsicht auf den Straßen in und um Chemnitz. Geblitzt wird unter anderem auf der Reichenbrander Straße und auf der Max-Saupe-Straße. Wir wünschen Ihnen eine gute und blitzfreie Fahrt. Kommen Sie dabei sicher an Ihrem Ziel an.

Das war Chemnitz aktuell vom Mittwoch. 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Das gesamte Team wünscht Ihnen jetzt noch einen guten Start in den Abend. Machen Sie es gut. Bis morgen.

0: Herzlich willkommen zu Dresden aktuell vom 15. Juli 2026. Schön, dass Sie wieder eingeschaltet haben auf unserer Rundreise durch die wichtigsten Geschichten aus unserer Landeshauptstadt. Wir beschäftigen uns heute unter anderem mit den Schüssen, die vor einem Supermarkt in Friedrichstadt gefallen sind. Wir waren am Landgericht bei einem Prozess gegen einen mutmaßlichen Bundesschleuser. Wir haben uns mit Harley-Fahrern getroffen, um über das Hobby Motorradfahren zu sprechen. Und wir haben uns mit einer seltenen, aber extrem wichtigen Krankheit beschäftigt. Es wird also eine faszinierende Sendung. Wir starten in Friedrichstadt. Zeugen meldeten am heutigen Morgen einen Mann mit einer Schusswaffe im Bereich eines Nettomarktes in Dresden-Friedrichstadt. Spezialkräfte rückten an und überwältigten den Mann. Ein Beamter machte sogar von seiner Dienstwaffe Gebrauch. Ersten Informationen zufolge handelte es sich um eine politisch motivierte Tat. Wir waren vor Ort und sprachen mit einer Augenzeugin.
1: Schüsse in Dresden-Friedrichstadt.
2: Der Täter dann alle Akbar gerufen hat und dann eben dann wirklich die Schüsse nach kurzer Zeit.
1: Könnte das zum Fall für den Staatsschutz werden? Die Ermittlungen laufen.
2: Den Tag heute war ich total entspannt, aber ich muss dazu sagen, dass ich anderthalb Stunden später doch ein bisschen Gänsehaut hatte.
1: Ein bewaffneter Mann hat am Morgen des 15. Juli einen Großeinsatz in Dresden-Friedrichstadt ausgelöst. Nach Angaben der Polizei meldeten Zeugen gegen 8.20 Uhr, dass der Mann im Bereich der Menageriestraße mit einer Schusswaffe auf Menschen gezielt habe. Anschließend sei er in Richtung eines Supermarktes gegangen. Eine Augenzeugin vor Ort berichtet uns von ihren Erlebnissen.
2: Wollte dann die Polizei anrufen und da kam die Polizei aber schon. Und man muss aber erst ein bisschen runterfahren, ne? So, und dann bin ich vor lauter Neugier rausgegangen und habe ein Video gemacht, was man eigentlich nicht machen sollte.
1: Einsatzkräfte und Spezialkräfte für lebensbedrohliche Einsatzlagen rückten an. Vor dem Einkaufsmarkt an der Ecke Menageriestraße und Berliner Straße trafen die Beamten auf den Mann, der eine Art Muskete in der Hand gehalten haben soll. Diese soll er auf die Polizisten abgefeuert haben.
2: Dann hab ich eben halt gehört, wie die Polizei immer gerufen hat, Waffe runter, mehr Polizisten, auch eine weibliche Person, die weibliche Stimme, die das gesagt hat. Und der Täter dann alle Akbar gerufen hat und dann eben dann wirklich die Schüsse nach kurzer Zeit.
1: Der türkische Staatsbürger wurde festgenommen und in ein Krankenhaus gebracht. Weitere Menschen wurden nicht verletzt. Zum Tatmotiv gibt es noch keine gesicherten Informationen. Ermittelt wird wegen Bedrohung und Verstoßes gegen das Waffengesetz. Zudem wird der Schusswaffengebrauch der Polizei geprüft.
0: Und thematisch bleiben wir ernst. Am Landgericht Dresden wurde heute ein Prozess gegen einen mutmaßlichen Bundesschleuser eröffnet. Der türkische Staatsangehörige wird beschuldigt, als Teil einer internationalen Bande regelmäßig Menschen ohne gültige Einreisepapiere von der Türkei nach Deutschland transportiert zu haben. Als ihn die Bundespolizei im Sommer 2023 auf der A17 bei Dresden stoppen wollte, raste er mit Höchstgeschwindigkeit über mehrere Fahrstreifen davon. Die Verfolgungsjagd endete nach etwa 15 Kilometern mit einem Überschlag. Ein Insasse kam dabei ums Leben. Die Verteidigung sieht die Schuld nun allerdings bei den Beamten der Bundespolizei.
1: Er soll 7 Menschen von der Türkei nach Deutschland geschleust haben. Dass bei einer Fahrt 6 davon schwer verletzt wurden und einer starb, dafür soll allerdings auch die Bundespolizei verantwortlich sein. Am Landgericht Dresden wurde das Verfahren gegen einen mutmaßlichen Bandenschleuser eröffnet. Abbas Ali T., ein türkischer Staatsangehöriger, soll sich vor einigen Jahren einer Schleuserbande angeschlossen und dann regelmäßig Menschen ohne gültige Einreisepapiere von der Türkei nach Deutschland gebracht haben. Bei einer Schleusungsfahrt am 13. Juli 2023 kam es dann zu einem tödlichen Unfall, um welchen es nun in der Anklageschrift ging. Nach Angaben der Anklage transportierte der Angeklagte 6 türkische Staatsangehörige unter, Zitat, menschenunwürdigen Bedingungen. Als Beamte der Bundespolizei das Fahrzeug auf der Autobahn 17 nahe Pirna kontrollieren wollten, soll der Mann stark beschleunigt haben, um sich der Kontrolle zu entziehen. Auch die Bundespolizisten erhöhten ihr Tempo und es folgte eine, wie die Verteidigung es bezeichnet, filmreife Verfolgungsjagd. Über rund 15 Kilometern unter Benutzung aller Fahrstreifen mit Geschwindigkeiten von fast 200 Kilometern die Stunde. Auf einem Feldweg verlor der Angeklagte schließlich die Kontrolle über sein Fahrzeug, das sich daraufhin überschlug. 6 Insassen wurden verletzt, ein Mensch kam ums Leben. Zum Prozessauftakt verweigerte der Angeklagte jegliche Aussage. Über seinen Verteidiger bzw. seinen Dolmetscher ließ er jedoch sein Bedauern ausdrücken. Sein Anwalt erhob zugleich schwere Vorwürfe gegen die beteiligten Bundespolizisten. Sie hätten die Verfolgung zum Schutz aller Beteiligten abbrechen und andere Maßnahmen einleiten müssen, anstatt dem Fahrzeug mit so hohen Geschwindigkeiten zu folgen. Ob die Verteidigung mit dieser Argumentation Erfolg haben wird, das bleibt abzuwarten. Ein Urteil könnte Anfang September 2026 fallen.
0: Und jetzt wechseln wir thematisch zu einem freudigeren Thema. Vom 24. bis 26. Juli wird die Dresdner Rinne wieder zum Treffpunkt für Motorradfans. Bei den Harley Days erwarten die Besucherinnen und Besucher besondere Maschinen, Live-Musik, eine Custom-Bike-Show und die große Bike-Parade durch die Stadt. Worauf sich die Veranstalter und die Fans in diesem Jahr besonders freuen, das sehen Sie jetzt.
3: Wenn man zum Dealer fährt, man sieht immer wieder Leute, die man dort immer trifft, die jetzt vielleicht auch nicht unbedingt bei uns im Chapter mitmachen. Und es ist immer wieder eine Freude, mit den Leuten dann Seite an Seite zu fahren.
4: Mit dem Dealer ist der Harley-Davidson-Händler gemeint. Denn schon bald verwandelt sich Dresden wieder in einen Treffpunkt für Motorradfans. Lukas Eisenreich, Verkäufer bei Harley-Davidson Dresden, erklärt, was die Besucherinnen und Besucher bei den Harley-Days erwartet.
5: Also die Harley-Days sind vom 24. bis 26. Juli hier in der Rinne in Dresden, sind eigentlich für jeden, also nicht nur Harley-Fahrer, sondern auch allgemein Motorradfahrer oder Leute, die vielleicht mit Motorrad noch gar nicht so viel am Hut haben, wo man einfach das ganze Wochenende Zeit verbringen kann, so gut wie jedes Modell sich von Harley angucken kann, weil die Community ist riesengroß und da sind viele Leute dabei, die auch sehr, sehr alte Modelle fahren, die hier zur Schau stellen und sich von Helm, Sticker, Jacke, Hose bis zu den Maschinen, bis zu wie geht man mit der Maschine um und wo liegen überhaupt die Preise so, kann man sich alles angucken, mit natürlich noch Essen und Trinken, alles dabei.
4: Die Möglichkeiten auf dem Veranstaltungsgelände sind also vielfältig. Doch welche konkreten Programmpunkte stehen in diesem Jahr auf dem Plan? Daniela Hesse, Veranstalterin der Harley Days Dresden, gibt einen Überblick.
6: Der absolute Höhepunkt sind natürlich die Maschinen selber, die hier zu Besuch sind und an der Veranstaltung teilnehmen. Aber wir freuen uns natürlich auch auf Live-Musik, auf Moderation, auf Präsentation von Custom-Bikes, von speziellen Umbauten. Wir haben die große Biker-Parade am Sonntag durch die Dresdner Innenstadt. Das ist so das absolute Highlight der Veranstaltung. Wir haben einen großen Ausstellerbereich mit vielen Händlern, mit Teilen, mit Parts, mit Zubehör, mit Lifestyle-Produkten. Es ist eigentlich für jeden was dabei.
4: Das Programm verspricht ein Wochenende voller Motorräder, Musik und Gemeinschaft. Doch worauf freuen sich die Beteiligten ganz persönlich am meisten? Matthias Lindner, Betriebsleiter der 3 sächsischen Harley-Davidson-Standorte und weitere Motorradfans, verraten ihre Höhepunkte.
5: Ich persönlich freue mich am meisten auf die Custom Bike Show.
3: Also ich freue mich besonders auf die Parade.
7: Also ich bin großer Fan unserer Custom Bike Show am Samstag, weil da werden wir wieder Motorräder sehen, die man sonst vielleicht nicht unbedingt immer auf der Straße sieht, weil da sind schon Klassiker dabei, Umbauten dabei, da geben sich Leute viel, viel Mühe. Aber wir haben eben auch Leute dabei, die wirklich das Motorrad von der ersten Schraube alleine auseinandernehmen.
4: Ein besonderer Höhepunkt soll erneut die große Bike Parade durch Dresden werden. Damit sich der lange Motorradkorso sicher durch die Stadt bewegen kann, ist im Vorfeld allerdings einiges an Planung notwendig.
6: Eine kleine Herausforderung ist natürlich immer, eine geeignete Strecke hier durch die Dresdner Innenstadt zu finden, die wir fahren können mit so einem großen Korso. Aber wir sind da immer im guten Austausch, auch mit den Fachämtern und finden da immer eine gute Lösung. Ansonsten gibt es insgesamt immer ein gutes Miteinander, sodass die Organisation reibungslos läuft und wir uns auf eine schöne Veranstaltung freuen.
4: Trotz der organisatorischen Herausforderungen ist die Parade für viele Biker der emotionale Höhepunkt des Wochenendes. Mario Kühne, Direktor der Dresdner Motorradgemeinschaft Chapter Germany, erklärt, warum er sich besonders auf die gemeinsame Fahrt freut.
3: Das ist so immer das Highlight, wenn man dann den Sonntag dann hier die Runde fährt und die Leute jubeln einen auf der Strecke zu. Dann sieht man auch, dass wir also mit den Dresdnern eigentlich, was das betrifft, wirklich auf einer Linie sind, dass denen das also auch Spaß macht und dass die sich auch darüber freuen, dass wir sowas veranstalten. Das ist so der Punkt. Doch, ja, das würde ich sagen. Und dann natürlich, wenn wir wieder hier sind und sagen, es ist alles gut gelaufen.
4: Die Harley Days sind damit weit mehr als eine reine Motorradveranstaltung. Sie bringen Menschen zusammen, die dieselbe Leidenschaft teilen. Auf dem Veranstaltungsgelände, auf den Straßen Dresdens und darüber hinaus.
0: Nach einer kurzen Unterbrechung geht's hier gleich weiter mit Dresden aktuell. Da beschäftigen wir uns mit einer seltenen, aber extrem harten Krankheit, mit ME/CFS. Wir haben uns mit einer Ärztin und einer Betroffenen über diese schwere Erkrankung unterhalten. Das sehen Sie gleich. Bleiben Sie dran.
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6: Willkommen zurück zu Dresden aktuell. Schön, dass Sie dran geblieben sind. Für viele wird die Krankheit ME/CFS noch komplett unbekannt sein. Doch für Betroffene ist sie ein massiver Einschnitt in ihr Leben. Meine Kollegin Nina Freund hat sich mit einer Ärztin sowie einer Betroffenen zusammengesetzt, um über diese schwere Krankheit zu sprechen. Warum für viele der 400.000 Betroffenen der Alltag durch ME/CFS zu einer massiven Herausforderung geworden ist, das sehen Sie jetzt.
7: Bei mir war es tatsächlich eine Corona-Infektion. Ich habe mich Ende 2020 infiziert. Ich habe extreme Schlafstörungen bekommen und Schmerzen am ganzen Körper und bin nur noch arbeiten gegangen, aber es funktionierte nicht. Und das Ganze habe ich dann bis September 21 durchgezogen und dann bin ich komplett zusammengebrochen.
8: Ein dunkles Zimmer, die Vorhänge geschlossen, keine Geräusche, kaum Licht. Ein Leben im Energiesparmodus, in dem selbst Essen oder Zähneputzen zur kaum überwindbaren Herausforderung werden können. Für viele der mehr als 600.000 ME/CFS-Erkrankten in Deutschland ist das Alltag. Eine Heilung gibt es bislang nicht. Für erwachsene Betroffene gibt es in Sachsen nicht einmal eine spezialisierte Anlaufstelle. Die pädiatrische Infektologin Dr. Nicole Töpfner forscht seit Jahren zu ME/CFS und erklärt, was hinter der Erkrankung steckt.
9: ME/CFS ist letztendlich die schwerste Verlaufsform von dem, was ganz viele inzwischen als Post-Covid-Syndrom oder Long-Covid kennen. Letztendlich ist ME/CFS eine Multi-Organ-Erkrankung. Das heißt, es können Symptome des Nervensystems, also neurologische Symptome nennen wir das, auftreten. Es können Konzentrationsstörungen auftreten. Es können vegetative Symptome des autonomen Nervensystems auftreten und immunologische Symptome.
8: Überschreiten Betroffene ihre individuelle Belastungsgrenze, können sich die Symptome plötzlich und massiv verschlechtern. Dieses Phänomen heißt postexertionelle Malaise, kurz PEM. Viele Betroffene sprechen auch von einem Crash. Es gilt als zentrales Merkmal von ME/CFS. Das kennt auch die Betroffene Ninette Neumann, mit der wir für diesen Beitrag sprechen konnten.
7: Dann setzt zeitversetzt so zwischen 12 und 24 Stunden eine Zustandsverschlechterung ein. Ich habe zum Beispiel auch Taubheitsgefühle in Händen und Füßen. Ich merke dann nicht mehr, wenn ich laufe. Also ich merke das halt einfach nicht mehr, den Fußboden, solche Sachen. Und ja, so selbst ein Wasserglas halten wird für mich zur Tortur, weil da so eine extreme körperliche Schwäche dann da ist. Also mal geht es wirklich nach 2-3 Tagen weg. Aber ich habe auch schon eine Phase gehabt, da habe ich fast 6 Wochen gebraucht, um aus diesem Crash rauszukommen. Und da hatte ich wirklich Angst, dass ich drinnen bleibe. Also da gibt es ja auch wirklich einige Patienten, die sich nie wieder von diesem Crash erholen.
8: ME/CFS kann ganz unterschiedlich schwer verlaufen. Mild Betroffene können ihren Beruf teilweise noch ausüben, oft aber nur, indem sie ihr übriges Leben stark einschränken. Rund ein Viertel der Erkrankten ist schwer oder schwerst betroffen. Viele sind ans Bett gebunden, leben abgeschottet in abgedunkelten Räumen. Selbst Essen, Sprechen oder kleinste Bewegungen können zur enormen Belastung werden. Auftreten kann die Krankheit grundsätzlich bei jedem. Frauen sind jedoch 3-mal häufiger betroffen als Männer. Erkrankte Kinder haben eine höhere Chance auf eine Verbesserung oder vollständige Rückbildung ihrer Symptome. Auslöser für die Erkrankung gibt es viele.
9: ME/CFS ist jetzt letztendlich durch das SARS-CoV-2-Virus häufiger ausgelöst worden als zuvor und hat letztendlich dadurch auch insgesamt an Häufigkeit in der Bevölkerung zugenommen durch die Covid-19-Pandemie. Es ist aber schon lange bekannt, also die WHO hat es ja seit 1969 beschrieben als neurologische Erkrankung und kann auch durch ein Trauma ausgelöst sein, also mechanisch. Hatten wir zum Beispiel mal den Schlag gegen den Kopf, zum Beispiel durch ein Surfbrett eines zuvor gesunden Personen oder andere Situationen, die sowas auslösen können.
8: Ninette

0: Neumann hat einen langen Ärztemarathon hinter sich. Erst an der Berliner Charité erhält sie schließlich die Diagnose MECFS. Dr. Töpfner erklärt, warum der Weg zur Diagnose für viele Betroffene so schwierig ist.
1: Letztendlich gibt es keinen Biomarker, den man jetzt einfach im Blut messen kann, oder kein Bild eines bestimmten Organs, was man machen kann, um daran zu sehen, der Patient hat jetzt MECFS, deswegen ist es auch so schwierig. Es ist ein Fehlglauben, dass es zum Beispiel irgendwelche Entzündungswerte im Liquor erhöht sein müssen, sondern das Vorliegende bei der MECFS ist halt, der Patient ist schwerst betroffen, man macht sich super Sorgen, macht dann die ganze Standarddiagnostik und findet nichts.
0: Viele Betroffene sehen äußerlich gesund aus, obwohl ihr Alltag massiv eingeschränkt ist. Das führt immer wieder zu Unverständnis, Zweifeln und Stigmatisierung.
2: Einige haben sich informiert, da wurde es dann besser, aber man bekommt halt oft zu hören, ja, man sieht es dir ja nicht an, du siehst ja gut aus, du kannst ja auch rausgehen. Und ich sage dann auch immer, ja, ihr seht mich ja nicht in dem Zustand, wo es mir schlecht geht. Und auch wenn ich rausgehe, habe ich ja trotzdem Symptome. Ich bin ja nie symptomfrei. Ich habe meine Arbeit verloren, bin finanziell ausgebrannt, sag ich mal so. Ich habe ganz viele Selbsttherapien bezahlt. Ich bezahle sehr viele Nahrungsergänzungsmittel. Wir müssen Off-Label-Medikamente selber bezahlen. Wie gesagt, da gibt es jetzt mittlerweile eine Liste. Da sind 4 gelistet. Die nehme ich aber nicht. Ich nehme andere, also bezahle ich die weiterhin.
0: Finanziell geraten viele Betroffene unter enormen Druck, da ein Großteil der Therapien nicht von der Krankenkasse übernommen wird. Ninette kämpft trotz gesicherter Diagnose seit mehr als 2 Jahren um eine Erwerbsminderungsrente. Gleichzeitig fehlt Erwachsenen mit MECFS in Sachsen eine spezialisierte Anlaufstelle, die die Vielzahl ihrer Beschwerden zusammen behandelt. Dr. Nicole Töpfner ruft deshalb Ärztinnen und Ärzte im Freistaat dazu auf, sich mit der pädiatrischen Ambulanz für postakute Infektions- und Vaccinierungssyndrome am Universitätsklinikum Dresden zu vernetzen.
1: Also ich würde mich sehr freuen, wenn sich mehr Kolleginnen und Kollegen aus der inneren Medizin und den unterschiedlichsten Spezialbereichen der inneren Medizin auch für dieses Krankheitsbild mit interessieren, sich mit uns vernetzen. Es gibt dort Ansätze auch in anderen Bundesländern, dass das Register, was wir momentan für die Kinder aufgebaut haben, dass das durchaus auch geteilt werden kann. Da sind wir sehr offen für, das miteinander zu teilen und auch weiterzuentwickeln und letztendlich dann auch die Jugendlichen dann bestmöglich in die Erwachsenenmedizin übergeben zu können, beziehungsweise dort mit zusammenzuarbeiten und auch altersabhängige Phänomene dieses Krankheitsspektrums gemeinsam ausarbeiten zu können.
0: MECFS kann ein Leben von heute auf morgen auf den Kopf stellen. Zurück bleiben Betroffene, die oft jahrelang um eine Diagnose, medizinische Hilfe und finanzielle Absicherung kämpfen. Eine Heilung gibt es bislang nicht. Umso größer ist die Hoffnung, dass Forschung, bessere Versorgung und mehr Wissen über die Krankheit dafür sorgen, dass Betroffene nicht auch noch zusätzlich um Sichtbarkeit kämpfen müssen.
3: Dresden hat mit der Installation von Sensoren im Asphalt begonnen, um Straßenschäden wie Risse und Spuren frühzeitig zu erkennen. Laut Peter Lebelt vom Straßen- und Tiefbauamt sollen die gesammelten Daten helfen, die Alterung der Straßen besser vorherzusagen und rechtzeitig Maßnahmen zu ergreifen. Die Stadt verlegt an 5 Stellen Messbalken, deren Software auch anderen Kommunen zur Verfügung stehen wird. Dieses Projekt ist Teil des Modellprojekts Smart City in Zusammenarbeit mit der Technischen Universität Dresden. Aufgrund des niedrigen Wasserstandes in der Elbe hat die Dresdner Weiße Flotte ihre Fahrten reduziert. Sprecher Christoph Springer teilte mit, dass derzeit nur eine Linie bedient wird. Am Donnerstag könnte ein weiteres Schiff hinzukommen, aber ob das Angebot am Wochenende erweitert wird, bleibt unklar. Der Wasserstand liegt aktuell bei 59 cm, was fast 90 cm unter dem Durchschnitt ist. Im Deutschen Hygienemuseum in Dresden können Kinder jetzt in einer interaktiven Ausstellung namens Große Gefühle ihre Emotionen erkunden. Museumsdirektorin Iris Edenheiser erklärt, dass die Schau Kindern hilft, ihre Gefühle spielerisch zu entdecken und damit umzugehen. Die Ausstellung läuft bis Dezember und ergänzt eine Sonderausstellung zur mentalen Gesundheit. Die Hochschule für Bildende Künste Dresden warnt vor erheblichen finanziellen Problemen. Während die Personalkosten steigen, seien die Mittel für Sachausgaben und Investitionen seit Jahren kaum angepasst worden. Für 2027 und 2028 rechnet die Hochschule mit Verlusten von jeweils rund 500.000 Euro. Die vorhandenen Rücklagen könnten diese Defizite nur vorübergehend ausgleichen. Ab 2029 drohten deshalb Kürzungen beim Personal und damit Einschränkungen bei Betreuung, Lehre und Forschung.
4: Das Wissenschaftsministerium sieht die Grundfinanzierung hingegen als gesichert an. Nicht nur in Dresden, sondern auch in umliegenden Städten.

0: Auf die Volleyballerinnen des Dresdner SC warten in der Champions League hochkarätige Gegner. In der Gruppenphase trifft das Team von Trainer Alexander Weibel auf gleich zwei italienische Spitzenteams, den Meister und Pokalsieger aus Conegliano sowie Igor Gorgonzola Novara. Dritter Gegner ist der polnische Vizemeister KS Developres Rzeszów. Der DSC hatte in der vergangenen Saison die K.O.-Phase der Champions League verpasst.
1: Heute zeigt sich das Wetter in Dresden zunächst stark bewölkt, dabei blieb es am Morgen aber noch trocken. Die Temperaturen lagen zu Tagesbeginn bei rund 17 Grad. Im weiteren Verlauf lockerte die Bewölkung etwas auf und am Nachmittag wurden bis zu 24 Grad erreicht. In der kommenden Nacht ziehen weitere Wolkenfelder über Dresden hinweg. Die Temperaturen sinken auf etwa 15 Grad. Morgen startet der Tag mit einem freundlichen Mix aus Sonne und einzelnen Wolken. Am Morgen liegen die Temperaturen bei etwa 15 Grad. Bis zum Mittag nehmen die Wolken wieder etwas zu. Trotzdem steigen die Werte auf sommerliche 29 Grad. Und hier die 3-Tage-Aussicht für Dresden. Am Freitag kann es bis in den Nachmittag hinein zeitweise etwas Regen geben. Die Temperaturen gehen aber rauf bis 26 Grad. Der Samstag zeigt sich überwiegend wolkig mit Höchstwerten um 20 Grad. Am Sonntag startet der Tag bedeckt bei rund 15 Grad. Im weiteren Verlauf setzt Regen ein und die Höchstwerte liegen bei etwa 19 Grad. Damit bleibt das Wetter in Dresden in den kommenden Tagen sommerlich warm, aber zunehmend wechselhaft.
2: Das war unsere heutige Episode Dresden aktuell vom 15. Juli 2026. Meine Damen und Herren, vielen Dank, dass Sie bis zum Ende mit dabei geblieben sind. 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Natürlich haben wir auch unseren eigenen YouTube-Kanal, da können Sie alle Beiträge nochmal schauen. Und zu guter Letzt lege ich Ihnen noch liebend gern unseren Radiosender ans Herz, Radio Sachsen 1. 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Ich wünsche Ihnen jetzt noch einen wunderschönen restlichen Mittwoch. Verbringen Sie ihn mit Ihren Liebsten oder im Freien bei diesem wunderschönen Wetter. Und morgen sehen wir uns wieder hier, zur selben Zeit und am selben Ort. Bis dahin, ciao und auf Wiedersehen.

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0: Einen wunderschönen guten Abend und herzlich willkommen, liebe Zuschauerinnen und Zuschauer, zu Leipzig aktuell an diesem Mittwoch. Schön, dass Sie auch heute wieder eingeschaltet haben. Bei uns wird es heute sportlich, denn wir schauen auf die Fußball-Bundesliga und auf RB Leipzig, die am Montag wieder in die Vorbereitung gestartet sind. Und das alles mit einem neuen Mann an der Seitenlinie, Martin De Michelis. Ist der neue Cheftrainer und der hat große Ziele. Wie der neue Trainer tickt und was er mit Leipzig alles vorhat, das erfahren Sie gleich. Außerdem beschäftigen wir uns heute mit Nahrungsergänzungsmitteln. Pillen, Pulver und Kapseln versprechen mehr Energie, bessere Leistungen und eine stärkere Gesundheit. Doch was davon ist tatsächlich sinnvoll und wann kann die Einnahme sogar problematisch werden? Das erfahren Sie im zweiten Teil von Leipzig aktuell. Und natürlich haben wir auch die wichtigsten Meldungen aus Leipzig und der Umgebung für Sie zusammengefasst. Während der Ball bei der Fußball-Weltmeisterschaft noch rollt, ist die Fußball-Bundesliga bereits in ihre Saisonvorbereitung gestartet. Bei RB Leipzig steht dabei vor allem ein Mann im Mittelpunkt, Martin De Michelis. Er soll die Leipziger künftig als neuer Cheftrainer führen. Der Argentinier kennt die Bundesliga, bringt internationale Erfahrungen mit und hat klare Vorstellungen von seiner neuen Aufgabe.
1: Intensity is our identity. Und es gibt Worte, das repräsentiert ganz gut, was Leipzig ist. Intensität, Leidenschaft, mutig, offensiv. Das sind Worte, das gefällt mir sehr. Ich würde auch sagen, Aggressivität.
0: Deutliche Worte und ein klarer Plan. Martin De Michelis setzt auf Temperament, Disziplin und offensiven Fußball. Die große Frage ist, weht nun tatsächlich ein anderer Wind am Kotterweg? Südamerikanisches Temperament statt norddeutscher Zurückhaltung. Mit Martin De Michelis holt RB Leipzig erstmals einen südamerikanischen Cheftrainer. Gleichzeitig kennt der Argentinier den deutschen Fußball wie kaum ein anderer. 12 Jahre lebte er in Deutschland, eine Zeit, die ihn bis heute prägt.
1: Ich komme von einer Kultur, wo wir aggressiv sind. Auf der anderen Seite, ich habe 8 Jahre hier in München gespielt. Ich weiß schon, was Disziplin bedeutet, Organisation. Punktualität, pünktlich zu sein, diese 2 Dinge, glaube ich, passen gut zusammen für einen Trainer.
0: Der 45-Jährige war zuletzt als Trainer auf Mallorca tätig. In seiner Spielerkarriere stand er unter anderem beim FC Bayern, bei Manchester City und Atletico Madrid unter Vertrag. Mehrfacher deutscher Meister, 4-mal DFB-Pokalsieger, dazu Titel in England und Spanien. Die Erfolgsbilanz des neuen Trainers ist beeindruckend. Trotzdem ist die neue Aufgabe für De Michelis alles andere als selbstverständlich.
1: Nach Deutschland zu kommen, nach Bundesliga zu kommen und nach einem großen Verein zu kommen, ist für mich ein großer Traum.

0: Auch von Clubseite erhofft man sich einiges vom neuen Trainer. Sportgeschäftsführer Marcel Schäfer kennt De Michelis noch aus gemeinsamen Bundesliga-Zeiten. Schäfer weiß also, was er an dem neuen Coach hat.
1: Derjenige, der seine Karriere so ein bisschen verfolgt hat, der kennt auch seine Werte. Es ist jemand, der sich alles hart erarbeitet hat, der für Intensität steht, für Klarheit, aber auch für Offenheit, für Ehrlichkeit. Das haben wir auch in den Gesprächen gemerkt, was ihn als Trainer auszeichnet. Das ist natürlich etwas, was wir jetzt in den Gesprächen sehr klar besprochen haben. Aufgrund seiner Erfahrungen, die er gesammelt hat, sowohl auf dem Platz als auch an der Seitenlinie, wird er mit seinen Erfahrungen uns gut tun. Er wird die Mannschaft natürlich fördern, er wird sie aber auch fordern. Er wird unserer Mannschaft alles abverlangen, um ihr Maximum zu erreichen.
0: Die Erwartungen bei RB Leipzig sind hoch. Der letzte DFB-Pokalsieg liegt mittlerweile einige Jahre zurück. Auch in der Champions League will der Club wieder eine gute Figur abgeben. Während man sich international zunächst mit den Besten Europas messen will, gibt Schäfer für den Pokal eine klare Richtung vor.
1: Ja, dass wir jedes Jahr international spielen wollen, ich glaube, das liegt auf der Hand. Und natürlich auch wieder in die Champions League, das haben wir letztes Jahr erreicht, nach dem Riesenumbruch. Wenn wir im Pokal starten, dann ist es doch logischerweise, dass wir nicht nur nach Berlin fahren wollen, sondern dass wir natürlich auch aufgrund der Historie, und wir haben schon zweimal den Pokal gewonnen, dass wir natürlich wieder antreten, um den Pokal zu gewinnen.
0: Viel neues Personal wird es für diese Ziele möglicherweise nicht geben. Bei Brajan Gruda konnten die Verantwortlichen bereits einen Haken setzen. Einige andere Positionen dagegen sind noch vakant. Auch um Yann Diomande gibt es weiterhin Spekulationen. Der Großteil der Mannschaft könnte, sofern RB nicht noch eine größere Transferoffensive startet, jedoch derselbe sein wie in der vergangenen Saison. Für De Michelis beginnt die Arbeit deshalb vor allem mit den Spielern, die bereits da sind. Doch es geht für den neuen Trainer nicht nur um Systeme, Taktik und individuelle Qualität, sondern auch um Grundsätzliches.
2: In jeder Mannschaft brauchst du so Aggressivität und in jeder Mannschaft hast du verschiedene oder brauchst du verschiedene Charakteristika, kann man sagen. Aber am Ende, ich glaube, das Wichtige ist, einen Spirit in die Gruppe zu kriegen. Und da brauchst du von nächsten Tag ganz klare Worte zu sagen, ganz klare Übungen zu machen, dass wir schon von Anfang an versuchen, diesen Spirit zu kreieren und schaffen.
0: Gemeinsam mit seinem neuen Co-Trainer Christian Fjell geht es nun an die Planung. Auf De Michelis warten 3 Wettbewerbe und hohe Erwartungen. Und all das, was sich im Fußball eben nicht planen lässt.
2: Fußball, glaube ich, verrückt das Leben.
0: Ob Leipzig unter ihm eine verrückte Saison erlebt, wird sich zeigen. Klar ist allerdings, ruhiger dürfte es am Kotterweg kaum werden. Und wir schauen jetzt auf die wichtigsten Polizei-, Feuerwehr- und Blaulichtmeldungen aus Leipzig und der Region kurz und kompakt für Sie zusammengefasst.
3: Auf der A14 bei Leipzig kam es am späten Dienstagabend zu einem Unfall zwischen einem PKW und einem Schwerlasttransport. Eine 83-jährige Fahrerin streifte beim Einfädeln den Transporter, woraufhin ihr Auto sich überschlug. Beide Insassen wurden ambulant versorgt und die Autobahn war für eine Stunde gesperrt. Ermittlungen wegen fahrlässiger Körperverletzung laufen. Am Dienstagnachmittag kam es an einem Berufsschulzentrum zu einem Brand. Verletzt wurde dabei niemand. Aus bisher ungeklärten Gründen gerieten mehrere Sträucher vor dem Gebäude in Brand. Durch das Feuer wurde die Gebäudefassade stark beschädigt. Der Brand konnte durch die Feuerwehr gelöscht werden. Die Höhe des entstandenen Sachschadens ist derzeit noch nicht bezifferbar. Das zuständige Fachkommissariat der Kriminalpolizeiinspektion Leipzig hat die Ermittlungen wegen eines Branddeliktes aufgenommen. Am Dienstagabend kam es in Grünau Nord zu einem Verkehrsunfall. Auf der Lützner Straße kollidierten 2 PKWs. Beide Fahrer sowie eine Beifahrerin wurden verletzt ins Krankenhaus gebracht. Der Sachschaden beläuft sich auf etwa 30.000 Euro und die Polizei ermittelt wegen fahrlässiger Körperverletzung. Am Dienstagnachmittag kam es im Leipziger Stadtteil Grünau Nord zu einem Brand in einem Mehrfamilienhaus. Aus bisher unbekannten Gründen brach im Kellerbereich des Hauses ein Feuer aus. Infolge des Feuers erlitt ein junger Mann eine Rauchgasintoxikation und wurde vorsorglich in ein Krankenhaus gebracht und ambulant behandelt. Das Feuer konnte gelöscht werden. Die Höhe des Sachschadens ist noch unbekannt. Die Polizei ermittelt wegen eines Branddeliktes. Bei einem Verkehrsunfall in Lausig ist am Dienstagnachmittag

0: eine 16-jährige Mopedfahrerin schwer verletzt worden. Ein 62-jähriger Autofahrer übersah die vorfahrtsberechtigte Jugendliche beim Überqueren der S11. Die Mopedfahrerin stürzte und wurde in ein Krankenhaus gebracht. Der Sachschaden liegt bei rund 6.000 Euro. Die Polizei ermittelt wegen fahrlässiger Körperverletzung.
1: Das waren die wichtigsten Meldungen aus Leipzig und der Umgebung. Nach einer kurzen Werbepause beschäftigen wir uns mit einem Thema, das für viele Menschen längst zum Alltag gehört: Nahrungsergänzungsmittel. Was bringen Vitaminpräparate Magnesium oder Kreatin wirklich? Und worauf sollten Verbraucherinnen und Verbraucher bei der Einnahme achten? Das sehen Sie gleich nach der Werbung. Bleiben Sie also dran.
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6: Und das ist Leipzig aktuell an diesem Mittwoch. Willkommen zurück. Vitamin D im Winter, Magnesium gegen Krämpfe oder Kreatin fürs Training. Viele greifen ganz selbstverständlich zu Pillen und Pulvern, um sich fitter, stärker oder einfach besser zu fühlen. Nahrungsergänzungsmittel sind längst Teil des Alltags und ein milliardenschwerer Markt. Doch was davon hilft dem Körper tatsächlich? Wann wird es unnötig teuer? Und in welchen Fällen kann die Einnahme sogar problematisch werden? Mein Kollege Jonas Jugland berichtet.
7: Man muss nicht jeden Hype mitmachen.
8: Dennoch erfreuen sich Nahrungsergänzungsmittel großer Beliebtheit.
9: Also Kreatin hilft zum Beispiel beim Muskelaufbau.
10: Es ist recht simpel, man rührt sich das einfach einmal am Tag 3 bis 5 Gramm mit Wasser an. Genau, und trinkt das. That's it.
8: Kreatin sei gut für den Muskelaufbau, Vitamin D für mehr Energie, Magnesium hilft scheinbar gegen Krämpfe. Nahrungsergänzungsmittel gehören für viele längst zum Alltag. Aber was davon braucht der Körper wirklich und was ist einfach nur ein Trend? Eine repräsentative Studie im Auftrag des Verbraucherportals Lebensmittelklarheit zeigt,

0: gefragt. Rund 3 von 4 Befragten nehmen regelmäßig Nahrungsergänzungsmittel. Mehr als die Hälfte greift sogar mindestens einmal pro Woche zu Vitaminpillen, Mineralstoffen oder anderen Präparaten.
1: Ich nehme Eisen, weil leichte Eisendefizit und wegen Blutspenden vor allem.
2: Also Nahrungsergänzungsmittel sind so Dinge, die ich eigentlich nicht wirklich selber benutze. Das Einzige, was ich ab und zu mal nehme, ist Vitamin D, aber vor allem im Winter.
1: Also eine Zeit lang im Jahr nehme ich immer so für Sport Kreatin.
2: Ich erhoffe mir von Vitamin D, dass ich auf jeden Fall mehr Energie bekomme bzw. meinen Alltag richtig gut rocken kann.
0: So Leipziger während unserer Umfrage. Mehr Energie, besserer Schlaf, stärkere Muskeln. Die Versprechen der Hersteller sind scheinbar groß und hinter den meist kleinen Kapseln steckt ein großer Markt. In Apotheken, Drogerien und Supermärkten wurden mit Nahrungsergänzungsmitteln zuletzt rund 4,28 Milliarden Euro umgesetzt.
1: Also man kann für Nahrungsergänzungsmittel unendlich viel ausgeben, ist ein Riesenmarkt, wahrscheinlich auch viel, was nichts bringt.
3: Die Vitaminkapseln hatte ich von meiner Mutter. Die kennt sich da ein bisschen aus. Von einem Arzt verschrieben wurde dann nichts.
0: Nicht immer steht vor der Einnahme von Nahrungsergänzungsmitteln am Anfang ein ärztlicher Befund. Oft reicht das Gefühl, dem Körper etwas Gutes tun zu wollen. Sigrun Stenz erlebt diesen Run auf Nahrungsergänzungsmittel täglich. Sie ist Inhaberin der Zentralapotheke in der Leipziger Innenstadt. Zu ihr kommen Menschen mit Blutwerten, Symptomen, Fragen, aber auch mit Informationen aus dem Internet und sozialen Netzwerken.
4: Die Nachfrage ist riesengroß. Es hat sich in den letzten Jahren wirklich sehr, sehr viel getan. Die Leute kommen vorinformiert zu uns und wollen wissen, was das Beste für sie ist. Und unsere Aufgabe ist es, genau das in einem persönlichen Gespräch rauszubekommen. Weil unser Interesse ist natürlich, dass es hinterher eine Besserung gibt oder dass es durch Prävention gar nicht zu irgendwelchen Symptomen kommt.
0: Besonders häufig gefragt sei laut der Apothekerin Sigrun Stenz Vitamin D.
4: Im Winter mehr als im Sommer. Ein großes Interesse ist aber auch für alle, die eine besondere Ernährungsform haben, wo man überlegen muss, gibt es Defizite durch die Ernährung? Welche Nahrungsergänzungsmittel können da wirklich gut beisteuern, dass es keine Ausfallerscheinung gibt?
0: Nicht jedes Präparat sei laut Sigrun Stenz automatisch unnötig. Manche nehmen Eisen wegen eines Mangels, andere Kreatin im Kraftsport. Entscheidend sei aber der tatsächliche, konkrete Bedarf. Den solle man in einer Untersuchung beim Arzt bestimmen lassen oder in einer Beratung in einer Apotheke besprechen. Gleichzeitig überschätzen viele, wie streng solche Produkte geprüft werden. Nahrungsergänzungsmittel sind rechtlich keine Medikamente, sondern Lebensmittel. Sie werden nicht wie Arzneimittel zugelassen und vorab amtlich auf Wirksamkeit geprüft. Deshalb kann Beratung wichtig werden, vor allem wenn Menschen Medikamente nehmen oder chronisch krank sind, weiß Apothekerin Sigrun Stenz.
4: Ob es Momente gibt, wo wir davon abraten, Nahrungsergänzungsmittel einzunehmen, die gibt es auf jeden Fall. Das kommt vor. Wichtig, also mir fallen sofort wichtige Therapien ein, wenn zum Beispiel durch eine Therapie das Immunsystem supprimiert wird, also unterdrückt werden soll, wäre es kontraproduktiv, immunstimulierende Nahrungsergänzungsmittel einzunehmen. Da ist es ganz wichtig, dass die Zusammenarbeit zwischen Patient und Arzt stattfindet.
0: Vitamin D, Magnesium, Kreatin oder Eisen. Für manche Menschen kann das sinnvoll sein. Für andere ist es vor allem teuer. Der wichtigste Unterschied liegt nicht in der Verpackung, sondern in der Frage, gibt es wirklich einen Bedarf?
4: In dem Moment, wenn jemand irgendwie chronisch erkrankt ist, sehr viel Sport treibt, sich unwohl fühlt, chronisch müde ist, auch in jungen Jahren. Natürlich die ältere Generation mit Hormonumstellungen Richtung Wechseljahre verändert sich sofort unser Stoffwechselsystem. Dann ist es notwendig, was zu machen. Aber es muss, also jemand, der gesund lebt und sich gut fühlt, muss das natürlich nicht. Das ist nicht notwendig. Und deswegen ist es wichtig, individuell zu gucken, was ist notwendig und wo ist es einfach nicht notwendig. Man muss nicht jeden Hype mitmachen.
0: Also nicht blind dem nächsten Trend folgen, sondern erst prüfen, was der eigene Körper wirklich braucht.
5: Und was Leipzig und die Region an diesem Mittwoch außerdem bewegt hat, erfahren Sie jetzt in unseren Kurznachrichten, kurz und kompakt für Sie zusammengefasst.
6: Am Samstag

0: Samstag, den 18. Juli, findet in Leipzig der Christopher Street Day unter dem Motto »Keine Ruhe, kein Zurück – queere Rechte Stück für Stück« statt. Laut Veranstaltern werden rund 18.000 Teilnehmerinnen und Teilnehmer sowie 19 Fahrzeuge erwartet. Die Route führt durch den Leipziger Innenstadtring, was zu Verkehrseinschränkungen führen könnte. Zwischen 9 und 20 Uhr wird die Mittelfahrbahn am Augustusplatz gesperrt, um das Straßenfest abzusichern. Nicolas Hinz verstärkt in der kommenden Saison den Angriff der KSW Icefighters Leipzig. Der 22-jährige gebürtige Münchner ging in der Vorsaison für den rumänischen Erstligisten Red Hawks Bukarest auf Torejagd. Zuvor stand er unter anderem für die Bietigheim Steelers in der DEL2 sowie für die Südoberligisten Passau Blackhawks und Bayreuth Tigers auf dem Eis. Zur Bekämpfung von Katastrophen wie Waldbränden und Extremwetterereignissen haben die Einsatzkräfte in Sachsen 6 neue Fahrzeuge erhalten. Diese sind nach den höchsten Standards ausgerüstet und speziell konzipiert, um vor Ort autark zu arbeiten und die Einsatzleitung optimal bei Großschadenslagen zu unterstützen, wie das Innenministerium mitteilte. Die Einsatzleitwagen werden den Katastrophenschutzeinheiten der Landkreise Leipzig, Zwickau, Mittelsachsen, Bautzen, Görlitz und Erzgebirgskreis zur Verfügung gestellt. Der Landkreis Leipzig hat wegen anhaltender Trockenheit das Abpumpen von Wasser aus Flüssen und Seen verboten. Wie das Landratsamt Borna mitteilt, darf das Grundwasser zwischen 10 und 18 Uhr nicht zur Beregnung genutzt werden. Verstöße können mit bis zu 50.000 Euro Bußgeld geahndet werden. Drohnen haben im ersten Halbjahr 19 Mal den Flugverkehr an den sächsischen Flughäfen gestört. 18 Sichtungen gab es in Leipzig-Halle, eine in Dresden. Bundesweit registrierte die deutsche Flugsicherung 145 Vorfälle, meist in Flughafennähe. Die sächsische Polizei reagiert mit einer speziellen Koordinierungsstelle für sicherheitsrelevante Drohnenflüge. Die Linksfraktion im Sächsischen Landtag warnt vor steigenden Mieten in Leipzig und dem Umland. Laut der Abgeordneten Juliane Nagel müssen viele Menschen in Städten wie Schkeuditz und Rackwitz einen zu großen Teil ihres Einkommens für Wohnkosten ausgeben. Sie fordert, die Mietpreisbremse und den sozialen Wohnungsbau auf weitere angespannte Wohnungsmärkte auszuweiten. Der Staat solle laut Nagel stärker für bezahlbaren Wohnraum sorgen und zusätzliche Bundesmittel in den Wohnungsbau investieren. Außerdem sollten Förderzuschüsse an höhere Baukosten angepasst werden, um längere Mietpreisbindungen zu ermöglichen. In Leipzig wird derzeit ein 55-Jähriger vermisst. Laut Polizei wurde Peter M. zuletzt am Sonntag, den 14. Juli, gesehen. Wie die Beamten mitteilten, befindet sich der Mann wahrscheinlich in einer hilflosen Lage. Peter M., der als schlank und blass beschrieben wird, trug zuletzt ein dunkelbraunes T-Shirt und eine dunkelblaue Jogginghose. Hinweise zum Aufenthaltsort des Vermissten können an die Polizei gemeldet werden.
1: Soweit die wichtigsten Meldungen aus Leipzig und der Umgebung. Bevor wir uns heute verabschieden, schauen wir noch auf das Wetter. Hier sind die Aussichten für Leipzig und die Region.
2: Der heutige Tag in Leipzig zeigte sich von seiner freundlichsten Seite. Bei viel Sonnenschein und nur wenigen Wolken blieb es den ganzen Tag über trocken. Die Temperaturen erreichten rund 26 Grad und sorgten für angenehmes Sommerwetter. In der kommenden Nacht kühlt die Luft auf etwa 15 Grad ab. Dabei bleibt es überwiegend klar und trocken. Der morgige Donnerstag startet freundlich und sonnig. Im weiteren Tagesverlauf ziehen zeitweise lockere Wolken über den Himmel, dennoch überwiegt weiterhin der Sonnenschein. Mit Temperaturen zwischen 15 und 29 Grad wird es der wärmste Tag der Woche. Am Freitag präsentiert sich das Wetter deutlich wechselhafter. Neben sonnigen Abschnitten entwickeln sich im Tagesverlauf teils kräftige Schauer und einzelne Gewitter. Die Temperaturen liegen zwischen 19 und 23 Grad. Auch am Samstag bleibt das Wetter leicht unbeständig. Sonne und Wolken wechseln sich ab. Dazu sind vereinzelt Schauer möglich. Die Temperaturen bewegen sich zwischen 18 und 23 Grad. Am Sonntag zeigt sich der Himmel überwiegend leicht bewölkt. Die Sonne kann sich immer wieder durchsetzen und es bleibt größtenteils trocken. Mit Temperaturen zwischen 14 und 19 Grad wird es zum Wochenabschluss etwas kühler, insgesamt aber weiterhin freundlich.
1: Und das war Leipzig aktuell vom heutigen Mittwoch. Vielen Dank, dass Sie mit dabei waren. 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Mein Team und ich wünschen Ihnen jetzt noch einen angenehmen Mittwochabend. Machen Sie es gut und bis morgen bei Leipzig aktuell.

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Blockhausen klingt wie der Name eines Dorfes, ist aber in Wirklichkeit die Kreation eines Kettensägenkünstlers. Andreas Martin, Europameister von 2007. Der Name leitet sich vom Wort Blockhaus ab. Und Blockhäuser plus Kunst, das beschreibt gut, wofür Blockhausen steht. Jedes Frühjahr treffen sich Kettensägenkünstler aus der ganzen Welt in Blockhausen zu einem großen Wettbewerb. Die Teilnehmer schaffen große Werke aus Eichenholz, die anschließend permanent auf dem Gelände ausgestellt werden. Jedes Jahr gibt es ein neues Thema. Blockhausen stand auch Pate für eine spezielle Mountainbike-Strecke namens Blockline, deren Tore und andere Elemente ebenfalls aus Holz gefertigt sind.

Wir haben Mitte Juli Bergfest, also mit Blick auf den Monat. Festlich auch die vor uns liegende Bergzeit mit diesen Themen. Loknachbau, Frage zur ersten Fahrt. Lokparade, Sommerfest bei Gartenbahn. Und lockende Ausstellung, Eisenbahngeschichte im Turm.

Glück auf! Eine Bergzeit mit Lokomotiven und Lockendem liegt vor uns. Am kommenden Sonntag lockt ein besonderes Fußballspiel ins Erzgebirgsstadion. Wir kommen aus der Tiefe, wir kommen aus dem Schacht. Dieser Schlachtruf wird von Fans des FC Erzgebirge Aue verwendet. Er soll die Verbundenheit des Vereins und seiner Anhänger mit der jahrhundertealten Bergbaugeschichte des Erzgebirges ausdrücken. Die Worte Tiefe und Schacht erinnern an die Arbeit der Bergleute unter Tage und symbolisiert Zusammenhalt, Ausdauer und die Wurzeln der Region. Deshalb gilt der Schlachtruf heute als Ausdruck des erzgebirgischen Selbstverständnisses und wird weit über den Sport hinaus mit der Bergmannskultur verbunden. Am Sonntag kommt der FC Schalke 04 ins Erzgebirgsstadion. Auch dieser Fußballverein ist eng mit der Bergbaugeschichte verbunden, nämlich der des Ruhrgebiets. Viele der früheren Schalke-Spieler und Anhänger arbeiten auf den Zechen. Deshalb trägt der Verein bis heute den Spitznamen Die Knappen, der auf die Bergbauleute zurückgeht natürlich. Auch nach dem Ende des Steinkohlebergbaus pflegt Schalke 04 diese Tradition und erinnert mit Symbolen, Liedern und Veranstaltungen an seine bergmännischen Wurzeln. Gegründet wurde der Verein 1904, daher Schalke 04 in Gelb.

Gelsenkirchen. Die Wurzeln des FC Erzgebirge Aue liegen im Jahr 1946. Jetzt wollen wir wissen, in welchem Jahr jetzt unsere Mittwochsfrage gesucht wird.

0: Wann war das?
1: ERZ-TV fragt, wann war das? Wir sehen den Neubau einer 1K-Schmalspur-Dampflok als Museumslokomotive. Im Rahmen der Eröffnungsveranstaltung zum Jubiläum 125 Jahre Schmalspurbahnen in Sachsen hatte der Verein zur Förderung sächsischer Schmalspurbahnen Anfang 2006 das Projekt zu deren Neubau verkündet. Wir wollen wissen, in welchem Jahr kam die Lokomotive erstmals planmäßig vor den Museumszügen zwischen Jöhstadt und Steinbach zum Einsatz? Die Antwort gibt es auch diesmal am Ende der Sendung.
2: Die Vorbereitungen für das Großereignis laufen auf Hochtouren. Um den Kurpark als Herzstück der Landesgartenschau pünktlich zum Start am 23. April 2027 im vollen Glanz zu präsentieren, finden derzeit umfassende Umbauarbeiten statt. Aus diesem Grund ist der Kurpark bereits zu großen Teilen gesperrt. Ab sofort betrifft dies auch den Bereich am Sonnensegel. Trotz der intensiven Bautätigkeiten legen die Stadt und die Landesgartenschau GmbH großen Wert darauf, Einwohnern und Gästen Teile der Grünanlagen so lange wie möglich offen zu halten. Die derzeit noch begehbare Strecke ist in der eingeblendeten Übersichtskarte farblich markiert. Ein attraktiver Spazierweg bleibt weiterhin zugänglich. Vom Haupteingang führt die Route Richtung Sonnensegel vorbei am historischen Glockenstuhl zum Floßgraben und zum Wildgehege. Weiter geht es entlang des Floßgrabens zum Karl-Aurand-Haus und bis zum Musikpavillon an der Richard-Friedrich-Straße. Die Landesgartenschau findet vom 24. April bis zum 3. Oktober 2027 statt. Die Landesgartenschau in Bad Schlema verwandelt die ehemalige Bergbauregion unter dem Motto vom Wismutschacht zur Blütenpracht in ein blühendes Naturparadies und zeigt den erfolgreichen Wandel von der Industrie zur Erholungslandschaft. In Oelsnitz-Erzgebirge verständigte eine Anwohnerin in der Nacht zu Dienstag die Polizei wegen ruhestörenden Lärms in einem Wohnhaus. Als die Beamten vor Ort eintrafen, war der Störenfried nicht gesprächsbereit und schloss sich in seiner Wohnung im Dachgeschoss ein. In der Folge entzündete der 36-Jährige Unrat. Als die Polizisten die Rauchentwicklungen bemerkten, die aus der betreffenden Wohnung drang, öffneten sie gewaltsam die Tür und brachten den Mann in Sicherheit. Hinzugerufene Kameraden der Feuerwehren löschten den Brand zügig, sodass eine weitere Ausbreitung verhindert werden konnte. Zum Zeitpunkt des Brandausbruchs befanden sich keine weiteren Personen im Haus. Der 36-Jährige wurde aufgrund seines Zustandes in eine Fachklinik gebracht. Der entstandene Sachschaden wird auf mehrere tausend Euro geschätzt.
3: Die Liebhaber historischer Dampfresser und dem dazugehörigen Drumherum kommen derzeit im König-Albert-Turm zwischen Grünhain-Beierfeld und Bernsbach auf ihre Kosten. Im Ausflugsziel ist eine entsprechende Sonderausstellung zu sehen. Unter dem Titel Industrie- und Eisenbahngeschichte Grünhain-Beierfeld wird mit Fotos, historischen Exponaten und Filmmaterial erzählt, was die Orte am Spiegelwald einst prägte. Eigens für die Ausstellung haben die Eisenbahnfreunde André Krüger und Frank Fischer eine historische Modellanlage des alten Bahnhofs Beierfeld ertüchtigt und für Besucher wieder zugänglich gemacht. Die alte Erzgebirgsbahn ist eine besondere Bahnlinie und ein Meisterstück alter Ingenieurskunst. Ihre beeindruckenden Brückenbauwerke, von denen einzig die Fuchsbrunnbrücke noch existiert, sind im Erdgeschoss bildhaft dargestellt. Faszinierend und gleichermaßen beeindruckend sind die erhaltenen Filmdokumente, welche die historische Bahnstrecke von Zwönitz nach Scheibenberg unvergessen machen. Die Ausstellung kann dienstags bis freitags in der Zeit von 11 bis 17 Uhr und am Wochenende von 11 bis 18 Uhr besichtigt werden. Der Besuch ist im Turmeintritt inbegriffen.

0: Der Kader der Schönheider Wölfe für die neue Saison 26/27 in der Regionalliga Nordost nimmt weiter Form an. Unter dem Motto 7 auf einen Streich haben die Verantwortlichen gleich 7 weitere Vertragsverlängerungen bekannt gegeben. Torhüter Patrick Wandeler, die Verteidiger Moritz Gotzmann und Mannschaftskapitän Roy Hähnelein sowie die Stürmer Luca Schwarzmeier, Kevin Pieler, Kenneth Hirsch und Rico Varkus werden auch in der kommenden Spielzeit das Trikot der Schönheider Wölfe tragen. In den kommenden Tagen und Wochen wollen die Schönheider Wölfe weitere Personalentscheidungen bekannt machen. Am 18. Juli gastiert Roland Kaiser erneut auf der Waldbühne Schwarzenberg. Wie die Stadtverwaltung mitteilt, sind wegen des Konzerts verkehrsrechtliche Änderungen notwendig. So kann bereits auf der Straße am Rockelmann nicht mehr geparkt werden. Die einzige Zufahrt zur Waldbühne muss für den Veranstaltungsaufbau und die Anlieferung durch Lastkraftwagen freigehalten werden. Am Sonnabend, dem Konzerttag, gibt es im Stadtteil Rockelmann Einschränkungen und Sperrungen, die entsprechend ausgeschildert und laut Stadtverwaltung Schwarzenberg von den Fahrzeugführern und Anliegern unbedingt zu beachten sind.
1: Ein Ferientipp für kleine Abenteurer und ihre Begleiter. Mutige, aber auch Vorsichtige sind bei den Abenteuerwanderungen des Kulturbetriebes des Erzgebirgskreises genau richtig. Neben Spiel, Spaß und Spannung werden zudem Kenntnisse über die Natur und historische Begebenheiten vermittelt. Zum Beispiel wird am 23. Juli in Oelsnitz, Erzgebirge, der Magier vom Waldbad angeboten. Die Bürger der Stadt sind besorgt, denn seit einiger Zeit steigt Dampf von der Deutschlandschachthalde auf. Die Wanderer brechen auf, um herauszufinden, ob vielleicht der gewiefte Magier Hokus Pokus mit seinen Zaubertricks dahinter steckt.
0: Ja, und weitere Abenteuerwanderungen folgen mit der Wasserkobold in Gefahr am 30. Juli in Scheibenberg, die große Erzgebirgsrallye am 5. und 6. August in Aue sowie mit Auf der Suche nach der Rathausglocke am 13. August in Lugau. Die Touren sind geeignet für Kinder im Alter von ca. 5 bis 12 Jahren. Die Dauer beträgt ca. 3 bis 3,5 Stunden. Eine Anmeldung ist stets erforderlich. Weitere Informationen finden Sie unter www.schlossschwarzenberg.de.
2: Raum Hauptbahnhof. Jede Menge Zugverkehr gab es unlängst im Stolberger Ortsteil Raum. Begeistert drehen kleine und große Eisenbahnliebhaber ihre Runden. Bert Rössler, Besitzer der Raumer Gartenbahn, hat zu seinem beliebten Sommerfest eingeladen.
3: Das ist immer am ersten Feriensamstag in Sachsen. Also gestern gab es Zeugnisse, deshalb ist heute das Sommerfest hier. Ja, und da lade ich immer verschiedene Leute ein. Der Dorfverein hilft mir mit, das Straßenbahnmuseum Chemnitz hilft mir mit, um hier bei mir im Garten dieses, sag ich mal, Volksfest zu veranstalten. Eine Leute veranstalten natürlich, aber trotzdem kann jeder kommen. Und ja, er freut sich zunehmender Beliebtheit.
2: Es wurde ja auch an alles gedacht, was ein Sommerfest braucht, um erfolgreich zu sein. Es gab Essen und Trinken, sowie Hüpfburg und Kettenkarussell, Landwirtschaftstechnik und natürlich eine große Portion Eisenbahnromantik. Nicht zuletzt dank der 4 Züge, die im Einsatz waren.
3: Okay, das besondere Highlight dieses Jahr ist natürlich, dass wir eine Dampflok von der Parkeisenbahn im Küchwald zu Besuch haben. Das ist natürlich nicht jedes Jahr möglich. Das mache ich höchstens alle 4 Jahre mal, diesen Dampfloktransport hier nach Raum. Aber normalerweise habe ich sozusagen diese gelbe Lok da hinten, die gehört Jörg Henschel als Dauerleihgabe. Der fährt sie ja auch im Gelände. Und die grüne Lok und die gelbe Lok sind, die grüne Lok, die er noch fährt, die kleine, ist meine eigene Lok. Und die ganz kleine gelbe, die er noch elektrisch fährt, ist auch eine Dauerleihgabe der Parkeisenbahn. Alle 4 Lokomotiven sind mit entsprechenden Zügen heute hier unterwegs, um Foodimotiv darzustellen, beziehungsweise um eben auch Leute im Kreis mitzufahren zu lassen.
2: Die Raumer Gartenbahn gilt unter Eisenbahnliebhabern als Geheimtipp. Auf einem Privatgelände dreht sie seit Jahren auf Gleisen mit 600 mm Spurweite ihre Runden.

Ja, wenn das Bergbaumuseum in Oelsnitz ein Wahrzeichen hat, dann ist es der Förderturm. Wer die Kohlewelt, das Museum des sächsischen Steinkohlebergbaus besucht, blickt unweigerlich auf das in die Höhe ragende quadratische Bauwerk. Nur besucht werden konnte der Turm ein Jahrzehnt lang nicht. Bis zum 25. April 2026. An diesem Tag wurde der weithin sichtbare Förderturm feierlich wieder in Betrieb genommen. Von dieser Veranstaltung kommen heute unsere Festimpressionen.

0: Was noch fehlt in dieser Bergzeit, ist die Auflösung unserer heutigen Mittwochsfrage. Wir wollten wissen, in welchem Jahr kam der Nachbau einer 1K-Lokomotive erstmals planmäßig vor den Museumszügen zwischen Jöhstadt und Steinbach zum Einsatz. Das war im Jahr 2009 und so haben wir damals berichtet.
1: Sie wurde getauft, getestet und jetzt kann es endlich losgehen. Die neue alte Schmalspurdampflokomotive 1K folgt endlich ihrer Bestimmung. Seit dem 29. August ist das Schmuckstück der IG Preßnitztalbahn in Aktion zu erleben. Zur Einweihungsfeier in der Fahrzeughalle Jöhstadt waren zahlreiche Gäste gekommen, um den Nachbau der Lok 1K Nummer 54 zu bewundern. Die 1K ist eine der ersten sächsischen Dampfloks, die auf Schmalspurbahnen eingesetzt wurden. Außerdem ist sie der einzige originalgetreue Nachbau in ganz Deutschland. Rund 3 Jahre hat es gedauert, bis die Lok Nummer 54 endlich einsatzfähig war. Doch für alle Eisenbahnfans hat sich das lange Warten gelohnt. Denn nachdem die ersten beiden Züge am Samstag für Ehrengäste wie Ministerpräsident Stanislaw Tillich reserviert waren, ist das Schmuckstück jetzt auch für die Öffentlichkeit zugänglich. Künftig wird die 1K von Jöhstadt nach Steinbach und zurückdampfen. Die nächste Mitfahrgelegenheit gibt es am 12. und 13. September. Fahrplanauskünfte und weitere Informationen gibt es unter www.preßnitztalbahn.de.
0: Das war ein Bericht aus dem Jahr 2009 als Untermalung unserer Mittwochsfrage, wann war das? Wir kommen aus der Tiefe, wir kommen aus dem Schacht. Am Sonntag empfängt der FC Erzgebirge Aue Schalke 04 zu einem Freundschaftsspiel. Und während die Knappen aus dem Ruhrgebiet fußballerisch in der obersten Liga angekommen sind, spielen die Veilchen in der kommenden Saison so tief wie nie zuvor in der 80-jährigen Vereinsgeschichte. Die vierte Liga steht auf der Tagesordnung. Wir dürfen gespannt sein, wie sich die neu formierte Mannschaft dort schlägt. Erstmal freuen wir uns aber auf den Test gegen Schalke. Und wie geht der Bergmannsgruß? Glück auf!

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0: Herzlich willkommen und Glück auf zu einer neuen Ausgabe von Glück auf Kompakt hier bei Glück auf TV. Auch heute haben wir für Sie wieder die wichtigsten Themen aus dem Erzgebirge kompakt zusammengefasst. Freuen Sie sich auf interessante Beiträge, aktuelle Entwicklungen und Geschichten aus der Region. Informativ, kurz und übersichtlich. Schön, dass Sie wieder mit dabei sind. Wir starten jetzt. Das UNESCO-Welterbe Montanregion Erzgebirge erhält in Marienberg schon bald einen neuen Anlaufpunkt für Besucherinnen und Besucher. Das künftige Welterbezentrum nimmt immer mehr Gestalt an und befindet sich inzwischen auf der Zielgeraden. Bei einer Veranstaltung konnten sich Gäste bereits einen ersten Eindruck von den neuen Räumlichkeiten verschaffen. Gleichzeitig waren auch die Vorschulkinder der Kita Buratino wieder mit dabei, die das Projekt bereits in den vergangenen Monaten mit begleitet haben. Welche Attraktionen das Welterbezentrum künftig bereithält und worauf sich Besucherinnen und Besucher freuen dürfen, das zeigen wir Ihnen im folgenden Beitrag.
1: Auf der Baustelle des neuen Welterbezentrums in Marienberg war am 1. Juli großer Trubel. Die Stadt lud zu einer besonderen Pressekonferenz ein. Teil dieser waren die Vorschulkinder der Kita Buratino. Sie sorgten für etwas Grün im Haus, doch wo und warum?
2: Wir haben also hier diesen Lichthof, das ist ein Teil der Fläche des Baufeldes, was wir wiedergeben, also der Natur wiedergeben. Die Idee ist, dass man bei einem Gebäude die Fläche, die man benutzt, auf eine irgendeine Art und Weise dem Land wiedergibt, also was man bebaut hat. Alle Dächer hier haben eine unterschiedliche Begrünung. Das sind vier Landschaftsthemen, die wir aufgreifen. Das ist ja auch ein Thema der Ausstellung. Marienberg ist also ein wesentliches Thema Kulturlandschaft. Das spiegelt sich hier in der Ausstellung wieder und das spiegelt sich auch auf dem Gebäude wieder, was wir nur denken müssen uns, was wir also nicht sehen. Wir pflanzen mit den Kindern heute in diesem Lichthof, weil es eben auch praktikabel ist, mit den Kindern unten zu pflanzen. Auf dem Dach wird das sicherheitstechnisch ein bisschen aufwendiger. Es staffelt sich von oben nach unten. Oben haben wir also die Pflanzen, die dann eher in der Kammregion sind, die auch trocken ist, die lichtdurchflutet ist. Staffelt sich das dann nach unten. Wir haben verschiedene Wasserflächen auf dem Gebäude und in dem Gebäude. Und der Lichthof wird später mal unser tiefes Tal. Das ist also eine Fläche, die wenig Licht bekommt. Die ist also vierseitig.

Eingeschlossen, kriegt auch keine direkte Sonne. Und wir haben mit den Kindern im Wald Pflanzen gesucht, die langsam wachsen, die im Schatten wachsen, die also auch in der Natur sich in ähnlichen Lebensräumen bewegen. Da haben wir also bestimmte Bäume rausgesucht, die haben wir im Wald ausgegraben, das war schön. Und heute graben wir sie sozusagen wieder ein und hoffen, dass sie anwachsen.

0: so gut wart und ja auch vorher die schönen Pflanzen aus dem Wald rausgemacht habt, dass ihr euch da Zeit genommen habt für unser schönes Welterbezentrum. Und weil ihr heute hier mitgemacht habt, gibt es schon mal eine kleine Vorfreude auf den Schulland.
1: Das ist ja ganz schön eingemannt worden. So, wer hat noch nicht?
2: Hat jemand noch keine Zukunft?
1: Da kommt her, wenn du was haben willst. Wenn du nämlich hier auf meinem Schulland
0: ja, wir freuen uns, man sieht ja heute hier mit dem Blick in die Baustelle, dass das doch ganz gut vorwärts geht, die Ausstellungsbauer hier tätig sind. Viele Handwerker werkeln wie verrückt und wir freuen uns natürlich hier Gäste aus aller Welt dann bald begrüßen zu können. Aber wir haben das natürlich auch ein Stückchen bewegt für die Marienbergerinnen und Marienberger und unsere Leute hier in der Region. Aber ich denke, dass wir dort ein ganz gutes Stück vorwärts gekommen sind. Und halt hier jetzt kurz vor einer Eröffnung stehen von so einem wunderschönen Welterbezentrum. Ich denke, das ist gut, das macht uns Mut und dort müssen wir unsere Leute auch mitnehmen. Und ich denke, wenn wir hier am 21.08. eröffnen, dass ganz viele Interessierte, also nicht nur geladene, sondern ganz viele interessierte Gäste auch hier rein gucken werden und sich davon ein Bild machen können, wie toll das geworden ist und wie schön das Erzgebirge ist, wie die Landschaft dargestellt wird, was sich Ausstellungsbauer, Ausstellungskonzeptionsersteller gedacht haben, wie das funktioniert.
3: Ich will die Gelegenheit nochmal nutzen, mich ausdrücklich für die sehr gute Zusammenarbeit zu bedanken. Man glaubt gar nicht, wie viele Abstimmungsprozesse so eine Baustelle mit sich bringt, wenn hier verschiedene Akteure teilweise auch gleichzeitig hier vor Ort sind und planen und die Baustelle weiter vorantreiben. Und nochmal herzlichen Dank an dein Team, an Herrn Wohlgemuth für die wirklich immer konfliktfreie Zusammenarbeit. Und das versetzt uns in die Lage oder in die Situation, dass wir im Zeitrahmen bleiben. Der Oberbürgermeister hat das schon gesagt, das ist das erste Welterbezentrum, was ans Netz geht. Also da kommen noch mehr. Die nächsten sind dann in Annaberg und in Schneeberg. Da freuen wir uns schon sehr drauf. Das ist sozusagen in Blickweite dieses Jahr und nächstes Jahr. Wir sind auch froh, dass unsere tschechischen Partner hier auch mitziehen, an einem Strang mit uns gemeinsam. Und auf der tschechischen Seite auch zwei Welterbe-Besucherzentren entstehen. Hier in der Mitte von Europa so ein gemeinsames Projekt miteinander zu stemmen, ich denke, das ist eine sehr positive Sache. Ich denke, im Großen und Ganzen können wir sehr zufrieden sein. Ich bin es jedenfalls. Und das hat auch innerhalb des Welterbe-Teams, des Gesamtteams, zu so einer wirklich starken Verbindung auch gesorgt, dass wir auch wirklich gut miteinander agieren und für die gemeinsame Sache auch eintreten. Also in dem Sinne, wir haben noch ein bisschen was zu tun. Wir sind sagen wir mal, in der Zielkurve, so, aber ich denke, dass wir punktgenau fertig werden.
4: Auch einen kleinen Einblick in die entstehende Ausstellung konnten wir bei dem Termin gewinnen.
5: Ja, also wir befinden uns hier quasi noch im Bauzustand unseres künftigen Welterbe-Besucherzentrums, das am 21. August eröffnet werden soll. Hier schon vor unserem Hauptmöbel, also wir haben zwei Bereiche oder zwei Modi in der Ausstellung, einen sogenannten Ausstellungsmodus und einen sogenannten Showmodus. Im Ausstellungsmodus wird dieses Möbel quasi dafür verwendet, unsere 22 Bestandteile unserer Welterbestätte zu präsentieren. Und im Showmodus wird der Raum quasi leicht abgedunkelt, dann werden die Beamer hier oben mit angeschaltet und der ganze Raum erweckt zum Leben.
6: Ja, also wir haben eben auch was für die Kinder gemacht auf der Ebene, dass die eben dran vorbeilaufen können. Und

0: und neugierig dann auch da reingucken können. Ich denke, das wird für die sehr interessant sein.
1: Dort, wo die Marienberger Touristeninformation ihren Platz erhält, wird es auch immer bunter.
2: Das dauert noch bis August. Und ich bin jetzt mit Vorbereitung, mit Skizzen machen, in der vierten Woche.
3: Verrückt.
2: Ja, das sind halt sehr viele Motive hier.

Und das Welterbe-Besucherzentrum lädt alle herzlich ein. Touristen wie Einheimische jeden Alters hierher zu kommen, um sich über das Welterbe zu informieren und vor allem über die authentischen Orte, also die Orte, die wirklich das Welterbe quasi leben, wie auch hier quasi in der Nähe der Pferdegüppe in Lauter oder gleich direkt vor der Tür der Marktplatz von Marienberg und noch viele weitere Bestandteile, die man erleben kann. Und hier bekommt man quasi, soll man sich den Appetit holen, um dann an die authentischen Orte hinauszugehen.

0: Wer sich für die Geschichte des Erzgebirges interessiert und diese noch einmal ganz aktiv erleben möchte, für den war der Pferdegüpel auf dem Rudolfschacht in Lauter genau die richtige Anlaufstelle. Dort stand eine besondere Erlebniswanderung auf dem Programm, bei der sich von morgens bis in den Nachmittag hinein alles um die traditionsreiche Bergbaugeschichte der Region drehte. Gemeinsam mit fachkundigen Begleiterinnen und Begleitern ging es auf Spurensuche in die Vergangenheit. Wir waren bei der Erlebniswanderung für Sie mit dabei.
1: Die Geschichte Marienbergs ist stark mit dem Bergbau verbunden. Schon bereits im 16. Jahrhundert wurde die Stadt 3 Jahre nach den ersten Silberfunden gegründet. Ab 1838 begann dann in Lauter, genauer am heutigen Pferdegöbel, der Bergbau. Wenn man von diesem aus auf der Karte die benachbarten Bergwerke anschaut, sieht man, dass diese wie auf einer Schnur aufgereiht sind. Doch warum ist das so? Wie sind die historischen Hintergründe? Diese Fragen geht die Erlebniswanderung Bergbaugeschichte nach.
2: Die Erlebniswanderung ist Teil vom Ferienprogramm hier der Stadt Marienberg. Und heute gucken wir uns einfach mal die Bergbauregion eben rund um Marienberg genauer an. Das Ganze startet hier am Pferdegübel in Marienberg-Lauter mit einer Befahrung von Untertage, damit die Gäste und Interessierten auch ein Stück weit verstehen, warum es hier eben Bergwerke gibt und warum unsere Landschaft so aussieht, wie sie aussieht. Ich bin im Grunde genommen dazu gekommen wie die Jungfrau zum Kind. In meinem Bekanntenkreis gibt es einen Freund, der arbeitet unter Tage und der hat mich mal mitgenommen und da hat mich dieser Virus gepackt. In der Folge habe ich mich mit alten Schriften und bergbaulichen Zeugnissen theoretisch beschäftigt und dann irgendwann wollte ich es praktisch erfahren. Und da haben wir uns also auch mit der Untertagegeschichte live beschäftigt und haben Expeditionen gemacht. Ja, und wem das einmal fesselt, der kommt davon nicht mehr los.

Und jetzt ist der Moment, da möchte ich Sie einladen in die Unterwelt von Marienberg-Lauter hier bei uns im Rudolfschacht mit einzufahren. Glück auf! Also hier recht gut zu sehen ist die Trockenmauer bzw. das Trockengewölbe, was hier gesetzt wurde. Das wurde in dieser Tiefe angebracht, wo dann der Fels selbsttragend ist. Es war also eine Sicherheitseinrichtung der damaligen Zeit, dass hier nichts einstürzt.

So, aufgrund der Überlieferung haben die Bergleute hier, so steht es geschrieben, viel Silber gefunden. Das erkennt man auch anhand dieser etwas größeren Auffahrung. Der Abbaubereich ging hier noch etwa 6 Meter nach oben und die Bergleute haben also da oben in diesem Riss drin geklemmt. Hochgeklettert sind die, indem man hier Balken eingelegt hat, in die Nischen auf der gegenüberliegenden Seite aufgelegt, und dann sind die Jungs nach oben geklettert. Ein Himmelfahrtskommando.

So, und an dieser Stelle rostet unser Stein, unser Fels hier unter Tage. Der Grund ist Eisenerz, was hier noch eingelagert ist. Und aufgrund der Temperatur- und Feuchtigkeitsverhältnisse fängt an, hier sich dieser Rost zu bilden. Und beim Besuch bitte vorsichtig, schmieren Sie das nicht sich auf die Klamotten, denn an dem Zeug beißt sich selbst der weiße Riese die Zähne dran aus.

0: Und hier in unserer Scheidebank ist also, wenn man so will, der Spielplatz für unsere Bergzwerge. Hier kann man sich also Mineralien mittels einer Lupe anschauen und die tollen Strukturen erkennen. Darüber hinaus kann man hier noch basteln, malen, Figuren anziehen und ein bergmännisches Memory, das haben wir auch noch. Ja, und wer die ganzen Stationen hier durchlaufen hat, kriegt eine Überraschungstüte, ein Mineral und obendrauf die Ernennungsurkunde zum Lautar-Göbelknappen. Haben wir Sie neugierig gemacht? Wir haben ein Programm für Jung und Alt. Drehen Sie doch mit uns einfach mal eine Runde.
1: Haben wir mal wieder dicht die Kiste, dann ist da so gleich ein bisschen mehr Dampf drauf, weißt du?
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0: Wir bleiben weiterhin bei Themen aus der Region und richten den Blick nun auf einen weiteren Beitrag, der in den vergangenen Tagen für Gesprächsstoff gesorgt hat. Dabei geht es um Entwicklungen und Ereignisse, die zeigen, wie vielfältig das Geschehen vor Ort ist. Wir haben die Informationen für Sie zusammengefasst.
1: Kleines Moped ganz groß gefeiert. Das konnte man am 4. Juli auf dem neuen Marktplatz in Flöha erleben. Das Ziel von Moped Rodeo Germany 2026. Wer denkt sich denn so etwas aus?
2: Ja, ich kann mich kurz vorstellen. Mein Name ist Tim Schäfer. Ich bin vom Backroad Club. Das ist eine Unternehmung, die Low-Budget-Rallys, Abenteuer-Rallys veranstaltet. Unter anderem die mit 50 Kubik-Motorrädern. Simson, Kreidler, Zündapp, Puch aus Österreich haben wir viel. Der Hauptsitz ist in Österreich. Ich selber bin sozusagen der deutsche Ableger. Mein Urgroßvater hat in Flöha mal die Baumwollfabrik besessen, Karl-Louis Uhle. Und so bin ich nach Flöha gekommen und hier machen wir heute den Zieleinlauf. Ungefähr 130 Motorradfahrer, Mopeds würde ich mal eher sagen als Motorradfahrer, die jetzt dann so ab 5, wir haben jetzt noch ungefähr 5 bis 6 Minuten, dann hier langsam einrollen und sage ich mal die neue Innenstadt von Flöha in der alten oder zur Baumwolle mit Leben füllen werden. Also, oder mit Geräuschen zumindest, ne? Würde ich mal sagen.
1: Die Ankunft in Flöha war das Ende einer langen Reise, je nachdem, wie man es nimmt.
2: Unsere Tour ist 4 Tage lang. Das war das erste Moped Rodeo Germany. Wir machen das sonst in Österreich noch auf 4 Tage und auf dem Balkan 7 Tage. Das ist natürlich ein bisschen mehr Menschmaterial am Ende. Wir sind hier gestartet. Oben haben wir die Akkreditierung gemacht beim MC Flöha Vogeltal, der Motocross-Strecke. Und sind aber Schloss Augustusburg, leider bei Regen und tiefen Nebel, am Dienstag gestartet. 4 Tage ist die Tour. Es ging hoch ein bisschen in die Oberlausitz, dann runter Oder-Neiße bis rein nach Tschechien. Holani heißt das, um dann untenrum immer der Eger entlang sozusagen, bis jetzt waren wir auf dem Berg mit Blick über Karlsbad, den vorletzten Abend sozusagen. Wir haben Rodeo-Camps, wo sozusagen sich die Teilnehmer alle wieder treffen, wenn sie sich nicht auf der Strecke treffen. Und heute sind dann alle, so langsam haben sie sich übers Erzgebirge, ich hoffe, ich liege da nicht falsch regional, hochgekämpft von Karlsbad bis hoffentlich dann hier ins Ziel. Und haben dann ungefähr so 600 bis 800 Kilometer abgerissen. Bei uns, wir haben keine vorgefertigte Route. Du kannst fahren, wie du willst. Du hast aber Punkte, die du angucken kannst. Das grenzt dann die Route ein bisschen ein. Also dementsprechend, der eine ist fertiger, der andere nicht. Aber alle, die zu früh kommen, haben irgendwas falsch gemacht, muss man sagen.
1: Im Grunde genommen verloren statt gewonnen.
2: Da wir wirklich Community getrieben sind, also das heißt, die Leute helfen sich gegenseitig, die haben ganz viel zu schrauben. Wir haben WhatsApp-Gruppen, wo sozusagen sich gefragt wird, welches Ersatzteil ist. Ist es bei uns mit dem Sieger so, dass wir Challenges haben, also Herausforderungen, ja, aber auch Bewertungen. Andere Teilnehmer können einen Bierdeckel mit Teamnummer und sozusagen ein paar Kategorien an andere Teilnehmer geben, wo sie sagen, tolles Mofa, tolles Moped, du hast mir gut geholfen oder sonst wie. Also das geht auch in die Bewertung ein.
1: Moped-Spaß, egal ob im Originalzustand oder aus Trödelmarkt Einzelteilen zusammengeschraubt.
3: Die Blinklichter vom S50 sind unter anderem im Schülerbetrieb hier in der Baumwolle und in Flöha Blaue mit hergestellt worden. Also ich persönlich habe unter anderem auch, viele andere Bürger von Flöha haben unter anderem auch, sag ich mal, die Blinklichter von S50 mit hergestellt.
1: Die Moped-Rodeo-Teilnehmer kamen aus allen Himmelsrichtungen zusammen.
2: Also unsere Teilnehmer kommen aus Österreich, hauptsächlich Deutschland natürlich. Kann man jetzt teilen, wie man will, wenn man das möchte, aus welcher Region. Wir haben Schweizer, wir haben Dänen dabei. Der musste dann immer auf Englisch noch mal kurz erklären, was Sache ist. Habe ich jemanden vergessen? Normalerweise Luxemburger sind jetzt aber nicht dabei. Holländer haben wir. Denen war immer ganz wichtig, dass sie genug Dosenbier haben. Das Schöne war bei den Holländern, ich kam am Checkpoint an und das war der Tag, an dem die deutsche Nationalmannschaft gegen Paraguay verkackt hat. Und die Holländer, ich habe schon gedacht, die spielten um 3 Uhr nachts. Ich bin ins Bett gegangen, ja, so eine Scheiße, muss ich mir jetzt morgen anhören. Entschuldigung. Und dann bin ich morgens aufgestanden, habe gesehen, die haben auch verloren. Und ich war noch nie so eng mit Holländern, emotional, muss ich sagen.
1: Sind am Ende alle glücklich im Ziel angekommen?
2: Also natürlich ist es in der Region, wo man ADAC rufen kann. Ja, wir fahren ja durch Deutschland, wir fahren aber auch ein bisschen durch Polen, durch Tschechien, damit das einfach ein bisschen wilder wird für die Leute, weil sofort Sprachbarrieren, wenn man was braucht in der Werkstatt, natürlich schon ein bisschen, sage ich mal, einen aus der Komfortzone locken. Und natürlich kommen nicht alle an. Ich glaube, wir sind von 134 Teilnehmern, 4 haben es schon nicht zum Start geschafft. Jetzt sind vielleicht 5 bis

0: 8, ich kann es noch nicht so ganz sagen, auf dem Weg verreckt. Aber die wurden dann von anderen mitgenommen, die haben sich irgendwie abschleppen lassen am Seil. Also wir sehen wirklich zu, dass alle dann letztendlich am Start sind. Können die Leute aber nicht zwingen, wenn sie jetzt sagen, ich fahre schon mal nach Hause, weil ich bin fix und fertig. Aber das tun Gott sei Dank die wenigsten. Und ein kleiner Moment vor der Siegerehrung nochmal zusammen und dann gehen alle ihrer Wege und vielleicht sieht man sich dann bei einem unserer anderen Moped-Rodeos wieder.
1: Matthias, du fuhrst alleine und dann nicht mehr.
2: Was heißt dann nicht mehr?
1: Lauf weg ist dein Preis, schnell.
2: Nee, es war wunderschön, ich habe mich gefreut. Balkan war der Hammer, Deutschland auch. Ne, und ich komme wieder.
3: 2027 findet Moped Rodeo Germany am letzten Juniwochenende statt.

Anlässlich des 300-jährigen Jubiläums der Orgel von Zacharias Hildebrand kommt der erzgebirgische Orgelsommer in diesem Jahr wieder nach Lengefeld. Denn nicht nur die erzgebirgischen Silbermann-Orgeln sind Teil des Orgelsommerprogramms, sondern immer auch die Instrumente anderer Epochen, Schüler und Nachfolger von Gottfried Silbermann. Zacharias Hildebrand war Silbermanns begabtester Meisterschüler und Mitarbeiter. 1726 wurde seine Orgel in der Lengefelder Kirche eingeweiht. Am 18. Juli sind sie um 16 Uhr herzlich zur Orgelführung mit Petra Pfeiffer eingeladen. Anschließend erwartet sie Kaffee und Kuchen in der gemütlichen Atmosphäre des Kirchhofs. Um 17 Uhr beginnt das Orgelkonzert mit Levan Zautaschwili an der Orgel und Emilio Botto am Zink. Zautaschwili hat Orgel in Berlin studiert, verschiedene Meisterkurse bei renommierten Lehrern besucht und war Assistenzorganist an der Kaiser-Wilhelm-Gedächtniskirche in Berlin. Inzwischen ist er als Konzertorganist und Cembalist tätig. Emilio Botto, aus Florenz stammend, ist als Zinkenist und Trompeter auf alte Musik spezialisiert. Er hat bereits mit namhaften Ensembles musiziert und ist mit Dirigenten wie Zubin Mehta aufgetreten. Im Konzert in Lengefeld spielen sie Werke von Heinrich Schütz, Giovanni Gabrielli und Girolamo Frescobaldi. Der Eintritt ist frei. Der erzgebirgische Orgelsommer wird von der Gottfried-Silbermann-Gesellschaft in Zusammenarbeit mit den Kirchgemeinden vor Ort veranstaltet. Jan Katschke, künstlerischer Leiter der Orgelreihe und Präsidiumsmitglied, hat 5 Organistinnen und Organisten aus Deutschland, Österreich, Italien und der Schweiz ins Erzgebirge eingeladen. Wunderschöne Kirchen, wertvolle Instrumente und die reizvolle Hügellandschaft des Erzgebirges verbinden sich beim erzgebirgischen Orgelsommer zu einem besonderen Kulturerlebnis. Genießen Sie Musik, Begegnung und gelebte Gastfreundschaft in einer der schönsten Orgellandschaften der Welt. Am Samstag, den 18. Juli, verwandelt sich ein Teil des Freilichtmuseums Seifen in ein Theater. In der malerischen Kulisse ist um 15 Uhr das Wandertheater Schwalbe zu Gast. Es bringt ein fantasievolles Märchen voller Musik, Humor und farbenprächtiger Kostüme auf die Bühne, gespielt in einer alten Zinkwanne. Ein besonderes Theatererlebnis für Kinder ab 5 Jahren, für Erwachsene und für Familien. Das Wandertheater Schwalbe wurde von den Geschwistern Daniela und Thomas Schwalbe aus der Wiege gehoben. Beide stehen in einer langen Tradition von Wandertheater, Rollenspiel, Bühnenschauspiel und Improvisation. Neben Bühnenstücken der klassischen Art setzen die beiden Schauspieler verschiedenste Orte märchenhaft in Szene. Das Publikum, vor allem die Kinder, spielen in vielen Inszenierungen oft eine aktive Rolle und bestimmen zum Teil den Verlauf des Stückes mit. Mit viel Humor und einer gesunden Portion Selbstironie wirken die Theatermacher nicht nur auf der Bühne. Vielmehr agieren sie, und das mit Vorliebe, mitten im Publikum. Vogtsdorf schießt wieder den Vogel ab, und das im wahrsten Sinne des Wortes, vom 17. bis zum 19. Juli. Los geht es am Freitag, dem 17. Juli um 19 Uhr mit einem Fackelumzug ab der Alten Mühle und der anschließenden Festeröffnung. 21 Uhr legen dann die DJs Marik, Cedric und Paul zur Disco-Nacht auf. Der Sonnabend, 18. Juli, steht im Zeichen der Familie. Um 15 Uhr beginnt der Familiennachmittag bei Kaffee und Kuchen sowie einem passenden Programm dazu, getreu dem Motto »Ein Kessel Buntes«.

Ab 20 Uhr wird zum Partytanzabend mit Epigon und Showeinlagen eingeladen. Und am Sonntag, dem 19. Juli, werden die Fuchsdorfer schon um 5 Uhr geweckt und haben dann Zeit, sich für den 10 Uhr beginnenden Frühschoppen mit dem Musikzug der Freiwilligen Feuerwehr Fuchsdorf vorzubereiten. 13.07 Uhr startet der thematische Festumzug durch das Dorf bis zum Festplatz unter dem Titel Tschechien zu Gast in Fuchsdorf. Um 14 Uhr musizieren die Peusenthaler Blasmusikanten im Festzelt. 15 Uhr spielen die Lommatscher Spielleute und der Spielmannszug Hirschfeld nach dem Umzug auf dem Festplatz. Ab 16 Uhr wird es spannend, denn dann wird der neue Schützenkönig ermittelt. Mit dem Schützenball ab 19 Uhr, den Kathleen und Thorsten musikalisch gestalten, klingt das Vogelschießen aus. Für das leibliche Wohl ist an allen Tagen bestens gesorgt. Passende Jahrmarktstimmung kommt auch durch mehrere Fahrgeschäfte auf, die das Festgelände vielfältig gestalten. Also nichts wie nach Fuchsdorf vom 17. bis 19. Juli.

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Hallo und herzlich willkommen zu Sachsen aktuell am 15. Juli. Das sind unsere Themen heute. Schüsse in Dresden-Friedrichstadt. Außerdem filmreife Verfolgungsjagd mit tödlicher Folge und vom Wahrzeichen zum Wassereis. Kultschornstein jetzt auch am Stiel.

0: Wir starten in unsere Sendung mit einer aktuellen Meldung aus der Landeshauptstadt. Zeugen meldeten am heutigen Morgen einen Mann mit einer Schusswaffe im Bereich eines Nettomarktes in Dresden-Friedrichstadt. Spezialkräfte rückten an und überwältigten den Mann. Ein Beamter machte von seiner Dienstwaffe Gebrauch. Ersten Informationen zufolge handle es sich um eine politisch motivierte Tat. Wir waren vor Ort und sprachen mit einer Augenzeugin.
1: Schüsse in Dresden-Friedrichstadt.
2: Der Täter dann alle Akbar gerufen hat und dann eben dann durch die Schüsse bei kurzer Zeit.
1: Könnte das zum Fall für den Staatsschutz werden? Die Ermittlungen laufen.
2: Den Tag heute war ich total entspannt, aber ich muss dazu sagen, dass ich 1,5 Stunden später doch ein bisschen Gänsehaut hatte.
1: Ein bewaffneter Mann hat am Morgen des 15. Juli einen Großeinsatz in Dresden-Friedrichstadt ausgelöst. Nach Angaben der Polizei meldeten Zeugen gegen 8.20 Uhr, dass der Mann im Bereich der Menageriestraße mit einer Schusswaffe auf Menschen gezielt habe. Anschließend sei er in Richtung eines Supermarktes gegangen. Eine Augenzeugin vor Ort berichtet uns von ihren Erlebnissen.
2: Ich wollte dann die Polizei anrufen und da kam die Polizei aber schon. Und man muss aber erst ein bisschen runterfahren. Ne? So, und dann bin ich vor lauter Neugier rausgegangen und habe ein Video gemacht, was man eigentlich nicht machen sollte.
1: Einsatzkräfte und Spezialkräfte für lebensbedrohliche Einsatzlagen rückten an. Vor dem Einkaufsmarkt an der Ecke Menageriestraße und Berliner Straße trafen die Beamten auf den Mann, der eine Art Muskete in der Hand gehalten haben soll. Diese soll er auf die Polizisten abgefeuert haben.
2: Dann habe ich eben halt gehört, wie die Polizei immer gerufen hat, Waffe runter, mehr Polizisten, auch eine weibliche Person, die weibliche Stimme, die das gesagt hat. Und der Täter dann alle Akbar gerufen hat und dann eben dann durch die Schüsse bei kurzer Zeit.
1: Der türkische Staatsbürger wurde festgenommen und in ein Krankenhaus gebracht. Weitere Menschen wurden nicht verletzt. Zum Tatmotiv gibt es noch keine gesicherten Informationen. Ermittelt wird wegen Bedrohung und Verstoßes gegen das Waffengesetz. Zudem wird der Schusswaffengebrauch der Polizei geprüft.
0: Wir bleiben thematisch in Dresden. Am Landgericht wurde heute ein Prozess gegen einen mutmaßlichen Bandenschleuser eröffnet. Der türkische Staatsangehörige wird beschuldigt, als Teil einer internationalen Bande regelmäßig Menschen ohne gültige Einreisepapiere von der Türkei nach Deutschland transportiert zu haben. Als ihn die Bundespolizei im Sommer 2023 auf der A17 bei Dresden stoppen wollte, raste er mit Höchstgeschwindigkeit über mehrere Fahrstreifen davon. Die Verfolgungsfahrt endete nach etwa 15 Kilometern mit einem Überschlag. Ein Insasse kam dabei ums Leben. Die Verteidigung sieht die Schuld nun allerdings bei den Beamten der Bundespolizei.
1: Er soll 7 Menschen von der Türkei nach Deutschland geschleust haben. Dass bei einer Fahrt 6 davon schwer verletzt wurden und einer starb, dafür soll allerdings auch die Bundespolizei verantwortlich sein. Am Landgericht Dresden wurde das Verfahren gegen einen mutmaßlichen Bandenschleuser eröffnet. Abbas Ali T., ein türkischer Staatsangehöriger, soll sich vor einigen Jahren einer Schleuserbande angeschlossen und dann regelmäßig Menschen ohne gültige Einreisepapiere von der Türkei nach Deutschland gebracht haben. Bei einer Schleusungsfahrt am 13. Juli 2023 kam es dann zu einem tödlichen Unfall, um welchen es nun in der Anklageschrift ging. Nach Angaben der Anklage transportierte der Angeklagte 6 türkische Staatsangehörige unter, Zitat, menschenunwürdigen Bedingungen. Als Beamte der Bundespolizei das Fahrzeug auf der Autobahn 17 nahe Pirna kontrollieren wollten, soll der Mann stark beschleunigt haben, um sich der Kontrolle zu entziehen. Auch die Bundespolizisten erhöhten ihr Tempo und es folgte eine, wie die Verteidigung es bezeichnet, filmreife Verfolgungsjagd. Über rund 15 Kilometern unter Benutzung aller Fahrstreifen mit Geschwindigkeiten von fast 200 Kilometern die Stunde. Auf einem Feldweg verlor der Angeklagte schließlich die Kontrolle über sein Fahrzeug, das sich daraufhin überschlug. 6 Insassen wurden verletzt, ein Mensch kam ums Leben. Zum Prozessauftakt verweigerte der Angeklagte jegliche Aussage. Über seinen Verteidiger bzw. seinen Dolmetscher ließ er jedoch sein Bedauern ausdrücken. Sein Anwalt erhob zugleich schwere Vorwürfe gegen die beteiligten Bundespolizisten. Sie hätten die Verfolgung zum Schutz aller Beteiligten abbrechen und andere Maßnahmen einleiten müssen, anstatt dem Fahrzeug mit so hohen Geschwindigkeiten zu folgen. Ob die Verteidigung mit dieser Argumentation Erfolg haben wird, das bleibt abzuwarten. Ein Urteil könnte Anfang September 2026 fallen.
0: Für viele Studierende finanziert der Minijob einen Teil der Miete, Rentner bessern damit ihr Einkommen auf und Restaurants fangen so volle Abende an Wochenenden ab. Doch die Rentenkommission will das Modell grundlegend verändern. Was würde das für Menschen und Betriebe in Sachsen konkret bedeuten, wenn Minijobs in ihrer bisherigen Form verschwinden? Reporterin Ming Eng Do hat nachgefragt.
3: Ich finde es ein Skandal, um ehrlich zu sein. Junge Menschen sollen sofort anfangen mit Arbeiten und viel arbeiten. Das wünscht sich Friedrich Merz und schafft dann den Sektor ab, wo die meisten jungen Menschen irgendwie arbeiten. Und das ist total, total absurd.
4: Dass das Abschaffen von Minijobs keine Lösung darstellt.
5: Gibt es bald keine Minijobs mehr? Die Rentenkommission will das Rentensystem reformieren und mehr Beschäftigte, die in die Sozialversicherungen einzahlen. Sie schlägt daher vor, Minijobs abzuschaffen. Doch wer braucht Minijobs eigentlich? Und was passiert, wenn sie wegfallen? Auf Leipzigs Straßen wird die Kritik laut.
3: Und ich finde es ein total falsches Zeichen irgendwie, dass genau diese Jobs, wofür halt wirklich viele Menschen profitieren, die ich auch kenne, das einzige irgendwie Arbeitsmodell ist, was für die gerade funktioniert, neben dem Vollzeitstudium, dass das einfach wegdiskutiert wird und das für viele Leute nochmal wirklich prekärere Auswirkungen haben könnte, was die Zahlung der Miete angeht und sowas.
4: Und ich als Rentner, ich würde selber oder bin selber am Überlegen, nochmal einen Minijob anzunehmen.
6: Also ich finde, viele brauchen das auch, dass man zusätzlich noch ein bisschen was verdient.
5: Allein in Sachsen hätte die Reform für 245.000 Minijobber Konsequenzen. In Leipzig könnte es über 39.000 Menschen treffen, erklärt Tina-Marie Reuter von der Agentur für Arbeit.
7: Rein rechnerisch ist in Leipzig jeder Neunte im erwerbsfähigen Alter einen Minijob nachgegangen.
5: Besonders für Branchen, in denen nicht jeden Tag gleich viel Personal gebraucht wird, sind Minijobs essentiell. Das weiß auch Leonardo Stjefny, der seit über 2 Jahrzehnten gemeinsam mit seiner Familie griechische Restaurants in Leipzig und Umgebung betreibt. Für ihn sind die 16 Minijobber, die er aktuell beschäftigt, unverzichtbar.
8: Wir wissen alle, dass Wochenende oder Veranstaltungen oder Feiertage, die Stoßtage innerhalb von 2-3 Stunden das Restaurant voll ist. Und diese Minijobber werden geplant zu diesen Stoßzeiten und das entlastet uns allen.
5: Wenn diese Minijobber plötzlich weg wären, hätte das gravierende Folgen für seine Restaurants.
8: Wenn dieses Minijob nicht mehr geben würde und wir einen Großteil davon verlieren werden, dann bedeutet natürlich A, die bestehenden Stammarbeiter müssen mehr backen, mehr Stunden zulegen und definitiv mehr Kosten für den Betrieb. Und das ist eine Kettenreaktion, auch gegebenenfalls auch Preiserhöhungen, Änderungen, die an den Gast dann später landen. Und das wollen wir vermeiden.
5: Über die Pläne der Rentenkommission habe er laut eigener Aussage schon mit seiner Belegschaft gesprochen. Die Reaktionen darauf sind negativ ausgefallen.
8: Ich habe auch Gespräche mit meinen bestehenden Mitarbeitern, die von Minijobber betroffen sind. Zu 95% davon sind mehr als verärgert. Und wir hoffen, dass das nicht dazu kommt.
5: Aber könnten Minijobber nicht einfach in ein anderes Beschäftigungsmodell wechseln? Denn die ursprüngliche Idee hinter den Reformen war, dass aus einer geringfügigen Beschäftigung eine stärker sozial abgesicherte Teilzeitstelle wird. Doch wie realistisch ist das überhaupt? Tina-Marie Reuter von der Agentur für Arbeit sieht es kritisch.
7: Wenn man aber den Auswertungen vom IAB, also unserem Institut für Arbeitsmarkt- und Berufsforschung, Glauben schenkt, dann hat es sich in der Vergangenheit leider nicht so häufig bewährt, dass Minijobs als Einstieg dienen und daraus dann eine sozialversicherungspflichtige Tätigkeit resultiert. Dafür war es ursprünglich gedacht, das hat aber nicht in allen Fällen geklappt.
5: Auch Leonardo Stjefny hat in den Gesprächen mit seinen Mitarbeitern gemerkt.
8: Großteilig davon, nein, sind nicht bereit zu wechseln, denn das passt weder zu deren Konzept oder auch zu deren Lebensumständen.
5: Noch ist offen, was aus den Vorschlägen der Rentenkommission wird. Bis dahin bleibt die entscheidende Frage: Schafft eine neue Regelung wirklich mehr Sicherheit oder vor allem neue Probleme im Alltag?
0: Wir machen jetzt eine kurze Pause und sind gleich mit spannenden Themen aus dem Freistaat für Sie zurück. Unter anderem geht es bei uns um eine Sehenswürdigkeit aus Chemnitz, die künftig für Erfrischung sorgen könnte. Bleiben Sie also dran.

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1: Herzlich willkommen zurück zu Sachsen aktuell an diesem Mittwoch. Schön, dass Sie dran geblieben sind. Seit wenigen Jahren steigt aus der Chemnitzer Esse kein Rauch mehr auf. Trotzdem ist der sogenannte Lulatsch heute berühmter denn je. Immer wieder gab es Ideen, was aus dem ehemaligen Schornstein einmal werden könnte. Aussichtsplattform, Event-Location oder Touristenmagnet. Passiert ist davon bislang nichts. Dafür gibt es jetzt eine Idee, mit der wohl niemand gerechnet hätte. Die Chemnitzer Esse gibt es ab sofort auch als Eis. Sie ist bunt, sie ist unverwechselbar und jetzt ist sie auch überraschend fruchtig. Was jahrzehntelang Schornstein war, wird diesen Sommer zum Eis am Stiel. Sechsfarbige Schichten, angelehnt an das wohl bekannteste Wahrzeichen der Stadt. Die Idee stammt von zwei Chemnitzern und die Inspiration kam den Unternehmern laut Christoph Röhlke dabei nicht bei einer langen Kreativsitzung, sondern ganz nebenbei im Alltag.
2: Ja, wir haben zusammen im Büro gesessen, wir arbeiten jeden Tag zusammen. Er ist ein großer Eisesser und dabei haben wir rausgeguckt zum Fenster, haben über Chemnitz geschaut und ja, da hatten wir einfach die Idee dazu, ein Eis zu machen in genau den Farben, die für Chemnitz charakteristisch sind.
1: Aus dieser spontanen Idee wurde innerhalb eines Jahres ein echtes Produkt. Getüftelt

0: Bild wurde an Form, Farben und Rezeptur, bis alles passte.
1: Wir haben letztes Jahr im Frühjahr damit angefangen, erstmal mit der Idee, mit den ganzen Themen, Slogan und so weiter. So eine Idee, die wächst ja sozusagen ständig weiter und jeder hat noch eine Idee und manchmal verwirft man auch Dinge. Und ja, dann haben wir einige Sachen ausprobiert und jetzt sind wir total stolz, dass wir genau diese Rezeptur haben, wo wir damit zufrieden sind. Es sind nur natürliche Zutaten drin. Im Grunde sind es pürierte Früchte mit ein bisschen Agavendicksaft zum Süßen und bis zu 65% Frucht pro Schicht. Also ein total wertiges Eis, wo wir auch voll dahinter stehen.
0: Das Ergebnis: Bio-Fruchteis ohne künstliche Zuckerzusätze. Von Mango über Orange bis Erdbeere, fast so bunt wie das Original. Dass ausgerechnet die Esse einmal als Eis endet, damit hätte wohl niemand gerechnet. Auch nicht beim Energieversorger 1. Laut Vorstand Roland Warner sei man von der Idee aber direkt begeistert gewesen.
2: Für uns ist es so gewesen, dass wir gefragt wurden, ob wir bei dieser Idee mitmachen, und wir fanden die Idee von Anfang an richtig gut, ja, richtig cool, und haben dann gesagt, natürlich machen wir mit. Und heute, nachdem ich ja jetzt das zweite Eis hier habe und das erste probiert habe, die Idee ist wirklich gut und schmeckt auch lecker.
0: Und offensichtlich schmeckt die Idee richtig gut. Im Interview mit Sachsenfernsehen hatte der Vorsitzende des Vorstands bereits sein zweites Eis in der Hand. Die Geschichte der bunten Esse begann allerdings schon lange vor dem Eis. Dass die Chemnitzer ihren Schornstein aber einmal so feiern würden, habe man auch beim Energieversorger damals nicht erwartet.
2: Das haben wir natürlich nicht gedacht. Wir haben, ja, wie lange ist das jetzt her, 16, 17 Jahre den Schornstein sanieren müssen, weil er damals 30 Jahre alt war, und hätten ihn dann grau angemalt, so wie er halt eben immer war. Und dann gab es die Idee im Hause, ja, das bunt zu machen und nicht nur grau. Und ja, über den Künstler Daniel Buren ist das einfach jetzt toll geworden, aber diesen Hype hätten wir nie erwartet.
0: Das Eis selbst gibt es zunächst nur bei Veranstaltungen. Die Gründer wollen ausprobieren, wie es bei den Chemnitzerinnen und Chemnitzern ankommt. Getestet werden kann es aber laut Christoph Röke schon bald zu einem beliebten Event in der Stadt.
1: Auftakt-Event am Samstag, und danach sind wir während des Weinfests jeden Sonntag in der Inneren Klosterstraße bei der Kinderkirmes. Und dann gibt es mehrere Events, auf denen wir sonst noch sind. Die findet man bei uns auf der Homepage und in Social Media. Und wie gesagt, dieses Jahr erstmal als Event-Eis, und dann schauen wir weiter.
0: Langfristig soll die Eisesse aber mehr sein als eine Sommeraktion. Ob Aussichtsplattform oder Event-Location, all diese Ideen müssen weiterhin warten. Bis dahin gilt in Chemnitz, wer den Lulatsch erleben will, muss nicht nach oben schauen, man kann ihn jetzt ganz einfach abschlecken. Also eine erfrischende Art, Sehenswürdigkeiten zu entdecken. Bei uns geht es jetzt um ein Thema, das vor allem für Zweiradfans interessant wird. Vom 24. bis 26. Juli wird die Dresdner Rinne wieder zum Treffpunkt für Motorradfans. Bei den Harley Days erwarten die Besucherinnen und Besucher besondere Maschinen, Live-Musik, eine Custom-Bike-Show und die große Bike-Parade durch die Stadt. Worauf sich Veranstalter und Fans in diesem Jahr besonders freuen, erfahren Sie jetzt.
3: Wenn man zum Dealer fährt, man sieht immer wieder Leute, die man dort immer trifft, die jetzt vielleicht auch nicht unbedingt bei uns im Chapter mitmachen. Und es ist immer wieder eine Freude, mit den Leuten dann Seite an Seite zu fahren.
4: Mit dem Dealer ist der Harley-Davidson-Händler gemeint. Denn schon bald verwandelt sich Dresden wieder in einen Treffpunkt für Motorradfans. Lukas Eisenreich, Verkäufer bei Harley-Davidson Dresden, erklärt, was die Besucherinnen und Besucher bei den Harley-Days erwartet.
5: Also die Harley-Days sind vom 24. bis 26. Juli hier in der Rinne in Dresden, sind eigentlich für jeden, also nicht nur Harley-Fahrer, sondern auch allgemein Motorradfahrer oder Leute, die vielleicht mit Motorrad noch gar nicht so viel am Hut haben, wo man einfach das ganze Wochenende Zeit verbringen kann, so gut wie jedes Modell sich von Harley angucken kann, weil die Community ist riesengroß und da sind viele Leute dabei, die auch sehr, sehr alte Modelle fahren, die hier zur Schau stellen und sich von Helm, Sticker, Jacke, Hose bis zu den Maschinen, bis zu wie geht man mit der Maschine um und wo liegen überhaupt die Preise so, kann man sich alles angucken, mit natürlich noch Essen und Trinken, alles dabei.
4: Die Möglichkeiten auf dem Veranstaltungsgelände sind also vielfältig. Doch welche konkreten Programmpunkte stehen in diesem Jahr auf dem Plan? Daniela Hesse, Veranstalterin der Harley Days Dresden, gibt einen Überblick.
6: Das absolute, der absolute Höhepunkt sind natürlich die Maschinen selber, die hier zu Besuch sind und an der Veranstaltung teilnehmen. Aber wir freuen uns natürlich auch auf Live-Musik, auf Moderation, auf Präsentation von Custom-Bikes, von speziellen Umbauten. Wir

0: haben die große Bikerparade am Sonntag durch die Dresdner Innenstadt. Das ist so das absolute Highlight der Veranstaltung. Wir haben einen großen Ausstellerbereich mit vielen Händlern, mit Teilen, mit Parts, mit Zubehör, mit Lifestyle-Produkten. Es ist eigentlich für jeden was dabei.
1: Das Programm verspricht ein Wochenende voller Motorräder, Musik und Gemeinschaft. Doch worauf freuen sich die Beteiligten ganz persönlich am meisten? Matthias Lindner, Betriebsleiter der drei sächsischen Harley-Davidson-Standorte, und weitere Motorradfans verraten ihre Höhepunkte.
2: Ich persönlich freue mich am meisten auf die Custom Bike Show.
3: Also ich freue mich besonders auf die Parade.
4: Also ich bin ein großer Fan unserer Custom Bike Show am Samstag, weil da werden wir wieder Motorräder sehen, die man sonst vielleicht nicht unbedingt immer auf der Straße sieht, weil da sind schon Klassiker dabei, Umbauten dabei. Da geben sich Leute viel, viel Mühe. Aber wir haben eben auch Leute dabei, die wirklich das Motorrad von der ersten Schraube alleine auseinandernehmen.
1: Ein besonderer Höhepunkt soll erneut die große Bike Parade durch Dresden werden. Damit sich der lange Motorradkorso sicher durch die Stadt bewegen kann, ist im Vorfeld allerdings einiges an Planung notwendig.
0: Eine kleine Herausforderung ist natürlich immer, eine geeignete Strecke hier durch die Dresdner Innenstadt zu finden, die wir fahren können mit so einem großen Korso. Aber wir sind da immer im guten Austausch, auch mit den Fachämtern, und finden da immer eine gute Lösung. Ansonsten gibt es insgesamt immer ein gutes Miteinander, sodass die Organisation reibungslos läuft und wir uns auf eine schöne Veranstaltung freuen.
1: Trotz der organisatorischen Herausforderungen ist die Parade für viele Biker der emotionale Höhepunkt des Wochenendes. Mario Kühnel, Direktor der Dresdner Motorradgemeinschaft Chapter Germany, erklärt, warum er sich besonders auf die gemeinsame Fahrt freut.
5: Das ist so immer das Highlight, wenn man dann den Sonntag dann hier die Runde fährt und die Leute jubeln einen auf der Strecke zu. Dann sieht man auch, dass wir also mit den Dresdnern eigentlich, was das betrifft, wirklich auf einer Linie sind. Dass denen das also auch Spaß macht und dass die sich auch darüber freuen, dass wir sowas veranstalten. Das ist so der Punkt. Doch, ja, das würde ich sagen. Und dann natürlich, wenn wir wieder hier sind und sagen, es ist alles gut gelaufen.
1: Die Harley Days sind damit weit mehr als eine reine Motorradveranstaltung. Sie bringen Menschen zusammen, die dieselbe Leidenschaft teilen. Auf dem Veranstaltungsgelände, auf den Straßen Dresdens und darüber hinaus.
6: Zum Abschluss unserer Sendung wird es jetzt noch einmal sportlich. Bei RB Leipzig beginnt ein neues Kapitel. Martin De Michelis soll die Leipziger künftig als Cheftrainer führen. Der Argentinier kennt die Bundesliga, bringt internationale Erfahrung mit und hat klare Vorstellungen von seiner neuen Aufgabe. Welche Ziele er verfolgt, hat mein Kollege Jonas Georgi für Sie in Erfahrung gebracht.
7: Intensity is our identity. Und es gibt Worte, das repräsentiert ganz gut, was Leipzig ist. Intensität, Leidenschaft, mutig, offensiv. Das sind Worte, das gefällt mir sehr. Ich würde auch sagen, Aggressivität.
8: Deutliche Worte und ein klarer Plan. Martin De Michelis setzt auf Temperament, Disziplin und offensiven Fußball. Die große Frage ist, weht nun tatsächlich ein anderer Wind am Kotterweg? Südamerikanisches Temperament statt norddeutscher Zurückhaltung. Mit Martin De Michelis holt RB Leipzig erstmals einen südamerikanischen Cheftrainer. Gleichzeitig kennt der Argentinier den deutschen Fußball wie kaum ein anderer. 12 Jahre lebte er in Deutschland, eine Zeit, die ihn bis heute prägt.
7: Ich komme von einer Kultur, wo wir aggressiv sind. Auf der anderen Seite, ich habe 8 Jahre hier in München gespielt. Ich weiß schon, was Disziplin bedeutet, Organisation. Punktualität, pünktlich zu sein, diese 2 Dinge, glaube ich, passen gut zusammen für einen Trainer.
8: Der 45-Jährige war zuletzt als Trainer auf Mallorca tätig. In seiner Spielerkarriere stand er unter anderem beim FC Bayern, bei Manchester City und Atletico Madrid unter Vertrag. Mehrfacher deutscher Meister, 4-mal DFB-Pokalsieger, dazu Titel in England und Spanien. Die Erfolgsbilanz des neuen Trainers ist beeindruckend. Trotzdem ist die neue Aufgabe für De Michelis alles andere als selbstverständlich.
7: Nach Deutschland zu kommen, nach Bundesliga zu kommen und nach einem großen Verein zu kommen, ist für mich ein großer Traum.
8: Auch von Clubseite erhofft man sich einiges vom neuen Trainer. Sportgeschäftsführer Marcel Schäfer kennt De Michelis noch aus gemeinsamen Bundesliga-Zeiten. Schäfer weiß also, was er an dem neuen Coach hat.
9: Derjenige, der seine Karriere so ein bisschen verfolgt hat, der kennt auch seine Werte. Es ist jemand, der sich alles hart erarbeitet hat, der für Intensität steht, für Klarheit, aber auch für Offenheit, für Ehrlichkeit. Das haben wir auch in den Gesprächen gemerkt, was ihn als Trainer aus

0: gute Figur abgeben. Während man sich international zunächst mit den Besten Europas messen will, gibt Schäfer für den Pokal eine klare Richtung vor.
1: Ja, dass wir jedes Jahr international spielen wollen, ich glaube, das liegt auf der Hand. Und natürlich auch wieder in die Champions League, das haben wir letztes Jahr erreicht, nach dem Riesenumbruch. Wenn wir im Pokal starten, dann ist es doch logischerweise, dass wir nicht nur nach Berlin fahren wollen, sondern dass wir natürlich auch aufgrund der Historie, und wir haben schon zweimal den Pokal gewonnen, dass wir natürlich wieder antreten, um den Pokal zu gewinnen.
0: Viel neues Personal wird es für diese Ziele möglicherweise nicht geben. Bei Brajan Gruda konnten die Verantwortlichen bereits einen Haken setzen. Einige andere Positionen dagegen sind noch vakant. Auch um Yann Diomandé gibt es weiterhin Spekulationen. Der Großteil der Mannschaft könnte, sofern RB nicht noch eine größere Transferoffensive startet, jedoch derselbe sein wie in der vergangenen Saison. Für De Michelis beginnt die Arbeit deshalb vor allem mit den Spielern, die bereits da sind. Doch es geht für den neuen Trainer nicht nur um Systeme, Taktik und individuelle Qualität, sondern auch um Grundsätzliches.
2: In jeder Mannschaft brauchst du so Aggressivität und in jeder Mannschaft hast du verschiedene oder brauchst du verschiedene Charakteristika, kann man sagen. Aber am Ende, ich glaube, das Wichtige ist, einen Spirit in die Gruppe zu kriegen. Und da brauchst du von nächsten Tag ganz klare Worte zu sagen, ganz klare Übungen zu machen, dass wir schon von Anfang an versuchen, diesen Spirit zu kreieren und schaffen.
0: Gemeinsam mit seinem neuen Co-Trainer Christian Fjell geht es nun an die Planung. Auf De Michelis warten 3 Wettbewerbe und hohe Erwartungen. Und all das, was sich im Fußball eben nicht planen lässt.
2: Fußball, glaube ich, verrückt das Leben.
0: Ob Leipzig unter ihm eine verrückte Saison erlebt, wird sich zeigen. Klar ist allerdings, ruhiger dürfte es am Kotterweg kaum werden.
3: Das war Sachsen aktuell vom Mittwoch. 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Das gesamte Team wünscht Ihnen jetzt einen guten Start in den Abend. Machen Sie es gut, bis morgen.

Blockhausen klingt wie der Name eines Dorfes, ist aber in Wirklichkeit die Kreation eines Kettensägenkünstlers, Andreas Martin, Europameister von 2007. Der Name leitet sich vom Wort Blockhaus ab. Und Blockhäuser plus Kunst, das beschreibt gut, wofür Blockhausen steht. Jedes Frühjahr treffen sich Kettensägenkünstler aus der ganzen Welt in Blockhausen zu einem großen Wettbewerb. Die Teilnehmer schaffen große Werke aus Eichenholz, die anschließend permanent auf dem Gelände ausgestellt werden. Jedes Jahr gibt es ein neues Thema. Blockhausen stand auch Pate für eine spezielle Mountainbike-Strecke namens Blockline, deren Tore und andere Elemente ebenfalls aus Holz gefertigt sind.

0: In einem Schloss wie Waldenburg ist es wichtig, dass man immer das Schönste, das Beste, das Wertvollste in seinem Raum zeigen wollte. Und zwar Seide, Wandbespannung und Vorhänge. Aber Textilien gehören leider zu den Dingen, die am schnellsten altern, die verschleißen und sind dann regelrecht weg. Die Aufgabe für uns ist, Stoffe wiederherzustellen, dass es aussieht wie vor 250 Jahren. Und das hat schon was mit Detektivarbeit zu tun.
1: Wenn man jetzt zum Neujahrsempfang hierher kommt und sagt, so sieht das schön wieder aus, ist das natürlich klasse. Freue ich mich.
0: Die Seidenmanufaktur Eschke hat sich jetzt schon seit über 50, 60 Jahren darauf spezialisiert, historische Stoffe, wertvolle historische Stoffe zu rekonstruieren, also neu zu fertigen, um den Eindruck wieder zu bekommen. Die Information ist maximal ein Stück Stoffrest, Foto, manchmal auch bloß ein Archivblatt. Und daraus zu verstehen, wie es an dem Objekt wirklich war, das ist die spannende Geschichte, die wir aufrollen müssen.
1: Tatsächlich gibt es manchmal kleine Tütchen und da ist wirklich nur so ein Stück drin. Und daran hangelt man sich dann entlang, um die Farbe zu finden. Gelb hat eben so viele Varianten und Nuancen mit Zitronengelb, ein Schwefelgelb, ein Goldgelb, dass es eben nicht so einfach ist und dadurch eben diese Detektivarbeit zustande kommt. Das liegt mir. Deswegen ist das die schönste Arbeit, die ich machen kann hier.
0: Und in diesem Projekt hatten wir die Möglichkeit, sogar Fotos von 1912, vom Neubau des Projektes damals, uns anschauen zu können. Dann erstellen wir die technischen Daten für unsere Webmaschine und fertigen einen ersten Versuch, um die Annahmen zu bestätigen oder zu korrigieren. Ja, der schönste Moment ist, wenn das Muster und auch die Erscheinung der Webart wirklich dem Original identisch wirkt. Dann sind alle zufrieden und glücklich und man freut sich auf den Raumeindruck, wenn es dann wirklich im Raum kommt.
1: Es ist ja jahrelang darum gebeten worden, dass wir doch den Saal mal wieder neu machen. Deswegen ist es erst recht ein schönes Ergebnis, dass wir das machen durften. Als Waldenburger ist das natürlich immer ein Highlight nachher, ne? Da freut man sich.
0: Schlösser und Objekte, die in Sachsen rekonstruiert worden sind, haben nahezu alle von uns Stoff. Auch Objekte wie die Porzellanstiftung Meißen, die Ausstellungsräume betreibt, auch dafür arbeiten wir. Die Kammern-Gobelong-Manufaktur ist eine zweite Manufaktur, die wir betreiben, für die Möbelstoffe das Hauptaugenmerk sind. Der Erhalt des Wissens rund um solche Materialien, Technologien, aber auch Möglichkeiten, das ist für uns ein ganz wichtiger Aspekt, dass wir das erhalten und weitergeben. Und auch eine gewisse Befriedigung unserer Arbeit.
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1: Mein Name ist Susanne Peschel. Ich wohne seit 17 Jahren in Chemnitz mittlerweile und bin von Beruf Bildungsreferentin und Beraterin, Schulberaterin. Ich mache Bildungsangebote in Schule, sowohl für SchülerInnen als auch für LehrerInnen oder auch für Eltern. Also jeder, der eigentlich zum Themengebiet Diskriminierung, Rechtsextremismus, gruppenbezogene Menschenfeindlichkeit irgendwie sich informieren möchte oder was dagegen tun möchte und aktiv werden möchte. Und in dem anderen bin ich Regionalkoordination für Schule ohne Rassismus, Schule mit Courage beim NDC Sachsen. Mache dort auch Beratungsarbeit und Aktivierungsarbeit. An Schule ist immer eine gewisse Fluktuation. Es ist eigentlich normal, dass sich das mal abflacht und dann wieder da ist. Und dann meistens auch mit voller Wucht und Gewalt. Das haben ja unterschiedlichste Studien schon wiedergegeben, dass ein gewisser Chauvinismus in unserer Gesellschaft zunimmt und auch sexistische Einstellungen, dass Männer ihre Vormachtstellung gerne behalten wollen, wenig von ihren Privilegien abgeben wollen. Und das merkt man natürlich auch an Schule. Was ich aber ganz klar sagen kann und wiedergeben kann, ist, dass allgemein rechtes Gedankengut und alles, was so rechtsextremistische Ideen sind, auch Einzug in unsere Schulen hier hält. In einer Gesellschaft, in der wir heute leben, wo auch Non-Binarität oder nicht zuordnenbare Sachen zu Geschlechterrollen eine Rolle spielen, gerade für heranwachsende Jugendliche, die sich nicht eindeutig identifizieren können. In so einer Welt ist es natürlich einfach, zu diesen binären Strukturen zurückzukehren. Und von daher, das geht einher. Das ist ein Teil von Rechtsextremismus oder rechtem Gedankengut. Ich bin immer noch nicht an dem Punkt, dass ich verstehen kann, wie Menschen dieser Ideologie auf den Leim gehen können. Ich habe aber Ansatzpunkte für mich rausfinden können, die auch in meiner Arbeit sehr gut einhergehen, wo man gut vielleicht präventiv ansetzen kann. Das hat viel mit Schülerbeteiligung zu tun, mit echter Partizipation an Schule, indem man dort das Selbstbild der SchülerInnen stärkt. Das ist der beste präventive Ansatz in ganz vielen Sachen, vor allem auch im Rechtsextremismus. Also wenn man selber weiß, wo ich stehe, was ich bin, was ich wert bin in dieser Welt, welchen Platz ich habe, dann hat so eine Ideologie relativ wenig Anknüpfungspunkte. Ich arbeite schon immer, glaube ich, in sehr frauenlastigen Berufen. Ich glaube, das liegt an der Sozialisation von Mädchen und Frauen, dass sie sich den Problemfeldern annehmen sollen und dabei moderat sein sollen und so. Das ist dieses typische Care-Arbeitsding. Ich fühle es sogar ein Stück weit als Vorteil, dass ich eine Frau bin, weil ich in ganz vielen Settings, gerade in der Beratung, dann nochmal auch ja auf Frauen stoße. Dass Jugend ein Feld des Ausprobierens ist. Ein Feld des, okay, ich probiere mal das, ich probiere mal das, ich höre mir mal das an, ich höre mir mal das an, um erstmal für sich klarzukriegen, das wollte ich gar nicht oder das möchte ich nicht. Meine Meinung, man muss was kennen um es auch wirklich ablehnen zu können für sich selbst. Also man muss irgendwie kennenlernen, man muss irgendwelche Berührungspunkte haben. Ich glaube, jeden Tag vor diesen Kindern zu sitzen, eine Verbindung mit denen aufzubauen und dann zu hören, was für Sprache die verwenden teilweise. Dann zu differenzieren, was ist jetzt ernst gemeint, was nicht. Die Jugendlichen dann anzusprechen, einen guten Sprachgebrauch für sie zu finden. Eine Basis dahingehend, dass sie sich auch öffnen. Das ist halt mega schwierig. Und Sprache ist ja erst der zweite Weg. Ne? Als erstes hat man ja was im Kopf. Und was man dann verbalisiert, was nach außen dringt, und das ist dann gesagt. Und gesagt ist es gesagt. Und deswegen bin ich dafür, dass man schon da auch sensibilisieren muss und gucken muss, aufklären muss, was verwenden wir hier für Sprachen miteinander. Wir Erwachsene, wir urteilen immer so schnell und versuchen nicht zu verstehen. Also gerade lebensweltbezogene Angebote sind die, die am wirksamsten sind für Kinder. Ich glaube, das wär wünschenswert wirklich, dass wir Kindern und Jugendlichen mehr zuhören und eine festere Stimme in allen Beteiligungsformaten irgendwie geben. Ich wünsche mir für die Zukunft, dass die Frauenrolle noch mehr Stärkung erhält, noch mehr Zuspruch erhält, noch mehr Privilegien erhält. Weil das wird zwar immer schön gesagt, dass wir jetzt so viel schon erreicht haben, aber vieles sind nur Lippenbekenntnisse und nicht wirklich. Und ich wünsche mir für die Zukunft, für die Gesellschaft, dass wir wieder einen Weg finden, miteinander in Kontakt zu kommen. Und zwar unterschiedliche Generationen einander zuhören, aufeinander zugehen und wirkliche, ehrliche Kommunikation miteinander führen und einen menschlichen Umgang miteinander pflegen.

meine guten, meine Vogtländer und Vogtländerinnen, ich spieß euer Landrätin und neuerdings ja auch Mundartkönigin. Und da hat man mir hier das Domizil zugewiesen. Ist das nicht herrlich? Es ist ja auf jeden Fall wengstandesgemäß. Ich schaue ja halt noch Großes vor. Gleich kommen ja die vogtländischen Hoheiten, denn wir wollen ja auf dem Altmarkt das vogtländische Wort des Jahres küren. Moment mal, ich höre Stimmen.

0: Ich glaube, ich schwöre Olber, was ist denn hier los? Schluss! Streitet ihr euch etwa um das vogtländische Wort des Jahres?
1: Ja.
0: Also bitte, jetzt wollen wir noch mal ganz von vorne anfangen. Jetzt sagt doch bitte mal nacheinander euer Wort.
2: Mein vogtländisches Lieblingswort ist biedeln, was so viel heißt wie verpetzen und anschwärzen.
3: Das schönste vogtländische Wort ist natürlich Kriegenifte. Mein Lieblingsessen grüne Klöße.
4: Und mein persönliches vogtländisches Lieblingswort sind natürlich die Bobbuschen, die Hausschuhe, dass es immer schön warm an den Füßen bleibt.
5: Mein absolutes Lieblingswort aus dem Vogtland ist natürlich die Futzkapsel. Das bedeutet nichts anderes als das Bett.
6: Das Beste kommt bekanntlicherweise zum Schluss. Deswegen ist das schönste vogtländische Wort Sprengstütz. Das bedeutet Gießkanne.
7: Und das Lieblingswort von der Landrätin ist Orischeln. Und es heißt so viel, wenn wir im Winter erfrorene Hände und Fies haben und kommen in die warme Stube und dann dauen die wieder auf. Und dieses Kribbeln, das ist Orischeln. Und jetzt, meine Guten, jetzt haben wir wieder Frieden. Alle haben ihr Wort. Und jetzt müssen wir aber mal schnell zusehen, dass wir mal auf den Altmarkt kommen. Denn wir müssen da jetzt das verkünden, das vogtländische Wort des Jahres. Attacke! Ja.

0: Also die Maxi hat gewonnen, Mensch.
1: Kriegenäfte. Ab heute werden auch noch Kriegenäfte gegessen. Ich freue mich wie Sau. Juhu!
2: Die Getränkedose ist zurück und gefragter denn je. Rund 420 Milliarden Stück wurden im letzten Jahr weltweit abgefüllt. Greifbar wird der Trend auf der MedPack, der Weltleitmesse für Metallverpackungen in Essen. Dieses Jahr unter dem Motto Canned Future.
3: Die Getränkedose erlebt ein starkes Revival in der Tat. Nach dem massiven Einbruch in Zeiten des Dosenpfandes ist sie seit 6-7 Jahren wieder sehr, sehr stabil. Ergänzend kommt hinzu, dass sie aber auch als ein sehr trendiges Verpackungsmittel wahrgenommen wird. Und die Füller haben es verstanden, dort Füllgüter hineinzubringen, die außergewöhnlich, ungewöhnlich sind und auch den Verbraucher reifen, diese Getränke zumeist aus der Dose zu konsumieren.
2: Trotz wirtschaftlicher Unsicherheiten bleibt die Metallverpackungsindustrie durch Urbanisierung und verändertes Konsumverhalten stabil. Über 130 Milliarden Euro setzt sie im letzten Jahr um, bei gleichzeitig wachsendem regulatorischem Druck durch die neue EU-Verpackungsverordnung.
4: Die Branche ist stabil, weil sie einfach greifbar ist in verschiedenen Industriezweigen. Sie brauchen immer in irgendeiner Form Metallverpackungen. Kosmetik wird immer gekauft. Pharmaindustrie, denken wir dabei an Corona. Die Pharmaindustrie hatte da sicherlich einen hohen Peak durch die ganzen Impfstoffe zum Beispiel. Aber auch die Getränkeindustrie und natürlich nicht zuletzt die Nahrungsmittelindustrie, Konservendosen. Gerade in Krisenzeiten, wie wir sie sowohl während der Pandemie hatten, als auch für den Moment. Wir haben zwei Kriege auf dieser Welt, sind natürlich Nahrungsmittel, die sehr lange haltbar und gut zu lagern sind, gefragt.
2: Die steigenden Anforderungen werden zum Innovationstreiber der Branche. Beispielsweise spart moderner Digitaldruck Etiketten und erleichtert das Recycling nicht nur bei Getränkedosen.
5: Mit einer Digitaldruckmaschine können wir auf einem Produkt 3 Millionen Farben drucken. Fotorealistisch, kleinste Texte, Verläufe. Es gibt unbegrenzte Möglichkeiten im Druck. Und gerade in diesem Craft-Beer-Markt sind die Druckbilder extrem anspruchsvoll. Und die schnelle Umsetzung dieser sehr anspruchsvollen Druckbilder ist nur im Digitaldruck möglich.
2: Auch beim Material selbst steht eine höhere Energie- und Ressourceneffizienz im Fokus. Der deutsche Global Player für Weißblech stattet das zentrale Basismaterial für Lebensmittel- und Aerosolverpackungen gezielt mit neuen Eigenschaften aus.
6: Wir haben das neue Material hier mitgebracht, und zwar unser Rasselstein Cup und unseren Solid Flex Cup. Beide Materialien zielen darauf ab, 10% weniger Material zu benötigen, aber eben die komplette gleiche Produkteigenschaft darzustellen. Und das ist extrem wichtig, eben auch für unsere Kunden, weil sie einfach 10% weniger Material benötigen können, aber eben die gleiche Produktstabilität darstellen. Und es hat natürlich auch einen Vorteil beim Thema CO2-Reduktion.
2: Auch die Produktion selbst wird effizienter. Neue Hochgeschwindigkeitsanlagen arbeiten präziser, verbrauchen weniger Energie und Material und lassen sich schneller umrüsten. Gleichzeitig sorgt eine einfachere Bedienung für zusätzliche Entlastung.
7: In der heutigen Zeit ist es wichtig, weil wir sehr viel weniger Fachkräfte haben, die schon eine Vorausbildung haben, die Erfahrung haben mit Maschinen. Wir haben heute eine Generation, die sehr digital affin ist. Das heißt, wir müssen auch dem gerecht werden, das heißt, digitale Produkte anbieten, in denen man lernen kann, digitale Produkte anbieten, in denen man auch diese Maschinenbedienung bewerkstelligen kann.
2: Die Branche wächst weiter. Ein wichtiger Treiber ist die Getränkedose mit einem erwarteten Plus von rund 3-5% jährlich. Energie- und Ressourcenschonung bleiben zentrale Herausforderungen. Doch die MedPack zeigt, aus strengeren Regeln entsteht neuer Fortschritt.
8: Was wäre das Erzgebirge ohne Ann und Günther? Wir hätten ja nichts zu singen.
9: Wir sind hier auf dem Annaberger Markt und feiern heute 150 Jahre Ann und Günther. 150 Musiker sollen zusammenkommen. Anton Günther war unser Volksdichter hier im Erzgebirge, Volkssänger, Erfinder der Liedpostkarten, hat ganz viel Lieder geschrieben, 140 Stück, hat von 1876 bis 1937 hier gewohnt und in Gottes gab und hat für die erzgebirgische Hami zu viel gemacht.

Anton Günther ist für die Region ganz wichtig, weil er natürlich ein prägender Sänger ist, ein prägender Lieddichter, der jetzt auch das Erzgebirge ganz sehr mit seinen Liedern geprägt hat und mit seinen Inhalten geprägt hat. Und das ist für uns ganz wichtig, weil viele Inhalte auch heute noch relevant sind.

0: sei ja mit einem Kind aufgewachsen. Das ist ja nur durch die Erzgebirgsgruppe in Ernfriedersdorf habe ich ja viele Lieder mithören können und bin dadurch schon als Kind mit einem anderen Kinderkurs gekommen.
1: Das ist natürlich für uns sehr schön, weil da merken wir, dass das Erzgebirge lebt und dass das Erzgebirge dabei ist und dass das Erzgebirge auch mit Anton Günther lebt und den Dichter einfach ganz sehr noch am Herzen hat.

0: Es gab die Bubenschule und es gab die Mädchenschule. Und hier in den Räumlichkeiten wurden die Mädchen unterrichtet. Schule ist schon lange nicht mehr. Aber die Mädchenschule, da weiß jeder in Mügeln, was gemeint ist. Schon im Jahr 2003 bis 2007 wurde das vom Heimatverein vorangetrieben, dieses Gebäude doch zu nutzen, um hier das Museum zu erweitern. Es gibt sehr, sehr viele Exponate, die hier ausgestellt werden, die die Geschichte Mügeln widerspiegeln. Und die sollten natürlich nicht verschwinden.
1: Der Name heißt Heimatverein Mügeln, Mogelin. Der Begriff Mogelin stammt aus einer Ersterwähnung der Stadt von 984, ist also jetzt 1041 Jahre alt. Also unsere Räumlichkeiten sind auch als Treffpunkt für Jung und Alt angelegt. Im sogenannten Mügeln-Treff treffen sich zweimal monatlich unsere Senioren. Auch andere Gruppen sind dort zu Gast. Und wir können auch dort Galerien ausstellen, Vernissagen durchführen.
0: Weil da eben auch dieses Vereinsleben, dieses Ich will mal mit dir reden, hier im Mittelpunkt steht. Wir sind im Grunde genommen Randgebiet der ganzen Kohleregion Nordsachsen. Nordsachsen ist Empfänger des Strukturwandelgeldes, profitieren davon dankenswerterweise von dieser Förderung. Mit diesen Mehrzweckräumen, mit dem, was man hier so alles betrachten und erkunden kann und natürlich dann eben, wenn man es gebucht hat, auch eine Stadtführung, sodass man dann eben den Touristen hier was bieten kann. Es kommen Gäste, Touristen mit der Dölnitzbahn hier in der Stadt an und suchen natürlich dann einen Endpunkt irgendwo, wo kann ich was erleben. Ich wünsche mir, dass natürlich das auch nach außen hin strahlt, dass man sagt, okay, wir sind nicht unbedingt der Nabel des Tourismus, aber wir sind ein kleines, feines Städtchen, was am Ende dazu beiträgt, dass Leute in der Region fahren, einfach mal aus der Großstadt hier ausspannen können.

0: 36 Jahre habe ich hier zugebracht, den Betrieb. 30 Jahre als Veredelungsmeister. Das ist, man kann sagen, in Fleisch und Blut übergegangen. Die ganze Zeit, die du das gemacht hast, das ist von der Pike auf gelernt und Erfahrung gesammelt, Erfahrung weitergegeben. Und das macht eben Spaß.
1: Stoff ist das Material, aus dem unsere Bekleidung besteht. Stoff steckt aber auch noch in viel mehr, auch an ganz vielen anderen Stellen, die sehr unerwartet sind. Die Tuchfabrik Gebrüder Faro hat während der gesamten Betriebszeit hier Tuche hergestellt. Das sind Stoffbahnen, die dann in die Welt verschickt worden sind. Was uns vor allem wichtig ist, ist die Arbeit der Menschen da hinten dran sichtbar zu machen. Stoff macht sich nicht von selbst. Es sind eben fast schon 100 Jahre alte Maschinen, die heute noch so funktionieren wie damals.
0: Hier ist es eben sehr wichtig, dass du dich in die Maschinen versetzen kannst, wie die arbeiten, wie die funktionieren. Das sind mitunter nur Millimetereinstellungen, die es ausmachen, ob die Maschine geht oder nicht.
2: Man hat hier gearbeitet viele Jahre lang, ne? Und dann ist man wirklich stolz, dass man so ein Produkt in dieser Qualität herstellen konnte.
1: Und all die Schritte, das ist das, was wir hier am Standort auch erleben und vorführen können. Dies ist die Krempel, es entsteht Vlies und dieses Vlies am Ende wird dann aufgeschnitten und es entsteht ein erstes Vorgarn, mit dem weitergearbeitet werden kann. In der Spinnerei wird aus dem Vorgarn durchdrehen ein erstes Garn. Auch da ist die Reißfestigkeit noch nicht so hoch. Deswegen geht es dann in die Zwirnerei weiter. Und in dieser Zwirnerei werden dann zwei Fäden miteinander wiederum verzwirnt. Und aus diesen verzwirnten haben wir dann einen reißfesten Faden, mit dem man weiterarbeiten kann. Hier im historischen Websaal stehen unsere Webautomaten. Mit Kette und Schuss können wir hier lange Stoffbahnen produzieren. Die gewebten Tuche kommen dann hier in diese Walkmaschine, um das Stück vorzuwaschen, also zu walken. Danach kommen dann weitere Schritte. Dann werden die überstehenden Fasern mechanisch abgenommen. Und dann wickeln wir die Stoffe, fügen noch ein Maßband ein. Danach geht es dann auf die LKWs für den Weitervertrieb.
2: 18 Jahre habe ich in dem Betrieb gearbeitet. Habe praktisch das Licht mit ausgemacht. Wenn man so eine Fabrikführung mitmacht, dann lernt man erstmal, was das Verarbeiten macht, um einen Stoff herzustellen. Dass man noch heute an den Maschinen, also dass man die noch vorführen kann, das ist einzigartig hier in dieser Fabrik.
1: Die Tuchfabrik Gebrüder V ist Teil der Textilgeschichte Sachsens, die wir ja lebendig halten wollen, weil aus der Tradition kann man ja nur lernen für die Zukunft.

0: Wir als Kommune haben uns halt überlegt, was machen wir mit diesem Gebäude, wo jetzt schon ein Arzt drin war und in der Physiotherapie. Wie haben wir die Möglichkeiten, im ländlichen Bereich quasi Arbeitsplätze zu schaffen? Und da sind wir damals auf die Idee gekommen, das ganze Gebäude, was unter Denkmalschutz steht, umzubauen, die Arztpraxis zu vergrößern, die Physiotherapie zu vergrößern, in Erweiterung des Hausarztes. Wir hatten ein weiteres Zimmer dazu bekommen. Plus es ist hier eine Tagespflege hineingekommen im Obergeschoss, die vorher noch nicht vorhanden war.
1: Der Fakt an sich, dass es hier in dem dörflichen Umfeld eine stabile Hausarztpraxis gibt, ist für viele sehr, sehr wichtig geworden, weil die umgebenden Praxen sind in den letzten Jahren wirklich mangels Nachfolge geschlossen worden, sodass also auch unser Radius unserer Betreuung deutlich größer geworden ist. Also zunächst mal sind wir mit einer Photovoltaikanlage ausgestattet worden, mit der wir in der Lage sind, unsere Klimasplitgeräte, die auch ganz neu sind, kostengünstig zu betreiben.
0: Durch den Umbau ist das Gebäude komplett barrierefrei. Im vorderen Abschnitt hat man halt eine Rampe gebaut, wo man auch so Physiotherapie rollstuhlgerecht hin kann. Und natürlich hinterm Gebäude ist ein Fahrstuhl angebracht worden, damit man zur Tagespflege und zur Physiotherapie mit dem Fahrstuhl hinkommen kann. Wir haben hier einen Standort, wir haben hier wirklich den Hausarzt, direkt daneben ist ein Zahnarzt, wir haben eine Physiotherapie, wir haben quasi alles gebündelt mit einem großen Parkplatz davor, dass es halt wirklich auch übergreifend ist, nicht bloß im Landkreis Görlitz, sondern auch Landkreis Bautzen. Wir sind direkt am Landkreis Bautzen dran, dass es halt die jungen Familien auch herzieht, weil sie halt sehen, die Infrastruktur ist besser aufgestellt und man hat alles wirklich in kürzester Zeit von 1 Kilometer alles zu erreichen.

0: Herzlich willkommen bei Evangelisch in Sachsen. Musik begleitet uns fast überall im Leben. Und auch heute soll es bei uns musikalisch zugehen. In der Kirche klingt Musik so gar nicht immer gleich, wie uns der nächste Beitrag zeigt.
1: Jazz und Funk im Gottesdienst erwartet man nicht, aber ist erfrischend überraschend. Für diese Überraschung sorgt Popkantorin Inkeri Hanonen in der Lausitz. Sie bringt abwechslungsreiche Klänge in Kirchen.
2: Ich glaube, heute haben wir gesungen Swing, was eher Funk klingt, einfach so klassisch Pop, aber halt von Stil her richtig von hier zu hier, auch manchmal eher so Worship oder Gospel, aber eben, wie gesagt, auch manchmal Latin und so, ganz gemischt.
1: Und das gefällt groß und klein. Ganze Familien kommen in die Workshops, wie hier in der Carmenza St. Just Kirche, wo etwa 40 Sängerinnen und Sänger einen musikalischen Gottesdienst vorbereiten. Dennoch bleibt der Inhalt die christliche Botschaft, aber nicht mit Gesangbuchsliedern und Orgel vorgetragen. Mit vielen verschiedenen Musikstilen lässt sich heute ein Gottesdienst ausgestalten. Gospel-Gottesdienste sind da schon recht bewährt.
2: Ich würde mich ungern irgendwie nur zu Gospel oder Worship begrenzen. Ich habe schon mal eine Latino-Messe gemacht oder halt, wie gesagt, heute haben wir Swing dabei. Es ist wirklich die ganze Bandbreite da. Es kann alles sein. Alles mit ein bisschen Rhythmus, so mitreißendes. Und die klassische finde ich auch nicht schlecht. Manchmal kann es auch zusammenbinden, aber das kann man wirklich nicht so pauschal in eine Kategorie reinstecken.
1: Inkeri Hanonen hat zuvor als Kantorin in einer Kirchgemeinde gearbeitet und auch mit klassischer Kirchenmusik ihre Erfahrungen gemacht. Ein Umzug in die Lausitz und die neu geschaffene Stelle als Popkantorin sah sie als Chance mit vielfältigen und kreativen Möglichkeiten. Auf Anfrage bietet Inkeri Hanonen Workshops für alle Altersklassen an, studiert Musicals für Kinder und Jugend aus dem Bereich Popularmusik ein und macht Bandprojekte mit Jugendlichen und Konfirmanden. So konnte sie bereits viele Projekte ausprobieren.
2: Mir wäre es halt ganz lieb, wenn das so anerkannt wird, dass es halt viele Menschen erreicht, die sonst nicht zur Kirche finden. Und man halt vielleicht ein bisschen stärker in unserer Landeskirche das merken würde, welche Kraft und Bezugskraft Popularmusik hat. Das ist halt nicht Musik von Jugendlichen, sondern das ist ja Musik, die wirklich alle, also es ist ja schon lange her, als Popularmusik gibt. Und das spricht einfach wahnsinnig viele Menschen stark an.
1: Bisher ist Popularmusik noch selten ein Bestandteil der musischen Angebote in sächsischen Kirchgemeinden. Gerade das reizte Inkeri Hanonen, diese besondere Kantorenstelle anzunehmen und mit vielfältigen Angeboten Bedürfnisse abzudecken.
2: Die Projekte erreichen Leute, die sonst nicht in der Kirche zu sehen. Ich habe oft gehört von Pfarrer, die im Gottesdienst war und hat gewundert, wer singt denn da vorne, habe ich noch nie gesehen. Ich hatte schon mal eine Muslima dabei. Ich hatte oft Kirchen, Nicht-Kirchenmitglieder mit dabei. Also diese Projekte erreichen ganz klar Leute, die sonst nicht zur Kirche finden. Und auch oft in Orten, wo in die Chor nur vielleicht 20 Menschen sind, kann es sein, dass in dieser Workshop ploppen auf mal 40 Leute. Und das erreicht einfach andere Zielgruppen.
1: Mit Musik spricht man Menschen auf einer emotionalen Ebene an. Eine wunderbare Möglichkeit also zu zeigen, wie auch auf dieser Ebene Menschen zusammenfinden und Glauben entdecken können.
0: Heute begrüße ich Kantorin Ulrike Pippel und

0: Caroline Reinhold aus der Kirchgemeinde im Leipziger Süden. Sie führen beide hier einen Kurs durch, wo gemeinsam mit Babys von 0 bis 18 Monaten gesungen wird. Wie muss man sich das vorstellen? Wie läuft denn das ab und wie sind Sie denn auf dieses Angebot gekommen?
1: Ich bin auf das Angebot gekommen über eine Kollegin, die in der ECBO, in der Berlin-Brandenburgischen Landeskirche, ein dänisches Konzept nach Deutschland importiert hat sozusagen. Also das heißt in Dänemark Baby Psalmesang und lädt eben Familien dazu ein, schon mit ganz kleinen Kindern zusammen in der Kirche zu singen. Daher kommt das Konzept und das hat mich sehr überzeugt von den Inhalten.
2: Genau, und Ulrike hat mir dann davon erzählt, dass sie das macht und hatte sich gefragt, ob ich Lust hätte mitzumachen. Ich habe vorher bei ihr im Chor gesungen und genau, jetzt haben wir uns das immer so ein bisschen aufgeteilt und den letzten Kurs habe ich jetzt geleitet und Ulrike besucht uns immer mal, was auch sehr schön ist.
0: Jetzt sind wir hier in einer Kirche. Werden denn dann nur christliche Lieder gesungen oder auch weltliche Kinderlieder? Und was wird denn bei den Babys angesprochen? Werden da irgendwelche Reize geweckt?
2: Ja, also auf jeden Fall. Erstmal zur ersten Frage. Wir haben überwiegend kirchliche Lieder, aber auch weltliche dabei, zum Beispiel das Begrüßungs- und das Schlusslied, aber auch zwischendurch. Das ist jetzt nicht so fest, dass das unbedingt kirchlich sein muss. Wir hatten am Anfang die Lieder so rausgesucht, die uns eben gut gefallen und die teilweise auch mit vorgegeben sind. Genau.
1: Das Konzept folgt einem ganz rituellen Ablauf. Also es geht auch mit eben einer Begrüßungsphase los. Es gibt ruhige Phasen, in denen die Babys durch die Klänge von Instrumenten und natürlich denen der Stimmen der Eltern angeregt werden. Dann gibt es wieder ganz bewegte Phasen, in denen wir auch tanzen und uns durch den Raum bewegen. Und auf die Art und Weise bekommen die Kinder ganz verschiedene Reize, auf die sie auch wirklich phänomenal reagieren. Es geht immer mit einem Glockenschlag los. Und es ist erstaunlich, wie angespannt plötzlich die Kinder auf dieses Geräusch reagieren und wie sie dann, wenn wir plötzlich mal schnipsen oder wenn wir plötzlich mal ganz leise singen oder so, wie sie darauf reagieren. Und da entsteht natürlich eine Bindung zur Stimme der Eltern, die sie vermutlich nicht jeden Tag singend hören. Und das wollen wir eigentlich damit ja auch erreichen, dass die Eltern diese Lieder, egal ob christlich oder nicht, mit nach Hause nehmen und dort im Alltag weiter singen und dadurch im Prinzip die Kinder Hörgelegenheiten bekommen. So entsteht Sprache und so entsteht auch das Singen später. Kinder hören, wie ihre Eltern sprechen oder singen und auf die Art und Weise können sie ihre eigene Stimme entdecken.
0: Jetzt gibt es das Angebot ja schon eine Weile. Wie wird das denn von den Eltern angenommen? Wie ist denn da das bisherige Feedback?
1: Also angenommen, es ist immer sehr spannend, wie viele melden sich nun wirklich für diesen Kurs an? Denn in dieser Zielgruppe haben wir natürlich nicht einen Stamm, der sich immer weiter aufbaut. Wir bauen das ja für 10 Wochen auf, dann gibt es wieder eine Pause und dann gibt es einen neuen Kurs. Und in der Zeit sind natürlich die Säuglinge aus dem Alter rausgewachsen. Und wir müssen wieder versuchen, die Zielgruppe erneut zu erreichen. Darum ist das mal so und mal so. Wir haben manchmal hier 14 Personen sitzen und diesmal ist der Kurs etwas kleiner. Das Feedback der Eltern ist aber sehr positiv.
2: Ja, also die kommen total gerne wieder. Das eine Kind ist jetzt zwar beim ersten Kurs auch mit der Mama da und ist jetzt mit dem Papa dabei, weil denen das so Spaß gemacht hat und sie ist jetzt ein bisschen älter und kann auch schon ein bisschen mehr mitmachen. Und genau, also die kommen gerne her und vor allen Dingen jetzt, wo der Kurs auch ein bisschen kleiner ist, sind die auch wirklich jede Woche da und das ist total schön.
0: Gibt es denn Angebote, die daran anschließen? Begleiten Sie dann die dann Kleinkinder weiter?
2: Also es wird, oder es war aber auch beim letzten Kurs so, dass dann erstmal wie eine Krabbelgruppe schon am gleichen Tag zur gleichen Uhrzeit stattfindet, wo unsere Gemeindepädagogin Sibylle Schicketanz auch dabei ist. Die war auch vorhin mit beim Singen dabei und ist jetzt gerade mit den Babys unten. Und die bietet das weiter an. Das heißt, direkt im Anschluss können quasi die Eltern auch die Wochen darauf kommen. Und dann gibt es ein Angebot von Ulrike.
1: Also genau, die musikalischen Angebote setzen hier in der Gemeinde ab 5 ein. Das heißt, 5 Jahre aufwärts können die Kinder bei mir im Kinderchor singen. Es gibt 3 Kinderchorgruppen und dann Jugendchor. Und für die Mütter und Väter gibt es natürlich auch einen Erwachsenenchor und viele andere musikalische Aktivitäten, die sie hier machen können. Genau.
0: Vielen Dank für das Gespräch, Ulrike Pippel und Caroline Reinhold.
1: Sehr gerne. Sehr gerne.
0: Dass es singt und klingt, ist auch vom Ehrenamt abhängig. Und davon hört man viel in den Posaunenchören in Sachsen.

0: Gemeinsames Musizieren kennt keine Altersgrenzen. So lernen auch Erwachsene gern und motiviert ein neues Instrument. Bei einem Seminartag für erwachsene Jungbläser unterstützt die Sächsische Posaunenmission Menschen, die noch nicht lange auf Posaune, Trompete, Horn oder Tuba musizieren. Auch Stefanie Höber, die seit einem Jahr das Baritonhorn spielt, ist zum ersten Mal dabei.
1: Ich fand es einfach oder finde es einfach schön, diesen Austausch zu haben, das Spielen in der Gruppe, in der großen Gruppe, auch das Mehrstimmige und dann noch einfach durch die Posaunenworte, dass man dann noch mal Hinweise zur Technik bekommt, Hinweise zu überhaupt auch zum Aufbau der Instrumente, noch mal Notenlehre und ja, dieses Zusatzwissen, was man einfach, was vielleicht im normalen Unterricht im Alltag ein bisschen zu kurz kommt.
0: Posaunenchöre, also kirchliche Blasmusikensembles, haben in der evangelischen Landeskirche Sachsens eine sehr lange Tradition. 6000 Blechbläser sind in etwa 400 Posaunenchören engagiert.
2: Eine große Zahl an Bläsern, die in Sachsen sich da engagiert, ist eine große Tradition bei uns in der evangelisch-lutherischen Landeskirche, auf die wir, glaube ich, stolz sein können. Auch im Vergleich so mit anderen Posaunenwerken sind wir da echt ein starker Verband als Posaunenmission.
0: Die Mission ist es, die frohe Botschaft durch Musik hörbar zu machen. Egal ob im Gottesdienst, im Krankenhaus, im Seniorenheim oder bei großen Bläserfesten. Die Sächsische Posaunenmission als Dachorganisation unterstützt auch, wenn eine Gemeinde einen neuen Posaunenchor gründen möchte.
2: Man kann bei uns einen Chorleiterlehrgang besuchen, über 2 Jahre. Das sind insgesamt 4 Wochenenden und erwirbt dann sogar den kirchenmusikalischen D-Abschluss in Posaunenchorleitung. Und es gibt auch seit wenigen Jahren auch einen Ausbilderlehrgang, also Lehrgang Jungbläser-Ausbildung heißt das, weil wir sozusagen auch diese Säule stärken wollten des Unterrichts, der einfach schon seit, also wahrscheinlich immer schon zu Hause in den Chören ehrenamtlich gegeben wird von Leuten aus dem eigenen Chor, dass die sozusagen qualifiziert werden, einen guten Unterricht zu geben.
0: Die Posaunenmission unterstützt die Chöre und organisiert auch Veranstaltungen, bei denen sich Bläser in kleiner und großer Runde versammeln und Musik machen.
2: Es ist immer sehr schön, mit Bläsern in Verbindung zu sein. Und da fühlt man sich eigentlich immer sofort zu Hause, wenn man irgendwie zu Posaunenchören kommt. Und das ist schön. Das wünsche ich mir eigentlich für unsere Landeskirche auch, dass die Bläserarbeit so einen großen Stellenwert hat.
0: Es werden regelmäßig Lehrgänge für Chorleiter, Workshops für verschiedene Leistungsstufen und Musikfreizeiten angeboten.
2: Wir können angefragt werden für Chorbesuche und auch für Jubiläen, für Bläsergottesdienste, die wir vor Ort leiten oder auch im Kirchenbezirk Bezirksposaunenfeste und Jubiläen gemeinsam feiern. Und dann gibt es auch in jedem Kirchenbezirk Bezirksproben zu einem bestimmten Thema. Das ist ganz oft das Jahreslosungsprogramm, was bei uns auch eine große Tradition hat. Das ist also sozusagen mehrheitlich abends unser Dienst und tagsüber geht es dann eher an die Organisation und Verwaltung, also Seminartage, Rüstzeiten, Freizeiten organisieren, aber auch viele Gremien sind bei uns im Kalender zu finden.
0: Im Juni 2027 treffen sich die sächsischen Bläser beim Landesposaunenfest in Freiberg.
2: Momentan hat das Landesposaunenfest für mich einen großen Stellenwert, weil ich also das nächste Landesposaunenfest 2027 in Freiberg organisiere, zusammen mit meinen Kollegen, aber da so ein bisschen federführend vielleicht das Konzept so in der Hand halte. Und deswegen nimmt das momentan auch einen größeren Stellenwert ein. Das Landesposaunenfest in Sachsen findet also ungefähr alle 5 Jahre statt, wenn es nicht mit anderen Großveranstaltungen gerade kollidiert. Und ja, das will also auch lange vorher schon vorbereitet sein. Da gibt es auch viele Absprachen einfach mit der jeweiligen Stadt, die dann sozusagen Gastgeber ist.
0: Bereits 1897 fand das erste Landesposaunenfest in Chemnitz statt. Damals die Geburtsstunde des Sächsischen Posaunenchorverbands. Damit die Arbeit der Posaunenmission mit wenigen Hauptamtlichen weiter so gut funktionieren kann, freut sie sich auch über Spenden und Unterstützung im Freundeskreis der Sächsischen Posaunenmission.
3: Mit diesen fröhlichen Tönen verabschiede ich mich heute von Ihnen. Machen Sie es gut, bis zum nächsten Mal und bleiben Sie gesund.

Die Gemäldegalerie Alte Meister in Dresden gehört zu den besten Sammlungen ihrer Art auf der Welt. Ihr berühmtestes Gemälde ist die Sixtinische Madonna von Raphael, für deren Erwerb der sächsische Kurfürst Friedrich August II. Im Jahr 1754 ein Vermögen ausgab. Noch bekannter als das Gemälde selbst sind die beiden Engelchen am unteren Bildrand, die Raphael seinem Werk als letztes zufügte und die bereits um 1800 eine eigene Karriere starteten. Sie fanden und finden noch immer Verwendung auf anderen Kunstwerken, auf Souvenirs, auf alltäglichen Objekten und in der Werbung. Ihr einziger Zweck scheint zu sein, Besucher aus der ganzen Welt mit ihrem unwiderstehlichen Charme zu verzaubern.

Schloss Moritzburg scheint ganz allein für Instagram-Fotos erschaffen worden zu sein. Das Jagd- und Lustschloss der sächsischen Herrscher liegt malerisch auf einer künstlichen Insel in einem künstlichen See, umgeben von dichten Wäldern. Die heute museal genutzten Räume des Schlosses sind bekannt für ihre barocken Ledertapeten, die es in dieser Fülle nirgendwo anders gibt. Ein Raum fällt aber aus dem Rahmen. Er ist mit Millionen Vogelfedern dekoriert. Auf den ersten Blick glaubt man, Textilien und Gemälde zu sehen. Die letzte Restaurierung dauerte 19 Jahre und wurde verdientermaßen mit einem Preis ausgezeichnet. Das Federzimmer ist eines von nur zweien auf der Welt. Das andere befindet sich ebenfalls in Moritzburg, im sogenannten Fasanenschlösschen.

Wenn man von einem Original redet, kann es eigentlich nur eines geben. Das trifft aber nicht zu, wenn es um die einzige authentische Darstellung von Johann Sebastian Bach geht. Elias Gottlob Hausmann schuf nämlich in den Jahren 1746 und 1748 zwei identische Gemälde nach seinem Vorbild. Bach starb im Jahr 1750 und ist heute in der Leipziger Thomaskirche begraben. Er hatte die letzten 28 Jahre seines Lebens in Leipzig verbracht. Das ältere Gemälde, das im 19. Jahrhundert durch unsachgemäße Restaurierung beschädigt wurde, befindet sich heute im Stadtgeschichtlichen Museum Leipzig. Das andere Original kam 2015 als Schenkung aus den USA ins Bach-Museum Leipzig, wo es in der Schatzkammer hängt.

Nachdem beschlossen worden war, die berühmte Dresdner Frauenkirche wieder aufzubauen, wurden ihre Ruinen beräumt. Dabei wurde überraschenderweise das alte Turmkreuz wiedergefunden, das auf der Laterne der steinernen Glocke gesessen hatte. Es war stark beschädigt und ist heute im Kircheninneren aufgestellt. Der Wiederaufbau des Gotteshauses begann 1994. Noch brauchbare Teile aus Sandstein, die geborgen werden konnten, wurden wieder eingebaut. Ein neues Turmkreuz wurde vom englischen Schmied Alan Smith angefertigt, Sohn eines der Piloten der Royal Air Force, der an der Bombardierung von Dresden beteiligt gewesen war. Finanziert wurde die Replik vom britischen Dresden Trust. Zur Einweihung kam extra der Herzog von Kent. So ist das Turmkreuz, wie die Frauenkirche selbst, zum Symbol der Versöhnung geworden. Im Jahr 1701 verwandelte der Alchemist Johann Friedrich Böttcher vor vier Zeugen Silber in Gold, so sagt man. Das kann aber nicht stimmen, weil es nicht möglich ist, Gold zu machen. Dennoch begann sich dadurch auch Kurfürst Friedrich August I. von Sachsen, genannt August der Starke, für Böttcher zu interessieren.

und ließ ihn in Verwahrung nehmen. Er erhielt die Aufgabe, zusammen mit den besten Wissenschaftlern und Bergbauexperten Sachsens die Herstellung von Porzellan zu versuchen, was auch 1708 in Dresden gelang. Seit 1710 befindet sich die Produktion in Meißen. Produktionsstätte war zunächst die Albrechtsburg. Seit dem 19. Jahrhundert gibt es eine dafür besser geeignete Manufaktur im Triebischtal, in der man als Besucher viel erleben kann. Das Porzellan aus Meißen gilt immer noch als das Beste auf der Welt.

Der begnadete Ingenieur August Horch eröffnete 1904 in Zwickau eine eigene Automobilfabrik und machte die Marke Horch zur unumstrittenen Nummer 1 bei Luxuswagen. 5 Jahre später wurde er aus seiner eigenen Firma gedrängt, etablierte aber schnell ein neues Unternehmen in derselben Stadt. Da er nun aus juristischen Gründen einen neuen Markennamen für seine Autos brauchte, übersetzte er seinen Nachnamen ins Lateinische und so entstand der erste Audi. Später wurden Horch und Audi mit 2 weiteren sächsischen Herstellern zur Auto-Union vereinigt. Die 4 Marken wurden durch 4 Ringe symbolisiert, die sich noch heute an jedem Audi befinden. In der ehemaligen Audi-Fabrik in Zwickau befindet sich heute das preisgekrönte August-Horch-Museum.

Die Chinoiserie, eine Mode des 17. und 18. Jahrhunderts, die sich an ostasiatischen Vorbildern orientierte, fand in Sachsen großen Anklang und spiegelt sich in vielen Gebäuden und Kunstwerken wider. Der beeindruckendste Schlossbau in diesem Stil entstand an der Elbe in Pillnitz, heute ein Stadtteil von Dresden. Ursprünglich als Lustschloss errichtet, diente das mehrfach erweiterte Ensemble aus Gebäuden, Gärten und Parks später als Sommerresidenz der sächsischen Könige. Inspiriert von Malereien auf chinesischem und japanischem Porzellan, wurde das Schloss innen und außen mit exotischen Szenen dekoriert, die einen scheinbar lockeren Lebensstil aufzeigen, der ganz im Kontrast zum strengen Protokoll am heimischen Hofe stand.

das anzuschauen, was ignorante Zeitgenossen als Steine bezeichnen würden, verspricht zunächst einmal nicht viel. Aber die Terra Mineralia in Freiberg hat bislang noch jeden Besucher begeistert. Was dort ausgestellt ist, gilt zu Recht als schönste Mineraliensammlung auf der Welt. Die Weller-Erbin Erika Pohl-Ströer verfügte über Agenten auf der ganzen Welt, die für sie Exemplare beschafften, bei denen nur Seltenheit und Anmut zählten. Für die Ausstellung wurde Schloss Freudenstein, das lange im Besitz der sächsischen Königsfamilie gewesen war, vollständig restauriert und umgebaut. Die Besucher werden auf Reise um die ganze Welt geschickt, bei der jedes Ziel nur einen Steinwurf entfernt liegt.

Die Festung Königstein zählt zu den größten Festungsanlagen in Europa, die auf einem Berg sitzen. Sie diente nicht nur militärischen Zwecken, sondern war auch ein sicherer Hafen in schweren Zeiten für die sächsische Königsfamilie und die Schätze des Landes und diente auch als Gefängnis für politische Gefangene und Kriegsgefangene in den Weltkriegen. Heute ist sie ein Museum. Dass sie nie erobert wurde, wie behauptet wird, stimmt allerdings nicht ganz. Im Jahr 1848 überwand ein gewisser Sebastian Abratzky nach einer verlorenen Wette den steilen Sandsteinfelsen und die Festungsmauern, nur um sofort verhaftet zu werden. Das war ein Meilenstein des Klettersports, für den die Sächsische Schweiz noch heute bekannt ist. Seit 1955 ist es auch legal, den Königstein auf diese Weise zu erklimmen. Die Passage ist sogar nach dem kühnen Schornsteinfeger benannt.

Der berühmte, aus Dresden stammende Künstler A.R. Penck konnte sich nicht dem politischen System anpassen. Statt sich, wie gewünscht, dem sozialistischen Realismus zu verschreiben, entwickelte er einen eigenen Stil, der wie eine Mischung aus Höhlenmalerei und Pop Art

Nachdem die Lausitzer Neiße als neue Grenze zwischen Deutschland und Polen festgelegt worden war, verlor Görlitz seine östlichen Stadtteile und geriet als Grenzstadt hinter dem eisernen Vorhang in Vergessenheit. Vom Krieg verschont geblieben, aber zwischendurch von sozialistischer Abrisswut bedroht, wurde die Stadt nach der deutschen Wiedervereinigung wachgeküsst und saniert. Mit mehr als 4000 geschützten Gebäuden ist die Görlitzer Innenstadt das größte Flächendenkmal Deutschlands. Die Stadt ist so schön, dass sie die Aufmerksamkeit vieler Filmemacher gefunden hat. In Görlitz entstanden beispielsweise die Oscar-Gewinner Grand Budapest Hotel und Der Vorleser, aber auch Szenen für andere Erfolgsstreifen wie Inglourious Basterds. Und so ist aus Görlitz Girlywood geworden. Musik.

Die Leipziger Innenstadt ist bekannt für ihre Passagen. Am bekanntesten ist die Mädler-Passage, die zwischen 1912 und 1914 von einem Leipziger Lederwarenfabrikanten als Teil eines neuen Handelshofes errichtet wurde. Unter der Mädler-Passage befindet sich eines der berühmtesten Restaurants auf der Welt, das auf ein Weinlokal zurückgeht, das erstmals im 15. Jahrhundert erwähnt wurde. Unsterblich wurde Auerbachs Keller durch eine Szene in Goethes Faust, in der Mephisto auf einem Weinfass reitet. Goethe hat in Leipzig studiert und durch noch heute erhaltene Gemälde im Auerbachs Keller von der Faustlegende erfahren. Anton Mädler erhielt die historischen Kellerräume und fügte den großen Keller dazu, der mit Szenen aus Goethes Meisterwerk dekoriert ist. Musik.

Der herausragende Architekt Gottfried Semper hatte in Dresden das größte und schönste Theatergebäude Europas errichtet. Als es 1869 durch ein Großfeuer vernichtet wurde, verlangten die Bürger der Stadt, dass Semper ihnen ein neues Haus errichtet. Das lehnte der sächsische König ab, da sich der Architekt am erfolglosen Maiaufstand von 1849 beteiligt hatte und in Sachsen steckbrieflich gesucht wurde. Aber das Volk bestand auf seiner Forderung und der König musste nachgeben. Das neue Theatergebäude fiel noch prachtvoller als das alte aus. Es zählt noch immer zu den berühmtesten Opernhäusern auf der Welt und ist auch die Spielstätte der Staatskapelle, die seit dem 16. Jahrhundert ununterbrochen spielt und zu den besten Orchestern auf der Welt zählt.

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2: Hallo und herzlich willkommen zur Drehscheibe Lausitz am heutigen Mittwoch, dem 15. Juli. Hoffentlich haben Sie die Unwetter, vor allem gestern, gut überstanden. Wie das an einigen Orten der Lausitz aussah, wir haben die Bilder noch einmal für Sie. Außerdem schauen wir auf neue Schutzmaßnahmen gegen die afrikanische Schweinepest, auf eine rätselhafte Sagenwelt in Hoyerswerda und wir schauen auf eine Pflanze, die man eigentlich in Frankreich anbaut. Aber dieser Lavendel ist aus der Lausitz.
3: Gestern zogen einige Unwetterwolken über die Lausitz hinweg. Besonders im Landkreis Bautzen, im Bereich Kamenz und Bischofswerda sowie im Elbe-Elster-Kreis schüttete es unnachgiebig. Viele Straßen waren teils stark überflutet, Keller standen unter Wasser und Gullideckel wurden nach oben gedrückt. Die Feuerwehren der Region waren im Dauereinsatz, doch der Wetterdienst warnt, noch ist die Unwetterfront nicht vorbei. Heute und morgen stauen sich unter der feuchten Luft die hitzigen Sommertemperaturen schwül an, bevor es ab Freitag wieder regelrecht über der Lausitz einbrechen wird. Dann ist erneut mit heftigen Regen- und Gewittergüssen zu rechnen. Windböen mit bis zu 40 km/h kommen zusätzlich obendrauf.
4: Die neuen Fälle der afrikanischen Schweinepest im Landkreis Görlitz führen in Brandenburg zu konkreten Schutzmaßnahmen. Im Landkreis Oberspreewald-Lausitz gilt seit Dienstag eine neue Allgemeinverfügung. Im Süden des Kreisgebietes wurde eine Pufferzone eingerichtet und vorhandene ASP-Schutzzäune sollen wieder geschlossen und instand gesetzt werden. Auch der Landkreis Spree-Neiße änderte zu Beginn dieser Woche seine Tierseuchenverfügung und richtete entlang der Grenze zu Sachsen eine Pufferzone ein. Hintergrund sind inzwischen 86 nachgewiesene ASP-Fälle im Landkreis Görlitz und mehrere Funde nördlich der A4. Der Landkreis Bautzen geht dagegen einen anderen Weg und setzt den Abbau seiner insgesamt 213 Kilometer langen ASP-Schutzzäune weiter fort.
5: Wer derzeit ins Lausitz-Center kommt, kann sich nicht nur in den Shopping-Bann ziehen lassen, sondern auch in eine sorbische Sagenwelt eintauchen. Am Dienstag wurde die Sagen-Rallye eröffnet. Kinder, Jugendliche oder auch Erwachsene können in neuen Stationen zum Suchen, Spielen und Rätseln in eine Welt voller fabelhafter Figuren eintauchen.
6: Also die Sagenrallye haben wir entwickelt, um halt die sorbische Sagenwelt hier im Lausitz-Center erlebbar zu machen, für Jung und für Alt. Wir haben also 9 Stationen entwickelt, die hier sehr interaktiv gespielt werden können. Rätsel lösen und am Ende gibt es dann auch eine kleine Überraschung, die man sich bei Bäcker Bresan abholen kann. Also man muss was rätseln, auf jeden Fall. Wir haben aber auch Spiele integriert, wie zum Beispiel Lutki, ärgere dich nicht. Also ganz klassisch Mensch, ärgere dich nicht, als großer Fußbodenaufkleber mit großen Hütchen. Wir haben auch den Spieleklassiker Tetris etwas abgewandelt. Das ist dann also der hungrige Drache Plon, der mit Hirsebreisteinen gefüttert wird. Und da muss man Balance auf jeden Fall beweisen und kann da schön in Challenge gehen mit seinen Kollegen oder Freunden und so weiter.
5: Das Spiel- und Rätselabenteuer wird es in Zukunft dauerhaft geben. Wer an dem Spiel teilnehmen möchte, kann sich eine Spielmap mit Centerplan entweder am Infocenter oder bei der Bäckerei

0: Bresan abholen. Bis zum Herbstbeginn soll eine Seenland-Rallye dazukommen. Ebenso wird es eine Tagebau-Rallye geben. Damit Spiel und Spaß nicht langweilig wird, werden die Abenteuer immer wieder erweitert und erneuert.
1: Also wir sind da tatsächlich so circa seit 3 Monaten dran. Es hat ganz viel im Hintergrund stattgefunden. Ergänzend dazu bin ich total happy, dass wir auch heute unsere Schaukästen, unsere Guckkästen eröffnen können. Hier lässt sich jetzt also von außen und von innen kleine, niedliche Miniaturwelten bestaunen.
0: Die kleinen Modellwelten wurden vom Modellbahn-, Modellbau- und Puppenverein Neupetershain angefertigt. Nun können Besucherinnen und Besucher sie im Lausitz-Center von außen und innen bestaunen.
2: Wir haben in Zusammenarbeit mit diesem Lausitz-Center haben wir diese Schaukästen hier, die Ideen gehabt, sind die Ideen geboren worden. Und wir haben diese Schaukästen gebaut und jetzt stehen sie hier drin zur Besichtigung. Über den Daumen ungefähr haben wir ungefähr 3 bis 4 Monate dran gearbeitet.
0: Zum Ende des Jahres wird man weitere Kreationen des Vereins in einem noch größeren Umfang betrachten können. Bis dahin können die Schaukästen bestaunt und die Rätsel der Sagen-Rallye gelöst werden.

0: Nein, das sind nicht die Lavendelfelder in der Provence in Frankreich. Das ist der Blick über das Lavendelfeld in See, einem Ortsteil von Nizki in Ostsachsen im Landkreis Görlitz. Viele zufriedene Insekten schwirren hier umher, Hummeln und Schmetterlinge. Und auch begeisterte Lausitzerinnen und Lausitzer haben in den vergangenen Wochen dem Ort einen Besuch abgestattet, um einen Hauch von Frankreich in der Heimat zu erleben. Am 13. Juli hat nun die Ernte begonnen. Sie wird noch die Woche über andauern, ein kleiner Teil wird aber für Touristen und ihre Erinnerungsfotos und Videos stehen gelassen. Da Lavendel Trockenheit gut verträgt, könnte er künftig eine Alternative sein für die Region, sollten die klimatischen Bedingungen Erträge in anderen Bereichen verringern oder ganz verhindern.
1: Kommen wir nun zu den Kurznachrichten aus der Lausitz. In Senftenberg hatte die Wirtschaftsministerin des Landes Brandenburg spannende Neuigkeiten im Gepäck. Außerdem gibt es für alle Wanderfreunde Neues von der Gröditzer Skala. Das und mehr jetzt kurz und kompakt.
2: Brandenburgs Wirtschaftsministerin Martina Clement hat sich in Senftenberg mit Unternehmerinnen und Unternehmern über die wirtschaftliche Entwicklung der Lausitz ausgetauscht. Im Mittelpunkt des Zukunftsdialogs im Rathaus standen unter anderem der Strukturwandel, Fachkräftemangel und Bürokratieabbau. Dabei kündigte die Ministerin an, das Brandenburger Vergabegesetz zum Jahreswechsel abschaffen zu wollen, um Unternehmen zu entlasten. Aus der Senftenberger Wirtschaft kamen unter anderem Forderungen nach schnelleren Förderverfahren und besseren Rahmenbedingungen für den Mittelstand. Im August laden zwei geführte Radtouren dazu ein, besondere Aufstellungsorte der ersten Open Art Lausitz-Biennale auf dem Fahrrad zu entdecken. Die Radtouren sind Teil des Begleitprogramms der ersten Open Art Lausitz-Biennale. Vom 31. Juli bis 20. September verwandelt sich dabei die Niederlausitz in einen großen offenen Kunstraum. Internationale, überregionale und regionale Kunstschaffende präsentieren ihre Arbeiten aus verschiedenen Bereichen der bildenden Kunst. Die erste Kunstradtour startet am Sonntag, dem 2. August, am Bahnhof Doberle-Kirchhain. Von dort geht es zu den Sandskulpturen am Rückersdorfer See und weiter zum Atelierhof Währenshain. Am Sonntag, den 16. August, startet die zweite Kunstradtour am Bahnhof Elsterwerda. Sie führt nach Lauchhammer, wo mit Biotürmen und einem Wohnhaus gleich mehrere außergewöhnliche Kunstorte warten. Alle Infos zu der Kunstaktion finden Interessierte unter openart-lausitz-biennale.de. In Weichstätt gibt es seit kurzem zwei neue Rundwanderwege. Der kürzere von beiden führt durch das Dorf, der größere verbindet den Weißenberger Stadtteil mit der Gröditzer Skala. Initiiert wurde die Ausschilderung der Wege durch den Weicher Hof, einen ortsansässigen Gastronomie- und Inklusionsbetrieb. Verbindendes Element sind Holztafeln, die der Weicher Hof mittels Lasergravur gestaltet hat. Auf ihnen erhalten die Wanderer Informationen über Wissens- und Sehenswertes entlang des Weges. Sogar eine kolorierte Karte haben Geschäftsführer Hagen Schmidt und sein Team gestaltet. Gerade an heißen Sommertagen bietet das tief eingeschnittene Felstal des Lübauer Wassers angenehme Temperaturen. Einen Blickfang bildet aber auch das begehbare Eisenbahnviadukt.

0: Der RSV Großkoschen spielt künftig mit 3 Teams in der zweiten Radball-Bundesliga. Beim Aufstiegsturnier in Großkoschen sicherten sich Torben Nordnick und Oliver Klante mit 3 Siegen aus 4 Spielen den ersten Platz und damit den Aufstieg. Ende September hat der Verein gleich die nächste Chance auf einen Erfolg. Dann kämpft die zweite Mannschaft um den Sprung in die erste Bundesliga. In Schönbach hat der Schützenverein am Wochenende ein Schützenfest gefeiert. Am Samstag und Sonntag standen Tradition, Musik und geselliges Beisammensein am Schützhaus im Mittelpunkt. Besonders gut besucht war der Frühschoppen am Sonntag. Höhepunkt des Festes war die Proklamation der neuen Majestäten. Neue Schützenkönigin wurde Anja Sprangenberg-Held. Auf den Plätzen folgten Stefan Held und Vorjahressieger Rainer Zemisch. Auch der Schönbacher Karnevalclub begeisterte im Festzelt mit großen und kleinen Funken, berichtete der Verein auf Facebook.
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2: In unserem tierischen Format schauen wir heute noch einmal nach Demitz-Tumitz. Vor etwa 2 Jahren war meine Kollegin Annika Hilche bereits bei Uwe Prokop und seinen Schlangen. Die spannenden Infos rund um die Giftschlangen gibt es im ersten Teil. Nach der Werbung gibt es den zweiten Teil. Bleiben Sie also dran.

0: Hallo, liebe Zuschauer des tierischen Formats bei Ihrer Lausitzwelle. Wir sind heute in Demitz-Tumitz beim Uwe Prokop und der hat unter anderem Schlangen bei sich zu Hause. Uwe, magst du mal ganz kurz herkommen?
1: Ja, klar. Ja.
0: Und du nimmst uns
1: Hallo.
0: heute mit. Hallo.
1: Sei gegrüßt.
0: Nimmst uns heute mit in die Welt der Schlangen.
1: Ja, gerne. Ja.
0: Super. Dann legen wir mal los.
1: Okay.

0: Ich sehe, hier draußen sind schon die ersten Bewohner.
1: Richtig, das ist praktisch ein Außenterrarium, ein sogenanntes Freiluftterrarium, was konzipiert ist für kleinere bis mittelgroße Vipern, also Giftschlangen. Und das ist also südexponiert, hier schön sonnig gelegen, weil Schlangen mögen einfach auch morgens und nachmittags so die Sonne. Und das Terrarium ist entsprechend abgesichert mit einem Edelstahlgitter obendrauf als Schutz vor Waschbären, Marder und Katzen, dass also keins der Tiere sozusagen hier entweichen kann. Und trotzdem ist also eine gute Belüftung da. Ihr könnt ja mal rangehen, ich kann euch die Tiere einfach mal zeigen.
0: Ja.
2: Die europäische Hornotter hat ihren ursprünglichen Lebensraum im Etschtal. Hornotter heißt sie deshalb, weil sie ein aufgeworfenes Schnauzenschild hat, einen geschuppten Aufbau wie ein Horn. Das Zickzackband ist bei den Geschlechtern unterschiedlich ausgeprägt. Beim Männchen sehr kontrastreich, beim Weibchen eher blass. Je nach Witterung lässt Uwe die Tiere bis Ende Oktober draußen. Danach kommen sie gut verpackt in einen kühlen, dunklen Ort zur Winterruhe. In der Natur würden sie sich einen gut geschützten Ort suchen, wie beispielsweise im Wurzelwerk eines Baumes.
0: Ein Vögelchen hat mir gezwitschert, du hast eine Kreuzotter hier.
1: Ja, die Kreuzotter ist praktisch unsere heimische Giftschlange hier in Sachsen. Das ist also ein kleineres Männchen. Ja, das erkennt man auch an schönen, kontrastreichen Färbung und Zeichnung. Deutliches Zickzackband. Wir setzen sie mal jetzt hier hin.
0: Ist das bei der Kreuzotter auch so, dass die Weibchen heller sind?
1: Die

0: Weibchen sind bräunlicher in der Regel. So.
1: Wie groß ist die Wahrscheinlichkeit, dass man beim Spazierengehen im Wald oder wo auch immer, nee, was ist denn eigentlich das Habitat der Kreuzotter?
0: Die Kreuzotter ist eigentlich bevorzugt eine Waldart, die also Waldränder, Waldlichtungen, offene Stellen bevorzugt als Lebensraum. Und hier bei uns in der Lausitz ist das also meistens auch auf die Heidegebiete beschränkt, teilweise auch am Rande von Steinbrüchen.
2: Kreuzottern sind standorttreu und bewegen sich in ihrem Gebiet nur wenige hundert Meter umher. Ausgewachsen haben sie eine Länge von ca. 60 bis 70 Zentimetern, wobei die Männchen meistens etwas kleiner sind. Die Kreuzotter ist die einzige Giftschlange in der Lausitz. Durch den Lebensraumverlust und den Rückgang der Amphibienstände und damit einer der Hauptnahrungsquellen der jungen Kreuzottern sind die Tiere mittlerweile gefährdet. Die Kreuzotter ist eine lebendgebärende Schlange und bringt im Durchschnitt 7 bis 8 Jungtiere auf die Welt. Uwe erklärt mir, dass die kleinen Schlangen eigentlich auch in Eiern heranwachsen. Die Eihülle zerreißt allerdings dann beim Gebärvorgang.
0: Das Züngeln, das dient also der Aufnahme von Duftpartikeln, die die Schlange sozusagen von anderen Oberflächen bzw. auch aus der Luft aufnimmt. Ja, und diese Duftpartikel, die werden also an ein Spezialorgan, was im Gaumendach sitzt, weitergeleitet und dort sozusagen in eine Information übersetzt. Ja, und da kann die Schlange genau unterscheiden, okay, was ist das jetzt hier? Ist das eine Struktur, ein Stein, eine Pflanze oder ist das ein Beutetier, was vollkommen anders riecht? Wir sehen doch jetzt schön gerade, dass überhaupt keine Gefahr von einer Kreuzotter ausgeht. Ja, wenn man sich ruhig verhält und einfach stehen bleibt, kriecht das Tier einfach vorbei und ist
1: Aber
0: einfach
1: ich,
0: unterwegs.
1: Entschuldigung, wenn ich dich kurz unterbreche, mein erster Impuls war aber gerade tatsächlich erstmal hoch
0: Ja,
1: und einen Schritt
0: nee,
1: wegzugehen.
0: hast du aber gut gemacht. Das ist überhaupt kein Problem. Also ich habe schon wirklich auch im Waldboden gesessen und mir sind die Kreuzottern über die Beine gekrochen. Ja, das ist
1: Reagieren die,
0: kein
1: also ich habe mal
0: Problem.
1: gelernt, Schlangen reagieren allgemein auf Vibrationen auch.
0: Ja, Vibration auf Bodenerschütterungen. Ja, die merken, also sie haben ja kein Gehör, haben aber Gehörknöchelchen im Skelett angelegt und mit dem können sie sozusagen Erschütterungen, Bodenerschütterungen gut wahrnehmen.
1: Okay.

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2: Nach der Kreuz- und Hornotter geht es nach einem Ortswechsel weiter mit unserem zweiten Teil. Meine Kollegin Annika Hirche versuchte, zusammen mit Uwe Prokop, eine Schlange in der freien Natur zu finden. Ob die beiden erfolgreich waren, schauen wir mal.
3: Uwe, wo sind wir denn jetzt genau hier?
4: Ja, wir sind hier in Demitz-Dumitz am Fuße des Klosterberges an einem dieser großen Steinbrüche, die also teilweise noch in Betrieb sind, teilweise ruhen. Und wir haben hier also eine ganz interessante Struktur im Randbereich. Hier befinden sich also im Gelände, im Randbereich alte, schöne Trockenmauern. Und ganz nebenbei sind es wertvolle Lebensräume für Reptilien. Zum Beispiel die Blindschleiche, die heimische, die Zauneidechse und die Glattnatter oder Schlingnatter. Um die es hier in einem Naturschutzprojekt besonders geht, das wir gemeinsam mit der Gemeinde hier angeschoben haben. Und hier sollen also im Prinzip die Strukturen verbessert werden, die Randbereiche oberhalb der Mauer. Die müssen freigeschnitten werden, dass sozusagen eine offene oder halboffene Landschaft entsteht, wo mehr Licht und Sonne ran kann, damit die Schlingnattern bessere Sonnenmöglichkeiten haben.
3: Und die verstecken sich dann so unter Steinen oder wie kann man die finden?
4: Wie man die finden kann, ist natürlich immer so eine Sache, denn es gehört viel Glück dazu, überhaupt ein Tier zu sehen. Also ich gehe sehr oft

0: hier raus und habe kein Tier entdeckt, aber das ist kein Problem. Ich sage immer, kein Gang in die Natur ist umsonst.
1: Das stimmt.
0: Und ja, probieren wir es doch einfach mal aus. Ich nehme euch einfach mal mit auf Schlangensuche.
1: Machen wir
0: Vielleicht,
1: das.
0: ja, haben wir sogar Glück, ne? Also.
2: Die Glatt- oder auch Schlingnatter ist eine kleine, unscheinbare und sehr versteckt lebende Schlangenart. Sie kann zwar bei Gefahr zischen und auch zubeißen, giftig ist sie allerdings nicht. Ihr bevorzugter Lebensraum sind trockene, steinige und sonnige Areale.
0: Da sehen wir hier also schon eine Spur. Das ist also dann ein guter Hinweis. Hier sehen wir also, dass eine Schlange sich gehäutet hat.
2: Hauptbeutetiere sind Eidechsen und ein ausgewachsenes Tier wird ungefähr 60 bis 75 cm lang. Die Grundfärbung der Körperoberseite ist sehr variabel. Sie reicht bei den Männchen von bräunlich bis rötlich. Die Weibchen sind eher gräulich. Ihren Namen hat sie durch ihre glatten und glänzenden Körperschuppen.
0: Also tatsächlich ist hier eine Schlingnatter, die sich hier sonnt. Jetzt macht sie also den Abgang, jetzt verschwindet sie.
1: Schade, aber cool.
0: Ja, aber wir haben sie gesehen.
1: Wie krass ist das denn?
0: Das ist schon was Besonderes. Ja, ja, und da siehst du auch gleich mal, wie heimlich die leben.
1: Ja.
0: Ja, hier fahren Autos vorbei, hier laufen Wanderer vorbei und keiner kriegt die Tiere mit. Und ganz im Verborgenen sind die Schlangen da.
1: Aber auch sehr gut getan.
0: Und ja,
1: ne?
0: Perfekt.
1: Also,
0: also durch das Graubraun wie das Gestein sind sie natürlich perfekt getarnt. Und verschwinden dann auch entsprechend schnell. Ne?
1: Gut, ich nehme jetzt dieses Erfolgserlebnis mit. Ja?
0: Okay.
1: Und wir sehen uns auf jeden Fall wieder, wir beide sowieso.
0: Gut.
1: Und wir, liebe Zuschauer, mit dem Uwe auch gemeinsam. Der hat nämlich auch noch Schildkröten. Die kann er uns auch vorstellen, denke ich. Und ich bedanke mich ganz herzlich. Und wir gucken noch ein bisschen, oder?
0: Sehr gerne. Ne? Also dann, tschüss.
1: Tschüssi.
3: Nun kommen wir zu den Wetteraussichten und den heutigen Veranstaltungstipps. Was die kommenden Tage für uns bereithalten, das sehen Sie jetzt.

Die Lausitz versank heute förmlich in einem Meer aus Wolken. Der Himmel war überlaufen von weißen und grauen Flecken und nur selten durchbrach ein Sonnenstrahl die Barriere. Immerhin hat es nicht in Strömen geregnet, so wie gestern. In Südbrandenburg wurde es heute bis zu 24 Grad Celsius warm, die meisten Teile Ostsachsens mussten sich mit 22 Grad zufrieden geben. Gegen Abend nehmen die Wolken kurzzeitig ab und die Werte sinken auf 16 Grad. Obwohl es heute noch überwiegend trocken blieb, soll morgen der Regen erneut in die Lausitz kommen. Die Sonne gibt aber nicht kampflos auf und versucht ebenso, sich ab und zu ins Rampenlicht zu drücken. Gegen 17 Uhr wird das Temperaturhoch erreicht bei voraussichtlichen 28 Grad Celsius in der Nieder- und Oberlausitz. In der Nacht schaut es dann nicht mehr und es wird bis zu 17 Grad in den Landkreisen Bautzen und Görlitz und 16 Grad in OSL und Elbe-Elster kalt. Ähnlich wie beim ikonischen Metallica-Album heißt es am Freitag Ride the Lightning. Ganztägig regnet es in der Lausitz und es wird ordentlich blitzen und donnern. Gerade im Landkreis Görlitz zur Abendzeit wird deswegen höchste Vorsicht geboten. Die Temperaturen für diesen Tag betragen dann 18 bis 26 Grad. Für den Samstag wird lediglich Regen ganz ohne Einmischung von Donnergott Thor angesagt, bei Werten zwischen 15 und 23 Grad Celsius.

Die Spremberger Kino- und Kultur GmbH veranstaltet ab heute ihre Sport- und Kulturwoche bei der Freilichtbühne Spremberg. Freuen Sie sich bereits auf 6 Tage Programm in der Stadt an der Spree, von Kino über Musik bis hin zu Kabarett und das alles unter freiem Himmel. Morgen erwartet Sie dann die Horrorfilmnacht. Es werden die beiden Filme Bring Her Back und Evil Dead Rise gezeigt. Ab 19 Uhr ist Einlass und 20 Uhr geht es los. Selbstverständlich müssen alle Besucher mindestens 18 Jahre alt sein. Auch dieses Jahr veranstaltet der Modellflugclub Herzberg seine Modellflugshow. Freuen Sie sich für diesen Samstag ab 10 Uhr auf die rasante Flugshow im Kleinformat beim Sender von Herzberg an der B87. Der Eintritt ist frei und Sie sind herzlich eingeladen, das Spektakel zu bestaunen.

0: Die evangelische Klosterkirche St. Arnen Kamenz lädt hin und wieder im Sommer zu gemeinsamen Abenden bei Orgelmusik ein. Diesen Samstag ab 17 Uhr musiziert Orgelspieler Mario Merz für 45 Minuten. Wenn auch Sie in diesen Musikgenuss kommen möchten, dann besuchen Sie die Klosterkirche St. Arnen.
1: Die Drehscheibe Lausitz ist fast zu Ende. Wie immer Mittwoch ist es jetzt Zeit für unsere Umfrage der Woche. Heute geht es um die Themen Wärme und Klimawandel. Die EU plant einen Gedenktag für die Opfer der Klimakatastrophe. Das war für uns Grund genug, Sie einmal zu fragen, wie Sie mit den Temperaturen umgehen und welche Meinung Sie zum Klimawandel haben. Ich verabschiede mich jetzt aber schon einmal von Ihnen und sage Tschüss, bis morgen. Auf Wiedersehen.
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3: Ich weiß nicht, ob Sie es mitbekommen haben, die EU will jetzt so einen EU-weiten Tag der Opfer für die Klimakrise einführen. Und deswegen passend zum Thema wollten wir bloß fragen, ob Sie sich denn durch die Klimakrise bedroht fühlen und wenn ja, ja?
4: Natürlich, ich bin ja nicht dumm. Ich sehe doch, was los ist.
3: Und was befürchten Sie, wie werden Sie dadurch im Leben Ihre Auswirkungen tragen müssen?
4: Ja, ich bin schon so alt, dass mich wahrscheinlich nicht mehr viel erwischt, aber meine Kinder und Kindeskinder. Und die sollen auch noch gut leben.
5: Naja, direkt betreut würde ich vielleicht mal nicht sagen, aber es kann schon gefährlich werden. Ich wüsste uns.
3: Ja, was glauben Sie denn, wird denn vielleicht auf Sie oder Ihre Nachfolger, ich denke mal, Sie haben Kinder, zukommen?
5: Kinder habe ich. Das kann ich auch schlecht sagen, ich bin noch nicht so informiert.
6: Wir sehen es ja immer wieder, wir sehen es an der Natur, wir sehen, wie Bäume vertrocknen und überhaupt, ja, also gar keine Frage. Und das wird uns alle erreichen.
7: Also ich fühle mich nicht bedroht durch die Klimakrise.
3: Okay, wieso?
7: Weil ich alles so weit in Ordnung finde.
3: Okay, aber würden Sie sagen, vor 2 Wochen, werden Sie ja bestimmt zustimmen, es war ein bisschen warm hier in Deutschland. Ja. War es sehr schlimm, würden Sie sagen, oder vergleichbar zu den Vorjahren?
7: Zu den Vorjahren nicht, aber früher gab es auch mal so heiße Tage. Es gibt nicht jedes Jahr so heiße Tage, aber wenn man jetzt so ein bisschen zurückguckt in Jahre, gab es auch heiße Tage.
8: Was soll ich nur sagen? Ich nehme es, wie es kommt. Was will ich denn machen? Ändern können wir da wieder nicht mehr dran.
3: Ja. Denken Sie, es ist schon alles zu spät, um jetzt noch was zu retten?
8: Ja, normalerweise nicht, aber manche machen, halten sich ja nicht da dran.
6: Ist schon außergewöhnlich. Wir haben ja Obstbäume und so, die Blätter sind vertrocknet und die Früchte konnten sich nicht entwickeln. Das sind alles so eine Auswirkung.
4: Die ganzen Veränderungen, die wir haben, dass es immer heißer wird, dass wir mehr Katastrophen kriegen, das haben wir ja schon ganz oft gehört, ja, dass es so ist. Ja, und dass wir, also was weiß ich, die Stürme zunehmen werden, die Hochwasser zunehmen werden, vielleicht ein Teil der Erde im Wasser verschwindet, das, was man ja immer ständig hört, wissen Sie ja.
3: Wie fanden Sie es denn bisher? Ich meine, vor 2 Wochen war es ja dann doch sehr heiß,
4: ja,
3: hier in Deutschland.
4: Das war sehr ungewöhnlich. Also ich bin schon ein bisschen älter. Wir hatten ja früher auch heiße Sommer. Aber dann war es schon 33, 34 Grad, das war schon heiß. Also 40 Grad kann ich mich nicht erinnern.
9: Wir waren gestern im Museum in Storkow und da haben wir was gelernt. Die Klimaforscher sagen, solange noch die Polkappen vereist sind, sind wir in einer Kaltzeit. Und wenn es jetzt mal warm wird, mein Gott, ich bin jetzt 60 Jahre, ich habe viele heiße Sommer erlebt. Also Bedrohung, vergessen Sie es. Für mich nicht.
3: Aber wie fanden Sie das denn jetzt? Vor 2 Wochen war es dann doch schon ein bisschen wärmer als heute zum Beispiel.
9: Ja, natürlich.
3: Fanden Sie es schlimm oder fanden Sie, es ging noch?
9: Es ging noch. Man muss richtig heizen. Richtig lüften und dann halt auch trinken und keine sportlichen Höchstleistungen. Also letztlich das, was man als Kind dann schon gemacht hat. Irgendwann war man im Schatten und limmelte dort rum. Und wenn es ruhiger wurde mit dem Wetter, dann ging man wieder raus.
6: Wie die Natur das einrichten wird. Ich meine, wir wissen nicht, was übermorgen ist oder nächstes Jahr, nicht? Also uns fehlt ja grundsätzlich Regen. Man guckt immer auf den Radarfilm, ob Regen kommt und so. Und ja, also das wird uns jedenfalls erreichen, diese Klimaveränderung. Und das wird auch noch schneller gehen. Also wir werden es nicht aufhalten können.

Mittwochabend und ich darf sagen Hallo und herzlich willkommen mal wieder zu einer aktuellen Ausgabe von 04 Plus hier bei Muldenthal TV. Ich freue mich wie immer sehr, dass Sie dabei sind. Ja, und ich starte gleich mal mit einer Frage. Kennen Sie das Lied Geh aus, mein Herz und suche Freud? Es wurde geschrieben von einem der bedeutendsten deutschen Kirchenliederdichter, nämlich von Paul Gerhardt. Und der ist hier in Grimma einst zur Schule gegangen und lebt hier eine ganze Weile. Aktuell läuft ihm zu Ehren ein Festjahr und am 13. Juni gab es ein buntes Programm rund um den Dichter. Und meine Kollegin Astrid Sonntag, die hat sich ein bisschen unter die Besucher gemischt.

Einen musikalischen Liebesbrief verfassten Musiker, Chöre und Bands am 13. Juni in der Paul-Gerhardt-Straße in Grimma. Dem berühmten Kirchenlieddichter und wohl einem der bekanntesten Schüler des heutigen Gymnasiums St. Augustin in Grimma wurde in der Stadt nicht nur eine Straße gewidmet, sondern anlässlich dessen 350. Todestages ein ganzes Festjahr mit verschiedensten Programm-Highlights. Unter anderem den Paul-Gerhardt-Klängen. Bei stürmisch wechselhaftem Wetter konnten die Besucherinnen und Besucher auf besondere und vielfältige Weise in Gerhardts Gedanken und Klangwelt eintauchen. Schon die Kleinsten wurden kreativ an die Musik herangeführt. Mit Klangexperimenten im Museumshof konnte einmal selbst Hand angelegt werden und die klangliche Beinarbeit für künftige Orgelvirtuosen galt es ebenso zu entdecken. Außergewöhnliche Hörerlebnisse wurden hier erschaffen, die entlang der Straße ihre Fortsetzung fanden. Verschiedenste Musikerinnen und Musiker präsentierten und zelebrierten das Wirken von Paul Gerhardt. Ob mit Gitarre, Geige oder in moderneren Interpretationen. Paul Gerhardts Texte im Jazzgewand gilt es nicht zu missachten. Andernorts ging es in die musikalischen Ursprünge zurück. Die Anwohnerinnen und Anwohner der im Volksmund schönsten Straße Grimmas öffneten ihre Türen und sorgten wie hier beim Auftritt des Kirchenchores für besonderes Wohlfühlambiente. Die Naturverbundenheit, die in Gerhardts Texten immer wieder hervortritt, ließ sich auch Jahrhunderte später an seinen Lebens- und Wirkungsorten entdecken. Eine gute Gelegenheit, um auch einmal Rast zu machen. So wie es auch Paul Gerhardt schätzte, der in seinem Leben viel unterwegs war. Seine Texte spiegeln eine tiefe Frömmigkeit wider, bauend auf den christlichen Glauben. 26 Lieder mit dessen Texten haben ihren Platz im evangelischen Gesangbuch gefunden und erklingen nicht nur regelmäßig und in diesem Jahr auch bei besonderen Gottesdiensten in Grimma, die sich noch durch das Festjahr ziehen. Für das vollkommene musikalische Erlebnis wurde nicht nur zugehört und selbst gemacht, sondern auch an diesem Nachmittag mitgesungen. Zum gemeinsamen Singen ging es tief hinein in die städtische Natur und die liebevoll gestalteten Gärten. Die Paul-Gerhardt-Klänge gaben einen authentischen Einblick in die damalige Zeit. Bruder Johann war es, der die interessierten Besucherinnen und Besucher durch die Klosterkirche entlang der früheren Wirkungsstätten und Lebensorte entlang führte. So ließ es sich gut durch die Jahrhunderte bis zurück in die Barockzeit entlang schlendern. An einem anderen Standort wurde die Gelegenheit gegeben, zur Musik den passenden Tanz der früheren Epoche kennenzulernen. Später wieder

der Sonne hinterher, die an diesem Nachmittag nur Stippvisiten ablegte, was der Stimmung aber keinen Abbruch tat. Einige stellten einfach ihre Tische und Stühle vor die Tür, um Raum für Gespräche und Austausch zu schaffen. Über Gott und die Welt, das Wetter, die Musik und die nächsten Events.

0: Wohin das führt? In der Stadt Grimma weiß man es genau. Das Paul-Gerhardt-Jahr setzt mit Singen am Klosterhof am 17. Juli fort. Es folgt ein Flohmarkt, Stadtführung und Pilgertag, Gottesdienste, ein Vortrag sowie erstmalig am 10. Oktober ein Poetry Slam in der Paul-Gerhardt Edition. Alle ambitionierten Wortverfechter und Freunde der Literatur können hier gespannt sein, welche Wirkung die Texte früherer Zeit des berühmten Grimmer Schülers im traditionellen oder modernen Gewand auch heute noch erzielen.
1: So, jetzt geht es nach Neukieritzsch und zwar zu einem ganz speziellen sportlichen Event, nämlich dem traditionellen Badewannenrennen. Mit fantasievoll gestalteten Wasserfahrzeugen, viel Humor und jeder Menge Teamgeist lockte das Event viele Teilnehmer, aber auch eine ganze Menge Besucher an. Und das durften wir uns natürlich nicht entgehen lassen. Udo Richter war dabei.
2: Am Samstagnachmittag des 4. Juli drehte sich beim Teichfest in Kieritzsch alles um die Forelle. So heißt der Dorfteich im Volksmund. Rings um das Gewässer mit eigener Seebrücke versammelte sich das Publikum. Es wartete sehnsüchtig auf den Startschuss zur 18. Ausgabe des Badewannenrennens. Organisiert wird das Event vom Heimatverein Lippendorf Kieritzsch e.V. und der Freiwilligen Feuerwehr. Während die einen an den Fotowänden in Erinnerungen schwelgen, posierten die Teams fürs Foto. Jürgen Friedel vom Organisationsteam begrüßte die Besatzungen mit ihren Wasserfahrzeugen und natürlich das rennbegeisterte Publikum. Auch Bürgermeister Thomas Heckel ließ sich das Spektakel nicht entgehen.
3: Ja, liebe Kieritzscher, liebe Lippendorfer und alle Gäste, die sich auf den Weg gemacht haben, hier das tolle Teich- und Parkfest zu genießen. Ich freue mich, dass Sie so zahlreich angereist sind und ich wünsche Ihnen und den Organisatoren einen guten Verlauf und auch den Crews, die heute in See stechen, um entsprechende Preise zu gewinnen. Euch allen viel Erfolg dabei und auch nochmal recht vielen Dank an die Organisatoren.
2: Dann konnte es auch schon losgehen. Im ersten Rennen trafen Cedric und Björn vom Neukieritzscher Karnevalsclub e.V. mit ihrem Gefährt, heute ist Badetag, auf den Kettradler-Lizenzbau von Opa Andreas, gesteuert von Wilhelm und angetrieben von Leopold und Max. Die Karnevalisten hatten klare Schnelligkeitsvorteile, aber das Team im Radlader nahm sich Zeit für Teichromantik und das zuwinkende Publikum. Seit 2008 wird der Kieritzscher Dorfteich einmal im Jahr zur Wettkampfarena. 18 Mal wurde hier das Badewannenrennen im Rahmen des Teich-, Dorf- und Kinderfests zelebriert und nur dreimal waren die Veranstalter gezwungen auszusetzen. Zweimal wegen Corona und einmal war der Teich schlichtweg zugewachsen. Das war in diesem Jahr nicht der Fall. Inzwischen sind die nächsten Rennteilnehmer auf dem Wasser. Die Minions in ihrem Bananenboot bekamen es mit dem goldenen Fisch zu tun. Auch wenn bei ihm zwischendurch der Seegang für mächtig Welle sorgte, konnte das Team noch einen richtigen Endspurt hinlegen und ein Unentschieden herausfahren. Während sich die nächsten Starter bereit machten, gab Teichgraf Michael, Nixe Diana und Neptun Steffen sachdienliche Hinweise zum erfolgreichen Start.
4: Gute Laune, Humor,
5: viel Spaß,
4: viel Spaß haben.
6: Und Teilnahme ist alles.
4: Genau.
7: Und Seepferdchen haben.
2: Dann ging es auch schon weiter. Arturix und Bennix haben sich eine Wanne Zaubertrank eingelassen, um es mit den feuchten Banditen Henning und Hagen samt Crew aufzunehmen. Mit viel Beifall und der richtigen Atemtechnik zeigten sie den Piraten die kalte Schulter. Trotz peitschender Trommelschläge war das nicht zu machen. Der Spaß war groß und die Organisatoren zufrieden. Schließlich steckt jede Menge Arbeit in den Fahrzeugen.

0: Zeugen weiß Jürgen Friedel.
1: Natürlich hier die Boote bauen, das zieht sich bei manchen schon länger hin. Manche haben da schon ein Grundkonzept zu Hause stehen. Das wird dann jedes Jahr ein bisschen umgebaut und dekoriert. Man muss sich schon ein paar Monate vorher Gedanken machen, ansonsten kommt man in Zeitnot.
0: Damit kam es zum nächsten Wasserduell. Das Team Fluch der Karibik forderte mit ihrem Black Pearl den Catpillar heraus und Wilhelm Leopold sowie Max nahmen an. Hafenmeister Schmidt gab das Signal und ab ging es. Hier auf der Forelle gab es schon manch denkwürdige Momente. So erzählt man sich Geschichten von einem Bürgermeister, der in See stach und als Landrat ins Ziel fuhr. Bilder erinnern daran. Sogar einen Spatenstich für einen Kanalbau habe es gegeben, erzählen die Kieritscher am Ufer. Inzwischen erreichte die Black Pearl das Ziel. Der Radlader schipperte, vom begeisterten Rennpublikum angefeuert, gemütlich über die Forelle. Nachdem alle ans Ziel gekommen waren, ging es ans Dankesagen. Nicole Müller vom Organisatorenteam schickte Teichgraf Michael in den Ruhestand.
2: Lieber Micha, vielen Dank für deinen Einsatz. Du hast dein Amt mit viel Herz, Humor und erstaunlich viel Durchhaltevermögen gemeistert. Den Job bist du zwar los, aber du wirst für immer Bestandteil der Erinnerung an unsere vergangenen Badewannenrennen sein und hoffentlich selbst viele schöne Erinnerungen mitgenommen haben. Denn mit diesem Tag erhältst du den Titel Deichgraf der Kieritscher Forelle im Ruhestand.
3: Hiermit möchte ich den Spieß an meinen Teichkönig übergeben und möchte ihm die nächsten Jahre viel Glück und Erfolg wünschen. Mach weiter!
0: Mit dem neuen Herrn der Meere ging es schlussendlich zur Siegerehrung. Den Pokal für das schnellste Boot nahmen Cedric und Björn vom Neukieritscher Karnevalsclub e.V. entgegen. Das schönste Boot schipperte etwas hinter der Badewanne her, aber nur, um seine ganze Pracht als Radlader zu entfalten. Schickste Crew wurde die Besatzung Fluch der Karibik mit ihrer Black Pearl. Sie wurden ebenfalls mit einem Pokal und Beifall belohnt. Für alle Teilnehmer gab es eine Erinnerungsmedaille und für alle anderen ein Neukieritsch Ahoi. Also dann bis zum nächsten Mal.
4: Vielleicht haben Sie es ja in der Vergangenheit schon das ein oder andere Mal gesehen, unseren Gesundheitskompass mit dem DAK in Wurzen. Heute gibt es die Folge 8 davon und da geht es um das Thema Osteopathie.

0: Willkommen zurück beim DRK Gesundheitskompass, Schritt für Schritt gemeinsam fit. In den vergangenen Folgen haben wir uns über frühe Förderung, Bindung und systemische Unterstützung im Haus der Familie sowie über Ferienangebote unterhalten. Nach kurzer Pause knüpfen wir heute wieder an und es zieht uns wieder in das Haus der Gesundheit. Physiotherapeutin Anna Krüger ist heute bei uns mit zu Gast und wird Einblick in eine Therapiemethode geben, die immer mehr Menschen kennen, viele aber auch nicht genau verstehen, die Osteopathie. Wir haben Rückenschmerzen, wir haben Kopfschmerzen, wir haben Verdauungsprobleme, wir haben Verspannungen. Häufig werden aber nur die Symptome behandelt. Die Osteopathie verfolgt einen anderen Ansatz. Sie sucht nach Ursachen der Beschwerden und betrachtet den Menschen als Ganzes. Wir beginnen mit dem Problem allgemein. Viele Menschen kennen Krankengymnastik oder manuelle Therapie. Warum braucht es denn zusätzlich noch Osteopathie?
1: Ja, Osteopathie wird einfach diese gesamte Behandlungspalette, die es im Familien- und Gesundheitszentrum gibt, noch ergänzen. Und kann eben viel individueller auch auf die Patienten und die Probleme der Patienten eingehen.
0: Kann man dann sagen, dass während Therapien dort behandeln, wo es wehtut, sucht Osteopathie nach dem Auslöser?
1: Das kann man schon so sagen. Die Ursachen werden sozusagen einfach besser ergründet, weil eben der ganze Mensch betrachtet wird, also nicht nur der Körper, sondern auch der Geist und die Seele. Und die Ursachen werden so betrachtet, dass nicht der Ort der Beschwerden betrachtet wird, sondern auch da, wo die Beschwerden eventuell herkommen. Also wenn das Knie wehtut, kann zum Beispiel auch das Becken die Ursache sein.
0: Wir hören den Begriff Osteopathie in der Vergangenheit ja auch immer häufiger. Was genau steckt dahinter?
1: Osteopathie wurde 1874 in Amerika von dem Arzt Dr. Andrew Still geprägt und setzt sich aus den

0: griechischen Wort ein Osteion, was so viel wie Knochen heißt, meint aber eigentlich alle Organe und Gewebe, die es im Körper so gibt, sowie dem griechischen Wort Pathos, was Leiden bedeutet. Und ja, die Osteopathie entwickelt sich rasant und wird eben auch immer wichtiger, wie wir jetzt auch bei uns sehen. Und also der Ansatz bezeigt sich in der Form der Bewegung. Dort, wo keine Bewegung ist, entsteht sozusagen die Krankheit und da schaut die Osteopathie ganz genau hin.
1: Viele Menschen glauben ja, Osteopathie sei einfach eine Massage oder das Einrenken, wie man auch so oft hört. Was unterscheidet sie davon?
0: Es wird sozusagen die Selbstheilungskräfte des Körpers werden angeregt. Es wird nur mit den Händen gearbeitet, aber dabei ein ganz sanfter Ansatz verfolgt. Also es wird eigentlich nicht eingerenkt, sondern eher angeregt, dass der Körper eben als eigener Heiler agiert und ja wieder so funktioniert, wie es ursprünglich sein soll.
1: An wen genau richtet sich das Angebot und für wen ist Osteopathie dann auch am besten geeignet?
0: Im Prinzip richtet sich das Angebot an alle, an die breite Bevölkerungsmasse, an Erwachsene, Kinder und Jugendliche sowie auch Babys, aber auch Schwangere können das Angebot annehmen. Bei Erwachsenen richtet sich das vor allem an Beschwerden des Bewegungsapparates wie Bandscheibenvorfälle, Rückenschmerzen im Allgemeinen, aber auch Knieschmerzen oder Schulterprobleme. Aber auch Brust- und Bauchbeschwerden können damit behandelt werden, zum Beispiel Magenentzündungen, Reflux, aber auch Narbenbehandlungen nach großen Bauch-OPs können behandelt werden, sowie Verdauungsprobleme im Allgemeinen. Außerdem kann der Kopf und das Nervensystem behandelt werden, also bei klassischen Kopfschmerzen, Migräne, Schwindel, also das, was eventuell auch von der Halswirbelsäule ausgeht. Genau.
1: Also quasi für den ganzen Körper und
0: Ja,
1: alle
0: im Prinzip
1: Probleme
0: schon,
1: geeignet.
0: genau.
1: Viele denken zuerst an Rückenschmerzen und so haben wir es jetzt ja quasi umfasst, dass es ja doch viele andere Beschwerden noch mit abdecken kann und auch heilen kann. Du hast die Osteopathie auch für Babys und auch für Kinder und Schwangere angesprochen. Das ist ja ein Bereich, der viele überrascht. Wie genau funktioniert das dort? Da muss man sicherlich ein bisschen vorsichtiger umgehen.
0: Ja, also prinzipiell geht die Osteopathie eher sanft vor. Also man muss da keine Angst haben, vor allem auch nicht um sein Kind. Bei Babys ist generell so ein allgemeiner Babycheck möglich, also ob irgendwelche Probleme auftreten können oder schon sind. Ja, aber auch nach Geburtstraumen, also wenn zum Beispiel Saugglocke zum Einsatz kam oder bei sehr langen Geburten ist das möglich. Aber auch bei generellen Problemen, die so ein Neugeborenes mit sich bringt, also wenn es beim Stillen Probleme gibt, wenn das Kind Probleme in der Verdauung hat oder auch mit Erbrechen. Genau.
1: Wir haben jetzt über die Babys gesprochen. Wie kann man sich das dann im weiteren Verlauf vorstellen?
0: Genau, also bei Kindern und Jugendlichen ist das zum Beispiel auch bei ADS oder ADHS möglich, aber auch dort, wenn Verdauungsprobleme auftreten, sowie bei Rückenschmerzen, Wachstums- und Gliederschmerzen, also alles, was das Erwachsensein auch so mit sich bringt oder Erwachsenwerden. Viele haben ja auch kieferorthopädische Probleme, auch das kann behandelt werden, auch nach Unfällen oder irgendwelchen traumatischen Verletzungen. Wo die Folgen dann damit einhergehen, dass man sich behandeln lassen muss. Genau.
1: Wir haben jetzt über viele Behandlungsmöglichkeiten gesprochen. Wie kann man sich denn genau so einen Termin auch vorstellen? Wie läuft eine Behandlung ab?
0: Also als erstes wird eine ausführliche Anamnese gemacht. Das heißt, es wird alles besprochen, was schon im Vorhinein gelaufen ist, wie das Leben abgelaufen ist, also was vielleicht auch schon für Eingriffe waren, was schon passiert ist, ob man Unfälle hatte, ob irgendwelche besonderen Lebenseinschnitte passiert sind. Am besten ist es auch, wenn dazu Befunde mitgebracht werden, MRT-Bilder, Röntgenbilder und so weiter, dass sich der Osteopath ein ausführliches Bild machen kann. Und dann folgt die osteopathische Untersuchung. Das heißt, es wird genau geschaut, wo kommen die Beschwerden her, wo liegen die Ursachen, was wir vorhin schon besprochen haben. Genau, also es wird sich ein ausführliches Bild des Menschen verschafft, um eben ganzheitlich behandeln zu können, damit eben ja, alle Symptome und Beschwerden dann auch abklingen können.
1: Braucht man dafür eine Überweisung oder kann man sich einfach so einen Termin vereinbaren?
0: Man kann sich einfach so einen Termin vereinbaren, aber man kann sich auch vom Arzt ein Rezept ausstellen lassen. Das ist dann ein grünes Rezept. Das heißt, da wird der Arzt auch ohne Budget belastet sozusagen. Und

0: Das mit dem grünen Rezept kann auch von der Krankenkasse erstattet werden, beziehungsweise teilweise wieder zurückbekommen werden. Das ist aber individuell nach Krankenkasse unterschiedlich.
1: Also sonst dann eher Privatleistung, aber kann auch von den Krankenkassen übernommen werden.
0: Genau, also die Privatleistung wird dann dementsprechend nicht übernommen, weil es keine entsprechende Nachweis für eine Indikation gibt, aber ansonsten ja.
1: Wir haben jetzt häufige Fragen auch zu dem Thema erhalten. Tut denn Osteopathie weh?
0: An sich tut Osteopathie eigentlich nicht weh. Es kann natürlich zu leichten Schmerzen kommen. Es wird aber immer schmerzadaptiert gearbeitet, das heißt im Rahmen des Aushaltbaren. Meistens zeigt sich das dann eher nach der Behandlung, dass Schmerzen eventuell auftreten, sich vielleicht auch nach der ersten Behandlung verschlimmern können. Aber das klingt dann meistens auch nach ein, zwei Tagen wieder ab. Häufig wird auch Müdigkeit eine Rolle spielen, dass die Behandlung einfach den Körper sehr schafft und weil eben die Selbstheilungskräfte angeregt werden.
1: Wie viele Behandlungen benötigt man in der Regel?
0: Das ist unterschiedlich. Meistens werden nach drei Behandlungen wird dann geschaut, ob das anschlägt oder nicht. Wenn sich keine Besserung zeigt, ist dann Osteopathie eher nicht der Weg. Aber das kann sich über drei Behandlungen hinausziehen.
1: Gibt es Risiken und Nebenwirkungen?
0: Also schwere Nebenwirkungen gibt es im Regelfall bei der Osteopathie nicht. Was ich eben schon gesagt habe, dass es eher zu einer Erstverschlimmerung kommen kann, die ein bis zwei Tage anhält. Aber ansonsten eher die Müdigkeit, Erschöpfung, dass es ein Gefühl von Muskelkater geben kann. Also eher leichte Nebenwirkungen, die sich eher widerlegen.
1: Wer darf denn Osteopathie überhaupt anbieten?
0: Das dürfen Osteopathen, die 5 bis 6 Jahre ein ausführliches Studium abgelegt haben und die bei der Krankenkasse auch gelistet sind.
1: Das Angebot gibt es jetzt auch im DRK Familien- und Gesundheitszentrum. Warum war es wichtig, Osteopathie dort jetzt auch in Wurzen mit anzubieten?
0: Ja, weil die Bedarfe immer größer werden, weil das eben auch unser Gesamtbild vervollständigt von dieser interdisziplinären Arbeit und eben ja, das vervollständigt, was wir sowieso schon anbieten.
1: Ab wann kann man Termine vereinbaren?
0: Ab sofort können Sie bei uns anrufen oder eine E-Mail schreiben oder auch gerne persönlich vorbeikommen.
1: Das Familien- und Gesundheitszentrum entwickelt sich ja ständig weiter. Was können da die Menschen in den nächsten Monaten noch erwarten?
0: Neue Angebote zu Kursen wie Rückenschule oder auch Reha-Sportkurse, die werden wieder neu aufgenommen. Genau, aber auch Entspannungskurse sollen kommen.
1: Also gibt es verschiedene Bereiche, in denen sich das DRK Familien- und Gesundheitszentrum gut weiterentwickelt, um dann auch den ganzheitlichen Ansatz zu verfolgen. Wir haben heute gelernt, dass Osteopathie nicht nur einzelne Beschwerden behandelt, sondern den gesamten Menschen betrachtet. Ziel ist es dabei dann auch, die Ursachen der Beschwerden zu finden und die natürlichen Selbstheilungskräfte des Körpers zu unterstützen. Vielen Dank für die Auskünfte und die
0: Gerne.
1: Fragen, also die Antworten zu den Fragen, die gestellt wurden. In der nächsten Folge bleiben wir bei der Therapie, schauen aber noch gezielter auf Menschen mit Erkrankungen des zentralen Nervensystems. Dann geht es um spezielle Krankengymnastik nach neurologischen Erkrankungen, eine Therapieform, die vielen Betroffenen hilft, wieder mehr Beweglichkeit und Lebensqualität zurückzugewinnen. Wenn Sie Fragen oder Themenwünsche haben, können Sie das gerne an drk-gesundheitskompass@muldentaltv.de senden. Darauf können wir dann in den folgenden Sendungen mit eingehen. Und das war der DRK-Gesundheitskompass, Folge 8, Schritt für Schritt gemeinsam fit. Bis zum nächsten Mal und

0: Wenn ich ein bisschen in der Gegend unterwegs bin, dann schaue ich immer nach den Kirchen und freue mich umso mehr, wenn die Türen offen sind und man mal reinschauen kann und sich die Pracht bestaunen kann. Aber oft genug steht man auch vor verschlossenen Türen. Umso schöner, dass es die Nacht der offenen Dorfkirchen gibt und man da die Gelegenheit mal nutzen kann, einen Blick reinzuwerfen. Und das haben wir gemacht mit der Kamera und die Bilder davon, die sehen Sie jetzt.
1: Das wechselhafte Wetter am vergangenen Samstag lud förmlich dazu ein, sich einen Platz in einer Kirche zu suchen. Ganze 22 Dorfkirchen waren es in diesem Jahr im Kirchenbezirk Leipziger Land, die traditionell seit 2007 zum ersten Samstagabend im Juli ihre Türen mit

0: Das Repertoire war hier wie ein bunter Blumenstrauß, der hier neben Turmbesteigungen und einem Glas Wein einen schönen Abend umrahmte. In der Friedhofskirche in Mutschen standen die vertonten Texte von Rainer Maria Rilke im Zentrum der Betrachtung. Blues und Bibel hieß es hier, bevor im Anschluss an das Konzert bei Häppchen, Wein und Schorle der Abend abgerundet wurde. Währenddessen erklangen in der Bergkirche in Beuscha unter dem Titel »Nun ruhen alle Wälder« verschiedenste Abendlieder der Kantorei Brandes Beuscha. Bevor auch hier der Abend mit einer Abschlussandacht von Pfarrer Christoph Steinert mit Betrachtung eines Paul-Gerhardt-Liedes in dessen Jubiläumsjahr seinen Ausklang fand. Mit dem Glockenläuten um 24 Uhr wurde die Nacht der offenen Dorfkirchen dann ausgeläutet, bevor dann am Sonntagmorgen die Gottesdienste wieder ihren Lauf nahmen.
1: Ja, der Montag war ja noch ein richtig schöner Sommertag. Dann wurde es ein wenig wechselhaft. Wir schauen jetzt mal auf die Aussichten für morgen. Vielleicht ist ja ein bisschen Besserung in Sicht.
2: Am morgigen Donnerstag setzt sich das hochsommerliche Wetter in den Landkreisen Leipzig und Nordsachsen fort. Nach einem sonnigen Start scheint zunächst vielerorts die Sonne. Im Tagesverlauf bilden sich einige Quellwolken. Dennoch bleibt es überwiegend trocken. Erst zum Abend hin steigt das Risiko für einzelne Schauer oder Gewitter leicht an. Die meisten Orte kommen jedoch trocken durch den Tag. Die Temperaturen erreichen 30 Grad. Örtlich sind auch etwas höhere Werte möglich. Dazu weht ein schwacher bis mäßiger Wind aus südlichen bis südwestlichen Richtungen. In der Nacht zum Freitag bleibt es warm mit Tiefstwerten um die 19 Grad. Insgesamt erwartet die Region ein warmer Sommertag mit viel Sonnenschein und einer nur geringen Gewitterneigung am Abend. Morgen schauen wir an dieser Stelle, wie das Wetter in Richtung Wochenende wird.
1: Und damit sind wir auch schon wieder am Ende angekommen von der heutigen Sendung von 04 Plus hier bei Muldental TV. Vielen Dank für Ihre Aufmerksamkeit. Ich wünsche Ihnen jetzt noch einen entspannten und schönen Abend. Und dann sehen wir uns, wenn Sie mögen, gern morgen an dieser Stelle wieder. Ich würde mich freuen. 19 Uhr, schalten Sie gern ein.

Dänemark, genauer gesagt Kopenhagen, ist die Heimat einer bemerkenswerten Künstlerin. Kopenhagen, Dänemarks Hauptstadt, hat kosmopolitisches Flair. Eine Stadt mit einer bewegten Geschichte. Überall finden sich steinerne Zeitzeugen. In der Indreby, der historischen Altstadt, befindet sich die Frederiksstaden. Ein Rokoko-Viertel mit dem Schloss Amalienborg, der Residenz der königlichen Familie. Die dänische Hauptstadt ist unter anderem bekannt für die kleine Meerjungfrau an der Uferpromenade Lange Linie, Königspaläste, ihre bunten Häuser am Nyhavn sowie den Vergnügungspark Tivoli.

Die Menschen sind hier gelassen. Fahrräder sind das vorherrschende Verkehrsmittel. Dass Kopenhagen künstlerisch viel zu bieten hat, zeigen nicht zuletzt die vielen bunten Graffiti an den Fassaden der Szeneviertel. Ann Lund Wahlberg lebt gern in dieser schönen, pulsierenden und dennoch gemütlichen Stadt. Von ihrem Zuhause sind es nur wenige Gehminuten. Dann ist sie in ihrem kleinen Atelier, direkt am Hafengebiet. Sie liebt es, in dieser ruhigen Atmosphäre zu malen. Zurückgezogen taucht sie in ihre künstlerische Welt ein, bis sie ein neues Bild vollendet hat. Seit ihrer Geburt ist Ann Lund spastisch gelähmt. Sie musste deshalb von Anbeginn an lernen, ihre körperlichen Einschränkungen entweder zu akzeptieren oder zu kompensieren. Früh entdeckte sie daher, den Mund als wichtiges Werkzeug für sich einzusetzen und verrichtete schon als Kind die verschiedenen Tätigkeiten des alltäglichen Lebens damit. Dass sie auf diese Weise auch wundervoll zeichnen und malen kann, fand Ann Lund schon bald heraus. Sie veranstaltete erste Ausstellungen, bis sie mit 27 Jahren als Stipendiantin in die Vereinigung der Mund- und Fußmalenden Künstler aufgenommen wurde. Ann Lund malt gerne Menschen, Landschaften und Blumen. Außerdem erfüllen sie abstrakte Gemälde, die viel Symbolik enthalten. Sie bevorzugt Aquarell- und Acrylfarben sowie Kohle- und Farbstifte. Engel zählen zu ihren wiederkehrenden Motiven. Ihnen fühlt sie sich verbunden. Eine weitere ihrer Leidenschaften hängt unmittelbar mit ihrem Schaffen zusammen.

Anlund genießt die Besuche von Ausstellungen, um sich für ihre eigenen Bildmotive inspirieren zu lassen. Dort verliert sie sich in Farben und Formen und bezieht dadurch Kraft für ihre Arbeit. Alleine architektonisch ist das Museum Ny-Karlsberg-Glyptothek ein beeindruckendes Kunstwerk für sich. Die mit herausragender Kunst unterschiedlicher Epochen gefüllten Räume sind atemberaubend. Anlund saugt die Eindrücke in sich auf. Antike Statuen voll Anmut begeistern die Mundmalerin.

Daran kann sie sich nicht satt sehen, weshalb sie immer wieder hierher zurückkehrt. Die Schönheit der Skulpturen ist zeitlos. Obwohl sie starr verharren, strahlen sie eine ungeheure Lebendigkeit aus. Jedes Arrangement von Personen oder Ereignissen wirft Fragen auf und lädt zum Fantasieren ein. Genau dies ruft auch Ann Lund mit ihren Bildern beim Betrachter hervor. Jedes Bild lädt dazu ein, eigene Geschichten zu erzählen, genau wie ein gutes Buch. Im Jahr 2002 entschloss sie sich, ihre Tätigkeit als Sozialarbeiterin zu beenden und sich voll und ganz der Malerei zu widmen. 3 Jahre später wurde sie assoziiertes Mitglied der Vereinigung der Mund- und Fußmalenden Künstler. Seit 2007 ist sie Vollmitglied der Vereinigung. Und zwischenzeitlich wurde sie in den Vorstand berufen. Die Vereinigung der Mund- und Fußmalenden Künstler hat in Kopenhagen eine eigene kleine Niederlassung, in der man Bilder käuflich erwerben kann. Ann Lund schaut regelmäßig vorbei. Schließlich gibt es immer etwas zu besprechen und zu organisieren. Ruth Christiansen ist da. Auch sie ist eine Mundmalerin. Heute schauen sich die beiden neue Werke an und tauschen die letzten Neuigkeiten aus. In Dänemark gibt es 6 Mund- und Fußmalende Künstler, die sich in der Vereinigung organisiert haben.

Die Kunstszene Kopenhagens hat im Allgemeinen einiges zu bieten. Viele unterschiedliche künstlerische Ausdrucksformen finden sich in der Stadt verteilt wieder.

Im Szeneviertel Christiana liegt eine besondere Werkstatt. Hier fliegen regelmäßig die Funken. Das Atelier gehört befreundeten Künstlerinnen. Sie haben sich auf das Arbeiten mit Metall spezialisiert. Herauskommen ganz individuelle Möbel und kreative Skulpturen, die auch als Auszeichnungen oder Pokale Verwendung finden. Gebrauchsgegenstände werden zur Kunst. Kunst zum Anfassen und Benutzen. Die Arbeit mit Metall ist eine schweißtreibende Arbeit. Vor allem ist es laut. So ganz anders als in Anlunds kleinem Atelier nahe des Hafens. Sie liebt diesen Kontrast und kommt gern auf einen Besuch vorbei.

Kopenhagens Kunstszene ist eng verwoben. Ein Künstler inspiriert den anderen. Mögen die Kunststile noch so unterschiedlich sein. Kunst und Kreativität bestimmen große Teile in An Lunds Leben. Sie weiß auch genau, wo sie Ablenkung und Zerstreuung finden kann. Denn mitten in der Stadt liegt der Tivoli. Der Vergnügungs- und Erholungspark ist ein beliebtes Ausflugsziel bei Familien und weltberühmt. Es gibt ihn schon fast seit 180 Jahren. 1843 gegründet, zählt er zu den ältesten noch immer existierenden Vergnügungsparks der Welt. Auch An Lund ist gern mit ihrer Familie hier.

Beeindruckende Bilder. Genauso beeindruckende Skulpturen. Werke, die aus der Hand eines Meisters stammen. Stimmt das wirklich? Diese Kunstwerke stammen nicht aus einer Hand. Diese Bilder sind mit dem Mund gemalt oder geformt. Von einem Mann, der früh in seiner Kindheit sein Talent für Malerei erkannte. Trotz seiner körperlichen Einschränkung ließ er sich nicht davon abhalten, schöpferisch tätig zu sein. Der Name des Künstlers ist Erich Stegmann.

Erich Stegmann hat während seiner Ausbildung ganz im Stile der alten Meister zu malen gelernt. Es ist daher nicht verwunderlich, dass er diese mit verblüffender Genauigkeit reproduzieren konnte. An ihm wäre ein Meisterfälscher verloren gegangen. Zum Glück schlug er einen anderen Weg ein und verdiente sich als ehrbarer Künstler seinen Lebensunterhalt. Malen mit dem Mund? Mundmaler? Eine durch Kinderlähmung hervorgerufene Unbeweglichkeit seiner Arme zwang ihn, eine alternative Maltechnik zu entwickeln. Er malte daher, indem er den Malpinsel in den Mund steckte und so die Striche führte. Eine Maltechnik, die schwer zu erlernen ist. Es braucht lange, bis man gelernt hat, einen geraden Strich zu ziehen, geschweige denn punktgenau zu arbeiten. Diese Maltechnik belastet den Nacken eines Künstlers immens. Erich Stegmann hat es sich dennoch nicht nehmen lassen, nahezu täglich ein Bild zu malen.

0: Wenn wir das bildnerische Werk des Arnulf Erich Stegmann betrachten, dann entdecken wir, dass es nicht stimmt, wenn wir sagen, das Bild sagt uns nichts. Das Bild wird nie Worte haben, aber wir müssen dem Bild Worte verleihen. Und das ist bei Arnulf Erich Stegmann sehr interessant zu machen, denn man kann beobachten, dass sich verschiedene Stränge seiner Motive durch sein gesamtes, und das ist ein enormes Werk, ziehen. Und interessant dabei ist vor allem, dass er verschiedene Ebenen unseres täglichen Lebens mit einbezieht in seine Kunst, daher durchaus soziale Themen anspricht.
1: Ein eindrucksvolles Lebenswerk. Mit einer immensen

0: künstlerischen Spannbreite und den unterschiedlichsten Maltechniken und Stilen. Mit beeindruckender künstlerischer Ausdruckskraft.
1: Zum anderen aber, wir wissen das auch aus eigener Erfahrung, ist es nicht immer interessant, schwerwiegende Themen an die Wand zu hängen und täglich ihnen zu begegnen.
0: Schöne Motive. Landschaftsbilder zumeist, aber auch imposante Gemälde mit kritischem Blick auf ungeheure Ungerechtigkeiten sowie Missstände und prägende Geschehnisse in der Welt.
1: Eines der Bilder, die für uns besonders spannend sind, weil sie weit zurückreichen in der Kunstgeschichte und auch in der Ideengeschichte, ist wohl sein Bild von Totentanz. Eine fast technisch wirkende Zentralfigur, die Gestalt des Todes und neben ihm dann verschiedenste Bereiche des Alltagslebens, wie er es erlebt hat und wie wir es heute noch erleben können. Dargestellt sind zum Beispiel ein Bauer, der mit seinem Getreide in der Hand dem Tod begegnet, oder auch der Bürger in Krawatte, der genauso betroffen ist wie die Prostituierte, die neben dem Tod steht. Das heißt, der Totentanz ist ein Thema, das uns alle betrifft. Immer und jederzeit. Denn ihr wisset weder den Tag noch die Stunde, heißt ja das Zitat.
0: Geboren in Darmstadt, aufgewachsen in Nürnberg und lange Zeit seines Lebens in Deisenhofen bei München lebend, war Erich Stegmann zeitlebens ein von der Kunst Getriebener. Als Mensch, der seine Arme nicht benutzen konnte, war stets sein Bestreben, so normal wie möglich zu leben. Niemand sollte erkennen, dass er eine Einschränkung hat. Schon früh in der Kindheit hatte er diesen Willen entwickelt. Er tat darum alles, was alle anderen tun. Er wollte zeitlebens nur eines: ein anerkannter Künstler sein. Wohlgemerkt, nur wegen der Qualität seiner Kunst wollte er bekannt werden, nicht weil er gezwungen war, mit dem Mund zu malen. Mitleid war ihm ein Greuel. Mitleid verbeten war deshalb Zeit seines Lebens sein Credo. Erich Stegmann sollte außer seinen Bildern noch ein anderes Vermächtnis hinterlassen. Ein menschlich überragendes, das seinen Namen über Generationen weiterträgt. Er hatte mit Weggefährten eine Vereinigung mit und für Künstler ins Leben gerufen, die wie er mit körperlichen Einschränkungen umgehen mussten.
1: Interessanter ist aber doch zu sehen, wie sehr er sozial engagiert war. Und da gibt es ein Bild noch aus dem Jahre 1946, das wohl zu seinen wichtigsten für mich gehört. Es ist dieses Bild Arm und Reich. Das Bild ist im Grunde genommen sehr einfach aufgebaut. Es steht im Zentrum ein Tisch, ein mächtiger Tisch. Und hinter diesem Tisch sitzt ein sehr beleibter, Zigarre rauchender Mann, der verdeutlicht: Ich bin reich, ich besitze. Und das zeigt sich noch einmal besonders in seinem Blick, der nach oben gerichtet ist, weit weg von dem, was um ihn herum passiert. Nämlich links und rechts von ihm stehen zwei hübsche Frauen, beziehungsweise die eine lehnt sich an ihn, die andere bläst Rauchkringel in die Luft. Auf dem Tisch ist ein verzehrtes Mahl in Resten zu sehen, ein opulentes Mahl mit Weingläsern. Umgeben aber ist diese ganze Situation, die im Zentrum steht und sehr hell herausleuchtet, von Figuren und Gestalten, die etwas ganz anderes erzählen. Vor allen Dingen, wenn man genau hinsieht, entdeckt man, dass dieser Tisch nicht normal auf einem Fußboden steht, sondern von feinen menschlichen Gestalten getragen wird. Und zudem sind links und rechts vom Bild Figuren dargestellt, die uns deutlich machen, hier geht es also nicht um einen rein kapitalistischen Mann, der hier sein Leben genießt, sondern es geht auch darum, dass wir hier einen Kriegsgewinnler haben, der dadurch gekennzeichnet ist, dass auf der einen Seite Menschen stehen, ein älterer Herr, der nicht mehr in den Krieg gehen

0: konnte, aber doch bei seiner Familie blieb, die überlenkt ist in ihrer Figuration mit kleinen Kindern dabei, die sehnsüchtig sozusagen aufschauen zu diesem Reichen. Vielleicht fällt etwas auch für mich ab. Und auf der anderen Seite finden sich Kriegsverzerrte, einer ohne Arm, ein anderer, der in einem selbstgebastelten Rollstuhl sitzt, mit einem Hut auf seinen Knien, um deutlich zu machen, bitte, ich brauche Almosen, um überleben zu können. Und im Hintergrund, und das ist eigentlich noch einmal spannend, der sehr dunkel ist, muss man genauer hinschauen und dann entdeckt man auch das Schreckliche der Vergangenheit, nämlich den Soldatenfriedhof und die dumpfe Masse, die hier von diesem Reichen überhaupt nicht bemerkt wird. Es ist also ein ganz eigenartiges Bild und dennoch ein sehr mahnendes Bild.
1: Erich Stegmann träumte immer davon, einmal nach Venedig zu reisen. Diesen Traum wollte er verwirklichen. Er verliebte sich sofort in die Stadt. Viele Bilder sind bei seinen Aufenthalten entstanden. Es schien, als wollte er gar nicht aufhören, die Häuser und Plätze zu malen. Er wechselte die Malstile immer wieder. Doch die Motive blieben annähernd gleich. Man fuhr mit dem Boot hinüber nach Burano, wo ihm sofort das Herz aufging. Erich war verzaubert. Beim Spaziergang entlang der Kanäle begeisterte ihn der Anblick der Frauen, die vor ihren Häusern saßen und Kissen aus zarter Spitze fertigten, und Fischer, die ihre Boote vor ihren Haustüren verteuten und ihre Netze flickten. Wo er auch hinsah, überall gab es Szenen, die er unbedingt auf Leinwand festhalten wollte und an denen er sich nie satt sehen konnte. Er spürte, dass er seine spirituelle Heimat gefunden hatte. Burano faszinierte ihn sein ganzes Leben lang und er kehrte immer wieder dorthin zurück, um im klaren, weichen Sonnenlicht einige seiner meist beachteten Werke zu malen. Menschen, die Erich Stegmann noch erlebt hatten, berichteten gerne von ihm. So auch Lutz Lamperski, der ihn in Deisenhofen, seiner Heimatgemeinde, erlebte.
2: Ich habe heute ein Bild zum Restaurieren gebracht vom Erich Stegmann, das vorher meine Mutter porträtiert hat. Und es hat mich eigentlich schon wieder hingestimmt auf den Urlaub hin. Und dort werden wir wohnen, in einem Haus, das auf Erich Stegmann zurückgeht. Das ist heuer 50 Jahre. Die Stadt Venedig ist für jeden. Also ich kenne niemanden, der nicht fasziniert ist.

in einer gewissen Einmaligkeit mit den Kanälen und so. Das gibt es kein zweites Mal auf der Welt. Aus meiner Sicht, ich bin da eigentlich fest in Meinung, das wird ihn auch fasziniert haben.

0: Italien selber ist natürlich auch nochmal eine andere Dimension, was das Licht angeht. Also zu diesen Zeiten damals hat man wirklich diese 3 Wochen Sonne und Sommer gehabt und ein Licht, das wunderbar ist. Also diese Kombination aus Licht, Menschen, ja, und architektonischen Besonderheiten, natürlich jetzt, wenn ich auf Venedig zurückkomme, das wird schon gewesen sein.
1: Mit Toto Rossi auf den Spuren Erich Stegmanns zu sein, Venedig und Burano zu erkunden, war eine Zeitreise in die 60er und 70er Jahre des 20. Jahrhunderts.
2: Sono io la morte e porto corona. Io son di tutti voi.
1: Er hat alles, was Erich Stegmann betraf, Jahrzehnte aufbewahrt. Toto, der alle Orte kennt, an denen sich Erich Stegmann in und um Venedig aufhielt, wusste als Zeitzeuge zu berichten, was vielleicht ansonsten in Vergessenheit geraten würde. In Cavallino zeigte er andächtig jenes Apartmenthaus, in dem Erich Stegmann sein italienisches Atelier hatte und das von Toto Rossi geplant wurde. Die eine oder andere Anekdote fiel ihm ein. Vor allem an Orten, an denen man regelmäßig mit Erich Stegmann gemeinsam Spaß hatte. Wir Italiener lieben ein Bad im Meer. Erich ist allerdings bereits im April das erste Mal zum Schwimmen ins Meer gegangen. Im April? Im April. Höhepunkt im Jahresablauf war für Erich immer, auf Burano zu malen. Man kann mit Fug und Recht sagen, dass er auf dieser Insel die glücklichsten Tage seines Lebens verbrachte. Eines Tages vollendete Erich Stegmann ein Gemälde, auf dem ein ockerfarbenes Haus zu sehen war. Neben der Tür, vor der ein Vorhang wehte, saß ein Mädchen und seine Mutter beugte sich über einen Waschzuber neben dem Kanal. Ein Bild, das später für den Einband eines Buches verwendet wurde. Erich Stegmann ging mit Hans Massberger in ihr Lieblingsrestaurant. Das Café Romano im Zentrum Buranos, das sich auf Meeresfrüchte spezialisiert hatte. Man saß, wie es zum Ritual geworden war, gemütlich bei gutem Essen und Wein beisammen und sinnierte über das Leben nach. Dabei wurde Erich Stegmann bewusst, welches Glück er im Leben hatte, wirtschaftlich unabhängig zu sein. Er dachte an die vielen anderen, die mit einer körperlichen Einschränkung leben. Jene, die ebenso wie er Talent besitzen, aber daraus nichts machen können, weil sie nicht die wirtschaftlichen Voraussetzungen besitzen. Die Idee, für diese Menschen etwas zu tun, war geboren. Das Projekt, die Gründung einer Vereinigung, ließen Erich Stegmann und Hans Massberger nicht mehr los. Aus der Idee wurde eine Vision. Aus der Vision die ersten Pläne. Aus den ersten Plänen schon bald Realität. Das entsprach Erich Stegmanns Art, Dinge konsequent umzusetzen. Aber wie sollte die Vereinigung aussehen? Man war sich rasch klar, dass die Künstler die Vereinigung eigenverantwortlich führen mussten. Es war nicht die Intention, ein karitatives Werk entstehen zu lassen, sondern ein richtiges Unternehmen zu gründen. Dabei sollte eine turnusmäßige Generalversammlung jedem Mitglied die Möglichkeit eröffnen, sich mit den Kollegen auszutauschen und einzubringen. Diese sollte an verschiedenen Orten der Welt stattfinden. Darüber hinaus sollte es weitere Gremien geben. Ein international besetztes Präsidium als zentrales Element für die Steuerung der Geschäfte. Vor allem aber sollte die Vereinigung weltumspannend sein. Mit all den logistischen Herausforderungen, die sich ergeben würden. Übersetzungen in zig Sprachen würden vonnöten. Jedes Mitglied sollte auf einem künstlerisch hohen Niveau sein. Und mit jedem anderen Künstler, ob eingeschränkt oder nicht, mithalten können. Es bedurfte daher einer unabhängigen Jury, die sich um künstlerische Belange kümmert, insbesondere Bewertungen von Werken vornimmt. Die Künstler sollten fortwährend weitergebildet werden. Am Anfang, so Hans Massberger, würde man hochprofessionelle Künstler finden müssen, bis andere Künstler ausgebildet wären und zu deren Niveau aufschließen würden. Er machte sich schon bald auf die Suche und wurde fündig. Als ersten Maler konnte Stegmann Bruno Schmidts Hochburg gewinnen. Karl Fischer war der zweite Maler, den Erich Stegmann ansprach. Er war ein Künstler, der mit seinen erfolgreichen Comics genau der Richtige für die Vereinigung war. Mehrere Bücher mit den Abenteuern und Sorgen des Katers Oskar waren bereits über 1 Million Mal verkauft worden. Und zwar an Menschen, von denen die wenigsten eine Ahnung hatten, wie die Zeichnungen entstanden. Die Struktur der Vereinigung, zunächst im Kopf der beiden Maler, wurde zu jener Zeit ausgearbeitet und ist heute noch immer gültig. Sie sorgt dafür, dass weltweit Künstler miteinander arbeiten und gemeinsam wirtschaften.

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1: Wieder folgten viele dem Lavendelduft. Insektenlichtfang, Flieger zwischen Tag und Nacht und Vogtländischer Wanderverband feiert 145-jähriges Jubiläum.
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1: Und damit sagen wir herzlich willkommen. Schön, dass Sie wieder mit dabei sind und eingeschaltet haben. Auch in diesem Jahr gab es wieder das Lavendelblütenfest auf dem Gelände des Tast-, Duft- und Erlebnisgartens am Hammerwald in Zwickau. Das Fest hat schon eine recht lange Tradition und dennoch kommen neben den Stammgästen auch immer wieder neue Schaulustige. Nicht nur der Duft und die Farbe der Pflanze zieht viele in ihren Bann. Das Fest bietet einen entspannten Nachmittag und es gibt auch immer wieder etwas zu lernen.
3: Lavandula, also Lavendel, gehört zur Gattung der Lippengewächse. Die etwa 30 Arten gibt es auf Makronesien, im Mittelmeerraum, in Westasien, auf dem indischen Subkontinent und am Hammerwald in Zwickau. Das kleine Feld mit den aromatisch duftenden Pflanzen lockt nicht nur Bienen und Hummeln an. Vor allem zum Lavendelblütenfest im Juli kommen zahlreiche Besucher zum Tast-, Duft- und Erlebnisgarten e.V. Das Fest mit den zahlreichen Aktionen rund um den Lavendel ist für viele ein gesetzter Termin im Jahreskalender.
4: Ja, das Lavendelblütenfest ist ein Selbstläufer, weil ja das Markenzeichen für den Tast-, Duft- und Erlebnisgarten ist unser Lavendel, die Lavendelfelder. Und wenn das Wetter mitspielt, ist das ein Selbstläufer.
3: Da spielt natürlich auch das Programm beim Fest eine Rolle. Viele Stände mit Naturprodukten, Blumen, Textilien aus naturnahen Stoffen und vieles mehr. Natürlich darf beim Thema Lavendel der Honig nicht fehlen. Doch reicht so ein kleines Feld überhaupt zur Honigproduktion?
5: Man muss es wirklich ausprobieren. Also Lavendelhonig kommt aus Frankreich, wenn Riesenfelder da sind. Und hier ist wahrscheinlich zu wenig, aber wenn die Linde nicht unbedingt parallel Honig, dann könnte sein, dass schon eine kleine Lavendelnote drin ist. Ja.
6: Und was haben Sie sonst hier für Honig jetzt zur Zeit?
5: Na, alles, was so das Jahr bietet. Im Frühjahr, im ersten Frühling und Rapshonig, der ist schön cremig. Dann gehe ich auf Wanderschaft in die Rubinien nach Spremberg, forste da. Kommt Akazien-Rubinienhonig raus. Anschließend gab es eine Waldtracht dieses Jahr, Waldhonig, Wald und Blüte. Und der letzte ist dann in Heidehonig, in der Königsbrücker Heide bin ich da. Manche Jahre dies Jahr nicht, dies Jahr will ich nochmal in Buchweizen wandern, ja.
3: Auch zahlreiche andere Händler bieten Produkte, die zum Fest passen. So kann man sich eben recht gut unterhalten und alle fühlen sich im wahrsten Sinne des Wortes gut behütet.
4: Also die Händler, die sind konstant. Die sind jedes Jahr ungefähr dieselben Händler da. Manchmal tauscht sich auch was aus oder es kommt was Neues dazu. Und das künstlerische Programm wird vom Verein Liederbuch organisiert.
3: In diesem Jahr auf der Bühne unter anderem Michael Bula, der als Liedermacher mit seinen Songs so manches Schmunzeln auf die Gesichter brachte, ist doch vieles so nah an der Realität.

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1: Das Lied stammt aus der Anfangszeit seiner Laufbahn. Auch Michael Buhler hat sich mit dem Musizieren einen Wunsch erfüllt. Ohne große Ausbildung oder Vorbilder, aber mit viel Freude an der Sache.
2: Ich habe mir mit 16 Jahren von meinem ersten Lehrlingsgeld eine Gitarre gekauft und habe angefangen zu spielen und dann irgendwann Texte zu schreiben. Und so kam das. Ja, aber ich habe keine Vorbilder in der Familie, aber das war einfach so mein Wille. Ja.
1: Und vom Dialekt her nicht ganz aus der Region?
2: Ich stamme ursprünglich aus der Oberlausitz, aus Zittau und lebe jetzt aber in Glashütte im Osterzgebirge.
1: Und was ist so das Repertoire, das Sie so abspielen?
2: Naja, wir spielen schon sehr viele eigene Lieder. Also ich habe inzwischen, glaube ich, 70, 80 Lieder, die ich geschrieben habe. Und davon spielen wir sehr viele. Und ansonsten aber ja, Musiker, die ich selber sehr wertschätze. Also von so aus dem Osten, Silly, Karat, Lift spielen wir viel. Aber auch so Gassenhauer von Bob Dylan, Neil Young, Johnny Cash. Aber lieber eigentlich deutschsprachig.
1: Da versteht man eben auch die feinen Hintergründe der Texte. Nach seinen 10 Wünschen hat sich die Insel zu einer Großstadt gemausert. Und was passiert dann?
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1: Da sollte man sich eben an den vorhandenen Dingen freuen, wie dem Lavendelblütenfest.
2: Also ich bin überrascht, dass so viele Leute da sind. Und ich finde, es ist ein wunderschöner Ort, der hier geschaffen wurde. Und ich war betäubt, als ich vorhin einem Lavendel vorbeigelaufen bin, was das für ein herrlicher Duft ist. Und ich finde es sehr schön, also eine tolle Atmosphäre. Ja.
1: Diese Atmosphäre ist auch generationenübergreifend. Es gibt zahlreiche Angebote für Familien und vor allem für Kinder. So zum Beispiel das Reiten. Manchmal fragt man sich da, ob die Pferde diese kleinen Reiterinnen überhaupt richtig spüren. Die Größe der Kinder lässt die Pferde erst einmal richtig groß erscheinen.
3: Schöne Kravenzmänner, ne?
4: Ja, genau.
1: Auch sonst sieht man hauptsächlich Familien auf dem Gelände. Das Vorurteil, das wäre doch nur was für alte Mutteln, ist hier schon lange widerlegt.
5: Also das mit den alten Mutteln konnte ich eigentlich nie so richtig verstehen, weil hier eigentlich immer sehr viele Familien unterwegs sind. Auch mitten in der Woche nutzen hier viele Familien, manchmal Kindergartengruppen, Schulklassen, nutzen das Gelände für Projekte und so weiter. Also es ist ein generationenübergreifendes Fest.
1: Also Sie sagten gerade mitten während der Woche, der Erlebnisgarten ist also auch außerhalb dieses Festes für Gruppen, für Einzelne geöffnet.
5: Also Gruppen sollten sich anmelden über den Verein erlebnisgarten-zwickau.de und dann kann man eine kleine Gebühr bezahlen und gewisse Möglichkeiten, auch Räumlichkeiten wie den Pavillon mit nutzen.
1: Aber auch sonst ist der Erlebnisgarten immer einen Ausflug wert. Das Gelände hat ja Tradition in Bezug auf außergewöhnliche Pflanzen. Hier war in der zweiten Hälfte des 19. Jahrhunderts die geithnerische Treibgärtnerei. Durch einen unterirdischen Kohleflözbrand war es so warm, dass zeitweise Bananen und Ananas hier reiften. Und jetzt eben Lavendel, der auch im nächsten Jahr diesem Fest seinen Namen geben wird.
6: Forscher und Naturbegeisterte, aufgepasst! Am kommenden Freitag lädt der Landschaftspflegeverband Westsachsen, Träger der Kreisnaturschutzstation Gräfenmühle, zu einem Insektenlichtfang ein. Ab 21 Uhr kann man hier auf dem Parkplatz am Holzplatz auf der Bahnhofstraße in Langenbernsdorf wieder Insekten beobachten. Wolfgang Wagner, Naturschutzhelfer und Entomologe, begleitet die Aktion und führt die Teilnehmer durch den Abend mit Nachtfaltern. Es ist eine altbekannte Tatsache, dass Motten zum Licht fliegen. Man kann diese Angewohnheit der Tiere hervorragend ausnutzen, um sich diese Geschöpfe der Nacht einmal in Ruhe genauer anzuschauen. Dafür setzt man hier in der Regel keine handelsübliche Glühbirne ein, sondern Leuchtstoffröhren mit einem hohen Anteil an blauem und ultraviolettem Licht. Diese wird in der Dämmerung auf ein ausgebreitetes weißes Bettlaken gerichtet oder befindet sich im Inneren eines zylinderförmigen Netzes. Abhängig von der Witterung kommen nicht nur Nachtfalter, sondern auch Käfer, Köcher und Steinfliegen und viele andere Insekten zum Vorschein. Der Veranstalter bittet die Gäste, auf dem Besucherparkplatz zu parken und die restlichen 300 Meter bis zum Holzplatz zu laufen. Es wird festes Schuhwerk, angemessene Bekleidung und eine Taschenlampe empfohlen. Bestimmungsliteratur kann ebenfalls gerne mitgebracht werden. Die Veranstaltung ist kostenfrei, kann aber bei Regen nicht durchgeführt werden.

0: Die anhaltende Trockenheit und die hohen Temperaturen haben in den oberirdischen Gewässern des Landkreises Zwickau erneut zu sehr niedrigen Wasserständen geführt. Viele Pegel haben das langjährig beobachtete mittlere Niedrigwasser bereits erreicht oder nähern sich diesem. Nach Einschätzung der aktuellen hydrologischen Situation ist auch mittelfristig keine wesentliche Entspannung zu erwarten. Um den Wasserhaushalt und den ökologischen Zustand der Gewässer zu schützen, sowie ein weiteres Austrocknen von Gewässerabschnitten zu verhindern, untersagt das Landratsamt Zwickau nun die Wasserentnahme aus oberirdischen Gewässern wie Bächen, Flüssen und Seen mittels Pumpvorrichtungen. Die Beschränkung gilt bis einschließlich 31. Oktober und tritt mit der Veröffentlichung der entsprechenden Allgemeinverfügung im elektronischen Amtsblatt in Kraft. Die aktuelle hydrologische Lage kann beim Landeshochwasserzentrum im Internet eingesehen werden.
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1: Die Uhr schlägt 5 vor 12. 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
3: Zusammen geht alles besser und macht mehr Freude. Unter diesem Motto hätte die Veranstaltung am vergangenen Freitag auf dem Dorfstädter Sportplatz stehen können. Offiziell hieß die Überschrift »Musik bewegt«. Die Gemüter oder die Wanderschaft im wahrsten Sinne des Wortes. So kam die gemeinsame Aktion vom Verein Musikwerkstatt Grünbach mit ihrem jährlichen Musikerstammtisch in Falkenstein und dem Vogtländischen Wanderverband mit dem 145-jährigen Verbandsjubiläum zustande.
4: Allerbestes Wanderwetter herrschte am vergangenen Freitag in der Region. Aber auch zum Feiern war das Wetter ideal. Was war der Hintergrund?
5: Der Hintergrund ist, dass heute vor 145 Jahren der Vogtländische Wanderverband gegründet worden ist, hier in Falkenstein. Und wir haben die Idee geboren, das eventuell mit dem Musikerstammtisch zusammenzulegen. Und die Idee hatte bei Zeiten Wirklichkeit angenommen. Und wir haben zusammen organisiert mit dem Musikerstammtisch und mit dem Bürgermeister der Stadt Falkenstein.
4: Am Freitagnachmittag strömten die Wanderfreunde aus allen Richtungen zum Dorfstädter Sportplatz.
6: So, darf ich fragen, wo Sie herkommen?
7: Aus Adorf im Vogtland.
6: Okay, und welche Tour haben Sie sich ausgesucht?
7: Ich gehe 8 Kilometer, die mittlere.
6: Ist kein Problem, das machen Sie mit links?
7: Ja, eigentlich schon, auch mehr, aber heute ist mir es zu warm, okay. Noch zu warm. Ja.
8: Wir kommen aus Markneukirchen und wir machen die 5 Kilometer.
6: Dann sehen wir uns wieder.
8: Gut, sehr schön.
6: Und Sie?
9: Ich komme auch aus Markneukirchen und mache die 8 Kilometer mit.
10: Ich komme aus Bad Elster.
6: Und welche Tour haben Sie gefunden?
10: Und ich hatte mir eigentlich, es ist zwar warm, aber ich habe mir gedacht, die 10 Kilometer würde ich schon gerne tun.
6: Das ist für Sie kein Problem? Das machen Sie jedes Wochenende oder jeden Tag? Nein.
10: Na, fast jeden Tag. Jeden Tag 10, aber 7, 5, ja.
6: Das hält fit?
10: Ja, das hält fit.
6: Ein Glauchauer Kennzeichen und hier in Dorfstadt, wie kommt das?
11: Ja, also mein Name ist Felix Pechmann, ich bin Präsident des Sächsischen Wander- und Bergsportverbandes und heute anlässlich des Jubiläums 145 Jahre VGWV hier eingeladen und nehme natürlich an der 10-Kilometer-Tour dann gern teil.
6: Das erste Mal, dass Sie im Vogtland unterwegs sind?
11: Nein, natürlich nicht. Da ist man.
6: Waren Sie schon unterwegs überall?
11: Ja, eigentlich fast überall. Also das Vogtland ist eine Region, da ist man als Wanderer in Sachsen automatisch immer wieder unterwegs.
4: Keine Frage, das Vogtland hat landschaftlich eine Menge zu bieten. Der Vogtland-Panoramaweg ist nur ein empfehlenswerter Wanderweg von vielen. Sie haben es von den Wanderfreunden schon gehört. 3 Touren standen zur aktiven Teilnahme zur Auswahl. 16 Uhr starteten die Wanderer gut gelaunt zur längsten, zur 10,5 Kilometer Tour. Eine halbe Stunde später folgte die 7 Kilometer Tour und dann schließlich um 17 Uhr die 5 Kilometer Tour. Diese schlossen wir uns an. Mit dabei auch der Falkensteiner Bürgermeister.
12: Hier bin ich rausgekommen.
4: Unser Ziel war die ehemalige BG-Klinik Falkenstein. Jetzt ist es ein Gesundheitszentrum der Green Health Service GmbH. Unterwegs erfuhren wir von Katrin Hager-Bartsch etwas über die Geschichte des Vereins.
5: Der Seminaroberlehrer Metzner und der Bürgermeister von Plauen, Herr Wagner, haben damals diesen Touristenverein gegründet und haben natürlich dann dementsprechend relativ schnell in der ganzen Zeit der Entstehung von den verschiedenen Vereinen dann auch Ortsgruppen gehabt, egal ob jetzt im Oberland von Markneukirchen, von Adorf oder bis runter nach Greiz, Reichenbach, gab es überall Ortsgruppen, die dem Wandersport oder dem Wandern frönten. In der Zeit ist auch eine enge Zusammenarbeit schon entstanden mit den Naturfreunden. Die Naturfreunde waren damals schon immer mit zusammen mit den Wanderern und wir haben auch gemeinsam verschiedene Sitzgruppen gebaut. Wir haben verschiedene Rastplätze angelegt. Selbst die Wegemarkierung wurde in einer anfänglichen gemeinsamen Zeit gemeistert.
4: Der große Schnitt kam dann durch den Krieg. Danach ging es aber weiter.
5: Nach dem Krieg war es dann generelle unterschiedliche Entwicklung. Im Westen Deutschlands sind alle Wandervereine dem Tourismus unterstellt worden, sagt man einfach mal so. Die Naturfreunde gingen über in die Heimatbünde, mussten dort unterkommen und die Wandervereine an sich haben Unterkunft oder sind dazugekommen zu dem Deutschen Olympischen Sportbund. Das heißt, wir sind dann alles Wandersportvereine geworden.
4: Welche Aufgaben hat der regionale Dachverband?
5: Na, der regionale Dachverband vom Vogtland ist tatsächlich die obere Etage im Prinzip gleichgestellt wie der Kreissportbund, der auch unter sich die ganzen Sportvereine hat. Haben wir als Fachverband die ganzen Wandervereine in unseren Mitgliedschaften und wir organisieren zusammen einen Wanderkalender, der jedes Jahr herausgegeben wird. Wir geben verschiedene Wanderaktionen, die Winterwandertage werden für uns als gemeinsame Aktion geplant und durchgeführt. Heute dieses Event, wir hatten unlängst ein schönes Wanderfest an der Elstertalbrücke und wir organisieren als regionaler Fachverband dann natürlich auch die Aus- und Weiterbildungen von Wanderleitern.
4: Am Gesundheitszentrum legten wir eine kurze Pause ein. Jeder war selbst für die Verpflegung aus dem Rucksack verantwortlich und jeder hatte etwas anderes dabei, auch Stärkungsmittel in flüssiger Form.
13: Auf die 145 Jahre, Vogtländischer Wanderverband.
4: So erreichten wir schließlich wieder den Sportplatz. Natürlich war auch dort an Versorgung in jeder Form gedacht. Auch die Musiker waren inzwischen bereit und stimmten die Festgäste schon einmal ein. Der Sportplatz verwandelte sich kurzzeitig in den Golf von Biscaya.

0: Hallo, ich bin der Andreas Kroti Krot und Organisator auch des diesjährigen Musikerstammtisches. Diesmal hier am Sportgelände in Dorfstadt, am Sportlerheim. Wir haben tolle Bands. Wir haben Rockphonie aus Leipzig, bauen gerade auf. Wir haben die Nova Band aus Plauen. Dann haben wir die Oldschool Man aus Falkenstein mit urigen Rocknummern. Und die Green River Miners, die heute mit allen nach 23 Uhr mehr so eine Session machen. Ja, und dann noch The Funkfood aus Plauen mit knackigen, funky Klängen. Wir freuen uns auf alle Besucher heute bei bestem Wetter hier. Und ja, wird ein toller Abend.
1: Wie kam das gemeinsame Event eigentlich zustande?
0: Ja, das ging über die Stadt Falkenstein. Die hat uns kontaktiert. Sie fragte, ey, habt ihr am 10.7. zufällig euren Stammtisch? Ja, und zufällig hatten wir ihn am 10.7. geplant. Und somit kam der Kontakt dann zustande mit der Frau Katrin Hager vom Wanderverband, dass wir das doch gemeinsam dann bestreiten könnten. Somit hat der Wanderverband auch einen schönen Abend zu seinem Jubiläum und bekommt hier auch noch eine gewisse Zeit eingeräumt für seinen Festakt, für diverse Begrüßungsreden und ja, diverse Bekundungen über den Wanderverband. Und somit sind wir auch ziemlich viele Leute hier, viele Gäste und freuen uns auch mit allen einen schönen Abend hier zu verbringen.
2: Damit möchte ich alle Musiker ganz herzlich begrüßen. Danke, dass wir heute geschlossen bei euch sein können. Und natürlich möchte ich unsere Vielzahl an Wanderer begrüßen, die heute schon 3 Touren unter die Beine hatten.
1: Gegen 19 Uhr begrüßte Katrin Hager-Bartsch die zahlreichen Gäste und eröffnete damit den kleinen Festakt. Danach folgte, wie angekündigt, Musik nonstop bis in die Nacht und mit diesem Titel beschließen wir unseren Beitrag. 4, 5, 6.

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2: Am morgigen Donnerstag erwartet uns ein wunderschöner Sommertag. Den ganzen Tag über strahlt die Sonne ungetrübt von einem stahlblauen Westsachsenhimmel. Die Tageshöchstwerte bewegen sich nahe der 30-Grad-Marke. Am Freitag könnte es wettertechnisch gesehen mal recht turbulent zugehen. Bei 24 Grad in der Spitze gibt es einen Mix aus Sonne und wolkigen Abschnitten. Immer wieder könnten uns dann gewittrige Schauer ereilen. Der Samstag beschert uns ebenfalls einen Sonne-Wolken-Mix. In den Morgenstunden sind Regenschauer möglich. Das Quecksilber klettert bis auf 23 Grad. Am Sonntag wird es mit Höchsttemperaturen von 19 Grad noch etwas kühler. Dann dominieren Wolken das Wettergeschehen. Es soll aber trocken bleiben.
3: In gewohnter Weise sagen wir auch heute wieder natürlich Dankeschön fürs Zuschauen und hoffen, Sie sind auch morgen wieder mit dabei. Bis dahin, tschüss, machen Sie es gut.

Das sind unsere Themen heute. Schüsse in Dresden-Friedrichstadt. Außerdem filmreife Verfolgungsjagd mit tödlicher Folge und vom Wahrzeichen zum Wassereis. Kultschornstein jetzt auch am Stiel.

0: Wir starten in unsere Sendung mit einer aktuellen Meldung aus der Landeshauptstadt. Zeugen meldeten am heutigen Morgen einen Mann mit einer Schusswaffe im Bereich eines Nettomarktes in Dresden-Friedrichstadt. Spezialkräfte rückten an und überwältigten den Mann. Ein Beamter machte von seiner Dienstwaffe Gebrauch. Ersten Informationen zufolge handle es sich um eine politisch motivierte Tat. Wir waren vor Ort und sprachen mit einer Augenzeugin.
1: Schüsse in Dresden-Friedrichstadt.
2: Der Täter dann Allah Akbar gerufen hat und dann eben dann die Schüsse bei unserer Feind.
1: Könnte das zum Fall für den Staatsschutz werden? Die Ermittlungen laufen.
2: Den Tag heute war ich total entspannt, aber ich muss dazu sagen, dass ich 1,5 Stunden später doch ein bisschen Gänsehaut hatte.
1: Ein bewaffneter Mann hat am Morgen des 15. Juli einen Großeinsatz in Dresden-Friedrichstadt ausgelöst. Nach Angaben der Polizei meldeten Zeugen gegen 8.20 Uhr, dass der Mann im Bereich der Menageriestraße mit einer Schusswaffe auf Menschen gezielt habe. Anschließend sei er in Richtung eines Supermarktes gegangen. Eine Augenzeugin vor Ort berichtet uns von ihren Erlebnissen.
2: Ich wollte dann die Polizei anrufen und da kam die Polizei aber schon. Und man muss aber erst ein bisschen runterfahren. Ne? So, und dann bin ich vor lauter Neugier rausgegangen und habe ein Video gemacht, was man eigentlich nicht machen sollte.
1: Einsatzkräfte und Spezialkräfte für lebensbedrohliche Einsatzlagen rückten an. Vor dem Einkaufsmarkt an der Ecke Menageriestraße und Berliner Straße trafen die Beamten auf den Mann, der eine Art Muskete in der Hand gehalten haben soll. Diese soll er auf die Polizisten abgefeuert haben.
2: Dann habe ich eben halt gehört, wie die Polizei immer gerufen hat, Waffe runter, mehr Polizisten, auch eine weibliche Person, die weibliche Stimme, die das gesagt hat. Und der Täter dann Allah Akbar gerufen hat und dann eben dann die Schüsse bei unserer Feind.
1: Der türkische Staatsbürger wurde festgenommen und in ein Krankenhaus gebracht. Weitere Menschen wurden nicht verletzt. Zum Tatmotiv gibt es noch keine gesicherten Informationen. Ermittelt wird wegen Bedrohung und Verstoßes gegen das Waffengesetz. Zudem wird der Schusswaffengebrauch der Polizei geprüft.
0: Wir bleiben thematisch in Dresden. Am Landgericht wurde heute ein Prozess gegen einen mutmaßlichen Bandenschleuser eröffnet. Der türkische Staatsangehörige wird beschuldigt, als Teil einer internationalen Bande regelmäßig Menschen ohne gültige Einreisepapiere von der Türkei nach Deutschland transportiert zu haben. Als ihn die Bundespolizei im Sommer 2023 auf der A17 bei Dresden stoppen wollte, raste er mit Höchstgeschwindigkeit über mehrere Fahrstreifen davon. Die Verfolgungsfahrt endete nach etwa 15 Kilometern mit einem Überschlag. Ein Insasse kam dabei ums Leben. Die Verteidigung sieht die Schuld nun allerdings bei den Beamten der Bundespolizei.
1: Er soll 7 Menschen von der Türkei nach Deutschland geschleust haben. Dass bei einer Fahrt 6 davon schwer verletzt wurden und einer starb, dafür soll allerdings auch die Bundespolizei verantwortlich sein. Am Landgericht Dresden wurde das Verfahren gegen einen mutmaßlichen Bandenschleuser eröffnet. Abbas Ali T., ein türkischer Staatsangehöriger, soll sich vor einigen Jahren einer Schleuserbande angeschlossen und dann regelmäßig Menschen ohne gültige Einreisepapiere von der Türkei nach Deutschland gebracht haben. Bei einer Schleusungsfahrt am 13. Juli 2023 kam es dann zu einem tödlichen Unfall, um welchen es nun in der Anklageschrift ging. Nach Angaben der Anklage transportierte der Angeklagte 6 türkische Staatsangehörige unter, Zitat, menschenunwürdigen Bedingungen. Als Beamte der Bundespolizei das Fahrzeug auf der Autobahn 17 nahe Pirna kontrollieren wollten, soll der Mann stark beschleunigt haben, um sich der Kontrolle zu entziehen. Auch die Bundespolizisten erhöhten ihr Tempo und es folgte eine, wie die Verteidigung es bezeichnet, filmreife Verfolgungsjagd. Über rund 15 Kilometern unter Benutzung aller Fahrstreifen mit Geschwindigkeiten von fast 200 Kilometern die Stunde. Auf einem Feldweg verlor der Angeklagte schließlich die Kontrolle über sein Fahrzeug, das sich daraufhin überschlug. 6 Insassen wurden verletzt, ein Mensch kam ums Leben. Zum Prozessauftakt verweigerte der Angeklagte jegliche Aussage. Über seinen Verteidiger bzw. seinen Dolmetscher ließ er jedoch sein Bedauern ausdrücken. Sein Anwalt erhob zugleich schwere Vorwürfe gegen die beteiligten Bundespolizisten. Sie hätten die Verfolgung zum Schutz aller Beteiligten abbrechen und andere Maßnahmen einleiten müssen, anstatt dem Fahrzeug mit so hohen Geschwindigkeiten zu folgen. Ob die Verteidigung mit dieser Argumentation Erfolg haben wird, das bleibt abzuwarten. Ein Urteil könnte Anfang September 2026 fallen.
0: Für viele Studierende finanziert der Minijob einen Teil der Miete. Rentner bessern damit ihr Einkommen auf und Restaurants fangen so volle Abende an Wochenenden ab. Doch die Rentenkommission will das Modell grundlegend verändern. Was würde das für Menschen und Betriebe in Sachsen konkret bedeuten, wenn Minijobs in ihrer bisherigen Form verschwinden? Reporterin Ming-Eng Do hat nachgefragt.
3: Ich finde es einen Skandal, um ehrlich zu sein. Junge Menschen sollen sofort anfangen mit Arbeiten und viel arbeiten. Das wünscht sich Friedrich Merz und schafft dann den Sektor ab, wo die meisten jungen Menschen irgendwie arbeiten. Und das ist total, total absurd.
4: Dass das Abschaffen von Minijobs keine Lösung darstellt.
5: Gibt es bald keine Minijobs mehr? Die Rentenkommission will das Rentensystem reformieren und mehr Beschäftigte, die in die Sozialversicherungen einzahlen. Sie schlägt daher vor, Minijobs abzuschaffen. Doch wer braucht Minijobs eigentlich? Und was passiert, wenn sie wegfallen? Auf Leipzigs Straßen wird die Kritik laut.
3: Und ich finde es ein total falsches Zeichen irgendwie, dass genau diese Jobs, wofür halt wirklich viele Menschen profitieren, die ich auch kenne, das einzige irgendwie Arbeitsmodell ist, was für die gerade funktioniert, neben dem Vollzeitstudium, dass das einfach wegdiskutiert wird und das für viele Leute nochmal wirklich prekärere Auswirkungen haben könnte, was die Zahlung der Miete angeht und sowas.
4: Und ich als Rentner, ich würde selber oder bin selber am Überlegen, nochmal einen Minijob anzunehmen.
6: Also ich finde, viele brauchen das auch, dass man zusätzlich noch ein bisschen was verdient.
5: Allein in Sachsen hätte die Reform für 245.000 Minijobber Konsequenzen. In Leipzig könnte es über 39.000 Menschen treffen, erklärt Tina-Marie Reuter von der Agentur für Arbeit.
7: Rein rechnerisch ist in Leipzig jeder Neunte im erwerbsfähigen Alter einen Minijob nachgegangen.
5: Besonders für Branchen, in denen nicht jeden Tag gleich viel Personal gebraucht wird, sind Minijobs essentiell. Das weiß auch Leonardo Stiefny, der seit über zwei Jahrzehnten gemeinsam mit seiner Familie griechische Restaurants in Leipzig und Umgebung betreibt. Für ihn sind die 16 Minijobber, die er aktuell beschäftigt, unverzichtbar.
8: Wir wissen alle, dass Wochenende oder Veranstaltungen oder Feiertage, die Stoßtage innerhalb von 2-3 Stunden das Restaurant voll ist. Und diese Minijobber werden geplant zu diesen Stoßzeiten und das entlastet uns allen.
5: Wenn diese Minijobber plötzlich weg wären, hätte das gravierende Folgen für seine Restaurants.
8: Wenn dieses Minijob nicht mehr geben würde und wir einen Großteil davon verlieren werden, dann bedeutet natürlich A, die bestehenden Stammarbeiter müssen mehr packen, mehr Stunden zulegen und definitiv mehr Kosten für den Betrieb. Und das ist eine Kettenreaktion, auch gegebenenfalls auch Preiserhöhungen, Änderungen, die an den Gast dann später landen. Und das wollen wir vermeiden.
5: Über die Pläne der Rentenkommission habe er laut eigener Aussage schon mit seiner Belegschaft gesprochen. Die Reaktionen darauf sind negativ ausgefallen.
8: Ich habe auch Gespräche mit meinen bestehenden Mitarbeitern, die von Minijobber betroffen sind. Zu 95% davon sind mehr als verärgert. Und wir hoffen, dass das nicht dazu kommt.
5: Aber könnten Minijobber nicht einfach in ein anderes Beschäftigungsmodell wechseln? Denn die ursprüngliche Idee hinter den Reformen war, dass aus einer geringfügigen Beschäftigung eine stärker sozial abgesicherte Teilzeitstelle wird. Doch wie realistisch ist das überhaupt? Tina-Marie Reuter von der Agentur für Arbeit sieht es kritisch.
7: Wenn man aber den Auswertungen vom IAB, also unserem Institut für Arbeitsmarkt- und Berufsforschung, Glauben schenkt, dann hat es sich in der Vergangenheit leider nicht so häufig bewährt, dass Minijobs als Einstieg dienen und daraus dann eine sozialversicherungspflichtige Tätigkeit resultiert. Dafür war es ursprünglich gedacht, das hat aber nicht in allen Fällen geklappt.

0: Auch Leonardo Stefni hat in den Gesprächen mit seinen Mitarbeitern gemerkt.
1: Großteilig davon, nein, sind nicht bereit zu wechseln, denn das passt weder zu deren Konzept oder auch zu deren Lebensumständen.
0: Noch ist offen, was aus den Vorschlägen der Rentenkommission wird. Bis dahin bleibt die entscheidende Frage: Schafft eine neue Regelung wirklich mehr Sicherheit oder vor allem neue Probleme im Alltag?
2: Wir machen jetzt eine kurze Pause und sind gleich mit spannenden Themen aus dem Freistaat für Sie zurück. Unter anderem geht es bei uns um eine Sehenswürdigkeit aus Chemnitz, die künftig für Erfrischung sorgen könnte. Bleiben Sie also dran.

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1: Herzlich willkommen zurück zu Sachsen aktuell an diesem Mittwoch. Schön, dass Sie dran geblieben sind. Seit wenigen Jahren steigt aus der Chemnitzer Esse kein Rauch mehr auf. Trotzdem ist der sogenannte Lulatsch heute berühmter denn je. Immer wieder gab es Ideen, was aus dem ehemaligen Schornstein einmal werden könnte. Aussichtsplattform, Event-Location oder Touristenmagnet. Passiert ist davon bislang nichts. Dafür gibt es jetzt eine Idee, mit der wohl niemand gerechnet hätte. Die Chemnitzer Esse gibt es ab sofort auch als Eis. Sie ist bunt, sie ist unverwechselbar und jetzt ist sie auch überraschend fruchtig. Was jahrzehntelang Schornstein war, wird diesen Sommer zum Eis am Stiel. Sechsfarbige Schichten, angelehnt an das wohl bekannteste Wahrzeichen der Stadt. Die Idee stammt von zwei Chemnitzern und die Inspiration kam den Unternehmern laut Christoph Röhlke dabei nicht bei einer langen Kreativsitzung, sondern ganz nebenbei im Alltag.
2: Ja, wir haben zusammen im Büro gesessen, wir arbeiten jeden Tag zusammen. Er ist ein großer Eisesser und dabei haben wir rausgeguckt zum Fenster, haben über Chemnitz geschaut und ja, da hatten wir einfach die Idee dazu, ein Eis zu machen in genau den Farben, die für Chemnitz charakteristisch sind.
1: Aus dieser spontanen Idee wurde innerhalb eines Jahres ein echtes Produkt. Getüftelt wurde an Form, Farben und Rezeptur, bis alles passte.
2: Wir haben letztes Jahr im Frühjahr damit angefangen. Erstmal mit der Idee, mit den ganzen Themen, Slogan und so weiter. So eine Idee, die wächst ja sozusagen ständig weiter und jeder hat noch eine Idee und manchmal verwirft man auch Dinge. Und ja, dann haben wir einige Sachen ausprobiert und jetzt sind wir total stolz, dass wir genau diese Rezeptur haben, wo wir damit zufrieden sind. Es sind nur natürliche Zutaten drin. Im Grunde sind es pürierte Früchte mit ein bisschen Agavendicksaft zum Süßen und bis zu 65% Frucht pro Schicht. Also ein total wertiges Eis, wo wir auch voll dahinter stehen.
1: Das Ergebnis: Bio-Fruchteis ohne künstliche Zuckerzusätze. Von Mango über Orange bis Erdbeere, fast so bunt wie das Original. Dass ausgerechnet die Esse einmal als Eis endet, damit hätte wohl niemand gerechnet. Auch nicht beim Energieversorger 1. Laut Vorstand Roland Warner sei man von der Idee aber direkt begeistert gewesen.
3: Für uns ist es so gewesen, dass wir gefragt wurden, ob wir bei dieser Idee mitmachen und wir fanden die Idee von Anfang an richtig gut, ja, richtig cool und haben dann gesagt, natürlich machen wir mit. Und heute, nachdem ich ja jetzt das zweite Eis hier habe und das erste probiert habe, die Idee ist wirklich gut und schmeckt auch lecker.
1: Und offensichtlich schmeckt die Idee richtig gut. Im Interview mit Sachsenfernsehen hatte der Vorsitzende des Vorstands bereits sein zweites Eis in der Hand. Die Geschichte der bunten Esse begann allerdings schon lange vor dem Eis. Dass die Chemnitzer ihren Schornstein aber einmal so feiern würden, habe man auch beim Energieversorger damals nicht erwartet.
3: Das haben wir natürlich nicht gedacht. Wir haben, ja, wie lange ist das jetzt her, 16, 17 Jahre den Schornstein sanieren müssen, weil er damals 30 Jahre alt war und hätten ihn dann grau angemalt, so wie er halt eben immer war. Und dann gab es die Idee im Hause, ja, das bunt zu machen und nicht nur grau. Und ja, über den Künstler Daniel Buren ist das einfach jetzt toll geworden, aber diesen Hype hätten wir nie erwartet.
1: Das Eis selbst gibt es zunächst nur bei Veranstaltungen. Die Gründer wollen ausprobieren, wie es bei den Chemnitzerinnen und Chemnitzern

0: ankommt. Getestet werden kann es aber laut Christoph Röke schon bald zu einem beliebten Event in der Stadt.
1: Auftakt-Event am Samstag und danach sind wir während des Weinfests jeden Sonntag in der Inneren Klosterstraße bei der Kinderkirmes. Und dann gibt es mehrere Events, auf denen wir sonst noch sind. Die findet man bei uns auf der Homepage und in Social Media. Und wie gesagt, dieses Jahr erstmal als Event-Eis und dann schauen wir weiter.
0: Langfristig soll die Eisesse aber mehr sein als eine Sommeraktion. Ob Aussichtsplattform oder Event-Location, all diese Ideen müssen weiterhin warten. Bis dahin gilt in Chemnitz, wer den Lulatsch erleben will, muss nicht nach oben schauen. Man kann ihn jetzt ganz einfach abschlecken. Also eine erfrischende Art, Sehenswürdigkeiten zu entdecken. Bei uns geht es jetzt um ein Thema, das vor allem für Zweiradfans interessant wird. Vom 24. bis 26. Juli wird die Dresdner Rinne wieder zum Treffpunkt für Motorradfans. Bei den Harley Days erwarten die Besucherinnen und Besucher besondere Maschinen, Live-Musik, eine Custom-Bike-Show und die große Bike-Parade durch die Stadt. Worauf sich Veranstalter und Fans in diesem Jahr besonders freuen, erfahren Sie jetzt.
2: Wenn man zum Dealer fährt, man sieht immer wieder Leute, die man dort immer trifft, die jetzt vielleicht auch nicht unbedingt bei uns im Chapter mitmachen. Und es ist immer wieder eine Freude, mit den Leuten dann Seite an Seite zu fahren.
3: Mit dem Dealer ist der Harley-Davidson-Händler gemeint. Denn schon bald verwandelt sich Dresden wieder in einen Treffpunkt für Motorradfans. Lukas Eisenreich, Verkäufer bei Harley-Davidson Dresden, erklärt, was die Besucherinnen und Besucher bei den Harley-Days erwartet.
4: Also die Harley Days sind vom 24. bis 26. Juli hier in der Rinne in Dresden, sind eigentlich für jeden, also nicht nur Harley-Fahrer, sondern auch allgemein Motorradfahrer oder Leute, die vielleicht mit Motorrad noch gar nicht so viel am Hut haben, wo man einfach das ganze Wochenende Zeit verbringen kann, so gut wie jedes Modell sich von Harley angucken kann, weil die Community ist riesengroß und da sind viele Leute dabei, die auch sehr, sehr alte Modelle fahren, die hier zur Schau stellen und sich von Helm, Sticker, Jacke, Hose bis zu den Maschinen, bis zu wie geht man mit der Maschine um und wo liegen überhaupt die Preise so, kann man sich alles angucken, mit natürlich noch Essen und Trinken, alles dabei.
3: Die Möglichkeiten auf dem Veranstaltungsgelände sind also vielfältig. Doch welche konkreten Programmpunkte stehen in diesem Jahr auf dem Plan? Daniela Hesse, Veranstalterin der Harley Days Dresden, gibt einen Überblick.
5: Der absolute Höhepunkt sind natürlich die Maschinen selber, die hier zu Besuch sind und an der Veranstaltung teilnehmen. Aber wir freuen uns natürlich auch auf Live-Musik, auf Moderation, auf Präsentation von Custom-Bikes, von speziellen Umbauten. Wir haben die große Biker-Parade am Sonntag durch die Dresdner Innenstadt. Das ist so das absolute Highlight der Veranstaltung. Wir haben einen großen Ausstellerbereich mit vielen Händlern, mit Teilen, mit Parts, mit Zubehör, mit Lifestyle-Produkten. Es ist eigentlich für jeden was dabei.
3: Das Programm verspricht ein Wochenende voller Motorräder, Musik und Gemeinschaft. Doch worauf freuen sich die Beteiligten ganz persönlich am meisten? Matthias Lindner, Betriebsleiter der drei sächsischen Harley-Davidson-Standorte und weitere Motorradfans, verraten ihre Höhepunkte.
4: Ich persönlich freue mich am meisten auf die Custom Bike Show.
2: Also ich freue mich besonders auf die Parade.
6: Also ich bin großer Fan unserer Custom Bike Show am Samstag, weil da werden wir wieder Motorräder sehen, die man sonst vielleicht nicht unbedingt immer auf der Straße sieht, weil da sind schon Klassiker dabei, Umbauten dabei, da geben sich Leute viel, viel Mühe. Aber wir haben eben auch Leute dabei, die wirklich das Motorrad von der ersten Schraube alleine auseinandernehmen.
3: Ein besonderer Höhepunkt soll erneut die große Bike Parade durch Dresden werden. Damit sich der lange Motorradkorso sicher durch die Stadt bewegen kann, ist im Vorfeld allerdings einiges an Planung notwendig.
5: Eine kleine Herausforderung ist natürlich immer, eine geeignete Strecke hier durch die Dresdner Innenstadt zu finden, die wir fahren können mit so einem großen Korso. Aber wir sind da immer im guten Austausch, auch mit den Fachämtern und finden da immer eine gute Lösung. Ansonsten gibt es insgesamt immer ein gutes Miteinander, sodass die Organisation reibungslos läuft und wir uns auf eine schöne Veranstaltung freuen.
3: Trotz der organisatorischen Herausforderungen ist die Parade für viele Biker der emotionale Höhepunkt des Wochenendes. Mario Kühnel, Direktor der Dresdner Motorradgemeinschaft Chapter Germany, erklärt, warum er sich besonders auf die gemeinsame Fahrt freut.
2: Das ist so immer das Highlight, wenn man dann den Sonntag dann hier die Runde fährt und die Leute jubeln einen auf der Strecke zu. Dann sieht man auch, dass wir also mit den Dresdnern eigentlich, was das betrifft, wirklich auf einer Linie sind. Dass denen das also auch Spaß macht und dass die sich auch darüber freuen, dass wir sowas veranstalten. Das ist so der Punkt. Doch, ja, das würde ich sagen. Und dann natürlich, wenn wir wieder hier sind und sagen, es ist alles gut gelaufen.
3: Die Harley Days sind damit weit mehr als eine reine Motorradveranstaltung. Sie bringen Menschen zusammen, die dieselbe Leidenschaft teilen. auf dem Veranstaltungsgelände, auf den Straßen.

0: Dresdens und darüber hinaus.
1: Zum Abschluss unserer Sendung wird es jetzt noch einmal sportlich. Bei RB Leipzig beginnt ein neues Kapitel. Martin De Michelis soll die Leipziger künftig als Cheftrainer führen. Der Argentinier kennt die Bundesliga, bringt internationale Erfahrung mit und hat klare Vorstellungen von seiner neuen Aufgabe. Welche Ziele er verfolgt, hat mein Kollege Jonas Georgi für Sie in Erfahrung gebracht.
2: Intensity is our identity. Und es gibt Worte, das repräsentiert ganz gut, was Leipzig ist. Intensität, Leidenschaft, mutig, offensiv. Das sind Worte, das gefällt mir sehr. Ich würde auch sagen, Aggressivität.
3: Deutliche Worte und ein klarer Plan. Martin De Michelis setzt auf Temperament, Disziplin und offensiven Fußball. Die große Frage ist, weht nun tatsächlich ein anderer Wind am Kotterweg? Südamerikanisches Temperament statt norddeutscher Zurückhaltung. Mit Martin De Michelis holt RB Leipzig erstmals einen südamerikanischen Cheftrainer. Gleichzeitig kennt der Argentinier den deutschen Fußball wie kaum ein anderer. 12 Jahre lebte er in Deutschland, eine Zeit, die ihn bis heute prägt.
2: Ich komme von einer Kultur, wo wir aggressiv sind. Auf der anderen Seite, ich habe 8 Jahre hier in München gespielt. Ich weiß schon, was Disziplin bedeutet, Organisation. Punktualität, pünktlich zu sein, diese 2 Dinge, glaube ich, passen gut zusammen für einen Trainer.
3: Der 45-Jährige war zuletzt als Trainer auf Mallorca tätig. In seiner Spielerkarriere stand er unter anderem beim FC Bayern, bei Manchester City und Atletico Madrid unter Vertrag. Mehrfacher deutscher Meister, 4-mal DFB-Pokalsieger, dazu Titel in England und Spanien. Die Erfolgsbilanz des neuen Trainers ist beeindruckend. Trotzdem ist die neue Aufgabe für De Michelis alles andere als selbstverständlich.
2: Nach Deutschland zu kommen, nach Bundesliga zu kommen und nach einem großen Verein zu kommen, ist für mich ein großer Traum.
3: Auch von Clubseite erhofft man sich einiges vom neuen Trainer. Sportgeschäftsführer Marcel Schäfer kennt De Michelis noch aus gemeinsamen Bundesliga-Zeiten. Schäfer weiß also, was er an dem neuen Coach hat.
4: Derjenige, der seine Karriere so ein bisschen verfolgt hat, der kennt auch seine Werte. Es ist jemand, der sich alles hart erarbeitet hat, der für Intensität steht, für Klarheit, aber auch für Offenheit, für Ehrlichkeit. Das haben wir auch in den Gesprächen gemerkt, was ihn als Trainer auszeichnet. Das ist natürlich etwas, was wir jetzt in den Gesprächen sehr klar besprochen haben. Aufgrund seiner Erfahrungen, die er gesammelt hat, sowohl auf dem Platz als auch an der Seitenlinie, wird er mit seinen Erfahrungen uns gut tun. Er wird die Mannschaft natürlich fördern, er wird sie aber auch fordern. Er wird unserer Mannschaft alles abverlangen, um ihr Maximum zu erreichen.
3: Die Erwartungen bei RB Leipzig sind hoch. Der letzte DFB-Pokalsieg liegt mittlerweile einige Jahre zurück. Auch in der Champions League will der Club wieder eine gute Figur abgeben. Während man sich international zunächst mit den Besten Europas messen will, gibt Schäfer für den Pokal eine klare Richtung vor.
4: Ja, dass wir jedes Jahr international spielen wollen, ich glaube, das liegt auf der Hand. Und natürlich auch wieder in die Champions League, das haben wir letztes Jahr erreicht, nach dem Riesenumbruch. Wenn wir im Pokal starten, dann ist es doch logischerweise, dass wir nicht nur nach Berlin fahren wollen, sondern dass wir natürlich auch aufgrund der Historie, und wir haben schon 2-mal den Pokal gewonnen, dass wir natürlich wieder antreten, um den Pokal zu gewinnen.
3: Viel neues Personal wird es für diese Ziele möglicherweise nicht geben. Bei Brajan Gruda konnten die Verantwortlichen bereits einen Haken setzen. Einige andere Positionen dagegen sind noch vakant. Auch um Yann Diomande gibt es weiterhin Spekulationen. Der Großteil der Mannschaft könnte, sofern RB nicht noch eine größere Transferoffensive startet, jedoch derselbe sein wie in der vergangenen Saison. Für De Michelis beginnt die Arbeit deshalb vor allem mit den Spielern, die bereits da sind. Doch es geht für den neuen Trainer nicht nur um Systeme, Taktik und individuelle Qualität, sondern auch um Grundsätzliches.
2: In jeder Mannschaft brauchst du so Aggressivität und in jeder Mannschaft hast du verschiedene oder brauchst du verschiedene Charakteristika, kann man sagen. Aber am Ende, ich glaube, das Wichtige ist, einen Spirit in die Gruppe zu kriegen. Und da brauchst du von nächsten Tag ganz klare Worte zu sagen, ganz klare Übungen zu machen, dass wir schon von Anfang an versuchen, diesen Spirit zu kreieren und schaffen.
3: Gemeinsam mit seinem neuen Co-Trainer Christian Fjell geht es nun an die Planung. Auf De Michelis warten 3 Wettbewerbe und hohe Erwartungen. Und all das, was sich im Fußball eben nicht planen lässt.
2: Fußball, glaube ich, verrückt das Leben.
3: Ob Leipzig unter ihm eine verrückte Saison erlebt, wird sich zeigen. Klar ist allerdings, ruhiger dürfte es am Kotterweg kaum werden.
1: Das war Sachsen aktuell vom Mittwoch. 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Das gesamte Team wünscht Ihnen jetzt einen guten Start in den Abend. Machen Sie es gut, bis morgen.

Blockhausen klingt wie der Name eines Dorfes, ist aber in Wirklichkeit die Kreation eines Kettensägenkünstlers. Andreas Martin, Europameister von 2007. Der Name leitet sich vom Wort Blockhaus ab. Und Blockhäuser plus Kunst, das beschreibt gut, wofür Blockhausen steht. Jedes Frühjahr treffen sich Kettensägenkünstler aus der ganzen Welt in Blockhausen zu einem großen Wettbewerb. Die Teilnehmer schaffen große Werke aus Eichenholz, die anschließend permanent auf dem Gelände ausgestellt werden. Jedes Jahr gibt es ein neues Thema. Blockhausen stand auch Pate für eine spezielle Mountainbike-Strecke namens Blockline, deren Tore und andere Elemente ebenfalls aus Holz gefertigt sind.

Guten Abend und herzlich willkommen zu Chemnitz Aktuell an diesem Mittwoch. Schön, dass Sie mit uns wieder in den Abend starten. In unserer heutigen Sendung geht es ab ins Grüne. In einer Kleingartenanlage war eine Jury zu Gast, um den schönsten Garten der Republik zu küren. Dazu aber später mehr. Außerdem haben wir wieder die aktuellsten

0: Nachrichten aus Chemnitz und Sachsen für Sie. Zunächst blicken wir aber auf eines der bekanntesten Wahrzeichen unserer Stadt. Denn den Lulatsch kann man ab sofort sogar schmecken. Seit wenigen Jahren steigt aus der Chemnitzer Esse kein Rauch mehr auf. Trotzdem ist der Lulatsch heute berühmter denn je. Immer wieder gab es Ideen, was aus dem ehemaligen Schornstein einmal werden könnte. Aussichtsplattform, Event-Location oder Touristenmagnet. Passiert ist davon bislang nichts. Dafür gibt es jetzt eine Idee, mit der wohl niemand gerechnet hätte. Die Chemnitzer Esse gibt es ab sofort auch als Eis. Sie ist bunt, sie ist unverwechselbar und jetzt ist sie auch überraschend fruchtig. Was jahrzehntelang Schornstein war, wird diesen Sommer zum Eis am Stiel. Sechsfarbige Schichten, angelehnt an das wohl bekannteste Wahrzeichen der Stadt. Die Idee stammt von zwei Chemnitzern und die Inspiration kam den Unternehmern laut Christoph Röhlke dabei nicht bei einer langen Kreativsitzung, sondern ganz nebenbei im Alltag.
1: Ja, wir haben zusammen im Büro gesessen, wir arbeiten jeden Tag zusammen. Er ist ein großer Eisesser. Und dabei haben wir rausgeguckt zum Fenster, haben über Chemnitz geschaut und ja, da hatten wir einfach die Idee dazu, ein Eis zu machen in genau den Farben, die für Chemnitz charakteristisch sind.
0: Aus dieser spontanen Idee wurde innerhalb eines Jahres ein echtes Produkt. Getüftelt wurde an Form, Farben und Rezeptur, bis alles passte.
1: Wir haben letztes Jahr im Frühjahr damit angefangen. Erstmal mit der Idee, mit den ganzen Themen, Slogan und so weiter. So eine Idee, die wächst ja sozusagen ständig weiter und jeder hat noch eine Idee und manchmal verwirft man auch Dinge. Und ja, dann haben wir einige Sachen ausprobiert und jetzt sind wir total stolz, dass wir genau diese Rezeptur haben, wo wir damit zufrieden sind. Es sind nur natürliche Zutaten drin. Im Grunde sind es pürierte Früchte mit ein bisschen Agavendicksaft zum Süßen und bis zu 65% Frucht pro Schicht. Also ein total wertiges Eis, wo wir auch voll dahinter stehen.
0: Das Ergebnis: Bio-Fruchteis ohne künstliche Zuckerzusätze. Von Mango über Orange bis Erdbeere, fast so bunt wie das Original. Dass ausgerechnet die Esse einmal als Eis endet, damit hätte wohl niemand gerechnet. Auch nicht beim Energieversorger 1. Laut Vorstand Roland Warner sei man von der Idee aber direkt begeistert gewesen.
2: Für uns ist es so gewesen, dass wir gefragt wurden, ob wir bei dieser Idee mitmachen. Und wir fanden die Idee von Anfang an richtig gut, ja, richtig cool und haben dann gesagt, natürlich machen wir mit. Und heute, nachdem ich ja jetzt das zweite Eis hier habe und das erste probiert habe, die Idee ist wirklich gut und schmeckt auch lecker.
0: Und offensichtlich schmeckt die Idee richtig gut. Im Interview mit Sachsenfernsehen hatte der Vorsitzende des Vorstands bereits sein zweites Eis in der Hand. Die Geschichte der bunten Esse begann allerdings schon lange vor dem Eis. Dass die Chemnitzer ihren Schornstein aber einmal so feiern würden, habe man auch beim Energieversorger damals nicht erwartet.
2: Das haben wir natürlich nicht gedacht. Wir haben, ja, wie lange ist das jetzt her, 16, 17 Jahre den Schornstein sanieren müssen, weil er damals 30 Jahre alt war und hätten ihn dann grau angemalt, so wie er halt eben immer war. Und dann gab es die Idee im Hause, ja, das bunt zu machen und nicht nur grau. Und ja, über den Künstler Daniel Buren ist das einfach jetzt toll geworden, aber diesen Hype hätten wir nie erwartet.
0: Heute gilt der Lulatsch längst als Wahrzeichen der Kulturhauptstadt Europas 2025 und als beliebtes Fotomotiv. Technisch gebraucht wird der Schornstein allerdings nicht mehr. Gerade deshalb soll er laut Roland Warner aber dauerhaft erhalten bleiben.
2: Technisch gesehen hat der Schornstein keine Funktion mehr, weil wir keine Abgase mehr erzeugen und keine Kohle mehr verbrennen. Deshalb könnte man ihn theoretisch jetzt nicht mehr nutzen, ja? Er ist aber mittlerweile ein Kunstwerk geworden, ein Sinnbild für Chemnitz, ich glaube sogar für Sachsen. Und wir würden als Unternehmen natürlich dieses Kulturindustriedenkmal auch langfristig erhalten. Das hat natürlich was mit Geld zu tun das können wir aber nicht alleine leisten. Wir hoffen, dass wir da Unterstützung bekommen und den Schornstein, die Esse, ja, den Schorsch, über viele Jahrzehnte erhalten können.
0: Das Eis selbst gibt es zunächst nur bei Veranstaltungen. Die Gründer wollen ausprobieren, wie es bei den Chemnitzerinnen und Chemnitzern ankommt. Getestet werden kann es aber laut Christoph Röhlke schon bald zu einem beliebten Event in der Stadt.
1: Auftakt-Event am Samstag und danach sind wir während des Weinfests jeden Sonntag in der Inneren Klosterstraße.

0: bei der Kinderkirmes. Und dann gibt es mehrere Events, auf denen wir sonst noch sind. Die findet man bei uns auf der Homepage und in Social Media. Und wie gesagt, dieses Jahr erstmal als Event-Eis und dann schauen wir weiter.
1: Langfristig soll die Eisesse aber mehr sein als eine Sommeraktion. Ob Aussichtsplattform oder Event-Location, all diese Ideen müssen weiterhin warten. Bis dahin gilt in Chemnitz, wer den Lulatsch erleben will, muss nicht nach oben schauen. Man kann ihn jetzt ganz einfach abschlecken. Nach monatelanger Flucht ist die verurteilte Rechtsextremistin Mala Svenja Liebig zurück in Deutschland. Tschechische Behörden haben Mala Svenja Liebig heute an deutsche Beamte übergeben. Anschließend wurde sie in die Justizvollzugsanstalt für Frauen nach Chemnitz gebracht. Dort entscheidet sich nun, ob sie ihre Haft auch tatsächlich in Sachsen verbüßt oder in eine andere Justizvollzugsanstalt verlegt wird. Alle Einzelheiten zum Vorfall sehen Sie jetzt. Neonazi Mala Svenja Liebig ist von deutschen Beamten in das Frauengefängnis in Chemnitz gebracht worden. Liebig habe voll kooperiert, es sei bei der Ankunft zu keinen besonderen Vorkommnissen gekommen, sagte Oberstaatsanwalt Dennis Zernotta von der Staatsanwaltschaft Halle der Deutschen Presseagentur. Die Anstaltsleitung des Gefängnisses in Sachsen muss nun entscheiden, ob Liebig dort einsitzt oder in eine andere Anstalt gebracht werde. Die tschechische Polizei hatte am Vormittag auf der Plattform X über die Auslieferung von Liebig informiert. Ursprünglich sollte die verurteilte Rechtsextremistin die Haft in der JVA Chemnitz schon Ende August 2025 antreten, war jedoch geflohen und wurde erst im April dieses Jahres in Tschechien gefasst. Daraufhin war Liebig ins tschechische Pilsen gebracht worden. Das Gericht in der Stadt im Westen Tschechiens hatte dann Anfang Juni entschieden, dass Liebig an die deutschen Behörden übergeben werden soll. Später hatte das Oberlandesgericht in Prag Beschwerden von Mala Svenja Liebig gegen die Auslieferung abgewiesen. Sie seien nicht begründet gewesen, hieß es weiter. Soweit also zum Fall Mala Svenja Liebig. Bei uns geht es jetzt weiter mit den Topmeldungen des Tages, mit den wichtigsten Informationen zu Einsätzen von Polizei, Feuerwehr und Rettungsdiensten.
2: Unbekannte sind vermutlich in der Nacht zu Dienstag in eine Wohnung eines Mehrfamilienhauses in der Max-Müller-Straße eingebrochen. Die Einbrecher durchsuchten anschließend die Räumlichkeiten nach Brauchbarem und entwendeten nach einem ersten Überblick Spielkonsolen im Gesamtwert von mindestens mehreren hundert Euro. Angaben zum einbruchsbedingten Sachschaden sind derzeit noch nicht bekannt. Die Polizei hat die Ermittlungen zum Wohnungseinbruchsdiebstahl aufgenommen. Am Dienstagabend kamen Feuerwehr, Polizei und Rettungskräfte in der Straße Ustinat Labem zum Einsatz. Vor Ort war es nach dem derzeitigen Kenntnisstand zum Brand eines E-Scooters in einer Wohnung eines Mehrfamilienhauses im zweiten Stock gekommen. Eine Mieterin, 43, der Wohnung bemerkte die Flammen und versuchte den Brand zu löschen, was misslang. Ein Nachbar brachte das Elektrofahrzeug letztlich über das Treppenhaus nach draußen, wo die Feuerwehr das Gefährt löschte. Die 43-Jährige wurde vor Ort kurzzeitig wegen des Verdachts einer leichten Rauchgasvergiftung behandelt. Weitere Bewohner wurden nicht in Mitleidenschaft gezogen. Die Wohnung ist weiterhin bewohnbar. Angaben zum brandbedingten Sachschaden sind derzeit noch nicht bekannt. Brandursächlich ist am wahrscheinlichsten ein technischer Defekt am Akku des E-Scooters. Die Yorkstraße aus Richtung Augustusburger Straße in Richtung Heinrich-Schütz-Straße befuhr am Mittag ein 23-Jähriger mit einem PKW Skoda. An der Kreuzung Fürstenstraße war zu dem Zeitpunkt eine dortige Ampel außer Betrieb, was die Vorfahrtsregelung durch Verkehrszeichen zur Folge hatte. Als der Skoda-Fahrer die Kreuzung passierte, kam es zum Zusammenstoß mit einem von links die Fürstenstraße geradeaus fahrenden, vorfahrtsberechtigten PKW Opel. Die Opel-Fahrerin, 84, erlitt nach ersten Erkenntnissen leichte Verletzungen. Rettungskräfte brachten sie in ein Krankenhaus. Der Opel war nicht mehr fahrbereit. Auf insgesamt etwa 13.000 Euro beläuft sich der Gesamtsachschaden. Aus einer Parkplatzausfahrt fuhr ein 38-Jähriger mit einem PKW Kia auf die Schulstraße, wobei seine Sicht durch abgestellte Mülltonnen offenbar eingeschränkt war. Der Kia kollidierte mit einem aus Richtung Zöblitzer Straße kommenden und in Richtung Annaberger Straße fahrenden PKW VW. Rund 40.000 Euro Sachschaden sind die Bilanz des Unfalls. Verletzt wurde niemand.
1: Wir machen jetzt eine kurze Pause und sind gleich mit spannenden Meldungen aus Chemnitz und Sachsen für Sie zurück. Unter anderem geht es dann bei uns in einen Kleingartenverein. Dort war eine Bundesjury zu Gast, um die Gärten genauer zu betrachten. Bleiben Sie also dran.
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1: Herzlich willkommen zurück zu Chemnitz aktuell an diesem Mittwoch. Schön, dass Sie dran geblieben sind. Bei uns geht es jetzt ab in den Garten. Wer hat den grünsten Daumen? Um das herauszufinden, macht die Jury des Bundeswettbewerbs Gärten im Städtebau derzeit Station in 19 Kleingartenvereinen deutschlandweit. Unter anderem im Chemnitzer Kleingartenverein Waldesluft.
12: Hier wird echt gegärtnert.
13: Bunte Blumenbeete, summende Bienen und Heckenscheren im Einsatz. Doch reicht das auch für den Bundeswettbewerb? Im Kleingartenverein Waldesluft war die Jury des Wettbewerbs Gärten im Städtebau zu Gast und verschaffte sich auf ihrem Rundgang einen Eindruck von den blühenden Gärten und dem Miteinander im Verein. Für den Vereinsvorsitzenden Wolfgang Bienert, der selbst seit mehr als 40 Jahren gärtnert, ist die Teilnahme am Bundeswettbewerb eine besondere Ehre.
14: Ich muss sagen, ich bin stolz drauf.
4: Wir haben in Chemnitz schon damals den ersten Platz gemacht, sind weitergekommen in den sächsischen Wettbewerb. Und natürlich die Herausforderung, dann bei dem Bundeswettbewerb teilzunehmen, das war natürlich riesig.
13: Unter dem Motto cool und gemeinsam, stadthitzig und einsam, zählen nicht nur gepflegte Gärten und blühende Rosenbüsche, sondern vor allem das Vereinsleben und der Austausch über die Gartengrenzen hinweg. Juryvorsitzender und Bundesfachberater Thomas Kleinwort, der sich zusammen mit seinem Team ein Bild von der Anlage machte, zeigt sich vom Gemeinschaftsgefühl begeistert.
7: Beeindruckend sind die Menschen. Das ist einfach toll zu sehen, wie lebendig diese Anlage ist, wie gut das Miteinander funktioniert. Wir sehen hier kaum Hecken. Das finde ich ganz toll, dass man so fließende Übergänge hat. Und das spürt man in der ganzen Anlage. Dadurch hat man ein tolles Miteinander und das wird hier gelebt. Das finde ich prima.
13: Mit dem Tablet in der Hand verschaffte sich der Juryvorsitzende während des Rundgangs einen genauen Eindruck von der Kleingartenanlage und hielt seine Beobachtungen direkt fest. Entschieden wird dabei nicht allein nach der schönsten Blüte. Auch die Wirkung der Anlage im Stadtbild und Maßnahmen, mit denen sich die Kleingärtner auf heiße Sommertage einstellen, fließen in die Bewertung ein.
7: Wir mögen gerne, wenn naturnah gegärtnert wird, wenn man auf Chemie verzichtet, wenn man auf Pestizide verzichtet. Das ist immer ganz, ganz toll. Wir wünschen uns, dass eine Vielfalt da ist, dass eine lange Blütezeit da ist, damit die Insekten gefördert werden. Das sind so Themen, wo wir schon ein bisschen verstärkt drauf achten.
13: Hinter der gepflegten Anlage steckt weit mehr als regelmäßiges Rasenmähen und Unkrautjäten. Mit viel ehrenamtlichem Engagement haben die Vereinsmitglieder ihr grünes Paradies über Jahrzehnte hinweg verschönert. Wolfgang Wienert blickt auf die größten Meilensteine der letzten Jahre zurück.
4: Da gibt es viele, viele Projekte, weil als ich angefangen habe, das sind ja mittlerweile 27 Jahre, haben wir als erstes einen Parkplatz gebaut hier, der vorher nie da war. Und dann ging das weiter, sozusagen in der Anlage. Wir haben die Brachwasseranlage, die erneuert wurde. Wir haben unser Vereinsheim renoviert. Wir haben viele Sachen, die uns sozusagen weitergebracht haben und die auch alles schöner gemacht haben. Ja.
13: Neben blühendem Lavendel und gepflegtem Rasen sind es vor allem die Atmosphäre und der individuelle Charakter der Anlage, die Thomas Kleinwort letztendlich überzeugen. Der Juryvorsitzende entdeckt hier viele persönliche Ideen. Genau das macht für ihn den besonderen Charme der Kleingartenanlage aus.
7: Hier wird echt gegärtnert. Und jeder darf gärtnern, wie er möchte. Das ist das Schöne. Man sagt ja dem Kleingartenwesen nach so ein bisschen Spießigkeit und alles so stur und strikt und rechter Winkel. Und das ist hier überhaupt nicht zu finden. Ja, jeder kann sich selbst verwirklichen. Man erkennt es an den Gebäuden, man erkennt es an der Form, wie gegärtnert wird. Das ist besonders.
13: Ob sich das Engagement der Vereinsmitglieder am Ende auszahlt, steht noch nicht fest. Insgesamt sind 19 Kleingartenvereine im Rennen. Im November entscheidet die Jury dann, welche der Anlagen den grünsten Daumen hat.
1: Hier bleibt es also für die Gartenbesitzer weiterhin spannend. Im November soll dann das Urteil fällen. Bei uns im Programm geht es aber jetzt weiter mit Meldungen aus Sport, Kultur und Politik, kurz und kompakt zusammengefasst.
2: Der Chemnitzer Orgelsommer wird am Mittwoch, dem 22. Juli um 20 Uhr in der St. Petrikirche fortgesetzt. Zu Gast ist der Dresdner Domorganist Sebastian Freitag, der unter dem Titel Hymnen und Legenden ein Programm mit Werken von Karl Piotti, Gerald Bunk, Valentin Höller und weiteren Komponisten gestaltet. Freitag gehört zu den profilierten deutschen Kirchenmusikern seiner Generation. Nach dem Studium der Kirchenmusik und Orgel an der Hochschule für Musik Detmold war er zunächst als Interimsdomorganist und später als Dekanatskirchenmusiker in Paderborn tätig. Seit 2022 ist er Domorganist in Dresden und spielt dort an der letzten und größten erhaltenen Orgel aus der Werkstatt Gottfried Silbermanns. Darüber hinaus lehrt er seit dem Wintersemester 2024/25 Orgelliteratur und Improvisation an der Hochschule für Kirchenmusik Dresden. Ein Schwerpunkt seiner künstlerischen Arbeit sind zyklische Aufführungen großer Orgelwerke. So führte er unter anderem die Gesamtwerke von Johann Sebastian Bach in Paderborn und Dresden sowie die Orgelwerke von César Franck und Dieterich Buxtehude in Konzertzyklen auf. Sie können auf Ihre Leistung besonders stolz sein. 266 Abiturientinnen und Abiturienten haben mit der Bestnote 1,0 abgeschlossen. Insgesamt erreichten in diesem Schuljahr rund 10.800 sächsische Schülerinnen und Schüler die allgemeine Hochschulreife, wie das Kulturministerium mitteilte. Das waren knapp 700 mehr als vor einem Jahr. Der Notenschnitt lag mit 2,23 in etwa auf dem Niveau von 2024-25. Kultusminister Konrad Clemens gratulierte den Abiturientinnen und Abiturienten zu ihrem erfolgreichen Abschluss. Die konstant guten Ergebnisse zeigen, wie beständig an unseren Schulen gearbeitet wird, sagte der CDU-Politiker. Hier trifft der Fleiß der Schülerinnen und Schüler auf die verlässliche Unterstützung ihrer Lehrkräfte. Längere Hitzeperioden und schlimme Trockenphasen. Sächsische Landwirte sind im Zuge der Klimakrise mit mehr Herausforderungen

0: herausfordernden Witterungsverhältnissen konfrontiert. Sie suchen eine Frucht, die widerstandsfähiger ist als heimische Kulturen. Immer mehr Landwirte setzen auf die Sojabohne. Sie ist einer der Gewinner des Klimawandels. Diese Frucht hat Zukunft, meint Thorsten Klafczyk, Präsident des Sächsischen Landesbauernverbandes. Nach Verbandsangaben ist die Anbaufläche im Freistaat mit 2600 Hektar im Vergleich zum Jahr 2025 um 40% gestiegen. Noch aber sind Sojabohnen ein Nischenprodukt. Es ist keine Wunderfrucht und braucht auch zur richtigen Zeit Wasser. Aber sie ist hitzeverträglich, sagte Stefan Hesse, Landwirt aus Malschwitz in der Oberlausitz. Der Betrieb ist auf Ackerbau spezialisiert und produziert Getreide, Ölsaaten, Hülsenfrüchte und Kartoffeln. Seit 7 Jahren baut Hesse auf etwa 20 Hektar Sojabohnen an und ist zufrieden. Der Sojaanbau mache etwa 10% in seinem Betrieb aus, erläutert der 43-Jährige. Ein Vorteil der Hülsenfrucht sei, dass sie später als die Erbse oder der Raps blühe und reife. Frühjahrstrockenheit, wie sie in den vergangenen Jahren oft der Fall war, macht ihr weniger aus. Sojabohnen brauchten erst ab Juli viel Wasser und dann gäbe es im Durchschnitt wieder mehr Niederschläge.
1: Und der Blick nach draußen verrät aktuell, zeigt sich das sommerliche Wetter eher von seiner durchwachsenen Seite. Immer wieder kam es in den vergangenen Tagen vereinzelt zu Gewittern. Ob in den kommenden Tagen dann doch die Sonne wieder ihre Oberhand gewinnt und die Temperaturen auch wieder deutlich ansteigen werden, all das erfahren Sie jetzt in unseren Wetteraussichten für Chemnitz.
2: Der Mittwoch startete in Chemnitz mit einer dichten Wolkendecke. Im weiteren Tagesverlauf konnte sich die Sonne nur vereinzelt durch die Wolken kämpfen. Die Temperaturen erreichten dabei angenehme 23 Grad. In der kommenden Nacht ist der Himmel locker bewölkt. Die Temperaturen sinken auf etwa 13 Grad ab. Der Donnerstag zeigt sich mit einem freundlichen Mix aus Sonne und Wolken. Dabei steigen die Temperaturen auf sommerliche 28 Grad an. In den kommenden Tagen wird das Wetter überwiegend trüb. Am Freitag erwartet uns nur wenig Sonnenschein. Stattdessen muss immer wieder mit Regen und vereinzelt auch mit Gewittern gerechnet werden. Die Temperaturen erreichen rund 25 Grad. Der Samstag präsentiert sich überwiegend bewölkt. Gegen Abend ziehen Regenschauer auf, während das Thermometer auf bis zu 18 Grad ansteigt. Und auch am Sonntag zeigt sich die Sonne nur selten. Der Himmel bleibt meist grau und die Temperaturen liegen bei etwa 20 Grad. Und auch morgen heißt es wieder Vorsicht auf den Straßen in und um Chemnitz. Geblitzt wird unter anderem auf der Reichenbrander Straße und auf der Max-Saupe-Straße. Wir wünschen Ihnen eine gute und blitzfreie Fahrt. Kommen Sie dabei sicher an Ihrem Ziel an.

Das war Chemnitz aktuell vom Mittwoch. 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Das gesamte Team wünscht Ihnen jetzt noch einen guten Start in den Abend. Machen Sie es gut. Bis morgen.

Einen wunderschönen guten Abend und herzlich willkommen, liebe Zuschauerinnen und Zuschauer, zu Leipzig aktuell an diesem Mittwoch. Schön, dass Sie auch heute wieder eingeschaltet haben. Bei uns wird es heute sportlich, denn wir schauen auf die Fußball-Bundesliga und auf RB Leipzig, die am Montag wieder in die Vorbereitung gestartet sind. Und das alles mit einem neuen Mann an der Seitenlinie. Martin De Michelis ist der neue Cheftrainer und der hat große Ziele. Wie der neue Trainer tickt und was er mit Leipzig alles vorhat, das erfahren Sie gleich. Außerdem beschäftigen wir uns heute mit Nahrungsergänzungsmitteln, Pillen, Pulver und Kapseln versprechen mehr Energie, bessere Leistungen und eine stärkere Gesundheit. Doch was davon ist tatsächlich sinnvoll und wann kann die Einnahme sogar problematisch werden? Das erfahren Sie im zweiten Teil von Leipzig aktuell. Und natürlich haben wir auch die wichtigsten Meldungen aus Leipzig und der Umgebung für Sie zusammengefasst. Während der Ball bei der Fußball-Weltmeisterschaft noch rollt, ist

0: die Fußball-Bundesliga bereits in ihre Saisonvorbereitung gestartet. Bei RB Leipzig steht dabei vor allem ein Mann im Mittelpunkt, Martin De Michelis. Er soll die Leipziger künftig als neuer Cheftrainer führen. Der Argentinier kennt die Bundesliga, bringt internationale Erfahrungen mit und hat klare Vorstellungen von seiner neuen Aufgabe.
1: Intensity is our identity. Und es gibt Worte, das repräsentiert ganz gut, was Leipzig ist. Intensität, Leidenschaft, mutig, offensiv. Das sind Worte, das gefällt mir sehr. Ich würde auch sagen, Aggressivität.
0: Deutliche Worte und ein klarer Plan. Martin De Michelis setzt auf Temperament, Disziplin und offensiven Fußball. Die große Frage ist, weht nun tatsächlich ein anderer Wind am Kotterweg? Südamerikanisches Temperament statt norddeutscher Zurückhaltung. Mit Martin De Michelis holt RB Leipzig erstmals einen südamerikanischen Cheftrainer. Gleichzeitig kennt der Argentinier den deutschen Fußball wie kaum ein anderer. 12 Jahre lebte er in Deutschland, eine Zeit, die ihn bis heute prägt.
1: Ich komme von einer Kultur, wo wir aggressiv sind. Auf der anderen Seite, ich habe 8 Jahre hier in München gespielt. Ich weiß schon, was Disziplin bedeutet, Organisation, Punktualität, pünktlich zu sein. Diese 2 Dinge, glaube ich, passen gut zusammen für einen Trainer.
0: Der 45-Jährige war zuletzt als Trainer auf Mallorca tätig. In seiner Spielerkarriere stand er unter anderem beim FC Bayern, bei Manchester City und Atletico Madrid unter Vertrag. Mehrfacher deutscher Meister, 4-mal DFB-Pokalsieger, dazu Titel in England und Spanien. Die Erfolgsbilanz des neuen Trainers ist beeindruckend. Trotzdem ist die neue Aufgabe für De Michelis alles andere als selbstverständlich.
1: Nach Deutschland zu kommen, nach Bundesliga zu kommen und nach einem großen Verein zu kommen, ist für mich ein großer Traum.
0: Auch von Clubseite erhofft man sich einiges vom neuen Trainer. Sportgeschäftsführer Marcel Schäfer kennt De Michelis noch aus gemeinsamen Bundesliga-Zeiten. Schäfer weiß also, was er an dem neuen Coach hat.
2: Derjenige, der seine Karriere so ein bisschen verfolgt hat, der kennt auch seine Werte. Es ist jemand, der sich alles hart erarbeitet hat, der für Intensität steht, für Klarheit, aber auch für Offenheit, für Ehrlichkeit. Das haben wir auch in den Gesprächen gemerkt, was ihn als Trainer auszeichnet. Das ist natürlich etwas, was wir jetzt in den Gesprächen sehr klar besprochen haben, aufgrund seiner Erfahrungen, die er gesammelt hat, sowohl auf dem Platz als auch an der Seitenlinie, wird er mit seinen Erfahrungen uns gut tun. Er wird die Mannschaft natürlich fördern, er wird sie aber auch fordern. Er wird unserer Mannschaft alles abverlangen, um ihr Maximum zu erreichen.
0: Die Erwartungen bei RB Leipzig sind hoch. Der letzte DFB-Pokalsieg liegt mittlerweile einige Jahre zurück. Auch in der Champions League will der Club wieder eine gute Figur abgeben. Während man sich international zunächst mit den Besten Europas messen will, gibt Schäfer für den Pokal eine klare Richtung vor.
2: Ja, dass wir jedes Jahr international spielen wollen, ich glaube, das liegt auf der Hand. Und natürlich auch wieder in die Champions League, das haben wir letztes Jahr erreicht, nach dem Riesenumbruch. Wenn wir im Pokal starten, dann ist es doch logischerweise, dass wir nicht nur nach Berlin fahren wollen, sondern dass wir natürlich auch aufgrund der Historie, und wir haben schon 2-mal den Pokal gewonnen, dass wir natürlich wieder antreten, um den Pokal zu gewinnen.
0: Viel neues Personal wird es für diese Ziele möglicherweise nicht geben. Bei Brajan Gruda konnten die Verantwortlichen bereits einen Haken setzen. Einige andere Positionen dagegen sind noch vakant. Auch um Jan Diomande gibt es weiterhin Spekulationen. Der Großteil der Mannschaft könnte, sofern RB nicht noch eine größere Transferoffensive startet, jedoch derselbe sein wie in der vergangenen Saison. Für De Michelis beginnt die Arbeit deshalb vor allem mit den Spielern, die bereits da sind. Doch es geht für den neuen Trainer nicht nur um Systeme, Taktik und individuelle Qualität, sondern auch um Grundsätzliches.
1: In jeder Mannschaft brauchst du so Aggressivität und in jeder Mannschaft brauchst du verschiedene Charakteristika, kann man sagen. Aber am Ende, ich glaube, das Wichtige ist, einen Spirit in die Gruppe zu kriegen. Und da brauchst du von nächsten Tag ganz klare Worte zu sagen, ganz klare Übungen zu machen, dass wir schon von Anfang an versuchen, diesen Spirit zu kreieren und schaffen.
0: Gemeinsam mit seinem neuen Co-Trainer Christian Fjell geht es nun an die Planung. Auf De Michelis warten 3 Wettbewerbe und hohe Erwartungen. Und all das, was sich im Fußball eben nicht planen lässt.
1: Fußball, glaube ich, verrückt das Leben.
0: Ob Leipzig

0: unter ihm eine verrückte Saison erlebt, wird sich zeigen. Klar ist allerdings, ruhiger dürfte es am Kotterweg kaum werden.
1: Und wir schauen jetzt auf die wichtigsten Polizei-, Feuerwehr- und Blaulichtmeldungen aus Leipzig und der Region kurz und kompakt für Sie zusammengefasst.
2: Auf der A14 bei Leipzig kam es am späten Dienstagabend zu einem Unfall zwischen einem PKW und einem Schwerlasttransport. Eine 83-jährige Fahrerin streifte beim Einfädeln den Transporter, woraufhin ihr Auto sich überschlug. Beide Insassen wurden ambulant versorgt und die Autobahn war für eine Stunde gesperrt. Ermittlungen wegen fahrlässiger Körperverletzung laufen. Am Dienstagnachmittag kam es an einem Berufsschulzentrum zu einem Brand. Verletzt wurde dabei niemand. Aus bisher ungeklärten Gründen gerieten mehrere Sträucher vor dem Gebäude in Brand. Durch das Feuer wurde die Gebäudefassade stark beschädigt. Der Brand konnte durch die Feuerwehr gelöscht werden. Die Höhe des entstandenen Sachschadens ist derzeit noch nicht bezifferbar. Das zuständige Fachkommissariat der Kriminalpolizeiinspektion Leipzig hat die Ermittlungen wegen eines Branddeliktes aufgenommen. Am Dienstagabend kam es in Grünau Nord zu einem Verkehrsunfall. Auf der Lützner Straße kollidierten zwei PKWs. Beide Fahrer sowie eine Beifahrerin wurden verletzt ins Krankenhaus gebracht. Der Sachschaden beläuft sich auf etwa 30.000 Euro und die Polizei ermittelt wegen fahrlässiger Körperverletzung. Am Dienstagnachmittag kam es im Leipziger Stadtteil Grünau Nord zu einem Brand in einem Mehrfamilienhaus. Aus bisher unbekannten Gründen brach im Kellerbereich des Hauses ein Feuer aus. Infolge des Feuers erlitt ein junger Mann eine Rauchgasintoxikation und wurde vorsorglich in ein Krankenhaus gebracht und ambulant behandelt. Das Feuer konnte gelöscht werden. Die Höhe des Sachschadens ist noch unbekannt. Die Polizei ermittelt wegen eines Branddeliktes. Bei einem Verkehrsunfall in Lausig ist am Dienstagnachmittag eine 16-jährige Mopedfahrerin schwer verletzt worden. Ein 62-jähriger Autofahrer übersah die vorfahrtsberechtigte Jugendliche beim Überqueren der S11. Die Mopedfahrerin stürzte und wurde in ein Krankenhaus gebracht. Der Sachschaden liegt bei rund 6.000 Euro. Die Polizei ermittelt wegen fahrlässiger Körperverletzung.
1: Das waren die wichtigsten Meldungen aus Leipzig und der Umgebung. Nach einer kurzen Werbepause beschäftigen wir uns mit einem Thema, das für viele Menschen längst zum Alltag gehört: Nahrungsergänzungsmittel. Was bringen Vitaminpräparate Magnesium oder Kreatin wirklich und worauf sollten Verbraucherinnen und Verbraucher bei der Einnahme achten? Das sehen Sie gleich nach der Werbung. Bleiben Sie also dran.
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6: Und das ist Leipzig aktuell an diesem Mittwoch. Willkommen zurück. Vitamin D im Winter, Magnesium gegen Krämpfe oder Kreatin fürs Training. Viele greifen ganz selbstverständlich zu Pillen und Pulvern, um sich fitter, stärker oder einfach besser zu fühlen. Nahrungsergänzungsmittel sind längst Teil des Alltags und ein milliardenschwerer Markt. Doch was davon hilft dem Körper tatsächlich? Wann wird es unnötig teuer? Und in welchen Fällen kann die Einnahme sogar problematisch werden? Mein Kollege Jonas Jugland berichtet.
7: Man muss nicht jeden Hype mitmachen.
8: Dennoch erfreuen sich Nahrungsergänzungsmittel großer Beliebtheit.
9: Also Kreatin hilft zum Beispiel beim Muskelaufbau.
10: Es ist recht simpel, man rührt sich das einfach einmal am Tag 3 bis 5 Gramm mit Wasser an. Genau, und trinkt das. That's it.
8: Kreatin sei gut für den Muskelaufbau, Vitamin D für mehr Energie, Magnesium hilft scheinbar gegen Krämpfe. Nahrungsergänzungsmittel gehören für viele längst zum Alltag. Aber was davon braucht der Körper wirklich und was ist einfach nur ein Trend? Eine repräsentative Studie im Auftrag des Verbraucherportals Lebensmittelklarheit zeigt, rund 3 von 4 Befragten nehmen regelmäßig Nahrungsergänzungsmittel. Mehr als die Hälfte greift sogar mindestens einmal pro Woche zu Vitaminpillen, Mineralstoffen oder anderen Präparaten.
10: Ich nehme Eisen, weil leichte Eisendefizit und wegen Blutspenden vor allem.
11: Also Nahrungsergänzungsmittel sind so Dinge, die ich eigentlich nicht wirklich selber benutze. Das Einzige, was ich ab und zu mal nehme, ist Vitamin D, aber vor allem im Winter.
10: Also eine Zeit lang im Jahr nehme ich immer so für Sport Kreatin.
11: Ich erhoffe mir von Vitamin D, dass ich auf jeden Fall mehr Energie bekomme bzw. meinen Alltag richtig gut rocken kann.
8: So Leipziger während unserer Umfrage. Mehr Energie, besserer Schlaf, stärkere Muskeln. Die Versprechen der Hersteller sind scheinbar groß und hinter den meist kleinen Kapseln steckt ein großer Markt. In Apotheken, Drogerien und Supermärkten wurden mit Nahrungsergänzungsmitteln zuletzt rund 4,28 Milliarden Euro umgesetzt.
10: Also man kann für Nahrungsergänzungsmittel unendlich viel ausgeben, ist ein Riesenmarkt, wahrscheinlich auch viel, was nichts bringt.
9: Die Vitaminkapseln hatte ich von meiner Mutter. Die kennt sich da ein bisschen aus. Von einem Arzt verschrieben wurde da nichts.
8: Nicht immer steht vor der Einnahme von Nahrungsergänzungsmitteln am Anfang ein ärztlicher Befund. Oft reicht das Gefühl, dem Körper etwas Gutes tun zu wollen. Sigrun Stenz erlebt diesen Run auf Nahrungsergänzungsmittel täglich. Sie ist Inhaberin der Zentralapotheke in der Leipziger Innenstadt. Zu ihr kommen Menschen mit Blutwerten, Symptomen, Fragen, aber auch mit Informationen aus dem Internet und sozialen Netzwerken.
12: Die Nachfrage ist riesengroß. Es hat sich in den letzten Jahren wirklich sehr, sehr viel getan. Die Leute kommen vorinformiert zu uns und wollen wissen, was das Beste für sie ist. Und unsere Aufgabe ist es, genau das in einem persönlichen Gespräch rauszubekommen. Weil unser Interesse ist natürlich, dass es hinterher eine Besserung gibt oder dass es durch Prävention gar nicht zu irgendwelchen Symptomen kommt.
8: Besonders häufig gefragt sei laut der Apothekerin Sigrun Stenz Vitamin D.
12: Im Winter mehr als im Sommer. Ein großes Interesse ist aber auch für alle, die eine besondere Ernährungsform haben, wo man überlegen muss, gibt es Defizite durch die Ernährung? Welche Nahrungsergänzungsmittel können da wirklich gut beisteuern, dass es keine Ausfallerscheinung gibt?
8: Nicht jedes Präparat sei laut Sigrun Stenz automatisch unnötig. Manche nehmen Eisen wegen eines Mangels, andere Kreatin im Kraftsport. Entscheidend sei aber der tatsächliche, konkrete Bedarf. Den solle man in einer Untersuchung beim Arzt bestimmen lassen oder in einer Beratung.

0: Beratung in einer Apotheke besprechen. Gleichzeitig überschätzen viele, wie streng solche Produkte geprüft werden. Nahrungsergänzungsmittel sind rechtlich keine Medikamente, sondern Lebensmittel. Sie werden nicht wie Arzneimittel zugelassen und vorab amtlich auf Wirksamkeit geprüft. Deshalb kann Beratung wichtig werden, vor allem wenn Menschen Medikamente nehmen oder chronisch krank sind, weiß Apothekerin Sigrun Stenz.
1: Ob es Momente gibt, wo wir davon abraten, Nahrungsergänzungsmittel einzunehmen, die gibt es auf jeden Fall. Das ist Komfort wichtig. Also mir fallen sofort wichtige Therapien ein, wenn zum Beispiel durch eine Therapie das Immunsystem supprimiert wird, also unterdrückt werden soll. Wäre es kontraproduktiv, immunstimulierende Nahrungsergänzungsmittel einzunehmen. Da ist es ganz wichtig, dass die Zusammenarbeit zwischen Patient und Arzt stattfindet.
0: Vitamin D, Magnesium, Kreatin oder Eisen. Für manche Menschen kann das sinnvoll sein. Für andere ist es vor allem teuer. Der wichtigste Unterschied liegt nicht in der Verpackung, sondern in der Frage, gibt es wirklich einen Bedarf?
1: In dem Moment, wenn jemand irgendwie chronisch erkrankt ist, sehr viel Sport treibt, sich unwohl fühlt, chronisch müde ist, auch in jungen Jahren. Natürlich die ältere Generation mit Hormonumstellungen Richtung Wechseljahre verändert sich sofort unser Stoffwechselsystem. Dann ist es notwendig, was zu machen. Aber es muss, also jemand, der gesund lebt und sich gut fühlt, muss das natürlich nicht. Das ist nicht notwendig. Und deswegen ist es wichtig, individuell zu gucken, was ist notwendig und wo ist es einfach nicht notwendig. Man muss nicht jeden Hype mitmachen.
0: Also nicht blind dem nächsten Trend folgen, sondern erst prüfen, was der eigene Körper wirklich braucht.
2: Und was Leipzig und die Region an diesem Mittwoch außerdem bewegt hat, erfahren Sie jetzt in unseren Kurznachrichten, kurz und kompakt für Sie zusammengefasst.
3: Am Samstag, den 18. Juli, findet in Leipzig der Christopher Street Day unter dem Motto »Keine Ruhe, kein Zurück – queere Rechte Stück für Stück« statt. Laut Veranstaltern werden rund 18.000 Teilnehmerinnen und Teilnehmer sowie 19 Fahrzeuge erwartet. Die Route führt durch den Leipziger Innenstadtring, was zu Verkehrseinschränkungen führen könnte. Zwischen 9 und 20 Uhr wird die Mittelfahrbahn am Augustusplatz gesperrt, um das Straßenfest abzusichern. Nicolas Hinz verstärkt in der kommenden Saison den Angriff der KSW Icefighters Leipzig. Der 22-jährige gebürtige Münchner ging in der Vorsaison für den rumänischen Erstligisten Red Hawks Bukarest auf Torejagd. Zuvor stand er unter anderem für die Bietigheim Steelers in der DEL2 sowie für die Südoberligisten Passau Blackhawks und Bayreuth Tigers auf dem Eis. Zur Bekämpfung von Katastrophen wie Waldbränden und Extremwetterereignissen haben die Einsatzkräfte in Sachsen 6 neue Fahrzeuge erhalten. Diese sind nach den höchsten Standards ausgerüstet und speziell konzipiert, um vor Ort autark zu arbeiten und die Einsatzleitung optimal bei Großschadenslagen zu unterstützen, wie das Innenministerium mitteilte. Die Einsatzleitwagen werden den Katastrophenschutzeinheiten der Landkreise Leipzig, Zwickau, Mittelsachsen, Bautzen, Görlitz und Erzgebirgskreis zur Verfügung gestellt. Der Landkreis Leipzig hat wegen anhaltender Trockenheit das Abpumpen von Wasser aus Flüssen und Seen verboten. Wie das Landratsamt Borna mitteilt, darf das Grundwasser zwischen 10 und 18 Uhr nicht zur Beregnung genutzt werden. Verstöße können mit bis zu 50.000 Euro Bußgeld geahndet werden. Drohnen haben im ersten Halbjahr 19 Mal den Flugverkehr an den sächsischen Flughäfen gestört. 18 Sichtungen gab es in Leipzig-Halle, eine in Dresden. Bundesweit registrierte die deutsche Flugsicherung 145 Vorfälle, meist in Flughafennähe. Die sächsische Polizei reagiert mit einer speziellen Koordinierungsstelle für sicherheitsrelevante Drohnenflüge. Die Linksfraktion im sächsischen Landtag warnt vor steigenden Mieten in Leipzig und dem Umland. Laut der Abgeordneten Juliane Nagel müssen viele Menschen in Städten wie Schkeuditz und Rackwitz einen zu großen Teil ihres Einkommens für Wohnkosten ausgeben. Sie fordert, die Mietpreisbremse und den sozialen Wohnungsbau auf weitere angespannte Wohnungsmärkte auszuweiten. Der Staat solle laut Nagel stärker für bezahlbaren Wohnraum sorgen und zusätzliche Bundesmittel in den Wohnungsbau investieren. Außerdem sollten Förderzuschüsse an höhere Baukosten angepasst werden, um längere Mietpreisbindungen zu ermöglichen. In Leipzig wird derzeit ein 55-Jähriger vermisst. Laut Polizei wurde Peter M. zuletzt am Sonntag, den 14. Juli, gesehen. Wie die Beamten mitteilen,

0: Alten befindet sich der Mann wahrscheinlich in einer hilflosen Lage. Peter M., der als schlank und blass beschrieben wird, trug zuletzt ein dunkelbraunes T-Shirt und eine dunkelblaue Jogginghose. Hinweise zum Aufenthaltsort des Vermissten können an die Polizei gemeldet werden.
1: Soweit die wichtigsten Meldungen aus Leipzig und der Umgebung. Bevor wir uns heute verabschieden, schauen wir noch auf das Wetter. Hier sind die Aussichten für Leipzig und die Region.
2: Der heutige Tag in Leipzig zeigte sich von seiner freundlichsten Seite. Bei viel Sonnenschein und nur wenigen Wolken blieb es den ganzen Tag über trocken. Die Temperaturen erreichten rund 26 Grad und sorgten für angenehmes Sommerwetter. In der kommenden Nacht kühlt die Luft auf etwa 15 Grad ab. Dabei bleibt es überwiegend klar und trocken. Der morgige Donnerstag startet freundlich und sonnig. Im weiteren Tagesverlauf ziehen zeitweise lockere Wolken über den Himmel, dennoch überwiegt weiterhin der Sonnenschein. Mit Temperaturen zwischen 15 und 29 Grad wird es der wärmste Tag der Woche. Am Freitag präsentiert sich das Wetter deutlich wechselhafter. Neben sonnigen Abschnitten entwickeln sich im Tagesverlauf teils kräftige Schauer und einzelne Gewitter. Die Temperaturen liegen zwischen 19 und 23 Grad. Auch am Samstag bleibt das Wetter leicht unbeständig. Sonne und Wolken wechseln sich ab. Dazu sind vereinzelt Schauer möglich. Die Temperaturen bewegen sich zwischen 18 und 23 Grad. Am Sonntag zeigt sich der Himmel überwiegend leicht bewölkt. Die Sonne kann sich immer wieder durchsetzen und es bleibt größtenteils trocken. Mit Temperaturen zwischen 14 und 19 Grad wird es zum Wochenabschluss etwas kühler, insgesamt aber weiterhin freundlich.
1: Und das war Leipzig aktuell vom heutigen Mittwoch. Vielen Dank, dass Sie mit dabei waren. 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Mein Team und ich wünschen Ihnen jetzt noch einen angenehmen Mittwochabend. Machen Sie es gut und bis morgen bei Leipzig aktuell.

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Blockhausen klingt wie der Name eines Dorfes, ist aber in Wirklichkeit die Kreation eines Kettensägenkünstlers. Andreas Martin, Europameister von 2007. Der Name leitet sich vom Wort Blockhaus ab. Und Blockhäuser plus Kunst, das beschreibt gut, wofür Blockhausen steht. Jedes Frühjahr treffen sich Kettensägenkünstler aus der ganzen Welt in Blockhausen zu einem großen Wettbewerb. Die Teilnehmer schaffen große Werke aus Eichenholz, die anschließend permanent auf dem Gelände ausgestellt werden. Jedes Jahr gibt es ein neues Thema. Blockhausen stand auch Pate für eine spezielle Mountainbike-Strecke namens Blockline, deren Tore und andere Elemente ebenfalls aus Holz gefertigt sind.

Es ist Wochenende in der Region. Schön, dass Sie dabei sind bei der aktuellen Ausgabe Ihres Regionalmagazins fürs Wochenende hier bei uns bei Muldental TV. Damit ist Zeit, selbstverständlich, wie gewohnt, für die Nachrichten. Herzlich willkommen zu den Nachrichten, hier die Meldungen. Sächsischer Heilbäderverband jetzt mit Sitz in Bad Lausick. Beim Sächsischen Heilbäderverband gibt es einen Wechsel an der Spitze. Zum 1. Juli 2026 hat Dr. Susanne Schulze die Geschäftsführung übernommen. Sie folgt auf Helfried Böhme, der nach langjähriger Tätigkeit in den Ruhestand verabschiedet wurde.

0: Mit dem Führungswechsel ist auch der Umzug der Geschäftsstelle nach Bad Lausick verbunden. Der neue Standort bei der BBK soll die Zusammenarbeit mit den sächsischen Heilbädern und Kurorten weiter stärken. Der Sächsische Heilbäderverband vertritt die staatlich anerkannten Heilbäder und Kurorte im Freistaat und setzt sich für die Weiterentwicklung des Gesundheits- und Kurtourismus sowie hochwertiger Kur- und Präventionsangebote ein. Landkreis sucht engagierte Bürger. Der Landkreis Leipzig nimmt ab sofort Vorschläge für den Ehrenamtspreis 2026 entgegen. Ausgezeichnet werden Bürgerinnen und Bürger, die sich über viele Jahre hinweg mit besonderem Engagement für das Gemeinwohl einsetzen. Vorschläge können bis zum 30. September 2026 eingereicht werden. Gesucht werden Einzelpersonen aus den Bereichen Brand- und Katastrophenschutz, Rettungsdienst, Jugendarbeit, Soziales, Sport, Gesellschaft, Politik, Wirtschaft sowie aus weiteren Vereinen. Mit dem Ehrenamtspreis würdigt der Landkreis Menschen, die Verantwortung übernehmen und das gesellschaftliche Leben in den Städten und Gemeinden nachhaltig bereichern.
1: Kolditz. Seit dem 6. Juli ist die Ortsdurchfahrt in Schönbach vollgesperrt. Am Ortsausgang in Richtung Großbothen wird auf einem Abschnitt von 80 Metern Länge die Fahrbahn der B107 erneuert. Nach der Erneuerung der Asphaltdeck- und Binderschicht erfolgen die erforderlichen Markierungsarbeiten. Laut LASUV, dem Landesamt für Straßenbau und Verkehr, sollen die Arbeiten voraussichtlich Ende Juli 2026 abgeschlossen sein. Umleitungen sind ausgeschildert. Neben den Arbeiten der LASUV erfolgt durch den Landkreis Leipzig eine Fahrbahnerneuerung der K8340 in Richtung Sermut. Die Gesamtkosten für die Fahrbahnerneuerung in Schönbach wurden mit rund 70.000 Euro angegeben. Finanziert werden sie aus dem Haushalt der Bundesrepublik Deutschland. Anfang November werden in Naunhof wieder Glanzlichter geehrt. Die Stadt Naunhof ruft dazu auf, engagierte Bürgerinnen und Bürger für den Ehrenpreis Naunhofer Glanzlichter vorzuschlagen. Ausgezeichnet werden Einzelpersonen oder Gruppen, die sich in den Bereichen Brand- und Katastrophenschutz, Kinder und Jugend, Kultur und Soziales, Sport sowie Gesellschaft in besonderer Weise für das Gemeinwohl einsetzen. Vorschläge können von Privatpersonen, Vereinen, Verbänden, Kirchgemeinden und weiteren Institutionen eingereicht werden. Eigenvorschläge sind ausgeschlossen. Einsendeschluss ist der 31. Juli. Musik, gute Stimmung und sommerliches Festivalflair. Am vergangenen Wochenende verwandelte sich das Gelände in Nimschen bei Grimma erneut in einen Treffpunkt für Rock'n'Roll-Fans aus der Region und weit darüber hinaus. Beim Firebirds-Festival feierten zahlreiche Besucher gemeinsam ein abwechslungsreiches Wochenende mit Live-Musik, DJs und einem vielfältigen Rahmenprogramm. Auf mehreren Bühnen sorgten Künstler mit Musik der 50er Jahre für Unterhaltung bis in die späten Abendstunden. Neben den Konzerten bot das Festival auch verschiedene Angebote für Familien, kulinarische Stände sowie Campingmöglichkeiten für die Gäste. Die Veranstalter ziehen eine positive Bilanz. Damit hat sich das 14. Firebirds Festival einmal mehr als fester Bestandteil des regionalen Veranstaltungskalenders etabliert und lockte auch in diesem Jahr zahlreiche Gäste nach Nimschen bei Grimma. Nach 3 Jahren an diesem Ort wechselt die Location im nächsten Jahr nach Klosterbuch bei Leisnig.
0: Tafel Muldental wählt den neuen Vorstand. Der Tafel Muldental e.V. hat auf seiner Mitgliederversammlung am 2. Juli einen neuen Vorstand gewählt. Vorsitzender ist künftig Christian Kamprad. Dr. Sabine Granert übernimmt das Amt der Schatzmeisterin. Komplettiert wird das Gremium durch die Beisitzer Stefan Müller, Bürgermeister Stadt Triebsen und Grimmas Stadtrat Jonas Siegert. Der neue Vorstand möchte die Arbeit des Vereins fortführen und zugleich neue Impulse setzen. Ziel bleibt es, Menschen in schwierigen Lebenslagen zuverlässig zu unterstützen und die ehrenamtliche Arbeit der Tafel Muldental langfristig zu stärken. Naunhof beteiligt sich an bundesweiter Ernährungsstudie. Die Stadt Naunhof ist als einer von 120 Untersuchungsorten für das nationale Ernährungsmonitoring ausgewählt worden. Die Studie des Max-Rubner-Instituts läuft vor Ort vom 6. bis 26. Juli 2026 und soll aktuelle Erkenntnisse zum Ernährungsverhalten und zur Nährstoffversorgung der Bevölkerung liefern. Bundesweit werden mehr als 3000 zufällig ausgewählte Erwachsene im Alter von 18 bis 80 Jahren untersucht. Die Auswahl erfolgt über das Einwohnermeldeamt. Die eingeladenen Personen erhalten ein persönliches Anschreiben. Geschulte Mitarbeiter führen Interviews sowie körperliche Untersuchungen und bei Bedarf Laboranalysen durch. Die Teilnehmenden erhalten eine Rückmeldung zu ihren Laborwerten und eine Aufwandsentschädigung. Die Ergebnisse des Nationalen Ernährungsmonitorings dienen als wissenschaftliche Grundlage für Forschung sowie künftige ernährungspolitische Entscheidungen in Deutschland.

0: Frische Markt in Grimma heißt es am 17. Juli von 8 bis 12 Uhr auf dem Markt. Dieser wird erneut zum Treffpunkt für Genießer. Sie können Inspirationen für die eigene Küche sammeln und ihren Korb nach Herzenslust füllen. Zahlreiche Bauern, Direktvermarkter und Händler bieten Lebensmittel und Produkte aus der Region auf dem Markt an. Das Angebot wird um eine bunte Palette aus Blumen und Pflanzen ergänzt. Entdecken, einkaufen und genießen am 17. Juli beim Frische Markt in Grimma.
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0: Sachsens Ministerpräsident Michael Kretschmer ist mit seinem Format MK Direkt immer im ganzen Land unterwegs und stellt sich den Fragen der Bürger. So war er auch bei uns hier in der Region, in Grimma, genau gesagt im Industriepark am Hohenstädter Bruch. Und dort in den Räumen des Investors Heinz, so heißt es ganz genau, und hat sich dort den Fragen der Bürger gestellt. Oberbürgermeister Tino Kiesig und Landrat Henry Greichen waren auch dabei.
1: MK Direkt unterwegs für Sachsen hieß es am Abend des 8. Juli in Grimma im Heinz Industriepark am Hohenstädter Bruch. Mit dieser Reihe besucht der Ministerpräsident Michael Kretschmer verschiedene Standorte in Sachsen mit dem Ziel, in einer offenen Gesprächsrunde mit Bürgerinnen und Bürgern in Austausch zu treten. Rund 200 Personen folgten der Einladung. Innerhalb eines Hallenteils, in der die Veranstaltung durchgeführt wurde, präsentierten sich Unternehmen, die bereits im Gewerbegebiet ansässig sind, sowie Feuerwehr, THW und Rettungsdienst. Nach der Begrüßung stellte Oberbürgermeister Tino Kiesig eine der wohl brennendsten Fragen im Raum direkt klar. Industriepark-Eigentümer, die Heinz Immobilien GmbH, die ebenso vor Ort war, stehen mit keinem Unternehmen der Rüstungsbranche in Verhandlungen. Im Vorfeld rief das Bündnis Sarah Wagenknecht zu einer Protestkundgebung auf, aufgrund von Gerüchten bezüglich einer Rüstungsansiedlung in den neu entstandenen Gewerbehallen. Eine Auskunft zu kommenden Mietern konnte an diesem Abend aufgrund der laufenden Verhandlungen mit mehreren Interessenten noch nicht gegeben werden. Neben dem Ministerpräsidenten und Oberbürgermeister stand im folgenden rund zweistündigen intensiven Austausch auch Landrat Henry Greichen Rede und Antwort zu den Themen, Sorgen, Nöten und Wünschen der Teilnehmenden. Er schätzt, dass sich der Ministerpräsident unter anderem mit diesem Format direkt den Fragen der Bevölkerung stellt und mit regelmäßigen Besuchen wie hier in Grimma Beständigkeit in die Kommunikation mit den Menschen vor Ort bringt. In dessen Eröffnungsrede betonte er vor allem den Wert der Industrie. Es müsse alles für Wachstum getan werden, um Industriegewerbe hier im Freistaat halten zu können. Eine Deregulierung sei dafür notwendig und es müsse immer wieder die Stimme, die ruhige Stimme, an die Bundesregierung herangetragen werden. Vor allem die Art der aktuellen Kommunikationskultur beschäftige den Ministerpräsidenten, wozu er am Ende noch einmal deutlich wurde.
2: Wir können doch nicht immer nur sortieren, gefällt mir die Meinung nicht, bist du mein Freund, bist du mein Feind. Wir werden nur dann ein gutes Miteinander haben, wenn wir es aushalten, dass man unterschiedliche Meinungen hat und vielleicht so wie wir jetzt gerade miteinander in einem Gespräch sind und sich dann auch vielleicht mal austauscht und sagt, warum siehst du das anders? Interessant, ich denke darüber nach. Das hält Gesellschaft zusammen. Dieses Ausgrenzen, das muss aufhören, das ist kein guter Weg.
1: Die eingebrachten Themen innerhalb der Veranstaltung, welche live gestreamt wurde und auf dem YouTube-Kanal des Freistaates einzusehen ist, waren vielfältig. Man habe unter anderem das Gefühl, dass aktuell mehr verwaltet als wirklich agiert werde. Ein Einsatz vor allem für junge Menschen werde sich gewünscht, ebenso für die ältere Bevölkerung, die sich aufgrund immens steigender Kosten abgehängt fühlt. Der Ausbau erneuerbarer Energien, speziell Windenergie, stand zur Diskussion. Die Sorgen werden gehört, wozu der Landrat Beispiele brachte. Das vom Bund gesetzte Flächenziel wurde auch vom Ministerpräsidenten kritisiert, der sich einen Weg hin zum Ertragsziel wünscht. Eine frühzeitigere Beteiligung in Prozessen sowie transparentere Wege werden sich hier sowie in anderen Bereichen und Prozessen gewünscht. Die medizinische Versorgung, Brand- und Hochwasserschutz, steigende Kostenbelastungen für Bevölkerung und Kommunen sowie der Einsatz von Lehrkräften wurde ebenso besprochen. Zum Ende wurde aber auch einfach einmal Danke gesagt. Dafür, dass durch finanzielle Zusage des Freistaates der Kindercampus Mutschen realisiert werden kann. Sowie grundsätzlich für die Möglichkeit des direkten Austauschs. Der nach den 2 Stunden der Gesprächsrunde auch noch lang nicht abebbte. Denn viele Themen bedurften Nachfragen und einem intensiveren Austausch, der hier mit den Gesprächspartnern noch weitergeführt wurde.

0: Oberbürgermeister Tino Kiesig zog ein positives Fazit.
1: Der Austausch war natürlich recht intensiv. Es gab die ein oder andere auch kritische Frage. Das ist aber gut, genau dafür ist dieses Format da, dass eben auch die Themen aus der Region in den Sächsischen Landtag und vielleicht auch, wie wir heute gehört haben, in den Bundesrat weitergetragen werden. Und ich glaube, auch nur so lassen sich die Herausforderungen der aktuellen Zeit auch perspektivisch auch für die Zukunft lösen. Und wir müssen miteinander sprechen und genau dafür war dieses Format genau das Richtige.
0: Speziell Krimma betreffend wurde vor allem der stockende Glasfaserausbau moniert, sowie die unzureichende Bahninfrastruktur, die es aus Sicht der Fragesteller vor allem dafür benötige, um junge Menschen in der Region zu halten und den ländlichen Raum zu stärken. Zu den Fragen gab es im Format direkte Antworten.
1: Wir wollen das Netz dieses Jahr definitiv übergeben an den Provider und das wird auch passieren. Aktuell sind wir noch in Restarbeiten und bei der Bahninfrastruktur setzt Krimma ja auch wirklich auf die S-Bahn-Anbindung, auf den Neubau des Busbahnhofs und auch perspektivisch auf einen Busbetriebshof. Und wir sind da sehr tief in den Themen und Projekten drin und beim Breitband geben wir jetzt auch zusätzlich nochmal Gas, dass wir auch mit den Restleistungen durchkommen und dieses Jahr definitiv Übergabe des Netzes an den Provider.
0: Dabei, sowie bei anderen herausfordernden Themen, die Kommunen zu stemmen haben, setzt er auf die Unterstützung des Ministerpräsidenten.
1: Insbesondere, und wir hoffen auch drauf und fordern das auch ein, und ich denke, das Zeichen, das er auch hier in Krimma angehalten hat mit der MK-Direkt-Reihe, zeigt auch, dass wir als viertgrößte Flächengemeinde Sachsens definitiv einen Fokus haben. Und damit das auch so bleibt, müssen wir daran arbeiten. Die Projektlage ist groß genug und wir müssen definitiv eben auch die Dialoge ganz voranstellen und miteinander sprechen und dann wird das schon funktionieren.
0: Das, genauso wie die vielfältige Einsatzbereitschaft der Feuerwehr, die am Ende der Veranstaltung die Fahne der Stadt Krimma wieder einzog und wie die Besucher sowie anderen Gewerke den Raum der Industriehalle wieder frei machten. Verbunden mit dem Wunsch vieler auf eine baldige Belegung der 100.000 Quadratmeter Hallenflächen mit den avisierten rund 1.000 Industriearbeitsplätzen, die entstehen und die Region stärken sollen.
2: Viele Krimmer sind erleichtert. Ein Jahr hat es gedauert, die Bauzeit für den Husarentunnel. Jetzt wurde er endlich wieder eröffnet.
3: Krimmas neue Bahnunterführung, die Husarenstraße und am Wolfsgraben miteinander verbindet, ist am 6. Juli endlich eröffnet worden. Oberbürgermeister Tino Kiesig durchschnitt mit Vertretern des Tiefbauamts und der beteiligten Firmen Wilhelm & Co. Straßen- und Wegebau, Ingenieurbüro Klemm und Hensen und DB Infrago feierlich das symbolische Absperrband. Kurz darauf wurden auch die Straßenabsperrungen entfernt und das erste Fahrzeug rollte unter der Bahntrasse hindurch. Von Februar bis Dezember 2025 hat die DB Infrago Ausbesserungsarbeiten am historischen Tunnel an dieser Stelle genutzt, um die schmale einspurige Durchfahrt durch ein neues Brückengebäude daneben zu ergänzen.
4: Das ist wirklich auch ein bedeutender Tunnel für Krimma gewesen, der oft die Süd- und die Westhälfte sozusagen verbunden hat. Und der musste instand gesetzt werden und natürlich war er nicht mehr auf den Verkehr sozusagen zugeschnitten oder leistungsfähig genug. Andererseits hatten wir auch immer das Problem, dass neben wartenden Autos natürlich Fußgänger und Fahrradfahrer nur schlecht durchkamen und das Nadelöhr dazu führte, dass es wirklich zu gefährlichen Situationen kam. Mit der DB Infrago gemeinsam ist dann dieses Projekt entstanden, dass man gesagt hat, wir erschließen die zwei Stadthälften, wenn man so möchte, neu, macht die wichtige Verkehrstangente auch so groß, dass auch der ÖPNV dann durchpasst. Auch das war ja immer ein Problem.
3: Um den Bahnverkehr zwischen Krimma und Leipzig möglichst wenig einzuschränken, wurde die neue Brücke zunächst neben der Bahntrasse aufgebaut und dann am 27. August 2025 seitlich in ihre jetzige Lage verschoben. Ab Mitte März dieses Jahres wurde dann die neue Brücke im Auftrag der Stadt Krimma an das bestehende Straßennetz angeschlossen. Pflaster und Asphalt wurden verlegt, Fahrbahnmarkierungen aufgebracht. Unter der Brücke ist nun der Verkehr in beide Richtungen gleichzeitig möglich. Die beiden Fahrstreifen haben eine Breite von jeweils 3,25 Meter. Hinzu kommen Notgehwege mit einem halben Meter Breite. Somit beträgt die Gesamtbreite 7,50 Meter. Der historische Tunnel dient nunmehr exklusiv als Passage für Fußgänger und Radfahrer. Durch die Wiedereröffnung der Bahnunterführung soll der Verkehr auf der Leipziger Straße und dem Wallgraben entlastet werden. 2,9 Millionen Euro hat die Baumaßnahme gekostet. Der Freistaat Sachsen beteiligte sich daran mit 2,1 Millionen Euro. Die Deutsche Bahn beteiligte sich mit 578.000 Euro, 244.000 Euro trug die Stadt Grimma. Obwohl gerade erst eröffnet, weist die Brücke bereits großflächige Sachbeschädigungen in Form von unerlaubtem Farbauftrag auf. Dem möchte die Stadt Grimma demnächst entgegenwirken.
4: Ja, es muss was dran gemacht werden. Einerseits ist dieses Bauvorhaben schon im Gespräch für ein flächiges, tatsächlich motivgebundenes Graffiti, um Flächen zu minimieren, wo Graffiti entstehen kann. Andererseits stört uns natürlich und schockiert uns auch diese Leichtfertigkeit zur Sachbeschädigung, also wie einfach man das macht und meint, dass das richtig ist. Andererseits ist es natürlich so, dass wir als Stadtverwaltung auch jetzt diese Anti-Graffiti-Thematik aufgemacht haben, weil wir eben unser Stadtbild auch sauber halten möchten und dann lieber eben themenbezogen dann neue Graffitis anbringen wollen, aber dann auch mit Künstlern, die wirklich auch im städtischen Interesse Kunstwerke dort verwirklichen.
3: Besucher der benachbarten Schwimmhalle können sich über die nun wieder freie Zufahrt zu den Parkplätzen freuen. Auf der Fläche neben der Brücke sollen auch die Abfallcontainer für Glas wieder aufgestellt werden.
2: In Mutschen sollen die Schule und der Kindergarten zu einem Kindercampus zusammengeführt werden. Großes Projekt, dafür braucht man Geld, bekommen wir auch. Ein Fördermittelbescheid über 7 Millionen Euro ist bei der Stadt Grimma eingegangen.
0: Die Kita Zwergenland in Mutschen. Etwa 100 Kinder besuchen sie regelmäßig. Die Betriebserlaubnis stand allerdings schon mehrfach in Frage. Aktuell darf der Kindergarten in diesem Gebäude als Interimslösung befristet bis 2028 betrieben werden.
5: Also die Gefahr geht von dem baulichen Zustand der Kita aus. Sie ist nicht mehr zeitgemäß und jedes Jahr wird um eine Verlängerung der Genehmigung für die Kita gekämpft. Es gibt einfach Investitionsrückstau aus den letzten Jahren.
0: Auch in der Grundschule Mutschen entspricht nicht mehr alles den neuesten Standards. Insbesondere die Größe der Klassenzimmer ist nach aktuellen Vorgaben zu klein. Schon seit längerem steht daher die Idee im Raum, beide Einrichtungen auf einem Areal zusammenzufassen, nach modernem Maßstab.
4: Der Gedanke, einen neuen Kindercampus in Mutschen zu errichten, der ist nicht neu. Also der ist wirklich über einige Jahre verhandelt und diskutiert worden. Und tatsächlich haben wir auf dem Standort der jetzigen Grundschule ein sehr großes Areal, was mit viel Grün und viel Freiraum auch für die Kinder aufwartet.
5: Also mit dem Kindercampus soll natürlich in erster Linie ein guter Bildungsort für Kinder entstehen, ein guter Erziehungsort für Kinder entstehen. Es soll alles vom Bildungskonzept ineinander greifen und dass die Kinder wirklich einen guten Ort haben, um alle Chancen und Möglichkeiten haben, sich zu entwickeln.
0: Für die Umsetzung der Idee fehlten bislang die finanziellen Mittel. Jetzt kommt Hilfe vom Freistaat Sachsen. Am 6. Juli hat das Kabinett im Sächsischen Landtag entschieden, das Projekt finanziell zu fördern.
4: Also wir wissen, dass das Kabinett entschieden hat und beschlossen hat und bis zu einer Gesamtförderhöhe von 7 Millionen Euro und insgesamt 55% der anrechenbaren Kosten. So ist jetzt erstmal, so steht es im Beschluss drin. Und wir freuen uns sehr darüber, weil das natürlich den Weg frei macht, den Weg ebnet, endlich die neue Kita bauen zu können. Und im Hintergrund sozusagen auf Akkord läuft die Planungsphase schon. Tatsächlich, weil wir vorbereitet sein wollen und weil wir auch den Neubau bedarfsgerecht anhand der Demografie auch abbilden wollen.
0: Dass das Projekt nun eine Förderzusage erhalten hat, ist wohl auch auf das Drängen des Grimmaer Oberbürgermeisters direkt an oberster Stelle zurückzuführen.
4: Dann haben wir uns aufgemacht, haben den Ministerpräsidenten konsultiert, haben letztendlich das Thema groß gemacht und freuen uns jetzt sehr auf die Fördermittelzusage, was natürlich auch mit Einschnitten zusammenhängt, sodass wir auch aufgrund dessen im ländlichen Raum leider drei kleinere Einrichtungen per Beschluss nach Fertigstellung dieses Campus schließen werden, weil letztendlich die Geburtenzahl deutlich zurückgegangen ist.
0: Die Planungen für den Kindercampus haben bereits begonnen. Mit der Förderung vom Freistaat kann es nun in die Konkretisierung gehen.
4: Es ist so, dass wir in den letzten Monaten nicht, abgewartet haben. Unsere Planer haben tatsächlich den neuen Bedarf auch errechnet, belegt. Und wir stehen auch in Kontakt mit den jeweiligen Einrichtungsleiterinnen. Und es ist so, dass unser Hochbauamt jetzt auch mit dem Planer zusammen mit dieser Finanzzusage noch mehr Gas geben wird, sodass wir wirklich vom Zeithorizont her dieses Jahr Baureife erreichen wollen und dann ganz schnell anfangen wollen mit Bauen.
0: Wenn Planung und Bau zügig voranschreiten, könnte das Bauprojekt 2020

0: Wie hoch der Eigenanteil der Stadt Grimma an der Finanzierung aussieht, darüber kann noch keine abschließende Aussage gemacht werden.
1: Sofern Sie Stammzuschauer dieses Senders sind, von Muldental TV ist die Rede, dann kennen Sie sicherlich auch unser Format Mulden Talk. Ist schon ein paar Jahre her, war aber wirklich sehr erfolgreich. Dazu lud ich immer in meiner Gesprächsrunde viele tolle Persönlichkeiten aus der Region ein. Unter anderem war damals auch Klaus-Dieter Schieche dabei. Tatsächlich ein verdienter Bürger aus Grimma. Leider ist er jetzt verstorben.
0: Ende der vergangenen Woche ist im Alter von 85 Jahren der ehemalige Schulleiter des Gymnasiums St. Augustin sowie Stadtrat und Vorsitzender des Augustinervereines Klaus-Dieter Schieche verstorben. Mit seinem Tod verliert die Stadt Grimma eine Persönlichkeit, die über Jahrzehnte hinweg das Bildungswesen, das kommunalpolitische Leben und die kulturelle Entwicklung der Region maßgeblich geprägt hat. Geboren wurde Klaus-Dieter Schieche 1941 in Magdeburg. Nach dem Besuch der Dorfschule in Kossa in der Dübener Heide wechselte er an das Gymnasium St. Augustin in Grimma, wo er 1959 sein Abitur ablegte. Anschließend studierte er Pädagogik in Leipzig und kehrte 1963 als Lehrer für Mathematik und Physik an seine ehemalige Schule zurück. 1971 wechselte er an die Oberschule Grimma. Im selben Jahr trat er der SPD bei und engagierte sich fortan mit großem Einsatz im kommunalpolitischen Bereich. Nach der politischen Wende wurde er 1990 Mitglied des Grimmaer Stadtrates. Besonders eng verbunden blieb Klaus-Dieter Schieche dem Gymnasium St. Augustin. Von 1991 bis 2006 leitete er die traditionsreiche Schule als Schulleiter. Für seine Verdienste wurde Klaus-Dieter Schieche im Jahr 2003 mit dem Eintrag in das Goldene Buch der Stadt Grimma geehrt. Auch nach seinem Ausscheiden aus dem Schuldienst blieb er dem Gemeinwohl verpflichtet. Von 2008 bis 2010 war er Vorsitzender der SPD im Kreis Leipzig. Anschließend übernahm er den Vorsitz der Schiedskommission des Kreisverbandes. Darüber hinaus engagierte er sich als Mitglied des Ältestenrates der Stadt Grimma, als Vorstandsvorsitzender des Augustinervereines Grimma, als Vorsitzender der Augustinerstiftung Grimma sowie als Kurator der Melanchthon-Stiftung Grimma. Mit Klaus-Dieter Schieche verliert Grimma einen engagierten Pädagogen, einen überzeugten Demokraten und einen Menschen, der das Leben seiner Heimatstadt über viele Jahrzehnte mitgestaltet hat. Sein Wirken wird in Erinnerung bleiben.
1: Zum inzwischen 20. Stadtrat trafen sich die Stadträte der Stadt Wurzen. Sie hatten viele Themen zu diskutieren, eben auch hier so kurz vor der Sommerpause. Deswegen hier natürlich unser Beitrag für Sie.
0: Ende Juni lud die Stadtverwaltung Wurzen zur 20. Sitzung des Stadtrates. Zu Beginn informierte Oberbürgermeister Marcel Buchta unter anderem über den Bewerbungsstand für die Leitung des Städtischen Museums. 24 Bewerbungen seien hier eingegangen. Neben der Information der nun möglichen elektronischen Wohnsitzanmeldung informierte der Oberbürgermeister über verschiedene Baumaßnahmen. Am Wasserturm wird das Gerüst aktuell zurückgebaut, ein kleineres folgt in den kommenden Wochen für den Anbau des Zugangs im Treppenbereich. Im weiteren Sitzungsverlauf wurden Bauleistungen im Bereich der Raumlufttechnik für die Musikschule im Wasserturm vergeben. Die Arbeiten an der Grundschule Küren gehen voran. Die Schule wurde wegen erhöhter Naphthalinwerte Anfang des Jahres geräumt. Aktuell werden deswegen die Horträume doppelt genutzt. Planmäßig sollen die Kinder im Oktober wieder in die Schulräume einziehen können. Bei der Feuerwehr Wurzen beginnen die Arbeiten an der Unterkonstruktion der PV-Anlagen. Die Umbauarbeiten der Fahrzeughalle sind in Planung. Nach dem Richtfest an der Feuerwehr Burkertshain schreiten auch hier die Arbeiten voran. Trinkwasserleitungen sind im Bau. Ende Juli erfolgt die Montage der Fahrzeughalle. Die Dacharbeiten im Kulturhaus Schweizergarten können Ende Juli beginnen, zudem starten die Arbeiten am zweiten Bauabschnitt. Im August beginnen die Schwammsanierungen im Dach. Im späteren Verlauf der Sitzung wurden Tischlerarbeiten für Fenster sowie Trockenbauleistungen vergeben. Nach den Informationen des Oberbürgermeisters folgte der aktuelle Planungsstand zum Landesernte-Dankfest vom 18. bis 20. September. Das Bühnenprogramm steht weitgehend, die Planungen für Festumzug und Standflächen laufen auf Hochtouren. Die Erntekrone im Nebenraum wartet bereits auf ihren Einsatz. Mit aktuell rund 33.000 Euro Sponsorengeldern, einem nahezu ausgeglichenen Budget mit finanziellem Puffer und bereits etwa 800 Anmeldungen für den Festumzug sehen sich die Organisatoren gut im Zeitplan. Die Standpläne sollen

0: bis Ende des Monats erarbeitet werden. Anfang August geht das Programmheft in Umlauf. Einige Events als Teaser, wie zum Beispiel ein Orgelwandelkonzert im August, sind in Planung. Die Bürgerfragestunde warf Themen zum Arbeitsschutz im Zuge der Hitzewelle auf, deren Richtlinien laut Aussagen des Oberbürgermeisters aber eingehalten werden. Der Wunsch nach Offenlegung einer Baumbilanz bezugnehmend auf ein Defizit an Nachpflanzungen wurde kundgetan. Hier wurde im weiteren Verlauf der Sitzung über die EU-Verordnung zur Wiederherstellung der Natur sowie geplante Baumersatzpflanzungen 26/27 informiert. Aktuell zeige die Bilanz in Wurzen zum Beispiel 8% an Baumüberschirmung. Nachbesserungen seien hier notwendig, gerade in Bezug auf Klimaresilienz. Zum Beispiel sind Nachbesserungen an Straßen und Plätzen angedacht. Aus einem Glasdach am Clara-Zetkin-Platz solle ein Gründach werden. Die in der Verordnung gesetzten Ziele können nach Aussagen aus der Stadtverwaltung erreicht werden, jedoch benötige es auch finanzielle Mittel dafür. Außerdem wurden Nachfragen bezüglich der Wahl des Caterers für die Schul- und Kitaspeisung geäußert. Vor allem die Vergabekriterien wurden diskutiert, deren Wichtung jedoch vom Stadtrat zuvor beschlossen wurde. Ein externes Büro hat die Vergabe begleitet, um ein rechtssicheres und kosteneffizienteres Verfahren sicherstellen zu können. 3 Angebote wurden abgegeben. Das Entscheidungsgremium bestand aus 6 Personen, aus Stadtverwaltung, jeweiliger Kita oder Schule, dem Stadtrat sowie Eltern. Das externe Büro stellte die Kriterien sowie die dahinterstehende Matrix vor. Die Gewichtung der Kosten führte zur Diskussion. Im Nachgang sei hier eine Änderung der zuvor im Stadtrat ausgewogen und festgelegten Wichtungen nicht möglich. Andererseits wurde darauf plädiert, dass Kita- und Schulspeisungen bezahlbar bleiben müssen. Letztendlich wurde der Vergabe der Leistungen an den RWS Catering Service mehrheitlich zugestimmt. Die Parkgebührenverordnung war nicht mehr zeitgemäß, die Änderungen dazu wurden bestätigt. Ebenso die Fortschreibung des Brandschutzbedarfsplanes. Die Absicherung der Tagesbereitschaft sei ein Problem innerhalb der Kreisstadt. Motivationsfördernde Maßnahmen sollen eingebunden werden. Zudem ist es Ziel, die technische Ausstattung zu modernisieren. Aktive Mitgliederwerbung an Schulen ist angedacht. Gespräche mit Schulleitungen laufen bereits. Im Folgenden wurden Informationen zu Sach- und Personalkosten 2025 der städtischen Kindereinrichtungen gegeben. In den letzten Jahren sind vor allem die Personalkosten stark angestiegen. Unabhängig davon gab es eine eindeutige Stellung dazu, dass im Wurzen alle Einrichtungen erhalten bleiben sollen. Einstimmig bestätigt wurde die Satzung zur ersten Änderung der Straßenreinigungssatzung. Hier ist unter anderem eingefügt, dass Gehwege bis zu 5 Metern von den Grundstückseigentümern gepflegt werden müssen. Die Vergabe der Erschließungsarbeiten für das Wohngebiet Stollwerkstraße für rund 3 Millionen Euro an die Muldenthaler Bauunion wurde unter Vorbehalt aufgrund eines laufenden Widerspruchs beschlossen. Vorhabenbezogenen Bebauungsplänen für Einfamilienwohnhäuser wurde zugestimmt, ebenso dem Leasing 2 Dienstfahrzeuge für Verwaltung und Bürgerdienste. Der Punkt 26 der Tagesordnung, die Berufung eines sachkundigen Einwohners für den Verwaltungsausschuss, auf Vorschlag der Fraktion Die Linke, sorgte für Aufruhr. Der Vorschlag der Berufung wurde mit 16 Nein-Stimmen mehrheitlich abgelehnt. Für Die Linke sei dies ein Skandal, unter anderem die SPD-Fraktion berief sich darauf, die Entscheidung eines demokratisch gewählten Gremiums zu akzeptieren. Die Anfragen der Stadträte zum Schluss der rund 2,5-stündigen Sitzung bezogen sich unter anderem auf vermehrte Vorfälle von Kleinkriminalität mit erheblichen Schäden an Gebäudesubstanzen. Hier werde ein Polizeibericht gewünscht, der in den kommenden Sitzungen eingebunden werden soll. Die Sitzung setzt im nicht öffentlichen Teil fort.
1: Wir bleiben bei der Kommunalpolitik. Auch in Grimma trafen sich die Stadträte zum letzten Mal vor der Sommerpause. Deswegen war man vielleicht auch schon ein bisschen im Sommerpausenmodus. Kurz und knapp, aber interessant.
0: Es war die letzte Ratssitzung der Grimmaer Stadträte vor der Sommerpause und auch eine der kürzesten. Zu Beginn galt es, Matthias Döbold als neuen Ortsvorsteher von Großboten zu berufen. Dies machte sich erforderlich, da Manfred Herbst aus persönlichen Gründen aus dem Amt ausgeschieden ist. Jana Kutscher, Amtsleiterin für Schulen, Soziales und Kultur, informierte darüber, dass ein privater Spender für die Kindertagesstätte Sprungbrett 390 Euro gespendet hatte. Gemäß der sächsischen Gemeindeordnung ist die Annahme von Spenden durch den Verwaltungsausschuss in öffentlicher Sitzung zu beschließen. Dies erfolgte einstimmig. Weiterhin beschloss der Stadtrat die anteilige Einziehung der Ortsstraße Ringweg in Mutschen, da dieser gewidmet ist. Um die Vermietung der kommunalen Pkw-Stellplätze

0: zu sichern, ist die Straßennebenfläche einzuziehen. Nach der Einziehung werden den Anwohnern dann Stellplatzverträge angeboten. Nach einigen bereits realisierten Straßenausbauarbeiten, wie zum Beispiel der Goethestraße, wurde nunmehr der Baubeschluss zum Ausbau der Säumestraße in Grimma beschlossen. Für das Vorhaben sind insgesamt rund 1,24 Millionen Euro vorgesehen. 930.000 Euro erfolgen über Zuwendungen, Eigenmittel sind damit mit 310.000 Euro veranschlagt. Damit steht dem grundhaften Ausbau der Säumestraße als Teilstrecke von Höhe Haus Nummer 42 bis Kreuzung Barener Straße-Fährstraße nichts mehr im Wege. Der öffentliche Teil schloss und die Stadträte takten weiter im nicht öffentlichen Teil. Für alle Interessierten, die nächste öffentliche Stadtratssitzung findet dann am 27. August statt.
1: Hohenstedt hat gefeiert. Ein Jubiläumswochenende wurde sehr erfolgreich, leider an sehr heißen Tagen, aber trotzdem gefeiert. Man hat es sich nicht nehmen lassen. Es gab natürlich auch eine offizielle Eröffnung, da waren wir für Sie dabei und das wollen wir Ihnen nicht vorenthalten. Unter anderem wurde dabei Wolfgang Schäufler zum Ehrenbürger gekürt.
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3: Fast 30 Grad Außentemperatur herrschten am Abend des 18. Juni auf dem Sportplatz des Hohenstedter SV. Da schmeckten gekühlte Getränke besonders gut. Mit leichter Verspätung startete die Feier zum 80. Vereinsjubiläum, geschützt vor der direkten Sonne unter dem Zeltdach für die geladenen Gäste. Vorstandsmitglied Florian Bauch moderierte den Abend, zudem neben vielen Vereinsmitgliedern auch die Sponsoren, Grimma Stadträte, Oberbürgermeister Tino Kiesig, der Vizepräsident des Kreissportbundes Philipp Loll und viele weitere Freunde des Vereins aus Hohenstedt und Umgebung gekommen waren. Nach einer musikalischen Einstimmung ergriff der Ehrenvorsitzende des Hohenstedter SV Wolfgang Schäufler das Wort und erinnerte an die Geschichte des Vereins. Von der Gründung 1946 als Sportgemeinschaft Hohenstedt mit den zwei Abteilungen Fußball und Gymnastik über die Erweiterung um zusätzliche Abteilungen Kegeln ab 1950, Volleyball 1961, Ski 1969, Boxen 2006, Tanzen 2025 bis zum 80. Jubiläum in diesem Jahr. Er zählte auch die Umbauten und Erweiterungen des Sportgeländes auf und verwies auf die zahlreichen sportlichen Erfolge der unterschiedlichen Abteilungen. Zum Ende seiner Rede betonte er auch, was den Hohenstedter SV über den Sport hinaus auszeichnet.
4: Es wurden Werte gelernt, die weit über den Sport hinausgehen. Fairness, Teamgeist, Respekt und Zusammenhalt. Und eins blieb immer gleich, die Leidenschaft für den Sport und das Miteinander. Wir haben sehr viel erreicht, darauf können wir stolz sein. Der Hohenstedter Sportverein steht für Stolz, ehrliche und ordentliche Arbeit sowie eine unvergleichliche Vereinstreue.
3: Die Zukunft des Vereins läge in der jungen Generation, die sich auch tatkräftig ins Vereinsgeschehen einbringen. Mit diesem Ausblick schloss Wolfgang Schäufler seine Rede. Anschließend überbrachte der Verein Tanzclub Blau-Gelb Grimma seine Glückwünsche zum Jubiläum. Deren Gruppe Groove of the Valley gab eine Kostprobe unterschiedlicher Hip-Hop-Performances, mit denen sie sich zur diesjährigen UDO-Tanzweltmeisterschaft in Blackpool, England qualifiziert haben. Sie nutzten diese Gelegenheit auch, um auf ihren Spendenaufruf für die Teilnahme aufmerksam zu machen. Hohenstedts Pfarrer Markus Wendland wies in seinem Gruß und Glückwunsch auf das Thema Gemeinschaft als christlichen Wert hin und wie sich dieser im Vereinsleben des Hohenstedter SV zeigte. Er segnete den Verein und seine Mitglieder. Grimmas Oberbürgermeister Tino Kiesig übergab die Glückwünsche der Stadt, auch in Form einer Magnumflasche Augustinertropfen. Mit Beifall wurde auch die Ankündigung zum Ausbau der Säumestraße und damit der Zufahrt zum Gelände des Hohenstedter SV ab Herbst dieses Jahres aufgenommen, die in der kurz zuvor abgehaltenen Stadtratssitzung einstimmig beschlossen wurde. Das echte Highlight seines Redebeitrags war allerdings die Verleihung einer Ehrenbürgerschaft der großen Kreisstadt Grimma, ein Ereignis, das es seit 16 Jahren nicht gegeben hat.
5: Und ich freue mich sehr, dass wir heute Abend einen echten Macher.

0: zum Ehrenbürger der großen Kreisstadt Grimma ehren dürfen. Und wir ehren heute unseren Wolfgang Schäufler zum Ehrenbürger.
1: Laudator Manfred Wohllebe gab einen Rückblick auf die wichtigen Lebensdaten von Wolfgang Schäufler und die zahlreichen Gelegenheiten, bei denen sich dieser für den Sportverein, für das soziale Miteinander, zum Beispiel bei musikalischen Auftritten und für die Zusammenarbeit der Hohenstädter Vereine engagiert hat. Tino Kiesig verlas die Ehrenbürgerurkunde.
0: Die Stadt Grimma verleiht Herrn Wolfgang Schäufler als besonderen Dank und in Würdigung eines außerordentlichen Engagements für die Stadt Grimma die Ehrenbürgerschaft. Wolfgang Schäufler hat durch sein jahrzehntelanges unermüdliches Engagement für den Hohenstädter Sportverein, die Modernisierung der Sportanlagen und seinen vorbildlichen Einsatz für Mitglieder und Gemeinschaft die Stadt Grimma nachhaltig bereichert. Grimma, den 25. Juni 2026, der Oberbürgermeister Tino Kiesig. Herzlichen Glückwunsch.
1: Anschließend folgte der Eintrag mit Unterschrift in das Goldene Buch der Stadt Grimma. In seiner spontanen Dankesrede zeigte Wolfgang Schäufler auch noch einmal, warum er diese Ehrenbürgerschaft verdient hat.
2: Wenn ich gebraucht wäre und ich bin in der Lage zu helfen, dann ist das ganz natürlich für mich, dann mache ich das natürlich.
1: Grüße und Glückwünsche zum Jubiläum des Vereins kamen dann noch von Thilo Krause, dem Wehrleiter der Feuerwehr Hohenstedt, die sich unter anderem mit einer Blaulichtmeile an den ersten Hohenstädter Festtagen beteiligte. Dr. Petra Eisermann hatte am vorhergehenden Wochenende bereits einen Vortrag zur Sportgeschichte Hohenstedts gehalten. Mit den Ortschronisten hat sie außerdem eine Freiluftausstellung zur Ortsgeschichte erstellt, die in den nächsten Wochen in Hohenstedt ohne Eintrittsgeld zu sehen sein wird. Auch Philipp Loll vom Kreissportbund und Stadtrat Andreas Wittig überbrachten ihre Glückwünsche. Den Ausklang des Festauftaktes bildeten Ehrungen von Sportlern des Hohenstädter SV. Der Sächsische Fußballverband vergab die Ehrennadel in Bronze an Jürgen Wohllebe und Sven Birnbaum. Vom Sächsischen Boxverband gab es die Ehrennadel in Silber für Chris Förster und die Ehrennadel in Bronze für Janine Lessig. Einen öffentlichen Dank gab es außerdem noch für David und Micha, die vor allem bei Fußballspielen, aber auch an diesem Festtag, die Gäste versorgen. Drei weitere Hohenstädter Festtage sollten dieser internen Auftaktveranstaltung zum großen 80. Jubiläum des Hohenstädter SV folgen. An diesem Abend wurde noch gemeinsam gefeiert und später dann die deutsche Fußballnationalelf beim WM-Vorrundenspiel gegen Ecuador angefeuert.
3: Viele von Ihnen kennen ja den Aktionstag an den Schulen Genial Sozial. Manche Schüler gehen zu Hause helfen oder in Firmen Leute unterstützen, was Gemeinnütziges machen. In Kolditz hatte man jetzt eine andere Idee. Die Schüler haben gemeinsam in der Stadt Kolditz aufgeräumt.
1: Ohne Fleiß kein Preis. Am Vormittag des 30. Juni waren die Schülerinnen und Schüler der Oberschule Kolditz in der Stadt und den Ortsteilen unterwegs, um ihre Stadt ein wenig aufzuhübschen. Auch die Wanderhütten in Tandorf standen auf dem Plan. Zwei der drei Sitzgruppen gehörten zum Projekt der Klasse 8a. Akribisch wurden Bänke, Tische und Dach der Wanderhütte gereinigt. Die losen Farbreste wurden abgeschliffen, das Holz aufgeraut bzw. von Spinnweben befreit und für den Anstrich vorbereitet. Arbeit statt Schule. Angeschoben hat das Projekt mit der Stadt Kolditz die Lehrerin Birgit Dütthorn aus gutem Grund.
4: Wir haben in den letzten Jahren feststellen müssen, dass immer weniger Schüler sich begeistern konnten für diesen Tag Genial Sozial. Viele sind einfach zu Hause geblieben, haben sich von Eltern oder Großeltern das bezahlen lassen und haben halt gechillt. Und das ist letztendlich nicht das Anliegen. Für die war nicht verständlich, dass halt sie arbeiten sollten für irgendeine Sache, die irgendwo weit weg ist, wo sie keinen Bezug zu haben. Und damit das halt nicht weiter passiert, haben wir uns überlegt, wir könnten eigentlich als Schule mit den Schülern was tun für die Stadt, der Stadt was zurückzugeben, weil ich meine, die Stadt ist der Schulträger, ist aufgekommen für die

0: Sanierung und stellt die Schulbücher und so weiter. Und daraus ist die Idee geboren, dass wir halt der Stadt was zurückgeben wollen.
1: Auf Sichtweite sind weitere Schüler der Klasse zugange. Die Wanderhütte bekommt einen neuen Anstrich. Gleichmäßig tragen die Jugendlichen die Lasur an Dach, Säulen, Tisch und Bänke auf. Die Schülerinnen und Schüler sind in doppelter Mission unterwegs. Zum einen als fleißige Helfer und zum anderen rücken sie mit der Aktion als Botschafter ihrer Schule in den Blick der Öffentlichkeit. Jeder Klasse obliegt dabei eine andere Aufgabe.
0: Na, wir sind jetzt hier beschäftigt an den Wanderhütten. Es sind auch andere Klassen, die an Wanderhütten arbeiten, im Stadtgebiet von Colditz. Es ist eine Klasse unterwegs, die sammeln Müll im Colditzer Forst. Es sind auch welche unterwegs in Colditz an der Promenade.
1: In die Aktion sind alle Schulklassen von Klassenstufe 5 bis 9 involviert. Der Arbeitseinsatz wird vom Bauhof der Stadt eng begleitet. Und auch die Schülerinnen und Schüler reflektieren die Idee zu dem Projekt positiv.
0: Eigentlich sehr positiv. Also es haben alle was zu tun, sind alle beschäftigt. Keiner kann sich heute abducken. Und insofern denke ich, es kommt was Gutes bei raus. Ich habe mich vorhin unterhalten mit dem Chef vom Bauhof. Und der sagt, wenn die das jetzt hier selber machen müssen, streichen müssen, herrichten müssen, dann wird vielleicht später nicht ganz so viel beschmiert, sodass halt ein Lerneffekt letztendlich noch entsteht.
1: Streichen statt beschmieren. Damit können die Jugendlichen aus der Klasse 8a recht gut leben und verleihen der Wanderhütte vor den Toren des Colditzer Ortsteils Tandorf einen neuen Anstrich. Dabei mussten sie sich etwas beeilen, denn der aufkommende Regen war alles andere als genial.
2: Ja, wahrscheinlich wollte sich Landrat Henrik Reichen in diesen Tagen etwas Abkühlung verschaffen bei seinem traditionellen Unternehmensbesuch, denn er besuchte in Brösel die Firma Arctis, also bekannt für Klimatechnik.
1: Der neue Firmensitz der Arctis Kälte- und Klimatechnik GmbH im Grimmer Ortsteil Brösel war am Vormittag des 3. Juli die erste Station der Unternehmensbesuche von Landrat Henrik Reichen. Er wurde begleitet von Markus Schmidt aus dem Kreisentwicklungsamt und Oberbürgermeister Tino Kiesig. Begrüßt wurden sie von der Geschäftsführung des Unternehmens. Gegründet hatte den Innungsfachbetrieb Karl-Heinz Hempel. Gemeinsam lenken er, Tochter und Prokuristin Nicole Eichler sowie Sebastian Trutz die Geschicke der Arktis Kälte- und Klimatechnik GmbH.
3: Für uns ist immer wichtig, dass wir ein klassisches Familienunternehmen sind, ne, hier in der Region verankert, ne, seit 30 Jahren die komplette Bandbreite der Klima- und Kältetechnik bedienen. Wir ein Ausbildungsbetrieb sind, ne, das ist uns auch immer wichtig, zu sagen, okay, junge Leute hier mit ranzuholen, die Lust haben, hier mit zu helfen, die Branche und die Region voranzubringen. Und ja, wir einfach, was Kälte- und Klimatechnik angeht, sehr gerne natürlich hier ein Ansprechpartner in der Region sind.
1: Seit über 30 Jahren bietet der Fachbetriebsservice komplett. Kälte- und Klimaanlagen werden hier geplant und im Umkreis von ca. 100 Kilometer gebaut. Außerdem gehören die Wartung und Reparatur zum Firmenportfolio. Mit einem Durchschnittsalter von ca. 35 Jahren ist die Arktis Kälte- und Klimatechnik GmbH nicht nur ein recht junger Handwerksbetrieb, er bildet auch aus zum
3: Mechatroniker für Kältetechnik, dauert 3,5 Jahre. Ist eine quasi ganz normal duale Ausbildung, wie jeder andere auch. Und ist sehr umfangreich. Sprich, man macht den mechanischen Part, macht den keltischen Teil und den elektrischen Teil. Ein bisschen so die Herausforderung ist, dass die Berufsschule in Reichenbach im Vogtland ist. Aber auf der anderen Seite ist ein kompletter Kältecampus. Also dort lernen die nur unser Berufsbild. Also eine Top-Schule, top ausgebildet. Und natürlich bei uns die betriebliche Begleitung, um die Leute fit zu machen.
1: Die Chancen zur Übernahme sind hoch, informiert der Geschäftsführer.
3: Wenn alles passt, na, übernehmen wir auch die Leute, na, weil es ist ein sehr zukunftssicheres Berufsbild. Man sieht ja, die Sommer werden wärmer, na, und es gibt immer mehr auch Rechenzentren. Jetzt kommen die Wärmepumpen, die wir auch sozusagen bauen. Jeder weiß, wie die ganze sozusagen Energiewende, auch da, was da noch auf uns zukommt, na, auch das ist ein Geschäftsfeld, wo wir uns nach und nach reinentwickeln wollen.
1: Ein gutes Klima für und mit dem Kunden ist der Geschäftsführung genauso wichtig wie das innerbetriebliche.
3: Wir setzen jedes Ausbildungsjahr, sind jetzt im

0: Summe über 20 Leute, versuchen immer dieses Familienunternehmen, was wir sind, auch zu präsentieren. Na, für mich ist immer wichtig zu sagen, dass das alles auf Augenhöhe passiert. Wir als Chefs auch immer da sind, Ansprechpartner sind. Und am Ende des Tages, na, einfach miteinander schaffen. Na? So, wenn ein Problem irgendwo auf dem Herzen liegt, dass sie uns ansprechen können, na, dass wir es einfach gemeinsam machen.
1: Auch für branchennahe Fachkräfte bietet das Unternehmen berufliche Perspektiven.
0: Ein anspruchsvolles Berufsbild. Aber wir sind immer gern dabei, auch was Thema Quereinstieg angeht, was Thema Ausbildung angeht, Leute zu unterstützen. Na? Jeder ist gern eingeladen, mit uns ins Gespräch zu kommen. Auch keine Scheu zu haben, wenn man sagt, okay, man ist jetzt nicht top ausgebildet, sondern okay, man ist trotzdem handwerklich begabt, man kommt aus angrenzenden Themen. Na? Heizung, Sanitär, Elektrik, na? Kann man auch sehr gut hier in die Klima- und Kältetechnik einsteigen. Und zu tun gibt es genug bei uns. Wir suchen Leute, also ist jeder sehr gern eingeladen.
1: Nach gut 80 Minuten endete die Stippvisite des Landrates in Brösen, die hier gut ankam.
0: Naja, grundsätzlich haben wir uns erstmal gefreut, dass wir als Arktis Kält- und Klimatechnik überhaupt erstmal vom Landrat besucht werden. Ne? Das ist immer erstmal eine große Ehre. Es war, glaube ich, mir wichtig aufzuzeigen, wie wichtig auch unsere Branche ist, ne? Wo wir überall unscheinbar teilweise vertreten sind, ne? Wie viel kritische Infrastruktur wir teilweise auch bedienen. Ne? Auch für unser Gewerk natürlich zu werben, war wirklich eine super Runde. Ich glaube, das hat er auch sehr gut aufgenommen und ist auch eine Chance, einfach sich mal darzustellen.
1: Daran wird dieses Bild noch lange erinnern.
2: Das, meine Damen und Herren, war es auch schon wieder von der Wochenendausgabe Ihres Regionalmagazins hier bei uns bei Muldental TV. Schön, dass Sie dabei waren. Wir wünschen Ihnen eine angenehme zweite Ferienwoche. Bis bald.

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2: Hallo und herzlich willkommen zur Drehscheibe Lausitz am heutigen Mittwoch, dem 15. Juli. Hoffentlich haben Sie die Unwetter, vor allem gestern, gut überstanden. Wie das an einigen Orten der Lausitz aussah, wir haben die Bilder noch einmal für Sie. Außerdem schauen wir auf neue Schutzmaßnahmen gegen die afrikanische Schweinepest, auf eine rätselhafte Sagenwelt in Hoyerswerda und wir schauen auf eine Pflanze, die man eigentlich in Frankreich anbaut. Aber dieser Lavendel ist aus der Lausitz.
3: Gestern zogen einige Unwetterwolken über die Lausitz hinweg. Besonders im Landkreis Bautzen, im Bereich Kamenz und Bischofswerda sowie im Elbe-Elster-Kreis schüttete es unnachgiebig. Viele Straßen waren teils stark überflutet, Keller standen unter Wasser und Gullydeckel wurden nach oben gedrückt. Die Feuerwehr in der Region war

0: Einem Dauereinsatz. Doch der Wetterdienst warnt. Noch ist die Unwetterfront nicht vorbei. Heute und morgen stauen sich unter der feuchten Luft die hitzigen Sommertemperaturen schwül an. Bevor es ab Freitag wieder regelrecht über der Lausitz einbrechen wird. Dann ist erneut mit heftigen Regen- und Gewittergüssen zu rechnen. Windböen mit bis zu 40 km/h kommen zusätzlich obendrauf.
1: Die neuen Fälle der afrikanischen Schweinepest im Landkreis Görlitz führen in Brandenburg zu konkreten Schutzmaßnahmen. Im Landkreis Oberspreewald-Lausitz gilt seit Dienstag eine neue Allgemeinverfügung. Im Süden des Kreisgebietes wurde eine Pufferzone eingerichtet und vorhandene ASP-Schutzzäune sollen wieder geschlossen und instand gesetzt werden. Auch der Landkreis Spree-Neiße änderte zu Beginn dieser Woche seine Tierseuchenverfügung und richtete entlang der Grenze zu Sachsen eine Pufferzone ein. Hintergrund sind inzwischen 86 nachgewiesene ASP-Fälle im Landkreis Görlitz und mehrere Funde nördlich der A4. Der Landkreis Bautzen geht dagegen einen anderen Weg und setzt den Abbau seiner insgesamt 213 Kilometer langen ASP-Schutzzäune weiter fort.
2: Wer derzeit ins Lausitz-Center kommt, kann sich nicht nur in den Shopping-Bann ziehen lassen, sondern auch in eine sorbische Sagenwelt eintauchen. Am Dienstag wurde die Sagen-Rallye eröffnet. Kinder, Jugendliche oder auch Erwachsene können in 9 Stationen zum Suchen, Spielen und Rätseln in eine Welt voller fabelhafter Figuren eintauchen.
3: Also die Sagenrallye haben wir entwickelt, um halt die sorbische Sagenwelt hier im Lausitz-Center erlebbar zu machen, für Jung und für Alt. Wir haben also 9 Stationen entwickelt, die hier sehr interaktiv gespielt werden können. Rätsel lösen und am Ende gibt es dann auch eine kleine Überraschung, die man sich bei Bäcker Bresan abholen kann. Also man muss was rätseln, auf jeden Fall. Wir haben aber auch Spiele integriert, wie zum Beispiel Lutki, ärgere dich nicht. Also ganz klassisch Mensch ärgere dich nicht als großer Fußbodenaufkleber mit großen Hütchen. Wir haben auch den Spieleklassiker Tetris etwas abgewandelt. Das ist dann also der hungrige Drache Plon, der mit Hirsebreisteinen gefüttert wird. Und da muss man Balance auf jeden Fall beweisen und kann da schön in Challenge gehen mit seinen Kollegen oder Freunden und so weiter.
2: Das Spiel- und Rätselabenteuer wird es in Zukunft dauerhaft geben. Wer an dem Spiel teilnehmen möchte, kann sich eine Spielmap mit Centerplan entweder am Infocenter oder bei der Bäckerei Bresan abholen. Bis zum Herbstbeginn soll eine Seenland-Rallye dazukommen. Ebenso wird es eine Tagebau-Rallye geben. Damit Spiel und Spaß nicht langweilig wird, werden die Abenteuer immer wieder erweitert und erneuert.
3: Also wir sind da tatsächlich so circa seit 3 Monaten dran. Es hat ganz viel im Hintergrund stattgefunden. Ergänzend dazu bin ich total happy, dass wir auch heute unsere Schaukästen, unsere Guckkästen eröffnen können. Hier lässt sich jetzt also von außen und von innen kleine, niedliche Miniaturwelten bestaunen.
2: Die kleinen Modellwelten wurden vom Modellbahn-, Modellbau- und Puppenverein Neupetershain angefertigt. Nun können Besucherinnen und Besucher sie im Lausitz-Center von außen und innen bestaunen.
4: Wir haben in Zusammenarbeit mit diesem Lausitz-Center haben wir diese Schaukästen hier, die Ideen gehabt, sind die Ideen geboren worden. Und wir haben diese Schaukästen gebaut und jetzt stehen sie hier drin zur Besichtigung. Über den Daumen ungefähr haben wir ungefähr 3 bis 4 Monate dran gearbeitet.
2: Zum Ende des Jahres wird man weitere Kreationen des Vereins in einem noch größeren Umfang betrachten können. Bis dahin können die Schaukästen bestaunt und die Rätsel der Sagen-Rallye gelöst werden.

0: Nein, das sind nicht die Lavendelfelder in der Provence in Frankreich. Das ist der Blick über das Lavendelfeld in See, einem Ortsteil von Nizki in Ostsachsen im Landkreis Görlitz. Viele zufriedene Insekten schwirren hier umher, Hummeln und Schmetterlinge. Und auch begeisterte Lausitzerinnen und Lausitzer haben in den vergangenen Wochen dem Ort einen Besuch abgestattet, um einen Hauch von Frankreich in der Heimat zu erleben. Am 13. Juli hat nun die Ernte begonnen. Sie wird noch die Woche über andauern, ein kleiner Teil wird aber für Touristen und ihre Erinnerungsfotos und Videos stehen gelassen. Da Lavendel Trockenheit gut verträgt, könnte er künftig eine Alternative sein für die Region, sollten die klimatischen Bedingungen Erträge in anderen Bereichen verringern oder ganz verhindern.
1: Kommen wir nun zu den Kurznachrichten aus der Lausitz.

0: In Senftenberg hatte die Wirtschaftsministerin des Landes Brandenburg spannende Neuigkeiten im Gepäck. Außerdem gibt es für alle Wanderfreunde Neues von der Gröditzer Skala. Das und mehr jetzt kurz und kompakt.
1: Brandenburgs Wirtschaftsministerin Martina Clement hat sich in Senftenberg mit Unternehmerinnen und Unternehmern über die wirtschaftliche Entwicklung der Lausitz ausgetauscht. Im Mittelpunkt des Zukunftsdialogs im Rathaus standen unter anderem der Strukturwandel, Fachkräftemangel und Bürokratieabbau. Dabei kündigte die Ministerin an, das Brandenburger Vergabegesetz zum Jahreswechsel abschaffen zu wollen, um Unternehmen zu entlasten. Aus der Senftenberger Wirtschaft kamen unter anderem Forderungen nach schnelleren Förderverfahren und besseren Rahmenbedingungen für den Mittelstand. Im August laden zwei geführte Radtouren dazu ein, besondere Aufstellungsorte der ersten Open Art Lausitz-Biennale auf dem Fahrrad zu entdecken. Die Radtouren sind Teil des Begleitprogramms der ersten Open Art Lausitz-Biennale. Vom 31. Juli bis 20. September verwandelt sich dabei die Niederlausitz in einen großen offenen Kunstraum. Internationale, überregionale und regionale Kunstschaffende präsentieren ihre Arbeiten aus verschiedenen Bereichen der bildenden Kunst. Die erste Kunstradtour startet am Sonntag, den 2. August, am Bahnhof Doberle-Kirchhain. Von dort geht es zu den Sandskulpturen am Rückersdorfer See und weiter zum Atelierhof Währenshain. Am Sonntag, den 16. August, startet die zweite Kunstradtour am Bahnhof Elsterwerda. Sie führt nach Lauchhammer, wo mit Biotürmen und einem Wohnhaus gleich mehrere außergewöhnliche Kunstorte warten. Alle Infos zu der Kunstaktion finden Interessierte unter openart-lausitz-biennale.de. In Weichstätt gibt es seit kurzem zwei neue Rundwanderwege. Der kürzere von beiden führt durch das Dorf, der größere verbindet den Weißenberger Stadtteil mit der Gröditzer Skala. Initiiert wurde die Ausschilderung der Wege durch den Weicher Hof, einen ortsansässigen Gastronomie- und Inklusionsbetrieb. Verbindendes Element sind Holztafeln, die der Weicher Hof mittels Lasergravur gestaltet hat. Auf ihnen erhalten die Wanderer Informationen über Wissens- und Sehenswertes entlang des Weges. Sogar eine kolorierte Karte haben Geschäftsführer Hagen Schmidt und sein Team gestaltet. Gerade an heißen Sommertagen bietet das tief eingeschnittene Felstal des Lübauer Wassers angenehme Temperaturen. Einen Blickfang bildet aber auch das begehbare Eisenbahnviadukt. Der RSV Großkoschen spielt künftig mit drei Teams in der zweiten Radball-Bundesliga. Beim Aufstiegsturnier in Großkoschen sicherten sich Torben Nordnick und Oliver Klante mit drei Siegen aus vier Spielen den ersten Platz und damit den Aufstieg. Ende September hat der Verein gleich die nächste Chance auf einen Erfolg, dann kämpft die zweite Mannschaft um den Sprung in die erste Bundesliga. In Schönbach hat der Schützenverein am Wochenende ein Schützenfest gefeiert. Am Samstag und Sonntag standen Tradition, Musik und geselliges Beisammensein am Schützhaus im Mittelpunkt. Besonders gut besucht war der Frühschoppen am Sonntag. Höhepunkt des Festes war die Proklamation der neuen Majestäten. Neue Schützenkönigin wurde Anja Sprangenberg-Held. Auf den Plätzen folgten Stefan Held und Vorjahressieger Rainer Zemisch. Auch der Schönbacher Karnevalclub begeisterte im Festzelt mit großen und kleinen Funken, berichtete der Verein auf Facebook.
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0: In unserem tierischen Format schauen wir heute noch einmal nach Demitz-Tumitz. Vor etwa 2 Jahren war meine Kollegin Annika Hilche bereits bei Uwe Prokop und seinen Schlangen. Die spannenden Infos rund um die Giftschlangen gibt es im ersten Teil. Nach der Werbung gibt es den zweiten Teil. Bleiben Sie also dran.

0: Hallo, liebe Zuschauer des tierischen Formats bei Ihrer Lausitzwelle. Wir sind heute in Demitz-Tumitz beim Uwe Prokop und der hat unter anderem Schlangen bei sich zu Hause. Uwe, magst du mal ganz kurz herkommen?
1: Ja, klar. Ja.
0: Und du nimmst uns heute mit.
1: Hallo. Sei gegrüßt.
0: Nimmst uns heute mit in die Welt der Schlangen.
1: Ja, gerne.
0: Super. Dann legen wir mal los.
1: Okay.

0: Ich sehe, hier draußen sind schon die ersten Bewohner.
1: Richtig, das ist praktisch ein Außenterrarium, ein sogenanntes Freiluftterrarium, was konzipiert ist für kleinere bis mittelgroße Vipern, also Giftschlangen. Und das ist also südexponiert, hier schön sonnig gelegen, weil Schlangen mögen einfach auch morgens und nachmittags so die Sonne. Und das Terrarium ist entsprechend abgesichert mit einem Edelstahlgitter obendrauf als Schutz vor Waschbären, Marder und Katzen, dass also keins der Tiere sozusagen hier entweichen kann. Und trotzdem ist also eine gute Belüftung da. Ihr könnt ja mal rangehen, ich kann euch die Tiere einfach mal zeigen.
2: Die europäische Hornotter hat ihren ursprünglichen Lebensraum im Etschtal. Hornotter heißt sie deshalb, weil sie ein aufgeworfenes Schnauzenschild hat, einen geschuppten Aufbau wie ein Horn. Das Zickzackband ist bei den Geschlechtern unterschiedlich ausgeprägt. Beim Männchen sehr kontrastreich, beim Weibchen eher blass. Je nach Witterung lässt Uwe die Tiere bis Ende Oktober draußen. Danach kommen sie gut verpackt in einen kühlen, dunklen Ort zur Winterruhe. In der Natur würden sie sich einen gut geschützten Ort suchen, wie beispielsweise im Wurzelwerk eines Baumes.
0: Ein Vögelchen hat mir gezwitschert, du hast eine Kreuzotter hier.
1: Ja, die Kreuzotter ist praktisch unsere heimische Giftschlange hier in Sachsen. Das ist also ein kleineres Männchen. Ja, das erkennt man auch an schönen, kontrastreichen Färbung und Zeichnung. Deutliches Zickzackband. Wir setzen sie mal jetzt hier hin.
0: Ist das bei der Kreuzotter auch so, dass die Weibchen heller sind?
1: Die Weibchen sind bräunlicher. Mhm. In der Regel. So.
0: Wie groß ist die Wahrscheinlichkeit, dass man beim Spazierengehen im Wald oder wo auch immer, was ist denn eigentlich das Habitat der Kreuzotter?
1: Die Kreuzotter ist eigentlich bevorzugt eine Waldart, die also Waldränder, Waldlichtungen, offene Stellen bevorzugt als Lebensraum. Und hier bei uns in der Lausitz ist das also meistens auch auf die Heidegebiete beschränkt, teilweise auch am Rande von Steinbrüchen.
2: Kreuzottern sind standorttreu und bewegen sich in ihrem Gebiet nur wenige hundert Meter umher. Ausgewachsen haben sie eine Länge von ca. 60 bis 70 Zentimetern, wobei die Männchen meistens etwas kleiner sind. Die Kreuzotter ist die einzige Giftschlange in der Lausitz. Durch den Lebensraumverlust und den Rückgang der Amphibienstände und damit einer der Hauptnahrungsquellen der jungen Kreuzottern sind die Tiere mittlerweile gefährdet. Die Kreuzotter ist eine lebendgebärende Schlange und bringt im Durchschnitt 7 bis 8 Jungtiere auf die Welt. Uwe erklärt mir, dass die kleinen Schlangen eigentlich auch in Eiern heranwachsen. Die Eihülle zerreißt allerdings dann beim Gebärvorgang.
1: Das Züngeln, das dient also der Aufnahme von Duftpartikeln, die die Schlange sozusagen von anderen Oberflächen bzw. auch aus der Luft aufnimmt. Ja, und diese Duftpartikel, die werden also an ein Spezialorgan, was im Gaumendach sitzt, weitergeleitet und dort sozusagen in eine Information übersetzt. Ja, und da kann die Schlange genau unterscheiden, okay, was ist das jetzt hier? Ist das eine Struktur, ein Stein, eine Pflanze oder ist das ein Beutetier, was vollkommen anders riecht? Wir sehen doch jetzt schön gerade, dass überhaupt keine Gefahr von einer Kreuzotter ausgeht. Ja, wenn man sich ruhig verhält und einfach stehen bleibt, kriegt das Tier einfach vorbei und ist einfach unterwegs.
0: Entschuldigung, wenn ich dich kurz unterbreche. Mein erster Impuls war aber gerade tatsächlich erstmal hoch und einen Schritt weg zu gehen.
1: Nee, hast du aber gut gemacht. Das ist überhaupt kein Problem. Also ich habe schon wirklich auch im Waldboden gesessen und mir sind die Kreuzottern über die Beine gekrochen.
0: Reagieren die, ich habe mal gelernt, Schlangen reagieren allgemein auf Vibrationen auch.
1: Ja, auf Vibrationen, auf Bodenerschütterungen. Ne, die merken, also sie haben ja kein Gehör, haben aber Gehörknöchelchen im Skelett angelegt. Mhm. Und mit dem können sie sozusagen Erschütterungen, Bodenerschütterungen gut wahrnehmen.
0: Okay.

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2: Nach der Kreuz- und Hornotter geht es nach einem Ortswechsel weiter mit unserem zweiten Teil. Meine Kollegin Annika Hirche versuchte, zusammen mit Uwe Prokop, eine Schlange in der freien Natur zu finden. Ob die beiden erfolgreich waren, schauen wir mal.
3: Uwe, wo sind wir denn jetzt genau hier?
4: Ja, wir sind hier in Demitz-Dumitz am Fuße des Klosterberges an einem dieser großen Steinbrüche, die also teilweise noch in Betrieb sind, teilweise ruhen. Und wir haben hier also eine ganz interessante Struktur im Randbereich. Hier befinden sich also im Gelände, im Randbereich alte, schöne Trockenmauern. Und ganz nebenbei sind es wertvolle Lebensräume für Reptilien. Zum Beispiel die Blindschleiche, die heimische, die Zauneidechse und die Glattnatter oder Schlingnatter. Um die es hier in einem Naturschutzprojekt besonders geht, das wir gemeinsam mit der Gemeinde hier angeschoben haben. Und hier sollen also im Prinzip die Strukturen verbessert werden, die Randbereiche oberhalb der Mauer die müssen freigeschnitten werden, dass sozusagen eine offene oder halboffene Landschaft entsteht, wo mehr Licht und Sonne ran kann, damit die Schlingnattern bessere Sonnenmöglichkeiten haben.
3: Und die verstecken sich dann so unter Steinen oder wie kann man die finden?
4: Wie man die finden kann, ist natürlich immer so eine Sache, denn es gehört viel Glück dazu, überhaupt ein Tier zu sehen. Also ich gehe sehr oft hier raus und habe kein Tier entdeckt, aber das ist kein Problem. Ich sage immer, kein Gang in die Natur ist umsonst.
3: Das stimmt.
4: Und probieren wir es doch einfach mal aus. Ich nehme euch einfach mal mit auf Schlangensuche. Vielleicht haben wir sogar Glück. Ne? Also.
5: Die Glatt- oder auch Schlingnatter ist eine kleine, unscheinbare und sehr versteckt lebende Schlangenart. Sie kann zwar bei Gefahr zischen und auch zubeißen, giftig ist sie allerdings nicht. Ihr bevorzugter Lebensraum sind trockene, steinige und sonnige Areale.
4: Da sehen wir hier also schon eine Spur, das ist also dann ein guter Hinweis. Hier sehen wir also, dass eine Schlange sich gehäutet hat.
5: Hauptbeutetiere sind Eidechsen und ein ausgewachsenes Tier wird ungefähr 60 bis 75 cm lang. Die Grundfärbung der Körperoberseite ist sehr variabel. Sie reicht bei den Männchen von bräunlich bis rötlich, die Weibchen sind eher gräulich. Ihren Namen hat sie durch ihre glatten und glänzenden Körperschuppen.
4: Also tatsächlich ist hier eine Schlingnatter, die sich hier sonnt. Jetzt macht sie also den Abgang, jetzt verschwindet sie.
3: Schade, aber cool.
4: Ja, aber wir haben sie gesehen.
3: Wie krass ist das denn?
4: Das ist schon was Besonderes. Ja, ja und da siehst du auch gleich mal, wie heimlich die leben.
3: Ja. Ja,
4: hier fahren Autos vorbei, hier laufen Wanderer vorbei und keiner kriegt die Tiere mit. Und ganz im Verborgenen sind die Schlangen da.
3: Aber auch sehr gut getan.
4: Und ja, perfekt.
3: Ne? Also,
4: Wahnsinn. Durch das Graubraun wie das Gestein sind sie natürlich perfekt getarnt. Und verschwinden dann auch entsprechend schnell. Ne?
3: Gut, ich nehme jetzt dieses Erfolgserlebnis mit. Ja?
4: Okay.
3: Und wir sehen uns auf jeden Fall wieder, wir beide sowieso.
4: Gut.
3: Und wir, liebe Zuschauer, mit dem Uwe auch gemeinsam. Der hat nämlich auch noch Schildkröten. Die kann er uns auch vorstellen, denke ich. Und ich bedanke mich ganz herzlich. Und wir gucken noch ein bisschen, oder?
4: Sehr gerne. Ne? Also dann, tschüss.
3: Tschüssi.
2: Nun kommen wir zu den Wetteraussichten und den heutigen Veranstaltungstipps. Was die kommenden Tage für uns bereithalten, das sehen Sie jetzt.

Die Lausitz versank heute förmlich in einem Meer aus Wolken. Der Himmel war überlaufen von weißen und grauen Flecken und nur selten durchbrach ein Sonnenstrahl die Barriere. Immerhin hat es nicht in Strömen geregnet, so wie gestern. In Südbrandenburg wurde es heute bis zu 24 Grad Celsius warm, die meisten Teile Ostsachsens mussten sich mit 22 Grad zufrieden geben. Gegen Abend nehmen die Wolken kurzzeitig ab und die Werte sinken auf 16 Grad. Obwohl es heute noch überwiegend trocken blieb, soll morgen der Regen erneut in die Lausitz kommen. Die Sonne gibt aber nicht kampflos auf und versucht ebenso, sich ab und zu ins Rampenlicht zu drücken. Gegen 17 Uhr wird das Temperaturhoch erreicht bei voraussichtlichen 28 Grad Celsius in der Nieder- und Oberlausitz. In der Nacht schaut es dann nicht mehr und es wird bis zu 17 Grad in den Landkreisen Bautzen und Görlitz und 16 Grad in OSL und Elbe-Elster kalt. Ähnlich wie beim ikonischen Metallica-Album heißt es am Freitag Ride the Lightning. Ganztägig regnet es in der Lausitz und es wird ordentlich blitzen und donnern. Gerade im Landkreis Görlitz zur Abendzeit wird deswegen höchste Vorsicht geboten. Die Temperaturen für diesen Tag betragen dann 18 bis 26 Grad. Für den Samstag wird lediglich Regen ganz ohne Einmischung von Donnergott Thor angesagt, bei Werten zwischen 15 und 23 Grad Celsius.

0: Die Spremberger Kino- und Kultur GmbH veranstaltet ab heute ihre Sport- und Kulturwoche bei der Freilichtbühne Spremberg. Freuen Sie sich bereits auf 6 Tage Programm in der Stadt an der Spree, von Kino über Musik bis hin zu Kabarett und das alles unter freiem Himmel. Morgen erwartet Sie dann die Horrorfilmnacht. Es werden die beiden Filme Bring Her Back und Evil Dead Rise gezeigt. Ab 19 Uhr ist Einlass und 20 Uhr geht es los. Selbstverständlich müssen alle Besucher mindestens 18 Jahre alt sein. Auch dieses Jahr veranstaltet der Modellflugclub Herzberg seine Modellflugshow. Freuen Sie sich für diesen Samstag ab 10 Uhr auf die rasante Flugshow im Kleinformat beim Sender von Herzberg an der B87. Der Eintritt ist frei und Sie sind herzlich eingeladen, das Spektakel zu bestaunen. Die evangelische Klosterkirche St. Arnen Kamenz lädt hin und wieder im Sommer zu gemeinsamen Abenden bei Orgelmusik ein. Diesen Samstag ab 17 Uhr musiziert Orgelspieler Mario Merz für 45 Minuten. Wenn auch Sie in diesen Musikgenuss kommen möchten, dann besuchen Sie die Klosterkirche St. Arnen.
1: Die Drehscheibe Lausitz ist fast zu Ende. Wie immer Mittwoch ist es jetzt Zeit für unsere Umfrage der Woche. Heute geht es um die Themen Wärme und Klimawandel. Die EU plant einen Gedenktag für die Opfer der Klimakatastrophe. Das war für uns Grund genug, Sie einmal zu fragen, wie Sie mit den Temperaturen umgehen und welche Meinung Sie zum Klimawandel haben. Ich verabschiede mich jetzt aber schon einmal von Ihnen und sage Tschüss, bis morgen. Auf Wiedersehen.
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3: Ich weiß nicht, ob Sie es mitbekommen haben, die EU will jetzt so einen EU-weiten Tag der Opfer für die Klimakrise einführen. Und deswegen passend zum Thema wollten wir bloß fragen, ob Sie sich denn durch die Klimakrise bedroht fühlen und wenn ja, ja?
4: Natürlich, ich bin ja nicht dumm. Ich sehe doch, was los ist.
3: Und was befürchten Sie, wie werden Sie dadurch im Leben Ihre Auswirkungen tragen müssen?
4: Ja, ich bin schon so alt, dass mich wahrscheinlich nicht mehr viel erwischt, aber meine Kinder und Kindeskinder. Und die sollen auch noch gut leben.
5: Naja, direkt betreut würde ich vielleicht mal nicht sagen, aber es kann schon gefährlich werden. Das wüsste uns.
3: Ja, was glauben Sie denn, wird denn vielleicht auf Sie oder Ihre Nachfolger, ich denke mal, Sie haben Kinder, zukommen?
5: Kinder habe ich. Das kann ich auch schlecht sagen. Ich bin noch nicht so informiert.
6: Wir sehen es ja immer wieder, wir sehen es an der Natur, wir sehen, wie Bäume vertrocknen und überhaupt, ja, also gar keine Frage. Und das wird uns alle erreichen.
7: Also ich fühle mich nicht bedroht durch die Klimakrise.
3: Okay, wieso?
7: Weil ich alles so weit in Ordnung finde.
3: Okay, aber würden Sie sagen, vor 2 Wochen, werden Sie bestimmt zustimmen, es war ein bisschen warm hier in Deutschland. Ja. War es sehr schlimm, würden Sie sagen, oder vergleichbar zu den Vorjahren?
7: Zu den Vorjahren nicht, aber früher gab es auch mal so heiße Tage. Mhm. Es gibt nicht jedes Jahr so heiße Tage, aber wenn man jetzt so ein bisschen zurückguckt, im Jahr gab es auch heiße Tage.
8: Soll ich nur so sagen, ich nehme es, wie es kommt. Was will ich denn machen? Ändern können wir da wieder nicht mehr rein. Ja.

0: das so eine Auswirkung?
1: Die ganzen Veränderungen, die wir haben, dass es immer heißer wird, dass wir mehr Katastrophen kriegen, das haben wir ja schon ganz oft gehört, ja, dass es so ist. Ja, und dass wir, also was weiß ich, die Stürme zunehmen werden, die Hochwasser zunehmen werden, vielleicht ein Teil der Erde im Wasser verschwindet, das, was man ja immer ständig hört, wissen Sie ja.
2: Wie fanden Sie es denn bisher? Ich meine, vor 2 Wochen war es ja dann doch sehr heiß, ja, hier in Deutschland.
1: Ja, sehr ungewöhnlich. Also ich bin schon ein bisschen älter. Wir hatten ja früher auch heiße Sommer, aber dann war es schon 33, 34 Grad, das war schon heiß. Also 40 Grad, kann ich mich nicht erinnern.
3: Wir waren gestern im Museum in Storkow und da haben wir was gelernt. Die Klimaforscher sagen, solange noch die Polkappen vereist sind, sind wir in einer Kaltzeit. Und wenn es jetzt mal warm wird, mein Gott, ich bin jetzt 60 Jahre, ich habe viele heiße Sommer erlebt. Also Bedrohung, vergessen Sie es. Für mich nicht.
2: Aber wie fanden Sie das denn jetzt? Vor 2 Wochen war es dann doch schon ein bisschen wärmer als heute zum Beispiel.
3: Ja, natürlich.
2: Fanden Sie es schlimm oder fanden Sie, es ging noch?
3: Es ging noch. Man muss richtig heizen, richtig liften und dann halt auch trinken und keine sportlichen Höchstleistungen. Also letztlich das, was man als Kind dann schon gemacht hat. Irgendwann war man im Schatten und limmelte dort rum. Und wenn es ruhiger wurde mit dem Wetter, dann ging man wieder raus.
0: Wie die Natur das einrichten wird, ich meine, wir wissen nicht, was übermorgen ist oder nächstes Jahr, nicht? Also uns fehlt ja grundsätzlich Regen. Man guckt immer auf den Radarfilm, ob Regen kommt und so. Und ja, also das wird uns jedenfalls erreichen, diese Klimaveränderung. Und das wird auch noch schneller gehen. Also wir werden das nicht aufhalten können.
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1: Hallo und herzlich willkommen zu Ihrer Lausitzwelle Regionalzeit am Mittwoch. Heute zur Wochenmitte, wie immer mit allen wichtigen Themen aus der Westlausitz. Die Geburtenklinik in Kamenz ist noch immer ein präsentes Thema. Der Geldzuschuss des Landkreises Bautzen sollte eigentlich für Aufatmen sorgen, aber nicht alle empfanden das als positive Nachricht. Was dahinter steckt, erfahren Sie jetzt.
2: Der Landkreis Bautzen darf die Geburtsklinik in Kamenz mit 500.000 Euro unterstützen. Wie das sächsische Oberverwaltungsgericht mitteilt, wurde die Beschwerde einer Kreisrätin gegen den entsprechenden Kreistagsbeschluss zurückgewiesen. Das Gericht sieht wegen der drohenden Schließung der Geburtsstation einen dringenden Handlungsbedarf. Die Entscheidung ist rechtskräftig und nicht weiter anfechtbar. Der Kreistag Bautzen hatte Ende Mai in einer Sondersitzung einen Zuschuss von 500.000 Euro beschlossen. Finanziert werden solle dies durch Einsparungen im ÖPNV.
3: Die Lessingstadt wird zur Bergstadt. Erstmals findet am 25. Oktober in Kamenz eine Bergparade mit anschließendem bergmännischen Gottesdienst in der Hauptkirche St. Marien statt. Veranstalter ist die Bergbrüderschaft Schneeberger Bergparade. Die Idee dafür geht auf den Kamenzer Pfarrer Joachim Gröner zurück, der in seiner Amtszeit als Pfarrer in Schneeberg-Neustädtel die bergmännischen Traditionen kennen und leben gelernt hat. Zur Mitfinanzierung insbesondere der Fahrtkosten hat die evangelisch-lutherische Kirchgemeinde Kamenz-Kunnersdorf eine Spendenaktion auf der Plattform Viele schaffen mehr initiiert. Bislang wurden etwas über 500 Euro gespendet. Das Ziel liegt bei 2000 Euro. Gespendet werden kann noch bis zum 6. September.
4: Infolge der geringen Niederschläge in den letzten Wochen sinken die Flusspegel in der Lausitz überall deutlich. Insbesondere die Schwarze Elster leidet unter dem geringen Wasserlauf. Mit Stand heute Mittag 11.30 Uhr meldete das Sächsische Landeshochwasserzentrum im Bereich Kamenz nur noch einen Wasserstand von 7 cm. Im Bereich Neuwiese waren es immerhin noch 22 cm. Erst vor wenigen Tagen machte sich die Brandenburger Bundeswehr

0: Bundestagsabgeordneter Andrea Lübcke gemeinsam mit dem Elbe-Elster-Kreisverband der Bündnisgrünen ein Bild von den niedrigen Wasserständen der Schwarzen Elster im Bereich Plesser. Auch dort liegt die Wassertiefe mittlerweile deutlich unter 30 Zentimeter. Die niedrigen Wasserstände seien erneut ein ernstes Warnsignal, so das allgemeine Resümee. Ein Projektvorhaben zur Revitalisierung des Flusses und seiner Auen ist bereits angeschoben, liegt derzeit aber auf Eis. Es umfasst rund 32.700 Hektar und etwa 100 Kilometer Fließgewässer an der Schwarzen Elster und ihren Nebenflüssen. Wann mit der Umsetzung des Renaturierungsprojektes begonnen wird, ist derzeit noch offen.
1: Das künftige Kommunal- und Kulturzentrum, kurz KKZ Bischofswerda, bekommt einen Bolzplatz. Wie aus der entsprechenden, von der Stadtverwaltung herausgegebenen Ausschreibung hervorgeht, soll dieser auf dem nördlich davon gelegenen Gelände des früheren Pionierparks entstehen. Allerdings soll der Bolzplatz nicht öffentlich nutzbar sein, sondern ausschließlich den Kindern aus dem im KKZ geplanten Hort zur Verfügung stehen. In diesem sollen laut der Ausschreibung bis zu 170 Kinder im Alter zwischen 6 und 12 Jahren betreut werden. Der Zugang soll entsprechend über eine Treppenanlage vom KKZ aus erfolgen. Der Entwässerungsgraben soll erhalten bleiben und durch einen Metallsteg überbrückt werden.
2: Die Lausitz und Sardinien wollen sich gemeinsam um den Bau des Europäischen Gravitationswellenobservatoriums Einstein-Teleskop bewerben. Dafür unterzeichnen führende Wissenschaftseinrichtungen beider Regionen am 17. Juli eine Kooperationsvereinbarung im italienischen Nuoro. Geplant ist eine sogenannte Doppel-L-Konfiguration mit Forschungsstandorten in der Lausitz und auf Sardinien. Die Entscheidung über den Standort des Großforschungsprojektes wird für die zweite Hälfte des Jahres 2027 erwartet. Im August laden zwei geführte Radtouren dazu ein, besondere Aufstellungsorte der ersten Open-Art-Lausitz-Biennale auf dem Fahrrad zu entdecken. Die Radtouren sind Teil des Begleitprogramms der ersten Open Art Lausitz-Biennale. Vom 31. Juli bis 20. September verwandelt sich dabei die Niederlausitz in einen großen offenen Kunstraum. Internationale, überregionale und regionale Kunstschaffende präsentieren ihre Arbeiten aus verschiedenen Bereichen der bildenden Kunst. Die erste Kunstradtour startet am Sonntag, den 2. August, am Bahnhof Doberle-Kirchhain. Von dort geht es zu den Sandskulpturen am Rückersdorfer See und weiter zum Atelierhof Währenshain. Am Sonntag, den 16. August, startet die zweite Kunstradtour am Bahnhof Elsterwerda. Sie führt nach Lauchhammer, wo mit Biotürmen und einem Wohnhaus gleich mehrere außergewöhnliche Kunstorte warten. Alle Infos zu der Kunstaktion finden Interessierte unter openart-lausitz-biennale.de. Hightech zum Anfassen gibt's Ende August beim Heidefest in Königsbrück. Dort macht das sogenannte Fabmobil, ein umgebauter Doppeldeckerbus mit 3D-Druckern, Lasercuttern und Robotiktechnik halt. Kinder und Jugendliche können Zukunftstechnologien ausprobieren und eigene Projekte umsetzen. Am 29. August werden kostenfreie Workshops für Schulklassen und Jugendgruppen angeboten. Einen Tag später steht das mobile Zukunftslabor allen Besuchern des Heidefestes offen. Ziel des Projektes ist es, digitale Bildung und kreative Technik direkt in den ländlichen Raum zu bringen.
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4: 3,5 Millionen Euro. So viel wurde insgesamt investiert, um den Jahn-Sportplatz in Kamenz wieder auf Vordermann zu bringen. Wir haben nun alle Infos rund um dieses große Bauprojekt für Sie.
5: Mit dem Richtfest für das neue Funktionsgebäude ist am vergangenen Donnerstag ein wichtiger Meilenstein bei der Neugestaltung des Jahn-Sportplatzes Kamenz erreicht worden. Der Landkreis Bautzen und die Stadt Kamenz setzen das bis vor kurzem noch unansehnliche und nicht nutzbare Areal gemeinsam instand. Dabei übernimmt der Landkreis die Funktion des Bauträgers. Die Stadt Kamenz stellt den erforderlichen Eigenanteil an den Baukosten in Höhe von 350.000 Euro zur Verfügung. Die Gesamtkosten belaufen sich auf 3,5 Millionen Euro. Jörg Zweckczyk, der erste Beigeordnete des Bautzener Landrats, beschrieb das Bauvorhaben in seiner Ansprache wie folgt.
6: Es entsteht eine moderne Sportanlage, die den Schülerinnen und Schülern des Lessing-Gymnasiums

0: ersten Oberschule, aber auch des beruflichen Schulzentrums in Kamenz ebenso wie den Breiten- und Freizeitsportlern zugutekommen wird. Wir werden hier beste Bedingungen für Sport vorfinden, unter anderem zwei Laufbahnen, einmal 100 Meter, 200 Meter. Wir werden eine Rundlaufbahn haben, Anlagen für Hürdenlauf, Weitsprung, Hochsprung und Kugelstoßen, Flächen für Basketball, Volleyball, ein Kleinfeldfußball und das alles natürlich nach modernen baulichen Standards. Und unser Ziel ist da sehr klar. Bis Weihnachten dieses Jahr wollen wir diese Sportanlage fertigstellen und der Nutzung auch übergeben.
1: Das Funktionsgebäude spielt dabei eine wichtige Rolle, die über den eigentlichen Sportplatz hinausreicht.
0: Es wird Umkleideräume enthalten, Sanitärbereiche für die Jungen und Mädchen. Es entstehen außerdem Räume für den Kinderschutzbund, der dann die Betreuung des angrenzenden Skaterparks übernimmt. Und das ist wichtig. Wir denken diesen Standort nicht nur als klassischen Schulsportplatz, sondern als zusammenhängendes Areal, nutzbar für die gesamte Stadtgesellschaft. Der Skaterpark wird nun stärker eingebunden. Es entsteht ein Fitnesspfad, der die Sportanlage mit dem Skaterpark verbinden wird.
1: Der Jahn-Sportplatz blickt auf eine lange Geschichte zurück. Bereits im Herbst 1901 war auf Initiative des Kamenzer Turnvereins 1846 mit der Anlage eines Turnplatzes begonnen worden. Am 25. Mai 1902 wurde das Areal unweit der Hoyerswerdaer Straße feierlich eröffnet. Über Jahrzehnte stellte der Platz einen wichtigen Ort für Schul-, Vereins- und Freizeitsport dar. In den vergangenen Jahren war eine Nutzung aufgrund des schlechten baulichen Zustands jedoch nicht mehr möglich. Auch das alte Sanitärgebäude war nicht mehr nutzbar und wurde im Zuge der Maßnahme bereits abgebrochen.
2: Anfang der Woche begann die Fahrbahnerneuerung der Ortsdurchfahrt Kleinröhrsdorf. Bis zum 7. August ist der Abzweig S158 bis hin zur Kreuzung am Falkenweg voll gesperrt. Außer der Straßensanierung erfolgen innerorts der Austausch von Straßenkappen für Trinkwasser- und Gasanschlüsse sowie Schachtabdeckungen, die sich im Baubereich befinden. Autofahrer werden über die S158, Leppersdorfer Straße und die Großröhrsdorfer Straße in beide Richtungen umgeleitet. Die von Radeberg kommende Buslinie 520 wird über die Dornbergstraße und die Leppersdorfer Straße umgeleitet.
3: Und so schnell neigt sich unsere gemeinsame Zeit auch schon wieder dem Ende. Aber keine Sorge, auf unserer Homepage lausitzwelle.de oder unserem YouTube-Kanal finden Sie noch haufenweise Beiträge und Neuigkeiten aus der Lausitz. Zögern Sie also nicht, mal vorbeizuschauen. Außerdem hat mein Kollege Bernd Vogaba auch spannende Beiträge in unserem Radioprogramm für Sie parat. Morgen begrüße ich Sie dann gern zu einer nächsten Ausgabe unserer Regionalzeit. Dann mit Themen aus dem Zittauer Gebirge und Niederschlesien. Bis dahin, machen Sie es gut!
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1: Wieder folgten viele dem Lavendelduft. Insektenlichtfang, Flieger zwischen Tag und Nacht und Vogtländischer Wanderverband feiert 145-jähriges Jubiläum.
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1: Und damit sagen wir herzlich willkommen. Schön, dass Sie wieder mit dabei sind und eingeschaltet haben. Auch in diesem Jahr gab es wieder das Lavendelblütenfest auf dem Gelände des Tast-, Duft- und Erlebnisgartens am Hammerwald in Zwickau. Das Fest hat schon eine recht lange Tradition und dennoch kommen neben den Stammgästen auch immer wieder neue Schaulustige. Nicht nur der Duft und die Farbe der Pflanze zieht viele in ihren Bann. Das Fest bietet einen entspannten Nachmittag und es gibt auch immer wieder etwas zu lernen.
3: Lavandula, also Lavendel, gehört zur Gattung der Lippengewächse. Die etwa 30 Arten gibt es auf Makronesien, im Mittelmeerraum, in Westasien, auf dem indischen Subkontinent und am Hammerwald in Zwickau. Das kleine Feld mit den aromatisch duftenden Pflanzen lockt nicht nur Bienen und Hummeln an. Vor allem zum Lavendelblütenfest im Juli kommen zahlreiche Besucher zum Tast-, Duft- und Erlebnisgarten e.V. Das Fest mit den zahlreichen Aktionen rund um den Lavendel ist für viele ein gesetzter Termin im Jahreskalender.
4: Ja, das Lavendelblütenfest ist ein Selbstläufer, weil ja das Markenzeichen für den Tast-, Duft- und Erlebnisgarten ist unser Lavendel, die Lavendelfelder. Und wenn das Wetter mitspielt, ist das ein Selbstläufer.
3: Da spielt natürlich auch das Programm beim Fest eine Rolle. Viele Stände mit Naturprodukten, Blumen, Textilien aus naturnahen Stoffen und vieles mehr. Natürlich darf beim Thema Lavendel der Honig nicht fehlen. Doch reicht so ein kleines Feld überhaupt zur Honigproduktion?
5: Man muss es wirklich ausprobieren. Also Lavendelhonig kommt aus Frankreich, wenn Riesenfelder da sind. Und hier ist wahrscheinlich zu wenig, aber wenn die Linde nicht unbedingt parallel Honig, dann könnte es sein, dass schon eine kleine Lavendelnote drin ist. Ja.
6: Und was haben Sie sonst hier für Honig jetzt zur Zeit?
5: Na, alles, was so das Jahr bietet. Im Frühjahr, im ersten Frühling und Rapshonig, der ist schön cremig. Dann gehe ich auf Wanderschaft in die Robinien nach Spremberg, forsch da. Kommt Akazien-Robinien-Honig raus. Anschließend gab es eine Waldtracht dieses Jahr, Waldhonig, Wald und Blüte. Und der letzte ist dann in Heidehonig, in der Königsbrücker Heide bin ich da. Manche Jahre dies Jahr nicht, dies Jahr will ich noch mal in Buchweizen wandern. Ja.
3: Auch zahlreiche andere Händler bieten Produkte, die zum Fest passen. So kann man sich eben recht gut unterhalten und alle fühlen sich im wahrsten Sinne des Wortes gut behütet.
4: Also die Händler, die sind konstant. Die sind jedes Jahr ungefähr dieselben Händler da. Manchmal tauscht sich auch was aus oder es kommt was Neues dazu. Und das künstlerische Programm wird vom Verein Liederbuch organisiert.
3: In diesem Jahr auf der Bühne unter anderem Michael Bula, der als Liedermacher mit seinen Songs so manches Schmunzeln auf die Gesichter brachte, ist doch vieles so nah an der Realität.

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1: Das Lied stammt aus der Anfangszeit seiner Laufbahn. Auch Michael Bula hat sich mit dem Musizieren einen Wunsch erfüllt. Ohne große Ausbildung oder Vorbilder, aber mit viel Freude an der Sache.
2: Ich habe mir mit 16 Jahren von meinem ersten Lehrlingsgeld eine Gitarre gekauft und habe angefangen zu spielen und dann irgendwann Texte zu schreiben. Und so kam das, ja. Aber ich habe keine Vorbilder in der Familie, aber das war einfach so mein Wille, ja.
1: Und vom Dialekt her nicht ganz aus der Region?
2: Ich stamme ursprünglich aus der Oberlausitz, aus Zittau, und lebe jetzt aber in Glashütte im Osterzgebirge.
1: Und was ist so das Repertoire, das Sie so abspielen?
2: Naja, wir spielen schon sehr viele eigene Lieder. Also ich habe inzwischen, glaube ich, ich weiß nicht, 70, 80 Lieder, die ich geschrieben habe. Und davon spielen wir sehr viele. Und ansonsten aber ja, Musiker, die ich selber sehr wertschätze. Also von so aus dem Osten, Silly, Karat, Lift spielen wir viel. Aber auch so Gassenhauer von Bob Dylan, Neil Young, Johnny Cash. Aber lieber eigentlich deutschsprachig.
1: Da versteht man eben auch die feinen Hintergründe der Texte. Nach seinen 10 Wünschen hat sich die Insel zu einer Großstadt gemausert. Und was passiert dann?
0: 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Und er will gern auf einer einsamen Insel sein.
1: Da sollte man sich eben an den vorhandenen Dingen freuen, wie dem Lavendelblütenfest.
2: Also ich bin überrascht, dass so viele Leute da sind. Und ich finde, es ist ein wunderschöner Ort, der hier geschaffen wurde. Und ich war betäubt, als ich vorhin einem Lavendel vorbeigelaufen bin, was das für ein herrlicher Duft ist. Und ich finde es sehr schön, also eine tolle Atmosphäre. Ja.
1: Diese Atmosphäre ist auch generationenübergreifend. Es gibt zahlreiche Angebote für Familien und vor allem für Kinder. So zum Beispiel das Reiten. Manchmal fragt man sich da, ob die Pferde diese kleinen Reiterinnen überhaupt richtig spüren. Die Größe der Kinder lässt die Pferde erst einmal richtig groß erscheinen.
3: Schöne
4: Gravenzmänner,
3: ne?
4: Ja, genau.
1: Auch sonst sieht man hauptsächlich Familien auf dem Gelände. Das Vorurteil, das wäre doch nur was für alte Mutteln, ist hier schon lange widerlegt.
5: Also das mit den alten Mutteln konnte ich eigentlich nie so richtig verstehen, weil hier eigentlich immer sehr viele Familien unterwegs sind. Auch mitten in der Woche nutzen hier viele Familien, manchmal Kindergartengruppen, Schulklassen, nutzen das Gelände für Projekte und so weiter. Also es ist ein generationenübergreifendes Fest.
1: Also Sie sagten gerade mitten während der Woche, der Erlebnisgarten ist also auch außerhalb dieses Festes für Gruppen, für Einzelne geöffnet.
5: Also Gruppen sollten sich anmelden über den Verein erlebnisgarten-zwickau.de und dann kann man eine kleine Gebühr bezahlen und gewisse Möglichkeiten, auch Räumlichkeiten wie den Pavillon mit nutzen.
1: Aber auch sonst ist der Erlebnisgarten immer einen Ausflug wert. Das Gelände hat ja Tradition in Bezug auf außergewöhnliche Pflanzen. Hier war in der zweiten Hälfte des 19. Jahrhunderts die gärtnerische Treibgärtnerei. Durch einen unterirdischen Kohleflözbrand war es so warm, dass zeitweise Bananen und Ananas hier reiften. Und jetzt eben Lavendel, der auch im nächsten Jahr diesem Fest seinen Namen geben wird.
6: Forscher und Naturbegeisterte, aufgepasst! Am kommenden Freitag lädt der Landschaftspflegeverband Westsachsen, Träger der Kreisnaturschutzstation Gräfenmühle, zu einem Insektenlichtfang ein. Ab 21 Uhr kann man hier auf dem Parkplatz am Holzplatz auf der Bahnhofstraße in Langenbernsdorf wieder Insekten beobachten. Wolfgang Wagner, Naturschutzhelfer und Entomologe, begleitet die Aktion und führt die Teilnehmer durch den Abend mit Nachtfaltern. Es ist eine altbekannte Tatsache, dass Motten zum Licht fliegen. Man kann diese Angewohnheit der Tiere hervorragend ausnutzen, um sich diese Geschöpfe der Nacht einmal in Ruhe genauer anzuschauen. Dafür setzt man hier in der Regel keine handelsübliche Glühbirne ein, sondern Leuchtstoffröhren mit einem hohen Anteil an blauem und ultraviolettem Licht. Diese wird in der Dämmerung auf ein ausgebreitetes weißes Bettlaken gerichtet oder befindet sich im Inneren eines zylinderförmigen Netzes. Abhängig von der Witterung kommen nicht nur Nachtfalter, sondern auch Käfer, Köcher und Steinfliegen und viele andere Insekten zum Vorschein. Der Veranstalter bittet die Gäste, auf dem Besucherparkplatz zu parken und die restlichen 300 Meter bis zum Holzplatz zu laufen. Es wird festes Schuhwerk, angemessene Bekleidung und eine Taschenlampe empfohlen. Bestimmungsliteratur kann ebenfalls gerne mitgebracht werden. Die Veranstaltung ist kostenfrei, kann aber bei Regen nicht durchgeführt werden.
3: Die anhaltende Trockenheit und die hohen Temperaturen haben in den oberirdischen Gewässern des Landkreises Zwickau erneut zu sehr niedrigen Wasserständen geführt. Viele Pegel haben das langjährig beobachtete mittlere Niedrigwasser bereits erreicht oder nähern sich diesem. Nach Einschätzung der aktuellen hydrologischen Situation ist auch mittelfristig keine wesentliche Entspannung zu erwarten. Um den Wasserhaushalt und den ökologischen Zustand der Gewässer zu schützen, sowie ein weiteres Austrocknen von Gewässerabschnitten zu verhindern, untersagt das Landratsamt Zwickau nun die Wasserentnahme aus oberirdischen Gewässern wie Bächen, Flüssen und Seen mittels Pumpvorrichtungen. Die Beschränkung gilt bis einschließlich 31. Oktober und tritt mit der Veröffentlichung der entsprechenden Allgemeinverfügung im elektronischen Amtsblatt in Kraft. Die aktuelle hydrologische Lage kann beim Landeshochwasserzentrum im Internet eingesehen werden.
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1: Die Uhr schlägt 5 vor 12.

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2: Zusammen geht alles besser und macht mehr Freude. Unter diesem Motto hätte die Veranstaltung am vergangenen Freitag auf dem Dorfstädter Sportplatz stehen können. Offiziell hieß die Überschrift »Musik bewegt«. Die Gemüter oder die Wanderschaft im wahrsten Sinne des Wortes. So kam die gemeinsame Aktion vom Verein Musikwerkstatt Grünbach mit ihrem jährlichen Musikerstammtisch in Falkenstein und dem Vogtländischen Wanderverband mit dem 145-jährigen Verbandsjubiläum zustande.
3: Allerbestes Wanderwetter herrschte am vergangenen Freitag in der Region. Aber auch zum Feiern war das Wetter ideal. Was war der Hintergrund?
4: Der Hintergrund ist, dass heute vor 145 Jahren der Vogtländische Wanderverband gegründet worden ist, hier in Falkenstein. Und wir haben die Idee geboren, das eventuell mit dem Musikerstammtisch zusammenzulegen. Und die Idee hatte bei Zeiten Wirklichkeit angenommen. Und wir haben zusammen organisiert mit dem Musikerstammtisch und mit dem Bürgermeister der Stadt Falkenstein.
3: Am Freitagnachmittag strömten die Wanderfreunde aus allen Richtungen zum Dorfstädter Sportplatz.
5: So, darf ich fragen, wo Sie herkommen?
6: Aus Adorf im Vogtland.
5: Okay, und welche Tour haben Sie sich ausgesucht?
6: Ich gehe 8 Kilometer, die mittlere.
5: Ist kein Problem, das machen Sie mit links?
6: Ja, eigentlich schon, auch mehr, aber heute ist mir zu warm, okay. Noch zu warm. Ja.
7: Wir kommen aus Markneukirchen und wir machen die 5 Kilometer.
5: Dann sehen wir uns wieder.
7: Sehr schön.
8: Und Sie? Ich komme auch aus Markneukirchen, mache die 8 Kilometer mit.
9: Ich komme aus Bad Elster.
5: Und welche Tour haben Sie gefunden?
9: Und ich hatte mir eigentlich, es ist zwar warm, aber ich habe mir gedacht, die 10 Kilometer würde ich schon gerne tun.
5: Das ist für Sie kein Problem? Das machen Sie jedes Wochenende oder jeden Tag? Nein.
9: Und fast jeden Tag. Jeden Tag 10, aber 7, 5, ja.
5: Das hält fit?
9: Ja, das hält fit.
5: Ein Glauchauer Kennzeichen und hier in Dorfstadt, wie kommt das?
10: Ja, also mein Name ist Felix Pechmann, ich bin Präsident des Sächsischen Wander- und Bergsportverbandes und heute anlässlich des Jubiläums 145 Jahre VGWV hier eingeladen und nehme natürlich an der 10-Kilometer-Tour dann gern teil.
5: Das erste Mal, dass Sie im Vogtland unterwegs sind?
10: Nein, natürlich nicht. Da ist man.
5: Und waren Sie schon unterwegs überall?
10: Ja, eigentlich fast überall. Also das Vogtland ist eine Region, da ist man als Wanderer in Sachsen automatisch immer wieder unterwegs.
3: Keine Frage, das Vogtland hat landschaftlich eine Menge zu bieten. Der Vogtland-Panoramaweg ist nur ein empfehlenswerter Wanderweg von vielen. Sie haben es von den Wanderfreunden schon gehört. 3 Touren standen zur aktiven Teilnahme zur Auswahl. 16 Uhr starteten die Wanderer gut gelaunt zur längsten, zur 10,5 Kilometer Tour. Eine halbe Stunde später folgte die 7 Kilometer Tour und dann schließlich um 17 Uhr die 5 Kilometer Tour. Diese schlossen wir uns an. Mit dabei auch der Falkensteiner Bürgermeister.
11: Hier bin ich raufgekommen.
3: Unser Ziel war die ehemalige BG-Klinik Falkenstein. Jetzt ist es ein Gesundheitszentrum der Green Health Service GmbH. Unterwegs erfuhren wir von Katrin Hager-Bartsch etwas über die Geschichte des Vereins.
4: Der Seminaroberlehrer Metzner und der Bürgermeister von Plauen, Herr Wagner, haben damals diesen Touristenverein gegründet und haben natürlich dann dementsprechend relativ schnell in der ganzen Zeit der Entstehung von den verschiedenen Vereinen dann auch Ortsgruppen gehabt, egal ob jetzt im Oberland von Markneukirchen, von Adorf oder bis runter nach Greiz, Reichenbach, gab es überall Ortsgruppen, die dem Wandersport oder dem Wandern frönten. In der Zeit ist auch eine enge Zusammenarbeit schon entstanden mit den Naturfreunden. Die Naturfreunde waren damals schon immer mit zusammen mit den Wanderern.

0: Und wir haben auch gemeinsam verschiedene Sitzgruppen gebaut. Wir haben verschiedene Rastplätze angelegt. Selbst die Wegemarkierung wurde in einer anfänglichen gemeinsamen Zeit gemeistert.
1: Der große Schnitt kam dann durch den Krieg. Danach ging es aber weiter.
0: Nach dem Krieg war es dann generelle unterschiedliche Entwicklung. Im Westen Deutschlands sind alle Wandervereine dem Tourismus unterstellt worden, sagt man einfach mal so. Die Naturfreunde gingen über in die Heimatbünde, mussten dort unterkommen. Und die Wandervereine an sich haben Unterkunft oder sind dazugekommen zu dem Deutschen Olympischen Sportbund. Das heißt, wir sind dann alles Wandersportvereine geworden.
1: Welche Aufgaben hat der regionale Dachverband?
0: Na, der regionale Dachverband vom Vogtland ist tatsächlich die obere Etage im Prinzip gleichgestellt wie der Kreissportbund, der auch unter sich die ganzen Sportvereine hat. Haben wir als Fachverband die ganzen Wandervereine in unseren Mitgliedschaften und wir organisieren zusammen einen Wanderkalender, der jedes Jahr herausgegeben wird. Wir geben verschiedene Wanderaktionen. Die Winterwandertage werden für uns als gemeinsame Aktion geplant und durchgeführt. Heute dieses Event. Wir hatten unlängst ein schönes Wanderfest an der Elstertalbrücke. Und wir organisieren als regionaler Fachverband dann natürlich auch die Aus- und Weiterbildungen von Wanderleitern.
1: Am Gesundheitszentrum legten wir eine kurze Pause ein. Jeder war selbst für die Verpflegung aus dem Rucksack verantwortlich und jeder hatte etwas anderes dabei, auch Stärkungsmittel in flüssiger Form.
2: Auf die 145 Jahre, Vogtländischer Wanderverband.
3: Zum Wohl!
1: So erreichten wir schließlich wieder den Sportplatz. Natürlich war auch dort an Versorgung in jeder Form gedacht. Auch die Musiker waren inzwischen bereit und stimmten die Festgäste schon einmal ein. Der Sportplatz verwandelte sich kurzzeitig in den Golf von Biscaya.

0: Hallo, ich bin der Andreas Kroti Kroth und der Organisator auch hier des diesjährigen Musikerstammtisches. Diesmal hier am Sportgelände in Dorfstadt, am Sportlerheim. Wir haben tolle Bands, wir haben Rockphonie aus Leipzig, bauen gerade auf. Wir haben die Nova Band aus Plauen. Dann haben wir die Oldschool Man aus Falkenstein mit urigen Rocknummern. Und die Green River Miners, die heute mit allen nach 23 Uhr mehr so eine Session machen. Ja, und dann noch The Funkfood aus Plauen mit knackigen, funky Klängen. Wir freuen uns auf alle Besucher heute bei bestem Wetter hier. Und ja, wird ein toller Abend.
1: Wie kam das gemeinsame Event eigentlich zustande?
0: Ja, das ging über die Stadt Falkenstein. Die hat uns kontaktiert. Sie fragte, ey, habt ihr am 10.7. zufällig euren Stammtisch? Ja, und zufällig hatten wir ihn am 10.7. geplant. Und somit kam der Kontakt dann zustande mit der Frau Katrin Hager vom Wanderverband, dass wir das doch gemeinsam dann bestreiten könnten. Somit hat der Wanderverband auch einen schönen Abend zu seinem Jubiläum und bekommt hier auch noch eine gewisse Zeit eingeräumt für seinen Festakt, für diverse Begrüßungsreden und ja, diverse Bekundungen über den Wanderverband. Und somit sind wir auch ziemlich viele Leute hier, viele Gäste und freuen uns auch mit allen einen schönen Abend hier zu verbringen.
2: Damit möchte ich alle Musiker ganz herzlich begrüßen. Danke, dass wir heute geschlossen bei euch sein können. Und natürlich möchte ich unsere Vielzahl an Wanderer begrüßen, die heute schon 3 Touren unter die Beine hatten.
1: Gegen 19 Uhr begrüßte Katrin Hager-Bartsch die zahlreichen Gäste und eröffnete damit den kleinen Festakt. Danach folgte, wie angekündigt, Musik nonstop bis in die Nacht und mit diesem Titel beschließen wir unseren Beitrag. 4, 5, 6.

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2: Am morgigen Donnerstag erwartet uns ein wunderschöner Sommertag. Den ganzen Tag über strahlt die Sonne ungetrübt von einem stahlblauen Westsachsenhimmel. Die Tageshöchstwerte bewegen sich nahe der 30-Grad-Marke. Am Freitag könnte es wettertechnisch gesehen mal recht turbulent zugehen. Bei 24 Grad in der Spitze gibt es einen Mix aus Sonne und wolkigen Abschnitten. Immer wieder könnten uns dann gewittrige Schauer ereilen. Der Samstag beschert uns ebenfalls einen Sonne-Wolken-Mix. In den Morgenstunden sind Regenschauer möglich. Das Quecksilber klettert bis auf 23 Grad. Am Sonntag wird es mit Höchsttemperaturen von 19 Grad noch etwas kühler. Dann dominieren Wolken das Wettergeschehen. Es soll aber trocken bleiben.
3: In gewohnter Weise sagen wir auch heute wieder natürlich Dankeschön fürs Zuschauen und hoffen, Sie sind auch morgen wieder mit dabei. Bis dahin, tschüss, machen Sie es gut.

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1: Wieder folgten viele dem Lavendelduft. Insektenlichtfang, Flieger zwischen Tag und Nacht und Vogtländischer Wanderverband feiert 145-jähriges Jubiläum.
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1: Und damit sagen wir herzlich willkommen. Schön, dass Sie wieder mit dabei sind und eingeschaltet haben. Auch in diesem Jahr gab es wieder das Lavendelblütenfest auf dem Gelände des Tast-, Duft- und Erlebnisgartens am Hammerwald in Zwickau. Das Fest hat schon eine recht lange Tradition und dennoch kommen neben den Stammgästen auch immer wieder neue Schaulustige. Nicht nur der Duft und die Farbe der Pflanze zieht viele in ihren Bann. Das Fest bietet einen entspannten Nachmittag und es gibt auch immer wieder etwas zu lernen.
3: Lavandula, also Lavendel, gehört zur Gattung der Lippengewächse. Die etwa 30 Arten gibt es auf Makronesien, im Mittelmeerraum, in Westasien, auf dem indischen Subkontinent und am Hammerwald in Zwickau. Das kleine Feld mit den aromatisch duftenden Pflanzen lockt nicht nur Bienen und Hummeln an. Vor allem zum Lavendelblütenfest im Juli kommen zahlreiche Besucher zum Tast-, Duft- und Erlebnisgarten e.V. Das Fest mit den zahlreichen Aktionen rund um den Lavendel ist für viele ein gesetzter Termin im Jahreskalender.
4: Ja, das Lavendelblütenfest ist ein Selbstläufer, weil ja das Markenzeichen für den Tastduft- und Erlebnisgarten ist unser Lavendel, die Lavendelfelder. Und wenn das Wetter mitspielt, ist das ein Selbstläufer.
3: Da spielt natürlich auch das Programm beim Fest eine Rolle. Viele Stände mit Naturprodukten, Blumen, Textilien aus naturnahen Stoffen und vieles mehr. Natürlich darf beim Thema Lavendel der Honig nicht fehlen. Doch reicht so ein kleines Feld überhaupt zur Honigproduktion?
5: Man muss das wirklich ausprobieren. Also Lavendelhonig kommt aus Frankreich, wenn Riesenfelder da sind. Und hier ist wahrscheinlich zu wenig. Aber wenn die Linde nicht unbedingt parallel Honig, dann könnte es sein, dass schon eine kleine Lavendelnote drin ist. Ja.
6: Und was haben Sie sonst hier für Honig jetzt zur Zeit?
5: Na, alles, was so das Jahr bietet. Im Frühjahr, im ersten Frühling und Rapshonig, der ist schön cremig. Dann gehe ich auf Wanderschaft in die Robinien nach Spremberg, forscht da. Kommt Akazien-Robinienhonig raus. Anschließend gab es eine Waldtracht dieses Jahr, Waldhonig, Wald und Blüte. Und der letzte ist dann in Heidehonig. In der Königsbrücker Heide bin ich da. Manche Jahre dies Jahr nicht. Dies Jahr will ich nochmal in Buchweizen wandern. Ja.
3: Auch zahlreiche andere Händler bieten Produkte, die zum Fest passen. So kann man sich eben recht gut unterhalten und alle fühlen sich im wahrsten Sinne des Wortes gut behütet.

0: berichtet.
1: Also die Händler, die sind konstant. Die sind jedes Jahr ungefähr dieselben Händler da. Manchmal tauscht sich auch was aus oder es kommt was Neues dazu. Und das künstlerische Programm wird vom Verein Liederbuch organisiert.
0: In diesem Jahr auf der Bühne unter anderem Michael Bula, der als Liedermacher mit seinen Songs so manches Schmunzeln auf die Gesichter brachte, ist doch vieles so nah an der Realität.

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1: Das Lied stammt aus der Anfangszeit seiner Laufbahn. Auch Michael Buhler hat sich mit dem Musizieren einen Wunsch erfüllt. Ohne große Ausbildung oder Vorbilder, aber mit viel Freude an der Sache.
2: Ich habe mir mit 16 Jahren von meinem ersten Lehrlingsgeld eine Gitarre gekauft und habe angefangen zu spielen und dann irgendwann Texte zu schreiben. Und so kam das, ja. Aber ich habe keine Vorbilder in der Familie, aber das war einfach so mein Wille, ja.
1: Und vom Dialekt her nicht ganz aus der Region?
2: Ich stamme ursprünglich aus der Oberlausitz, aus Zittau, und lebe jetzt aber in Glashütte im Osterzgebirge.
1: Und was ist so das Repertoire, das Sie so abspielen?
2: Naja, wir spielen schon sehr viele eigene Lieder. Also ich habe inzwischen, glaube ich, 70, 80 Lieder, die ich geschrieben habe. Und davon spielen wir sehr viele. Und ansonsten aber ja, Musiker, die ich selber sehr wertschätze. Also von so aus dem Osten, Silly, Karat, Lift spielen wir viel. Aber auch so Gassenhauer von Bob Dylan, Neil Young, Johnny Cash. Aber lieber eigentlich deutschsprachig.
1: Da versteht man eben auch die feinen Hintergründe der Texte. Nach seinen 10 Wünschen hat sich die Insel zu einer Großstadt gemausert. Und was passiert dann?
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1: Da sollte man sich eben an den vorhandenen Dingen freuen, wie dem Lavendelblütenfest.
2: Also ich bin überrascht, dass so viele Leute da sind. Und ich finde, es ist ein wunderschöner Ort, der hier geschaffen wurde. Und ich war betäubt, als ich vorhin einem Lavendel vorbeigelaufen bin, was das für ein herrlicher Duft ist. Und ich finde es sehr schön, also eine tolle Atmosphäre. Ja.
1: Diese Atmosphäre ist auch generationenübergreifend. Es gibt zahlreiche Angebote für Familien und vor allem für Kinder. So zum Beispiel das Reiten. Manchmal fragt man sich da, ob die Pferde diese kleinen Reiterinnen überhaupt richtig spüren. Die Größe der Kinder lässt die Pferde erst einmal richtig groß erscheinen.
3: Ganz schöne Glavenzmänner, ne?
4: Ja, genau.
3: Mein Lieber.
1: Auch sonst sieht man hauptsächlich Familien auf dem Gelände. Das Vorurteil, das wäre doch nur was für alte Mutteln, ist hier schon lange widerlegt.
5: Also das mit den alten Mutteln konnte ich eigentlich nie so richtig verstehen, weil hier eigentlich immer sehr viele Familien unterwegs sind. Auch mitten in der Woche nutzen hier viele Familien, manchmal Kindergartengruppen, Schulklassen, nutzen das Gelände für Projekte und so weiter. Also es ist ein generationenübergreifendes Fest.
1: Also Sie sagten gerade mitten während der Woche, der Erlebnisgarten ist also auch außerhalb dieses Festes für Gruppen, für Einzelne geöffnet.
5: Also Gruppen sollten sich anmelden über den Verein erlebnisgarten-zwickau.de und dann kann man eine kleine Gebühr bezahlen und gewisse Möglichkeiten, auch Räumlichkeiten wie den Pavillon mit nutzen.
1: Aber auch sonst ist der Erlebnisgarten immer einen Ausflug wert. Das Gelände hat ja Tradition in Bezug auf außergewöhnliche Pflanzen. Hier war in der zweiten Hälfte des 19. Jahrhunderts die geithnerische Treibgärtnerei. Durch einen unterirdischen Kohleflözbrand war es so warm, dass zeitweise Bananen und Ananas hier reiften. Und jetzt eben Lavendel, der auch im nächsten Jahr diesem Fest seinen Namen geben wird.
6: Forscher und Naturbegeisterte, aufgepasst! Am kommenden Freitag lädt der Landschaftspflegeverband Westsachsen, Träger der Kreisnaturschutzstation Gräfenmühle, zu einem Insektenlichtfang ein. Ab 21 Uhr kann man hier auf dem Parkplatz am Holzplatz auf der Bahnhofstraße in Langenbernsdorf wieder Insekten beobachten. Wolfgang Wagner, Naturschutzhelfer und Entomologe, begleitet die Aktion und führt die Teilnehmer durch den Abend mit Nachtfaltern. Es ist eine altbekannte Tatsache, dass Motten zum Licht fliegen. Man kann diese Angewohnheit der Tiere hervorragend ausnutzen, um sich diese Geschöpfe der Nacht einmal in Ruhe genauer anzuschauen. Dafür setzt man hier in der Regel keine handelsübliche Glühbirne ein, sondern Leuchtstoffröhren mit einem hohen Anteil an blauem und ultraviolettem Licht. Diese wird in der Dämmerung auf ein ausgebreitetes weißes Bettlaken gerichtet oder befindet sich im Inneren eines zylinderförmigen Netzes. Abhängig von der Witterung kommen nicht nur Nachtfalter, sondern auch Käfer, Köcher und Steinfliegen und viele andere Insekten zum Vorschein. Der Veranstalter bittet die Gäste, auf dem Besucherparkplatz zu parken und die restlichen 300 Meter bis zum Holzplatz zu laufen. Es wird festes Schuhwerk, angemessene Bekleidung und eine Taschenlampe empfohlen. Bestimmungsliteratur kann ebenfalls gerne mitgebracht werden. Die Veranstaltung ist kostenfrei, kann aber bei Regen nicht durchgeführt werden.
4: Die anhaltende Trockenheit und die hohen Temperaturen haben in den oberirdischen Gewässern des Landkreises Zwickau erneut zu sehr niedrigen Wasserständen geführt. Viele Pegel haben das langjährig beobachtete mittlere Niedrigwasser bereits erreicht oder nähern sich diesem. Nach Einschätzung der aktuellen hydrologischen Situation ist auch mittelfristig keine wesentliche Entspannung zu erwarten. Um den Wasserhaushalt und den ökologischen Zustand der Gewässer zu schützen, sowie ein weiteres Austrocknen von Gewässerabschnitten zu verhindern, untersagt das Landratsamt Zwickau nun die Wasserentnahme aus oberirdischen Gewässern wie Bächen, Flüssen und Seen mittels Pumpvorrichtungen. Die Beschränkung gilt bis einschließlich 31. Oktober und tritt mit der Veröffentlichung der entsprechenden Allgemeinverfügung im elektronischen Amtsblatt in Kraft. Die aktuelle hydrologische Lage kann beim Landeshochwasserzentrum im Internet eingesehen werden.
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1: Die Uhr schlägt 5 vor 12. 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
3: Zusammen geht alles besser und macht mehr Freude. Unter diesem Motto hätte die Veranstaltung am vergangenen Freitag auf dem Dorfstädter Sportplatz stehen können. Offiziell hieß die Überschrift »Musik bewegt«, die Gemüter oder die Wanderschaft im wahrsten Sinne des Wortes. So kam die gemeinsame Aktion vom Verein Musikwerkstatt Grünbach mit ihrem jährlichen Musikerstammtisch in Falkenstein und dem Vogtländischen Wanderverband mit dem 145-jährigen Verbandsjubiläum zustande.
4: Allerbestes Wanderwetter herrschte am vergangenen Freitag in der Region. Aber auch zum Feiern war das Wetter ideal. Was war der Hintergrund?
5: Der Hintergrund ist, dass heute vor 145 Jahren der Vogtländische Wanderverband gegründet worden ist, hier in Falkenstein. Und wir haben die Idee geboren, das eventuell mit dem Musikerstammtisch zusammenzulegen. Und die Idee hatte bei Zeiten Wirklichkeit angenommen und wir haben zusammen organisiert mit dem Musikerstammtisch und mit dem Bürgermeister der Stadt Falkenstein.
4: Am Freitagnachmittag strömten die Wanderfreunde aus allen Richtungen zum Dorfstädter Sportplatz.
6: So, darf ich fragen, wo Sie herkommen?
7: Aus Adorf im Vogtland.
6: Okay, und welche Tour haben Sie sich ausgesucht?
7: Ich gehe 8 Kilometer, die mittlere.
6: Ist kein Problem, das machen Sie mit links?
7: Ja, eigentlich schon. Auch mehr, aber heute ist mir es zu warm. Okay. Noch zu warm. Ja.
8: Wir kommen aus Markneukirchen und wir machen die 5 Kilometer.
6: Dann sehen wir uns wieder.
8: Gut, sehr schön.
6: Und Sie?
9: Ich komme auch aus Markneukirchen und mache die 8 Kilometer mit.
10: Ich komme aus Bad Elster.
6: Und welche Tour haben Sie gefunden?
10: Und ich hatte mir eigentlich, es ist zwar warm, aber ich habe mir gedacht, die 10 Kilometer würde ich schon gerne tun.
6: Das ist für Sie kein Problem? Das machen Sie jedes Wochenende oder jeden Tag? Nein.
10: Na, fast jeden Tag. Nicht jeden Tag 10, aber 7, 5, ja.
6: Das hält fit?
10: Ja, das hält fit.
6: Ein Glauchauer Kennzeichen und hier in Dorfstadt, wie kommt das?
11: Ja, also mein Name ist Felix Pechmann. Ich bin Präsident des Sächsischen Wander- und Bergsportverbandes und heute anlässlich des Jubiläums 145 Jahre VGWV hier eingeladen und nehme natürlich an der 10-Kilometer-Tour dann gern teil.
6: Das erste Mal, dass Sie im Vogtland unterwegs sind?
11: Nein, natürlich nicht. Da ist man.
6: Und waren Sie schon unterwegs überall?
11: Ja, eigentlich fast überall. Also das Vogtland ist eine Region, da ist man als Wanderer in Sachsen automatisch immer wieder unterwegs.
4: Keine Frage, das Vogtland hat landschaftlich eine Menge zu bieten. Der Vogtland-Panoramaweg ist nur ein empfehlenswerter Wanderweg von vielen. Sie haben es von den Wanderfreunden schon gehört. 3 Touren standen zur aktiven Teilnahme zur Auswahl. 16 Uhr starteten die Wanderer gut gelaunt zur längsten, zur 10,5 Kilometer Tour. Eine halbe Stunde später folgte die 7 Kilometer Tour und dann schließlich um 17 Uhr die 5 Kilometer Tour. Diese schlossen wir uns an. Mit dabei auch der Falkensteiner Bürgermeister.
12: Hier bin ich raufgekommen.
4: Unser Ziel war die ehemalige BG-Klinik Falkenstein. Jetzt ist es ein Gesundheitszentrum der Green Health Service GmbH. Unterwegs erfuhren wir von Katrin Hager-Bartsch etwas über die Geschichte des Vereins.
5: Der Seminaroberlehrer Metzner und der Bürgermeister von Blauenhaar Wagner haben damals diesen Touristenverein gegründet und haben natürlich dann dementsprechend relativ schnell in der ganzen Zeit der Entstehung von den verschiedenen Vereinen dann auch Ortsgruppen gehabt, egal ob jetzt im Oberland von Markneukirchen, von Ordorf oder bis runter nach Greiz, Reichenbach, gab es überall Ortsgruppen, die dem Wandersport oder dem Wandern frönten. In der Zeit ist auch eine enge Zusammenarbeit schon entstanden mit den Naturfreunden. Die Naturfreunde waren damals schon immer mit zusammen mit den Wanderern und wir haben auch gemeinsam verschiedene Sitzgruppen gebaut. Wir haben verschiedene Rastplätze angelegt. Selbst die Wegemarkierung wurde in einer anfänglichen gemeinsamen Zeit gemeistert.
4: Der große Schnitt kam dann durch den Krieg. Danach ging es aber weiter.
5: Nach dem Krieg war es dann generelle unterschiedliche Entwicklung. Im Westen Deutschlands sind alle Wandervereine dem Tourismus unterstellt worden, sagt man einfach mal so. Die Naturfreunde gingen über in die Heimatbünde, mussten dort unterkommen und die Wandervereine an sich haben

0: Unterkunft oder sind dazugekommen zu dem Deutschen Olympischen Sportbund. Das heißt, wir sind dann alles Wandersportvereine geworden.
1: Welche Aufgaben hat der regionale Dachverband?
0: Na, der regionale Dachverband vom Vogtland ist tatsächlich die obere Etage im Prinzip gleichgestellt wie der Kreissportbund, der auch unter sich die ganzen Sportvereine hat. Haben wir als Fachverband die ganzen Wandervereine in unseren Mitgliedschaften und wir organisieren zusammen einen Wanderkalender, der jedes Jahr herausgegeben wird. Wir geben verschiedene Wanderaktionen. Die Winterwandertage werden für uns als gemeinsame Aktion geplant und durchgeführt. Heute dieses Event. Wir hatten unlängst ein schönes Wanderfest an der Elstertalbrücke. Und wir organisieren als regionaler Fachverband dann natürlich auch die Aus- und Weiterbildungen von Wanderleitern.
1: Am Gesundheitszentrum legten wir eine kurze Pause ein. Jeder war selbst für die Verpflegung aus dem Rucksack verantwortlich und jeder hatte etwas anderes dabei, auch Stärkungsmittel in flüssiger Form.
2: Auf die 145 Jahre, Vogtländischer Wanderverband.
1: So erreichten wir schließlich wieder den Sportplatz. Natürlich war auch dort an Versorgung in jeder Form gedacht. Auch die Musiker waren inzwischen bereit und stimmten die Festgäste schon einmal ein. Der Sportplatz verwandelte sich kurzzeitig in den Golf von Biscaya.

0: Hallo, ich bin der Andreas Kroti Kroth und Organisator auch für des diesjährigen Musikerstammtisch. Diesmal hier am Sportgelände in Dorfstadt, am Sportlerheim. Wir haben tolle Bands. Wir haben Rockphonie aus Leipzig, bauen gerade auf. Wir haben die Nova Band aus Plauen. Dann haben wir die Oldschool Man aus Falkenstein mit urigen Rocknummern. Und die Green River Miners, die heute mit allen nach 23 Uhr mehr so eine Session machen. Ja, und dann noch The Funkfood aus Plauen mit knackigen, funky Klängen. Wir freuen uns auf alle Besucher heute bei bestem Wetter hier. Und ja, wird ein toller Abend.
1: Wie kam das gemeinsame Event eigentlich zustande?
0: Ja, das ging über die Stadt Falkenstein. Die hat uns kontaktiert. Sie fragte, ey, habt ihr am 10.7. zufällig euren Stammtisch? Ja, und zufällig hatten wir ihn am 10.7. geplant. Und somit kam der Kontakt dann zustande mit der Frau Katrin Hager vom Wanderverband, dass wir das doch gemeinsam dann bestreiten könnten. Somit hat der Wanderverband auch einen schönen Abend zu seinem Jubiläum und bekommt hier auch noch eine gewisse Zeit eingeräumt für seinen Festakt, für diverse Begrüßungsreden und ja, diverse Bekundungen über den Wanderverband. Und somit sind wir auch ziemlich viele Leute hier, viele Gäste und freuen uns auch mit allen einen schönen Abend hier zu verbringen.
2: Damit möchte ich alle Musiker ganz herzlich begrüßen. Danke, dass wir heute geschlossen bei euch sein können. Und natürlich möchte ich unsere Vielzahl an Wanderer begrüßen, die heute schon 3 Touren unter die Beine hatten.
1: Gegen 19 Uhr begrüßte Katrin Hager-Bartsch die zahlreichen Gäste und eröffnete damit den kleinen Festakt. Danach folgte, wie angekündigt, Musik nonstop bis in die Nacht und mit diesem Titel beschließen wir unseren Beitrag. 4, 5, 6.

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2: Am morgigen Donnerstag erwartet uns ein wunderschöner Sommertag. Den ganzen Tag überstrahlt die Sonne ungetrübt von einem stahlblauen Westsachsenhimmel. Die Tageshöchstwerte bewegen sich nahe der 30-Grad-Marke. Am Freitag könnte es wettertechnisch gesehen mal recht turbulent zugehen. Bei 24 Grad in der Spitze gibt es einen Mix aus Sonne und wolkigen Abschnitten. Immer wieder könnten uns dann gewittrige Schauer ereilen. Der Samstag beschert uns ebenfalls einen Sonne-Wolken-Mix. In den Morgenstunden sind Regenschauer möglich. Das Quecksilber klettert bis auf 23 Grad. Am Sonntag wird es mit Höchsttemperaturen von 19 Grad noch etwas kühler. Dann dominieren Wolken das Wettergeschehen. Es soll aber trocken bleiben.
3: In gewohnter Weise sagen wir auch heute wieder natürlich Dankeschön fürs Zuschauen und hoffen, Sie sind auch morgen wieder mit dabei. Bis dahin, tschüss, machen Sie es gut.

0: Glück auf zu Kuckna, unser Erzgebirge. Ende Juni wurde das Jubiläum 675 Jahre Schlettau gefeiert. Im letzten Magazin haben wir darüber berichtet. Diesmal schauen wir auf eine Ausstellung in Raschau, erneut auf das Jahresprojekt Generationen verbinden sowie auf die Bilder des Monats Juni. Los geht es in Marienberg. Dort entsteht eines der Welterbe-Besucherzentren.
1: Auf der Baustelle des neuen Welterbezentrums in Marienberg war am 1. Juli großer Trubel. Die Stadt lud zu einer besonderen Pressekonferenz ein. Teil dieser waren die Vorschulkinder der Kita Buratino. Sie sorgten für etwas Grün im Haus, doch wo und warum?
2: Wir haben also hier diesen Lichthof. Das ist ein Teil der Fläche des Baufeldes, was wir wiedergeben, also der Natur wiedergeben. Die Idee ist, dass man bei einem Gebäude die Fläche, die man benutzt, auf eine irgendeine Art und Weise dem Land wiedergibt, also was man bebaut hat. Alle Dächer hier haben eine unterschiedliche Begrünung. Das sind vier Landschaftsthemen, die wir aufgreifen. Das ist ja auch ein Thema der Ausstellung. Marienberg ist also ein wesentliches Thema Kulturlandschaft. Das spiegelt sich hier in der Ausstellung wieder und das spiegelt sich auch auf dem Gebäude wieder, was wir nur denken müssen uns, was wir also nicht sehen. Wir pflanzen mit den Kindern heute in diesem Lichthof, weil es eben auch praktikabel ist, mit den Kindern unten zu pflanzen. Auf dem Dach wird das sicherheitstechnisch ein bisschen aufwendiger. Es staffelt sich von oben nach unten. Oben haben wir also die Pflanzen, die dann eher in der Kammregion sind, die auch trocken ist, die lichtdurchflutet ist. Staffelt sich das dann nach unten. Wir haben verschiedene Wasserflächen auf dem Gebäude und in dem Gebäude. Und der Lichthof wird später mal unser tiefes Tal. Das ist also eine Fläche, die wenig Licht bekommt. Die ist also vierseitig eingeschlossen, kriegt auch keine direkte Sonne. Und wir haben mit den Kindern im Wald Pflanzen gesucht, die langsam wachsen, die im Schatten wachsen, die also auch in der Natur sich in ähnlichen Lebensräumen bewegen. Da haben wir also bestimmte Bäume rausgesucht. Die haben wir im Wald ausgegraben. Das war schön. Und heute graben wir sie sozusagen wieder ein und hoffen, dass sie anwachsen.

0: so gut wart und ja auch vorher die schönen Pflanzen aus dem Wald rausgemacht habt, dass ihr euch da Zeit genommen habt für unser schönes Welterbezentrum. Und weil ihr heute hier mitgemacht habt, gibt es schon mal eine kleine Vorfreude auf den Schulanfang.
1: Das ist ja ganz schön eingemannt worden.
2: Ja, die Mutti auch.
1: So, wer hat noch nicht?
2: Hat jemand noch keine Zuckerrüben? Da kommt
1: ja, da kommt noch her, wenn du was haben willst. Wenn du nämlich hier meinen Schulanfang.
0: Ja, wir freuen uns, man sieht ja heute hier mit dem Blick in die Baustelle, dass das doch ganz gut vorwärts geht, die Ausstellungsbauer hier tätig sind. Viele Handwerker werkeln wie verrückt und wir freuen uns natürlich hier Gäste aus aller Welt dann bald begrüßen zu können. Aber wir haben das natürlich auch ein Stückchen bewegt für die Marienbergerinnen, Marienberger und unsere Leute hier in der Region. Aber ich denke, dass wir dort ein ganz gutes Stück vorwärts gekommen sind. Und halt hier jetzt kurz vor einer Eröffnung stehen von so einem wunderschönen Welterbezentrum. Ich denke, das ist gut, das macht uns Mut und dort müssen wir unsere Leute auch mitnehmen. Und ich denke, wenn wir hier am 21.08. eröffnen, dass ganz viele Interessierte, also nicht nur geladen, sondern ganz viele interessierte Gäste auch hier rein gucken werden und sich davon ein Bild machen können, wie toll das geworden ist und wie schön das Erzgebirge ist, wie die Landschaft dargestellt wird, was sich Ausstellungsbauer, Ausstellungskonzeptionsersteller gedacht haben, wie das funktioniert.
3: Ich will die Gelegenheit nochmal nutzen, mich ausdrücklich für die sehr gute Zusammenarbeit zu bedanken. Man glaubt gar nicht, wie viel Abstimmungsprozesse so eine Baustelle mit sich bringt, wenn hier verschiedene Akteure teilweise auch gleichzeitig hier vor Ort sind und planen und die Baustelle weiter vorantreiben. Und nochmal herzlichen Dank an dein Team, an Herrn Wohlgemuth für die wirklich immer konfliktfreie Zusammenarbeit. Und das versetzt uns in die Lage oder in die Situation, dass wir im Zeitrahmen bleiben. Der Oberbürgermeister hat das schon gesagt, das ist das erste Welterbezentrum, was ans Netz geht. Also da kommen noch mehr. Die nächsten sind dann in Annaberg und in Schneeberg. Da freuen wir uns schon sehr drauf. Das ist sozusagen in Blickweite dieses Jahr und nächstes Jahr. Wir sind auch froh, dass unsere tschechischen Partner hier auch mitziehen, an einem Strang mit uns gemeinsam. Und auf der tschechischen Seite auch zwei Welterbe-Besucherzentren entstehen. Hier in der Mitte von Europa so ein gemeinsames Projekt miteinander zu stemmen, ich denke, das ist eine sehr positive Sache. Ich denke, im Großen und Ganzen können wir sehr zufrieden sein. Ich bin es jedenfalls. Und das hat auch innerhalb des Welterbe-Teams, des Gesamtteams, zu so einer wirklich starken Verbindung auch gesorgt, dass wir auch wirklich gut miteinander agieren und für die gemeinsame Sache auch eintreten. Also in dem Sinne, wir haben noch ein bisschen was zu tun. Wir sind sagen wir mal, in der Zielkurve, so, aber ich denke, dass wir punktgenau fertig werden.
4: Auch einen kleinen Einblick in die entstehende Ausstellung konnten wir bei dem Termin gewinnen.
5: Ja, also wir befinden uns hier quasi noch im Bauzustand unseres künftigen Welterbe-Besucherzentrums, das am 21. August eröffnet werden soll. Hier schon vor unserem Hauptmöbel, was im also wir haben zwei Bereiche oder zwei Modi in der Ausstellung, einen sogenannten Ausstellungsmodus und einen sogenannten Showmodus. Im Ausstellungsmodus wird dieses Möbel quasi dafür verwendet, unsere 22 Bestandteile unserer Welterbestätte zu präsentieren. Und im Showmodus wird der Raum quasi leicht abgedunkelt, dann werden die Beamer hier oben mit angeschaltet und der ganze Raum erweckt zum Leben.
6: Ja, also wir haben eben auch was für die Kinder gemacht auf der Ebene, dass die eben dran vorbeilaufen können und neugierig dann auch da reingucken können. Ich denke, das wird für die sehr interessant sein.
4: Dort, wo die Marienberger Touristeninformation ihren Platz erhält, wird es auch immer bunter.
7: Das dauert noch bis August. Und ich bin jetzt mit Vorbereitung, mit Skizzen machen, in der vierten Woche.
8: Verrückt.
7: Ja, das sind halt sehr viele Motive hier.

wie Einheimische jeden Alters hierher zu kommen, um sich über das Welterbe zu informieren und vor allem über die authentischen Orte, also die Orte, die wirklich das Welterbe quasi leben, wie auch hier quasi in der Nähe der Pferdegüppe in Lauter oder gleich direkt vor der Tür der Marktplatz von Marienberg und noch viele weitere Bestandteile, die man erleben kann. Und hier bekommt man quasi, soll man sich den Appetit holen, um dann an die authentischen Orte hinauszugehen.

0: Erzählen und zuhören, beobachten, gemeinsam lachen und voneinander lernen. Genau darum geht es beim Jahresprojekt der Dr. Wilma Schwabe Pflege Generationen verbinden. Regelmäßig bringt das Projekt der DRWS Seniorinnen und Senioren mit Kindern aus Kindergärten und Schulen im Erzgebirge zusammen. Dabei entstehen Begegnungen, die zeigen, wie wertvoll das Miteinander von Jung und Alt ist. Ein Geben und Nehmen, von dem beide Generationen profitieren.
1: Also es ist schön zu sehen, wie die Hemmschwelle auch wirklich übergangen wird, dass halt wirklich die Kinder auf die Bewohner zugehen oder umgedreht halt auch unsere Bewohner halt mit den Senioren, mit den Kindern agieren. Also es ist immer wieder schön. Wir sind da echt positiv überrascht, wie das doch sich so entwickelt. Und immer wieder schön halt, ne? Das muss ich halt wirklich sagen, das funktioniert, es passt und die Kinder und die Senioren, die sind halt auch glücklich.
0: So entstehen besondere Gespräche und schöne Momente, die noch lange nachwirken. Wie im Juni, als das Thema Film und Fotografie auf dem Programm stand. Dafür besuchten die Seniorinnen und Senioren des DRWS-Hauses Waldeck die Mädchen und Jungen der Kita Wichtelhaus in Antonstal. Berührungsängste? Fehlanzeige. Ganz selbstverständlich setzten sich die kleinen Wichtel zu den älteren Gästen, betrachteten mit ihnen gemeinsam Fotos von vergangenen Projekten und kamen miteinander ins Gespräch. Dabei wurde so manche Erinnerung wieder lebendig.
2: Als ich mein Enkel bis Paris zu Disneyland gefahren bin, da war der so begeistert. Und ich habe auch die Alten gezeigt. Oder Busfahrten habe ich auch mitgenommen. Das war schön.
0: Natürlich blieb es an dem Tag aber nicht nur beim Anschauen von Bildern. Die Kids durften selbst in die Rolle der Fotografen schlüpfen. Mit Handy, Einwegkamera und Sofortbildkameras ausgestattet, lernten sie zunächst von den Erwachsenen den Umgang mit den Geräten. Anschließend entstanden zahlreiche Fotos von Kindergartenfreunden und Seniorinnen und Senioren. Darunter viele lustige Schnappschüsse, die für große Freude auf beiden Seiten sorgten. Auch als Kamerakinder und Nachwuchsreporter konnten sich die Knirpse ausprobieren. Zunächst erklärte unsere Moderatorin Lara Lessig den kleinen TV-Machern geduldig, worauf es beim Filmen und Fragenstellen ankommt. Mit viel Begeisterung führten sie im Anschluss Interviews mit den älteren Menschen. Dabei erfuhren die Kinder allerlei Spannendes. Die Zeit ging viel zu schnell vorbei. Am Ende standen eine herzliche Verabschiedung, viele glückliche und lächelnde Gesichter in einer ungezwungenen Atmosphäre. Ein gemeinsames Abschlussfoto hielt diesen wunderbaren Moment der Erinnerung an einen ganz besonderen Tag fest. Schöne Erinnerungen wurden auch zwei Tage später im Alterswohnsitz Gut Förstel in Langenberg geschaffen, als Schülerinnen der Jena-Planschule Markersbach die Seniorinnen und Senioren der DRWS-Pflege besuchten.
3: Ja, also das Projekt nennt sich Momente in Fotografie einfangen, generationsübergreifend. Das heißt, wir fangen das Leben ein mit Jung und Alt, Momente, die jeder für sehr schön empfunden hat und die wir gemeinsam erleben wollen.
0: Dabei durften die Mädchen selbst wählen, welche Momente sie gern in Bildern festhalten. So entstanden tolle Motive, teilweise mit hohem Symbolwert.
3: Also bisher haben wir unheimlich viel Spaß gehabt. Es sind viele Momente eingefangen worden, ob das jetzt beim Eisessen war oder beim Sport war oder beim gemeinsamen Spaziergehen. Sie wurden Gemeinsamkeiten sehr viel festgelegt und gesehen, sag ich mal, und natürlich dann auch empfunden, ne? Und darüber haben sich dann Jung und Alt auch ausgetauscht. Und das ist eigentlich das, was wir am meisten wollen, Generationen verbinden und Austausch zwischen Jung und Alt.
0: Genau das macht das Projekt der DRWS-Pflege aus. Menschen zusammenbringen, Brücken zwischen den Lebenswelten schaffen und zeigen, dass jede Generation etwas Wertvolles zu geben hat. Und was hat den Kids nun am besten gefallen?
4: Fotos und Videos.
5: Videos auch?
4: Okay. Beides.
6: Hier zum Schluss das Ballspielen fand ich toll. Und ich habe auch eine Lieblingsoma gefunden, und, als Christina.
7: Ich fand es auch schön, dass wir mit den alten Leuten Bilder gemacht haben. Ich fand es aber auch schön, dass wir am Ende noch Ball gespielt haben und dass alle auch schön mitgemacht haben. Und ja.
8: Sehr schön.
6: Also ich fand die Bilder am schönsten und das Ballspiel, weil das hat auch sehr viel Spaß gemacht und man hat neue Freunde gefunden.

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0: Schlettau hat im Juni das 675. Stadtjubiläum gefeiert. Auf andere Ereignisse des vergangenen Monats blicken wir gleich zurück. Zunächst berichten wir von einer neuen Ausstellung in Raschau-Markersbach.
1: Die Flure des Gemeindeamtes in Raschau-Markersbach präsentieren sich derzeit in einem neuen Gewand. Unter dem Titel »Das Lächeln der Landschaft« eröffnete die Leipziger Künstlerin Katharina Zöntchen am 19. Juni ihre neue Ausstellung. Zu sehen sind Arbeiten in Wasserfarbe, Tusche, Acryl und Pigmenten. Teilweise verarbeitet die Künstlerin sogar Sand in ihren Werken. Ihre Bilder zeigen Landschaften, in denen der Mensch zwar nicht immer sichtbar ist, aber dennoch eine wichtige Rolle spielt. Für Katharina Zöntchen ist der Mensch untrennbar mit der Natur verbunden und stets Teil des dargestellten Raumes. Inspiration findet die Künstlerin unter anderem in der klassischen Moderne und im Expressionismus. Besonders geprägt werden ihre Arbeiten jedoch von persönlichen Eindrücken. Schon seit vielen Jahren faszinieren sie das Meer, das Wasser, die Berge und die Wolken. Motive von den Küsten der Nord- und Ostsee finden sich ebenso in ihren Bildern wieder wie Eindrücke aus dem Erzgebirge oder den Alpen. Eine besondere Rolle spielt dabei der Gedanke, dass Gebirge und Meer in der Erdgeschichte einst miteinander verbunden waren. Dieser Gedanke ist in ihrem Werk morgens, abends und nachts am Rabenberg wieder zu entdecken.
2: Und ich habe mich also tageweise dorthin gestellt und habe quasi diese Energie von Himmel, Wolken, Wetter zu verschiedenen Tageszeiten so eingefangen und habe dann Eingefangene mit nach Hause genommen. Ja, mich interessieren sehr diese Elemente von Wind und Wolken und Gräsern und wie das wogt, wenn der Wind in den Gräsern ist, was auch oft fast aussieht, als wäre das das Meer, ne? Als würde da, ja, und wie die Spiegelung der Wolken dann auf diesem Getreide und auf diesen Gräsern ist. Also das hat mich sehr, sehr inspiriert. Die Bewegung, die in dem Bild ist, denke ich, kommt auch rüber.
1: Das Rathaus im Ortsteil Raschau dient bereits seit vielen Jahren als Ausstellungsort für Künstlerinnen und Künstler. Die Galerie in den Fluren lädt Besucher dazu ein, während eines Behördengangs oder einer Wartezeit einen Moment innezuhalten und die Werke auf sich wirken zu lassen. Die Ausstellung »Das Lächeln der Landschaft« ist noch bis zum 29. Januar 2027 im Gemeindeamt Raschau-Markersbach zu sehen. Eine Hoffnung der Künstlerin, im besten Fall ermöglicht es den Besuchern einen neuen Blickwinkel auf die Welt.

0: Bilder des Monats.
1: Bilder des Monats Juni. Am 1. Juni haben Kinder das Studio von ERZ-TV voll im Griff gehabt. Die kleinen Nachwuchsreporterinnen und Reporter haben am Internationalen Kindertag über die Themen berichtet, die Kinder wirklich interessieren. Von den Pferden auf dem Reiterhof von Franziska Lindner über den vollen Einsatz der Jugendfeuerwehr Oelsnitz bis zu den Ringern des FC Erzgebirge Aue. Kinder verdienen es, gefördert und unterstützt zu werden. In allen Aspekten des Lebens.
2: Vom 5. bis zum 14. Juni lud die Kate nach Annaberg-Buchholz zum Nervenkitzel ein. Reporterin Eva testete dafür einen Großteil des diesjährigen Angebotes. Luftige Höhen bei Gravity, rasant in der Soundmaschine und spritzig im Piratenfluss. Ein Höhepunkt des Festes war unter anderem das Maskottchentreffen mit dem Kultkamel Keti.
3: Die Anzahl der Gedenksteine, die im Erzgebirge an Anton Günther erinnern, ist gewachsen. Am Vorabend des 150. Geburtstages des erzgebirgischen Heimatdichters und Liedsängers wurde in Thalheim ein Anton-Günther-Gedenkstein eingeweiht. Er hat seinen Platz im wiederhergerichteten Park am Waldstadion gefunden. Bei der Feier mit dabei war der Enkel des großen Erzgebirgers Anton Günther Lehmann.
4: So sei dieser Gedenkstein nun enthüllt.
1: Unter dem Motto »Wir laufen für trauernde Kinder und starke Generationen« gingen am Samstag, dem 6. Juni, 275 Läuferinnen und Läufer für die Trauerbegleitung Lacrima und das Mehrgenerationenhaus Zwönitz an den Start. Der Erzgebirgsbeneflitz der Johanniter-Unfallhilfe ist ein Spendenlauf, bei dem jede gelaufene Runde zählt. Egal ob rennend, walkend oder gehend, es kam nicht auf die Geschwindigkeit an. Jede Bewegung half bereits.
2: Mit dem Werk Vater und Sohn des Holzbildhauermeisters Jesko Lange fand das im Jahr 2022 begonnene Symposium Kunst trifft Welterbe seinen besonderen Abschluss. Die künstlerisch gestaltete Bank wurde zum UNESCO-Welterbetag 2026 am 7. Juni an ihrem endgültigen Standort auf der Fundgrube Anna und Schindler eingeweiht und der Öffentlichkeit mit einem kleinen Konzert des Quintetts der Schneeberger Bergkapelle feierlich übergeben.

0: Eine Verfolgungsjagd hat am 9. Juni zahlreiche Einsatzkräfte auf den Plan gerufen. Um 14 Uhr begann die Flucht eines Pkw Peugeot in Schwarzenberg. Dabei beteiligte sich die Polizei an der Verfolgung und versuchte, den Wagen zu stoppen. Im Ortsteil Lauter nahm die Verfolgungsjagd an der Kreuzung zur Froststraße ein Ende, als der Pkw mit einem Transporter kollidierte. Die Unfallstelle auf der B101 wurde weiträumig abgesperrt. Aufgrund der Sperrung der B101 in Lauter kam es zu erheblichen Verkehrsbehinderungen.
1: Deutschland oder Curaçao? Diese Entscheidung lag am 10. Juni nicht bei Experten oder Wettquoten, sondern bei den kleinsten Affen der Welt. Im Zoo der Minis

0: sollten 8 Zwergseidenäffchen das erste Deutschlandspiel der FIFA-Fußball-Weltmeisterschaft in den USA vorhersagen. Einen konkreten Spielstand sagen die kleinen Wahrsager zwar nicht voraus, ihre Entscheidung verrät lediglich, wer am Ende als Sieger vom Platz gehen soll.
1: Für die einen ist Heimat ein Ort, für andere sind es Erinnerungen, Menschen oder Traditionen. Was Heimat bedeutet, kann ganz unterschiedlich sein. Am 14. Juni luden Annette Illich, Andreas Schmidt und Michael Lacher in den Innenhof der alten Fleischerei Illich in Wermsgrün ein, um sich musikalisch mit diesem Thema auseinanderzusetzen. Dabei stellten die drei Musiker unter anderem eine Verbindung zwischen den Texten von Harry Schmidt und den Liedern von Anton Günther her.

0: In Annaberg-Buchholz hat sich am 16. Juni auf der Bärensteiner Straße die Erde aufgetan. Laut Mitteilung des Oberbergamtes steht fest, der Hohlraum des Tagesbruchs unter dem Asphalt weist eine Breite von ca. 4 Metern und eine Länge von 5 bis 6 Metern auf. Die Tiefe von Oberkante Asphalt bis auf die Verbruchmaßen beträgt ca. 6 Meter. Die erforderlichen Baumaßnahmen werden am 22. Juni aufgenommen.
1: Ritter, Magier und die Legende eines Schwertes im Stein standen am 18. Juni im Mittelpunkt eines besonderen Theaterprojekts. Schülerinnen und Schüler der 4. Klasse brachten nach rund 10 Wochen Vorbereitung ihre eigene Version der Sage um König Artus auf die Bühne. In der Turnhalle der evangelischen Grundschule Schneeberg fiel damit der Vorhang für insgesamt 4 Aufführungen. Mit viel Engagement, aufwendig gestalteten Kostümen und zahlreichen Sprechrollen präsentierten die Kinder die Geschichte von Camelot.
2: Nun gut, aber dafür wirst du jeden Tag mein Schild tragen, das in der Sonne glänzelt und britzelt.
3: Dieser kostbare Teppich gebührt einem Herrscher von wahrem Edelmut, wie ihr es seid.
4: Am Bösewetterweg in Bockau war der Name am Samstag, den 20. Juni, zum Glück kein Programm. Keine Unwetter, keine Spielunterbrechung, nicht nur zur Freude der Veranstalter VSV Bockau Lauter, stattdessen Sonne, Sand und ziemlich viel Ehrgeiz im Freizeitformat. Beim Beachmaster Bockau wurde gebaggert, geblockt und geschmettert.
5: Das war Kuckner, unser Erzgebirge für diesmal. 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Glück auf!

0: Ein halbes Jahrhundert Kinderlachen gab es 2006 in Hohndorf zu feiern. Die Kindertagesstätte Sonnenstrahl blickte auf ihr 50-jähriges Bestehen zurück und beging dieses Jubiläum gemeinsam mit Kindern, Eltern, ehemaligen Erziehern und vielen Gästen. Wir erinnern an die Feierlichkeiten zum 50. Geburtstag der Einrichtung.
1: Fröhliche Kinderstimmen waren am Samstag, 15. Juli, auf dem Gelände des Kindergartens Sonnenstrahl in Hohndorf zu hören. Eine Woche lang wurde hier gefeiert, und zwar 50 Jahre Kindergarten im Ort Hohndorf. Der Höhepunkt wurde nun mit Eltern, Großeltern und Erziehern gefeiert. Von den vielen schönen Ereignissen hier ein kurzer Ausschnitt. Bei der Eröffnung war selbst der Bürgermeister dabei und sagte:
2: Ein gelungenes Fest wird, dass nichts passiert. Ich hoffe, dass sich alle wohlfühlen werden und wünsche Ihnen viel Spaß und Freude heute bei dem schönen Wetter hier zu unserem Kindergartenfest.
3: Kindergarten Sonnenstrahl in Hohndorf freut sich ganz sehr, dass wir diese Festwoche gestalten dürfen. Ab dem 10. Juli haben wir jeden Tag etwas Tolles mit den Kindern unternommen. Wir haben zurzeit 29 Kinder in unserer Einrichtung und die Tendenz wird so bleiben. Wir können natürlich auch bis 35 Kinder noch aufnehmen.
4: Dankeschön an alle Helfer.
5: Eins, ihr könnt mitzählen. Zwei, drei und los!
0: Und nun führt uns der Blick nach Deutschneudorf. Dort wurde 2006 das traditionelle Kirchweihfest gefeiert. Neben dem bunten Festprogramm spielte auch das Fischbauernanwesen vom HP Haustein eine Rolle und bot den Besuchern interessante Einblicke. Wir zeigen die schönsten Eindrücke vom Kirchweihfest in Deutschneudorf.
1: Bei Freunden zu Gast. Fußball wurde in Deutschland gespielt. In Deutschneudorf feierte man Kirchweihfest und wir waren dabei. Ja, erlebt noch hier das Original. Während die Fischbauers weiter Theater machten im Festzelt, haben wir mit dem

0: Mitglied des Deutschen Bundestages mit Heinz-Peter Hallstein, dem Bürgermeister von Deutschneudorf, gesprochen. Sind Sie denn angekommen in Berlin?
1: Ja, ich bin in Berlin natürlich angekommen. Es war eine wichtige Umstellung von Deutschneudorf zum Tauntaun nach Berlin. Aber ich habe mich daran gewöhnt, ich habe mich eingelebt. Ich empfinde es als eine große Ehre, dort sitzen zu dürfen und dort mein Erzgebirge bekannt zu machen, darum zu kämpfen. Und ich sehe natürlich auch vieles, was im Argen liegt und was man in unserem Land ändern muss. Aber wir reden halt mal von Schönen und von Positiven. Und da kann ich nur sagen, diese Fußball-WM, die war optimal für unser Land. Dass das unglücklich gelaufen ist mit dem Italien-Spiel und vor allem mit dem, was die Italiener vorneweg abgedrückt haben mit ihrer Presse und mit Trinksperren und so. Das war total unfair, wird sich aber für die Italiener rächen. Ich fahre 4 Jahre nicht nach Italien, bis mir Deutschland wieder mal gegen Italien gewinnt. Das ist die eine Sache, aber jetzt mal ganz im Ernst, es ist wie ein Schub für unser Land und das müssen wir mitnehmen. Dass man sagen kann, ich bin Patriot für mein schönes deutsches Vaterland, ich kämpfe dafür, ich stehe dafür und ich wünsche mir, dass die Fahnen jetzt nicht wieder verschwinden und dass man nicht mal der Nationalhymne singt.
0: Er fährt nicht mehr nach Italien. Nun gut, bei den Fischbauers gab es ganz andere Probleme.
2: Tradition und Heimatverbundenheit standen 1996 in Mulda im Mittelpunkt. Der Erzgebirgszweigverein stellte sich damals der Öffentlichkeit vor und blickte auf seine bewegte Geschichte zurück.
3: Mit einem herzlichen Glück auf stellt sich der Erzgebirgszweigverein Mulda heute vor. Unser Verein wurde am 15. April 1883 gegründet. Nach dem 40-jährigen Vereinsverbot haben wir uns am 23. August 1990 wiederbelebt. Wir waren der 23. Zweigverein, der sich wiederbelebt hat. Wir waren zufälligerweise auch 23 Heimatfreunde, die sich zusammengefunden haben. Mit dem heutigen Zeitpunkt sind wir weit über 100 Mitglieder. Und wir sind stolz drauf, auf unsere gute, kulturelle, heimatliche Arbeit, die wir im Ort durchführen. Wir haben unsere Hutzenmusikanten, die uns sehr gern mit musikalischen Darbietungen erfreuen. Wir haben einen Chor, die überleitenden Worte werden von unserem Heimatfreund Arndt Hühne in erzgebirgischer Mundart immer schön gesprochen. Wir haben unsere Level-Vibesen, wir gehen sehr viel wandern. Und vor allen Dingen haben wir eine gute Zusammenarbeit mit der ländlichen Erwachsenenbildung. Unser Ort Mulda wird durch den Erzgebirgszweigverein heute auch repräsentiert, indem wir den Anton Günther Stein Ihnen vorstellen werden. Wir haben unser Muldabad neu eingeweiht und wir können jetzt auch zum 6. Jahrestag der Wiederbelebung das Haus des Gastes in Mulda einweihen. Los.

0: Von den Klöppelfrauen, unter deren geschickten Händen schon viele Kunstwerke entstanden, erfuhren wir, dass die Klöppelkunst in Italien entstand und über Holland im 16. Jahrhundert ins Erzgebirge gebracht wurde. Als der Bergbau zurückging, war dieses Handwerk oft Erwerbszweig.
1: Wir sind 7 Klöppelfrauen und treffen uns alle 14 Tage im Kindergarten zum Klöppeln. Wir klöppeln hauptsächlich für unseren Bedarf, für Freunde, die wir damit erfreuen. Und für unsere Männer haben wir schon schöne Schlipse geklöppelt.
0: Der Sänger und Dichter von Heimatliedern, Anton Günther, wäre am 5. Juni 120 Jahre alt geworden. Der Erzgebirgszweigverein pflegt die Tradition Anton Günthers. Wir begleiteten die Vereinsmitglieder zum Gedenkstein, der ihm 1936 zu seinem 60. Geburtstag gesetzt wurde. Der Mundartsprecher Arm Thüne zitierte ein Gedicht über Anton Günther.
2: Unser Anton ist seit Lahms ein einfacher Gebürgler geblieben. Und er schreibt von sich, so einfach wie mein Heimat ist, so einfach ist mein Gemüt. So einfach wie ich denken und reden kann, so einfach ist mein Lied. Und heute auch noch etwas für uns, für unsere hektische Zeit mitgegangen. Er sagt, nimm dir Feierfinkel Zeit, bleib auf dem Mal ein wenig stehen, du dich besinne, kommst auch dort hin, wo du hin willst, denn mit Eil und Hast hat mancher in sein Lahm schon schönste verpasst.
0: Übrigens bemühte sich der Erzgebirgszweigverein sehr darum, dass der alte Anton-Günther-Steig in Mulda zum Radwanderweg umgebaut wurde.

0: Die Radwanderwege im Gesamtbereich beginnen von Freiberg über Bertelsdorf nach Weigmannsdorf, nach Mulda und führen weiter zur Talsperre Lichtenberg. Von dort kann man über Dorf Chemnitz, Wolfsgrund und auch Großhartmannsdorf erreichen.
1: Auch die Hutzenmusikanten gehören zum Erzgebirgszweigverein Mulda. Das älteste Mitglied, Herr Eckhard Nickerl, stellte sich und seine Musikanten vor.
2: Ich möchte die Hutzenmusikanten vorstellen. Wir haben uns seit 1991, haben wir die Hutzenmusikanten gegründet, so wie wir hier sitzen. Wir sind zwar alle schon Rentner, aber die Musik hat uns so viel Freude bereitet, dass wir haben uns zusammengefunden und am 12. November 1991 in meiner Hutzenstube haben wir diese Gruppe gebildet. Wir spielen zur Freude der Allgemeinheit und vor allen Dingen auch zur Freude des Erzgebirgsvereins. Wir haben schon viele Menschen erfreut durch unsere Musik. Das Alter, wir sind 5 Musiker. Insgesamt sind wir 344 Jahre alt.

0: Natürlich gibt es auch einen sangesfreudigen Chor. Herr Roland Schäffner erzählte.
1: Ja, liebe Freunde, das Ziel des Chors besteht darin, das erzgebirgische Liedgut am Leben zu erhalten. Dazu dienen uns die Heimatabende, die wir mit unseren Heimatfreunden veranstalten, wobei wir mit mehreren Liedern diese Veranstaltungen umrahmen.
2: Es Busch von Issachund, es ist aber gesund, man braucht nicht in das Ort zu ziehen, man kann wie zu allem frisch gehen. 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
3: Sicherheit im Straßenverkehr verdient Anerkennung. In Freiberg wurden 1996 Fahrerinnen und Fahrer ausgezeichnet, die über viele Jahre hinweg unfallfrei unterwegs waren. Unser Archivbeitrag zeigt die Ehrungsveranstaltung und erinnert an eine Auszeichnung für verantwortungsbewusstes Verhalten im Straßenverkehr.
4: Vor ein paar Tagen fand für verdiente Kraftfahrer im Gebäude des Verkehrsamtes Freiberg ein besonderes Ereignis statt.
5: Verkehrssicherheit wird groß geschrieben. Heute haben wir als Kreisverkehrsmacht die Möglichkeit, bewährte Kraftfahrer für 50, für 40 und für 25 Jahre auszuzeichnen. Sie bekommen hier eine Urkunde, eine Anstecknadel und Aufkleber, den Sie dann am Fahrzeug befestigen können. Die Auswahl dieser Verkehrsteilnehmer, die also unfallfrei durch ihr Autofahrerleben kommen, müssen sich leider Gottes selbst melden, weil es keine Möglichkeit gibt, irgendwie für uns diese Leute ausfindig zu machen. Und die müssen sich halt melden bei der Kreisverkehrsmacht und wir versuchen dann über die Formalitäten das zu klären, ob die Aussagen der Wahrheit entsprechen und dann erfolgt die Auszeichnung.
4: Zunächst konnten die Gewinner des Preisausschreibens Sicherer Schulweg ihre Preise entgegennehmen. Die Auslosung erfolgte bereits zum Frühlingsfest in Freiberg. Den ersten Preis, ein Kinderfahrrad, erhielten die Brüder Tino und Tom Brendel. Danach erfolgte die Auszeichnung für unfallfreies Fahren. 14 fahraktive Frauen und Männer aus dem Kreisgebiet Freiberg hatten sich gemeldet. Bedingung, kein registrierter Unfall darf auf dem Konto des Kraftfahrers stehen.
5: Kein registrierter Unfall, jawohl. Das ist für hier in der neuen Bundesländer etwas schwierig, weil ja die, alles, was vor 89 passiert ist, nicht so registriert wurde oder jetzt im KBA in Flensburg einen Stellenwert hat. Und von daher sind die Aussagen natürlich...

0: nicht unbedingt so ausschlaggebend oder so kräftig, wie man das eigentlich haben möchte. Es wird auch kein Wert darauf gelegt, ob der jetzt viel gefahren ist oder ob er wenig gefahren ist, sondern man kann hier auch keinen gemeinsamen Konsens finden, sondern es geht lediglich darum, unfallfrei über diese Zeit gekommen zu sein, wo also nichts registriert wurde.
1: Respekt sei dem gezollt, der über 50 Jahre unfallfrei Europas Straßen befuhr. Inhaber der meisten Führerscheine ist Karl Bernig aus Siebenlehen.
2: Bei der Wehrmacht machte ich meine Wehrmachtsführerscheine. Dann kam ich beim Amerikaner in Gefangenschaft, habe dort wieder LKW gefahren. Sogar Holzgaser habe ich unter meinen Hintern gehabt. Dann kam ich zurück in die DDR. Dort wurden meine Führerscheine alle nicht anerkannt. Ich hatte einen westdeutschen und einen amerikanischen Führerschein, den ich heute noch vorlegen kann, und musste in unserer DDR sämtliche Führerscheine nachmachen. Und bin nur glücklich, dass ich wirklich 57 Jahre unfallfrei geworden bin.
1: Den ältesten Führerschein konnte Reinhold Jungnickel aus Mulda vorweisen.
3: Wie viele Fahrzeuge haben Sie so verschlissen im Laufe Ihres Lebens?
4: Ach, das kann ich Ihnen gar nicht sagen. Das ist nicht allzu schlimm. Das ist nicht allzu schlimm. Erstmal habe ich ein Eichenbaumotorrad gehabt dann. Ja, dann bin ich nach Frauenstein. Dort habe ich die Lastwagenprüfung gemacht. Weil ich als Taxifahrer bin ich da gewesen. Naja, das ist so der Reihe noch immer weitergegangen.
1: Auch wir von Kanal 9 beglückwünschen die bewährten Kraftfahrer und wünschen ihnen weiterhin allzeit gute Fahrt.
5: Ein spannender Fund sorgte 1996 in Großhartmannsdorf für Aufmerksamkeit. Wir werfen einen Blick auf die damaligen Untersuchungen und ihre Entdeckungen.
1: Großhartmannsdorf. Bei Grabungsarbeiten im Rittergutpark wurde in einer Tiefe von 2,50 Meter ein Gang freigelegt, der vollkommen im Dunkel der Geschichte liegt. Wann und durch wen wurde er angelegt? Wo beginnt er und wohin führt er? Welchen Zweck diente er vor vielen hundert Jahren? Rätsel, die durch eine genauere Untersuchung von Archäologen gelüftet werden sollen. Die Frage ist bis heute noch nicht geklärt. Wann und durch wen wurde das Rittergut und der Ort Großhartmannsdorf gebaut? Vielleicht gibt der Gang das Geheimnis frei. Wir berichten demnächst darüber weiter. Samstag, der 29. Juni, Tag des offenen Hofes in Friedebach. Der Kreisbauernverband Freiberg e.V., der Regionalfrauenverband Mittleres Erzgebirge und der Sächsische Landjugendverband waren Veranstalter des mittlerweile dritten Tages des offenen Hofes auf dem Gelände der Friedebacher Familie Wolfgang Kosek. Auch Kanal 9 war auf Schnupperbesuch da und wurde zunächst beschnuppert.
6: Der Arbeitstag an 365 Tagen im Jahr der Bäuerinnen und Bauern ist angefüllt mit Arbeit, von früh bis abends. Und es ist daher nicht alltäglich, dass Bauern sich die Zeit nehmen, eine solche Veranstaltung zur Präsentation ihrer Arbeit zu organisieren.
1: Ausgehend von den allgemeinen Problemen der erzgebirgischen Landwirtschaft wurde von Vertretern von Landesregierung, Verbänden und EU-Kommissionen der Familie Kosek stellvertretend für viele andere Familien für ihr Engagement gedankt. Ökologische Landwirtschaft und Tourismus zu verbinden ist Ziel des Kosek-Hofes. Ökobauern und Betriebe aus der Umgebung stellten ihre Produkte den zahlreichen Besuchern dar. Traditionelle Handwerkskunst präsentierte der Landfrauenverband. Der Hofrundgang brachte neben dem direkten Kontakt mit der Heimaterde noch Diskussionen unter dem Regen bzw. EU-Schirm. Nach dem offiziellen Teil wurde den Gästen ein buntes Programm geboten. Belustigungen für Mensch und Tier ließen den Regen schnell vergessen.
5: Musikalisch wird es in unserem nächsten Archivbeitrag. Die bekannte Folkgruppe Gudrun Lange und Cactus begeisterte 1996 ihr Publikum mit einem stimmungsvollen Konzert und brachte erzgebirgische sowie internationale Folkmusik auf die Bühne. Wir erinnern

0: Nun, außergewöhnliche Hobbys erzählen oft spannende Geschichten. In Augustusburg begegnen wir einem Sammler, der sich mit großer Leidenschaft historischen Musikinstrumenten widmet. Seine Sammlung und die Begeisterung für die Klangwelten vergangener Zeiten stehen im Mittelpunkt unseres nächsten Archivbeitrags.
1: Heute sind wir bei Herrn Jörg Einert in Augustusburg in der Kirchgasse 2. Herr Einert, was ist denn Ihre Spezifik im Sammeln?
2: Also eigentlich alles, was sich mit Musik beschäftigt. Schon als Kind hat mich alles fasziniert, wie irgendwo Musik rauskommt.
1: Und das, was wir hier beispielsweise sehen, das, dieses Grammophon, ist das, welches Baujahr ist denn das?
2: Das wird so circa 1910, 1915 sein, ja. Ist allerdings fast variiert, darum sieht das auch noch so ganz toll und gut aus.
1: Ist das funktionstüchtig?
2: Natürlich.
1: Das klingt ja immer etwas wie Bratkartoffeln braten, ja?
2: Also

0: Tja, liebe Zuschauer, es ist doch eine echte Rarität.
1: Das ist ebenfalls ein Grammophon, das ist allerdings etwas jünger, zu Ende der 20er Jahre, ein sogenanntes Schrankgrammophon, Standgrammophon, in einer etwas nobleren Ausführung, auch vom Klang natürlich um einiges besser als das Trichtergrammophon, was wir gehört haben. Und ich denke, ich spiele es einfach mal an. Die Platte ist so Mitte der 30er Jahre aufgenommen, recht bekanntes Lied, auch in der heutigen Zeit noch.
2: Alles manuell aufsetzen.
1: Ja.

0: Das war doch irgendetwas von einem Bauernhof in der Sonne.
1: Ja, genau.
0: So ähnlich, ja. Das ist ein Harmonium, das kommt, also Harmonie hält uns zusammen.
1: Ja, so ungefähr.
0: Klingt gut.
1: Harmonium 1921.

0: Wurzeln gebaut. Also ich habe nicht nur Sachen, die selbst Musik machen, sondern auch Instrumente, wo man selbst mit Hand anlegen muss.
1: So, was ist das für eine Blackbox?
0: Das ist eigentlich ein Klavier, ne? Man sieht da nichts Besonderes daran, aber es hat einige Besonderheiten. Und zwar, wir fangen mal an.
1: Ein
0: Man
1: Tuch,
0: sieht,
1: ja.
0: es steht drauf Hermann Graf Augustusburg. In Augustusburg gab es nämlich eine Klavierfabrik, die war auch recht bedeutsam. Ich habe da gelesen, die soll insgesamt so um die 30.000 Instrumente ausgeliefert haben. Und das ist das Klavier, was dem Firmenchef selbst gehört hat. Und es ist natürlich kein gewöhnliches Klavier, sondern ein Klavier, wo man sich selbst unterhalten lassen kann, ein selbstspielendes Klavier.
1: Kurze Zwischen, wie lange hast du die Firma gegeben oder seit wann ist denn die nicht mehr existent?
0: Die Firma war seit 1914 in Augustusburg und hat bis zum Zweiten Weltkrieg dann produziert.
1: So, und jetzt spielen Sie doch mal hier.
0: Ja, ich kann normal natürlich auch spielen.
1: Das ist ein Klavier wie alle.
0: Tja, jetzt kommen wir zu den Besonderheiten. Mittels einer Notenrolle kann das Klavier nämlich selbst spielen. Und zwar wird hier
1: Ach.
0: die Notenrolle eingelegt. Dann nehmen wir mal eine Notenrolle. Es steht am Anfang der Rolle, was man einstellen muss. So ungefähr wie im Straßenverkehr. Tempo 50 ist vorgegeben. Das muss ich dann auch einstellen.
1: Ja, das Tempo normal steht hier.
0: Tempo normal. Und dann muss ich das Gerät in Bewegung setzen.
1: Zack, zack, zack, zack, zack, zack.
0: Und da ist sie wieder.
1: Ja, und Herr Einhardt, erfahrungsgemäß wollte man ja die ganze damalige Musik auf solche Rollen bannen.
0: Das stimmt, es gibt alles Mögliche und Unmögliche auf solchen Rollen. Es gibt zum Beispiel auch die gesamte 9. Sinfonie von Beethoven auf solchen Notenrollen. Die wurde von zwei Pianisten eingespielt und das klingt natürlich mächtig gewaltig. Und ich denke, da hören wir uns nochmal ein paar Takte draus an und da
1: Ja, warum nicht? Ja.
0: werde ich mal das Klavier aufmachen, dann sieht man auch, was sich da alles so bewegt.

0: möchten uns recht herzlich bei Herrn Einert bedanken, dass Sie für uns Zeit gefunden haben. Ich würde sagen, Sie müssten wirklich mal Führungen machen, denn viel, viel Interesse besteht dafür solche Dinge.
1: Ich werde darüber noch denken. Ja.
2: Das Seigerhüttenfest zählt seit vielen Jahren zu den festen Höhepunkten im Veranstaltungskalender der Region. Im Jahr 2001 wurde dort nicht nur gefeiert, auch die Gründung eines Vereins sowie traditionelle Schmiedevorführungen standen im Mittelpunkt. Wir zeigen die Eindrücke vom Seigerhüttenfest des Jahres 2001.
3: Im Juli konnten Sie im MEF beim 6. Seigerhüttenfest mit dabei sein, wo es neben einem kleinen Bergaufzug Folgendes zu vermelden gab. Und das übernahm der Bürgermeister Dr. Steffen Laub persönlich.
4: Hier zur Gründung des Vereins Ring der Europäischen Schmiede treffen. Wir sind mit gebeten worden, beziehungsweise wir haben die Möglichkeit, in diesem Ring mitzuarbeiten, was wir gern wahrnehmen. Heute ist der Gründungstag, das heißt, der Verein ist gegründet mit vielen internationalen und nationalen Mitgliedern, vorbehaltlich der Bestätigung der entsprechenden Gemeindeparlamente, wo wir natürlich hoffen, dass wir die Zustimmung erhalten. Und die Satzung sagt aus, dass wir auf dem Gebiet der Metallgestaltung und des Schmiedehandwerks sehr eng zusammenzuarbeiten, Fachleute mit einbeziehen und natürlich auch daraus touristische Aktivitäten entwickeln.
3: Auf dem Territorium des Althammers wurde dementsprechend viel geschmiedet. Auch vieles zur Schau gestellt. Hammerknecht Riechling wusste mehr dazu.
5: Eine ausgeschriebene Sache, dass

0: also die Leute hier Sonnenuhren herstellen und die sind jetzt in der letzten Woche angeliefert worden. Und wenn die jetzt einen Monat hier dann gestanden hat, dann wird sie nach Ipsitz in Österreich geliefert und dann geht sie nach Frankreich, nach Arsotec.
1: Wie viel sind es konkret?
0: Wir haben jetzt hier, glaube ich, 9 oder 10 Exponate jetzt hier.
1: Ja. Und wo kommen sie überall her?
0: Die kommen, der größte Teil ist Deutschland, dann auch Österreich, Schweiz haben wir eine dabei.
2: Nun, liebe Zuschauer, damit endet unsere heutige Ausgabe von unserer Zeitreise. Wir hoffen, unsere Archivaufnahmen haben Erinnerungen geweckt und Ihnen interessante Einblicke in die Geschichte des Erzgebirges gegeben. Viele weitere historische Beiträge finden Sie jederzeit in unserer Mediathek auf www.glückauf.tv sowie auf unserem YouTube-Kanal glückauf.tv. Vielen Dank fürs Zuschauen. Wir wünschen Ihnen alles Gute und freuen uns schon jetzt auf die nächste gemeinsame Reise in die Vergangenheit. Bis dahin, bleiben Sie gesund und Glück auf!

0: So habt ihr diese Stadt noch nie gesehen.
1: Ich finde das wunderschön, aber mir stechen hier die ganze Zeit die Mücken. 2 Tage in Cottbus. Für Lieblingsorte entdecke ich die Stadt in der Lausitz.
2: Der See ist 1,5 Jahre alt. Er ist also gerade erst geschlüpft.
1: Ich bin unterwegs auf ganz schmaler Spur. Ich glaube, jetzt ist Cottbus wach.
3: Diese kleine Bahn hier hat uns alle seit Kindheitstagen eigentlich geprägt.
1: Ich entdecke eine Landschaft, die wie ein Kunstwerk gestaltet ist.
4: Das Pückler war sicherlich ein ziemlich Irrer. Und auf einmal hier wie in einem Theaterstück öffnet sich der große Vorhang. Ach, und man sieht die Landpyramide.
1: Und es wird handwerklich und süß. Ich lüfte das Geheimnis hinter dem Cottbusser Baumkuchen. Mit vollem Mund spricht man ja eigentlich nicht, aber mit dem saftig hat er recht gehabt.
5: Hier passiert der ganze Zauber.
1: Und es geht aufs Wasser. Ich nehme euch mit an einen Ort, der gerade noch entsteht. Nicht an die Ostsee, sondern an den Ostsee. Komme ich hier womöglich an meine Grenzen? Und mein Fuß als erstes, ja?
5: Okay. Nicht gefährlich, also das schafft auch ein Laie.
1: Damit meinst du mich, richtig? Gut, hätten wir das auch geklärt. Mein Besuch im Cottbus, 5 Stationen und euch nehme ich mit.

0: Cottbus liegt im Südosten Brandenburgs, mitten in der Niederlausitz. Knapp 100.000 Menschen leben hier an der Spree. Zwischen bekannten Orten und echten Überraschungen will ich Cottbus bei meinem Städtetrip kennenlernen, so wie man es vielleicht nicht erwartet.
1: Meine Tour durch Cottbus beginnt bei einer Sehenswürdigkeit, die nicht nur viele Kinder begeistert, sondern auch für viele hier ja ein echtes Stück Stadtgeschichte ist, und das auf schmaler Spur.
0: Auf 3,2 Kilometern verbindet die Cottbuser Parkeisenbahn einige der schönsten grünen Orte der Stadt. Vom Eliaspark über den Tierpark bis zum Fürst-Pückler-Park Branitz. Betrieben wird die städtische Bahn von Cottbusverkehr, unterstützt von einem Förderverein. Und einer kennt hier wahrscheinlich jede Kurve, jede Weiche und jeden Halt: Markus Jess. Er will mir zeigen, warum die kleine Bahn für viele Cottbusser ein echter Lieblingsort ist.
2: Hi!
3: Hi, grüß dich!
1: Jonas.
3: Markus.
1: Freut mich.
3: Ja, mich auch.
1: Und ihr habt hier eine schöne Schmalspurbahn?
3: Ja, tatsächlich. Die große und dann den kleinen, unsere Parkeisenbahn hier.
1: Sieht auf jeden Fall sehr nostalgisch aus. Und du bist hier Schaffner, oder wie?
3: Ja, ich bin hier der Teamleiter sogar.
1: Der Teamleiter. Ja,
3: aber ich bin auch mal Schaffner.
1: Dann muss ich dir gestehen, eine Fahrkarte habe ich nicht, aber große Lust zu fahren.
3: Ja, soll heute kein Problem sein.
1: Soll heute kein Problem sein, sehr gut.
0: Doch bevor es losgeht, will ich von Markus Jess wissen, was hinter der Cottbuser Parkeisenbahn steckt. Für ihn und viele Cottbuser ist sie nämlich etwas ganz Besonderes.
1: Wie bist du denn dazu gekommen?
3: Ja, tatsächlich schon vor vielen, vielen Jahren. Ich war 14, fast 15 und natürlich wie viele Jugendliche hier in der Region mit dem Virus Eisenbahn infiziert.
1: Aber es ist nicht nur eine kleine Bahn, sondern eine große auf der kleinen Spur, oder?
3: Ja, tatsächlich. Von den Parkeisenbahnen fahren wir auf der größeren Spur. Es gibt auch noch unsere Kollegen in Dresden und Leipzig zum Beispiel. Die fahren auf der sogenannten Lilliput-Spur, also bei 381 mm Spurweite. Wir sind immerhin schon bei 600 angekommen.
1: Was macht das für dich besonders? Also was ist so deine Motivation dahinter?
3: Ja, das Besondere ist natürlich, dass wir die Eisenbahn in ihrer Gesamtheit darstellen. Also das Technische natürlich, das ist ja für viele faszinierend. Aber auch natürlich die Arbeit mit den Kindern und Jugendlichen und den Fahrgästen, den vielen tausend Familien, die hier im Jahr kommen, mit uns mitfahren. Wir hatten letztes Jahr über 40.000 Fahrgäste. Das ist so im Jahr immer so 40.000 bis 45.000. Das macht einfach Spaß, wenn man dann in die glücklichen Gesichter guckt, der Touristen, der Cottbusserinnen und Cottbusser, die hierher kommen, ne? Die einfach hier schöne Zeit bei uns verleben. Das ist ein wunderbares Ausflugsziel, ne? Wir haben ja hier unsere Parks rechts und links der Strecke. Und wir verbinden das Ganze, also wer auch ein bisschen fußlahm ist, ne, kann gern die Parkeisenbahn im Sommer nutzen, im Frühjahr nutzen, ne, und einfach dann von uns oder mit uns von Park zu Park hoppen.
1: Aber es ist ja nicht nur Spaß, den man hier erleben kann. Das macht aber ganz schön viel Arbeit, kann ich mir vorstellen. Vielleicht kannst du uns einen Einblick geben.
3: Ja, Arbeit macht es natürlich. Also vom Erhalt der Fahrzeuge. Die Fahrzeuge sind alle mindestens 70 Jahre alt oder älter. Na, da ist viel Arbeit dahinter, das zu erhalten. Wir müssen viel restaurieren, wir müssen Farbgebungen machen, ne? Wir haben natürlich auch unsere über 3 Kilometer Strecke, die erhalten werden muss. Na, also von Schwelle tauschen, Schiene tauschen, Signale warten, Bahnübergänge. Ne? Es ist unwahrscheinlich viel, aber es macht natürlich auch Spaß, das Ganze zu erhalten. Es ist alles denkmalgeschützt. Ne? Also wir können nicht so viel modern machen hier, aber wir wollen ja auch zeigen, wie Eisenbahn mal ursprünglich funktioniert hat. Und was die Besonderheit ist, tatsächlich hier arbeiten ja Kinder und Jugendliche. Also ja, ich stehe jetzt hier vor der Kamera, aber die, die dann die Fahrkarten kontrollieren, den Zug abfahren lassen, das Stellwerk bedienen im Hintergrund, die sind alle von 9 bis 18 Jahre und dann älter, ne? Hier im Verein. Und da müssen wir sagen, wir haben aktuell 90 Mitglieder im Förderverein.
1: 90?
3: Na, genau. Okay, und davon sind es 30 Kinder und Jugendliche. Also ein Drittel unseres Vereins ist unter 18 und wir suchen natürlich immer Verstärkung.
1: In Deutschland kommt der Zug ja nicht ganz so pünktlich. Hier in Cottbus kriegt er das aber hin, ja? Der Zug kommt pünktlich?
3: Mehrheitlich, ja.
0: Pünktlichkeit wird bei der Cottbuser Parkeisenbahn also groß geschrieben. Dafür sorgt unter anderem Lokführer Daniel.
1: Hi, du bist der Lokführer.
4: Ja, hallo.
1: Jonas.
4: Daniel.
1: Freut mich.
4: Und mich auch.
1: Du fährst das Ganze.
4: Ja.
1: Seit wann?
4: Seit 2017. Ende 2017 habe ich angefangen bei der Parkeisenbahn.
1: Was braucht man, damit man so eine Lok fahren kann?
4: Lokschein für die PE, Parkeisenbahn eben. Interesse an den Maschinen, Gefühl für Technik. Und ja, das ist eigentlich alles dann schon.
1: Kann ich mir das mal angucken?
4: Ja, na, sehr gerne.
1: Was man da für alles...
4: Einfach mal reinkommen.
1: Okay. Passe ich hier rein? Das ist wieder nicht für große Leute gemacht wahrscheinlich.
4: Naja, vielleicht die Kopf wird ein bisschen länger werden.
1: Oh, doch.
4: Machen wir einfach die Zündungen nehmen, die Ladelampe, starten zum Motor starten.
1: Ja.
4: Signalhorn, klar.
1: Signalhorn?
4: Genau, einfach mal drücken.
1: Auf diesen Moment habe ich lange gewartet. Ich glaube, jetzt ist Cottbus wach.
4: Tür zu dann.
0: Genau. Das mit der Tür ist leichter gesagt als getan.
4: Einfach mal richtig zuknallen haben wir es.
1: Zuknallen?
4: Ja, genau so.
1: Dieser fängt schon an.
4: Das ist besser. So. Dann haben wir einmal Zündung.
1: Ja.
4: Die andere haben wir schon an.
1: Ja.
4: Jetzt den mal kurz nach oben machen.
1: Nach oben?
4: Ja, ganz kurz mal drücken.
0: Die Parkeisenbahn ist von Ende März bis Anfang November unterwegs. An Wochenenden und Feiertagen fahren die Züge regelmäßig.
1: Also das ist irgendwie ganz schön entschleunigend hier. So eine Fahrt mitten durchs Grüne.
0: Für mich ist am Bahnhof Zoo erstmal Endstation.
1: Das war auf jeden Fall eine wilde Fahrt und nach so viel Beschleunigung wird es jetzt entschleunigend und märchenhaft.
0: Denn für mich geht's jetzt in den Branitzer Park. Gestaltet wurde die Anlage von Hermann Fürst von Pückler-Muskau zwischen 1845 und 1871. Heute zählt der Landschaftspark zu den bekanntesten Deutschlands. Was den Park bis heute so besonders macht, will mir Stefan Körner zeigen. Der Kunsthistoriker ist Direktor der Stiftung Fürst-Pückler-Museum, Park und Schloss Branitz.
1: Hallo, schönen guten Tag.
2: Willkommen in Branitz.
1: Ja, sehr schön hier. Malerisch, würde ich sagen. Das sieht für mich aus wie eine Pyramide. Was hat es denn damit auf sich?
2: Sie sind in Europas letztem großen, bedeutenden Landschaftspark. 660 Hektar, Fürst-Pückler in Branitz, hier bei Cottbus. Eine riesige Parklandschaft zwischen Außenpark und der Spree, zwischen dem Innenpark und dem Pleasure Ground um das Schloss. Über 30.000 Bäume stehen hier. Und eine wunderbare Grabpyramide, in der sich Fürst Pückler bestatten lassen hat.
1: Okay. Wer war denn dieser Fürst Pückler?

0: Fürst Pückler war sicherlich ein ziemlich Irrer. Ein gebürtiger Sachse, ein preußischer Dandy, ein Gartengestalter, ein Schriftsteller, ein Connoisseur, ein nimmermüder, globaler, aufgeschlossener, interessierter, liberaler Fürst, der im 19. Jahrhundert Aufsehen erregte.
1: Was war seine konkrete Idee?
0: Ein Sachse kommt aus Muskau nach Cottbus. Er ist 61 Jahre alt. Er hat die großen Reisen seines Lebens überlebt und er kommt in diese Wüste, die er Cottbus nannte, und er gestaltet in 20 Jahren harter Arbeit diesen riesigen Landschaftspark von null auf an in eine Oase, die wir heute hier sehen und die heute Preußen, Brandenburger und Sachsen willkommen heißt.
1: So, und jetzt bin ich hier und Sie zeigen mir so ein Stück weit den Park. Ich
0: freue
1: mich.
0: Wir gehen zur Landpyramide.
1: Ja, machen wir das.
0: Also das Besondere ist, es ist eine gestaltete Landschaft. Hier ist alles künstlich. Diese Hügel, dieser Seeberg ist eine Vorbereitung. Man sieht nicht viel, man weiß nicht, wo man lang geht. Man hat einen ersten Blick in die Landschaft und auf einmal hier, wie in einem Theaterstück, der zweite Akt, öffnet sich der große Vorhang und man sieht die Landpyramide und das ist die Inszenierung einer Landschaft.
2: Entstanden ist der Branitzer Park auf ursprünglich flachem, sandigem Gelände. Fürst Pückler ließ Hügel, Seen und Wasserläufe anlegen und setzte gezielt Sichtachsen und Blickpunkte ein.
1: Also wenn man hier durch den Park läuft, dann tauchen immer wieder verschiedene Bauten auf. Ist das gewollt?
0: Es ist immer ein und dasselbe Schloss, aber es ist gewollt, dass man es nie ganz sieht. Vielleicht ein kleiner Tipp für Leute, die einen großen Park anlegen, niemals das Schloss komplett zeigen. Der Park wirkt viel größer. Und insofern diese wundervolle Sicht zum Schloss über den Schlosssee zeigt nur einen kleinen Teil und zieht uns an, dorthin zu gehen.
2: Und genau das machen wir jetzt. Denn Schloss Branitz bildet den Mittelpunkt des Parks. Einst war es der Wohnsitz des Fürsten. Heute ist hier ein Museum untergebracht.
1: Also das sieht märchenhaft aus.
0: Wir sind jetzt am Schloss, mitten im Pleasure Ground, inmitten dieser riesigen Anlage. Und dieses Schloss ist die Schatzkiste Pücklers. Hier sind die Sammlungen, die Bibliothek, hier sind farbenkräftige Räume, hier sind die Orienträume. Zu sehen und offen fürs Publikum.
1: Publikum ist ein gutes Stichwort. Ich habe gesehen, als wir gerade durch den Park gelaufen sind, es waren viele Menschen unterwegs, die sich den Park anschauen. Ist das auch was, was hinter diesem Park steht, also als Grundgedanke vom Erfinder?
0: Das Besondere in Fürst Pücklers Branitzer Park war immer, dass er offen für die Bevölkerung war. Wir hatten hier einen ganz frühen Kinderspielplatz, wo Kinder toben und laut sein konnten und sollten. Und wir haben einen Bürgergarten, wo Bürger ihre Getränke mitbringen konnten und inmitten des Gartens essen und trinken konnten. Und so machen wir das bis heute. Ende August findet immer unser Weinfest mit Lausitzer Wein, etwas ganz Besonderes, Außergewöhnliches, statt. Im Bürgergarten, wir haben im Mitte Mai ein großes Gartenfestival. Hier kann man Garten und Produkte kaufen. Und so zieht sich der Reigen durch das ganze Jahr zwischen tollen Veranstaltungen, aber auch der Stille und der Poesie des Branitzer Parks.
2: Der Park ist kostenlos zugänglich. Für das Schlossmuseum braucht man ein Ticket. Der Besuch lohnt sich aber, finde ich. In den historischen Räumen bekommt man einen ziemlich guten Eindruck davon, wie Fürst Pückler einst gelebt hat. Ganz schön prunkvoll.
1: Ja, zu einem gelungenen Tag hier in Cottbus, da gehört für mich auch was richtig Tolles zu essen. Und da bin ich im Netz auf was aufmerksam geworden, und zwar eine süße Leckerei, die hier in Cottbus eine große Tradition hat.
2: Die Rede ist vom Baumkuchen. Den kenne ich auch aus anderen Regionen, aber der Cottbusser soll etwas ganz Besonderes sein. Bei Groch und Erben in der Cottbusser Innenstadt wird er bis heute hergestellt. Im dazugehörigen Café Lauterbach kann man ihn probieren. Wie der Baumkuchen entsteht, weiß Martin Mucha. Mich interessiert aber ehrlich gesagt vor allem eins: Wie schmeckt er, der Cottbusser Baumkuchen?
1: Hallo.
3: Hi.
1: Das sieht lecker aus.
3: Danke.
1: Das kann man schon mal sagen. Ich habe gelesen, hier gibt es Baumkuchen.
3: Ja, den original Cottbuser Baumkuchen von 1819 unter anderem.
4: Den Lieblingsbaum, den würde ich dir später noch mal zeigen. Den backen wir heute oben.
1: Baumkuchen, das gibt es ja auch in anderen Städten. Und das sieht ja auch ein Stück weit immer anders aus. Woran liegt das?
4: Genau, also die größeren Mitbewerber aus Salzwiebel, die backen ihren Baumkuchen anders. Sie haben eine andere Masse. Und tauchen den Baumkuchen nicht so wie wir, sondern da wird die Masse oben drüber gegossen, über die Walze, und kämmen ihn hinterher ab. So behält er eine schöne, gleichmäßige Form und er ist auch saftiger.
2: Saftiger? Das klingt gut. Zeit für eine Kostprobe.

0: So, ich würde den Klassiker probieren. Das ist der in der Mitte, oder?
1: Genau, das sind die Baumkuchenspitzen, die Klassiker.
0: Ja. Also mit vollem Mund spricht man ja eigentlich nicht, aber ich muss sagen, mit dem saftig hat er recht gehabt. Schmeckt sehr gut. Also magst du mir jetzt das Geheimnis mal verraten, oder?
1: Nein.
0: Ja?
1: Nee. Zeig ich die Schokolade drüber. Dann bleibt die Feuchtigkeit im Baumkuchen.
0: Also zu Hause nachmachen, das wird schwer. Ich rede schon wieder mit vollem Mund, aber du wolltest mir zeigen, wie ihr den herstellt. Und das macht ihr oben.
1: Genau. Da musst du dann mal mitkommen.
0: Ich komm mit und ess weiter.
2: Hergestellt wird nach traditioneller Art, erklärt mir Martin Mucha. Wie genau das aussieht, davon darf ich mir jetzt selbst ein Bild machen.
0: Okay, das ist eure Backstube sozusagen.
1: Genau, hier passiert der ganze Zauber.
0: Ja.
1: Das ist Sebastian, unser Baumkuchenbäcker. Der ist gerade fleißig dabei, unseren Lieblingsbaum zu backen.
0: Lieblingsbaum?
1: Genau, der Lieblingsbaum hat zwei Farben. Also ist der ganz klassische Baumkuchenteig, wie wir ihn kennen. Und dann kommt in die Mitte eingebacken eine Himbeermasse.
0: Und wie ganz konkret läuft das ab? Darfst du mir wahrscheinlich nicht verraten, das Betriebsgeheimnis, oder?
1: Ja, wir backen mit einer Masse. Ist kein Teig, ist eine Masse beim Baumkuchen. Und das läuft so ab, Sebastian erhitzt die Walze. Und taucht dann jetzt die Walze immer in die Wanne ein. So wird die Masse auf die Walze aufgetragen. Dann wird sie in den Ofen, in die Baumkuchenbackmaschine, hinten eingetragen und backt. Und das macht er Schritt für Schritt. Und so bekommt der Baumkuchen seine typischen Ringe, wo er halt auch seinen Namen hat.
0: Also Ebene für Ebene wird aufgetragen, gebacken und dann geht es immer weiter, bis der Baumstamm quasi dick genug ist.
1: Genau, wir machen das nach Gewicht. Weil wir die nachher runterschneiden. Wir kriegen aus einer so einer Walze ungefähr 46 bis 48 Ringe raus.
0: Was ist denn das Besondere am Cottbusser Baumkuchen?
1: Die Tradition. Also wir backen, ich nicht, aber die Cottbusser backen seit 1819 hier. Damals unter Marie Groch ist sie gekommen, hat den Baumkuchen hier in Cottbus etabliert. Und seitdem wird hier ganz fleißig die Cottbusser Baumkuchenkultur und Tradition gepflegt. Und seit diesem Jahr, seit dem 1.5., dürfen wir jetzt hier weiter die Tradition nachhalten und werden unsere eigenen neuen Ideen gleich mit reinbringen.
0: Okay, also ihr führt eine alte Tradition weiter und bringt auch so ein bisschen Raffinesse rein, eure eigene.
1: Ein bisschen neuen Wind, ja. Also dieser klassische Baumkuchen, zartbitter, zwei Ringe, das ist der Klassiker, den wird es auch immerhin weitergeben. Das soll ein bisschen mehr dazu kommen, neue Geschmacksrichtungen, neue Kombinationen, die dort mit reinrutschen sollen, um auch jüngere Leute wieder für den Baumkuchen zu gewinnen, zu begeistern.
2: Was für ein schöner erster Tag in Cottbus und morgen habe ich noch Großes vor. Jetzt ist aber erst einmal Zeit für eine Pause. Übernachten kann man in Cottbus ganz unterschiedlich, vom Hotel über Pension bis zur Ferienwohnung. Für mich geht's ins Best Western Plus Hotel.
0: Hier gibt's nicht nur ein Bett, passend für meine Körpergröße, sondern hier gibt's auch ein echtes Highlight hier im Zimmer, wie ich finde. Und zwar perfekt für so schöne Sonnenuntergänge wie heute. Hier gibt es eine große Terrasse. Und hier werde ich mir jetzt noch ein schönes, gekühltes Sprudelwasser genehmigen, damit ich dann morgen auch fit bin für den zweiten Tag hier in Cottbus. Ja, und ihr genießt in der Zeit den, wie ich finde, fantastischen Sonnenuntergang. Bis morgen.
2: So lässt es sich entspannen. Der nächste Morgen und mein zweiter Tag hier in Cottbus. Mitten durch die Stadt fließt die Spree. Sie prägt nicht nur das Stadtbild, sondern verbindet Cottbus auch mit dem Spreewald. Für mich geht es heute aber in eine andere Richtung, zum Ostsee im Nordosten der Stadt. Und um dorthin zu kommen, betrete ich heute, sagen wir mal, persönliches Neuland.
0: Für mich geht's jetzt aufs Wasser. Wer hätte es gedacht? Eine Wasserratte bin ich ehrlich gesagt nicht, aber ich möchte heute Kanu fahren, denn durch Cottbus, da fließt die Spree. Und damit das gelingt, habe ich mich mit echten Experten hier verabredet.
2: Die Jungs und Mädels von der Kanu-Sektion des Vereines ESV-Lokomotive RAW Cottbus kennen die Spree wie ihre Westentasche. Für sie ist der Fluss Trainingsstrecke und manchmal auch ein kleines Abenteuer. Und heute wollen sie dafür sorgen, dass ich auf unserer Tour trocken bleibe und trotzdem jede Menge Spaß habe.
0: Hi! Tag, hallo, Jonas. Und ihr nehmt mich jetzt mit auf die Spree heute?
3: Genau so sieht's aus, ja.

0: Wir fahren heute die Spree, ein bisschen stromabwärts.
1: Und ihr macht das öfter?
0: Wir machen das öfter, genau. Wir sind der Kanuverein aus Cottbus.
1: Mhm.
0: Und das ist unser Heimatgewässer. Also das gibt es jetzt auch nicht so oft, dass ein Kanuverein an so einem relativ kleinen Fluss ist. Und ja, das fließende Gewässer hat natürlich seine Besonderheiten. Es gibt mal Hochwasser, mal Niedrigwasser, mehr Strömung und weniger Strömung. Und das sind Herausforderungen, die wir uns annehmen müssen.
1: Also, wildes Gewässer und Herausforderungen, die wir uns annehmen müssen. Wasser ist nicht so mein Element, aber wir packen das heute.
0: Das packen wir, genau.
1: Herausforderungen sind da, um sie anzunehmen.
0: Genau.
1: So, gut. Was machen wir jetzt? Wir nehmen welches Boot?
2: Das gelbe Boot soll es also sein. Und das muss erstmal vom Steg ins Wasser. Eine Wissenschaft für sich.
1: Ich fasse da vorne an,
0: genau.
1: Richtig? Okay. Ich bin sehr gespannt. Hier, ne?
0: Ja.
1: Oh. Okay, ist ganz schön schwer, ne?
2: Wasser lassen will gelernt sein. Oder so ähnlich.
1: Und mein Fuß als erstes,
0: ja? Du machst deine Füße ins Boot, ja.
2: Und wer hätte gedacht, dass schon das Einsteigen ins Boot zur ersten Challenge wird?
1: Oh. Okay. Ich sitze.
0: Sehr gut.
1: Challenge Nummer 1 geschafft. Jetzt kriege ich so ein Paddel.
3: Kriegst du dein Paddel, genau.
1: Okay.
0: Und jetzt können wir uns hier abstoßen vom Steg.
1: Wir stoßen uns ab und los geht die wilde Fahrt. Okay.
0: Jetzt kann es losgehen.
1: Jetzt kann es losgehen. Ich bin sehr gespannt. Ich bin wirklich sehr gespannt, ja. Ja, Philipp, wie oft bist du denn hier so unterwegs auf der Spree?
0: Ja, ich bin freizeitmäßig so, ich würde mal schätzen, 3-mal die Woche unterwegs auf der Spree.
1: Ja.
0: Und das ist einfach ein super Ausgleich zum Beruf.
1: Ja.
0: Dass man sich ein bisschen draußen an der frischen Luft bewegt, ja, und auch den Kopf frei bekommt. Ja.
1: Es sieht auf jeden Fall sehr idyllisch aus. Und
0: ja,
1: so schwer ist es auch nicht, oder? So dumm stelle ich mich doch nicht an.
0: Also
1: okay,
0: man,
1: jetzt kommt hier ein Blatt ins Gesicht. Okay.
0: Es kommt natürlich darauf an, welches Boot man benutzt.
1: Ja, aber was fahren wir hier gerade? Das ist so ein...
0: Das ist ein Wanderboot, also es ist sehr stabil, das merken wir. Wir wackeln nicht wirklich doll.
1: Ja.
0: Und das lässt sich einfach entspannt paddeln. Ja. Wir haben natürlich bei uns im Kanuverein auch noch andere Boote, die dann schmaler sind und auch ein bisschen instabiler. Aber für die Zwecke, die wir heute machen, sind die Boote hier optimal.
1: Und ihr macht das Ganze ja im Verein. Kann man das jetzt auch als Tourist machen, wenn ich jetzt sage, ich komme nach Cottbus und möchte einfach mal ein bisschen auf der Spree paddeln? Geht das?
0: Das funktioniert auch grundsätzlich. Also wir sind halt ein reiner Sportverein, sage ich mal.
1: Ja.
0: Wir bieten aber auch Touristikfahrten an. Und jetzt gibt es auch neu in Cottbus so eine Kanubox, wo man sich ein Kanu ausleihen kann. Ja. Und ansonsten im Spreewald bestehen natürlich alle Optionen, dass man sich ein Boot ausleiht und einen Tag auf dem Wasser verbringt.
1: Ich finde das wunderschön, aber mir stechen hier die ganze Zeit die Mücken. Das ist ein Nachteil, oder?
0: Ja, es kommt natürlich an, welche Geschwindigkeit man fährt. Wir fahren normalerweise ein bisschen schneller, da haben wir jetzt nicht so das Problem mit Mücken.
1: Ach, du meinst, wenn wir schneller fahren, sind die Mücken weg?
0: Könnte man machen,
1: ja. Zerstechen die Mücken. Okay.
0: Ja,
1: ja, dann zeig mal, was du kannst, würde ich sagen. Nein, Spaß, bitte nicht. Ich möchte nicht ins Wasser fallen. Ist diese Strecke jetzt nur so, ich sag mal, man fährt so lauschig vor sich hin? Oder gibt es da noch ein bisschen Action?
0: Also die Strecke wird noch ein bisschen spannender. Nachher kommen noch Stromschnellen.
1: Und Stromschnellen?
0: Genau. Also da fließt das Wasser ein bisschen schneller. Es sind ein paar Steine im Wasser, ein bisschen mehr Fließgeschwindigkeit. Und auch Bootsrutschen, wo wir quasi neben den Stromschnellen runterfahren.
1: Wirklich?
0: Ja, und das ist dann ein bisschen actionreicher. Aber nicht gefährlich, also das schafft auch ein Laie.
1: Damit meinst du mich, richtig? Gut, hätten wir das auch geklärt. Nee, ist ja gut. Ist
0: ja auch für Leute, die selber mal die Tour auf eigene Faust machen wollen, das ist auch geeignet. Also da braucht man nicht abgeschreckt sein.
1: Also ein guter Tipp, auch für Einsteiger sozusagen.
0: Genau.
1: Na, das ist doch was. Nein, ich find's ganz toll. Wirklich jetzt, außer die Mücken.
2: Ja, ganz toll. Wären da nicht die Stromschnellen, von denen Philipp erzählt hat. Davon liegen einige auf unserem Weg bis zum Ostsee. Da wird man ordentlich durchgeschüttelt.
0: Ja, musst du nur gucken, dass du mit dem Paddel vielleicht einen Stein berührst. Das kann passieren, aber ansonsten...
1: Okay, okay. Das war wild.
2: Puh, gerade noch mal gut gegangen. Auch wenn es sich deutlich wackeliger anfühlt, als es wahrscheinlich aussieht. Aber man gewöhnt sich dran.
1: Wow, okay.
2: Irgendwie. Und
1: ja,
2: dann ist es hier auf der Spree einfach wunderschön.
1: Wir haben es überlebt. Wir haben es überlebt. Also, meine zwei Learnings. Kanufahren mit Sonnencreme im Sommer und mit Mückenspray. Dann steht hier einem schönen Tag nichts im Wege. Richtig?
0: Genau.
1: So, Philipp sagt auch ja. Geht ihr gerne paddeln? Und wenn ja, wo seid ihr denn da so unterwegs? Schreibt's mir in die Kommentare.

0: Wir steuern jetzt den Steg davon an. Das heißt, wir sind angekommen, oder?
1: Genau, wir sind jetzt hier am Ostsee angekommen.
0: Ich danke dir für die Fahrt.
1: Ja, sehr gerne.
0: Und ich gucke mir den Ostsee jetzt mal noch ein bisschen genauer an.
2: Und das ist er, der Ostsee. Wo heute Wasser ist, wurde früher Braunkohle im Tagebau abgebaut. Heute ist daraus ein rund 19 Quadratkilometer großer See entstanden. Künftig soll hier vieles möglich sein. Was genau, das weiß Ingolf Arnold vom Förderverein Cottbusser Ostsee.
0: Hallo.
3: Hallo.
0: Das ist meine Aussicht. Tag.
3: Ja, schönen guten Tag.
0: Der Ostsee.
3: Herzlich willkommen am Ostsee.
0: Ja, das ist fantastisch.
3: Zurzeit der größte künstliche See in Deutschland.
0: Und darüber reden wir jetzt. Wir suchen uns mal ein schattiges Plätzchen.
3: Ja, oder? Das suchen wir uns.
0: So.
2: Ingolf Arnold hat die Entwicklung des Cottbusser Ostsees als ehemaliger Bergbau- und Wasserexperte über viele Jahre begleitet. Und auch die Geschichte hinter dem Namen ist eine ganz besondere, erzählt er mir.
0: Der Ostsee, nicht die Ostsee. Was hat es denn damit auf sich?
3: Ja, der Ostsee ist geschöpft worden vom Namen her von Cottbusser Studenten, die sich vor 20 Jahren in Belegarbeiten darüber Gedanken gemacht haben, was man am Ende eines Tagebaus, das war ein Braunkohlentagebau über 35 Jahre, was daraus entstehen kann. Und da dieser See östlich von Cottbus liegt, hat man einfach kurzerhand gesagt, der Ostsee.
0: Jetzt ist das Ganze geflutet, also der ehemalige Tagebau ist weg, davon ist keine Spur mehr, sondern es sieht jetzt aus wie ein schöner Badeort eigentlich. Eigentlich. Kann man schon baden gehen?
3: Ja, eigentlich, Badeort sagt es. Der See ist 1,5 Jahre alt. Er ist also gerade erst geschlüpft. Und unsere ganzen natürlichen Seen, die wir vor allen Dingen so in Norddeutschland kennen, die sind alle 10.000 Jahre alt. Und da hat die Natur sich inzwischen die geeignete Form gesucht. Hier steht das noch vor uns, nicht 10.000 Jahre, sondern vielleicht noch 2-3 Jahre. Und danach kann man baden gehen.
0: Dann reden wir über die Zukunft. Was ist denn hier am Cottbusser Ostsee geplant?
3: Naturschutz. Meistens am Ostufer, wo man nicht so schnell hin kann. Fischereiwirtschaft, es gibt schon sehr, sehr große Fische hier drin. Dann Wasserwirtschaft. Dieser See soll einmal so ein kleiner Wasserspeicher für die Spree sein. Und das vierte und sicherlich, was die Menschen am meisten interessiert, ist Erholung. Wassersport, alles, was man sich denken kann. Das wird in erster Linie die Badewanne für die Großstadt Cottbus. Und dann kommen natürlich noch Touristen, die den Spreewald besuchen und werden sicherlich auch einen Abstecher machen. Aber es ist ein ganz, ganz wichtiges Zukunftsprojekt für die Stadt Cottbus.
0: Und was bedeutet es Ihnen ganz persönlich?
3: Ja, ich habe mein Berufsleben bei dem Bergbauunternehmen verbracht und war sozusagen der Geburtshelfer von diesem See. Ich habe das also alles noch geplant bis zur Genehmigung, habe auf den Knopf gedrückt, als das erste Spreewasser eingeflossen ist. Und jetzt bin ich seit 5 Jahren im Ruhestand und ich freue mich natürlich, wenn ich das sehe. Und ich freue mich auch darauf, in 2-3 Jahren hier schwimmen zu gehen.
0: Dann komme ich auf jeden Fall noch mal wieder nach Cottbus. Cottbus hat mich fasziniert, verzaubert, mein neuer Lieblingsort. Kommen Sie doch mal selber her, machen Sie sich ein Bild davon. Cottbus ist auf jeden Fall eine Reise wert. Und in 3 Jahren, wenn der See hier fertig ist, auf jeden Fall.

0: Viele Gründer sagen ja, ich arbeite einfach so lange ich kann. Oder sie denken, ich bin jetzt selbstständig, also muss ich doch gar nichts mehr in die gesetzliche Rentenversicherung einzahlen. Stimmt das?
1: Nein, das ist einer der größten Denkfehler und die können wirklich teuer werden. Nur weil du selbstständig bist, heißt es nicht automatisch, dass du von der Rentenversicherung befreit bist. Es gibt nämlich Selbstständige, die trotzdem pflichtversichert sind. Und wenn die das übersehen, dann kann das richtig teuer werden. Denn wenn die deutsche Rentenversicherung das irgendwann merkt, kann sie die Beiträge bis zu 5 Jahre rückwirkend nachfordern. Das kann schnell ein fünfstelliger Betrag werden und endet dann in einer Privatinsolvenz.
0: Herzlich willkommen zum 12. Podcast mit Ivan Petschow und mir. Ich bin David Hanek. Schön, dass du eingeschaltet hast. Heute geht es darum, was passiert, wenn du als Angestellter dein eigenes Ding machen möchtest, dein Projekt, deine Vision umsetzen möchtest und in die Selbstständigkeit wechseln möchtest. Viele Gründer übersehen, dass es da einiges zu beachten gibt. Du suchst Unterstützung, vielleicht eine Gründerberatung, die dir hilft, Förderung zu beantragen, den Businessplan zu schreiben, alles schön auf Papier zu bringen. Und irgendwann hältst du ihn in der Hand, den fertigen Businessplan. Ja. Alles ist perfekt durchgerechnet, zumindest fast. Denn von den sozialversicherungsrechtlichen Themen hat eine Gründerberatung in der Regel keinen Plan. Deshalb geht es in der heutigen Folge um ein Thema, das in vielen Hochglanz-Businessplänen gar nicht vorkommen, das trotzdem hochgradig relevant ist und über deinen Erfolg und dein Scheitern entscheiden kann, nämlich Sicherheit. Nicht die Idee, nicht das Logo, sondern was passiert, wenn es mal nicht so läuft wie geplant und was ändert sich konkret, wenn der Angestellte die Seiten wechselt und selbstständig wird. Yvonne, warum ist gerade für Gründerinnen und Gründer dieses Thema so wichtig?
1: Weil viele unterschätzen, was sie als Angestellte alles automatisch hatten. Da läuft im Hintergrund ganz viel: Lohnfortzahlung, Krankengeld, Rentenversicherung, Berufsgenossenschaft. Wenn du dich aber dann selbstständig machst, fällt das alles auf einmal weg. Wie wenn jemand die Sicherheitsnetze unter dem Seiltänzer einfach abmontiert. Und dann stehst du da, oben auf dem Seil mit deiner Geschäftsidee, aber ohne Netz. Und weißt du, was das Tragische ist? Diese Gründungsberatungen, die du gerade erwähnt hast, die sind super, wenn es um Zahlen geht, um Förderung, um Strategie. Aber bei Sozialversicherung oder Absicherung, da herrscht dort Schweigen. Und genau da passieren die teuersten Fehler. Viele Gründer kalkulieren ihre Produktpreise, Honorare oder Tagessätze, aber sie vergessen, was sie im Hintergrund alles davon bezahlen müssen, um nicht schlechter aufgestellt zu sein als vorher als Arbeitnehmer, wo der Arbeitgeber viele Themen mitgetragen hat. Und wenn du das bei der Preisgestaltung als Gründer übersiehst, ist dein Geschäftsmodell von Anfang an wackelig. Darum gibt es jetzt diesen Podcast, um genau das sichtbar zu machen. Denn zur Selbstständigkeit gehört nicht nur Mut und Leidenschaft, sondern eben auch Verantwortung. Und wer das von Anfang an durchblickt,

0: kann deutlich entspannter und erfolgreicher starten.
1: Ich glaube, viele starten total motiviert. Ich will mein eigener Chef sein, aber an Versicherungen denkt wohl kaum einer, oder?
0: Genau, am Anfang ist alles aufregend. Visitenkarten, Website, Akquise, die ersten Kunden. Versicherungen fühlen sich da an wie ein Bremsklotz. Aber ich sag's mal so: Wer sich selbstständig macht, plant ein Abenteuer. Und jedes Abenteuer braucht Ausrüstung. Sonst reicht schon ein Stolperstein und du liegst flach.
1: Was sind denn die ersten Stolpersteine?
0: Die größten Fixkosten, die du plötzlich allein tragen musst, sind Miete, Auto, Handy, Versicherung, vielleicht ein Kredit, vielleicht Unterhalt. Und das alles läuft weiter, auch wenn du mal krank bist oder die Auftragslage mau ist. Das ist die größte Umstellung. Du verdienst nicht automatisch Geld, wenn du morgens aufstehst und im 9-to-5-Modus ins Büro tobst. Du verdienst nur Geld, wenn du arbeitest und dabei wirklich auch Umsätze generierst und wenn du gesund bist.
1: Dann fangen wir mal mit der Gesundheit an. Was ändert sich da, wenn ich selbstständig bin?
0: Ganz einfach gesagt, früher hat dein Arbeitgeber die Hälfte der Krankenkasse bezahlt. Jetzt zahlst du alles allein. Der Beitrag richtet sich nach deinem Gewinn, also nach dem, was am Ende nach Steuern und Betriebsausgaben übrig bleibt, nicht nach dem Umsatz. Aktuell, Stand 2025, gilt für Selbstständige eine Mindestbemessungsgrundlage von ca. 1250 Euro im Monat. Das heißt, selbst wenn du weniger verdienst, wird mindestens so gerechnet, als hättest du diesen Betrag. Der allgemeine Beitragssatz liegt bei 14,6%. Dazu kommt der durchschnittliche Zusatzbeitrag von rund 2,5% und die Pflegeversicherung mit 3,6% für Eltern oder 4,2% für Kinderlose. Unterm Strich bedeutet das, der Mindestbeitrag liegt aktuell bei etwa 260 Euro im Monat mit Kind und 270, wenn du kinderlos bist. Wer gut verdient, kann allerdings auch über 900 Euro im Monat zahlen. Und wichtig, wenn dein Gewinn später höher ausfällt, als du vorher geschätzt hast, musst du mit Nachzahlen rechnen. Deshalb lieber etwas höher kalkulieren. Das erspart am Ende böse Überraschungen. Aber, und das vergessen viele, du hast jetzt auch keinen Arbeitgeber mehr, der dir bei Krankheit dein Nettogehalt einfach mal 6 Wochen weiterzahlt. Wenn du also krank bist, verdienst du einfach nichts. Punkt. Darum ist das Thema Krankentagegeld auch wichtig. Denn wer schon mal länger flach lag, weiß, wie schnell Rücklagen schmelzen, weil die Fixkosten weiterlaufen. Miete, Versicherung, Strom, alles. In der gesetzlichen Krankenkasse kannst du wählen. Entweder du nimmst den ermäßigten Beitragssatz von 14%, dann bekommst du kein Krankentagegeld, oder du wählst den vollen Beitragssatz von 14,6% und sicherst dir damit ein Krankentagegeld ab dem 43. Krankheitstag. Wenn du es früher willst, musst du ein privates Krankentagegeld absichern, zum Beispiel ab dem 22. oder ab dem ersten Tag. Das kostet zwar ein bisschen mehr, aber gibt dir das gute Gefühl, dass du auch dann handlungsfähig bleibst, wenn du mal nicht arbeiten kannst.
1: Weil du gerade die private Krankenversicherung erwähnst, wo liegt denn da der Leistungsunterschied zur gesetzlichen?
0: In der gesetzlichen Krankenkasse bekommst du behandlungstechnisch nur das, was wirtschaftlich angemessen, notwendig und zweckmäßig ist. Kurz gesagt, das Nötigste. Wenn du mehr willst, also schnellere Termine, bessere Zahnleistung, Naturheilverfahren, brauchst du eine Zusatzversicherung. Oder du entscheidest dich gleich oder später für die private Krankenversicherung.
1: Und was bekommt man da mehr?
0: Ja, die private funktioniert ein bisschen wie ein Baukasten. Du suchst dir aus, was du willst, vom Einzelzimmer bis zum Chefarzt. Für den Wechsel musst du allerdings Gesundheitsfragen beantworten. Und du kannst deine Familie nicht einfach beitragsfrei mitversichern. Es gibt also hier kein richtig oder falsch, sondern nur, was passt besser zu dir? Und das schauen wir uns im Beratungsgespräch ganz individuell an. Ich habe mich 2009 bei meiner Gründung bewusst für die private Krankenversicherung entschieden, obwohl ich für meinen Sohn natürlich dann auch Beiträge zahlen musste. Einer der Hauptgründe war ganz ehrlich, ich hatte einfach keine Zeit, mit einem kleinen Kind stundenlang beim Kinderarzt zu sitzen. Ich wollte schnell drankommen, weil ich wusste, wenn ich als Mutter 4 Stunden im Wartezimmer sitze, bin ich am Ende selbst krank. Und wenn wirklich mal was im Argen liegt, wollte ich zügig einen Facharzttermin bekommen, ohne Wochen oder Monate lang zu warten. Das waren damals meine ausschlaggebenden Punkte für meine Entscheidung. Und die habe ich nie bereut. Heute müsste ich aufgrund meines Gewinns mittlerweile den vierstelligen Höchstbeitrag in der gesetzlichen Krankenversicherung zahlen. Für 2025 liegt der für Krankenversicherung inklusive Pflege bei 1140 Euro im Monat. Und das für die schlechtere gesetzliche Leistung.
1: Eine Krankheit ist das eine. Aber was ist, wenn ich länger ausfalle oder gar nicht mehr arbeiten kann?
0: Naja, das Thema Krankentagegeld hatten wir ja schon, aber das Thema Verlust der Arbeitskraft sollten wir auch noch beleuchten. Als Angestellter bist du über die Rentenversicherung automatisch durch deine regelmäßigen Beiträge gegen Erwerbsminderung abgesichert. Das heißt, wenn du weniger als 3 Stunden am Tag irgendeinen Job machen kannst, bekommst du eine Rente, auch wenn du dir die hart erkämpfen musst und sie wirklich sehr niedrig ausfällt. Aber der Selbstständige zahlt oft nicht mehr in die gesetzliche Rentenversicherung ein. Und dann verliert er den Anspruch auf seine Erwerbsminderungsrente nach 2 beitragsfreien Jahren.
1: Heißt das, wenn ich nicht mehr einzahle, verliere ich den Anspruch komplett?
0: Leider. Und du wirst auch vorher von denen nicht nochmal ausdrücklich darauf hingewiesen. Viele merken das zu spät. Wenn du also raus bist aus der gesetzlichen Rentenversicherung, solltest du unbedingt privat vorsorgen. Zum Beispiel mit einer Berufsunfähigkeitsversicherung oder, wenn das zu teuer ist, oder du wegen bestimmter Zipperlein die Gesundheitsprüfung nicht mehr bestehst, wenigstens mit einer Absicherung für schwere Krankheiten. Das klingt unangenehm, aber es ist wichtig, das einmal ehrlich anzuschauen. Kein Mensch plant, krank zu werden. Aber jeder ist froh, wenn er im Ernstfall abgesichert ist und nicht ins Bodenlose fällt.
1: Nun hast du die gesetzliche Rentenversicherung bezüglich der Erwerbsminderungsrente schon erwähnt. Aber was ist mit der Altersvorsorge? Viele Gründer sagen ja, ich arbeite einfach so lange ich kann. Oder sie denken, ich bin jetzt selbstständig, also muss ich doch gar nichts mehr in die gesetzliche Rentenversicherung einzahlen. Stimmt das?
0: Nein, das ist einer der größten Denkfehler und die können wirklich teuer werden. Nur weil du selbstständig bist, heißt es nicht automatisch, dass du von der Rentenversicherung befreit bist. Es gibt nämlich Selbstständige, die trotzdem pflichtversichert sind. Und wenn die das übersehen, dann kann das richtig teuer werden. Denn wenn die deutsche Rentenversicherung das irgendwann merkt, kann sie die Beiträge bis zu 5 Jahre rückwirkend nachfordern. Das kann schnell ein fünfstelliger Betrag werden und endet dann in einer Privatinsolvenz.
1: Wer ist davon betroffen?
0: Ja, da gibt es leider gleich mehrere Gruppen und viele wissen gar nicht, dass sie dazugehören. Erstens Handwerker. Wenn du in der sogenannten Handwerksrolle A eingetragen bist, also ein zulassungspflichtiges Gewerk betreibst, wie zum Beispiel der Friseur, der Maurer, der Elektriker oder der Bäcker, dann bist du automatisch pflichtversichert in der gesetzlichen Rentenversicherung. Und zwar nicht nur kurz, sondern für 18 Jahre. Erst dann kannst du dich auf Antrag befreien lassen. Aber die Pflicht gilt und das wird gern vergessen. Die zweite Gruppe sind Lehrende und

0: Wissensvermittler. Das betrifft nicht nur Lehrer oder Nachhilfelehrer, sondern auch Coaches, Trainer, Personal Trainer, Dozenten und Unternehmensberater. Also alle, die in irgendeiner Form Wissen vermitteln. Und die dritte Gruppe sind die sogenannten arbeitnehmerähnlichen Selbstständigen. Das sind quasi selbstständige Menschen, die ihr Einkommen im Wesentlichen nur von einem einzigen Auftraggeber beziehen. Wenn du also alles Geld immer von einer Firma bekommst, wie zum Beispiel viele Handelsvertreter oder auch die Tupperberaterin, dann bist du rentenversicherungspflichtig, auch wenn du formal selbstständig bist.
1: Kann man prüfen lassen, ob man zu einer dieser Gruppen gehört?
0: Unbedingt. Ich rate jedem Gründer, kläre deinen Versicherungsstatus gleich am Anfang. Es gibt dafür das sogenannte Statusfeststellungsverfahren. Das ist eine ganz einfache Prüfung, bei der die Rentenversicherung offiziell feststellt, ob du pflichtig bist oder nicht. Dann hast du Rechtssicherheit und keine schlaflosen Nächte.
1: Und gibt es vielleicht auch Erleichterungen am Anfang der Selbstständigkeit?
0: Ja, zum Glück. Als Gründer, der eigentlich pflichtig wäre, kannst du dich für bis zu 3 Jahre von der Pflicht befreien lassen. Aber Achtung, diese Befreiung musst du beantragen. Sie passiert nicht automatisch. Und sie gilt auch nur für diesen Zeitraum. Danach, also nach spätestens 3 Jahren, bist du wieder beitragspflichtig. Außerdem gibt es in den ersten 3 Jahren nach der Gründung die Möglichkeit, nur den halben Regelbeitrag zu zahlen. Der volle Regelbeitrag liegt Stand 2025 bei knapp 700 € im Monat und der halbe eben bei 350. Das ist eine echte Starthilfe, aber eben auch nur befristet.
1: Du hast vorhin über den Beitragssatz in der Kranken- und Pflegeversicherung gesprochen. Wie hoch ist er denn in der Rentenversicherung und wie wird er vom Umsatz oder vom Gewinn abgezogen?
0: Bei der gesetzlichen Rentenversicherung liegt der Beitragssatz bei 18,6% vom Gewinn, also vom Einkommen nach Abzug deiner Betriebsausgaben. Das ist wichtig zu verstehen. Es geht nicht darum, was du einnimmst, sondern was am Ende wirklich übrig bleibt. Du kannst entweder einkommensabhängig zahlen, also 18,6% von deinem tatsächlichen Gewinn, oder einen festen Regelbeitrag wählen, der unabhängig vom Einkommen ist. Und für viele Gründer ist der feste Beitrag einfach besser zu kalkulieren. Wenn du dich freiwillig versichern willst, also gar nicht pflichtig bist, dann kannst du auch selber entscheiden, wie viele Beiträge du in die gesetzliche Rentenversicherung einzahlen möchtest. Das schwankt zwischen mindestens 100 € maximal 1.500 €. Das ist besonders interessant, wenn du noch keine 15 Beitragsjahre voll hast.
1: 15 Beitragsjahre für was?
0: Das ist wirklich wichtig, weil das ganz viele nicht wissen. Es gibt ein Thema, und zwar die Kosten für Kur-, Reha- und Wiedereingliederungsmaßnahmen. Und das hängt nicht, wie oft vermutet, an der Krankenversicherung. Der Träger hier ist die gesetzliche Rentenversicherung. Zum Beispiel auch bei der Mutter-Kind-Kur. Wenn du also nicht mehr einzahlst und diese 15 Beitragsjahre nicht voll hast, dann hast du keinen unverfallbaren Anspruch auf diese Leistungen und zahlst sie aus eigener Tasche. Nicht cool, wenn du nach einem Unfall oder nach einer Chemotherapie in die Reha musst.
1: Das heißt, die gesetzliche Rentenversicherung bietet mehr als nur die Alters- und Erwerbsminderungsrente.
0: Ganz genau und leider ganz oft übersehen und nicht berücksichtigt. Aber noch mal kurz zum Beitragssatz. Ich sage dem Gründer gerne, selbst wenn du nicht pflichtig in der gesetzlichen Rente bist, kalkuliere bitte diese 18,6% als festen Bestandteil deiner Altersvorsorge ein. Denn auch ein Angestellter kann ja nicht zu seinem Chef gehen und sagen: Bei mir bitte nur Krankenversicherung und Arbeitslosenversicherung. Die Rente spare ich mir. ich glaube da eh nicht so dran und wäre gar nicht so alt. Das funktioniert nicht. Und als Selbstständiger bist du dein eigener Chef. Also musst du selbst dafür sorgen, dass das Geld für dein Leben 2.0 entsprechend weg und angelegt wird.
1: Das ist ein super Vergleich und ehrlich gesagt auch ziemlich einleuchtend.
0: Wer gründet, braucht eigentlich zwei Pläne. Einen für den Erfolg und einen für die Sicherheit. Den ersten kennt jeder, den Businessplan. Der zweite wird oft vernachlässigt. Aber er ist genauso wichtig, dein Absicherungsplan. Weil das, was du dir gerade aufbaust, ja nicht nur für heute gedacht ist. Du machst es doch, um langfristig frei zu sein. Für deine Familie, für dein Leben, für dich. Und das klappt nur, wenn du diese Zahlen von Anfang an mitdenkst. Darum sage ich immer, Altersvorsorge ist kein irgendwann mal Thema. Sie gehört direkt in deinen Geschäftsplan, neben Umsatz, Marketing und Zielgruppe. Denn wer von Anfang an klug vorsorgt, baut nicht nur ein Unternehmen auf, sondern ein Stück Zukunftssicherheit. Und das ist das eigentlich gute Gefühl, nicht nur unabhängig zu sein, sondern auch sicher.
1: Wenn man all das hört, Rente, Krankheit, Absicherung, das klingt nach ganz schön vielen Baustellen. Wie behält man da den Überblick?
0: Indem man es Schritt für Schritt angeht. Ich mache mit meinen Kunden immer einen kleinen Rundflug. Zuerst schauen wir auf die Rente, also das große Ziel, dann auf die aktuelle Situation. Was hast du schon? Wo sind die Lücken? Dann auf die Rahmenbedingungen, Familie, Kinder, Haus, Schulden. Und erst dann auf die passenden Lösungen. Das ist wie bei einem Navigationssystem. Erst muss ich wissen, wo ich bin und wohin ich will. Dann kann ich den Weg planen. Und am Ende geht es immer um dasselbe Ziel. Ein stabiles Einkommen, egal was passiert. Also ob ich krank bin, einen Unfall hatte oder ob ich irgendwann alt bin und nicht mehr arbeite und damit auch keine aktiven Einkünfte mehr habe.
1: Weil du es gerade erwähnst, was ist eigentlich mit Unfällen? Angestellte sind ja über die Berufsgenossenschaft versichert. Gilt das auch für Selbstständige?
0: Nein, und auch das ist vielen gar nicht bewusst. Wenn du selbstständig bist, bist du nicht automatisch über die Berufsgenossenschaft versichert. Das heißt, passiert dir ein Unfall auf dem Weg zum Kunden oder beim Arbeiten, bekommst du keine Leistungen von dort. Und 70% aller Unfälle passieren sowieso in der Freizeit, also beim Sport, im Garten oder im Urlaub. Darum ist eine private Unfallversicherung für Selbstständige wirklich sinnvoll. Sie zahlt, wenn du durch einen Unfall bleibende Schäden hast und hilft dir bei Umbauten, Zuzahlungen oder beim Einkommensersatz. Die Krankenversicherung zahlt nämlich nach einem Unfall nur die medizinische Behandlung, nicht aber das, was du zusätzlich zum Weiterleben oder gesund werden brauchst.
1: Und was ist mit Schäden, die ich auch unbeabsichtigt durch mein eigenes Business verursache?
0: Das ist das nächste Thema, das Thema Haftung. Die Betriebshaftpflicht gehört für jeden Selbstständigen fest in die Kostenkalkulation. Und zwar abgestimmt auf das, was du auch tatsächlich tust in deinem Business. Sie nimmt dir als Unternehmer die größte Angst, die Angst, mit deinem Privatvermögen für einen Fehler oder einen Schaden zu haften. Sie ist dein Schutzschild. Sie übernimmt berechtigte Schadensersatzforderungen und sie wehrt unberechtigte Ansprüche ab, notfalls vor Gericht. Viele wissen gar nicht, dass hier auch ein passiver Rechtsschutz enthalten ist. Das heißt, selbst wenn dir jemand etwas anhängen will, bist du nicht allein. Und genau das ist die Veränderung mit einem gewerblichen Haftpflichtversicherungsschutz. Du kannst Fehler akzeptieren, ohne dass du dein Leben ruinierst. Du gewinnst Gelassenheit und du kannst dich zu 100% auf das konzentrieren, was dein Business wirklich voranbringt.
1: Wenn man das alles hört, bekommt man fast ein bisschen Respekt vor der Selbstständigkeit.
0: Ja. Und das ist auch gut so, denn Selbstständigkeit heißt nicht nur Freiheit,

0: Es heißt eben auch Verantwortung. Aber das Schöne ist, wer seine Absicherung einmal richtig aufstellt, kann sich auf das konzentrieren, wofür er brennt, sein Business und seine Kunden. Dann ist das Thema Versicherung kein Angstthema mehr, sondern ein Teil dieser Freiheit.
1: Schön gesagt. Fehlt noch was, was du ergänzen möchtest?
0: Je nachdem, wie dein Business wächst, kommen später noch andere Themen dazu. Zum Beispiel Rechtsschutz, Cyberschutz oder auch Versicherungen fürs eigene Büro, die Mitarbeiter oder Fahrzeuge. Aber das würde jetzt hier den Rahmen sprengen. Und wenn du als Gründer jetzt nicht weißt, wo du anfangen sollst, dann lass uns gern gemeinsam draufschauen. Am besten im Sechs-Augen-Gespräch zusammen mit deinem Partner oder deiner Partnerin. Denn Selbstständigkeit betrifft auch manchmal mehr als eine Person. Ihr tragt das Thema gemeinsam. Also sollte auch die Strategie gemeinsam entstehen. Mein Ziel ist, dass du als Selbstständiger nicht schlechter aufgestellt bist als ein Arbeitnehmer, sondern vor allem sozialversicherungsrechtlich mindestens genauso gut. Mit einem klaren Plan, einer individuellen Absicherungsstrategie und dem sicheren Gefühl, ich habe an alles gedacht. Dann kannst du mit viel Leichtigkeit und Sicherheit loslaufen. Also handle jetzt und buche dir gleich deinen Termin. Dann sparst du dir später viele schlaflose Nächte.
1: Und damit schließt sich der Kreis. Vom Arbeitnehmer über Vorsorge bis zum Unternehmer. Yvonne, danke, dass du deine umfangreiche Expertise in diese 12 Podcast-Folgen gepackt und mit uns geteilt hast.
0: David, ich danke dir für deine vielen klugen Fragen und das immer wieder Nachhaken.
1: Und auch an dich, lieber Zuschauer, vielen Dank fürs freundliche Zuschauen. Wenn du eine persönliche Beratung mit Yvonne möchtest, dann buch dir gerne einen Kennenlerntermin über den Link in der Beschreibung und ja, lass gerne ein Like und einen Kommentar da, wenn dir das Video gefallen hat. Bleib gut versichert, alles Gute. Ciao.

0: Hallo, das ist ja wieder eine neue Ausgabe von Deutschland Lokal im Juli 2026. Der Juni, der hat ja schon ganz schön Gas gegeben. Ich hoffe, dass es ein schöner Sommer wird. Schöne Themen haben wir in jedem Fall zusammengetragen. Wir waren auf der ILA 2026. ILA heißt, dass die internationale Luftfahrtausstellung immer unglaublich viele interessante Themen bietet. Für uns war das Interessanteste die Schalte, die Live-Schalte zur ISS. Da lässt sich viel erfahren, aber alle anderen Themen auch wirklich beeindruckend. Viel Spaß.
1: Frau Wolters, herzlich willkommen bei uns im Fernsehstudio hier auf der ILA. Ich fange mal ganz sachlich an. Diesen Juni würde ich gern April nennen.
2: Ja, das Wetter ist natürlich nicht ganz so sommerlich. Wir hatten natürlich immer mal wieder den ein oder anderen Schauer, aber es hat der Laune keinen Abbruch getan.
1: Nee,
2: Also
1: kann man nicht
2: es war
1: sagen. Die Leute
2: richtig was
1: sind
2: los.
1: dabei. Ja,
2: Auf
1: sind
2: jeden
1: richtig
2: Fall.
1: voll dabei. Und man sieht das große Interesse. Es sind tatsächlich wieder rund 100.000 Leute hier. Ausverkauft, alle freuen sich. Stimmung ist gut. Und die Produkte, die ausgestellt werden, also die Technik, die ausgestellt wird, die ist schon sehr, sehr interessant.
2: Absolut. Wir hatten natürlich in diesem Jahr wieder drei Segmente: Aviation, Space und Defense. Ich fange mal an mit der zivilen Luftfahrt. Klar, Publikumsliebling ist natürlich immer A380. Die Schlangen waren lang, um da reinzukommen, aber natürlich auch Airbus Beluga. Die kennen wir schon, aber wir haben natürlich auch neue Technologien, die wir präsentieren, gerade im Bereich klimafreundliche Antriebe, Elektroflieger, Wasserstoff. Also das war natürlich auch inhaltlich sehr, sehr interessant.
3: Wir wollen emissionsfreies Fliegen ermöglichen. Und das ist unserer Meinung nach technologisch nur mit Flüssigwasserstoff und Brennstoffzellen möglich.
1: Aber da geht's schon los. Wasserstoff sollte grüner Wasserstoff sein.
3: Genau, wobei ich würde das tatsächlich noch ein bisschen unterscheiden. Es wird immer Länder geben, bei denen eine Beimischung zum Beispiel passieren könnte. Das ist eine Kombination aus grauem und grünem Wasserstoff, je nach Verfügbarkeit. Das ist das Schöne an dem Wasserstoff, dass man eben unterschiedliche Produktionspfade hat. Und idealerweise wollen wir das natürlich 100% grün haben. Und das ist dann auch natürlich irgendwann möglich. Aber
1: Da
3: es
1: haben
3: wird
1: Sie
3: eben
1: sich
3: Länder
1: jetzt
3: gehen.
1: auf den Weg gemacht, das zu entwickeln.
3: Wir entwickeln das Antriebssystem und das Treibstoffsystem. Ja, und das bieten wir dann eben auch an, so dass unsere Kunden dann, die Airframer, mit einem solchen Antriebssystem emissionsfrei fliegen können.
1: Wie weit sind Sie?
3: Wir testen heute das Gesamtsystem. Das, was wir hier sehen, ist jetzt ein 2-Megawatt-System. Wir testen im Moment, ich sage jetzt mal ein Drittel davon, also 600, 800 kW-Systeme. Das testen wir bei uns bei der MTU. All das, was an diesen Flugfähigkeitsanforderungen notwendig ist, Zulassungsanforderungen, das erproben wir im Moment.
2: Ein Bereich ist natürlich auch bei uns Verteidigung. Da war ein großer Schwerpunkt in diesem Jahr das Thema Drohne. Ganz neu war ja auch unser Drone Pavilion. Da konnte man ja sozusagen auch mal selber ausprobieren, wie das ist, eine Drohne zu steuern. Ja, und natürlich ein besonderes Highlight, unser Space Pavilion. Da drehte sich alles um die ja, Faszination der Raumfahrt.
1: Wir hatten sogar eine Live-Schalte hoch zur ISS. Das war für uns sehr spannend.
4: Station, this is Houston. Are you ready for the event?
5: Houston, this is Station. I am ready for the event.
4: ESA, this is Mission Control Houston. Please call Station for a voice check.
6: Station, this is Daniel Neutroner from ESA. How do you read?
7: Hallo Daniel, ich höre dich laut und deutlich. Wie hörst du mich?
6: Great to see you, Sophie. Loud and clear. Great to have you on the screen here. We are here at the ILA Air Show in Berlin. I'm on stage with Director General Josef Aschbacher, Thomas Reiter, who was the first ESA astronaut to on a long-duration mission on the ISS, and of course your colleagues, Alex and Matthias. Great to see you.
8: Schön, dich zu sehen. Du bist seit dem 14. Februar auf der Station. Das sind mehr als 4 Monate. Siehst topfit aus. Wie geht's dir?
6: How is it going so far?
5: I'm
7: Ich freue mich riesig zu hören, dass ihr alle hier auf der Bühne versammelt seid. Allein das Nennen eurer Namen zaubert mir ein breites Lächeln ins Gesicht. Es ist wunderbar zu wissen, dass die gesamte Gemeinschaft aus Raumfahrtingenieuren, Weltraumfans, Journalisten und all jenen, die dieses Weltraumabenteuer in Europa noch stärker zum Strahlen bringen wollen, hier vertreten ist.
2: In der Tat, das war ein absolutes Highlight, die Live-Schalte zur ISS. Da muss man natürlich auch gucken, dass das zeitlich genau passt. Und ja, das hat natürlich auch gerade die Besucher sehr begeistert. Wir hatten ja am Freitag unseren Talent Day, wo sehr viel junge Talente aus dem Studium oder auch noch Schülerinnen und Schüler da waren. Und aber natürlich auch das Fachpublikum, da sind wir alle begeistert.
9: Also ILA ist einfach super aufgestellt dieses Jahr mit Talent Hub, mit fantastischen Flying Displays zu Hubschraubern. Sie sagen schon, ist viel militärisch. Wir stehen hier gerade neben einem Engineering-Produkt von Airbus Helicopters. Da gibt es kompetentere Ansprechpartner. Aber was für mich wichtig ist, wir hatten die Aero mit einem ganz tollen Hubschrauberhangar. Wir haben jetzt die ILA mit vielen Hubschrauber-Displays. Wir haben das internationale Hubschrauberforum in Bückeburg Anfang Juli. Und wir haben die AirMed in München vom 16. bis zum 18. September nochmal mit einem großen Fokus über Hubschrauberaktivitäten. Also es gibt so viele Termine dieses Jahr rund um die Hubschrauber, man kommt gar nicht fertig.
1: Haben Sie was Neues hier entdeckt?
9: Was Neues hier entdeckt? Den Racer habe ich zum ersten Mal im Flying Display gesehen. Das war wirklich fantastisch. Der steht normalerweise hier. Das ist ja dann so halb Hubschrauber, halb Flugzeug. Der kann bis zu 400 Stundenkilometer gehen. Und da musste ich auch mein eigenes Handy sofort zücken. Und habe einer meiner guten Freundinnen, die da mit im Engineering dabei war, der Katrin Meyer von sofort geschickt, gesagt, begeisternd.
1: Ich sag mal, so eine Luftfahrtschau, nenne ich die jetzt einfach mal, die wirkt ja über das Territorium hinaus, also mindestens deutschlandweit, wahrscheinlich auch international. Sie als Pressesprecherin, von wo kamen die Anfragen überall?
2: Also wir sind sehr international. Wir hatten Delegationen aus 60 Nationen. Also ich habe hier gesehen aus Peru, aus Japan. Das war so das Weiteste, was ich hier auf dem Gelände gesehen habe. Also wirklich von überall her. Klar, großer Schwerpunkt natürlich auch Europa. Aber das ist natürlich einfach toll, dass einfach die Luft- und Raumfahrt die verbindet weltweit. Und wie wir gesehen haben, bis ins All mit der Live-Schalte zur ISS.
1: Und besonders stolz ist dann auch der MP und auch der Regierende. Und zwar auf das, was hier produziert wird. Das ist doch eine ganze Menge, was in der Umgebung in Brandenburg und Berlin passiert.
2: Genau, wir nennen es ja immer die Hauptstadtregion Berlin-Brandenburg. Das ist wirklich spannend, was hier produziert wird, gerade rund um Berlin. Großer Schwerpunkt natürlich auch in der Raumfahrt. Da sind ganz spezialisierte Hersteller, die wirklich tolle Sachen machen. Das hat man immer so als normaler Bürger wahrscheinlich gar nicht so auf dem Schirm. Aber natürlich auch mit größeren Unternehmen in Brandenburg. Das ist schon ein starker Industriezweig hier in der Region. Und deswegen sind wir der Meinung, Berlin ist einfach der ideale Standort für eine Veranstaltung wie die ILA.
10: Wir haben 2.500 Leute, die bei uns arbeiten, aus mittlerweile über 60 Nationen. Sehr, sehr viele neue Gebäude, Großtriebwerk, Teststände, unsere Produktionslinien. Also wir haben einiges zu bieten, was dort im Brandenburger Sand steht mittlerweile. Wir haben über 6 Milliarden investiert, seit wir 1993 eröffnet haben.
1: Also ein Riesenareal, auf dem noch einiges entwickelt und entstehen wird.
10: Das ist definitiv unser Plan. Es ist ein großes Areal, wir haben fähige Leute und wir haben noch einiges vor.
1: Und dann haben sich alle bei Ihnen bedankt und auch alle nach vorne geschaut, nämlich haben gesagt, das bleibt, das wird es geben, auch in 2 Jahren, auch in 20 Jahren noch. So habe ich es jedenfalls gehört.
2: Ja, die ILA ist gesetzt für die nächste Veranstaltung in 2 Jahren. Ist sozusagen, sind wir fast jetzt schon wieder in der Vorbereitung. Also wir bringen jetzt die ILA zu Ende und dann geht es immer schon wieder gleich in die Vorbereitung für die nächste Veranstaltung.
0: In Oberhausen hat man umgebaut, 10 Monate lang, das CineStar. Wenn es dann in diesem Sommer wieder heiß wird, so richtig, wie wir es gerade hatten, dann sollte man sich daran erinnern, an das CineStar in Oberhausen.
11: Bumblebee und Iron Man auf dem roten Teppich. Doch nicht nur Superhelden posieren für die Kameras in Oberhausen. Auch die Mülheimer Ikone Helge Schneider. Der Musiker, Komiker und Schriftsteller weiß ganz genau, wie sich das Kinoerlebnis von der Wohnzimmercouch unterscheidet.
12: Naja, allein der Gang dahin. Ne, dann kauft man sich vielleicht ein Eis oder Popcorn, setzt man sich in den Kinosaal, sucht sich einen schönen Platz aus, wenn es möglich ist. Und dann sind da auch noch andere Leute und die Reaktionen der anderen Menschen, die erfährt man dann auch hautnah. Man ist nicht alleine, man guckt praktisch zusammen so einen Film. Ja, und dann ist natürlich eine große Leinwand, man kann... Wenn man jetzt ganz vorne sitzt, ist manchmal ein bisschen anstrengend, da muss man vielleicht so hoch gucken. Aber auch das gehört alles dazu.
11: Für viele Filmschaffende bleibt das Kino auch heute ein besonderer Ort. Trotz Streamingdiensten und immer größerer Heimkinos sehen sie einen entscheidenden Unterschied zwischen dem Filmabend zu Hause und dem Besuch im Kinosaal. Was macht für die das Kinoerlebnis aus?
12: Also ein Kinobesuch ist immer ein Erlebnis. Es ist ein Gemeinschaftserlebnis auch mit vielen anderen Leuten, wenn mehrere ins Kino gehen. Manchmal gibt es Filme, da gehen vielleicht nicht so viel rein, ist trotzdem interessant.
13: Sich andere Klamotten als eine Jogginghose anzuziehen, nicht nur auf der Couch zu liegen, mal rauszugehen und einen schönen Abend zu haben.
14: Ja, zu Hause ist man abgelenkt. Im Kino hat man sich entschieden, wenn man ins Kino geht, dass man einen Film sehen möchte und nicht einfach irgendwo durchsetzt, sondern man geht ganz bewusst wohin, kauft sich ein Popcorn oder was anderes und ein Bier dazu und will diesen Film unbedingt sehen.
15: Im Kino ist mein ganzes Sichtfeld. Die Leinwand. Ich bin mittendrin. Ich schaue von links nach rechts. Ich muss den Kopf schwenken. Ich entdecke so viele andere Sachen. Ich habe nichts drumherum, was mich ablenkt. Ich habe Dolby Stereo Surround. Ich bin tonlich mittendrin.
11: Der Ort, an dem an diesem Abend über die Zukunft des Kinos gesprochen wird, hat selbst gerade einen Blick in die Zukunft gewagt. Das CineStar Oberhausen feiert nach rund 10 Monaten Umbau seine Wiedereröffnung. Rund 16 Millionen Euro wurden investiert, um das Kino technisch und konzeptionell neu aufzustellen. Entstanden sind 9 modernisierte Säle mit neuer Laserprojektion, modernen Soundsystemen, einem IMAX-Kino und 2 Boutique-Sälen. Denn Komfort spielt dabei eine große Rolle.
16: Ja, Komfort ist immer wichtiger, ne? Also wir merken das oder haben das auch in den letzten Jahren gemerkt, dass die Gäste immer mehr danach gefragt haben. Auch haben sie Recliner? Oder haben Sie ein besonderes Tonsystem? Das hatten wir einfach nicht. Wir hatten ein Standardkino bis vor 10 Monaten. Wir hatten diese klassischen Klappsitze, die damals eingebaut wurden. Die hatten nicht mal ganze 50 cm Breite hier in diesem Fall tatsächlich. Wir sind jetzt auf mindestens 68 bei den Standardsitzen. Die Recliner sind in Teilen noch breiter, genauso wie die Private Suiten einfach viel, viel breiter sind. Das ist ein Mega-Komfort, das ist alles ganz neu. Wir haben diesen Marketplace hier installiert und jetzt haben wir eben ein hochmodernes, ganz tolles Kino.
11: Hinter dem Umbau steckt jedoch mehr als nur ein neues Erscheinungsbild. Die Kinobranche steht seit Jahren unter Druck. Streamingdienste und leistungsfähige Heimkinos haben die Erwartungen der Zuschauer verändert. Kinos müssen deshalb heute mehr bieten als einen Film auf der großen Leinwand.
17: Wir positionieren das Kino komplett anders, weil was wir hier verkaufen, ist im Prinzip ein Event. Man geht raus, man geht in ein Kino, man kauft seine Concession, so wie ich es gerade beschrieben habe, und genießt das Kinoerlebnis mit anderen. Es ist nicht das reine Konsumieren von Content, sondern wir verkaufen das Erlebnis mit. Und das bekommt man zu Hause mit einem Streaming nicht hin. Wir haben sicherlich hier Europas modernstes Kino jetzt gerade erschaffen. Und wir setzen uns immer wieder mit Innovationen auseinander, weil sich natürlich auch die Erwartungshaltung unserer Kunden verändert.
11: Neben klassischen Filmvorführungen setzt das CineStar auch auf alternativen Content wie Konzerte. Auch der neue Marketplace und die neu gestalteten Aufenthaltsbereiche sollen dazu beitragen, dass der Kinobesuch bereits vor dem Film beginnt. Das modernisierte Kino steht damit beispielhaft für einen Wandel, der die gesamte Branche erfasst hat. Nicht der Film allein soll die Menschen ins Kino locken, sondern ein Abend, den man zu Hause so nicht erleben kann. Auch ein Helge Schneider nicht.
0: Wenn man sich mit Stühlen beschäftigt, dann ist man nicht mehr der Jüngste. Ich glaube, dazu braucht man etwas Lebenserfahrung. Mit dieser Lebenserfahrung kommt man dann dahinter, dass so ein Kunststoffstuhl seine eigene Geschichte hat, dass Stühle überhaupt ihre eigene Geschichte haben. Und diese eigene Geschichte aufzugreifen, war eine super Idee und das hat man getan. Und zwar in Halle im dortigen Museum.
18: Das ist die Formel von Polyurethan, einem duroplastischen Kunststoff, dessen Entwicklung auf das Jahr 1937 zurückgeht. Es handelt sich um einen 2-Komponenten-Kunststoff, der je nach seiner Zusammensetzung, nach seiner Aushärtung Eigenschaften wie Holz aufweist. Auf dieser Grafik wurde dargestellt, wie die entstehende Masse in einer Form aushärtet und zu einem Stuhl wird, dem allseits bekannten Z-Stuhl. Entstanden sind die Aufnahmen in einer neuen Ausstellung im Stadtmuseum in Halle, in der unter der Überschrift »Pure Visionen« die Geschichte dieses Möbelstücks erzählt wird. Es ist eine Wanderausstellung, die zuvor auch schon in Dresden und Eisenhüttenstadt zu sehen war, aber im Stadtmuseum erweiterte man sie noch um einen regionalen Bezug zu Halle. Auch deshalb sind hier zahlreiche Kunststoffprodukte aus DDR-Zeiten zu sehen. Doch kommen wir wieder zurück auf den Z-Stuhl, der gemeinhin als eine DDR-Design-Ikone bezeichnet wird. Aber da müssen vielleicht einige Zuschauer jetzt ganz stark sein, denn nicht nur das Design kam aus dem Westen.
19: Genau, das Design für den Z-Stuhl stammt von Ernst Möckel, seinerzeit Absolvent der HFG Ulm. Und er hat lange Zeit sich damit beschäftigt, einen Freischwinger quasi aus Kunststoff herzustellen. Und dafür bot eben dieses wahnsinnig verhärtende Material Polyurethan, also dieser spezifische Kunststoff, bot sich dafür an, weil er eben so beschaffen ist, dass er nicht bricht, auch in dieser Formgebung. Für die Möbeltechnologie fit gemacht quasi wurde dieser Kunststoff in der Bundesrepublik, das muss man schon sagen. Die DDR hat irgendwann quasi diese Weiterentwicklung aufgegeben, hat dann aber gesehen, dass es ein Fehler war und musste dann aber tatsächlich für sehr viele Devisen, teures Westgeld, musste dann die DDR tatsächlich die Verfahrenstechnologie, die Maschinen und die Formen für diese Möbel, in die sie eben dieses Material hineingeschäumt wird, kaufen. Und Teil dieses Kaufvertrags waren eben auch die Designs von den westdeutschen Entwerfern.
18: Und damit wird dieses in der Bundesrepublik auch als Känguru-Stuhl bezeichnete Sitzmöbel zu einer deutsch-deutschen Geschichte. Denn der Mann, der DDR Technologie und Design verkaufte, wollte die dann hierzulande herzustellenden Stühle auch im Westen vertreiben. Allerdings ging sein Unternehmen vorher in Konkurs. Und auch die schnellen modischen Wechsel sorgten dafür, dass Z-Stuhl, Gartenei und Tische in der alten BRD bald nicht mehr gefragt waren. Und auch die Ölkrise Anfang der 1970er sorgte dafür, dass man Kunststoffanwendungen dort überdachte. Nicht so in der DDR, da setzte man große Hoffnungen in die Materialsubstitution, denn Holz war knapp und noch war das Erdöl aus der Sowjetunion billig. Und so überschwemmten die Konsumgüterproduzenten der großen Chemiekombinate in Schwarzheide und Schwedt den DDR-Markt, bis keiner mehr die Stühle kaufen wollte.
19: Also die Idee war natürlich, dass man Konsumgüter sehr schnell, schön auf Masse produziert. Aber die Realität war dann, dass nicht jeder seinen schönen Holzstuhl ersetzen wollte durch einen weißen oder braunen Kunststoffstuhl. Das heißt, man hatte Probleme in dem Vertrieb und hat nicht alle an Mann oder Frau gebracht. Und man musste sich was anderes überlegen. Das heißt, das war der Grund, wieso diese Stühle in so vielen Kantinen, Schulessensräumen oder Schwimmbädern oder auch Erholungsheimen, Mockermilch, Eisbars, also dadurch avancierten sie quasi zu so einem, also tatsächlich zu diesem Design DDR oder zu dieser DDR-Design-Ikone, weil es eben ein ganz bekanntes Möbelstück war, des Alltagslebens, könnte man sagen.
18: Weiter wurden auf Basis dieser Kunststofftechnologie Designer beauftragt, neue Anwendungen zu gestalten, aber die schwerfällige DDR-Planwirtschaft verhinderte die Produktion, meistens weil man sich nicht in der Lage sah, die schweren Formen herzustellen. In der Ausstellung wird diese Produktgeschichte als gesamtdeutsche Erzählung ausgebreitet, ergänzt durch Schilderungen von Zeitzeugen aus der Produktion oder zur Nutzung der Möbelstücke. Und mit Molly Sitt zeigt man auch ein Produkt, das man in Halle ausschließlich für den bundesdeutschen Markt herstellte. Werbemittel aus der Zeit, die man noch finden konnte, dokumentieren das. Aber vielleicht hat ja noch jemand in den alten Bundesländern ein solches Stück auf dem Dachboden liegen. Die staatlichen Sammlungen in Dresden würden sich freuen, so etwas noch zu bekommen. Auf Dachböden werden sicher auch noch viele der Z-Stühle aus DDR-Produktion zu finden sein, auch wenn die letzten Exemplare 1983 hergestellt wurden. Damals wurde Erdöl auch hierzulande ein knappes Gut, als die Sowjetunion auch von ihren Bruderstaaten harte Devisen für den kostbaren Rohstoff haben wollte. Neben den ausgestellten Designstücken erfährt der Besuchende natürlich auch etwas über deren Produktion, auch angepasst an kindliches Verständnis in Form einer Bildergeschichte und mit einigen interaktiven Elementen, die zum Experimentieren und Entdecken einladen.

0: einladen. Bis zum 1. November kann man diese Ausstellung erst einmal besuchen, dann wird sie wohl nach Gera weiterziehen, denn das Interesse an solchen Geschichten ist ungebrochen, übrigens in Ost und West.
1: Tja, beim nächsten Thema, da gibt es wohl keinen besseren Spezialisten als mich. Es geht um ungepuderte Perücken. Nein, im Ernst. Lassen Sie sich einladen zur zweiten Barocknacht in das Schloss der Residenzstadt Altenburg.

0: Madame, Monsieur, ich lade Sie herzlich ein. Folgen Sie mir in das 18. Jahrhundert, in die Residenzstadt Altenburg mit ihrem wunderschönen Schloss. Doch dazu ist es notwendig, bei der Herzogin von Sachsen-Gotha-Altenburg, Luise Dorothee, eine Audienz zu erbitten.
1: Nun, mein lieber Baron von Künzel, es ist mir immer eine Ehre, in meine Sommerresidenz zurückzukehren. Schaut, unsere Orangerie, unser Teehaus. Selbst mein Gemahl, Friedrich III. Von Sachsen-Gotha-Altenburg.
2: So in etwa könnte es geklungen haben, als im 18. Jahrhundert eine Einladung zu einem barocken Fest ausgesprochen wurde. Zur zweiten Barocknacht in Altenburg am 19. September wird man diesen Ton öfter hören können, denn dann machen das Teehaus und die Orangerie eine Reise zurück in die Zeit von gepuderten Perücken und modischer Ausgelassenheit. Wer aktiv mit eigenem Gewande dabei sein möchte, der hat natürlich auch die Möglichkeit.
1: Als Besucher sicherlich als Zaungast mal schauen, was da passiert, ist natürlich kein Problem oder kein Thema. Wer Lust hat, einfach mal in diese Zeit einzutauchen, kann gerne daran teilnehmen, Kleid, eine Robe ausleihen und natürlich ein Ticket kaufen, um einfach mal diesen Flair zu erleben. Ne? Also wenn Sie Lust haben, Robe ausleihen, bestimmt am Theater und mal dabei sein, kein Problem.
2: Apropos Kleidung, natürlich sollte man die Herzogin nicht versuchen, im Kleidungsstil zu übertrumpfen. Daher hier einige Hinweise zum Standard, unter welchem man bleiben sollte.
1: Ja, das ist eine Robe de Cure. Kann man sagen, die Hofrobe des 18. Jahrhunderts. Und natürlich gab es auch damals schon Kleidung, die ein Graf tragen durfte. Und wir als Herzogin hatten diese Hofrobe. Typisch sind natürlich diese Ärmel aus Spitze. Und sie musste natürlich diesen Prunk, die Pracht, darstellen und zeigen. Denn ja, wir waren ja Residenzstadt. Wir waren eine Herzogsstadt. Und ein Herzog konnte natürlich auch seinen Prunk, seine Macht mit anhand der Roben, der Kleidung darstellen. Ja, und so erlebt man mich natürlich auch in der Rolle der Herzogin Luise Dorothea von Sachsen, Gotha und Altenburg.
2: Aber keine Sorge, da die historische Korrektheit bei einem solchen Kostüm nur mit größerem finanziellen Einsatz möglich ist, werden auch einfachere barocke Kostüme akzeptiert.
1: Natürlich gibt es auch in unserer, ja wie in jeder Szene, gibt es welche, die das sehr ernst nehmen, die wirklich sich in der Rolle wohlfühlen, die man darstellt. Und wenn man dann so authentisch sein möchte wie möglich, das vergisst man nicht, da möchte man immer weitermachen. Aber wie auch, fängt jeder mal klein an und warum nicht? Man kann sich ruhig mal eine Robe ausleihen, einfach mal in die Szene eintauchen, in das 18. Jahrhundert und vielleicht bleibt man für immer dabei.
2: Einen passenden Start in das Barockfest gibt es hingegen schon am Abend des 18. September.
1: Also die Klänge des Barock, ein wunderschönes Konzert und die Schlosskirche in unserem Altenburg ist einfach einmalig. Und es gab ja schon im vorigen Jahr schon einen kleinen Barockball, wo wir insgesamt 75 Darsteller waren, wirklich auch welche aus Altenburg waren dabei, die sich einfach mal anziehen wollten und wollten es mal erleben. Und unsere Gäste, selbst aus dem Ausland, fanden unsere Schlosskirche in Altenburg so unsagbar schön, dass sie

0: wirklich den Wunsch hegten, mal ein Konzert hier zu erleben. Und ja, wir machen es möglich und jeder Altenburger kann gern dabei sein und auch einen richtigen festlichen Einzug unserer Rockfreunde und natürlich von mir, der Herzogin, mit unserem Hofstaat einmal erleben.
1: Und so hat man die Möglichkeit, und wenn nur als Zaungast, Schloss, Teehaus und Orangerie in Altenburg so zu erleben wie im 18. Jahrhundert üblich. Wenn man dann dabei den Unterhaltungen lauscht, so dürfte dies eine Entschleunigung in Zeiten von Abkürzungen in Handy-Messengern sein.
0: Der zweite von Sachsen, Gotha und Altenburg, da diese wunderschöne Orangerie und dieses Teehaus hat erbauen lassen. Welch wunderschöne Feste fanden schon damals hier in unserer Residenzstadt Altenburg statt.
2: Deutschland lokal. Vielseitig, interessant, mit vielen, vielen Beiträgen unserer Kollegen. Ich hoffe, Sie hatten Spaß. Das war sie schon wieder, die Ausgabe für Juli 26. Wir sehen uns wieder.

Meißen ist die älteste Stadt Sachsens. Sie wird vom Burgberg dominiert, auf dem im 10. Jahrhundert die deutsche Herrschaft über die Region begründet wurde. Neben dem ältesten Schloss Deutschlands, der Albrechtsburg Meißen, und dem gotischen Dom befinden sich weitere historische Gebäude auf dem Burgberg. Zwei davon bilden das Hotel Burgkeller. Das Hauptgebäude, das erstmals im Jahr 1150 erwähnt wurde, war einst das Büro der Steuereintreiber. Im Nebengebäude hatte der Maler und Gestalter Georg Friedrich Kersting seinen Wohnsitz. Von der Gaststätte und vom Biergarten aus hat man einen herrlichen Blick auf die Meißner Innenstadt mit ihren roten Dächern, aber auch auf die mächtige Elbe. Seltsamerweise wurde nicht sie, sondern ein kleiner Bach Namensgeber der Stadt, die Meiser.

0: Also das neue Format stellt uns vor größere Denksportaufgaben.
1: Das kann ja nur lustig werden. Eigentlich wollten wir ja auch noch Tofu in den Salat reinmachen.
2: Also ich finde das irgendwie nicht so lecker. Ich weiß auch nicht, ob es an dem Essig vielleicht liegt, weil der schmeckt, glaube ich, auch ein bisschen horrendous.
3: Vegane Geschichte mit dem Gemüse.
1: Wie viel da rein muss, keine Ahnung. Das kann ja nur peinlich werden, wenn man sich das hier anguckt. Achso, die Radieschen haben wir auch noch.

0: wieder gedatet hier im Küchenzentrum Dresden. Wow. Und Dirk ist wie immer mein treuer Begleiter bei der Kochsendung, denn wir werden gleich 4 Singles aus Sachsen hier empfangen. Haben ja letzten Monat Premiere gefeiert mit der Spezialausgabe der Mitkochshow und machen jetzt immer mal wieder, weil sich ja so zahlreiche Singles bei uns bewerben, die Ausgabe, das Format weiter. Wie fandst du es denn beim ersten Mal?
1: Also ich fand es sehr, sehr interessant und das richtig Schöne daran war, erst einmal kennenlernen, dann haben wir die natürlich erstmal alle zusammengesteckt, die hatten 15 Minuten Zeit, um sich kennenzulernen, um sich selbst zu finden, wer miteinander gegen das andere Team kocht.
0: Zumindest konnten sie alle ja bei Gerd dann zum Essen gehen, weil es gab einen Gleichstand am Ende des Abends. Und da sind wir doch mal gespannt, wie das heute bei unseren Flirten oder Singles aussieht. Aber im Moment wird eingekauft. Gerd und Stefan sind wie gewohnt im Rewe Köckeritzmarkt unterwegs und kaufen die Zutaten ein. Und wir wissen es nicht, die Singles wissen nicht, alle wissen nicht, was heute überhaupt auf den Tisch kommt. Da schaut man jetzt hin und wir sehen uns gleich wieder mit unseren Singles.
2: So, willkommen zur neuen Folge. Wir sind im Rewe-Markt beim Stefan. Natürlich bester Rewe-Markt überhaupt, Stefan Köckeritz. Heute geht's vegan zu, Stefan. Vegan und glutenfrei.
3: Also jetzt müssen wir selber mal gucken, was wir da in die Körper reinzaubern. Aber uns wird definitiv was einfallen. Weil ihr wisst ja, bei uns gibt es alles für Veganer, für glutenfrei.
2: Für Laktosianer.
3: Für jede Spezialsache haben wir was zu bieten.
2: Genau, und Liebe geht durch den Magen, also auf geht's.
3: Gemüseabteilung, wir sind richtig, wir brauchen gar nicht weitergehen. Aber wollen wir mal ein Radieschen nehmen? Das macht man ja, ist eigentlich auch so ein bisschen ein Vergessensgemüse. Guck mal, das gab es doch früher zum Bier, Radieschen.
2: Ja, früher gibt es immer noch in Bayern, das ist ein Grundnahrungsmittel. Ich bin ja Bayer.
3: Fenchel? Ah, guck mal, wollen wir das machen?
2: Ja, so ein Mix, sag ich doch deswegen. Ja.
3: Das kriegst du ja in der Mikrowelle auch schnell fertig gedampft.
2: Wir haben keine Mikrowelle.
3: Habe ich auch nie gesagt. Ich meine natürlich einen Dampfgarer. Die deutsche Erdbeere.
2: Eine deutsche Erdbeere kommt.
3: Noch ein bisschen Kräuter.
2: Ein Basilikum, ein Schnittlauch.
3: Wir können auch Kartoffeln mitnehmen. Nehmen wir vorwiegende, oder?
2: Da fällt mir ein, ich habe noch gar nichts zum Mittagessen heute.
3: Ja, dann holen wir dir dann gleich was.
2: Tofu?
3: Tofu.
2: Hier hinten irgendwo, gell?
3: Maria, ist der Tofu bei dir?
4: Ganz vorne im Eingangsbereich bei.
3: Ach, stimmt. Ja. Ich habe das natürlich nie gefragt, weil ich das weiß.
2: Das war Tausend. Hast du einen Test bestanden, Maria?
3: Haben wir mild geräuchert, dann haben wir Seidentofu normal.
2: Machen wir noch.
3: Geräuchert, Natur und japanischer Art.
2: Okay, dann machen wir auch, sagen wir fair, machen wir einen normal, einen geräuchert, oder? Dann können's beide entscheiden. Jetzt holen wir noch die Nudelnummer. Und die Reisgeschichte meine ich jetzt?
3: Brauchen wir noch was Cremiges aus der Molkereiprodukte? Dann lieber nur Schlagsahne oder sowas?
2: Vegan.
3: Ja, guck mal, pflanzliche Creme. Also das neue Format stellt uns vor größere Denksportaufgaben. Also Reis, jetzt mal ganz ehrlich, Reis normal kochen.
2: Ja.
3: Nie im Kochbeutel. Ja. Das ist nie ohne.
2: Im Wasser halt.
3: Die sind ja 4 Stück drin, dann machen wir 2-2, nehmen noch eine andere Variante mit. Den ganz normalen spitzen Langkornreis.
2: Genau. Jawohl. Kokos.
3: Du hast ja hier von Saté-Soße über Teriyaki.
2: So, Kokos.
3: Hast du alles dabei, das ist aber fett reduziert, ne?
2: Sehr gut, passt wunderbar. Wir müssen auf unsere Schlangenlinie aufpassen.
3: Ey, das ist jetzt echt wild, Gab.
2: Das ist geil,
3: das
2: oder?
3: Das ist wild.
2: Ja, ist geil.
3: Ja.
2: Ja.
3: Zum Dating-Spezial passt ja der wilde Gedanke. Ha. So wild. Waren wir lange nicht.
2: Ja, also wir sind aber wild. Also wenn das klappt, dann klappt auch der Rest.
3: Würde ich sagen.
2: Ja, ich glaube so.
3: In diesem Sinne, bis gleich im Küchenzentrum.
2: Ab ins Küchenzentrum.
0: Und da kommt ja unsere erste Kandidatin, unser erster Single, Lilly.
5: Hi, ich bin Lilly, 25 Jahre alt. Ich wohne seit 3,5 Jahren in Leipzig und ich habe 2 Katzen aus dem Tierheim adoptiert. Ich bin unternehmungsfreudig, bin mit den einfachen Dingen im Leben zufrieden, habe guten Geschmack für gutes Essen und setze mich für meine Freunde ein. Ich bin seit etwas über einem Jahr Single und ich suche jemanden, mit dem ich mir eine Zukunft aufbauen kann. Ich suche jemanden, der Humor hat, offen für vegane Kulinarik ist und genauso unternehmungsfreudig wie ich. Ob Kino, Minigolf, Bar oder mit meinen Freunden, um die Häuser zu ziehen.
0: Und endlich der erste Single-Mann, Basel.
4: Hallo, ich bin Basil, ich bin 28 Jahre alt, ich komme aus Kairo, Ägypten. Ich habe eure Werbung in der Bahn gesehen um den Valentinstag und fand das Konzept ganz interessant, dass man kocht und gleichzeitig ein Blind Date hat. Ich

0: Ich würde sagen, meine besten Eigenschaften sind Freundlichkeit, Hilfsbereitschaft und dass ich gerne neue Sachen ausprobieren möchte. Ich suche eine empathische und liebevolle Person. Wäre gut, wenn sie aktiv ist bzw. Sport macht, da ich selber viel Sport treibe. Also ich werde mich auf jeden Fall auf die neue Erfahrung freuen.
1: Und da kommt schon unsere nächste Kandidatin.
2: Hi, ich bin Vicky und mein aktueller Beziehungsstatus ist irgendwas zwischen ich werde andauernd gefragt, ob ich nicht mal jemanden kennenlernen will und ich adoptiere bald 30 Katzen. Deswegen dachte ich mir, ich probiere mal was Neues aus und gehe in einen Kochshop, obwohl ich überhaupt nicht kochen kann. Aber ich dachte mir, vielleicht tun meine anderen positiven Eigenschaften das Ganze wieder ausgleichen. Ich bin ein sehr neugieriger Mensch, sehr begeisterungsfähig vor allem. Also mich kann man eigentlich mit jedem neuen Thema irgendwie begeistern, außer vielleicht mit Fußball. Aber ansonsten bin ich auch persönlich selber sehr sportlich, probiere gerne neue Sachen aus. Und ja, das schätze ich auch einfach an anderen, so ein bisschen dieses Thema abnörden können, sportlich sein, aber vor allem auch Humor. Ich versuche auch immer eigentlich alles lustig zu nehmen, außer wenn es um Spiele geht, da bin ich leider ein ganz schlechter Verlierer. Aber ansonsten, ja, freue ich mich einfach drauf, neue Leute kennenzulernen und ja, auf das kleine Experiment in eine Kochshow zu gehen, ohne kochen zu können.
1: Wen sehe ich denn da? Hallo! Ja, grüß dich!
3: Hallo, ich bin der Justus. Ich bin 23 Jahre alt. Ich studiere in Dresden Wirtschaftsingenieurwesen. Ursprünglich komme ich aus Dortmund und ich bin jetzt schon so 4,5 Jahre hier in Dresden. Ich würde sagen, dass ich ein offener Mensch bin, ein lustiger Mensch. Ich koche sehr gerne, auch viel mit meinen Freunden und fahre jetzt zum Beispiel gerade mit meinem Freund nach München. Und das würde ich mir dann auch von einer etwaigen Partnerin wünschen, dass sie eben auch offen ist, lustig ist, vielleicht auch mal spontan sein kann und ansonsten.
1: Und jetzt sind unsere 4 Singles aus Sachsen da, Dirk. Ja, herzlich willkommen jetzt nochmal in die Runde. Und wir freuen uns natürlich, dass ihr heute bei uns hier kochen werdet. Die große Frage ist natürlich,
4: wer mit wem Schüttem am Herd gemeinsam gegen das andere Pärchen antritt.
1: Weil ihr könnt euch nochmal ein Date kochen. Und zwar ein 4-Gänge-Menü beim Gerd. Na, doch, genau. Im Kastenmeiers, das ist nicht schlecht, inklusive Weinbegleitung. Ich würde sagen, da lohnt es sich. Und da sind wir natürlich gespannt, welche Matches sich hier ergeben. Aber erstmal sollt ihr euch ja auch in Ruhe kennenlernen, ein bisschen mal gucken, wie sind die Sympathien. Und wir würden euch jetzt in die Lounge vom Küchenzentrum bringen, damit ihr erstmal ein bisschen, sage ich jetzt mal, euch beschnüffeln könnt, ein bisschen Smalltalk machen könnt. Und dann, ja, schauen wir mal, was sich so ergibt und was der weitere Abend bringt, oder?
5: Genau. Ja, also ich bin Lilly aus Leipzig, ich bin 25. Genau, ich bin tiermedizinische Fachangestellte.
6: Ja, ich bin der Basel, ich bin 28 Jahre alt und wohne hier in Dresden. Und ich habe Maschinenbau studiert und vor kurzem abgeschlossen und arbeite jetzt weiterhin als Werkstudent, bis ich eine Vollzeitstelle finde.
7: Ich bin Vicky, ich komme hier auch aus Dresden. Ich bin 25 und ich bin hauptberuflich Vermögensberaterin und ja, nebenberuflich studiere ich auch noch.
8: Ich bin der Justus, ich studiere auch hier in Dresden Wirtschaftsingenieurwesen und ja, das ist eigentlich alles.
7: An der TU?
8: An der TU, genau.
7: Ja, wichtigste Frage, kannst du kochen?
8: Ich will jetzt hier nicht zu hoch die Messlatte legen, wenn es gleich losgeht, aber ich würde behaupten, dass ich kochen kann, ja.
7: Das ist gut. Meine Freunde wissen das gar nicht, dass ich das mache.
9: Echt?
7: Ich habe denen nichts erzählt.
6: Oh, okay. Also wie verbringt ihr eure Zeit gerne, also wenn ihr nicht studiert oder arbeitet?
9: Also so Kino, in eine Bar gehen, in einen Club oder auch einfach mal so in der WG zusammensitzen, was trinken, ja.
7: Ja, also ich mache ab und zu mal Sport. Ansonsten, ich versuche gerade Chinesisch zu lernen.
6: Chinesisch?
7: Ja.
6: Wofür?
9: Mit Duolingo?
7: Mhm.
9: Ich mache Spanisch.
6: Okay.
7: Auch gut.
9: Ja.
7: Was machst du denn alles für Sport? Hat's ja vorhin gesagt, du bist sehr sportlich.
6: Ja, ich tanze hauptsächlich als Hobby.
7: Was tanzt du so? Es gibt ja auch sehr viele verschiedene Stile.
6: Das heißt Elektro und das ist so eine Tanzart, kommt aus Frankreich. Gehört zu Street Dance. Aber weil Leute das nicht kennen, dann sage ich einfach, dass ich Hip-Hop tanze. Dann verstehen das alle.
9: Also ich kann so Disco-Fox und Walzer, ja. Und sowas kann ich auch. Ja.
6: So Standard-Latein.
9: Ja.
8: Also so mit 16 mal so einen Kurs von der Schule gemacht, aber weiter habe ich es nicht gebracht.
7: Ja, ich auch. Ich habe das immerhin bis Bronze durchgezogen. Dann habe ich auch mal Jumpstyle probiert. Kennt ihr das?
9: Ja.
7: Ja, ich bin immer nur über meine eigenen Füße gestolpert, deswegen habe ich das dann auch nicht mehr gemacht. Ich bin da leider sehr unbegabt.
1: Jetzt kommt die Frage der Fragen. Wer würde miteinander antreten, am Herd und ins Duell gehen? Habt ihr schon ein Gefühl, habt euch schon ausgetauscht dazu?
7: Ich finde euch beide super nett, aber ich glaube, ich würde gerne mit Justus kochen, aha, wenn das auch für dich okay ist.
6: Dann koche ich gerne mit Victor.
1: Ja. Also, okay.
8: Ich würde mich auch freuen, ja.
1: Victoria, Basel, wenn ihr natürlich zustimmt.
6: Ja.
7: Habe ich kein Problem mit.
1: Wunderbar. Na, dann haben wir unsere Kochkandidaten gefunden. Und ich würde sagen, wir vergeuden keine Zeit. Ab an den Herd. So, wir haben die Uhren in der Hand. 40
8: Minuten.
1: Sagt
8: dann noch
1: aber immer wir definitiv, Gerd. Und wir freuen uns auf einen schönen Dating-Abend. Ja.
8: Seid ihr bereit? Alle miteinander?
7: Ja.
8: Ja. Auf die Plätze, fertig und los geht's.
1: Ja, läuft. 9:30:57. Die Zeit läuft, meine Lieben.
7: Okay, okay.
8: Ja. So, auf die Plätze. Nur wenn du Pinienkerne röstest, nicht mit P, weil sonst ist es nämlich gleich, ja. Salz ist richtig,
10: das heißt, es gibt was leer.
8: Ah, hol dir der kleine Heinz. Ja.
1: Und ihr habt einen Plan, denke ich.
7: Ja. Ja.
6: Wir haben ein paar Sachen geschrieben.
1: Vorspeise, Hauptspeise, nach.
7: Ja, für drei.
1: Ein Dreigang-Menü habt ihr euch vorgenommen?
7: Ja, ja, natürlich.
1: Lasst euch nicht beirren. Ja. Ich gucke hier mal auf eurem Zettel. Nee, ich lese hier mal vor, was ihr hier aufgeschrieben habt. Vorspeise gibt es Rucola an Lachs. Mit einem Dressing und Pinienkernen und Radieschen. Zitrone, Fragezeichen und Tofu. Da seid ihr euch noch nicht einig.
7: Ja, doch. Schauen wir mal.
1: Okay, schauen wir mal.
7: Okay, ich habe da jetzt ein bisschen Pfeffer, ein bisschen Sojasauce.
8: Ja.
7: Ich mache noch eine Prise Zucker. So, der kann jetzt schon mal marinieren.
8: Oh, es sind scharfe Messer, keine Sorgen.
1: Kartoffeln mit Brokkoli. Hähnchenstreifen, Knoblauch und saure Sahne. Also das sind die Zutaten, die für die Hauptspeise zumindest verwendet werden. Dem Gericht geben wir dann noch eine kreative Namen. Und Erdbeeren, Honig, saure Sahne, Zitrone. Also kommt das auch nochmal. Da ist ja auch irgendwie, ne? Die Zitrone zieht sich durch.
7: Ja, ja. Die Zitrone, das klingt immer schon mal edel.
1: So, meine Lieben, jetzt gucke ich ja mal vorbei und bringe ein zweites Schneidebrett vorbei. Auch wir bei der Mitkochshow lernen natürlich dazu, wenn zwei kochen, sollte auch ein zweites Schneidebrett da sein. Aber auf der anderen Seite ist ja Kuscheln auch ganz schön, oder? Mhm. Und wie sind die Vibes?
7: Das sieht ähnliche Vorstellungen, wie das Ganze jetzt hier so gekocht werden soll.
1: Ja, also sieht auch super gesund aus. Brokkoli, Zitrone, Blumenkohl, bin ich dabei, voll. So, und wie ist es jetzt für euch beide so, es ist ja auch so kochen, wenn man sich noch nicht kennt, auch ungewohnt, nehme ich an.
6: Ein bisschen, ja. Aber ich denke, ja, wenn man in der Küche steht und anfängt, dann
7: geht's los. Du hast doch vor einer Viertelstunde kennengelernt, es muss doch reichen.
1: Okay, dann wir lassen euch auch ein bisschen in Ruhe, im Gegensatz zu sonst nerv ich ja immer ein bisschen bei der Kochshow, aber heute lassen wir euch, ihr wollt euch ja auch kennenlernen.
7: Ist besser, bevor ich mir hier in die Finger schneide.
1: Ja, also du bist ja vegan unterwegs, Lilly, und du, wir kochen ja heute glutenfrei, aber nicht einfach nur glutenfrei, sondern du hast ja, wie ich muss man sagen, Justus und ich sind ja, darf man das frei aussprechen, sind ja, ich glaube, wir müssen auch dafür mehr tun, finde ich, dass man mehr über Zöliakie spricht. Ich glaube, viele wissen gar nicht, was ist Zöliakie und denken so, weil es ist ja nicht einfach nur eine Glutenunverträglichkeit, sondern es ist eine Autoimmunerkrankung.
11: Bei Zöliakie verträgt der Körper kein Gluten. Schon kleinste Spuren, etwa auf Arbeitsflächen oder Küchenutensilien, können Beschwerden auslösen und den Dünndarm schädigen.
1: Und da muss ich ein bisschen Werbung machen, dass jetzt ja auch Purple Disco Machine hier auf der Hauptstraße ein Café aufgemacht hat, Olivia's Paradise, weil seine Tochter auch an Zöliakie erkrankt ist. Und dann habt ihr ja noch eine besondere Paarung, weil du bist vegan unterwegs.
7: Ja, genau.
1: Ja, aber da passt das ja auch
7: ich
1: super.
7: Normalerweise ist es so die schlimmste Kombo.
1: Glutenfrei und vegan,
7: genau,
1: ja.
7: Aber wir zeigen jetzt einfach allen, dass es...
1: Das geht super.
6: Muss man die schälen oder können wir die einfach so kochen?
7: Ja, also ich würde die schon schälen.
6: Okay, ich spreite mal Wasser vor. Ich finde keinen Deckel. Haben wir ein anderes Brett hier? Ich komme aus Ägypten übrigens, ich weiß nicht.
7: Ägypten? Das,
6: ja.
7: Woher da genau? Kennt man den Ort?
6: Kennst du die Hauptstadt von Ägypten?
7: Ja, das dürfte ich meinen. Ich bin jetzt kein Geografie-Profi, aber...
6: Alles gut, das ist Kairo.
7: Mich würden ja mal die Pyramiden interessieren, aber auch die sind ja mittlerweile sehr überlaufen.
6: Die sind ganz interessant eigentlich. Ich war dort vor 6 Jahren, aber mein ganzes Leben nicht irgendwie.
12: Dann machen wir einen Salat, Spekulasalat mit Radieschen. Mhm.

0: vielleicht machen wir da auch noch ein paar Erdbeeren dran. Mal gucken. Und dann machen wir Reis und ja, so eine Art asiatische Pfanne. So. Ja.
1: Und konntet ihr euch auch schon ein bisschen kennenlernen?
2: Ein bisschen.
3: Er ist gerade eher nebensächlich.
1: Ja, ja, beim Kochen, ja, aber es ist schon herausfordernd.
0: Ich hatte nach dem Abi eine Fernbeziehung nach Amerika. Das war nochmal ein anderer Schnack.
1: Ja, das ist natürlich nicht vergleichbar, wie wenn man sich im Raum Sachsen noch aufhält. Ja. Auch da können zwar die Wege lang sein, aber okay. Aber
2: wie viel Dressing braucht man? Ja.
1: Ich lasse euch jetzt
0: den
1: mal
0: Salat?
1: Ich
0: lass euch.
4: Wir brauchen 3 Portionen Kartoffeln.
5: Ja.
0: Ja, ja.
5: Bist du?
4: Ja, genau.
5: Ist das zu viel?
4: Ja, das ist ungefähr das Dreifache zu viel.
0: Das naja, ist jetzt ist es so.
4: Ey, ich wollte es ja bloß, sagen, nicht, dass du sagst, hättest du mal was gesagt hier.
0: Nee, nee, jetzt ist es aber schon zu spät.
4: Jetzt einmal natürlich die Scheiben schneiden. Ja, genau. Lass den Strunk ruhig. Also, Strunk ist immer eine gute Sache, schmeckt nach was. Ja, da ist ja ganz viel Geschmack drin. Langsam braten. Wichtig ist beim Rohbraten, dass du es vorher schon salzt. Also, wenn du es in die Pfanne machst, das Gemüse, dann wird es auch schneller und leichter weich.
0: Was hast du jetzt alles reingemacht, die beiden?
2: Ich habe jetzt nur einen von beiden genommen, weil der andere echt gerade ein bisschen scheiße geschmeckt hat. Ich will jetzt hier keine Produkte haten, aber...
0: Okay, noch einen Spritzer Zitrone?
2: Ja, nehmen wir lieber noch mehr Zitrone.
0: Wir brauchen vielleicht gleich noch ein bisschen, deswegen würde ich nicht alles verbraten.
2: Die Radiese müssen wir gleich noch schneiden.
0: Ja, und die Äpfel müssen noch geschnitten werden.
2: Kannst du hier mal probieren und mir sagen, also ich finde das irgendwie nicht so lecker. Ich weiß auch nicht, ob es an dem Essig vielleicht liegt, weil der schmeckt auch schon ein bisschen horrendous.
0: Hm. Was sagt denn die Uhr?
2: 24 Minuten noch.
0: Oh Gott.
1: So, habt ihr euch denn gut schon kennengelernt, Victoria Basel? Habt ihr schon ein bisschen ausgetauscht, was ihr sonst ansonsten so macht und
5: ein
1: so?
5: Ein bisschen, aber wir hatten nicht so viel Zeit dafür mit dem Zeitdruck.
1: Ja, und
5: gerade.
1: Kochen noch dann, ne? Wir haben halt schon erschwertes Dating.
0: Ja. Ja. Ich bin ja auch nicht so multitaskingfähig. Das ist noch schwer.
1: Aber vielleicht, wenn ich dich jetzt eine Frage nebenbei, Victoria, wenn du erzählen würdest, kurz und knackig, was du machst, wenn du nicht datest?
0: An sich, wie gesagt, ich versuche viel Sport zu machen. Also gerade so viel laufen zu gehen und sowas. Ja, ich mache einfach auch extrem viel mit Freunden, wenn ich mal
1: Zeit habe. Ach so, und bist du auch so ein Sporti?
5: Ich bin sportlich, ja. Ich mache viel Sport, also hauptsächlich tanzen.
1: Tanzen?
5: Ja, ich bin Tänzer, Elektrotanz. Das
1: Krass,
5: das nennt man Elektro und es kommt aus Frankreich.
0: Also ich fange jetzt gerade mit dem Salat an. Ich würde jetzt ein bisschen den Rucola so aufbetten.
2: Magst du gleich hier einmal mir helfen, wegen Salz zu probieren? Ob es jetzt schon, ich hoffe, es ist nicht schon zu viel, aber ich...
0: Nö.
2: Aber noch
0: Salz
2: mehr?
0: Ist gut.
2: Ja?
1: Ich komm mal kurz wieder vorbei und gucken, seid ihr im Stress?
0: Ja.
1: Okay, der Reis wird hier geschält, also von der Beute. Genau, das ist auch immer Assi, oder?
0: Sollen wir noch Öl?
1: Aber so Reis in Beute, oder? Das finde ich auch immer, den aufzumachen.
0: Ja.
1: Läuft bei euch, oder?
2: Ja. Ich würde dann mal wirklich nur so Reistürmchen bauen hier drüben.
0: Ja, mach das mit diesen Förmchen. Oh, das sieht richtig toll aus mit dem.
1: Ja, aber du weißt ja genau, Justus, ich kann ja auch nur gucken.
0: So, jetzt mal gucken, ob wir noch irgendwas vergessen.

0: Wir füllen ein bisschen um. Ich glaube, wir brauchen nicht alles, oder? Das reicht. Nee, den Lachs, den wollten wir auf jeden Fall mit reinmachen. Genau, dann Öl brauchen wir auf jeden Fall.
1: Okay. Magst du das hier machen?
0: Dressing. Wie viel da rein muss, keine Ahnung. Das kann ja nur lustig werden. Eigentlich wollten wir auch noch Tofu in den Salat reinmachen. So, das ist doch schon mal perfekt hier für so eine Vorspeise. Achso, die Radieschen haben wir auch noch vergessen. Ich mach die gleich.
1: Ja.
0: Ich würde jetzt hier so ein paar Erdbeeren reinmachen und dann wieder eine Schicht Joghurt.
2: Und dann wahrscheinlich oben
0: nochmal Erdbeeren, ja.
3: Oh, Vorspeise, Dessert, Hauptgang, yo. Mit Anrichterring. Zum ersten Mal, seitdem ich diesen Ring mitnehme, wird er benutzt.
0: Ja, ich habe den gleich gesehen.
3: Seit 7 Jahren bringe ich diese Ringe mit. Und noch nie hat die einer benutzt. Stark.
0: Ich glaube, wir können jetzt echt entspannt machen, ne?
3: Stark, ja, super entspannt. Voll professionell hier. Du denkst mir dran wegen Anrichten hier, ne?
0: Ja, wir sind schon dabei.
3: Ihr könnt schon gerne die ersten Teller. Ich gesagt, die Temperatur geht es ja gar nicht mehr. Hinten sind die Teller auch schon so fertig, soweit angerichtet.
0: Hier, unter Druck entstehen Diamanten.
3: Ja, genau, hast du gut erkannt. Oh, es wird spannend, du.

0: 4 Minuten.
1: Ja, das ist dann noch entspannt.
0: Mhm. Jetzt magst du vielleicht über die saure Sahne auch noch ein bisschen Honig drüber, wenn du Zeit hast. Also wenn du das noch hinkriegst, ganz zum Schluss. 2 Minuten haben wir noch, alles gut.
1: Die Teller sind schon mal fertig. Aber ich finde das von der Tellersprache, ach, ich will nicht reinquatschen, finde ich das super, wie du das optisch auch. Also, nein, das sieht doch so schön aus. Das sah so schön aus. 7, 6, 5, 4, 3, 2. Ja, meine Lieben, gut. Aber ihr habt es geschafft.
0: Ja, reicht.
1: Und es sieht gut aus. Also, High Five.
2: Hey.
3: Hände noch ein bisschen.
1: Ja.
4: Yay.
0: Ready?
4: Juh. Let's go.
0: Ja, zufrieden, happy. Gratuliere. Ja. Cool. Jawohl, sauber, gut.
4: Super.
1: Sehr gut.

0: wie man so schön immer sagen, Liebe geht durch den Magen. Ist das bei unseren Juroren angekommen oder nicht? Wir sind sehr gespannt und natürlich unsere Pärchen, die sich diesen Abend gebildet haben, wollen es auch unbedingt wissen, wie ihr Menü abgeschnitten hat. Und Jungs, ich muss sagen, was ich mitbekommen habe, als ihr das verkostet habt, es fiel euch nicht einfach, die Entscheidung.
1: Das war halt wirklich schwer, ja. Hat sich aber schon rausgezeichnet, also die Teams spektakulär, also sehr gut harmoniert, muss ich sagen. Keiner war der Chef, alle haben gemeinsam hier gewerkelt, ja, sehr gut. Wir haben uns jetzt lang beredet und beraten und drüber gesprochen und ja, es ist ja alles so ein bisschen, wir haben es in die Richtung gelenkt, so mit Rucola als Vorspeise, das ist ja irgendwas mit Erdbeeren, hat alles super genauso funktioniert, einmal mit Reis, einmal mit Kartoffeln, auch schöne Geschichte. Die Nummer mit den Erdbeeren, mit dem Pinienkern, spektakulär. Lachs gut, spektakulär. Vegane Geschichte mit dem Gemüse. Ja, also ganz eng beieinander, nichts auszusetzen, aber in meinen Augen, und das werden die Kollegen dann gleich so wiedergeben, hat halt vegan gewonnen.
0: Boah, und das aus Gerzmund.
1: Ja. Spektakulär. Aber ganz knapp. Also,
0: aber
1: ihr müsst euch nicht viel einbilden. Ganz knapp. Also wirklich, das ist
0: Kompliment
1: halt.
0: Kompliment an euch.
1: Wirklich, wo ich sage, ja, das war halt wirklich schwere Nummer.
2: Also ich bin normalerweise ja Fleischesser. Und diesmal hat mich tatsächlich auch das vegetarische Menü. Ehrlich? Vegane Menü. Auch die Kombi mit dem Rucola und den Erdbeeren hat mich komplett abgeholt. Das ist. War einfach top. Das andere Menü von Basel und Victoria auch top. Ich kann da auch nichts sehr irgendwo, knapp, wo ich sagen könnte, es passt irgendwas nicht. Auf den Garpunkt wirklich auch gebracht. Wirklich.
3: Wir hatten uns vorhin mal drauf geeinigt auf 8,5:8, weil es wirklich also im oberen Knappe Bereich Kiste mit dabei ist. Mhm. Ich nehme auch noch mal ganz kurz Bezug, die vegane Seite. Das einzigste Manko an diesem kleinen Menü im Kochwasser vom Reis war kein Salz.
0: Habt ihr Salz reingemacht?
4: Nein.
5: War eigentlich schon drauf.
4: Echt? Okay, ich hab den Preis nicht beobachtet.
3: Wisst ihr, warum ihr heute mit dem veganen Menü gewonnen habt? Weil man dem Menü das nie auf den ersten Blick angesehen hat und auch nie geschmeckt hat. Das hättest du hier, also das Tofu mit dem Gemüse, als so wie du es beschrieben hast, stir-fried, perfekt. Kannst du genauso machen. Der Salat, ein bisschen kreativ, die Schärfe von dem Radiesel, die Erdbeere, der scharfe Rucola. Ein tolles Dressing dazu. Das hat dem Ganzen nochmal wirklich Bums gegeben. Ja, und das schmeckt einfach hier. Das schmeckt einfach. Da hat man nicht mal gemerkt, dass es eine vegane Variante des Milchprodukts war. Gut abgewürzt.
0: Herzlichen Glückwunsch an natürlich Justus und Lilly. Ihr habt es gerockt. Ihr habt hier im Match bei der Mitkochshow beim Blind Date Spezial euch zusammen den Sieg erkocht. Aber nichtsdestotrotz, Victoria und Basel, bitte nicht traurig sein. Ihr hört gleich, es gibt, wie gesagt, keine Verlierer.
1: Ihr kommt zu mir zum Essen, habt einen schönen Abend, mit schönem Menü, mit passenden Wein, auch alkoholfreie Weine, wir haben alles da, von daher überhaupt kein Thema.
0: Genau, also und ihr geht beim Gag essen.
2: Wir haben für den ersten Platz jeweils ein Kochtopf-Set.
0: Also es ist wirklich ein sehr hochwertiges Set. Das muss man sagen, das könnt ihr wirklich, euer Leben lang habt ihr das.
3: Und damit die Töpfe nicht leer bleiben, gibt es noch jeweils einen 100-Euro-Gutschein dazu. Also Topfset plus 100-Euro-Gutschein für jeden von euch. Für alle Rewe-Märkte, Nahkaufmärkte. Könnt ihr euch austoben und was Schönes kochen.

0: Geht auch
1: überhaupt kein Problem.
2: Sachsenweit.
1: National.
2: International. 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Ihr könnt euch gerne noch, ich bin auch fertig jetzt, bewerben bei uns, entweder als Hobbykoch oder natürlich als Blind Date Spezial. Seid ihr gerne gesehen. Bewerbung einfach online ausfüllen und vielleicht steht ihr das nächste Mal hier an meiner Seite. Ich würde mich freuen. Bis dahin. Tschüss.

0: einem Schloss wie Waldenburg ist es wichtig, dass man immer das Schönste, das Beste, das Wertvollste in seinem Raum zeigen wollte. Und zwar Seide, Wandbespannung und Vorhänge. Aber Textilien gehören leider zu den Dingen, die am schnellsten altern, die verschleißen und sind dann regelrecht weg. Die Aufgabe für uns ist, Stoffe wiederherzustellen, dass es aussieht wie vor 250 Jahren. Und das hat schon was mit Detektivarbeit zu tun.
1: Wenn man jetzt zum Neujahrsempfang hierher kommt und sagt, so sieht das schön wieder aus, ist das natürlich

0: ich mich.
1: Die Seidenmanufaktur Eschke hat sich jetzt schon seit über 50, 60 Jahren darauf spezialisiert, historische Stoffe, wertvolle historische Stoffe zu rekonstruieren, also neu zu fertigen, um den Eindruck wieder zu bekommen. Die Information ist maximal ein Stück Stoffrest, Foto, manchmal auch bloß ein Archivblatt. Und daraus zu verstehen, wie es an dem Objekt wirklich war, das ist die spannende Geschichte, die wir aufrollen müssen.
0: Tatsächlich gibt es manchmal kleine Tütchen und da ist wirklich nur so ein Stück drin. Und daran hangelt man sich dann entlang, um die Farbe zu finden. Gelb hat eben so viele Varianten und Nuancen mit Zitronengelb, ein Schwefelgelb, ein Goldgelb, dass es eben nicht so einfach ist und dadurch eben diese Detektivarbeit zustande kommt. Das liegt mir. Deswegen ist das die schönste Arbeit, die ich machen kann hier.
1: Und in diesem Projekt hatten wir die Möglichkeit, sogar Fotos von 1912, vom Neubau des Projektes damals, uns anschauen zu können. Dann erstellen wir die technischen Daten für unsere Webmaschine und fertigen einen ersten Versuch, um die Annahmen zu bestätigen oder zu korrigieren. Ja, der schönste Moment ist, wenn das Muster und auch die Erscheinung der Webart wirklich dem Original identisch wirkt. Dann sind alle zufrieden und glücklich und man freut sich auf den Raumeindruck, wenn es dann wirklich im Raum kommt.
0: Es ist ja jahrelang darum gebeten worden, dass wir doch den Saal mal wieder neu machen. Deswegen ist es erst recht ein schönes Ergebnis, dass wir das machen durften. Als Waldenburger ist das natürlich immer ein Highlight nachher. Ne? Da freut man sich.
1: Schlösser und Objekte, die in Sachsen rekonstruiert worden sind, haben nahezu alle von uns Stoff. Auch Objekte wie die Porzellanstiftung Meißen, die Ausstellungsräume betreibt, auch dafür arbeiten wir. Die Kammern-Gobelong-Manufaktur ist eine zweite Manufaktur, die wir betreiben, für die Möbelstoffe das Hauptaugenmerk sind. Der Erhalt des Wissens rund um solche Materialien, Technologien, aber auch Möglichkeiten, das ist für uns ein ganz wichtiger Aspekt, dass wir das erhalten und weitergeben. Und auch eine gewisse Befriedigung unserer Arbeit.
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3: Mein Name ist Susanne Peschel. Ich wohne seit 17 Jahren in Chemnitz mittlerweile und bin von Beruf Bildungsreferentin und Beraterin, Schulberaterin. Ich mache Bildungsangebote in Schule, sowohl für SchülerInnen als auch für LehrerInnen oder auch für Eltern. Also jeder, der eigentlich zum Themengebiet Diskriminierung, Rechtsextremismus, gruppenbezogene Menschenfeindlichkeit irgendwie sich informieren möchte oder was dagegen tun möchte und aktiv werden möchte. Und in dem anderen bin ich Regionalkoordination für Schule ohne Rassismus, Schule mit Courage beim NDC Sachsen. Mache dort auch Beratungsarbeit und Aktivierungsarbeit. An Schule ist immer eine gewisse Fluktuation. Es ist

eigentlich normal, dass sich das mal abflacht und dann wieder da ist. Und dann meistens auch mit voller Wucht und geballt. Das haben ja unterschiedlichste Studien schon wiedergegeben, dass ein gewisser Chauvinismus in unserer Gesellschaft zunimmt und auch sexistische Einstellungen, dass Männer ihre Vormachtstellung gerne behalten wollen, wenig von ihren Privilegien abgeben wollen. Und das merkt man natürlich auch an Schule. Was ich aber ganz klar sagen kann und wiedergeben kann, ist, dass allgemein rechtes Gedankengut und alles, was so rechtsextremistische Ideen sind, auch Einzug in unsere Schulen hier hält. In einer Gesellschaft, in der wir heute leben, wo auch Non-Binarität oder nicht zuordnenbare Sachen zu Geschlechterrollen eine Rolle spielen, gerade für heranwachsende Jugendliche, die sich nicht eindeutig identifizieren können. In so einer Welt ist es natürlich einfach, zu diesen binären Strukturen zurückzukehren. Und von daher, das geht einher. Das ist ein Teil von Rechtsextremismus oder rechtem Gedankengut. Ich bin immer noch nicht an dem Punkt, dass ich verstehen kann, wie Menschen dieser Ideologie auf den Leim gehen können. Ich habe aber Ansatzpunkte für mich rausfinden können, die auch in meiner Arbeit sehr gut einhergehen, wo man gut, vielleicht präventiv ansetzen kann. Das hat viel mit Schülerbeteiligung zu tun, mit echter Partizipation an Schule, indem man dort das Selbstbild der SchülerInnen stärkt. Das ist der beste präventive Ansatz in ganz vielen Sachen, vor allem auch im Rechtsextremismus. Also wenn man selber weiß, wo ich stehe, was ich bin, was ich wert bin in dieser Welt, welchen Platz ich habe, dann hat so eine Ideologie relativ wenig Anknüpfungspunkte. Ich arbeite schon immer, glaube ich, in sehr frauenlastigen Berufen. Ich glaube, das liegt an der Sozialisation von Mädchen und Frauen, dass sie sich den Problemfeldern annehmen sollen und dabei moderat sein sollen und so. Das ist dieses typische Care-Arbeitsding. Ich fühle es sogar ein Stück weit als Vorteil, dass ich eine Frau bin, weil ich in ganz vielen Settings, gerade in der Beratung, dann nochmal auch ja auf Frauen stoße. Dass Jugend ein Feld des Ausprobierens ist. Ein Feld des, okay, ich probiere mal das, ich probiere mal das, ich höre mir mal das an, ich höre mir mal das an, um erstmal für sich klarzukriegen, das wollte ich gar nicht oder das möchte ich nicht. Meine Meinung, man muss was kennen, um es auch wirklich ablehnen zu können für sich selbst. Also man muss irgendwie kennenlernen, man muss irgendwelche Berührungspunkte haben. Ich glaube, jeden Tag vor diesen Kindern zu sitzen, eine Verbindung mit denen aufzubauen und dann zu hören, was für Sprache die verwenden teilweise. Dann zu differenzieren, was ist jetzt ernst gemeint, was nicht. Die Jugendlichen dann anzusprechen, einen guten Sprachgebrauch für sie zu finden. Eine Basis dahingehend, dass sie sich auch öffnen. Das ist halt mega schwierig. Und Sprache ist ja erst der zweite Weg, ne? Als erstes hat man ja was im Kopf. Und was man dann verbalisiert, was nach außen dringt, und das ist dann gesagt. Und gesagt ist es gesagt. Und deswegen bin ich dafür, dass man schon da auch sensibilisieren muss und gucken muss, aufklären muss, was verwenden wir hier für Sprachen miteinander. Wir Erwachsene, wir urteilen immer so schnell und versuchen nicht zu verstehen. Also gerade lebensweltbezogene Angebote sind die, die am wirksamsten sind für Kinder. Ich glaube, das wär wünschenswert wirklich, dass wir Kindern und Jugendlichen mehr zuhören und eine festere Stimme in allen Beteiligungsformaten irgendwie geben. Ich wünsche mir für die Zukunft, dass die Frauenrolle noch mehr Stärkung erhält, noch mehr Zuspruch erhält, noch mehr Privilegien erhält. Weil das wird zwar immer schön gesagt, dass wir jetzt so viel schon erreicht haben, aber vieles sind nur Lippenbekenntnisse und nicht wirklich. Und ich wünsche mir für die Zukunft, für die Gesellschaft, dass wir wieder einen Weg finden, miteinander in Kontakt zu kommen. Und zwar unterschiedliche Generationen einander zuhören, aufeinander zugehen und wirkliche, ehrliche Kommunikation.

0: Meine guten, meine Vogtländer und Vogtländerinnen, ich spieß eure Landrätin und neuerdings ja auch Mundartkönigin. Und da hat man mir hier das Domizil zugewiesen. Ist das nicht herrlich? Es ist ja auf jeden Fall wengstandesgemäß. Ich schaue ja halt noch Großes vor. Gleich kommen ja die vogtländischen Hoheiten, denn wir wollen ja auf dem Altmarkt das vogtländische Wort des Jahres küren. Moment mal, ich höre Stimmen. Also Moment mal, ich glaube, ich wäre Olber. Was ist denn hier los? Schluss! Streitet ihr euch etwa um das vogtländische Wort des Jahres?
1: Ja.
0: Also bitte. Jetzt wollen wir noch mal ganz von vorne anfangen. Jetzt sagt doch bitte mal nacheinander euer Wort.
2: Mein vogtländisches Lieblingswort ist biedeln, was so viel heißt wie verpetzen und anschwärzen.
3: Das schönste vogtländische Wort ist natürlich Kriegenifte. Mein Lieblingsessen grüne Klöße.
4: Und mein persönliches vogtländisches Lieblingswort sind natürlich die Bobuschen, die Hausschuhe, dass es immer schön warm an den Füßen bleibt.
5: Mein absolutes Lieblingswort aus dem Vogtland ist natürlich die Furzkapsel. Das bedeutet nichts anderes als das Bett.
6: Das Beste kommt bekanntlicherweise zum Schluss. Deswegen ist das schönste vogtländische Wort Sprengstütz. Das bedeutet Gießkanne.
0: Und das Lieblingswort von der Landrätin ist Orischeln. Und es heißt so viel, wenn wir im Winter erfrorene Hände und Fies haben und kommen in die warme Stube und dann dauen die wieder auf. Und dieses Kribbeln, das ist Orischeln. Und jetzt, meine Guten, jetzt haben wir wieder Frieden. Alle haben ihr Wort. Und jetzt müssen wir aber mal schnell zusehen, dass wir mal auf den Altmarkt kommen. Denn wir müssen da jetzt das verkünden, das vogtländische Wort des Jahres. Attacke! Okay.

0: Erfolg. Jetzt ist der Augenblick gekommen. Und es ist...
1: Kriegenifte!
2: Also die Maxi hat gewonnen, Mensch.
0: Kriegenifte! Ab heute werden auch noch Kriegenifte gegessen. Ich freue mich wie Sau. Juhu!
3: Die Getränkedose ist zurück und gefragter denn je. Rund 420 Milliarden Stück wurden im letzten Jahr weltweit abgefüllt. Greifbar wird der Trend auf der MedPack, der Weltleitmesse für Metallverpackungen in Essen. Dieses Jahr unter dem Motto Canned Future.
4: Die Getränkedose erlebt ein starkes Revival in der Tat. Nach dem massiven Einbruch in Zeiten des Dosenpfandes ist sie seit 6-7 Jahren wieder sehr, sehr stabil. Ergänzend kommt hinzu, dass sie aber auch als ein sehr trendiges Verpackungsmittel wahrgenommen wird. Und die Füller haben es verstanden, dort Füllgüter hineinzubringen, die außergewöhnlich, ungewöhnlich sind und auch den Verbraucher reifen, diese Getränke zumeist aus der Dose zu konsumieren.
3: Trotz wirtschaftlicher Unsicherheiten bleibt die Metallverpackungsindustrie durch Urbanisierung und verändertes Konsumverhalten stabil. Über 130 Milliarden Euro setzt sie im letzten Jahr um, bei gleichzeitig wachsendem regulatorischem Druck durch die neue EU-Verpackungsverordnung.
5: Die Branche ist stabil, weil sie einfach greifbar ist in verschiedenen Industriezweigen. Sie brauchen immer in irgendeiner Form Metallverpackungen. Kosmetik wird immer gekauft. Pharmaindustrie, denken wir dabei an Corona. Die Pharmaindustrie hatte da sicherlich einen hohen Peak durch die ganzen Impfstoffe zum Beispiel. Aber auch die Getränkeindustrie und natürlich nicht zuletzt die Nahrungsmittelindustrie, Konservendosen. Gerade in Krisenzeiten, wie wir sie sowohl während der Pandemie hatten, als auch für den Moment. Wir haben zwei Kriege auf dieser Welt, sind natürlich Nahrungsmittel, die sehr lange haltbar und gut zu lagern sind, gefragt.
3: Die steigenden Anforderungen werden zum Innovationstreiber der Branche. Beispielsweise spart moderner Digitaldruck Etiketten und erleichtert das Recycling nicht nur bei Getränkedosen.
6: Mit einer Digitaldruckmaschine können wir auf einem Produkt 3 Millionen Farben drucken. Fotorealistisch, kleinste Texte, Verläufe. Es gibt unbegrenzte Möglichkeiten im Druck. Und gerade in diesem Craft-Beer-Markt sind die Druckbilder extrem anspruchsvoll. Und die schnelle Umsetzung dieser sehr anspruchsvollen Druckbilder ist nur im Digitaldruck möglich.
3: Auch beim Material selbst steht eine höhere Energie- und Ressourceneffizienz im Fokus. Der deutsche Global Player für Weißblech stattet das zentrale Basismaterial für Lebensmittel- und Aerosolverpackungen gezielt mit neuen Eigenschaften aus.
7: Wir haben das neue Material hier mitgebracht, und zwar unser Rasselstein Cup und unseren Solid Flex Cup. Beide Materialien zielen darauf ab, 10% weniger Material zu benötigen, aber eben die komplette gleiche Produkteigenschaft darzustellen. Und das ist extrem wichtig, eben auch für unsere Kunden, weil sie einfach 10% weniger Material benötigen können, aber eben die gleiche Produktstabilität darstellen. Und es hat natürlich auch einen Vorteil beim Thema CO2-Reduktion.
3: Auch die Produktion selbst wird effizienter. Neue Hochgeschwindigkeitsanlagen arbeiten präziser, verbrauchen weniger Energie und Material und lassen sich schneller umrüsten. Gleichzeitig sorgt eine einfachere Bedienung für zusätzliche Entlastung.
8: In der heutigen Zeit ist es wichtig, weil wir sehr viel weniger Fachkräfte haben, die schon eine Vorausbildung haben, die Erfahrung haben mit Maschinen. Wir haben heute eine Generation, die sehr digital affin ist. Das heißt, wir müssen auch dem gerecht werden, das heißt, digitale Produkte anbieten, in denen man lernen kann, digitale Produkte anbieten, in denen man auch diese Maschinenbedienung bewerkstelligen kann.
3: Die Branche wächst weiter. Ein wichtiger Treiber ist die Getränkedose mit einem erwarteten Plus von rund 3-5% jährlich. Energie- und Ressourcenschonung bleiben zentrale Herausforderungen. Doch die MedPack zeigt, aus strengeren Regeln entsteht neuer Fortschritt.
9: Was wäre das Erzgebirge ohne Ann und Günther? Wir hätten ja nichts zu singen.
10: Wir sind hier auf dem Annaberger Markt und feiern heute 150 Jahre Ann und Günther. 150 Musiker sollen zusammenkommen. Anton Günther war unser Volksdichter hier im Erzgebirg, Volkssänger, Erfinder der Liedpostkarten, hat ganz viel Lieder geschrieben, 140 Stück, hat von 1876 bis 1937 hier gewohnt und in Gottes gab und hat für die erzgebirgische Hami zu viel gemacht.

Gerrit Günther ist für die Region ganz wichtig, weil er natürlich ein prägender Sänger ist, ein prägender Lieddichter, der jetzt auch das Erzgebirge ganz sehr mit seinen Liedern geprägt hat und mit seinen Inhalten geprägt hat. Und das ist für uns ganz wichtig, weil viele Inhalte auch heute noch relevant sind.

0: sei ja mit einigen Kindern aufgewachsen. Das ist ja nur durch die Erzgebirgsgruppe in Ehrenfriedersdorf habe ich ja viele Lieder mithören können und bin dadurch schon als Kind mit einigen Kindern groß geworden.
1: Das ist natürlich für uns sehr schön, weil da merken wir, dass das Erzgebirge lebt und dass das Erzgebirge dabei ist und dass das Erzgebirge auch mit Anton Günther lebt und den Dichter einfach ganz sehr noch am Herzen hat.

0: gab die Bubenschule und es gab die Mädchenschule. Und hier in den Räumlichkeiten wurden die Mädchen unterrichtet. Schule ist schon lange nicht mehr. Aber die Mädchenschule, da weiß jeder in Mügeln, was gemeint ist. Schon im Jahr 2003 bis 2007 wurde das vom Heimatverein vorangetrieben, dieses Gebäude doch zu nutzen, um hier das Museum zu erweitern. Es gibt sehr, sehr viele Exponate, die hier ausgestellt werden, die die Geschichte Mügeln widerspiegeln. Und die sollten natürlich nicht verschwinden.
1: Der Name heißt Heimatverein Mügeln, Mogelin. Der Begriff Mogelin stammt aus einer Ersterwähnung der Stadt von 984, ist also jetzt 1041 Jahre alt. Also unsere Räumlichkeiten sind auch als Treffpunkt für Jung und Alt angelegt. Im sogenannten Mügeln-Treff treffen sich zweimal monatlich unsere Senioren. Auch andere Gruppen sind dort zu Gast. Und wir können auch dort Galerien ausstellen, Vernissagen durchführen.
0: Weil da eben auch dieses Vereinsleben, dieses Ich will mal mit dir reden, hier im Mittelpunkt steht. Wir sind im Grunde genommen Randgebiet der ganzen Kohleregion Nordsachsen. Nordsachsen ist Empfänger des Strukturwandelgeldes, profitieren davon dankenswerterweise von dieser Förderung. Mit diesen Mehrzweckräumen, mit dem, was man hier so alles betrachten und erkunden kann und natürlich dann eben, wenn man es gebucht hat, auch eine Stadtführung, sodass man dann eben den Touristen hier was bieten kann. Es kommen Gäste, Touristen mit der Dölnitzbahn hier in der Stadt an und suchen natürlich dann einen Endpunkt. Irgendwo, wo kann ich was erleben? Ich wünsche mir, dass natürlich das auch nach außen hin strahlt, dass man sagt, okay, wir sind nicht unbedingt der Nabel des Tourismus, aber wir sind ein kleines, feines Städtchen, was am Ende dazu beiträgt, dass Leute in der Region fahren, einfach mal aus der Großstadt hier ausspannen können.

0: 36 Jahre habe ich hier zugebracht, den Betrieb. 30 Jahre als Veredelungsmeister. Das ist, man kann sagen, in Fleisch und Blut übergegangen. Die ganze Zeit, die du das gemacht hast, das ist von der Pike auf gelernt und Erfahrung gesammelt, Erfahrung weitergegeben. Und das macht eben Spaß.
1: Stoff ist das Material, aus dem unsere Bekleidung besteht. Stoff steckt aber auch noch in viel mehr, auch an ganz vielen anderen Stellen, die sehr unerwartet sind. Die Tuchfabrik Gebrüder Faro hat während der gesamten Betriebszeit hier Tuche hergestellt. Das sind Stoffbahnen, die dann in die Welt verschickt worden sind. Was uns vor allem wichtig ist, ist die Arbeit der Menschen da hinten dran sichtbar zu machen. Stoff macht sich nicht von selbst. Es sind eben fast schon 100 Jahre alte Maschinen, die heute noch so funktionieren wie damals.
0: Hier ist es eben sehr wichtig, dass du dich in die Maschinen versetzen kannst, wie die arbeiten, wie die funktionieren. Das sind mitunter nur Millimetereinstellungen, die es ausmachen, ob die Maschine geht oder nicht.
2: Man hat hier gearbeitet viele Jahre lang, ne? Und dann ist man wirklich stolz, dass man so ein Produkt in dieser Qualität herstellen konnte.
1: Und all die Schritte, das ist das, was wir hier am Standort auch erleben und vorführen können. Dies ist die Krempel, es entsteht Vlies und dieses Vlies am Ende wird dann aufgeschnitten und es entsteht ein erstes Vorgarn, mit dem weitergearbeitet werden kann. In der Spinnerei wird aus dem Vorgarn durch Drehen ein erstes Garn. Auch da ist die Reißfestigkeit noch nicht so hoch. Deswegen geht es dann in die Zwirnerei weiter. Und in dieser Zwirnerei werden dann zwei Fäden miteinander wiederum verzwirnt. Und aus diesen verzwirnten haben wir dann einen reißfesten Faden, mit dem man weiterarbeiten kann. Hier im historischen Websaal stehen unsere Webautomaten. Mit Kette und Schuss können wir hier lange Stoffbahnen produzieren. Die gewebten Tuche kommen dann hier in diese Weichmaschine, um das Stück vorzuführen.

0: waschen, also zu walken. Danach kommen dann weitere Schritte. Dann werden die überstehenden Fasern mechanisch abgenommen. Und dann wickeln wir die Stoffe, fügen noch ein Maßband ein. Danach geht es dann auf die LKWs für den Weitervertrieb.
1: 18 Jahre habe ich in dem Betrieb gearbeitet. Ich habe praktisch das Licht mit ausgemacht. Wenn man so eine Fabrikführung mitmacht, dann lernt man erstmal, was das Verarbeiten macht, um einen Stoff herzustellen. Dass man noch heute an den Maschinen, also dass man die noch vorführen kann, das ist einzigartig hier in dieser Fabrik.
0: Die Tuchfabrik Gebrüder V ist Teil der Textilgeschichte Sachsens, die wir ja lebendig halten wollen, weil aus der Tradition kann man ja nur lernen für die Zukunft.

0: Wir als Kommune haben uns halt überlegt, was machen wir mit diesem Gebäude, wo jetzt schon ein Arzt drin war und in der Physiotherapie. Wie haben wir die Möglichkeiten, im ländlichen Bereich quasi Arbeitsplätze zu schaffen? Und da sind wir damals auf die Idee gekommen, das ganze Gebäude, was unter Denkmalschutz steht, umzubauen, die Arztpraxis zu vergrößern, die Physiotherapie zu vergrößern, in Erweiterung des Hausarztes, wir hatten ein weiteres Zimmer dazu bekommen. Plus es ist eine Tagespflege hineingekommen im Obergeschoss, die vorher noch nicht vorhanden war.
1: Der Fakt an sich, dass es hier in dem dörflichen Umfeld eine stabile Hausarztpraxis gibt, ist für viele sehr, sehr wichtig geworden, weil die umgebenden Praxen sind in den letzten Jahren wirklich mangels Nachfolge geschlossen worden, sodass also auch unser Radius unserer Betreuung deutlich größer geworden ist. Also zunächst mal sind wir mit einer Photovoltaikanlage ausgestattet worden, mit der wir in der Lage sind, unsere Klimasplitgeräte, die auch ganz neu sind, kostengünstig zu betreiben.
0: Durch den Umbau ist das Gebäude komplett barrierefrei. Im vorderen Abschnitt hat man halt eine Rampe gebaut, wo man auch zur Physiotherapie rollstuhlgerecht hin kann. Und natürlich hinter dem Gebäude ist ein Fahrstuhl angebracht worden, damit man zur Tagespflege und zur Physiotherapie mit dem Fahrstuhl hinkommen kann. Wir haben hier einen Standort, haben wir wirklich den Hausarzt, direkt daneben ist ein Zahnarzt, wir haben eine Physiotherapie, wir haben quasi alles gebündelt mit einem großen Parkplatz davor, dass es halt wirklich auch übergreifend ist, nicht bloß im Landkreis Görlitz, sondern auch Landkreis Bautzen. Wir sind direkt am Landkreis Bautzen dran, dass es halt die jungen Familien auch herzieht, weil sie halt sehen, die Infrastruktur ist besser aufgestellt und man hat alles wirklich in kürzester Zeit von 1 Kilometer alles zu erreichen.

Neue Sonderausstellung in Schneeberg. Feine Worte, Haar mit Land und kluge Sprüch. Und feine Aktion, Zubringerfahrten zur Fuchsbrunnenbrücke.

0: Ja, Glück auf. Wir machen Programm fürs Erzgebirge. Die meisten unserer Zuschauer sind daher auf dem Land zu Hause. Und da lebt es sich gefühlt gesünder als in einer Stadt. Zu diesem Ergebnis kommt eine repräsentative Forsa-Umfrage im Auftrag der Barmer. Demnach schätzen 47% der bundesweit Befragten ab 18 Jahren aus ländlichen Regionen ihr Wohnumfeld als sehr gesund ein, während dies nur 27% der Stadtbewohner tun. Wie aus der Forsa-Umfrage weiter hervorgeht, gibt es deutliche Unterschiede bei der Bewertung einzelner Faktoren, die das Wohnumfeld beeinflussen. Mehr als die Hälfte der Befragten stuften die Verfügbarkeit von Grünflächen und Parks in ihrem Wohnumfeld als sehr gesund ein und lediglich 41% die Luftqualität. Dabei gibt es massive Unterschiede zwischen Stadt und Land. So schätzen nur 20% der Stadtbevölkerung die Luftqualität vor Ort als sehr gesund ein und 54% der Befragten in ländlichen Regionen. Und wir schnuppern jetzt Landluft auf unserer 100-Hunde-Runde.
1: 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Am Dorfplatz bei der ehemaligen Hammerschenke erinnern der Hund und ein Bohrhammer an den Bergbau im Ort. Und das liest sich auf dem Hund so. 1310. Kupfer- und Silberfunde in Hohenforst. 1420. Eisenerzabbau in der Ortslage. 1540. Wasserräder treiben Hammerwerke und Mühlen an. 1948. Erfolglose Uranerzsuche durch die Wismut.

Sachsens Tourismusministerin Barbara Klepsch hat gemeinsam mit Bürgermeister Steffen Schneider den Teilabschnitt Öderan des neuen Kernwanderwegenetzes in der Erzgebirgsregion Flöha und Schuppertal offiziell eingeweiht. Das erstreckt sich über eine Fläche von 750 Quadratkilometer und umfasst die Städte und Gemeinden Augustusburg, Bürnichen, Deutschendorf, Eppendorf, Flöha, Frankenberg, Gurnau, Groß-Olbersdorf, Grünhainichen, Heidersdorf, Leubsdorf, Marienberg, Niederwieser, Öderan, Olbernhau und Pockau-Lengefeld. Die Ministerin betont: Dieses Kernwanderwegnetz ist ein echtes Vorzeigeprojekt für die interkommunale Zusammenarbeit. Nur gemeinsam lässt sich die Qualität unserer Infrastruktur nachhaltig verbessern. Wandern und Pilgern sind zentrale Säulen in unserem Masterplan Tourismus und stellen gemeinsam mit dem Radtourismus das Leitprodukt für den sächsischen Aktivtourismus dar. Hochwertige Wege sind ein Schatz, der nicht nur die touristische Wertschöpfung in der Region erhöht, sondern auch die Lebensqualität für die Menschen vor Ort steigt. Das Projekt umfasst neben einer lückenlosen Beschilderung auch eine hochwertige Ausstattung zum Verweilen. Insgesamt wurden im Rahmen des Vorhabens 80 einheitlich gestaltete Bänke, 11 Sitzgruppen, 11 Wetterschutzhütten, 42 Informationstafeln sowie 557 Wegweiser

0: installiert. Ein besonderes Highlight sind die 5 neuen Relax-Liegen, die zum Innehalten in der Natur einladen. Die handwerkliche Umsetzung erfolgte durch regionale Unternehmen. Staatsminister Armin Schuster hat in Plauen zur Verstärkung des Katastrophenschutzes 6 Einsatzleitwagen, 2 übergeben. Eines der Fahrzeuge stellt der Freistaat Sachsen dem Erzgebirgskreis zur Verfügung. Sie sind nach den höchsten Standards ausgerüstet und speziell konzipiert, um vor Ort autark zu arbeiten und die Einsatzleitung optimal bei Großschadenslagen zu unterstützen. Für den Erwerb von insgesamt 11 Führungsfahrzeugen hat der Freistaat Sachsen insgesamt 7,7 Millionen Euro investiert.
1: Eine neue Sonderausstellung wurde am Abend des 15. Juli in Schneeberg im Technischen Museum Siebenschlehner Pochwerk eröffnet. Im Festjahr 555 Jahre Berggeschrei rückt die Schau Seidenstickereien der Schneebergerin Gisela Polster in den Fokus der Öffentlichkeit. Der Ausstellungstitel »Ewige Teufe, Herr, der du meine Pfade lenkst« ist dabei Programm. Seidenstickerei und Bergbau. Passt das zusammen? Feine Stiche, zarte Linien und edler Glanz stehen im Kontrast zu dem rauen Felsenhang und der Tiefe, in der kein Licht mehr scheint. Die »Ewige Teufe« ist die nach unten unbegrenzte Tiefe. Die Ausstellung folgt dem Bild- und trostreichen Text des alten geistlichen Bergliedes von 1791. Herr, der du meine Pfade lenkst, mit mir zur Tiefe fährest. Eine Reihe von Stickereien auf Seide nimmt die Bildsprache des Liedes, deren Geheimnis und Tiefgang auf. Den Bildern gegenüber stehen Pulte mit daraufliegenden, gestickten Händen. Das Gebet unterbricht die Arbeit und fördert Vertrauen und Gewissheit. Denn er ist Gott und dort und da mir gnädig, seine Hilfe nah. Die Welt der Kristalle zeigt Schönheit und Perfektion der Natur. In der Kunst von Gisela Polster wiederholen sich Stickstiche zigfach wie Striche und lagern sich in Schichten auf die Kristalle, eine Zuwendung besonderer Art. Zu sehen ist die Ausstellung bis zum 30. Oktober 2026.
0: Das schwere Gewitter mit teilweise ergiebigen Starkregen in der Nacht auf Dienstag hat im Stadtgebiet von Annaberg-Buchholz sowie in den Ortsteilen Schäden an mehreren ungebundenen Straßen und Wegedecken verursacht. Durch die großen Niederschlagsmengen wurden einzelne Bereiche stark ausgespült. Um die Sicherheit zu gewährleisten und weitere Schäden zu vermeiden, mussten die betroffenen Straßen und Wegeabschnitte laut Stadtverwaltung gesperrt werden. Die notwendigen Reparaturen sollen zeitnah in die Arbeitsplanung des städtischen Betriebshofes aufgenommen und die Schäden entsprechend ihrer Dringlichkeit Schritt für Schritt abgearbeitet werden. Aufgrund der Vielzahl möglicher Schadstellen, ihrer Verteilung über das Stadtgebiet und die Ortsteile sowie des jeweiligen Schadenumfangs können zum gegenwärtigen Zeitpunkt noch keine konkreten Aussagen zur Dauer der Sperrung getroffen werden. Die Stadt bittet daher um Verständnis und Geduld. Und am kommenden Mittwoch feiert Schneeberg seinen historischen Bergstreittag. Diesmal gibt es gleich mehrere Festtage. Unter anderem wird Bürgermeister Ingo Seifert am 23. Juli bei einer Wette im Mittelpunkt stehen. Jens Hausner wettet, dass Seifert es nicht schafft, 55 Schneebergerinnen und Schneeberger, die 2026 ihren 55. Geburtstag feiern, auf die Bühne zu bringen. Dabei müssen die schon bzw. bald 55-Jährigen nachweisen können, dass sie in den vergangenen 5 Jahren ihren Wohnsitz in Schneeberg hatten. Zusätzlich müssen 5 weitere Schneebergerinnen oder Schneeberger auf der Bühne stehen, die ihren 55. Geburtstag innerhalb von 5 Tagen vor oder nach dem 23. Juli feiern. Wir dürfen gespannt sein.
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0: Wie vielfältig engagiert und herzlich das Vereinsleben in Buchholz ist, soll am 18. Juli beim großen Tag der Vereine zu erleben sein. Anlässlich des Jubiläums 525 Jahre Buchholz lädt die Bürgerinitiative Pro Buchholz von 14 bis 18 Uhr auf das Plateau an den Haldenschacht 116 ein. Unter dem Motto Kennenlernen, Entdecken, Mitmachen erwartet die Gäste ein bunter Nachmittag mit vielen Informationen und gemeinsamen Erlebnissen. In Popershau wird am 17. und 18. Juli Rock auf dem Berg zelebriert. Unsere Marienberger Kollegen haben sich im Vorfeld am Veranstaltungsort umgehört.
1: Rock auf dem Berg steht an, die Vorbereitungen laufen, wie man hinter uns sieht. Wie ist der aktuelle Stand?
2: Der aktuelle Stand ist dieses Jahr ein bisschen besonders, weil schon so viel da ist und so viele Leute da sind, dass wir echt überwältigt sind. Hier rollt eine Sache nach der anderen ran und wir liegen top im Zeitplan.
3: Ja genau, die Bühne steht anders. Generell ist das ganze Festivalgelände dieses Jahr einmal umgebaut. Wir haben eine neue Bühne, eine größere Bühne. Genau, und wir werden alles etwas anders stellen und ich denke, da können die Gäste auch sehr gespannt drauf sein.
2: Also wir haben wieder tief in die Trickkiste bekommen, also die Real Mackenzies, die werden Irish Folk machen aus Übersee, Propane auch aus Übersee. Das wird einfach eine spannende Sache. Die Gäste können sich auf jeden Fall hier oben, da wo die ehemalige Bühne steht oder stand, wo wir jetzt gerade draufstehen, auf eine Chill-Out-Area freuen und können dann von oben direkt in die Bühne schauen und aufs gesamte Festival geschehen.
3: Wir sind bisher auch sehr zufrieden mit dem Vorverkauf. Der Vorverkauf ist sehr gut angelaufen. Wir haben wirklich viele Tickets verkauft, im Vergleich auch zum letzten Jahr viele Tickets mehr. Aber wir werden auf jeden Fall für die Abendkasse noch Restkarten zur Verfügung haben.
2: Es ist erstmal ganz wichtig, dass in Marienberg die Ratsstraße gesperrt ist. Das heißt auf jeden Fall Abfahrt Veternwerk von der Ortsumgehung aus Richtung Chemnitz aus nehmen, um dann halt ganz normal nach Popershau reinzukommen. Und ansonsten muss man auf gar nichts achten. Die Gäste sollen einfach gute Laune mitbringen und eine schöne Zeit haben.
3: Ja, also auf jeden Fall, wir freuen uns auf jeden, der vorbeikommt und mit uns wieder ein geiles Festival feiert. Ganz wichtig, was ich noch sagen möchte, glaubt nicht dem Wetterbericht, der lügt aktuell noch. Es wird Bombenwetter und auch wenn ein paar Tropfen vom Himmel kommen, lasst euch nicht abschrecken, zieht die Gummistiefeln an und feiert mit uns.
0: In den Sommerferien gibt es bei uns täglich Tipps für die Ferienkinder. Zu einer tierischen Entdeckungstour sind diese am 22. Juli und 5. August in den Natur- und Wildpark Waschleite eingeladen. Unter dem Motto Umweltdetektive unterwegs erwartet Ferienkinder zwei spannende Stunden in der Natur. Treff ist 10 Uhr am Eingang des Tierparks. Eine Anmeldung ist erforderlich.
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0: Fahr mit Land und kluge Sprüch, eine feste Größe in der Bikezeit. Eine andere regelmäßig wiederkehrende Rubrik in diesem Fernsehprogramm ist das Kurznachrichtenformat 7x Erz in einem Satz.
1: 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Die Saxore Bergbau GmbH hat in der Lagerstätte Tellerhäuser bei Pöhla im Erzgebirge untertägige Kernbohrarbeiten für das EU-finanzierte Forschungsprojekt X-Tract abgeschlossen.
2: Erz 2 – Ansprechpartner woanders. Aufgrund umfassender IT-Arbeiten zieht das Team Touristinformation Annaberg Buchholz ab 20. Juli vorübergehend in das Foyer des Kulturzentrums Erzhammer um.
1: 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In der Stadtinformation Aue-Bad Schlema gibt es Karten für eine Busfahrt am 22. August zum traditionellen Kaisertag im tschechischen Kadan.
2: 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In der diesjährigen Pilzsaison stehen im Erzgebirgskreis 16 ehrenamtliche Pilzberater für Fragen rund um das Thema Pilze zur Verfügung.
1: Erz 5 – Besonderer Ort. Die Papiermühle Niederzwönitz gilt als die älteste, noch funktionstüchtige Papiermühle in Deutschland und ist heute ein technisches Museum.
2: Erz 6 – Schönheider Junge. Florian Richter beendet seine aktive Eishockeylaufbahn und will künftig seine Erfahrung als Nachwuchstrainer an die jungen Wölfe Schönheide weitergeben.
1: Erz 7 – Lauter Liebe. Die Heinrich-Heine-Oberschule Lauter-Bernsbach trägt seit 20 Jahren den Titel Schule ohne Rassismus, Schule mit Courage.
0: Eisenbahnliebhaber gibt es im Erzgebirge viele. Denen sind unsere heutigen Festimpressionen gewidmet. Nachdem am 1. Mai 2025 das 125-jährige Jubiläum der Bahnstrecke Zwönitz-Scheibenberg mit sehr vielen Interessenten gefeiert wurde, war bei den Organisatoren die Idee aufgekommen, man könnte das Fest zur Tradition werden lassen. So war dann auch 2026 ein Sonderzug unterwegs und es gab Zubringerfahrten zur Fuchsbrunnenbrücke.

Da schicken wir diesen Bildern aus der Vergangenheit noch einen Freizeittipp für die Zukunft hinterher. Unter dem Motto Sommerferien mit der Erzgebirgischen Aussichtsbahn laden die Ehrenamtler des Vereins Sächsischer Eisenbahnfreunde am 8. August und am 15. August zu Entdeckungen mit der Erzgebirgischen Aussichtsbahn ein. Zum Einsatz gelangen die historischen Schienenbusse, auch als Ferkeltaxi bekannt, der Firma Eisenbahn Nostalgie Vogtland. Die Fahrten enden und beginnen bis auf den ersten Zug des Tages im Eisenbahnmuseum Schwarzenberg, das auf diese Weise ganz bequem erreicht werden kann. Sowohl am 8. als auch am 15. August lädt es zum Besuch ein. Auf allen Unterwegsbahnhöfen bzw. Haltepunkten bestehen Zu- und Ausstiegsmöglichkeiten. Während der Aufenthaltszeiten in Annaberg-Buchholz wird der Verein Smart Rail Connectivity Campus den Forschungscampus am unteren Bahnhof vorstellen. Ja, und mit diesem Ausblick geht die Bergzeit vom Donnerstag nun zu Ende. Am Freitag können Sie uns wiedersehen. Bis dahin ein herzliches Glück auf!

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1: Weinfest startet morgen auf dem Zwickauer Hauptmarkt. Neues Einsatzfahrzeug im Landkreis einsatzbereit und FSV Zwickau mit positiven Neuigkeiten.

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1: Und zwar am Donnerstag und dazu begrüßen wir Sie ganz herzlich. Schön, dass Sie wieder eingeschaltet haben. Was gibt es Schöneres, als an einem lauen Sommerabend in angenehmer Runde ein Glas Wein zu genießen? Viele von Ihnen tun das vielleicht auf dem heimischen Balkon oder im Garten. Für all diejenigen, die es gerne etwas größer möchten, haben wir den perfekten Tipp.
2: Seit dem heutigen Vormittag herrscht reges Treiben auf dem Zwickauer Hauptmarkt. Wir haben uns einmal auf den Weg gemacht, um mehr zu erfahren.
3: Ja, wir bauen heute erstmal hier auf dem Weindorf, für das Weindorf hier auf dem Hauptmarkt. Ab morgen geht's los bis zum 26. Juli, das ist ein Sonntag, täglich dann ab 16 Uhr Wein genießen, lecker, schöne Stunden hier im Mittenherzen von Zwickau.
4: Es ist ja eine gewachsene Sache. Ich habe mich schon mal informiert, das ist ja bereits die 5. Auflage.
3: Ja genau, es ist tatsächlich ein bewährtes Konzept. Wir sind auch sehr froh, es wird sehr gut angenommen, hoffen, dass wir das auch noch viele Jahre hier weitermachen können. Und wollen natürlich auch, dass sich das weiterentwickelt.
4: Was ist denn alles geplant in diesem Jahr? Es werden sicher wieder bekannte Weinhändler vorbeikommen. Es wird auch kleine Snacks geben. Vielleicht gibt es auch ein bisschen Musik.
3: Genau alles, genau das tatsächlich. Es wird natürlich ein Riesenangebot an Weinen wieder geben, aber auch Likören, Bowle dieses Mal eben auch. Natürlich auch Speisen, die zum Wein eben passen. Flammkuchen, Reibekuchen, herzhaft und süß. Der beliebte Käseteller tatsächlich aus, gibt ein paar Südtiroler Spezialitäten, Käse, Speck. Dazu haben wir auch noch Live-Musik an Freitagen und Samstagen, jeweils ab 20 Uhr. Und wir planen tatsächlich auch in diesem Jahr, wir sind ganz glücklich drüber, auch wieder einen Tag mit dem FSV Zwickau zusammen.
4: Der wird wann sein?
3: Das müssen wir noch ein bisschen schauen, die Planung ist tatsächlich am Dienstag.
4: Jetzt noch die Frage, die Leute müssen also nicht irgendwo nur stehen, ihr stellt hier auch charmant schön dekorierte Biertischgarnituren?
3: Dann nicht nur Bierzeltgarnituren, sondern tatsächlich schöne Tische und Stühle. Insgesamt haben wir 400 Sitzplätze tatsächlich, die Hälfte davon Pi mal Daumen überdacht, dass wenn auch mal ein Nieselregen kommt, kein Grund ist, nicht herzukommen. Wir haben tatsächlich auch Platz für vernieselreiche Tage. Wie gesagt, wir haben ausreichend Platz, notfalls sicherlich auch hier und da ein paar Stehplätze, die wir noch aufbauen werden. Wir sehen sie vielleicht im Hintergrund. Aber ansonsten gerne vorbeikommen, spontan, wenn die Lust einpackt und den Abend genießen.
1: Die Übergabe neuer Fahrzeuge an die Feuerwehr ist immer ein Grund, fröhlich zu sein. Vor allem bei diesem Fahrzeug, das für die Beteiligten haushaltsneutral ist, wie es so schön heißt. Das neue sogenannte CBRN-Erkundungsfahrzeug dient für den Zivil- und Katastrophenschutz und wurde daher durch den Bund finanziert. Vor allem die Gefahrenabwehr bei Katastrophen wird mit dem neuen Fahrzeug wesentlich verbessert.
5: Eigentlich ging es an diesem Tag ruhig zu bei der Freiwilligen Feuerwehr in Leubnitz. Doch um die Ecke am Gerätehaus wurde zu dieser Zeit schon fleißig rangiert. Ein neues Fahrzeug wurde an diesem Tag an die Kameradinnen und Kameraden übergeben. Es ersetzt ein in die Jahre gekommenes Vorgängermodell und da ist die Freude über die neuen Möglichkeiten natürlich groß.
6: Es ist ein Quantensprung. Also nicht nur vom Fahrgefühl her, sondern auch von der Technik her. Es ist ein riesengroßer Fortschritt und eine wahnsinnige Erleichterung für die Kameraden, wenn sie ihre Sachen also durchführen müssen. Das ist also wesentlich einfacher jetzt zu bewerkstelligen als früher.
5: Wenn dieses Schild außen angebracht ist, sollte man als Kraftfahrer den Hinweis beachten. Hier werden wirklich während der Fahrt verschiedene Messungen durchgeführt.
6: Wir können atomar, biologisch-chemische Sachen erstmal erkunden. Das heißt feststellen, ob es zum Beispiel Strahlung gibt oder ob es chemische Stoffe gibt, die ausgetreten sind. Und die können wir dann auch mit einigen Geräten, einige Stoffe sogar nachweisen.
5: Damit wird der Katastrophenschutz im Landkreis weiter verbessert. Organisatorisch ist dafür der Landkreis selbst zuständig. Oft genug aber werden heutzutage die Schatullen aufgemacht, nur um zu sagen, sorry, kein Geld. Das ist in diesem Fall aber glücklicherweise anders.
7: So ist es tatsächlich. Hier hat der Bund die Finanzierung übernommen. Das ist ja ein Erkunder, CBRN. Den brauchen wir auch im Landkreis. Das ist ein Ersatzfahrzeug für einen Vorgänger. Das ist hochmodern, hat 311.000 Euro gekostet und vom Bund finanziert. Und wir organisieren alles vor Ort mit den Helferinnen und Helfern, die dafür ausgebildet worden sind. Und natürlich, dass der Katschutzzug einsatzfähig ist.
5: Der Standort in Leubnitz ist dabei bewusst gewählt. Von hier aus soll der südliche und westliche Landkreis abgedeckt werden. Ein weiteres Fahrzeug dieser Art ist in Meerane stationiert. In Leubnitz hat man

0: Mit dieser Art der Gefahrenabwehr schon einige Erfahrung. Schon das Vorgängerfahrzeug war hier stationiert. Der Kreisbrandmeister hat aber noch mehr Wünsche, um den gesamten Landkreis richtig abzudecken.
1: Also es ist keine Sonderanschaffung, weil wir hatten schon ein älteres Fahrzeug hier am Standort in Leubnitz gehabt. Und das ist jetzt die Ersatzbeschaffung für einen fast 30 Jahre alten ABC-Erkundungskraftwagen, wie er der Vorgänger genau hieß. Und wir sind sehr froh, dass der Bund jetzt auch hier wieder eine neue Beschaffung endlich geschafft hat. Wir hoffen, dass wir dieses Jahr noch das dritte Fahrzeug für diesen Zug kriegen. Und wir sind guter Hoffnung, dass wir in ein, zwei Jahren dann auch das Führungsfahrzeug, also die Messleitkomponente, hier in den Landkreis Zwickau vom BBK zugewiesen bekommen. Und dann schauen wir mal, dass wir dann diesen Zug nach fast 30 Jahren auch so einsatzbereit haben, wie er auf dem Blatt Papier auch als ABC oder als CBN-Erkundungszug einsatzbereit sein soll.
0: Ist das dann gedacht so für Katastrophenfälle oder auch für kleinere Geschichten?
1: Also das Fahrzeug kann natürlich auch für die örtliche Gefahrenabwehr eingesetzt werden, unbekannter Flüssigkeit auf einem Gewässer oder auf der Straße oder undefinierter Geruch in einem, bei den kleineren Einsätzen kann das Fahrzeug natürlich angefordert werden durch die örtliche Einsatzleitung. Und damit kann man natürlich relativ schnell natürlich diesen Stoff identifizieren, wenn man den Stoff gasförmig oder in einer physischen Form vorliegen hat. Ne, also das muss natürlich erstmal irgendwo muss man was haben, um zu messen, dann zu analysieren. Und das kann das Fahrzeug auch für die kleineren Einsätze nutzen. Ansonsten ist ja dieser CBN-Erkundungszug ja für den Zivilschutz konzipiert, um größere Gebiete, Strecken abzufahren und natürlich eine Konzentration von verschiedenen Stoffen zu messen. Und wir hoffen, dass wir das nie kommen, dass das nie eingesetzt wird. Aber auch bei Großbränden ist es immer so eine Sache, wenn natürlich jetzt eine große schwarze Rauchwolke gefährliche Stoffe austreten oder alleine schon der Brandrauch kann ja durchaus schon gefährlich sein, können wir damit der Bevölkerung zeigen, wir sind unterwegs, wir erkunden das Gebiet und können halt warnen oder halt auch eine Entwarnung geben, dass es keine Belastung durch diesen gefährlich aussehenden Brandrauch gibt.
0: Dazu ist das Fahrzeug wirklich umfassend ausgerüstet. Nicht nur mit Messtechnik, sondern auch mit Möglichkeiten zur Markierung von Gefahrenstellen, mit Technik zur Abwehr kleinerer Brände und vieles mehr. Sogar ein Zelt ist vorhanden als Möglichkeit, sich vor Ort umzukleiden. Und mit einem hintergründigen Lächeln war zu erfahren, dass die Kameraden sogar eine Kaffeemaschine mit an Bord haben. Naja, vor allem in Sachsen ist ein Einsatz ohne Kaffee an sich eine Katastrophe und die soll ja vermieden werden. Aber Spaß beiseite, die Einsatzmöglichkeiten sind schon modern, genaueste GPS-Technik, gute Kommunikationsmöglichkeiten und umfassende Informationen auch während des Einsatzes.
2: Das ist dasselbe wie hinten, nochmal für vorne gespiegelt, für den Gruppenführer. Ja. Genau. Und das ist das Navigationssystem. Das ist der Funk und das andere ist normal Fahrzeug.
0: Das hört sich doch gut an. Übrigens, CBRN heißt ganz einfach chemische, biologische, radiologische und nukleare Gefahren. In einer Region, in der es neben der Automobilindustrie auch Batteriehersteller und chemische Betriebe gibt, kann man einen entsprechenden Schutz vor Gefahrenstoffen wohl nicht ignorieren. Mit der Schlüsselübergabe ist es offiziell. Der neue CBRN-Erkundungszug ist in Leubnitz einsatzbereit.
3: Die Maßnahmen, die im Zusammenhang mit dem Geschehen auf dem Zwickauer Marienplatz durch die Stadtverwaltung ergriffen wurden, zeigen Wirkung. Durch regelmäßige Bestreifungen und Kontrollen sowie das seit Anfang Juli gültige Alkoholverbot ist die Zahl von Ordnungswidrigkeiten rückläufig. Eine gute Entwicklung. Die Stadtverwaltung plant daher, die Polizeiverordnung über das Alkoholverbot auf den Marienplatz um 2 Jahre zu verlängern. Dazu findet am 30. Juli eine Sondersitzung des Stadtrates statt. Das Verbot soll weiterhin auf dem Marienplatz, der Marienstraße sowie dem Mariengässchen und dem Domhof gelten. In diesem Bereich sollen sowohl der Konsum als auch das Mitführen alkoholischer Getränke zum Zwecke des Konsums an Werktagen von 15 bis 23 Uhr untersagt bleiben. Darüber hinaus wird eine Videoüberwachung geprüft.
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1: Die Uhr schlägt 5 vor 12. 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
3: Am kommenden Wochenende ist es soweit. Am 18. und 19. Juni findet in der Burgruine Elsterberg wieder ein mittelalterliches Spektakulum statt. In der mächtigsten Burgruine des Vogtlandes können Besucher ein zauberhaftes Wochenende im Mittelalter erleben. Über 40 Handwerker und Händlerstände findet man im Markt. Sie alle zeigen ihre Fertigkeiten und bieten ihre selbstgefertigten Waren zum Kauf an. Wie es Sitte und Brauch war im Mittelalter, findet sich auch an diesen Tagen allerlei Künstlervolk auf dem Markt ein, um das Volk zu unterhalten. So zeigt Rudolfo eine atemberaubende Feuer- und Fakirshow und bringt damit das Volk zum Staunen. Reimesprecher Theo Theodor geleitet das herbeigeeilte Volk durch die Darbietungen und sorgt mit vortrefflichem Wortreim für Kurzweil. Christopher vom Alaunenberg erzählt Geschichten für das kleine, aber auch große Volk. Gaukler Lautenhals unterhält das Volk mit loser Zunge und geschickten Kunststücken. Im Ritterlager kann man die Ritter beim Lagerleben beobachten. Kampfesmutig bis zur letzten Minute verteidigen die Ritter und Knappen mit scharfem Schwert ihre Auffassung von Ruhm und Ehre. Im Zentrum dieses bunten Treibens aber stehen die Musikanten mit ihren alten Liedsätzen und mittelalterlichen Klängen. Auch an die Kleinsten ist gedacht. Sie finden Unterhaltung beim Kinderarmbrustschießen, beim Kinderschminken, Eselreiten, Kerzenziehen oder bei einer Fahrt auf dem historischen, von Muskelkraft betriebenen Karussell. Garküchen und Tavernen laden zum Verweilen und Schlemmen ein. Geöffnet ist der Markt am Samstag von 11 bis 22 Uhr und am Sonntag von 11 bis 18 Uhr.
4: Schnee beim Kacken!
5: Für den FSV Zwickau läuft die Vorbereitung auf die neue Saison auf Hochtouren. Während die Mannschaft im Trainingsbetrieb steckt und die letzten Testspiele vor dem Pflichtspielstart absolviert, gab es in den vergangenen Wochen auch abseits des Rasens zahlreiche Neuigkeiten. So präsentierte der Regionalligist mit der Zwickauer Energieversorgung einen neuen Hauptsponsor und setzt damit ein wichtiges Zeichen für die Zukunft. Trotz wirtschaftlich schwieriger Zeiten blickt der Verein optimistisch nach vorn. Die Verantwortlichen betonen die kontinuierliche Entwicklung und zeigen sich stolz darüber, positive Nachrichten vermelden zu können. Aus diesem Anlass lud der FSV Zwickau die Medien am gestrigen Tage zu einer etwas außergewöhnlichen Pressekonferenz ein.
3: Treffpunkt war der Parkplatz an der GGZ-Arena. Hier wartete schon der Mannschaftsbus des FSV. Was jedoch erst bei näherer Betrachtung auffiel, es war ein niegelnagelneues Fahrzeug, welches das Team ab nun an sicher durch die Republik fährt. Was lag da näher, als diesen gleich mal auf Herz und Nieren zu prüfen und eine Runde zu drehen? Wohin der Weg uns führte, das hielt der Verein noch geheim.

0: heim. Geschäftsführer André Borscheid griff dann zum Mikrofon und ging auf die positive Entwicklung des Vereins ein. Trotz herausfordernder Zeiten kann man von einem Wachstum sprechen. Und das auch dank vieler Partner, Sponsoren, Unterstützer und der Fans.
1: Wir haben ein Wachstum auf allen Ebenen. Wir haben jetzt über 3200 Mitglieder, worauf wir sehr, sehr stolz sind. Wir laufen auf einen Dauerkartenrekord hin, haben aktuell schon über 1400 an Dauerkarten verkauft. Wir haben jetzt die Schallmauer von über 200 Sponsoren durchbrochen. Auch darüber sind wir sehr, sehr stolz. Wir wissen auch, wie herausfordernd die Zeiten für die Unternehmen und auch für die Region ist. Wollen aber diesen Weg des Wachstums auch gerne fortsetzen.
0: Ein Thema, welches auch zur gestrigen Pressekonferenz angesprochen wurde, ist der Schuldenabbau. Hier gab es für die Anwesenden ebenfalls eine neue Information zu vermelden.
1: Genau, auch das ist eine Information, die wir heute neu gegeben haben. Und wir konnten jetzt den Schuldenstand zum Ende Juni auf 730.000 Euro absenken. Da ist uns in den letzten 6 Monaten nochmal gelungen, über 200.000 Euro an Verbindlichkeiten loszuwerden. Und auch darüber sind wir sehr, sehr froh und stolz, dass wir auch das wieder schaffen konnten.
0: Die Entschuldung bleibt also die wichtigste wirtschaftliche Aufgabe. Nichtsdestotrotz muss man auch in die Zukunft blicken und aufgrund des direkten Aufsteigers gut aufgestellt sein.
1: Genau, also es ist schon so, dass wir auch unseren Spieleretat auch über 15% erhöht haben. Aber das ist das, was für uns wirtschaftlich leistbar ist in dieser Situation, in der wir uns nach wie vor befinden. Und für uns steht erstmal die wirtschaftliche Leistbarkeit an erster Stelle und auch die weitere Entschuldung voranzutreiben. Und diesen Spagat wollen wir weiterhin gut hinbekommen, dass wir da einfach erfolgreich sind, aber auch wirtschaftlich solide dastehen.
2: Die Neueinkäufe, verrat uns, wer ist neu im Team?
1: Genau, angefangen mit unserem Paul-Philipp Besong, den wir aus Ulm zu uns geholt haben. Mit schon der großen Erfahrung, auch im höheren Bereich. Dazu kommt Finn Seidel von Chemie Leipzig, Ben-Luca Moritz aus Erfurt, aber ein geborener Zwickauer, worauf wir auch sehr stolz sind, dass wir diesen Jungen wieder nach Zwickau zurückholen konnten. Und dazu Philipp Harrand aus der Regionalliga Nord und einer der Top-Stürmer dieser Liga gewesen. Und auch darüber sind wir sehr, sehr stolz, dass wir da diese Wucht zu uns holen konnten.
0: Der Bus steuerte dann allmählich auf den Zwickauer Ortsteil Grossen zu. Die Spannung bei den Medienvertretern stieg. Wo genau sollte bald ein Zwischenstopp eingelegt werden? Dann ließ man die Katze aus dem Sack und parkte bei einer ansässigen Fleischerei, dem Fleischi.
1: Genau, also erstmal haben wir den Weg angetreten mit unserem neuen Mannschaftsbus hier nach Grossen. Und das war die nächste Überraschung quasi. Unser neuer Wurstpartner im Stadion wird der Fleischi werden. Und es wird dann quasi auch eine neue Stadionwurst geben, den scharfen Schwan. Und was passt besser zum FSV Zwickau als dieser Name und diese Wurst. Und von daher freuen wir uns jetzt auf die neue Zusammenarbeit.
0: Thilo Elfruth, der Inhaber der Fleischerei, hieß alle herzlich willkommen und gab einen kurzen Einblick, wie dieses Zusammengehen entstanden ist.
3: Ja, wir unterstützen den Verein ja schon länger, aber das immer still und heimlich bei verschiedenen Veranstaltungen. Und jetzt haben wir gesagt, wir wollen ein bisschen größer mit werden, nachdem der Vorgänger rausgegangen ist, was die Wurst angeht. Und so haben wir uns zusammengefunden und haben gesagt, los, jetzt machen wir aber die Wurst auch fürs Stadion.
0: Der Fleischi ist bekannt in der Region, vor allem auch durch seine Preise, die er schon für seine eigenen Kreationen an Wurst eingefahren hat. Dazu gehört auch der scharfe Schwan, den man dann ab dem ersten Heimspiel in der GGZ-Arena nun auch beim FSV genießen kann. Für die Rauchwurst mit Cheddar-Käse und Jalapenos erhielt Thilo Elfroth den Europameistertitel. Natürlich durften wir diese Wurst dann einmal selbst probieren und allen hat's geschmeckt, wie man sieht. Dann wird der scharfe Schwan sicher auch bei den FSV-Fans gut ankommen.
3: Das wird er, denke ich, auch. Also der ist ja so schon beliebt in Zwickau. Ne? Wir haben ja auch einen Schwandeich mit, einen Bakahu, und dort geht er ja auch richtig gut weg. Und im Stadion, denke ich, ist das genau die richtige Wurst für die Mannschaft und fürs Stadion generell. Ja.
2: Dein Herz schlägt auch für den FSV Zwickau?
3: Definitiv, ja.

0: Dann gab's weitere neue Informationen vom FSV. Auch in der Vereinsentwicklung stehen wichtige Entscheidungen bevor. Im Herbst soll das Sachsenring-Trabant S offiziell wieder Bestandteil des Vereinslogos werden und den bisherigen Fußball ersetzen.
1: Genau, auch das ist ein Prozess, den wir jetzt schon über einen längeren Zeitraum mit einer Kommission auch geprüft haben. Wir werden Anfang September eine Mitgliederversammlung durchführen und dort soll beschlossen werden, das FSV-Logo ein Stück weit anzupassen und an die Zeit der 90er Jahre wieder anzuknüpfen und das Sachsenring S wieder in das Logo mit reinzunehmen, um auch da wieder unsere Traditionsverbundenheit auch zu Sachsenring nochmal wieder zu verdeutlichen.
0: Neben dem sportlichen Bereich setzt der Verein verstärkt auf infrastrukturelle Entwicklung. So soll sich auf dem Stadionvorplatz in der nächsten Zeit ziemlich viel tun.
1: Ja, wir haben das Jahr des Handwerks ausgerufen und wollen da unter anderem den Stadionvorplatz aufwerten und da eine Toilettenanlage mit installieren, um den Menschen auch die Verweildauer vor dem Stadion angenehm zu machen. Dazu wollen wir auch den Trainingsplatz weiter verbessern in Kooperation mit unserem Stadionbetreiber. Und wir wollen auch weitere Sitzgelegenheiten am Vorplatz installieren und auch eine kleine Boccia-Bahn soll es geben.
0: So langsam trat man dann die Heimreise an. Auf der Rückfahrt zur GGZ Arena kamen dann sowohl Sportdirektor Robin Lenk als auch Trainer Rico Schmidt und Neuzugang Paul Besong noch einmal ausführlich zu Wort und zogen schon mal ein kleines Fazit der vergangenen Trainingswochen.
2: In Summe haben wir ein paar Aufs und ein paar Abs, ja, wenn wir jetzt einfach die Testspiele dann runterbrechen und darum geht es auch schlussendlich, nicht was wir so drumherum gemacht haben, sondern schlussendlich geht es ja darum, die Punktspiele vorzubereiten, die Punktspielserie, die harte Punktspielserie vorzubereiten. Und da ist es nach wie vor noch ein bisschen hagelig, das haben wir gestern Abend gesehen in Blau, ja, wo wir noch Defizite haben, wo wir uns definitiv auch fokussieren und stärken müssen und verbessern müssen im Defensivverbund, im Defensivverhalten. Nach vorne haben wir auch dank auch Paul und den anderen Jungs weitere Optionen für uns aufgemacht und das hat schon, das sieht noch mal anders aus als in der letzten Saison und die Vorfreude ist da. Jetzt haben wir am Freitagabend noch mal einen tollen Test in Prag. Da freuen wir uns drauf, so als Mannschaft, das auch noch mal zu nutzen. Und dann ist Scharfer Stadt in Jena. Und da geht es dann tatsächlich so die letzte Müdigkeit ein bisschen rauszukriegen, die Frische zu organisieren, das Feuer zu entfachen, ja, das noch nicht so 100% da ist. Aber das muss auch nicht sein, aber trotzdem seinen Job zu machen, in seiner Position, in seinen Kernkompetenzen zu arbeiten und als Mannschaft definitiv tatsächlich auch zu wirken.
3: Paul, wie ist die Stimmung in der Mannschaft?
4: Ja, sehr gut. Ich bin ja ein bisschen später dazugestoßen, aber wurde sofort sehr gut aufgenommen und es ist einfach ja, eine sehr gute Stimmung. Wie es halt so in der Vorbereitung ist, für jeden geht es mal auf und ab, man ist müde, aber im Großen und Ganzen spürt man, dass so langsam das Kribbeln auch losgeht und letztendlich geht es ja nächste Woche auch los. Ist eine gute Stimmung.
3: Du weißt, Herr Zwickau, das ist eine besondere Fankultur. Freust du dich auf die Fans, wenn sie wieder die rot-weißen Fahnen schwingen?
4: Ja, also mein erstes Erlebnis, denke ich mal, wird recht gut sein im Heimspiel. Bis jetzt waren es, wie gesagt, nur Testspiele vor kleinerer Kulisse. Aber das, was ich schon mitbekommen habe, lässt auf jeden Fall Gutes vermuten, ja.
0: Ohne Zweifel waren das allerhand neue Infos, die der FSV Zwickau da im Gepäck hatte. Nun absolviert das Team am morgigen Freitag noch ein letztes Testspiel in Prag, bevor dann in der kommenden Woche, am 26. Juli, das erste Pflichtspiel der neuen Saison beim FC Carl Zeiss Jena steigt. Das erste Heimspiel in der GGZ Arena gibt's dann am 1. August um 14 Uhr. Gegner ist der Greifswalder FC.
1: Ja, wir wollen natürlich, dass am ersten Spieltag, am 1. August, so viel wie möglich Zuschauer in unser Stadion kommen und die Mannschaft anfeuern, dass wir dann hoffentlich mit einem Heimsieg diesen zweiten Spieltag beschließen können.
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2: Nach einem angenehmen Sommertag gestaltet sich die Wetterlage morgen etwas durchwachsen. Bei 26 Grad in der Spitze gibt es einen Sonne-Wolken-Mix. In den Nachmittags- und Abendstunden müssen wir uns dann auf gewittrige Schauer einstellen. Regen wird uns zunächst auch in den Samstag hinein begleiten. Später treibt ein auffrischender Wind die Wolken auseinander und die Sonne kommt zum Vorschein. Die Höchsttemperaturen bewegen sich um die 24 Grad herum. Ab Sonntag wird es kühler. Tageshöchsttemperaturen von 20 Grad und ein Wechsel aus Sonne und wolkigen Abschnitten, das sind die Aussichten. Bei gleichen Werten wie am Vortag wechselt sich auch am Montag die Sonne mit wolkigen Abschnitten ab. Es soll aber trocken bleiben.
3: Das war's schon wieder. Wir sagen Dankeschön fürs Einschalten. Morgen gibt's noch eine Sendung in dieser Woche. Wir freuen uns drauf. Sie hoffentlich auch. Bis dahin. Tschüss.

0: Noch wird fleißig geprobt auf der Freilichtbühne in Spremberg. Am Wochenende soll es dann ernst werden. Oder eher richtig witzig. Die SKK Spremberger Kino und Kultur GmbH hat für die Sport- und Kulturwoche noch bis 19. Juli ein abwechslungsreiches Programm vorbereitet. Ein Highlight dabei ist die große Kabarettnacht. Was das Publikum erwartet, das wissen die Künstler selbst am besten.
1: Diese Woche bin ich Teil der Spremberger Kabarettnacht hier auf der Freilichtbühne. Und da kommen Lina Lerche und Frank Fischer. Und wir sind ein herrliches Kabarett-Trio. Lina macht unglaubliche Songs und Chansons. Frank erzählt Alltagsgeschichten, sehr, sehr pointiert zum Thema. Alles klar, anderen geht's auch so, nur witziger. Und ich bin für den musikalischen Teil verantwortlich. Ich begleite vor allen Dingen Lina bei den Liedern und bringe auch selber ein paar Lieder mit.
0: Gemeinsam sorgen die Kabarettisten für einen Abend mit Humor, Musik und jeder Menge Unterhaltung. Wie sich das anhören könnte, zeigt uns Andreas Gundlach.
1: Wir wollen zusammen ein Spremberger Heimatlied einüben. Ist für mich ein bisschen schwerer, weil ich die Töne alle spielen muss. Fürs Publikum ein bisschen leichter. Die müssen immer nur Spremberg brüllen auf mein Zeichen. Ja, es geht ja um die Perle der Lausitz. Du bist meine Perle der Lausitz. Spremberg! Du bist wundervoll. Und so. Und dann kann man natürlich auch den Namen seiner Liebsten, seines Liebsten einsetzen. Ja, zum Beispiel, du bist meine Perle der Lausitz. Chiara! Ja, so in der Art. Es gibt ja das Verwechslungsverhältnis, man rechnet ja die Lausitz zum Spreewald. Eigentlich ist es genau andersrum. Und so gilt also quasi, die Gurken kommen aus dem Spreewald, aber die Perlen kommen von hier.
0: Die Kabarettnacht ist allerdings nur einer von vielen Programmpunkten der Sport- und Kulturwoche. Auch an den folgenden Tagen wartet auf der Freilichtbühne ein buntes Programm.
1: Wir haben am Samstag einen ganz langen Kulturtag, weil ab 15 Uhr Konzert ist auf der Freilichtbühne mit Bands aus der Region. Ich selber freue mich besonders auf Dare Tarracona. Das ist nämlich mein Sohn. Und das ist tatsächlich Zufall, dass er auch hier auf dieser Bühne spielt. Und dann gibt es natürlich anschließend Fußball.
0: Die Bänke in der Freilichtbühne sind noch leer und auf der Bühne wird emsig gewuselt, während sich die Kulturschaffenden wie das Polizeiorchester auf ihre Auftritte vorbereitet. Gundlach, oder auch der Multitasking, wie er sich selbst nennt, betont, weshalb es so wertvoll ist, wenn die Bänke sich mit dem Publikum füllen.
1: Es ist ganz wichtig, immer wieder das Erlebnis zu suchen, rauszugehen, mit anderen Menschen in einer Bankzeile zu sitzen. Das ist viel schöner, als vorm Fernseher zu sitzen. Und auch wenn es gewittert, ja, es spricht alle Sinne an. Ja, man wird auch mal richtig nass, man kriegt einen ordentlichen Knall in die Ohren. Kommen Sie einfach raus in eine echte, lebendige Bühne.
0: Wer also Lust auf einen unterhaltsamen Abend bekommen hat, findet bei der Sport- und Kulturwoche in Spremberg in den kommenden Tagen gleich mehrere Gelegenheiten dazu. Das Epilepsiezentrum Kleinwachau bei Radeberg stellt die ärztliche Leitung seiner Fachklinik für Neurologie neu auf. Mit dem Ruhestand des langjährigen Chefarztes Dr. Thomas Meyer werden seine Aufgaben künftig auf 3 Personen aufgeteilt, um die Klinik moderner leiten zu können. Neuer ärztlicher Direktor wird Professor Felix von Podewils. Er übernimmt die strategische und fachliche Weiterentwicklung des medizinischen Bereichs. Gleichzeitig bleibt er mit einem nun verringerten Stellenanteil Leiter des Epilepsiezentrums der Universitätsmedizin Greifswald. Die operative Leitung des medizinischen Klinikalltags verantwortet künftig ein internes Team, bestehend aus Dr. Peter Hopp für die medizinische Führung und Susanne Rege für Organisation, Prozesse und Digitalisierung. Geschäftsführerin Sandra Stör betont, dass dieses moderne Modell klare Verantwortlichkeiten schafft, um die hohe Versorgungsqualität langfristig zu sichern und gleichzeitig Raum für Innovationen zu bieten. In der Kulturfabrik Hoyerswerda ist die Ausstellung zum 26. Deutschen Karikaturenpreis ab sofort zu sehen. Unter dem Motto "Jetzt seid ihr dran" haben sich Künstlerinnen und Künstler mit dem Thema Generationskonflikt beschäftigt. Mehr als 1200 Werke wurden eingereicht. Eine kritische Jury hatte daraus die 262 Besten gewählt. Diese Auswahl befindet sich derzeit in der Kulturfabrik Hoyerswerda. Hier finden knapp 55 Rahmen Platz. Insgesamt können darin rund 220 Karikaturen gezeigt werden. Uwe Proksch sortiert diese derzeit.
2: Nein, noch nicht. Die Arbeiten sind wirklich gestern Abend erst angekommen. Ich bin jetzt beim Sichten und werde die dann nacheinander mir anschauen und festlegen, welche kommen wohin. Und darauf denke ich schon, da wird auch ein

0: mit dabei sein.
1: Bei dem Karikaturenpreis gibt es auch zahlreiche Auszeichnungen. So wurden 4 Künstlerinnen und Künstler mit dem goldenen und silbernen und dem bronzenen Bleistift geehrt. Ebenso wurde auch ein Nachwuchspreis verliehen. Die Prämierten sowie die weiteren Werke können Interessierte noch bis zum 14. August bestaunen.
2: In unseren Kurznachrichten werfen wir jetzt einstiegs einen Blick zur Sanierung der Turnhalle in Kuhnewalde. Hier entsteht aktuell ein neues beeindruckendes Holzdach. Vor 3 Jahren war die Halle bei einem Brand schwer beschädigt worden. Seitdem mussten zahlreiche Vereine zum Trainieren in andere Städte ausweichen. Das und mehr jetzt.
3: Die Sanierung der Turnhalle an der Polensoberschule Kuhnewalde kommt planmäßig voran. Derzeit wird an der besonderen hölzernen Lamellendachkonstruktion gearbeitet. Bis Ende des Jahres soll dieser Abschnitt abgeschlossen sein. Parallel werden weitere Arbeiten im Innenbereich vorbereitet. Allein die Instandsetzung des Daches kostet rund 2,5 Millionen Euro, heißt es von der Bautzener Kreisverwaltung. Nach aktuellem Stand soll die Turnhalle zum Schuljahresbeginn 2027/28 wieder für Schul- und Vereinssport nutzbar sein. Sie war im Februar 2023 durch einen Brand beschädigt worden. Parallel zum traditionellen Kinder- und Heimatfest feierte die einzige Elbe-Stadt in Elbe-Elster das 35-jährige Jubiläum mit ihrer Partnerstadt Gutach im Schwarzwald. Dazu kamen zahlreiche Freunde und Weggefährten der Partnerstadt nach Mühlberg. Mit einem Festumzug, einer Stadtführung und einer Festsitzung wurde das Jubiläum liebevoll gestaltet. Dank galt vor allem den zahlreichen Helfern, Vereinen, Unternehmen und Sponsoren, die das Fest erst in diesem Umfang möglich machten. Im Rahmen des Sportfestes des SV Grün-Weiß-Hochkirch am letzten Augustwochenende wird der neue Rasen auf dem Hauptplatz der Sportanlage eingeweiht. Er wurde im vergangenen Jahr im Rahmen eines von der Sächsischen Aufbaubank und der Gemeinde Hochkirch geförderten Projekts aufgebaut. Laut Vereinspräsident Holger Mitschke beliefen sich die Gesamtkosten auf etwa 100.000 Euro. Bestandteil der Maßnahme war die Verlegung einer unterirdischen Beregnungsanlage. Einen weiteren großen Wunsch können sich die Hochkircher Sportfreunde allerdings noch nicht erfüllen: den Bau eines Kunstrasenplatzes. Dafür wäre laut Bürgermeister Thomas Meltke ein Förderprogramm mit einer Quote von 75% erforderlich, das es derzeit nicht gibt. In Löbau können künftig 2 neue Defibrillatoren Leben retten. Die Spendenaktion "Jeder Herzschlag zählt" war erfolgreich. Dadurch werden das Hermannbad und das Kulturzentrum Johanneskirche mit AED-Geräten ausgestattet, heißt es von der Stadtverwaltung. Die Defibrillatoren sollen helfen, die Zeit bis zum Eintreffen des Rettungsdienstes zu überbrücken. Bei der Spendenaktion über die Sparkasse kamen knapp 2.500 Euro zusammen. Neben der Anschaffung sind auch Schulungen für die Teams vor Ort und die Wartung der Geräte vorgesehen. Skater können ab sofort den neuen Skatepark im Zittauer Westpark nutzen. Die Anlage ist bereits fertiggestellt und wurde pünktlich zu den Sommerferien freigegeben, obwohl die offizielle Eröffnung erst im September geplant ist. Rund um den Skatepark laufen noch kleinere Restarbeiten. Deshalb bittet die Stadt um Rücksicht, insbesondere auf die neu angelegten Rasenflächen. Der neue Skatepark entstand gemeinsam mit engagierten Bürgern der Stadtverwaltung und den künftigen Nutzern. Der Dorfverein Hoske aus Wittichenau baut einen neuen Spielplatz am Jugendclub. In den vergangenen Wochen ist dort ein Erlebnisparcours für Kinder entstanden. Außerdem wird der Außenbereich mit einer neuen Sitzecke umgestaltet. Das Projekt wurde gemeinsam mit jungen Familien entwickelt und mit Unterstützung eines LEADER-Förderprogramms auf den Weg gebracht. Die Bauarbeiten übernimmt der Verein größtenteils in Eigenregie. Nach Abschluss der Arbeiten ist eine offizielle Einweihung geplant.
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0: Wie zu Beginn angekündigt, kommen wir jetzt zu einer ganz aktuellen und erschreckenden Meldung aus Finsterwalde. Dort war heute ein Unbekannter in die Außenstelle des Landratsamtes eingedrungen. Details und mehr jetzt in unseren Blaulichtmeldungen.
1: Die Außenstelle der Kreisverwaltung Elbe-Elster in der Kirchheiner Straße in Finsterwalde ist heute

0: morgen zum Schauplatz eines Brandanschlags geworden. Zu den Hintergründen der stellvertretende Landrat des Landkreises Elbe-Elster, Roland Neumann.
1: Wir hatten hier heute Morgen einen tätlichen Angriff auf eine Mitarbeiterin des Jugendamtes mit einem Brandsatz. Und insgesamt hatten wir 5 Verletzte, mittlerweile nach medizinischer Versorgung auch aus dem Krankenhaus wieder entlassen, haben aber eben aufgrund der Gesamtumstände hier eine hohe mentale und psychische Belastung auch der Kolleginnen und Kollegen, die ja jeden Tag mit schwierigen Konfliktfeldern zu tun haben, mit Menschen zu tun haben.
0: Die Landkreisverwaltung sichert den Betroffenen Unterstützung zu und verurteilt die Tat.
1: Was mir wichtig ist, nochmal deutlich zu machen, dass kein noch so schwieriger Fall, kein noch so schwieriger Vorgang, so ein Angriff durch einen Bürger auf Mitarbeiterinnen und Mitarbeiter des Jugendamtes rechtfertigt, die hier ihren verantwortungsvollen Job machen, die Menschen beraten, die für die Kinder da sind und sicherlich auch in schwierigen Familiensituationen ihre Arbeit verrichten. Aber nichts rechtfertigt hier einen Angriff auf Leib und Leben von Kolleginnen und Kollegen. Und da erwarte ich und hoffe ich, dass auch entsprechend die entsprechenden Maßnahmen seitens der Ermittlungsbehörden folgen werden. Und das ist abzuwarten. Wir werden als Kreisverwaltung daraus jetzt auch ableiten, welche zusätzlichen Präventivmaßnahmen wir ergreifen müssen. Nicht nur für diesen Standort, generell auch für andere Verwaltungsstandorte werden das auswerten, um dort kurzfristig auch Maßnahmen umsetzen, um den Mitarbeiterinnen und Mitarbeitern präventiv zumindest ein Signal zu geben und zu zeigen, wir nehmen das ernst, was hier passiert ist.
0: Bis einschließlich Montag entfallen sämtliche Sprechzeiten und vereinbarten Termine. Wann der Standort wieder für den Besucherverkehr geöffnet werden kann, hängt von den weiteren Untersuchungen und der Schadensbewertung ab und steht derzeit noch nicht fest. Die Polizei hat eine tatverdächtige Person festgenommen. Die Ermittlungen zum Hergang dauern an.

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2: Willkommen zurück. Die allgemeine wirtschaftliche Lage gilt auch in der Lausitz seit geraumer Zeit als angespannt. Die Auswirkungen der Corona-Pandemie und die Folgen der Kriege in der Ukraine und Nahost haben Auswirkungen bis in unsere Region. Wie schaut man dort auf die aktuelle Lage, wo das Geld ist, bei den Finanzinstituten? Wir waren zu Gast bei der Sparkasse Elbe Elster und haben einmal nachgefragt.
3: Sehr verehrte Zuschauerinnen und Zuschauer, ich sitze hier neben den beiden Vorständen der Sparkasse Elbe Elster, Frank Presche und Thomas Jentsch. Erstmal vielen lieben Dank, dass Sie sich hier bereit erklärt haben, ein paar Fragen für uns zu beantworten. Seit Jahren ist die Sparkasse Elbe Elster ein äußerst erfolgreiches Finanzunternehmen. Haben Sie denn einige Zahlen, die uns das genauer veranschaulichen können?
4: Ich denke, ein paar Zahlen können wir bringen. Die sind meistens langweilig, Zahlen, aber vielleicht mal so ein paar Eckdaten. Wir sind aktuell hier im Landkreis Elbe-Elster mit über 70% Marktanteil bei den Girokonten unterwegs. Und worauf wir besonders stolz sind, ist der Anteil bei den 18- bis 30-Jährigen, wo man ja eigentlich vermuten müsste, das sind so eher Online-Nutzer. Da haben wir einen Marktanteil von über 90% bei den 18- bis 30-Jährigen. Und

0: da haben wir auch den Platz 1 im Ostdeutschen Sparkassenverband, also unter allen ostdeutschen Sparkassen. Wie gesagt, darauf sind wir sehr stolz. Wir verwalten derzeit etwa 2 Milliarden Euro Kundeneinlagen und haben so etwa 1 Milliarde Euro Kundenkreditgeschäft, was wir ebenfalls hier haben bei der Sparkasse Elbe-Elster. Und Verbundgeschäft, Versicherungsgeschäft sind wir auch sehr erfolgreich unterwegs. Im Versicherungsgeschäft sind wir seit nunmehr 22 Jahren auf dem ersten Platz in Brandenburg unter allen Brandenburger Sparkassen.
1: Jetzt befinden wir uns natürlich international und national in wirtschaftlichen Schwerzeiten. Man siehe die aktuellen Spritpreise, man siehe die Konflikte in Osteuropa. Was ist denn die Sicht der Sparkasse auf all diese Hürden, die wir momentan zu bewältigen haben? Und wie würde sich das unter anderem auf Kreditgeschäfte auswirken?
2: Die Entwicklung, die wir in Deutschland sehen, die spüren wir hier im Landkreis Elbe-Elster auch. Also das macht nicht Halt. Die wesentlichen Themen sind sicherlich die Energiepreise, aber auch demografische Herausforderungen, das Fachpersonal fehlt oder auch sich Arbeitsplätze deutlich schneller verändern. Ich sage mal nur unter dem Aspekt künstliche Intelligenz ist alles stark in Bewegung. Finanzierungskosten sind auch gestiegen, klar, die Zinsen sind inzwischen ein bisschen höher. Bürokratische Aufwendungen spielen eine Rolle. All das merken wir hier auch im Landkreis und das führt schon zu einer etwas zurückhaltenderen Investitionsbereitschaft. Und das wiederum merken wir dann im Kreditgeschäft.
1: Was müsste denn aus Sicht der Sparkasse geschehen, damit der Geldumlauf und somit wieder die Wirtschaft in Deutschland generell in Schwung gebracht werden?
0: Ja, da kann man sicherlich unterscheiden zwischen, nur ich will es mal salopp sagen, wünsch dir was. Und das wäre ganz klar, die Politik müsste sich ändern. Nicht nur, aber insbesondere die Wirtschaftspolitik. Das heißt, es ist nicht damit zu rechnen, dass sich wirtschaftspolitisch auf kurze Sicht was ändern wird in Deutschland. Und da müssen wir einen Blick auf das richten, was wir tatsächlich beeinflussen können. Und das ist das Ganze hier vor Ort. Was können wir machen? Wir können entscheiden, kaufen wir regional ein. Wir können entscheiden, bestellen wir im Internet. Wir können entscheiden, holen wir uns einen Handwerker irgendwo her, beauftragen wir den Handwerker hier in unserer Heimat, im Elbe-Elster-Kreis. Und die Menschen können letztendlich auch entscheiden, bringen sie ihr Geld irgendwo nach Frankfurt oder sonst wohin oder legen sie das hier bei der Sparkasse oder ich will es hier ausdrücklich auch mit einbeziehen, bei den regionalen Volksbanken an, die da genauso einen guten Job machen und sorgen dafür, dass das Geld hier vor Ort bleibt und hier auch arbeitet. Also eigentlich Hilfe zur Selbsthilfe und das wäre ein guter Ansatz.
1: Ich finde es gut, dass Sie gerade den regionalen Bezug nehmen, nämlich die Sparkasse Elbe-Elster ist im gesamten Landkreis sehr geschätzt dafür, mit ihrer Stiftung örtliche Kulturschaffende, wie zum Beispiel Vereine, zu unterstützen. In welchem Volumen findet diese Unterstützung denn statt und wie könnte man denn jetzt selbst an eine solche Unterstützung kommen?
2: Im letzten Jahr war 1,3 Millionen Euro bereitgestellt für gemeinnützige Tätigkeit im Landkreis. Und die Hürde ist gar nicht so hoch. Wenn Sie auf unserer Website mal vorbeischauen, sparkasse-elbe-elster.de, finden Sie ein Online-Antragsformular, wo Sie mit knappen Worten letztlich beschreiben können, was habe ich eigentlich vor, wer will das machen. In der Regel sind es Vereine, wie Sie sagen. Und dann können Sie es absenden und dann treten unsere Leute hier quasi mit demjenigen in Kontakt und stehen mit Rat und Tat zur Seite, wie man das am besten machen kann.
1: Nicht nur Vereine unterstützt die Stiftung Zukunft Elbe-Elster-Land, sondern auch regionale Veranstaltungen. Haben wir ja letztens beim 24-Stunden-Schwimmen in Tröbitz gesehen. Worauf können wir uns denn noch für den Rest dieses Jahres freuen? Und wenn Sie das schon vorweggreifen dürfen, was steht denn schon für nächstes Jahr an Highlights in den Startlöchern?
0: Ja, Sie haben es ja schon gesagt, dieses Jahr sind einige Highlights schon hinter uns. Wir haben ein großes noch vor uns, das ist die nächste Kunstallee hier in der Hauptstelle in Finsterwalde. Diesmal im völlig anderen Gewand. Und zwar haben wir junge Künstlerinnen und Künstler, Nachwuchskünstlerinnen und Künstler von der Kreismusik und Kunstschule Gebrüder Grauen, die hier ihre Werke ausstellen. Wir wollen das auch mal in einer etwas anderen Form, ein bisschen lockerer machen, die Eröffnung, und sind da sehr gespannt drauf und hoffen dann natürlich auch, dass ganz viele Kundinnen und Kunden dann hier mal durch die Gänge wandeln und sich die Werke anschauen.
1: Herr Prescher, Herr Jentsch, ich danke Ihnen recht herzlich, dass Sie diese Fragen beantwortet haben und somit gebe ich auch zurück ins Studio. Dankeschön.
3: Die Tipps für die Freizeit in den Sommerferien und die heutigen Wetteraussichten folgen jetzt. Auch ein erster Ausblick aufs Wochenende ist schon mit dabei.
4: Heute konnten sich die Ferienkinder freuen. Die Sonne kämpfte sich vor die Wolken und sorgte für Temperaturen bis zu 28 Grad in Südbrandenburg und bis zu 26 Grad heute in Ostsachsen. Ein perfekter Tag für das Freibad.

Watt. Auch heute Nacht bleibt der Himmel klar, doch die Werte sinken auf 17 Grad Celsius. Am morgigen Tag wird es hingegen bedeckter. Es kann in der gesamten Lausitz immer wieder zu Regenschauern kommen. Sie sollten jedoch auch mit vereinzelten Gewittern rechnen. In der Niederlausitz kommt es zu Temperaturen von maximal 26 Grad. Die Oberlausitzer erreichen Höchstwerte von bis zu 27 Grad. Und in der gesamten Lausitz werden Tiefstwerte von 18 Grad Celsius herrschen. Am Samstag und Sonntag bleibt das Wetter ebenfalls bedeckt. Sonne und Wolken werden gegeneinander kämpfen. Vereinzelt ist auch mit Schauern und Windböen bis zu 45 km/h zu rechnen. Der Samstag wird Höchsttemperaturen von 24 Grad und Tiefstwerte von 18 Grad Celsius aufweisen. Am Sonntag wird es mit 20 Grad Celsius schon etwas frischer. Die Tiefstwerte liegen bei 13 Grad.

0: In den sächsischen Sommerferien, also noch bis zum 14. August, lädt das Museum Bautzen Kinder aller Altersgruppen zu spannenden Ferienprogrammen ein. Im Museum kann dann an vielen Stationen gesehen, gehört und manchmal auch gerochen werden. Wer also Lust hat auf aufregende Abenteuer in der Welt der Geschichte und Kultur, schaut gerne vorbei. Dabei wird natürlich auch wieder experimentiert und gebastelt. Der Eintritt zum Ferienprogramm ist für alle Kinder bis zum vollendeten 16. Lebensjahr kostenfrei. Das ausführliche Programm findet man unter museum-bautzen.de. Auf dem sogenannten historischen Feld rund um das ehemalige Herrenhaus in Kolochau findet am Sonntag wieder das traditionelle Garbenfest statt. Präsentiert werden dabei historische Mäh- und Erntemaschinen inklusive Live-Vorführung, historische Handwerkskunst und viele andere mehr. Ein Bauernmarkt und ein umfangreiches Rahmenprogramm runden den Tag ab. Kommen Sie also gern ab 11 Uhr vorbei. Unter dem Motto "Auf den Rucksack, fertig los" gehen die Kinder auf Entdeckungsreise und erkunden das Gelände der Energiefabrik Knappenrode auf eigene Faust. Orientierung bietet der hauseigene Drache, der Plon. Er zeigt den kleinen Forschern den Weg über das Gelände und durch die Fabrik. An 8 Stationen erforschen die Kinder unter anderem, aus was die Kohle gemacht ist, wie elektrischer Strom entsteht und was ein Powerriegel für den Ofen ist. Im Rucksack finden sie natürlich allerhand nützliches Werkzeug, mit dem die Abenteurer den Fragen auf den Grund gehen können. Das Ganze dauert etwa 1,5 Stunden. Geeignet ist die Rucksacktour für Kinder von 8 bis 12 Jahre. Es fällt ein kleiner Unkostenbeitrag für die Ausleihe an, zusätzlich zum Museumseintritt. Möglich ist das Angebot jederzeit, auch ohne Anmeldung.
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3: Kommentiert. Wenn ich nach einem langen Arbeitstag auf dem Beachvolleyballplatz stehe, passiert etwas ganz Einfaches. Der Kopf wird frei. Man bewegt sich, kommt raus und spürt den eigenen Körper wieder, statt den ganzen Tag nur zu sitzen und auf einen Bildschirm zu schauen. Eigentlich sollte Sport ein selbstverständlicher Teil unseres Alltags sein. Doch genau das ist er für viele Kinder und Jugendliche immer weniger. Im Schulsport fallen Stunden aus oder werden gestrichen. Gleichzeitig versuchen Vereine, diese Lücke aufzufangen, zusätzliche Angebote zu schaffen und Kindern überhaupt noch regelmäßige Bewegungen zu ermöglichen. Trotzdem erreicht nur etwa jedes fünfte Kind zwischen 11 und 17 Jahren die Bewegungsempfehlung der WHO. Das ist nicht nur ein gesundheitliches Problem, es fehlt damit auch immer häufiger die Grundlage, auf der Begeisterung für Sport, Vereinsbindung und später vielleicht sogar sportliche Erfolge entstehen können. Wie wichtig diese Basis ist, merken wir oft erst dann, wenn die Ergebnisse ausbleiben. Dann wird wieder über fehlende Talente, bessere Förderung und eine modernere Jugendarbeit gesprochen. Aber gute Nachwuchsarbeit beginnt nicht erst im Leistungszentrum. Sie beginnt in der Schulturnhalle. Beim ersten Training im Verein, bei einem Trainer, der einem Kind zeigt, dass es etwas kann. Und bei einem Sportangebot, das nicht davon abhängt, wie viel Geld die Eltern verdienen. Ich arbeite selbst im Sport- und Eventbereich in Sachsen und sehe, wie viel Zeit, Energie und Herzblut Vereine und Ehrenamtliche investieren, um genau das möglich zu machen. Sport bringt Kinder in Bewegung. Er lehrt sie, mit Niederlagen umzugehen, Verantwortung zu übernehmen und gemeinsam besser zu werden. Deshalb sollten wir Sport nicht erst dann wichtig nehmen, wenn Erfolge ausbleiben oder die nächste Studie vor Bewegungsmangel warnt. Wir haben bereits die Vereine, die Trainer und die Menschen, die etwas verändern wollen. Wir müssen ihnen nur die Möglichkeit geben, es auch zu tun. Denn wer heute in den Sport investiert, fördert nicht nur die Talente von morgen, sondern eine gesündere Generation.
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Es ist 19 Uhr am Donnerstagabend und ich freue mich sehr, dass Sie dabei sind. Hallo und herzlich willkommen mal wieder zu einer aktuellen Ausgabe von 04 Plus hier bei Muldenthal TV. Ich freue mich wirklich sehr, dass Sie dabei sind. Ja, und wir haben auch heute wieder einiges für Sie vorbereitet und den Beginn, den machen wir mit einem musikalischen Beitrag und zwar bei der Burgberg-Serenade in Eilenburg. Denn auch wenn es der Wettergott in diesem Jahr nicht ganz so gut meinte, kamen die Besucher und es wurde spontan geschaut, wie man kurzerhand noch für trockene Plätze sorgen konnte und ob das gelungen ist.

0: Das weiß jetzt mein Kollege Kai-Uwe Tüschler.
1: Graue Wolken statt Sommerhitze. Auf der Festwiese auf dem Eilenburger Burgberg fand am 4. Juni die 7. Burgberg-Serenade statt. Im Gegensatz zu den vergangenen 6 Veranstaltungen zeigte sich das Wetter diesmal unbeständig. Statt Sonnenschein prägten eine starke Bewölkung und zeitweise leichte Regenschauer das Open-Air-Konzert, das als Kooperation zwischen dem Burgverein und dem Musikverein organisiert und zudem von der Musikwerkstatt sowie dem THW unterstützt wird. Einlass war um 18 Uhr, bevor eine Stunde später das Programm begann. Die Besucher ließen sich von dem Wetter jedoch nicht abhalten und kamen zahlreich. Um den Gästen Schutz vor der Nässe zu bieten, reagierte der Eilenburger Burgverein e.V. sehr kurzfristig und stellte Pavillons sowie Unterstellzelte auf der Festwiese bereit. In den vorderen Reihen nahmen viele Besucher zudem ganz klassisch mit Regenponchos und Regenschirm Platz. Eröffnet wurde der musikalische Abend gemeinsam von Anne-Doris Riegel-Konrad, der Vorstandsvorsitzenden des Musikvereins, Steffi Schober, der Vorstandsvorsitzenden des Eilenburger Burgvereins und der Moderatorin Susanne Fehrl. Sie zeigten sich erfreut über die treue Resonanz des Publikums, trotz der schwierigen Wetterbedingungen.
2: Guten Abend, liebes Publikum. Wir begrüßen Sie ganz herzlich zu unserer 7. Burgberg-Serenade. Man mag es kaum glauben, 7 Jahre haben wir das jetzt schon durchgeführt. Heute ein bisschen gemischtes Wetter, aber wie Steffi vorhin geschrieben hat, wir musizieren auch bei diesem Wetter, bei Sonne kann ja jeder. Ja, also herzlich willkommen. Auch im Namen aller mitwirkenden Vereine. 3 davon sind ja jetzt schon zu sehen. Die Musikwerkstatt Eilenburg, der Musikverein Eilenburg, der Eilenburger Burgverein. Und nicht zu vergessen ist das THW. Dann wünsche ich Ihnen ganz kurz und knapp einen wunderschönen Abend. Jetzt darf ich noch, auch von mir, ein herzliches Willkommen an diesem doch wunderschönen Abend. Im Moment ist es trocken und wie schon gesagt, wir sind im verflixten 7. Mal. Da darf sowas auch mal passieren. Wir hatten 6 Jahre wunderschönes Wetter, zum Teil wahnsinnig heiß. Naja, und heute ist es halt mal ein bisschen durchwachsen. Es erwartet Sie natürlich wieder ein wunderschöner Abend in ganz toller Open-Air-Atmosphäre mit wunderbarer Musik aus den unterschiedlichen Genres und wie schon in den vergangenen Jahren musiziert vom Musikverein Eilenburg unter der Leitung von Gabriele Hammermann. Und so will ich gar nicht lange weiter reden erstmal und Platz machen für die Eröffnungsmusik des heutigen Abends. Die kommt von Johann Strauss. Es ist der Einzugsmarsch aus der Operette der Zigeunerbaron.
1: Unter der bewährten musikalischen Leitung von der Dirigentin Gabriele Hammermann ließ sich das Orchester des Eilenburger Musikvereins vom Regen nicht beirren und spielte sein Programm wie geplant. Ein besonderer Programmpunkt war dabei der Auftritt des jüngsten Mitglieds. Dem Nachwuchsmusiker Janne Dobnitzky spielte ein Flötensolo zu dem Stück Andante C-Dur. Das gemeinsame Projekt der beiden Vereine hat auf dem historischen Burggelände Tradition. Während sich der 1994 gegründete Eilenburger Burgverein ehrenamtlich für den Erhalt der geschichtsträchtigen Denkmalanlage und des Sorbenturms einsetzt, sorgt der Musikverein für den passenden Ton in der Region. Das Ensemble blickt auf eine bewegte Geschichte zurück. Hervorgegangen aus dem Jugendkammerorchester des Chemiewerks gehörte es von 1992 bis 1997 zunächst zur Musikschule Eilenburg, bevor 1997 die offizielle Vereinsgründung erfolgte. Heute zählt der Musikverein rund 50 Mitglieder und spannt dabei einen Bogen über mehrere Generationen hinweg. Am Ende zeigte die 7. Burgberg-Serenade vor allem eines. Weder dichte Wolken noch Regenschauer können die Leidenschaft der Musiker und die Treue des Eilenburger Publikums bremsen. Ein stimmungsvoller Konzertabend, der dank des ehrenamtlichen Engagements aller Beteiligten und Partner auch im verflixten 7. Jahr ein voller Erfolg war.
0: Wenn man auf 4 befahrenen Landstraßen unterwegs ist, dann wird der Weg zu Fuß oder auch mit dem Rad manchmal zur regelrechten Mutprobe, denn ein abgegrenzter Radweg oder ein Fußweg, die fehlen ganz oft. Und so ist es auch auf der S31 bei Mügeln. Das wollen sich aber die Bürger dort nicht weiter bieten lassen und sie greifen spontan zum Spaten.
3: Es ist katastrophal, wie die Autos sich hier auch

0: bewegen, also in welchem Tempo. Und darin, in diesem Mischverkehr sollten jetzt noch Fußgänger, das ist überhaupt nicht möglich. Ich beobachte das tagtäglich, fast tagtäglich jetzt im Sommer, dass Fußgänger hinter der Leitplanke dann laufen, sich die Beine halb brechen. Und Fahrradfahrer, denen ist es überhaupt nicht möglich, also ohne Warnweste bzw. besondere Vorsichtsmaßnahmen sich hier auf dieser Straße zu bewegen.
1: 2014 wurde die Staatsstraße 31 zwischen Mügeln und Leisnig grundhaft ausgebaut. Ein straßenbegleitender Fuß- und Radweg wurde dabei nicht eingeplant. Seit dem Ausbau hat sich das Verkehrsaufkommen erhöht, auch durch Schwerlastverkehr, zum Beispiel aus der Lausitz auf dem Weg zur Autobahn. Das hat fatale Folgen für alle, die hier ohne Kfz unterwegs sind.
2: Für Radfahrer ist diese Situation lebensgefährlich. Der Freistaat hat unser Begehren zuerst abgelehnt mit der Begründung, es sei sinnvoller, den Radfahrer und die Fußgänger im Mischverkehr mitzuführen, weil dann die Radfahrer und die Fußgänger als gleichwertige Verkehrsteilnehmer wahrgenommen werden würden. Das kann man wahrscheinlich nur am Schreibtisch in Dresden so denken. Die Realität ist eine andere. Und der Freistaat hat auch gesagt, die Verkehrsbelegung gibt halt keine Maßgabe, einen Rad- und Fußweg zu planen.
1: Seit etwa 15 Jahren setzt sich eine Bürgerinitiative für die Ergänzung eines einseitigen Radwegs an der S31 ein. Dass dieser notwendig ist, hat inzwischen auch das Landesamt für Straßenbau und Verkehr eingesehen.
2: Das Landesamt für Straßenbau und die landeseigene Planungsgesellschaft List haben uns im Jahr 2017 zugesagt, dass mit höchster Priorität ein Rad- und Fußweg nachgerichtet wird, weil die Verkehrszählungsergeben einen dringenden Handlungsbedarf ergeben, also uns Recht gegeben haben. Mit höchster Priorität sollte dieses erfolgen.
1: Etwa 1200 Unterschriften für den Bau des Radwegs hat die Bürgerinitiative gesammelt und zahlreiche Demonstrationen und Fahrradkorsos organisiert. 9 Jahre später hat das LASUF trotz angeblich hoher Priorität noch immer keinen Radweg gebaut. Am 9. Juni hieß es aus dem Landesamt, dass wegen der spürbar veränderten finanziellen Ausgangslage die Planung ruht, bis ausreichend Haushaltsmittel bereitstehen.
2: Wir haben seitdem auch mindestens 6 bis 7 Radtouren hier auf der Strecke durchgeführt. Wir mussten sie jedes Mal als Demonstration anmelden, weil auch die Polizei das als so gefährlich erachtet hat, dass eine Teilsperrung der Straße erforderlich ist. Und wir sind einfach auch empört und enttäuscht darüber, dass wir nicht eingebunden werden und das Stillschweigen, auch die Zusagen, die der Freistaat gegeben hat, so außer Acht gelassen werden. Und deshalb haben wir gesagt, naja, wenn der Staat offensichtlich nicht handeln kann in überschaubaren Zeiträumen, dann fangen wir halt an.
1: Am 26. Juni haben Bürgerinnen und Bürger aus den angrenzenden Ortschaften die Spaten geschultert und setzen symbolisch den ersten Spatenstich für den Radweg. Durch diese Geste soll der Druck auf die zuständigen Planer erhöht werden. Dabei ist man übergangsweise auch zu Kompromissen bereit.
2: Es gibt Bereiche, wo hinter den Leitplanken es möglich wäre, allein durch Maat oder durch Schotterung zumindest für Fußgänger eine nutzbare Variante zu schaffen, dass sie nicht mehr lebensgefährlich zwischen den Leitplanken fahren müssen. All diese Vorschläge liegen seit über 10 Jahren auf dem Tisch. Keins davon ist berücksichtigt worden. Das macht uns ärgerlich. Wir wollen aber natürlich trotzdem langfristig den Ausbau eines Rad- und Fußweges. Aber kurzfristig muss gehandelt werden. Es ist nicht akzeptabel, dass die Bürger über mehr als 10 Jahre hingehalten werden mit lebensgefährlichen Zuständen.
1: Unterstützung vor Ort kommt auch vom ADFC Sachsen. Landesvorsitzender Dr. Janek Mücksch weiß, dass Zustände wie hier an der S31 kein Einzelfall sind.
3: Die allermeisten Staatsstraßen haben keinen straßenbegleitenden Radweg. Und der Grund dafür ist, dass es viel zu wenig Planer gibt beim Freistaat und die Staatsregierung auch viel zu wenig Geld bereitstellt. Also jetzt im letzten Doppelhaushalt wurden die Mittel für Radwegebau auch noch mal um 70% gekürzt. Faktisch ist überhaupt kein Geld mehr da, um irgendwo noch einen Radweg hinzubauen.
1: Dabei steigt die Nutzung von Fahrrädern und insbesondere E-Bikes seit einigen Jahren an.
3: Gerade außerorts, gerade wo es dann vielleicht auch nochmal topografisch anspruchsvoll ist, wo jetzt das Pedelec seine Stärken ausspielen kann und auch nochmal über ganz andere Distanzen. Ne? Auf einmal ist der 15 Kilometer Arbeitsweg auch gut mit dem Pedelec machbar. Da brauchen wir Geld für einen Radwegebau, das ist ganz klar. Und ich will auch sagen, das ist keine Frage von Luxus oder schön, das zu haben, sondern es ist ganz, ganz klar, hier sind Menschen auf den Radweg angewiesen. Kinder müssen zur Schule kommen. Ja, die Busse fahren viel zu selten, um von A nach B zu kommen. Ist der Radweg unerlässlich.
1: Nicht zuletzt ist ein abgetrennter Fuß- und Radweg auch im Interesse von Autofahrern, um häufige Überholmanöver zu vermeiden. Der erste Spatenstich für einen Radweg an der S31 wurde durch die Initiativgruppe gemacht. Der sprichwörtliche Ball liegt jetzt wieder beim Freistaat Sachsen.

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1: Ich sichte gerade Videomaterial vom Inklusionssportfest. Dort war ich zum Drehtermin und habe viele neue Kontakte knüpfen können, viel Neues gelernt und jetzt will ich daraus einen schönen Bericht machen. 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
1: Jetzt kommen wir zu einer Religion, die in Deutschland gar nicht so häufig vertreten ist, aber die natürlich auch ihren Platz in der Gesellschaft hat. Jetzt geht es nach Taucha und zwar auf einen Rundgang, auf einen Medienrundgang, zu dem wir eingeladen wurden, in einem buddhistischen Holztempel, der seit 9 Jahren gebaut wird. Und wir waren ganz gespannt, was uns dort erwartet. Die Bilder, die sehen Sie jetzt.
2: Holz ist geduldiger als Papier. Den lebendigen Beweis liefert der Bau der buddhistischen Pagode in Taucha. Das Projekt ist institutionell der vietnamesischen buddhistischen Sangha, der buddhistischen Dachorganisation Vietnams, zugeordnet. Im Oktober 2017 fand hier die Grundsteinlegung für dieses Projekt statt. Fast 9 Jahre später, am 10. Juni, erfolgte der Baubeginn und am 3. Juli wurde hier Richtfest gefeiert. Einen Tag vorher waren die Pressevertreter zum Baustellenrundgang geladen. Die wollten natürlich wissen, warum der Baubeginn so lange auf sich warten ließ.
3: Es ist nicht so einfach, Handwerker hierher nach Deutschland zu bekommen, die ein Geschenk aufbauen. Das ist nun ein einmaliges Projekt und mit nicht zu vergleichen. Und da hatten die Behörden viele Fragen, um hier auch rechtssicher zu agieren. Und wir sind dem Landratsamt, aber auch anderen sehr dankbar, dass sie sich hier mit so engagiert haben, eingebracht haben. Auch wir als Stadt haben einige Schreiben verfasst, auch Richtung Botschaft, und mit dem Landratsamt eng zusammengearbeitet. Aber grundsätzlich, wenn es nicht so viel privates Engagement gegeben hätte, auch aus der Bevölkerung heraus, die zum Beispiel gibt es jetzt einige Bürger, die auch quasi für die Handwerksmeister bürgen, dann würde dieser Tempel jetzt hier nicht errichtet werden. Und Windau, unser Spiritus Rectus hier aus Taucha, aus der buddhistischen Gemeinschaft, hat ja mal gesagt, wenn Buddha denkt, es ist Zeit für diesen Tempel, dann wird er entstehen. Wir hatten nur eben nicht daran gedacht, dass es so lange dauert, und dafür sind wir jetzt umso glücklicher, dass dieser Tempelbau entsteht.
2: Auf dem Gelände der Baustelle liegt das Holz gut sortiert und nummeriert. Drachenköpfe warten darauf, von Meisterhand in das Bauwerk integriert zu werden. Bei dem Holz, aus dem sie gemacht sind, handelt es sich um Wuchsholz aus roter Lärche. Es stammt aus Vietnam und wurde extra für die Holzkonstruktion ausgewählt. Seine Verarbeitung zu diesem Tempel beruht auf einer traditionellen Handwerkskunst. Einmalig wie die Handwerkskunst selbst ist auch das Bauwerk.
4: Man muss wissen, das ist, gibt es nicht einen Nagel, gibt es nicht einen Metallverbinder, das sind einfach nur Steckverbindungen, und das ist ein Wissen, was in Vietnam über Jahrhunderte gelehrt wurde, aber eben, wir würden sagen, Bauhüttenwissen, also wir des Mittelalters bei uns, wo im Prinzip das Wissen weitergegeben wurde vom Meister zum Gesellen, was man nicht irgendwo lehrt. Deswegen ist es auch in Deutschland nicht so, dass hier Zimmerer oder Dachdecker oder andere Tischler dieses Wissen haben können. Das geht gar nicht. Ja. Das ist, wie wir unser Wissen haben, haben die ihr Wissen. Und deswegen war auch nicht die Möglichkeit, in dem Moment, wo es hier lag, das durch Dritte aufbauen zu lassen. Das Risiko wollte niemand haben, weil schon allein die Sortierung von diesem Holz, ich wusste gar nicht, wo die Kollegen aus Vietnam hier ankamen, die hatten innerhalb von 3 Tagen alles Holz wieder zusammen, obwohl das in 9 Containern verpackt war und 10 Jahre fast hier lag. Also ich hätte gedacht, die brauchen dafür 14 Tage, um erstmal das Holz zu finden, wo was hinkommt. Nein, die haben dafür ihre eigene Sortierung, ihr eigenes System, wie sie das im Prinzip wiedererkennen oder wissen, wo was hinkommt, weil sie haben sie auch gebaut. Ja, so, und dieses Wissen ist halt unbezahlbar.
2: Außer einer statischen und der Genehmigungsplanung kommt das Projekt ohne große Planungsunterlagen aus. Es ist im Kopf der Baumeister verankert. 3 Jahre lang, 2014 bis 2017, haben 20 traditionelle Kunsthandwerker die Pagode in Vietnam vorgefertigt, wieder abgebaut, in Container verstaut und nach Deutschland gebracht, um nun von 4 der ursprünglichen 20 Kunsthandwerker aufgebaut zu werden.
5: Er hat so viele Tempel und so weiter gebaut, aber so eine besonders hat er noch nie gebaut. Und deswegen, wir brauchen ihn, dass er auch mal wieder aufbauen könnte. Er kann gut malen und schneiden, sehr gut, aber so Zeichnung hat er nur seiner Familie geerbt. Also gelernt und geerbt. Der kann nicht so zeichnen. Aber in seinem Kopf hat er alles, wie das Verbindung und so weiter.
2: Geleitet wird die Montage von Yen Van Tuan. Er leitete auch die dreijährige Vorfertigung der Holzelemente des Tempels in Vietnam. Der Tempel wird in seiner Erstellung einmalig sein, sagt er.
5: Also dieser Tempel ist nicht der größte, aber der sammelt alles die Kunst von Tempeln in Vietnam. Also verschiedene, es gibt verschiedene, aber so, es gibt selbst dieser Stück gibt in Vietnam nicht.
2: Der erste Bauabschnitt umfasst Hauptgebäude, Tor und Zaun. Er soll im vierten Quartal dieses Jahres fertiggestellt werden. Laut der Projektvision erfolgt die Gesamtfertigstellung 2028. Auf den fertiggestellten Tempel freut sich auch der Projektleiter vor Ort.
5: Also ein Tempel im Buddhismus, erstmal, dass wir die weitere Lehre von Buddhis weiter verbreitet und also um die, an den Leuten bringen. Und für uns ist auch so etwas sehr wichtig, dass die Tempel die behält oder waren unsere Kultur weiter, in dem Generation weiter.
2: Auf eine große Außenwirkung setzt der Tauchauer Bürgermeister.
3: Das Projekt ist ein sehr wichtiges Projekt für die Stadt Tauchau, denn wir denken, dass durch diesen Tempel, wenn er dann zum Leben beginnt, wir touristische, wirtschaftliche und kulturelle Bereicherungen hier in Tauchau haben werden. Die Bevölkerung an sich in Tauchau ist sehr aufgeschlossen dem Tempelprojekt gegenüber. 2017 zur Grundsteinlegung waren rund 1000 Menschen hier, die sind aus Tauchau gekommen

0: aber auch aus Deutschland und angrenzenden Ländern. Und wir denken schon, dass eben durch die verschiedene Auslegung und Zelebrieren des Buddhismus hier an diesem Ort in Zukunft Menschen nach Taura finden, um ja, hier ihre Einkehr zu finden. Aber natürlich hat es dann auch kulturelle Aspekte. Es sollte sich ja nicht nur an Buddhistinnen und Buddhisten richten, dieser Tempel, sondern auch für Menschen aus Taura und der Region.
1: Am Nachmittag des 3. Juli wurde für die buddhistische Pagode in Taura Richtfest gefeiert.
2: Ja, es ist eine feste Tradition, dass Landrat Henry Greichen im Landkreis Leipzig unterwegs ist und sich immer mal ein Bild von den Unternehmen macht und sich auch anhört, was für Sorgen und Ängste die Unternehmer so haben. Diesmal ging es nach Machern und passend zum Sommer ging es für ihn direkt erstmal auf den Zeltplatz.
3: Was eignet sich besser als der Sommer für einen Betriebsbesuch auf dem Campingplatz in Machern? Am Vormittag des 3. Juli besuchten Landrat Henry Greichen und sein Team die Camping LE GmbH. Gestartet wurde musikalisch mit Maultrommelklängen von der mobilen Bühne. Während Geschäftsführer Clemens Vogt für die richtigen Töne sorgte, kreierten Daniel und seine Kollegin den guten Klang. Der optimale Einstieg, um das Unternehmen bei einer Tasse Kaffee näher kennenzulernen.
4: Das ist schon wichtig zu merken, dass es ein Interesse gibt vom Landkreis und von der Gemeinde, was hier passiert. Und für uns ist natürlich wichtig, dass wir ein bisschen auch Kultur und Angebote in den Landkreis holen, aus der Stadt raus. Und hier für weltoffene und internationale Attraktionen auch zu sorgen, dass wirklich Leute hier herkommen, nicht nur, weil sie in der Nähe von Leipzig campen wollen, sondern weil es wirklich ein besonderer Begegnungsraum entsteht mit ja, Themen, die einfach auch wichtig sind für die ganze Gesellschaft, wie Umwelt und Kunst, Kultur, Begegnung.
3: Im Straßencafé Pustekuchen, einem 100 Jahre alten Straßenbahnwaggon, können die Camperinnen und Camper zu den Öffnungszeiten am Samstag und Sonntag frühstücken oder am Nachmittag Kaffee und Kuchen genießen. Für die Gäste des Tages macht Nani eine Ausnahme. Der hier gebrühte Kaffee kommt aus einer Machaner Rösterei. Nani gehört zum Team des Naturcampingplatzes.
4: Tatsächlich, dieser ganze Campingplatz entsteht nur durch sehr viel Engagement und Anteilnahme von verschiedenen Menschen, die hier in verschiedenen Formaten wirken und arbeiten. Es sind ungefähr 10 Angestellte, die von Minijob bis voll angestellt hier helfen beim Betrieb des Campingplatzes, beim Ausbau, bei der Sanierung und Öffentlichkeitsarbeit. Und es gibt einen Verein, der heißt Begegnungsraum Lübschützer Teiche, wo man sich auch ehrenamtlich über diesen wirtschaftlichen Aspekt des Campingbetriebs hinaus engagieren kann für Veranstaltungen, Formate, Kindercamps, Kunstcamps. Da passieren einige Sachen, sind schon passiert und wir haben ziemlich viel in Planung.
3: Inzwischen hat sich der Besuchertross auf den Weg durch das Areal begeben. Der Weg führte vorbei an den neuen Bungalows zu den liebevoll restaurierten DDR-Kultherbergen in Original-Trabi-Farben. Eine kleine Zeitreise ohne Räder. Urlauben in Nostalgie ist möglich, aber der Naturcampingplatz bietet wesentlich mehr.
4: Ja, es ist eine sehr interessante Mischung aus einfach auch den, also wir haben ja einen Dauercampingplatz und wir haben einen Kurzzeitcampingplatzbereich. Das heißt, es gibt ein Areal, wo die Dauercamper hier sind, die zum Teil schon seit über 50 Jahren hier einen Dauercampingplatz haben. Also unsere älteste Dauercamperin, die ist wirklich schon seit über 50 Jahren da. Und das entwickelt sich gerade dahingehend, dass die neuen Dauercamper, die kommen, kommen mit Jurten und mit schönen Holzbauwegen, die schön gestaltet sind. Und das vermischt sich mit den alten Dauercampern, die da sind. Das ist auch ein wunderbares Miteinander und ist sehr schön zu sehen, dass sowas funktionieren kann. Und gleichzeitig haben wir ungefähr 50 Bungalows, alte DDR-Bungalows auf dem ganzen Gelände verteilt, die wir Stück für Stück renovieren und sanieren wollen. Also man kann sich auch ein Bungalow mieten oder ein Leihzelt und man kann natürlich herrlich in den Naturumgebung auch mit dem eigenen Caravan stehen oder mit dem eigenen Zelt kommen. Es gibt sehr viele Stellplätze, also wir waren noch nie voll. Und es ist auch bei uns nicht so, dass es einen eingezäunten Bereich gibt, der quadratisch ist, wo man sagt, ich buche jetzt Platz Nummer 63b, sondern wirklich, man sucht sich einen schönen Platz, wo es einem gefällt und

0: genau, also ein richtiger Naturcampingplatz. Es gibt einen Badeteich, man kann baden und wir haben ein Straßenbahncafé, wo man Kaffee trinken kann. Wir haben einen Waschsalon, wir haben eine Sauna, die man mieten kann. Also es gibt verschiedenste Volleyballfeld, Tischtennisplatten. Also man kann sich hier ganz herrlichen kleinen Urlaub machen.
1: Angebote für Kunst und Kultur bis hin zum Tonstudio sind möglich, erfahren die Gäste. Und auf dem Areal gut verteilt begegnen dem Interessierten die Ergebnisse aus den Workshops vergangener Tage. Die Veranstalter haben noch viel vor. Dabei sind sie auch für externe Projekte offen.
0: Der Fokus liegt natürlich auf Veranstaltungen, die im Rahmen des Naturcampingplatzes passen. Also jetzt, wenn jetzt jemand kommt und sich ein Musikfestival vorstellt mit bis um vier Bühnenmusik, das geht halt nicht. Das können wir nur ganz ausnahmsweise an wenigen Wochenenden machen, wenn wir das mit den Nachbarn irgendwie abgesprochen haben. Aber die Veranstaltungen sind schon so gedacht, dass man sich hier tagsüber trifft, kleine Netzwerktreffen macht, kleine Workshops oder Kunstcamps oder sowas, wo dann auch was mit dem Campingbetrieb in Einklang zu bringen ist. Aber sehr gerne.
1: Damit ging auch der Unternehmensbesuch im Naturcampingplatz Lübschützer Teiche nach gut einer Stunde zu Ende.

0: Ich muss ja gestehen, ich freue mich tatsächlich immer ein bisschen, wenn es regnet, weil dann muss ich im Garten nicht ganz so viel gießen und nicht ganz so viele Gießkannen durch die Gegend schleppen. Und vor allem werden die Tonnen auch wieder voll. Aber nichtsdestotrotz, so ein bisschen Sonne und schönes Wetter im Sommer, das fetzt schon auch. Gucken wir mal, wie es morgen wird. Und vielleicht haben wir ja Glück, dass es Richtung Wochenende jetzt wieder richtig schön wird.
1: Am Freitag erwartet die Landkreise Leipzig und Nordsachsen ein wechselhafter Sommertag. Nach einem zunächst freundlichen Start mit einzelnen sonnigen Abschnitten nimmt die Bewölkung im Tagesverlauf zu. Bereits am Vormittag können örtlich erste Schauer auftreten. Am Nachmittag und Abend steigt die Wahrscheinlichkeit für teils kräftige Gewitter deutlich an. Dabei sind lokal Starkregen, stürmische Böen und kleiner Hagel möglich. Die Temperaturen erreichen allerdings noch 27 Grad. Der Wind weht zunächst schwach bis mäßig, frischt im Umfeld der Gewitter jedoch deutlich auf. In der Nacht zum Samstag ziehen die Niederschläge allmählich ostwärts ab. Gleichzeitig kühlt die Luft auf 15 Grad ab. Insgesamt wird der Freitag zunehmend unbeständig und endet vielerorts mit schauerartigem Regen und Gewittern am Abend. Morgen schauen wir an dieser Stelle, wie das Wetter am Wochenende wird.
0: Ja, und das war sie auch schon wieder, die heutige Ausgabe von 04 Plus hier bei Muldenthal TV. Ich habe mich wie immer sehr gefreut, dass Sie mit dabei waren. Ich darf mich für diese Woche an der Stelle von Ihnen verabschieden, wünsche Ihnen schon mal vorab ein schönes und entspanntes Wochenende. Aber schalten Sie morgen am Freitag trotzdem gern wieder ein, denn auch da gibt es nochmal die aktuellsten Infos hier aus unserem Sendegebiet, dann von meiner lieben Kollegin Heidi Ludwig. Ich wünsche noch einen schönen Abend, machen Sie es gut und bis hoffentlich bald mal wieder.

Ich hoffe, Sie sind gut durch diesen Arbeitsferien- oder Urlaubstag gekommen. Der Vizefreitag neigt sich nun schon dem Ende und bis zum nächsten Wochenende ist es nicht mehr weit. Pünktlich ist jetzt aber wieder Zeit für Ihre tägliche Dosis Information. Heute am Donnerstag, dem 16. Juli 2026. Willkommen zum Regional hier bei Glück auf TV.

0: Rock auf dem Berg steht an, die Vorbereitungen laufen, wie man hinter uns sieht. Wie ist der aktuelle Stand?
1: Der aktuelle Stand ist dieses Jahr ein bisschen besonders, weil schon so viel da ist und so viele Leute da sind, dass wir echt überwältigt sind. Wir rollt eine Sache nach der anderen ran und wir liegen top im Zeitplan.
2: Ja, genau. Die Bühne steht anders. Generell ist das ganze Festivalgelände dieses Jahr einmal umgebaut. Wir haben eine neue Bühne, eine größere Bühne. Genau, und wir werden alles etwas anders stellen und ich denke, da können die Gäste auch sehr gespannt drauf sein.
1: Also wir haben wieder tief in die Trickkiste bekommen, also die Real Mackenzies, die werden Irish Folk machen aus Übersee, Propane, auch aus Übersee. Das wird einfach eine spannende Sache. Die Gäste können sich auf jeden Fall hier oben, da wo die ehemalige Bühne steht oder stand, wo wir jetzt gerade draufstehen, auf eine Chill-Out-Area freuen und können dann von oben direkt in die Bühne schauen und aufs gesamte Festival geschehen.
2: Wir sind bisher auch sehr zufrieden mit dem Vorverkauf. Der Vorverkauf ist sehr gut angelaufen. Wir haben wirklich viele Tickets verkauft, im Vergleich auch zum letzten Jahr viele Tickets mehr. Aber wir werden auf jeden Fall für die Abendkasse noch Restkarten zur Verfügung haben.
1: Es ist erstmal ganz wichtig, dass in Marienberg die Ratsstraße gesperrt ist. Das heißt auf jeden Fall Abfahrt Veternwerk von der Ortsumgehung aus Richtung Chemnitz aus nehmen, um dann halt ganz normal nach Boberschau reinzukommen. Und ansonsten muss man auf gar nichts achten. Die Gäste sollen einfach gute Laune mitbringen und eine schöne Zeit haben.
2: Ja, also auf jeden Fall, wir freuen uns auf jeden, der vorbeikommt und mit uns wieder ein geiles Festival feiert. Ganz wichtig, was ich noch sagen möchte, glaubt nicht dem Wetterbericht, der lügt aktuell noch. Es wird Bombenwetter und auch wenn ein paar Tropfen vom Himmel kommen, lasst euch nicht abschrecken, zieht die Gummistiefeln an und feiert mit uns.
3: 16 Orte bei einem Projekt unter einen Hut zu bekommen, das ist schon etwas Besonderes. Aber im Zeitalter knapper Gemeindekassen könnte das vielleicht sogar mehr Schule machen. Unter der Federführung Öderans, mit Fördermitteln untersetzt, haben die Orte im Einzugsgebiet von Flöha und Tschopau ein Kernwegewandernetz ausgearbeitet und ausgestattet, das nun erwandert werden kann. Mehr dazu von Max Palaszewski.
4: Am Mittwoch, dem 15. Juli, wurde der erste Teilabschnitt des Kernwanderwegnetzes in der Erzgebirgsregion Flöha und Tschopautal feierlich eröffnet. Das 350 Kilometer lange Fernwandernetz führt durch 16 Kommunen aus den Landkreisen Mittelsachsen und Erzgebirge, wie unter anderem Augustusburg, Birnichen oder auch Pockau-Lengefeld. Erstmals wurde das Konzept des Kernwanderwegnetzes durch Jens Habermann von der Wirtschaftsförderung Erzgebirge am 7. Dezember 2018 im Regionalmanagement Gardens vorgestellt und seitdem weiter verfolgt. Knapp zwei Jahre später wurde dann der Förderantrag bei der Landesdirektion Sachsen eingereicht und ein Jahr später, 2023, nochmals überarbeitet. Im Oktober 2024 wurde dann der Zuwendungsbescheid für Ausgaben von rund 390.000 Euro erteilt. Die Zuwendung der Förderung betrug rund 270.000 Euro. Die Ausschreibung für das Projekt startete im April 2025. Den Zuschlag erhielt im Juli 2025 die ACZ Marienberg als Hauptauftragnehmer. Im Herbst diesen Jahres ist nun die Fertigstellung des Kernwanderwegnetzes geplant. Auf diesem werden insgesamt 860 Wegobjekte installiert, so zum Beispiel 80 Bänke, 41 Infotafeln und 558 Wegweiser. Sowohl für Touristen als auch für Einwohnerinnen und Einwohner ist das Kernwanderwegnetz eine gute Möglichkeit, die Erzgebirgsregion Flöha und Tschopautal zu erkunden und die Natur zu genießen.
3: Die Straße zwischen Elterlein und Geier kann derzeit nicht befahren werden. Der Staudamm, über den die Staatsstraße führt, muss stabilisiert werden. Darüber haben wir vor geraumer Zeit bereits informiert. Heute liefern wir Ihnen aktuelle Bilder von der Baustelle dazu.
5: An der seit Anfang April bei Elterlein am Schwarzen Teich gesperrten S222 tut sich etwas. Laut Landesamt für Straßenbau und Verkehr wird der Staudamm, an dem Schäden festgestellt worden waren,

0: gesichert und verstärkt. Mit Beginn der Sommerferien haben die Bauarbeiten und die Sicherung des Staudammes am Schwarzen Teich begonnen. Eine Firma ist seit einer Woche damit beschäftigt, Schotter an dem Teich abgewandten Seite aufzufüllen und zu befestigen. Die Arbeiten sollen voraussichtlich Mitte August 2026 abgeschlossen sein. Zielstellung ist die Freigabe der S-222 vor Beginn des neuen Schuljahres. Während der Bauzeit entstehen keine zusätzlichen Einschränkungen, da die S-222 bereits voll gesperrt ist. Die bestehende Umleitungsführung wird beibehalten. Nach der Baumaßnahme wird der Verkehr wieder einstreifig per Ampelregelung über den Damm geführt. Die Gesamtkosten für dieses Vorhaben betragen rund 120.000 Euro.
1: In der Zeit vom 20. Juli bis voraussichtlich 31. Juli wird zwischen Ehrenfriedersdorf bis in die Ortslage Thum eine Fahrbahnerneuerung der Bundesstraße 95 Ehrenfriedersdorfer Straße durchgeführt. Dabei wird die Asphaltdeckschicht vollflächig erneuert. Die Baumaßnahme erfolgt unter der Vollsperrung der B95 im Abschnitt von der Kreuzung mit der Stolberger Straße bis zur Einmündung der B95 in die Herolder Straße. In der Bauzeit wird die bereits bestehende Umleitung der Baumaßnahme an der B95 und Staatsstraße 232 bei Ehrenfriedersdorf genutzt. Diese verläuft aus Richtung Chemnitz ab Thum über die Staatsstraße 233 Stolberger Straße bis Jansbach, die Geiersche Straße und den Giftmehlweg Greifensteiner Straße nach Ehrenfriedersdorf. Die Umleitungsführung von Annaberg-Buchholz kommend erfolgt analog. Zusätzliche Einschränkungen entstehen für die Verkehrsteilnehmer somit nicht. Die Gesamtkosten der Baumaßnahme belaufen sich auf rund 210.000 Euro. Sie werden aus dem Bundeshaushalt finanziert. Freiberg. Zwei Männer verbrachten Nacht in Polizeigewahrsam. Für zwei Deutsche im Alter von 39 und 40 Jahren endete der Dienstag im polizeilichen Gewahrsam. Was war geschehen? Am Dienstagnachmittag verständigte ein Anwohner eines Mehrfamilienhauses in der Humboldtstraße die Polizei, weil er sich von vier Männern vor seiner Wohnungstür bedroht fühlte. Einer der Gruppierung soll zudem mit einem Baseballschläger gegen die Tür geschlagen haben, wodurch Sachschaden von etwa 300 Euro entstand. Die alarmierten Beamten trafen das Quartett im Alter von 39 bis 41 Jahren an der Tatörtlichkeit an. Dem 39-Jährigen sowie den beiden 41-Jährigen der Gruppierung erteilten die Einsatzkräfte einen Platzverweis. Das ältere Duo kam diesem nach. Der 39-Jährige hingegen widersetzte sich der Aufforderung und schlug anschließend einem 44-jährigen unbeteiligten Passanten unvermittelt ins Gesicht, infolgedessen dieser leichte Verletzungen erlitt. Als die Beamten einschritten, reagierte dieser aggressiv und leistete Widerstand. Hierdurch zog sich ein Polizist leichte Verletzungen zu, blieb jedoch dienstfähig. Auch der 40-jährige vierte Mann der Gruppierung, welcher nach dem aktuellen Ermittlungsstand die Beschädigung an der Wohnungstür des Geschädigten verursacht hatte, befand sich noch in der polizeilichen Maßnahme. Er widersetzte sich ebenso den Anweisungen der Einsatzkräfte und leistete aktiven Widerstand gegenüber den Beamten. Auch ihn brachten die Polizisten unter Kontrolle. Zur Unterbindung weiterer Straftaten nahmen die Polizisten die beiden deutschen Tatverdächtigen in Gewahrsam. Sie wurden am Mittwoch in den Morgenstunden wieder entlassen. Gegen den 39- und 40-Jährigen wurden Ermittlungen wegen Sachbeschädigung, Körperverletzung und Widerstand gegen Vollstreckungsbeamte eingeleitet. Leisnig, Ortsteil Minkwitz. Alkoholisierte Schlingerfahrt durch Polizisten beendet. Am frühen Dienstagabend war eine Streifenwagenbesatzung auf der Minkwitzer Straße unterwegs. Dabei fiel den Polizisten auf dem Gehweg ein Fahrradfahrer auf, der Schlangenlinien fuhr. Die Streifenbeamten stoppten den Mann und führten eine Kontrolle durch. Ein Atemalkoholtest ergab einen Wert von 2,02 Promille. Gegen den 32-jährigen Deutschen wurde eine Anzeige wegen Trunkenheit im Verkehr erstattet. Lugau, Ortsteil Ursprung. Unfall beim Überholvorgang. Ein aus Richtung Ursprung in Richtung Lugau fahrender 37-jähriger Autofahrer setzte am Dienstagnachmittag in der Flockenstraße, Staatsstraße 246, mit seinem PKW Ford zum Überholen vorausfahrender Fahrzeuge an, als auch ein vorausfahrender

Mercedes-Kleinbus ausscherte. Der 37-Jährige wich aus, kam anschließend mit dem PKW nach links von der Fahrbahn ab und stieß gegen einen Baum. Er wurde leicht verletzt und in ein Krankenhaus gebracht. Der Ford wurde abgeschleppt. Auf insgesamt etwa 10.000 Euro beläuft sich der Gesamtschaden. Und gegen Ende unserer Sendung stellt sich noch die eine Frage. Richtig, wie wird das Wetter? Und das soll wohl alles andere als hochsommerlich am Wochenende werden. Auch Niederschläge sollen mit dabei sein. Mehr dazu jetzt gleich aus dem Glück auf TV-Wetterstudio. Die wenigen hochsommerlichen Momente des heutigen Tages haben Sie hoffentlich noch einmal so richtig gut genutzt. Denn ab morgen stellt sich das Wetter erst einmal gründlich um. Da könnte bei uns in der Region mitunter sogar der Eindruck entstehen, es wird schon herbstlich. Willkommen zum Glück auf TV-Wetter. Die Großwetterlage stellt sich nämlich um. Aus dem stabilen Omega-Hoch jetzt eher ein Trog, der in unsere Breiten hineinreicht und das Wetter in den nächsten Tagen deutlich wechselhafter und eben nicht mehr ganz so warm gestaltet. Während der Südwesten Deutschlands weiterhin sommerlich heiß bleibt, breitet sich über dem Osten und Nordosten unseres Landes nun gemäßigtere Luft aus, die nicht mehr ganz so stabil und auch nicht mehr so hochsommerlich ist. Das wird nach der Hitze der letzten Zeit sicher so manchen von Ihnen freuen. Bei schwachen Luftdruckgegensätzen war heute bei uns zwar noch eine warme Luftmasse vorherrschend, bei der nur gebietsweise eine erhöhte Schauer- und Gewitterneigung bestand. Doch das ändert sich. Am Freitag steigt diese bei zunehmendem Tiefdruckeinfluss deutlich an. Diese Wetterlage beschreibt die anstehende Umstellung wirklich ganz genau. Und wie sich diese jetzt für unsere Region konkret auswirkt, das schauen wir uns nun im Detail an. Heute Abend und in der kommenden Nacht ist der Himmel über unserem Sendegebiet zwar bewölkt, aber aus den Wolkenfeldern soll nach den aktuellen Berechnungen erst einmal kein Niederschlag fallen. Die Wolkenlücken bieten uns in der Nacht sogar eine recht gute Gelegenheit, einen ungestörten Blick zu den Sternen zu werfen. Der zunehmende Mond stört nämlich dabei nicht weiter. Er ist heute übrigens schon um 7.35 Uhr aufgegangen und verabschiedet sich am Abend bereits um 22.30 Uhr wieder unter den Horizont. Wolkig präsentiert sich der Himmel dann auch morgen früh, wenn die wenigen Menschen zur Arbeit fahren. Denn viele von Ihnen genießen ja aktuell bereits die Sommerferien und den Erholungsurlaub. Lassen Sie uns jetzt auf die Abend- und Morgentemperaturen schauen. 24 bis 20 Grad lesen wir heute Abend noch an den Thermometern ab. Und bis zum Freitagmorgen sinken die Werte auf 21 bis 17 Grad. Was macht der Wind? Er kommt aus Südosten, weht im Mittel mit Geschwindigkeiten zwischen 4 und 10 Kilometer pro Stunde. Während die Böen leicht bis mäßige Werte von bis zu 21 Kilometer pro Stunde erreichen. Der Freitag startet erst einmal noch sehr freundlich mit einer nur leichten Bewölkung und ohne Niederschläge. Aber bereits im Laufe des Vormittags nimmt die Bewölkung von Südwesten her rasch zu. In der Atmosphäre fängt es dann an, ordentlich zu brodeln. Und das merken Sie morgen auch ganz direkt an der Schwüle. Die Taupunkte steigen auf drückende 17 bis 18 Grad an. Ab den Mittagsstunden steigt folgerichtig die Gewitterneigung deutlich an und bleibt uns erst einmal bis in den Abend hinein erhalten. Diese Gewitter und Schauer sind allerdings wieder rein lokale Ereignisse. Es wird also keineswegs jeden von uns treffen. Die Sonnenanteile werden morgen entsprechend nicht allzu üppig ausfallen. Je nach genauer Lage bei uns im Sendegebiet werden am Ende 4 bis 8 Sonnenstunden berechnet. Astronomisch betrachtet, Sonnenaufgang ist um 5.12 Uhr und um 21.12 Uhr geht die Sonne wieder unter. Am Abend und in der Nacht bleibt der Himmel dann stark bewölkt und aus den Wolken sind auch weiterhin leichte Regenschauer möglich. Werfen wir einen Blick auf die Tagestemperaturen.
Morgen früh starten wir mit bereits

Warmen 20 bis 23 Grad in den Tag. Die Höchstwerte werden wegen der aufziehenden Wolken und Schauer oft schon am Mittag erreicht und liegen bei 24 bis 27 Grad. Fehlt jetzt nur noch der Wind. Und der wird morgen deutlich spürbar sein. Er dreht auf Südwest bis West, weht im Mittel leicht bis mäßig zwischen 7 und 20 Kilometer pro Stunde und erreicht in Böen und hier ganz besonders in Gewitternähe mäßige bis starke Spitzen von bis zu 40 Kilometer pro Stunde. Und wie gestaltet sich das Wetter am nächsten Ferienwochenende? Wir schauen auf den Trend für Samstag und Sonntag. Der Samstag könnte zunächst noch ziemlich ungemütlich starten mit dichter Bewölkung sowie vereinzelten Schauern und Gewittern. Im weiteren Tagesverlauf lassen die Niederschläge dann aber zum Glück spürbar nach und der Himmel lockert immer weiter auf, sodass es schließlich trocken und mit freundlichen sonnigen Abschnitten durch den restlichen Tag geht. Die Tagestemperaturen bewegen sich am Samstagmorgen zwischen 15 und 18 Grad und erreichen am Nachmittag mäßige 21 bis 24 Grad. Der Wind gibt sich allerdings noch nicht geschlagen. Er weht spürbar aus Westen, im Mittel schwach bis mäßig, mit 12 bis 21 Kilometer pro Stunde und in den Böen mäßig bis stark, mit Geschwindigkeiten von bis zu 47 Kilometer pro Stunde. Am Sonntag erwartet uns dann leider alles andere als ein schöner sonniger Ausflugstag. Die Wolken dominieren das Himmelsbild über dem Sendegebiet fast komplett. Nur zwischendurch lockert der Himmel mal ganz kurz auf. Und wir wollen den ein oder anderen lokalen Regenschauer tagsüber absolut nicht ausschließen. Also wenn Sie unterwegs sind, vergessen Sie Regenschirm und Regenjacke nicht. Die Temperaturen halten sich dazu in engen Grenzen. Wir starten am Morgen bei frischen 12 bis 14 Grad und steigern uns am Nachmittag auf bescheidene 17 bis 20 Grad. Der Wind hat sich am Sonntag für eine nordwestliche Richtung entschieden. Weht im Mittel leicht bis schwach, zwischen 8 und 19 Kilometer pro Stunde. Und kann in Böen schwach bis starke Spitze erreichen von bis zu 42 Kilometer pro Stunde. Wolkig und auf einem ganz ähnlichen gedämpften Temperaturniveau geht es anschließend auch in die dritte sächsische Schulferienwoche hinein. Mit echtem Hochsommer ist also erst einmal Sendepause bei uns. Liebe Zuschauer, das war der Donnerstag bei Megional. Haben Sie heute nicht rechtzeitig einschalten können, dann ist das kein Problem. Werfen Sie doch einfach einen Blick in unsere Mediathek im Internet auf der Homepage oder bei YouTube unter unseren Glück auf TV-Kanälen. Sie finden in beiden Portalen unseren Programm-Livestream, ausgewählte Sendungen und jede Menge Beiträge rund um die Uhr zum individuellen Anschauen. Bleiben Sie noch am Bildschirm, denn zum Schluss unserer Sendung zeigen wir Ihnen noch ein paar Bilder vom Motorrad-Grand Prix am vergangenen Wochenende. Und dann folgen natürlich auch noch die Veranstaltungshinweise. Ich verabschiede mich jetzt von Ihnen. Ich wünsche Ihnen hier aus dem Regionalstudio schon mal ein schönes Wochenende. Wir sehen uns dann zu den Wochensendungen wieder. Machen Sie es gut, bis später.

Anlässlich des 300-jährigen Jubiläums der Orgel von Zacharias Hildebrand kommt der erzgebirgische Orgelsommer in diesem Jahr wieder nach Lengefeld. Denn nicht nur die erzgebirgischen Silbermann-Orgeln sind Teil des Orgelsommerprogramms, sondern immer auch die Instrumente anderer Epochen, Schüler und Nachfolger von Gottfried Silbermann. Zacharias Hildebrand war Silbermanns begabtester Meisterschüler und Mitarbeiter. 1726 wurde seine Orgel in der Lengefelder Kirche eingeweiht. Am 18. Juli sind Sie um 16 Uhr herzlich zur Orgelführung mit Petra Pfeiffer eingeladen. Anschließend erwartet Sie Kaffee und Kuchen in der gemütlichen Atmosphäre des Kirchhofs. Um 17 Uhr beginnt das Orgelkonzert mit Levan Tsautashvili an der Orgel und Emilio Botto am Zink. Tsautashvili hat Orgel in Berlin studiert, verschiedene Meisterkurse bei renommierten Lehrern besucht und war Assistenzorganist an der Kaiser-Wilhelm-Gedächtniskirche in Berlin. Inzwischen ist er als Konzertorganist und Cembalist tätig. Emilio Botto, aus Florenz stammend, ist als Zinkenist und Trompeter auf alte Musik spezialisiert. Er hat bereits mit namhaften Ensembles musiziert und ist mit Dirigenten wie Zubin Mehta aufgetreten. Im Konzert in Lengefeld spielen sie Werke von Heinrich Schütz, Giovanni Gabrielli und Girolamo Frescobaldi. Der Eintritt ist frei. Der erzgebirgische Orgelsommer wird von der Gottfried-Silbermann-Gesellschaft in Zusammenarbeit mit den Kirchgemeinden vor Ort veranstaltet. Jan Katschke, künstlerischer Leiter der Orgelreihe und Präsidiumsmitglied, hat 5 Organistinnen und Organisten aus Deutschland, Österreich, Italien und der Schweiz ins Erzgebirge eingeladen. Wunderschöne Kirchen, wertvolle Instrumente und die reizvolle Hügellandschaft des Erzgebirges verbinden sich beim erzgebirgischen Orgelsommer zu einem besonderen Kulturerlebnis. Genießen Sie Musik, Begegnung und gelebte Gastfreundschaft in einer der schönsten Orgellandschaften der Welt. Am Samstag, den 18. Juli, verwandelt sich ein Teil des Freilichtmuseums Seifen in ein Theater. In der malerischen Kulisse ist um 15 Uhr das Wandertheater Schwalbe zu Gast. Es bringt ein fantasievolles Märchen voller Musik, Humor und farbenprächtiger Kostüme auf die Bühne, gespielt in einer alten Zinkwanne. Ein besonderes Theatererlebnis für Kinder ab 5 Jahren, für Erwachsene und für Familien. Das Wandertheater Schwalbe wurde von den Geschwistern Daniela und Thomas Schwalbe aus der Wiege gehoben. Beide stehen in einer langen Tradition von Wandertheater, Rollenspiel, Bühnenschauspiel und Improvisation. Neben Bühnenstücken der klassischen Art setzen die beiden Schauspieler verschiedenste Orte märchenhaft in Szene. Das Publikum, vor allem die Kinder, spielen in vielen Inszenierungen oft eine aktive Rolle und bestimmen zum Teil den Verlauf des Stückes mit. Mit viel Humor und einer gesunden Portion Selbstironie wirken die Theatermacher nicht nur auf der Bühne. Vielmehr agieren sie, und das mit Vorliebe, mitten im Publikum. Vogtsdorf schießt wieder den Vogel ab, und das im wahrsten Sinne des Wortes, vom 17. bis zum 19. Juli. Los geht es am Freitag, dem 17. Juli um 19 Uhr mit einem Fackelumzug ab der Alten Mühle und der anschließenden Festeröffnung. 21 Uhr legen dann die

DJs Marik, Cedric und Paul zur Disco-Nacht auf. Der Sonnabend, 18. Juli, steht im Zeichen der Familie. Um 15 Uhr beginnt der Familiennachmittag bei Kaffee und Kuchen sowie einem passenden Programm dazu, getreu dem Motto Ein Kessel Buntes. Ab 20 Uhr wird zum Partytanzabend mit Epigon und Showeinlagen eingeladen. Und am Sonntag, dem 19. Juli, werden die Fuchsdorfer schon um 5 Uhr geweckt und haben dann Zeit, sich für den 10 Uhr beginnenden Frühschoppen mit dem Musikzug der Freiwilligen Feuerwehr Fuchsdorf vorzubereiten. 13.07 Uhr startet der thematische Festumzug durch das Dorf bis zum Festplatz unter dem Titel Tschechien zu Gast in Fuchsdorf. Um 14 Uhr musizieren die Peusenthaler Blasmusikanten im Festzelt. 15 Uhr spielen die Lommatscher Spielleute und der Spielmannszug Hirschfeld nach dem Umzug auf dem Festplatz. Ab 16 Uhr wird es spannend, denn dann wird der neue Schützenkönig ermittelt. Mit dem Schützenball ab 19 Uhr, den Kathleen und Thorsten musikalisch gestalten, klingt das Vogelschießen aus. Für das leibliche Wohl ist an allen Tagen bestens gesorgt. Passende Jahrmarktstimmung kommt auch durch mehrere Fahrgeschäfte auf, die das Festgelände vielfältig gestalten. Also nichts wie nach Fuchsdorf vom 17. bis 19. Juli.

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Hallo und herzlich willkommen zu Sachsen aktuell am 16. Juli. Das sind unsere Themen heute. Highfield Festival vor dem Aus. Außerdem ein Gotteshaus wird zum Klangraum der Zukunft und symbolischer Spatenstich für sicheren Verkehr.

0: Fast 30 Jahre lang gehörte das Highfield Festival zum Sommer am Stürmtaler See in Leipzig dazu. Doch nach 2026 soll vorerst Schluss sein. Was hinter dem Abschied steckt und ob es doch noch eine Zukunft für das Festival gibt, erfahren Sie jetzt.
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0: am Störmthaler See. Nach fast 30 Jahren soll das Highfield Festival in diesem Jahr zum vorerst letzten Mal stattfinden. Vom 13. bis 16. August 2026 heißt es deshalb One Last Dance. Danach legen die Veranstalter eine kreative Pause ein. Der Grund sei laut Veranstalter nicht das fehlende Publikum, sondern die massiv gestiegenen Produktionskosten in den vergangenen Jahren. Personal, Material, Künstlergagen und Energie seien heute deutlich teurer als noch vor der Pandemie und sollen inzwischen rund 45% höher sein. Die Ticketpreise könnten aber nicht im gleichen Maß erhöht werden. In der Pause wollen die Veranstalter ein neues, wirtschaftlich tragfähigeres Konzept entwickeln. Aber bis es soweit ist, möchte das Highfield Festival 2026 nochmal einen würdigen Abschied feiern.
1: Ein historisches Gotteshaus, eine denkmalgeschützte Orgel und eine Idee, die es so in Europa bislang kein zweites Mal gibt. In der Stadtkirche St. Petri in Augustusburg bei Chemnitz entsteht derzeit die sogenannte 360-Grad-Klangwelt. 6 Orgelstandorte, mehr als 4000 Pfeifen und modernste Technik sollen Besucher künftig mitten ins Klanggeschehen versetzen. Sachsens Tourismusministerin Barbara Klepsch hat sich ein Bild vom Baufortschritt gemacht und dabei den Orgelbauern bei der aufwendigen Intonierung über die Schulter geschaut. Zwischen Gerüsten, Werkzeug und tausenden Orgelpfeifen läuft in der Stadtkirche St. Petri derzeit der Feinschliff für ein außergewöhnliches Projekt. Die historische Hauptorgel von 1896 wird mit 5 weiteren Orgelwerken zu einer sogenannten 360-Grad-Klangwelt verbunden. Gesteuert wird das gesamte System über einen elektrischen Generalspieltisch. Rund 1,2 Millionen Euro werden dabei investiert. 800.000 Euro stammen laut Tourismusministerin Barbara Klepsch vom Freistaat Sachsen.
2: Wir haben als Freistaat Sachsen das Projekt 360-Grad Klangwelt finanziell mit unterstützt. Ich freue mich auf die Weihe und auf die Eröffnung und damit wirklich auch die Klangwelt erleben zu können. Und heute war es einfach mal so ein Stück vorab zu sehen, wie funktioniert das überhaupt? Wie werden die Orgel, wie werden die Pfeifen installiert? Was passiert jetzt wirklich, wenn man von 360 Grad Klangwelt spricht? Und das war unglaublich spannend.
1: Noch ist die Klangwelt nicht zu hören, dafür aber überall zu sehen. Derzeit läuft die Intonierung. Dabei wird jede einzelne der mehr als 4000 Pfeifen eingebaut, gestimmt und klanglich angepasst. Ein Prozess, der sich laut Pascal Kaufmann über Wochen hinzieht und höchste Präzision verlangt.
3: Dass wir hier wirklich 6 verschiedene Standorte verteilt in einem Kirchenraum haben, wo Orgeln stehen, das macht dieses Projekt auf jeden Fall einzigartig. Und alle Klänge können gebündelt angesteuert werden von einem Generalspieltisch, wo der Organist also sitzt. Und von dort kann man also die Entscheidung treffen, ob man alle Standorte im Dialog anspielt oder alles gleichzeitig oder auch nur einen Standort mal flüsternd dahin huschend klingen lässt.
1: Das Besondere an der neuen Anlage ist nicht nur ihre Größe, sondern ihre Verteilung im Raum. Die historischen und neu gebauten Orgelwerke stehen an insgesamt 6 verschiedenen Standorten in der Kirche und können einzeln oder gemeinsam angesteuert werden. Dadurch soll Musik künftig nicht mehr nur von einer Empore kommen. Klänge bewegen sich durch das gesamte Gebäude, einzelne Instrumente treten miteinander in Dialog und werden zusätzlich durch Lichtinstallationen begleitet.
3: Ja, da werden viele schon sehr verblüfft sein, ne, was man alles aus so einem Instrument herausholen kann. Wir haben ja auch weitaus mehr zu bieten als jetzt einfach Pfeifenklänge, sondern wir haben ja auch viele andere Instrumente, wie zum Beispiel ein Akkordeon oder eine Marimba oder eine Celesta, wo also so ein kleiner Hammer auf eine Klangplatte kommt und damit wirklich so ein ganz leichtes, sanftes Glockengeräusch hervorkommt. Das macht das, denke ich, schon einzigartig. Dazu natürlich die vielen Vogelstimmen als Pfeifenbauart, die hier dann durch die Kirche huschen werden. Ich denke, das wird schon ganz cool werden.
1: Die ersten Ideen entstanden bereits 2020. Seit 2024 arbeiten mehr als 20 Mitarbeiter der Potsdamer Orgelbaufirma Schuke an der Umsetzung. Trotz der Baustelle finden weiterhin Konzerte des Augustusburger Musiksommers statt. Eine logistische Herausforderung, wie der Organist Pascal Kaufmann erklärt.
3: Bei der Intonation passiert Folgendes. Es werden alle der über 4000 Pfeifen nach und nach an ihre Plätze gesetzt. Das ist natürlich kein Prozess von einem Tag, sondern das ist ein Prozess, der sich über viele, viele Wochen hinstreckt. Und da gibt es manchmal einen Tag, wo nur 3 oder 4 Pfeifen angehängt werden, reingesetzt werden, gestimmt werden in der Klang.

0: Charakteristik eingestellt werden. Und dann gibt es manchmal Tage, da gehen 100 Pfeifen rein. Und das ist immer, kommt dann echt drauf an, was es für eine Pfeife ist.
1: Für Barbara Klepsch ist das Projekt aber nicht nur kulturell interessant. Es soll auch neue Besucher in die Region locken und den Kulturtourismus stärken.
2: Wir sind ein Tourismusland, wir sind ein Kulturland und unser Ziel ist, noch stärker zu werden, Gäste aus nah und fern anzuziehen. Und das heißt, es braucht immer wieder neue Ideen, neue Gedanken, innovative Projekte. Und damit ist genau dieses Projekt ein Projekt, was mit Sicherheit viele, viele Gäste hierher in unsere wunderbare Region zieht, nach Sachsen zieht und damit einfach tolle Botschafter sind.
1: Im September soll die neue Klangwelt offiziell eingeweiht werden. Mit einem Festgottesdienst, einer eigens komponierten Uraufführung, einem großen Konzert und einem Familienfest für alle Interessierten. Für Pascal Kaufmann ist das Projekt weit mehr als eine neue Orgel. Er möchte Menschen für das Instrument begeistern und zeigen, dass Orgelmusik weit mehr sein kann als klassische Kirchenmusik. Noch werden in Augustusburg einzelne Pfeifen gestimmt. Schon im September sollen daraus Klänge werden, die es in dieser Form europaweit kein zweites Mal gibt. Und von Baumaßnahmen in einem Gotteshaus zu gewünschten Baumaßnahmen auf der Straße. Auf vielbefahrenen Landstraßen wird der Weg zu Fuß oder mit dem Fahrrad regelrecht zur Mutprobe. Ein abgegrenzter Rad- und Fußweg fehlen häufig, so auch auf der S31 bei Mügeln. Einige Bürger wollen das nicht auf sich sitzen lassen und greifen deshalb selbst zum Spaten.
3: Es ist katastrophal, wie die Autos sich hier auch bewegen, also in welchem Tempo. Und darin, in diesem Mischverkehr sollten jetzt noch Fußgänger, das ist überhaupt nicht möglich. Ich beobachte das tagtäglich, fast tagtäglich jetzt im Sommer, dass Fußgänger hinter der Leitplanke dann laufen, sich die Beine halb brechen. Und Fahrradfahrer, denen ist es überhaupt nicht möglich, also ohne Warnweste bzw. besondere Vorsichtsmaßnahmen sich hier auf dieser Straße zu bewegen.
4: 2014 wurde die Staatsstraße 31 zwischen Mügeln und Leisnig grundhaft ausgebaut. Ein straßenbegleitender Fuß- und Radweg wurde dabei nicht eingeplant. Seit dem Ausbau hat sich das Verkehrsaufkommen erhöht, auch durch Schwerlastverkehr, zum Beispiel aus der Lausitz auf dem Weg zur Autobahn. Das hat fatale Folgen für alle, die hier ohne Kfz unterwegs sind.
5: Für Radfahrer ist diese Situation lebensgefährlich. Der Freistaat hat unser Begehren zuerst abgelehnt mit der Begründung, es sei sinnvoller, den Radfahrer und die Fußgänger im Mischverkehr mitzuführen, weil dann die Radfahrer und die Fußgänger als gleichwertige Verkehrsteilnehmer wahrgenommen werden würden. Das kann man wahrscheinlich nur am Schreibtisch in Dresden so denken. Die Realität ist eine andere. Und der Freistaat hat auch gesagt, die Verkehrsbelegung gibt halt keine Maßgabe, einen Rad- und Fußweg zu planen.
4: Seit etwa 15 Jahren setzt sich eine Bürgerinitiative für die Ergänzung eines einseitigen Radwegs an der S31 ein. Dass dieser notwendig ist, hat inzwischen auch das Landesamt für Straßenbau und Verkehr eingesehen.
5: Das Landesamt für Straßenbau und die landeseigene Planungsgesellschaft List haben uns im Jahr 2017 zugesagt, dass mit höchster Priorität ein Rad- und Fußweg errichtet wird, weil die Verkehrszählungsergeben einen dringenden Handlungsbedarf ergeben, also uns Recht gegeben haben. Mit höchster Priorität sollte dieses erfolgen.
4: Etwa 1200 Unterschriften für den Bau des Radwegs hat die Bürgerinitiative gesammelt und zahlreiche Demonstrationen und Fahrradkorsos organisiert. 9 Jahre später hat das LASUF trotz angeblich hoher Priorität noch immer keinen Radweg gebaut. Am 9. Juni hieß es aus dem Landesamt, dass wegen der spürbar veränderten finanziellen Ausgangslage die Planung ruht, bis ausreichend Haushaltsmittel bereitstehen.
5: Wir haben seitdem auch mindestens 6 bis 7 Radtouren hier auf der Strecke durchgeführt. Wir mussten sie jedes Mal als Demonstration anmelden, weil auch die Polizei das als so gefährlich erachtet hat, dass eine Teilsperrung der Straße erforderlich ist. Und wir sind einfach auch empört und enttäuscht darüber, dass wir nicht eingebunden werden und das Stillschweigen, auch die Zusagen, die der Freistaat gegeben hat, so außer Acht gelassen werden. Und deshalb haben wir gesagt, wenn der Staat offensichtlich nicht handeln kann in überschaubaren Zeiträumen, dann fangen wir halt an.
4: Am 26. Juni haben Bürgerinnen und Bürger aus den angrenzenden Ortschaften die Spaten geschultert und setzen symbolisch den ersten Spatenstich für den Radweg. Durch diese Geste soll der Druck auf die zuständigen Planer erhöht werden. Dabei ist man übergangsweise auch zu Kompromissen bereit.
5: Es gibt Bereiche, wo hinter den Leitplanken es möglich wäre, allein durch Maat oder durch Schotterung zumindest für Fußgänger eine nutzbare Variante zu schaffen, dass sie nicht mehr lebensgefährlich zwischen den Leitplanken fahren müssen. All diese Vorschläge liegen seit über 10 Jahren auf dem Tisch. Keins davon ist berücksichtigt worden. Das macht uns ärgerlich. Wir wollen aber natürlich trotzdem langfristig den Ausbau eines Rad- und Fußweges. Aber kurzfristig muss gehandelt werden. Es ist nicht akzeptabel, dass die Bürger über mehr als 10 Jahre hingehalten werden mit lebensgefährlichen Zuständen.
4: Unterstützung vor Ort kommt auch vom ADFC Sachsen. Landesvorsitzender Dr. Janek Mücksch weiß, dass Zustände wie hier an der S31 kein Einzelfall sind.
6: Die allermeisten Startstraßen haben keinen straßenbegleitenden Radweg. Und der Grund dafür ist, dass es viel zu wenig Planer gibt beim Freistaat und die Staatsregierung auch viel zu wenig Geld bereitstellt. Also jetzt im letzten Doppelhaushalt wurden die Mittel für Radwegebau auch noch mal um 70% gekürzt. Faktisch ist überhaupt kein Geld mehr da, um irgendwo noch einen Radweg hinzubauen.
4: Dabei steigt die Nutzung von Fahrrädern und insbesondere E-Bikes seit einigen Jahren an.
6: Gerade außerorts, gerade wo es dann vielleicht auch nochmal topografisch anspruchsvoll ist, wo jetzt das Pedelec seine Stärken ausspielen kann und auch nochmal über ganz andere Distanzen, ne? Auf einmal ist der 15 Kilometer Arbeitsweg auch gut mit dem Pedelec machbar. Da brauchen wir Geld für einen Radwegebau, das ist ganz klar. Und ich will auch sagen, das ist keine Frage von Luxus oder schön, das zu haben, sondern es ist ganz, ganz klar, hier sind Menschen auf den Radweg angewiesen. Kinder müssen zur Schule kommen. Ja, die Busse fahren viel zu selten, um von A nach B zu kommen. Ist der Radweg unerlässlich.
4: Nicht zuletzt ist ein abgetrennter Fuß- und Radweg auch im Interesse von Autofahrern, um häufige Überholmanöver zu vermeiden. Der erste Spatenstich für einen Radweg an der S31 wurde durch die Initiativgruppe gemacht. Der sprichwörtliche Ball liegt jetzt wieder beim Freistaat Sachsen.
1: Wir machen jetzt eine kurze Pause und sind gleich mit spannenden Themen aus dem Freistaat für Sie zurück. Unter anderem geht es dann bei uns um eine Krankheit, die Betroffene im Alltag massivst einschränkt, für die wenigsten aber bekannt ist. Die Rede ist von MECFS. Wenn Sie mehr darüber erfahren möchten, bleiben Sie dran.

0: Ein Tag in Wernigerode.
1: Für Lieblingsorte entdecke ich die Stadt, die aussieht wie ein Harz-Postkartenmotiv. Fachwerk gibt's. Ein Schloss gibt's hier natürlich auch. Das sieht ja fantastisch aus hier.
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1: 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Ich nehme euch mit für Lieblingsorte in Wernigerode.
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5: Herzlich willkommen zurück zu Sachsen aktuell an diesem Donnerstag. Schön, dass Sie dran geblieben sind. Für viele wird die Krankheit MECFS noch komplett unbekannt sein. Doch für Betroffene ist sie ein massiver Einschnitt in ihr Leben. Meine Kollegin Nina Freund hat sich mit einer Ärztin sowie einer Betroffenen zusammengesetzt, um über diese schwere Erkrankung zu sprechen. Warum für viele der 400.000 Betroffenen der Alltag durch MECFS zu einer massiven Herausforderung geworden ist, das erfahren Sie jetzt.
6: Bei mir war es tatsächlich eine Corona-Infektion. Ich habe mich Ende 2020 infiziert. Ich habe extreme Schlafstörungen bekommen und Schmerzen am ganzen Körper und bin nur noch arbeiten gegangen, aber es funktionierte nicht. Und das Ganze habe ich dann bis September 21 durchgezogen und dann bin ich komplett zusammengebrochen.
7: Ein dunkles Zimmer, die Vorhänge geschlossen, keine Geräusche, kaum Licht. Ein Leben im Energiesparmodus, in dem selbst Essen oder Zähneputzen zur kaum überwindbaren Herausforderung werden können. Für viele der mehr als 600.000 MECFS-Erkrankten in Deutschland ist das Alltag. Eine Heilung gibt es bislang nicht. Für erwachsene Betroffene gibt es in Sachsen nicht einmal eine spezialisierte Anlaufstelle. Die pädiatrische Infektologin Dr. Nicole Töpfner forscht seit Jahren zu MECFS und erklärt, was hinter der Erkrankung steckt.
8: MECFS ist letztendlich die schwerste Verlaufsform von dem, was ganz viele inzwischen als Post-Covid-Syndrom oder Long-Covid kennen. Letztendlich ist MECFS eine Multiorganerkrankung, das heißt, es können Symptome des Nervensystems, also neurologische Symptome nennen wir das, auftreten. Es können Konzentrationsstörungen auftreten, es können vegetative Symptome des autonomen Nervensystems auftreten und immunologische Symptome.
7: Überschreiten Betroffene ihre individuelle Belastungsgrenze, können sich die Symptome plötzlich und massiv verschlechtern. Dieses Phänomen heißt postexertionelle Malaise, kurz PEM. Viele Betroffene sprechen auch von einem Crash. Es gilt als zentrales Merkmal von MECFS. Das kennt auch die Betroffene Ninette Neumann, mit der wir für diesen Beitrag sprechen konnten.
6: Dann setzt zeitversetzt so zwischen 12 und 24 Stunden eine Zustandsverschlechterung ein. Ich habe zum Beispiel auch Taubheitsgefühle in Händen und Füßen. Ich merke dann nicht mehr, wenn ich laufe. Also ich merke das halt einfach nicht mehr, den Fußboden, solche Sachen. Und ja, so selbst ein Wasserglas halten wird für mich zur Tortur, weil da so eine extreme körperliche Schwäche dann da ist. Also mal geht es wirklich nach 2-3 Tagen weg. Aber ich habe auch schon eine Phase gehabt, da habe ich fast 6 Wochen gebraucht, um aus diesem Crash rauszukommen. Und da hatte ich wirklich Angst, dass ich drinnen bleibe. Also da gibt es ja auch wirklich einige Patienten, die sich nie wieder von diesem Crash erholen.
7: MECFS kann ganz unterschiedlich schwer verlaufen. Mild Betroffene können ihren Beruf teilweise noch ausüben, oft aber nur, indem sie ihr übriges Leben stark einschränken. Rund ein Viertel der Erkrankten ist schwer oder schwerst betroffen. Viele sind ans Bett gebunden, leben abgeschottet in abgedunkelten Räumen. Selbst Essen, Sprechen oder kleinste Bewegungen können zur enormen Belastung werden. Auftreten kann die Krankheit grundsätzlich bei jedem. Frauen sind jedoch 3-mal häufiger betroffen als Männer. Erkrankte Kinder haben eine höhere Chance auf eine Verbesserung oder vollständige Rückbildung ihrer Symptome. Auslöser für die Erkrankung gibt es viele.
8: ME/CFS ist jetzt letztendlich durch das SARS-CoV-2-Virus häufiger ausgelöst worden als zuvor und hat letztendlich dadurch auch insgesamt an Häufigkeit in der Bevölkerung zugenommen durch die Covid-19-Pandemie. Es ist aber schon lange bekannt, also die WHO hat es ja seit 1969 beschrieben als neurologische Erkrankung und kann auch durch ein Trauma ausgelöst sein, also mechanisch. Hatten wir zum Beispiel mal den Schlag gegen den Kopf, zum Beispiel durch ein Surfbrett eines zuvor gesunden Personen oder andere Situationen, die sowas auslösen können.
7: Ninette Neumann hat einen langen Ärztemarathon hinter sich. Erst an der Berliner Charité erhält sie schließlich die Diagnose ME/CFS. Dr. Töpfner erklärt, warum der Weg zur Diagnose für viele Betroffene so schwierig ist.
8: Letztendlich gibt es keinen Biomarker, den man jetzt einfach im Blut messen kann oder kein Bild eines bestimmten Organs, was man machen kann, um daran zu sehen, der Patient hat jetzt ME/CFS, deswegen ist es auch so schwierig. Es ist ein Fehlglauben, dass es zum Beispiel irgendwelche Entzündungswerte im Liquor erhöht sein müssen, sondern das Vorliegende bei der ME/CFS ist halt, der Patient ist schwerst betroffen, man macht sich super Sorgen, macht dann die ganze Standarddiagnostik und findet nichts.
7: Viele Betroffene sehen äußerlich gesund aus, obwohl ihr Alltag massiv eingeschränkt ist. Das führt immer wieder zu Unverständnis, Zweifeln und Stigmatisierung.
6: Einige haben sich informiert, da wurde es dann besser, aber man bekommt halt oft zu hören, ja, man sieht es dir ja nicht an, du siehst ja gut aus, du kannst ja auch rausgehen. Und ich sage dann auch immer, ja, ihr seht mich ja nicht in dem Zustand, wo es mir schlecht geht. Und auch wenn ich rausgehe, habe ich ja trotzdem Symptome. Ich bin ja nie symptomfrei. Ich habe meine Arbeit verloren, bin finanziell... ja, ausgebrannt, sag ich mal so. Ich habe ganz viele Selbsttherapien bezahlt. Ich bezahle sehr viele Nahrungsergänzungsmittel. Wir müssen Off-Label-Medikamente selber bezahlen. Wie gesagt, da gibt es jetzt mittlerweile eine Liste. Da sind 4 gelistet. Die nehme ich aber nicht. Ich nehme andere, also bezahle ich die weiterhin.
7: Finanziell geraten viele Betroffene unter enormen Druck, da ein Großteil der Therapien nicht von der Krankenkasse übernommen wird.

0: Ninette kämpft trotz gesicherter Diagnose seit mehr als 2 Jahren um eine Erwerbsminderungsrente. Gleichzeitig fehlt Erwachsenen mit ME/CFS in Sachsen eine spezialisierte Anlaufstelle, die die Vielzahl ihrer Beschwerden zusammen behandelt. Dr. Nicole Töpfner ruft deshalb Ärztinnen und Ärzte im Freistaat dazu auf, sich mit der pädiatrischen Ambulanz für postakute Infektions- und Vakzinierungssyndrome am Universitätsklinikum Dresden zu vernetzen.
1: Also ich würde mich sehr freuen, wenn sich mehr Kolleginnen und Kollegen aus der inneren Medizin und den unterschiedlichsten Spezialbereichen der inneren Medizin auch für dieses Krankheitsbild mit interessieren, sich mit uns vernetzen. Es gibt dort Ansätze auch in anderen Bundesländern, dass das Register, was wir momentan für die Kinder aufgebaut haben, dass das durchaus auch geteilt werden kann. Da sind wir sehr offen für, das miteinander zu teilen und auch weiterzuentwickeln und letztendlich dann auch die Jugendlichen dann bestmöglich in die Erwachsenenmedizin übergeben zu können, beziehungsweise dort mit zusammenzuarbeiten und auch altersabhängige Phänomene dieses Krankheitsspektrums gemeinsam ausarbeiten zu können.
0: ME/CFS kann ein Leben von heute auf morgen auf den Kopf stellen. Zurückbleiben Betroffene, die oft jahrelang um eine Diagnose, medizinische Hilfe und finanzielle Absicherung kämpfen. Eine Heilung gibt es bislang nicht. Umso größer ist die Hoffnung, dass Forschung, bessere Versorgung und mehr Wissen über die Krankheit dafür sorgen, dass Betroffene nicht auch noch zusätzlich um Sichtbarkeit kämpfen müssen.
2: Und bei uns geht es jetzt noch einmal um Ihre Gesundheit. Denn eine große Gesundheitswirkung auf kleinstem Raum mit nur 2 Stufen ist im Leipziger Angelika-Stift eine neue Kneipp-Venentreppe eröffnet worden. Wie das Angebot funktioniert und warum selbst 2 Stufen einen Unterschied machen können, erfahren Sie jetzt im Beitrag.
3: Es braucht immer irgendeinen Anfang und der Anfang fängt hier mit 2 Stufen an.
4: Möglicherweise die kleinste Kneipp-Venentreppe Deutschlands.
5: Man braucht nicht viele Stufen, um diese Übung zu machen.
4: Doch was können diese 2 Stufen tatsächlich bewirken?
6: Von fachlicher Sicht, muss ich sagen, sollte eigentlich jeder machen.
4: Im Angelika-Stift in Leipzig wird eine sehr ungewöhnliche Gesundheitseinrichtung eingeweiht. Eine Kneipp-Venentreppe mit gerade einmal 2 Stufen. Die Idee dahinter? Nicht möglichst hoch, sondern gezielt Treppenstufen steigen. Für die Kneipp-Gesundheitstrainerin und ausgebildete Hydrotherapeutin Petra Billwitz ist Kneipp nicht nur kaltes Wasser. Es ist eine Form von Bewegung, Gesundheitsvorsorge und persönlicher Zuwendung für die Bewohnerinnen und Bewohner.
7: Naja, durch Treppensteigen kann man ganz viel für seine Gesundheit tun. Es regt die Durchblutung an, man tut die Venenförderung dadurch mitmachen, dass das die Venen gefördert werden.
4: Ja. Aber die neue Venentreppe ist nur ein Teil des Kneipp-Konzepts im Angelika-Stift. Denn im Garten der Einrichtung befindet sich auch ein Wassertretbecken, ein Armbecken, ein Barfußpfad und jede Menge Kräuterbeete.
8: Wir leben Kneipp hier in dem Heim. Wir leben Kneipp und Kneipp ist ja nicht nur kaltes Wasser. Kneipp ist ja viel, viel mehr. Kneipp sind die 5 Elemente. Das ist die Ernährung, das ist die Bewegung, das ist das Wasser, das ist die Lebensordnung und das sind die Kräuter. Und das Ganze, das ist das Kneipp, was wir hier in diesem Haus erleben. Denn jede Kneipp-Anwendung, die wir hier machen, ist auch zugleich eine Zuwendung für die Bewohner.
4: Es geht also nicht allein um eine gesundheitliche Anwendung. Es geht auch um Zeit, Berührung und persönliche Aufmerksamkeit. Die Pflegedienstleiterin Uta Schröder erlebt im Alltag, wie Kneipp das Wohlbefinden der Bewohnerinnen und Bewohner enorm fördert und zugleich persönliche Aufmerksamkeit schafft.
6: Und das geht natürlich, das Ganze ist dann natürlich für den Bewohner, auch was Petra schon gesagt hat, eine Zuwendung, die sich explizit nur der eine Bewohner gerade kriegt.
4: Die Anlage soll nicht nur den Bewohnerinnen und Bewohnern offen stehen. Auch Menschen aus der Nachbarschaft können die Treppe, den Garten und seine Kneipp-Angebote nutzen.
6: Und das wäre schön, wenn das auch von vielen genutzt wird. Nicht nur von unseren Heimbewohnern oder den Kindergartenkindern, die jetzt da waren, sondern auch von welchen, die hier an der Straßenbahnhaltestelle warten, können ja die Zeit mit überbrücken.
4: Aus Wartezeit könnte so Bewegungszeit werden. Begleitet wird die Einweihung von Peter Wolf. Der Wahlleipziger tritt seit Jahren in der Rolle des Pfarrers Sebastian Kneipp auf.
3: Aber hier tatsächlich so eine kleine Treppe ist meine erste und ist sowieso die erste auch in Leipzig, die erste Kneipp-Venentreppe. Bin ich trotzdem ganz froh, weil es braucht immer irgendeinen Anfang und der Anfang fängt hier mit 2 Stufen an. Und wie gesagt, es geht ja auch hier nicht darum, dass man 100, 200 Meter hochläuft, sondern dass man Übungen auf den einzelnen Stufen macht.
4: Kneipps Gesundheitslehre ist mehr als 150 Jahre alt. Altmodisch sei sie deshalb noch lange nicht, sagt der Kneipp-Darsteller.
3: Man könnte auch sagen, die innere Balance, dass man also zu sich selber findet und quasi diesen Stress auch einfach mal abbaut. Und das ist eigentlich eine Sache, die in die heutige Zeit passt.
4: Das Angelika-Stift ist nach Aussagen seiner Kneipp-Trainerin die erste und bislang einzige zertifizierte Kneipp-Senioreneinrichtung in Leipzig und dem Leipziger Land.
8: Also die Bewohner lieben das. Also wenn die ihre Kneipp-Termine haben, sind die meistens schon eine halbe Stunde vorher da, dann sind sie aufgeregt und dann freuen sie sich, dann gehen sie mit in Lächeln aus der Therapie raus. Also das ist richtig toll.
4: Manchmal beginnt Gesundheit also nicht mit einem großen Sprung, sondern mit zwei kleinen Stufen.
2: Das war Sachsen aktuell vom Donnerstag. 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Das gesamte Team wünscht Ihnen jetzt noch einen fantastischen Abend. Machen Sie es gut. Bis morgen.

0: Herzlich willkommen zu Dresden aktuell vom 16. Juli 2026. Schön, dass Sie wieder mit dabei sind. Wir starten heute im Bürgerforum. Mehr Sicherheit, mehr Grün und weniger Müll. Dresdner Kinder haben ziemlich genaue Vorstellungen davon, was sich in ihrer Stadt verbessern sollte. Im Stadtforum konnten sie ihre Ideen jetzt kreativ umsetzen und anschließend direkt mit Oberbürgermeister Dirk Hilbert darüber sprechen.
1: Also auf jeden Fall mehr Mülleimer, dass es sauberer wird. Vielleicht irgendwie Innovation, halt mehr Technik.
2: Dass ein Zebrastreifen vor die 48. Grundschule kommt.
3: Also an meinem Zuhause ist eben keine Ampel und deswegen möchte ich, dass da eine Ampel hinkommt, weil sonst kann ich nicht alleine gehen und das finde ich sehr schade.
4: Was gefällt Kindern in Dresden und was sollte sich aus ihrer Sicht verändern? Einmal im Jahr treffen sich Kinder aus dem Ferienprogramm im Stadtforum. Dort lernen sie nicht nur die Arbeit der Stadtverwaltung kennen, sondern können Oberbürgermeister Dirk Hilbert auch ganz offen sagen, was ihnen an Dresden gefällt und was sich aus ihrer Sicht noch verbessern sollte.
1: Also auf jeden Fall mehr Mülleimer, dass es sauberer wird. Dann, dass öfters auch die Mülleimer geleert werden, weil dort ist der immer übermäßig voll. Und ja, dass es

0: Also bei mir ist es so, ich möchte, dass es mehr Tierschutzgehege gibt und dass mehr Bäume oder Pflanzen gesät werden.
1: Also an meinem Zuhause ist eben keine Ampel und deswegen möchte ich, dass da eine Ampel hinkommt, weil sonst kann ich nicht alleine gehen und das finde ich sehr schade.
2: Dass mehr Bäume da sind und dass mehr Straßensicherheit auch für die Kinder da ist.
3: Die Anliegen der Kinder sind konkret. Saubere Plätze, sichere Wege und mehr Grün in der Stadt. Für Oberbürgermeister Dirk Hilbert ist dieser unverstellte Blick besonders wichtig.
4: Wir gestalten ja die Stadt für die nächste Generation und die übernächste Generation. Viele Entscheidungen, die wir heute treffen, haben eine langfristige Wirkung. Und deswegen ist auch wichtig, mal Kinder und Jugendliche auch mit einzubinden. Was wünschen sie sich? Das tun wir derzeit bei vielleicht unserem wichtigsten Stadtentwicklungsprojekt, der Bundesgartenausstellung, sehr intensiv, indem wir gerade die Kitas und Schulen im Umfeld der Bundesgartenausstellung Kerngelände einbinden. Und da kommen natürlich viele Inputs, die Erwachsenen vielleicht eher nicht so auf dem Plan haben. Und das ist wichtig und das ist gut so.
3: Die Gesprächsrunde war allerdings nur ein Teil des Ferienprogramms. Nach einer Führung durch das Stadtforum ging es für die etwa 30-köpfige Gruppe bei einem Turmaufstieg hoch hinaus. Anschließend konnten die Kinder ihre Lieblingsplätze bauen, basteln oder malen, bevor sie dem Oberbürgermeister ihre Fragen stellten. Was dabei am meisten Eindruck hinterlassen hat, war schnell klar.
5: Was hat euch denn hier am besten gefallen heute?
6: Eigentlich den Ausflug auf diesen Turm und hier, dass der Bürgermeister gekommen ist.
7: Das Lego-Bauen hier.
8: Mir hat heute am besten gefallen beim Turmausstieg, was alles erzählt wurde und dass wir Dirk Hilbert treffen konnten.
1: Also, dass der Bürgermeister da war und viel für uns erzählt hat. Er hat die Fragen auch cool beantwortet und er war auch nett.
9: Also als wir die Kreuzkirche da oben waren, zwar war es auch ziemlich hoch, aber es war auch echt cool.
10: Und ich fand es am besten, dass heute der Bürgermeister sich Zeit für uns genommen hat.
3: Von seinem Arbeitsalltag bis zu persönlichen Erlebnissen, die Kinder fragten neugierig nach und brachten den Oberbürgermeister mit mancher Frage sogar selbst ins Grübeln.
4: Wir waren sehr, sehr interessiert gewesen und es gibt dann Punkte, wo man schon erstmal schluckt und drüber nachdenken muss, was war der schönste Tag gewesen? Ups, bei so vielen Ereignissen, die man jeden Tag hat, dann einen herauszupicken oder die wichtigste oder herausforderndste Entscheidung. Das sind schon Punkte, wo du erstmal selber drüber nachdenken musst und reflektieren musst.
3: Neben Stadtentwicklung und konkreten Problemen blieb auch Raum für die schönen Seiten Dresdens. Als es um seinen persönlichen Lieblingsort in der Stadt ging, musste Dirk Hilbert nicht lange überlegen.
4: Gerade in dieser Sommerzeit ist hervorragend die nicht zugebauten Elbwiesen, die wir in unserer Stadt haben, die einladen zum Genießen. Und jetzt gerade in diesen Tagen, auch indem man das dann vielleicht noch kombinieren kann mit dem Filmnächteabend, das ist einfach fantastisch und vor der schönsten Silhouette des Landes zu sitzen.
3: Danach waren wieder die Kinder an der Reihe. In ihren Bildern und Modellen zeigten sie, wie unterschiedlich ein Lieblingsort aussehen kann und was ein Platz für sie besonders macht.
11: Meine Schule, weil ich da neue Dinge lernen kann, neue Dinge entdecke und da viele Menschen sind. Und da fühle ich mich ein bisschen sicherer.
12: Also ich habe hier mein Freund halt den Skatepark in Prolos gebaut, weil ich bin da sehr oft und gerne, weil es halt auch viel Spaß macht, dort zu fahren. Weil der ist auch relativ in Ordnung so. Also der ist nicht ganz so kaputt.
1: Also zu Hause ist mein Lieblingsort bei meiner Familie, weil es dann immer spannend wird. Und eigentlich auch in Museen.
9: Also ich bin gerne im Botanischen Garten, weil ich mich bei den Pflanzen einfach wohlfühle.
10: Ich finde den Postplatz cool, da gibt es einen großen Spielplatz und da gibt es halt auch sehr viele Geschäfte.
8: Mein Lieblingsort ist zum Beispiel der Rieser e.V. Ich mag es, wenn der Flohmarkt ist und es gibt dort leckeres Eis.
11: Ich mag den Postspielplatz, weil dort die große Rutsche ist und die coole Mountainbike-Strecke.
12: Der große Garten, weil man kann da halt viel entdecken und auch viel Spielmöglichkeiten.
7: Ich mag es halt, dass man da so Frisbee und so spielen kann, ja.
3: So zeigten die Wünsche und Lieblingsorte der Kinder vor allem eines. Sie nehmen ihre Umgebung sehr genau wahr und sie haben klare Vorstellungen davon, was Dresden bereits leben

0: lebenswert macht und wo ihre Stadt noch besser werden kann.
1: Und um den Dialog geht's auch in unserem nächsten Thema. Vier Entwürfe stehen für den Neubau der Carola-Brücke zur Auswahl. Und kurz vor dem Ende des Bürgervotings gehen die Meinungen weit auseinander. Beim Bürgercafé im Dresdner Stadtforum haben wir jetzt mal nachgefragt, was den Menschen bei den neuen Brücken besonders wichtig ist.
2: Das Erste, was mir einfällt, dass es möglichst zügig bauen und zu erträglichen Kosten.
3: Der Bewerbungsprozess rund um die Carola-Brücke geht in seine heiße Phase. Vier Brücken stehen zur Auswahl, nur ein Entwurf kann es am Ende werden. In dieser Woche endet das Bürgervoting, wo die Dresdnerinnen und Dresdner über die vier Entwürfe abstimmen können. Mit dabei ist auch die Initiative Carola-Brücke und Herr Zunker. Herr Zunker, Sie sind hier schon am Rumspielen an den Modellen. Erzählen Sie mal, wie ist Ihr Interesse zur Carola-Brücke entstanden, beziehungsweise die Initiative Carola-Brücke auch?
4: Das ist eigentlich sehr schnell nach dem Einsturz entstanden. Findige Leute haben gleich Petitionen gestartet, die sehr viele Zuspruch bekommen haben, sich bei dem Neubau an der historischen originalen Carola-Brücke von 1895 zu orientieren. Und ja, die Petenten und auch einige Interessierte haben sich dann zusammengefunden und so ist die Initiative und dann später auch der Verein entstanden.
3: Es gab ja mittlerweile schon verschiedene Experten- und Jury-Votings bzw. Meinungen, die darüber gemacht wurden. Was ist denn Ihr Favorit von den vier?
4: Also wir haben es uns wirklich nicht leicht gemacht, das muss man echt sagen, und haben uns dann doch entschieden, dass einer der Entwürfe für uns so herausragt und sich so absetzt, dass wir den unterstützen wollen, und das ist der von Grassel.
3: Was macht dieser Entwurf für Sie so besonders? Ich meine, alle vier Entwürfe haben positiven Zuspruch. Das sehen wir hier auch an den Tafeln. Da stehen alle vier mit drauf. Was macht den Grassel-Entwurf für Sie jetzt besonders?
4: Also das muss ich auch wirklich sagen. Also die Qualität der Entwürfe ist wirklich hoch. Und alle Teams haben sich da ins Zeug gelegt. Also dafür absolute Anerkennung. Wir hatten vorab Kriterien aufgestellt, damit wir möglichst unvoreingenommen die Entwürfe beurteilen können, sind aber einerseits auf die Ästhetik gegangen und haben identifiziert, was sind die historischen Merkmale auch der Nachbarbrücken. Und von denen weist einfach Grassel fast alle auf, was die anderen Entwürfe nicht schaffen. Der zweite Punkt war der Städtebau. Wir wollten also, dass an den Brückenköpfen viel Platz der Stadt zurückgegeben wird. Auch das macht Grassel am besten. Dann war die technische Qualität für uns ein Kriterium. Das ist natürlich der schwierigste Posten. Da haben wir also am meisten recherchiert. Und auch da überzeugt uns Grassel mit der Konstruktion, die übrigens auch in diesem Expertenvotum gelobt wird. Also die sagen explizit, der ist technisch gut durchdacht und auch im Gegensatz zu anderen Entwürfen wartungsarm.
3: Jetzt haben wir schon gesehen, Sie sind heute auch hier bei dem Bürgercafé dabei. Sie sind in Kontakt mit den Leuten hier. Was kriegen Sie so für Feedback?
4: Also wir kriegen sehr positives Feedback. Wir hatten auch ein bisschen Befürchtung, wenn wir einen Entwurf unterstützen, der nur auf den zweiten Blick sich an der historischen Brücke orientiert, dass wir dann, dass viele das nicht verstehen werden. Aber tatsächlich, es fehlt ja nur noch so ein bisschen Lametta an der Brücke. Also die ganzen Basics, die stimmen alle. Und solche Sachen wie Leuchten und Geländer, die werden noch verändert werden. Insofern haben wir viel Zuspruch auch dafür bekommen und natürlich sind die Anhänger der anderen Brücken nicht glücklich, wenn wir Probleme thematisieren, aber damit muss man leben.
3: Herr Zunker, vielen Dank für das kleine Gespräch rund um die Initiative Carola-Brücke auch. Und wir wollen natürlich hier im Stadtforum beim Bürgercafé nachfragen, wie die Dresdnerinnen und Dresdner kurz vor der Entscheidung darüber denken. Haben Sie schon einen Favoriten von den vier Brücken und welcher ist es denn am Ende?
5: Also so richtig habe ich noch nicht, deshalb bin ich ja heute hergekommen, um es mir mal anzusehen.
6: Ich habe tatsächlich zwei Favoriten, einerseits der von LAP, den finde ich ganz gut gelungen, und der von FECOR ergibt für mich auch viel Sinn auf jeden Fall im Stadtbild.
7: Nein, noch nicht. Es ist sehr schwierig, das zu entscheiden, stelle ich gerade fest.
8: Leonhard, die Brücke tritt nicht so sehr hervor, nach meiner Ansicht. Sie hat eine relativ große Spannweite, drängt sich nicht so in den Vordergrund vor der schönen Silhouette.
9: Eigentlich würde ich mir am ehesten hier das Schüssler-Projekt vorstellen können, weil es relativ schlank und elegant aussieht, aus meiner Sicht oder für mein Empfinden. Was ich ein bisschen schade finde, ist, dass die Projekte von den TU-Studenten hier nicht mit einer Rolle gespielt hätten. Das hätte vielleicht Dresden auch ganz gut getan.
3: Wenn Sie jetzt an die Carola-Brücke denken, was wäre so für Sie der wichtigste Punkt?
9: Das Erste, was mir einfällt, dass es möglichst zügig bauen und zu erträglichen Kosten. Am Ende ist von den Modellen die Unterschiede nicht so riesig.
10: Na, wenn wir jetzt schon eine neue Brücke bauen, dass es dann auch den neuen Gegebenheiten entspricht. Ich bin ein Fahrradfahrer, wie Sie sehen, und ich bin auch die alte Brücke gefahren. Und da war das nah beieinander zwischen Fußweg und Fahrradweg schon grenzwertig.
6: Für mich wichtig ist auf jeden Fall die Verbindung von Altstadt zur Neustadtseite und dass das gut und leistungsfähig funktioniert. Für mich ist das Fuß- und Radverkehrsthema ein ganz wichtiges, gerade mit dem Elberadweg. Und irgendwie auch die Einbindung und Gestaltung einfach in die Stadt, dass es gut zum Stadtbild passt. Genau.
3: Jetzt hat man bis diesen Sonntag noch Zeit, bei dem Carola-Vote mitzumachen. Ja. Haben Sie das schon mitgemacht und wie finden Sie auch die Möglichkeit, dass man da mitmachen kann?
6: Ich habe tatsächlich schon mitgemacht. Ich finde die Beteiligung der Bürger sehr, sehr gut gelungen, muss ich sagen. Ich bin selber in der Straßenbauverwaltung tätig und das ist für mich auf jeden Fall ein sehr gutes Beispiel, wie das hier gemacht wird.
9: Ich habe nicht abgestimmt, das werde ich vielleicht noch tun und ich finde aber die Möglichkeit erstmal sehr gut, auch die Ausstellung, wie sie hier präsentiert wird, wie die Modelle dargestellt werden, das finde ich sehr gelungen.
10: Ich werde noch abstimmen und ich finde es sehr gut und ich hoffe, dass die Abstimmergebnisse auch in die Entscheidung fließen.
8: Neige im Augenblick dazu, mich da zu enthalten, weil mir der Überblick eigentlich zu grob ist als Laie. Hier sind so viele Details, die man eigentlich alle berücksichtigen müsste. Und wenn man jeden einzelnen Schöpfer dieser Entwürfe hören würde, würde man sich sicher für viele andere Dinge auch begeistern können.
3: Ein klarer Favorit zeichnet sich im Bürgercafé nicht ab. Vielen geht es vor allem um die Bauzeit, Kosten und eine leistungsfähige Verbindung für Fuß- und Radverkehr. Der Grassl-Entwurf bringt aus Sicht der Initiative dafür einige überzeugende Argumente mit. Ob diese am Ende den Ausschlag für die Bevölkerung geben, zeigt die Entscheidung nach dem Bürgervoting am Sonntag.
1: Nach einer kurzen Unterbrechung geht's hier gleich weiter mit Dresden aktuell. Da haben wir mit Sozialbürgermeisterin Dr. Christine Claudia Kaufmann über Orte und Möglichkeiten gesprochen, die Menschen zusammenbringen. Bleiben Sie dran und bleiben Sie gespannt. Jetzt gibt's aber erstmal unser sächsisches Wort des Tages. Und für unser heutiges Wort werde ich sogar mal aktiv. Unser sächsisches Wort des Tages ist heute Kullern. Heißt so viel wie sich rumrollen. Und genau damit kullern wir jetzt auch in die Unterbrechung. Bis gleich.
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0: Willkommen zurück zu Dresden aktuell. Schön, dass Sie dran geblieben sind. Dresden hat viele Herausforderungen, aber auch zahlreiche Orte und Möglichkeiten, die Menschen zusammenbringen können. Gesundheits- und Sozialbürgermeisterin Dr. Christine Claudia Kaufmann erzählt, warum Kritik allein nicht ausreicht und wie Begegnung, Austausch und gegenseitige Unterstützung die Stadtgesellschaft stärken können.
1: Ich sage immer, meckern kann jeder und Probleme benennen kann jeder. Das Entscheidende zwischen Kind und Erwachsenen ist aber, ich benenne ein Problem und mache mir Gedanken, wie ich es lösen kann.
2: Kritik gehört zur Stadtpolitik dazu. Spannend wird es dort, wo mehr entsteht als Frust. Ein Austausch über Verantwortung, Möglichkeiten und Grenzen. Genau an diesem Punkt weitet Gesundheits- und Sozialbürgermeisterin Dresdens Dr. Christine Claudia Kaufmann den Blick auf das Miteinander in Dresden.
1: Ich glaube, unsere Stadtgesellschaft, die ist viel, viel besser als ihr Ruf. Nämlich dann, wenn es kritische Situationen gibt, wenn es Krisen gibt, dann fangen wir an, immer zusammenzuhalten. Ja? So, und dieses Bewusstsein sollte man sich auch im ganz normalen Alltag immer wieder vor Augen führen. Wir sind stark in der Gemeinschaft. Wir sind stark, wenn wir einander helfen. Wir sind stark, wenn wir einander zuhören und auch Gegenargumente akzeptieren und daraus lernen.
2: Was eine Stadt zusammenhält, entscheidet sich nicht nur in Debatten oder politischen Entscheidungen. Oft beginnt es viel früher, im öffentlichen Raum, bei Begegnungen und im gemeinsamen Erleben der Stadt.
1: Wir leben in einer unglaublich schönen Stadt. Na, als Geografin sage ich einen natürlichen Kunstraum. Wir haben eine unverbaute Auenlandschaft. Wer hat schon 30 Kilometer Flusslandschaft, die nicht kanalisiert ist? Ja, gibt es in Europa eigentlich gar nicht mehr. Wir haben große Parkanlagen. Wir haben die Heide. Wir haben sozusagen die urbane Stadt im grünen Netz. Und ich glaube, dieser Wert als solches ist eine unglaublich gute Grundlage dafür, glücklich zu sein in dieser Stadt. Und was hält jetzt aber die Dresdnerinnen und Dresdner zusammen? Indem man genau diese öffentlichen Räume viel, viel stärker und bewusster nutzt, indem man aus den Social-Media-Welten wieder in die reale Welt zurückfindet, indem man Begegnungsorte wiederentdeckt, indem man sich trifft, indem man miteinander in die Kommunikation geht, egal ob sie jetzt den Joggingtrail nehmen in irgendeiner Parkanlage oder den Trimm-dich-Pfad im Ostra-Gehege oder Kunst und Kultur nutzt, die ganz, ganz vielfältig in dieser Stadt ist und sich dessen bewusst ist, wie schön eigentlich diese Stadt ist. Ja? Also wir haben ganz, ganz viele Probleme, aber wir haben auch unglaublich viele Orte, die glücklich machen können und wo auch kein Geld zum Einsatz kommt. Ja, die also nicht kommerziell genutzt werden können. Und insofern glaube ich, dass dieser Fokus auf unseren Lebensraum, auf die Vielfalt und Schönheit der Stadt ganz wichtig sind und Menschen sich bewusst werden, dass, wenn man zusammenkommt, ganz viel Reibungsenergie entsteht, aber auch ganz, ganz viel Glück entstehen kann. Und wenn uns also dieses Bewusstsein füreinander und dass, wenn ich zu viel habe an Zeit, zu viel habe vielleicht auch an Geld, zu viel habe aber auch vielleicht an Problemen und Herausforderungen, wenn ich es teile, dann wird es weniger und hilft mir und gegebenenfalls auch anderen. Und dieser Ansatz, den würde ich richtig gut finden.
2: Trotz aller Probleme sieht Dr. Kaufmann in Dresden viel Potenzial für Gemeinschaft. Ihre Botschaft: weniger nur übereinander reden, mehr miteinander ins Gespräch kommen und die Orte nutzen, an denen Stadtgesellschaft ganz ohne Worte entscheiden kann.
3: Heute startete der Tag in Dresden mit einigen lockeren Wolken bei Temperaturen um 13 Grad. Im weiteren Verlauf verdichtete sich die Bewölkung, sodass sich von Mittag bis in den Abend hinein nur noch selten Lücken am Himmel zeigten. Die Temperaturen stiegen dabei auf 24 bis 30 Grad. In der kommenden Nacht bleibt es teils bewölkt, die Temperaturen sinken auf etwa 19 Grad. Morgen beginnt der Tag mit einem Wechsel aus Sonne und Wolken bei rund 19 Grad. Im weiteren Tagesverlauf wechseln sich trockene Abschnitte und Regenphasen ab. Dabei steigen die Temperaturen auf bis zu 29 Grad. Am Abend fällt dann verbreitet Regen bei Werten zwischen 21 und 22 Grad. Auch in der Nacht regnet es weiter, die Temperaturen gehen auf etwa 19 Grad zurück. Hier die 3-Tage-Aussicht für Dresden. Am Samstag wechseln sich am Morgen Sonne und Wolken ab, bei Temperaturen um 19 Grad. Im weiteren Verlauf zeigt sich der Himmel locker bewölkt und die Werte steigen auf 20 bis 26 Grad. Der Sonntag startet bedeckt bei etwa 15 Grad. Später bleibt es wolkig und die Höchstwerte liegen bei rund 22 Grad. Am Montag beginnt der Tag mit leichten Wolken und Temperaturen um 15 Grad. Tagsüber werden etwa 20 Grad erreicht. Damit bleibt das Wetter in Dresden sommerlich warm, zeigt sich in den kommenden Tagen aber spürbar wechselhafter.
0: Und das war unsere heutige Episode Dresden aktuell vom 16. Juli 2026. Meine Damen und Herren, vielen Dank, dass Sie bis zum Ende mit dabei waren. 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Ich wünsche Ihnen jetzt noch einen wunderschönen restlichen Donnerstag und morgen sehen wir uns wieder hier zu einer neuen Folge Dresden aktuell, natürlich am selben Zeitpunkt und am selben Ort. Bis dahin, ciao und auf Wiedersehen.

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Einen wunderschönen guten Abend und herzlich willkommen, liebe Zuschauerinnen und Zuschauer, zu Leipzig aktuell an diesem Donnerstag. Schön, dass Sie heute wieder eingeschaltet haben. Und auch heute haben wir wieder spannende Themen für Sie vorbereitet. Wir sprechen über das Highfield Festival, das nach fast 30 Jahren in diesem Sommer möglicherweise zum letzten Mal am Stürmthaler See stattfinden wird. Außerdem zeigen wir Ihnen eine ganz besondere Gesundheitseinrichtung mit der wahrscheinlich kleinsten Kneipp-Venentreppe Deutschlands. Wir blicken auf den Christopher Street Day in Leipzig und natürlich haben wir auch wieder die wichtigsten Meldungen aus Leipzig und der Region für Sie zusammengefasst. Fast 30 Jahre lang gehörte das Highfield Festival fest zum Sommer am Stürmthaler See. Doch 2026 soll vorerst Schluss sein. Was hinter dem Abschied steckt, welche Folgen das Aus für die Region haben könnte und ob es doch noch eine Zukunft für das Festival gibt, berichten wir Ihnen jetzt. Noch einmal tanzen und singen, dann wird es vielleicht für immer still am Stürmthaler See. Nach fast 30 Jahren soll das Highfield Festival in diesem Jahr zum vorerst letzten Mal stattfinden. Vom 13. bis 16. August 2026 heißt es deshalb One Last Dance. Danach legen die Veranstalter eine kreative Pause ein. Der Grund sei laut Veranstalter nicht das fehlende Publikum, sondern die massiv gestiegenen Produktionskosten in den vergangenen Jahren. Personal, Material, Künstlergagen und Energie seien heute deutlich teurer als noch vor der Pandemie und sollen inzwischen rund 45% höher sein. Die Ticketpreise könnten aber nicht im gleichen Maß erhöht werden. In der Pause wollen die Veranstalter ein neues, wirtschaftlich tragfähigeres Konzept entwickeln. Aber bis es soweit ist, möchte das

0: Highfield Festival 2026 nochmal einen würdigen Abschied feiern.
1: Zwei Stufen und trotzdem soll diese Treppe etwas für die Gesundheit tun? Im Leipziger Angelika-Stift ist eine Kneipp-Venentreppe eingeweiht worden. Nach Angaben der Beteiligten sogar die kleinste Deutschlands. Wie das Angebot funktioniert und warum selbst zwei Stufen einen Unterschied machen können, berichten wir jetzt bei Leipzig aktuell.
2: Es braucht immer irgendeinen Anfang und der Anfang fängt hier mit zwei Stufen an.
0: Möglicherweise die kleinste Kneipp-Venentreppe Deutschlands.
3: Man braucht nicht viele Stufen, um diese Übung zu machen.
0: Doch was können diese zwei Stufen tatsächlich bewirken?
4: Von fachlicher Sicht, muss ich sagen, sollte eigentlich jeder machen.
0: Im Angelika-Stift in Leipzig wird eine sehr ungewöhnliche Gesundheitseinrichtung eingeweiht. Eine Kneipp-Venentreppe mit gerade einmal zwei Stufen. Die Idee dahinter? Nicht möglichst hoch, sondern gezielt Treppenstufen steigen. Für die Kneipp-Gesundheitstrainerin und ausgebildete Hydrotherapeutin Petra Billwitz ist Kneipp nicht nur kaltes Wasser. Es ist eine Form von Bewegung, Gesundheitsvorsorge und persönlicher Zuwendung für die Bewohnerinnen und Bewohner.
5: Naja, durch Treppensteigen kann man ganz viel für seine Gesundheit tun. Es regt die Durchblutung an, man tut die Venenförderung dadurch mitmachen, dass die Venen gefördert werden.
0: Ja. Aber die neue Venentreppe ist nur ein Teil des Kneipp-Konzepts im Angelika-Stift. Denn im Garten der Einrichtung befindet sich auch ein Wassertretbecken, ein Armbecken, ein Barfußpfad und jede Menge Kräuterbeete.
5: Wir leben Kneipp hier in dem Heim. Wir leben Kneipp und Kneipp ist ja nicht nur kaltes Wasser. Kneipp ist ja viel, viel mehr. Kneipp sind die fünf Elemente. Das ist die Ernährung, das ist die Bewegung, das ist das Wasser, das ist die Lebensordnung und das sind die Kräuter. Und das Ganze, das ist das Kneipp, was wir hier in diesem Haus erleben. Denn jede Kneipp-Anwendung, die wir hier machen, ist auch zugleich eine Zuwendung für die Bewohner.
0: Es geht also nicht allein um eine gesundheitliche Anwendung. Es geht auch um Zeit, Berührung und persönliche Aufmerksamkeit. Die Pflegedienstleiterin Uta Schröder erlebt im Alltag, wie Kneipp das Wohlbefinden der Bewohnerinnen und Bewohner enorm fördert und zugleich persönliche Aufmerksamkeit schafft.
4: Und das geht natürlich, das Ganze ist dann natürlich für den Bewohner, auch was Petra schon gesagt hat, eine Zuwendung, die sich explizit nur der eine Bewohner gerade kriegt.
0: Die Anlage soll nicht nur den Bewohnerinnen und Bewohnern offenstehen. Auch Menschen aus der Nachbarschaft können die Treppe, den Garten und seine Kneipp-Angebote nutzen.
4: Und das wäre schön, wenn das auch von vielen genutzt wird. Nicht nur von unseren Heimbewohnern oder den Kindergartenkindern, die jetzt da waren, sondern auch von welchen, die hier an der Straßenbahnhaltestelle warten, können ja die Zeit mit überbrücken.
0: Aus Wartezeit könnte so Bewegungszeit werden. Begleitet wird die Einweihung von Peter Wolf. Der Wahlleipziger tritt seit Jahren in der Rolle des Pfarrers Sebastian Kneipp auf.
2: Aber hier tatsächlich so eine kleine Treppe ist meine erste und ist sowieso die erste auch in Leipzig, die erste Kneipp-Venentreppe. Bin ich trotzdem ganz froh, weil es braucht immer irgendeinen Anfang und der Anfang fängt hier mit zwei Stufen an. Und wie gesagt, es geht ja auch hier nicht darum, dass man 100, 200 Meter hochläuft, sondern dass man Übungen auf den einzelnen Stufen macht.
0: Kneipps Gesundheitslehre ist mehr als 150 Jahre alt. Altmodisch sei sie deshalb noch lange nicht, sagt der Kneipp-Darsteller.
2: Man könnte auch sagen, die innere Balance, dass man also zu sich selber findet und quasi diesen Stress auch einfach mal abbaut. Und das ist eigentlich eine Sache, die in die heutige Zeit passt.
0: Das Angelika-Stift ist nach Aussagen seiner Kneipp-Trainerin die erste und bislang einzige zertifizierte Kneipp-Senioreneinrichtung in Leipzig und dem Leipziger Land.
5: Also die Bewohner lieben das. Also wenn die ihre Kneipp-Termine haben, sind die meistens schon eine halbe Stunde vorher da, dann sind sie aufgeregt und dann freuen sie sich, dann gehen sie mit in Lächeln aus der Therapie raus. Also das ist richtig toll.
0: Manchmal beginnt Gesundheit also nicht mit einem großen Sprung, sondern mit zwei kleinen Stufen.
1: Und jetzt kommen wir zu den wichtigsten Polizei-, Feuerwehr- und Blaulichtmeldungen aus Leipzig und der Region. Kurz und kompakt für Sie zusammengefasst.
6: Versuchter Raub auf Supermarkt. Ein bislang unbekannter Mann hat am Mittwochabend versucht, einen Supermarkt in Leipzig Großschoche auszurauben. Gegen 20 Uhr forderte er eine Angestellte auf, das Bargeld aus der Kasse herauszugeben. Dabei zeigte er einen pistolenähnlichen Gegenstand. An das Geld gelangte der Täter jedoch nicht. Er verließ den Markt fluchtartig und entkam in unbekannte Richtung. Der Mann soll etwa 30 bis 35 Jahre alt und rund 1,90 Meter groß sein. Er trug einen graublauen Kapuzenpullover und hatte sein Gesicht mit einem grünen Tuch verdeckt. Die Polizei sucht nach Zeugen. CDU-Parteibüro beschmiert. Unbekannte haben ein CDU-Parteibüro im Leipziger Stadtteil Möckern beschädigt. Zwischen Dienstagnachmittag und Mittwochmorgen besprühten die Täter die Fensterscheiben des Büros an der Georg-Schumann-Straße. Mit roter und silberner Farbe brachten sie einen größeren Schriftzug sowie mehrere Zeichnungen auf den Scheiben an. Die Graffiti waren teilweise rund 2x2 Meter groß. Wie hoch der entstandene Schaden ist, steht bislang noch nicht fest. Beamte des Polizeireviers Leipzig-Nord haben Ermittlungen wegen Sachbeschädigung aufgenommen. Auffahrunfall auf der A14. Ein Auffahrunfall hat am Mittwochabend für eine mehr als zweistündige Sperrung der Autobahn 14 gesorgt. Zwischen den Anschlussstellen Leipzig-Messegelände und Nordost fuhr ein VW-Passat auf einen abbremsenden Mercedes-Transporter auf. Der 21-jährige Fahrer des Passats und seine gleichaltrige Beifahrerin wurden verletzt und medizinisch behandelt. Das Auto musste abgeschleppt werden. Wegen ausgelaufener Betriebsstoffe war eine aufwendige Reinigung der Fahrbahn nötig. Der Sachschaden wird auf rund 30.000 Euro geschätzt. Die Polizei ermittelt wegen fahrlässiger Körperverletzung. 2 Schwerverletzte bei Otterwisch. Bei einem schweren Verkehrsunfall nahe Otterwisch sind am Mittwochvormittag 2 Menschen verletzt worden. Ein 21-jähriger Motorradfahrer wollte auf der Bad Lausicker Straße vor einer langgezogenen Kurve einen Lastwagen überholen. Dabei übersah er offenbar einen entgegenkommenden VW-Golf und stieß frontal mit dem Auto zusammen. Sowohl der Motorradfahrer als auch die 71-jährige Autofahrerin erlitten schwere Verletzungen und mussten stationär im Krankenhaus aufgenommen werden. Beide Fahrzeuge wurden abgeschleppt. Die Polizei ermittelt wegen des Verdachts der fahrlässigen Körperverletzung. 16-Jährige bei Unfall in Borna schwer verletzt. Bei einem Verkehrsunfall in Borna ist eine 16-jährige Mopedfahrerin schwer verletzt worden. Ein 45-jähriger Autofahrer wollte am Mittwochabend von der Staatsstraße 51 nach links auf die Autobahn 72 abbiegen. Dabei übersah er laut Polizei die entgegenkommende Jugendliche auf ihrer Simson. Beide Fahrzeuge stießen zusammen. Die 16-Jährige musste schwer verletzt in ein Krankenhaus gebracht werden. Bei der Unfallaufnahme stellte die Polizei außerdem unerlaubte Umbauten am Moped fest. Die Jugendliche besaß dafür nicht die nötige Fahrerlaubnis. Der Schaden liegt bei rund 25.000 Euro.
1: Das waren die wichtigsten Meldungen an diesem Donnerstag. Nach einer kurzen Werbepause sprechen wir über den Christopher Street Day in Leipzig. Welche Themen die Organisatoren in diesem Jahr setzen und warum Harpe Kerkeling dabei eine besondere Rolle spielt, erfahren Sie gleich. Bleiben Sie dran.
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1: Willkommen zurück bei Leipzig aktuell. Seit Ende vergangener Woche läuft in Leipzig das Programm rund um den Christopher Street Day. Am kommenden Samstag endet die Aktionswoche mit einer Demonstration und einem Straßenfest auf dem Augustusplatz. Was der CSD Leipzig in diesem Jahr plant, welche Themen die Organisatoren setzen und warum Harpe Kerkeling dabei eine besondere Rolle spielt, hat mein Kollege Jonas Juckeland für Sie nachgefragt.
2: Der CSD 2026 hier in Leipzig steht sozusagen in den Startlöchern. Und was die Leipzigerinnen und Leipziger erwarten können, das weiß die Sprecherin vom Christopher Street Day Verein hier in Leipzig, Jasmin Krebel. Schön, dass Sie sich kurz Zeit genommen haben.
3: Dankeschön, dass ich hier sein darf.
4: Ja, wir freuen uns sehr, dass wir mit all unseren PartnerInnen in diesem Jahr wieder eine ganz tolle und vielfältige Programmwoche auf die Beine stellen konnten. Also vielen Dank schon mal an alle, die einen Beitrag dazu leisten, Veranstaltungen organisieren. Der nächste Höhepunkt ist dann das Vorlaut, also der Vorabend für den CSD am Freitag, den 17. Hier schon auf dem Augustusplatz, also hier hinter uns schon zu sehen, eine kleine Einstimmung ebenfalls mit Talks und Musik, so als Vorbereitung für den großen Tag. Das ist natürlich der 18., der Samstag. Die Kundgebung, die Demo, das Straßenfest, Bühnenprogramm, also da ist auf dem Augustusplatz den ganzen Tag was los. Wir gehen auf die Straße unter unserem Motto: Keine Ruhe, kein Zurück, queere Rechte Stück für Stück. Das ist ein sehr kämpferisches Motto und das muss es auch sein in diesem Jahr, weil wir merken, der Gegenwind, der Hass, die Hetze, die Anfeindungen gegen queere Menschen, das nimmt in den vergangenen Jahren immer mehr zu und wir bringen damit zum Ausdruck, wir lassen uns davon nicht abhalten, wir lassen uns nicht stoppen, wir gehören zu dieser Gesellschaft dazu als gleichberechtigter Teil der Gesellschaft und wir kämpfen weiterhin für unsere Rechte und auch das, was wir als Community über die letzten Jahrzehnte mit ganz viel Kraft erreicht haben, das wollen wir auch behalten und uns auch nicht wegnehmen lassen.
2: Wie ist denn grundsätzlich die Situation für queere Menschen hier in Leipzig? Ich meine, ihr seid als CSD ja quasi der Mittelpunkt der Community hier. Wie ist die Situation für die queeren Menschen?
4: Die queere Community hier in Leipzig ist sehr vielfältig. Es gibt ganz unterschiedliche Menschen, die auch, ich sag mal, Dinge auf die Beine stellen, queere Veranstaltungen organisieren in ganz Leipzig, in den unterschiedlichen Stadtteilen. Das freut uns sehr, dass die Community dadurch auch wächst und neue Anlaufpunkte zum Beispiel bekommt. Auf der anderen Seite, mehr Sichtbarkeit führt natürlich auch dazu, leider, dass es mehr Übergriffe und Anfeindungen geben kann. Wir merken das zum Beispiel auch, je näher der CSD ranrückt in den sozialen Medien. Also neben ganz vielen positiven Kommentaren unter unseren Beiträgen gibt es auch immer wieder negative Kommentare, Hassbotschaften, die uns erreichen. Und sowas wird natürlich auch auf die Straße getragen. Also uns berichten auch immer wieder Menschen, dass sie schräg angeschaut werden, wenn sie als schwules Paar oder lesbisches Paar zum Beispiel händchenhaltend durch die Stadt gehen können, dass das nicht mehr möglich ist. Wir haben noch ein bisschen den, ich sag mal, Vorteil, dass wir in einer Großstadt leben. Natürlich ist queeres Leben hier präsent, aber es sozusagen vermischt sich auch und wir müssen uns dem bewusst sein, dass nicht alle das gut finden, was wir machen.
2: Ich meine, das gehört ja ein Stück weit zur Demokratie auch dazu. Jetzt gibt es ja doch den einen oder anderen, der eben dem ganzen CSD-Vorhaben kritisch gegenübersteht. Was entgegnet ihr den Menschen?
4: Kritik gibt es immer wieder in unterschiedlichster Form. Das ist, wir leben in einer Demokratie, das ist auch total fein, dass nicht alle Menschen das gut finden. Die Grenze ist nur dann an der Stelle überschritten, wenn es Hassbotschaften gibt, wenn wir persönlich angegriffen werden als queere Menschen, einfach nur aus dem Grund, dass man uns ablehnt und hasst. Also wenn ich mit etwas nicht zufrieden bin, kann ich natürlich meine Meinung dazu äußern und sagen, das gefällt mir nicht. Aber jemanden irgendwie persönlich anzugreifen, körperlich anzugreifen, Gewalt anzudrohen oder diese auch auszuüben, das ist einfach eine Grenze, die da überschritten wird. Das geht einfach nicht und das lehnen wir auch ab. Und ich würde dann auch gerne die Frage stellen, okay, warum habt ihr Kritik? Was genau bewegt euch? Habt ihr vielleicht keine Berührungspunkte in eurem Leben mit queeren Menschen? Ist es vielleicht aus einer Unkenntnis heraus? Das würde mich dann an der Stelle interessieren. Das würde ich dann die Menschen fragen, die sagen, nee, das finden wir nicht gut, das lehnen wir ab.
2: für Vielfalt und Toleranz. Dafür steht der CSD auch hier in Leipzig. Und euer Vorhaben wird ja in diesem Jahr ganz prominent unterstützt. Darüber muss noch gesprochen werden. Genau, es gibt Botschafter beim CSD und in diesem Jahr ganz besondere.
4: Genau, wir haben in diesem Jahr zwei BotschafterInnen, ja, für unseren CSD, wo wir sehr stolz darauf sind, dass die BotschafterInnen bei uns sind. Nuna Möbius zum Beispiel, sie ist Aktivistin, Content-Creatorin, sehr viel in den sozialen Netzwerken unterwegs, vor allem auch im politischen Kontext. Wir sind sehr froh, dass wir sie als Botschafterin gewinnen können, weil sie spricht eine junge Zielgruppe an. Und wir freuen uns sehr, dass auch Habe Kerkeling in diesem Jahr Botschafter des CSD in Leipzig ist. Habe Kerkeling, der ist ja Schauspieler, der ist Comedian, der ist Autor, der ist eine sehr, sehr bekannte Persönlichkeit. Natürlich nicht nur in der queeren Community. Eigentlich, ich wüsste eigentlich niemanden in Deutschland, der Habe Kerkeling nicht kennt. Also das ist so eine große Persönlichkeit und wir sind sehr, sehr froh, dass er gesagt hat, hey, ich unterstütze euch in diesem Jahr, ich bin Botschafter für euch. Habe Kerkeling wird leider nicht persönlich vor Ort sein können zum CSD bei uns, aber er hat uns ja eine Grußbotschaft übermittelt, ein sehr persönliches, sehr wunderbares Grußwort, was natürlich auf unseren sozialen Medien zu finden ist, auf unserer Webseite, und er hat uns auch ein Grußvideo geschickt, was wir natürlich dann auch zum CSD offiziell vorstellen können. Also er ist auf diese Art dann auch präsent bei uns.
2: Habe Kerkeling wird nicht da sein, aber ja, vielleicht der ein oder andere Leipziger, die ein oder andere Leipzigerin.
1: Und was Leipzig und die Region an diesem Donnerstag außerdem bewegt hat, erfahren Sie jetzt in unseren Kurznachrichten.
5: Die britische Rockband Marillion hat ihr Leipziger Publikum mit einer seltenen Überraschung begeistert. Im gut gefüllten Haus Auensee spielte die Gruppe vor rund 1300 Fans das letzte Deutschlandkonzert ihrer Tour. Sänger Steve Hogarth und seine Band präsentierten dabei eine wechselnde Setlist mit zahlreichen Klassikern. Für den größten Jubel sorgte jedoch ein Song, den Marillion live inzwischen nur noch selten spielen. Kaylee, ihr bekanntester Hit aus den 80er Jahren. Zuvor hatte die Band sogar einen bislang unveröffentlichten Titel vorgestellt. Das Konzert in Leipzig war zugleich der letzte Auftritt vor zwei Shows im Amphitheater von Pompeji. Drei Leipziger Bundestagsabgeordnete haben beim Dialogportal Abgeordnetenwatch Spitzenwerte erreicht. Sören Pellmann von der Linken erhielt laut Abgeordnetenwatch mit 67 die meisten Fragen aller sächsischen Abgeordneten und beantwortete jede einzelne. Auf Platz 2 folgt CDU-Politiker Jens Lehmann mit 39 beantworteten Fragen, während Paula Pichotta von den Grünen mit 29 Antworten auf dem dritten Platz liegt. Beide erreichten ebenfalls eine Quote von 100%. Am Ende der Rangliste stehen zwei AfD-Politiker. Maximilian Krah und Tino Chrupalla reagierten seit ihrem Einzug in den Bundestag auf keine einzige Anfrage. Xaver Schlager steht offenbar vor einem Wechsel in die englische Premier League zu Nottingham Forest. Nach übereinstimmenden Medienberichten ist noch in dieser Woche der Medizincheck geplant, sodass der frühere Mittelfeldspieler von RB Leipzig bald einen Vertrag über 2 Jahre mit Option auf Verlängerung unterschreiben könnte. Eine Ablöse wird nicht fällig, da Schlagers Vertrag in Leipzig ausgelaufen ist. Der Wechsel würde zu seinen früheren Aussagen passen. Schlager hatte mehrfach betont, schon als Kind von England und der Premier League geträumt zu haben, wo er zudem auf seinen Landsmann Oliver Glasner treffen würde.
6: Der heutige Tag in Leipzig zeigte sich sommerlich warm und überwiegend freundlich. Bei Temperaturen bis etwa 31 Grad war es heiß, zeitweise auch etwas schwül. Zum Abend hin nahm die Bewölkung langsam zu. In der Nacht ziehen weitere Wolken auf. Örtlich sind Schauer oder Gewitter möglich. Die Temperaturen gehen auf etwa 19 Grad zurück. Der morgige Freitag beginnt in Leipzig voraussichtlich stark bewölkt und weiterhin warm. Bereits am Morgen sind kurze Schauer möglich. Im weiteren Tagesverlauf muss dann immer wieder mit Regen und teils kräftigen Schauern gerechnet werden. Auch einzelne Gewitter können dabei nicht ausgeschlossen werden. Die Temperaturen erreichen etwa 29 Grad. Dadurch bleibt es trotz der vielen Wolken und Niederschläge sommerlich warm, aber deutlich wechselhafter als heute. Und jetzt zur Dreitagesaussicht. Am Samstag zeigt sich Leipzig deutlich freundlicher, mit viel Sonnenschein, trockenen Abschnitten und angenehmeren Temperaturen um 26 Grad. Am Sonntag geht es ruhiger weiter, mit einem Mix aus Sonne und Wolken bei etwa 22 Grad. Insgesamt bleibt es meist trocken und deutlich weniger schwül. Am Montag ziehen dann wieder mehr Wolken auf. Am Morgen kann es einzelne Regenschauer geben. Später zeigt sich aber zeitweise auch wieder die Sonne, bei Temperaturen um 22 Grad.
1: Und das war Leipzig aktuell an diesem Donnerstag. Vielen Dank, dass Sie wieder mit dabei waren. 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Mein Team und ich wünschen Ihnen einen schönen Donnerstagabend. Machen Sie es gut und bis morgen bei Leipzig aktuell.

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1: Ein Tag in Wernigerode.
2: Für Lieblingsorte entdecke ich die Stadt, die aussieht wie ein Harz-Postkartenmotiv. Fachwerk gibt's. Ein Schloss gibt's hier natürlich auch. Das sieht ja fantastisch aus hier.
3: Ja, ich hoffe doch.
2: Und eine Bahn, die auf den höchsten Punkt Norddeutschlands fährt, die gibt's hier auch. Ich nehme euch mit für Lieblingsorte in Wernigerode.

0: Guten Abend und herzlich willkommen zu Chemnitz Aktuell an diesem Donnerstag. Schön, dass Sie mit uns wieder in den Abend starten. In unserer heutigen Sendung geht es um interessierte Schüler. Sogenannte MINT-Berufe sollen für junge Menschen wieder attraktiver werden. Aus diesem Grund werden Schüler spielerisch an diese Bereiche herangeführt. Dazu aber später mehr. Außerdem haben wir wieder aktuelle Nachrichten aus Chemnitz und Sachsen für Sie. Doch zunächst blicken wir auf eine musikalische Sensation. Eine historische Kirche, eine denkmalgeschützte Orgel und eine Idee, die es so in Europa bislang kein zweites Mal gibt. In der Stadtkirche St. Petri in Augustusburg entsteht derzeit die sogenannte 360-Grad-Klangwelt. 6 Orgelstandorte, mehr als 4000 Pfeifen und modernste Technik sollen Besucher künftig mitten ins Klanggeschehen versetzen. Sachsens Tourismusministerin Barbara Klepsch hat sich ein Bild vom Baufortschritt gemacht und dabei den Orgel Bauern bei der aufwendigen Intonierung über die Schulter geschaut. Zwischen Gerüsten, Werkzeug und tausenden Orgelpfeifen läuft in der Stadtkirche St. Petri derzeit der Feinschliff für ein außergewöhnliches Projekt. Die historische Hauptorgel von 1896 wird mit 5 weiteren Orgelwerken zu einer sogenannten 360-Grad-Klangwelt verbunden. Gesteuert wird das gesamte System über einen elektrischen Generalspieltisch. Rund 1,2 Millionen Euro werden dabei investiert. 800.000 Euro stammen laut Tourismusministerin Barbara Klepsch vom Freistaat Sachsen.
1: Wir haben als Freistaat Sachsen das Projekt 360-Grad Klangwelt finanziell mit unterstützt. Ich freue mich auf die Weihe und auf die Eröffnung und damit wirklich auch die Klangwelt erleben zu können. Und heute war es einfach mal so ein Stück vorab zu sehen, wie funktioniert das überhaupt? Wie werden die Orgel, wie werden die Pfeifen installiert? Was passiert jetzt wirklich, wenn man von 360 Grad Klangwelt spricht? Und das war unglaublich spannend.
0: Noch ist die Klangwelt nicht zu hören, dafür aber überall zu sehen. Derzeit läuft die Intonierung. Dabei wird jede einzelne der mehr als 4000 Pfeifen eingebaut, gestimmt und klanglich angepasst. Ein Prozess, der sich laut Pascal Kaufmann über Wochen hinzieht und höchste Präzision verlangt.
2: Dass wir hier wirklich 6 verschiedene Standorte verteilt

0: Das Besondere an der neuen Anlage ist nicht nur ihre Größe, sondern ihre Verteilung im Raum. Die historischen und neu gebauten Orgelwerke stehen an insgesamt 6 verschiedenen Standorten in der Kirche und können einzeln oder gemeinsam angesteuert werden. Dadurch soll Musik künftig nicht mehr nur von einer Empore kommen. Klänge bewegen sich durch das gesamte Gebäude, einzelne Instrumente treten miteinander in Dialog und werden zusätzlich durch Lichtinstallationen begleitet.
1: Ja, da werden viele schon sehr verblüfft sein, ne, was man alles aus so einem Instrument herausholen kann. Wir haben ja auch weitaus mehr zu bieten als jetzt einfach Pfeifenklänge, sondern wir haben ja auch viele andere Instrumente, wie zum Beispiel ein Akkordeon oder eine Marimba oder eine Celesta, wo also so ein kleiner Hammer auf eine Klangplatte kommt und damit wirklich so ein ganz leichtes, sanftes Glockengeräusch hervorkommt. Das macht das, denke ich, schon einzigartig. Dazu natürlich die vielen Vogelstimmen als Pfeifenbauart, die hier dann durch die Kirche huschen werden. Ich denke, das wird schon ganz cool werden.
0: Die ersten Ideen entstanden bereits 2020. Seit 2024 arbeiten mehr als 20 Mitarbeiter der Potsdamer Orgelbaufirma Schuke an der Umsetzung. Trotz der Baustelle finden weiterhin Konzerte des Augustusburger Musiksommers statt. Eine logistische Herausforderung, wie der Organist Pascal Kaufmann erklärt.
1: Bei der Intonation passiert Folgendes. Es werden alle der über 4000 Pfeifen nach und nach an ihre Plätze gesetzt. Das ist natürlich kein Prozess von einem Tag, sondern das ist ein Prozess, der sich über viele, viele Wochen hinstreckt. Und da gibt es manchmal einen Tag, wo nur 3 oder 4 Pfeifen angehängt werden, reingesetzt werden, gestimmt werden, in der Klangcharakteristik eingestellt werden. Und dann gibt es manchmal Tage, da gehen 100 Pfeifen rein. Und das ist immer, kommt dann echt drauf an, was es für eine Pfeife ist.
0: Für Barbara Klepsch ist das Projekt aber nicht nur kulturell interessant, es soll auch neue Besucher in die Region locken und den Kulturtourismus stärken.
2: Wir sind ein Tourismusland, wir sind ein Kulturland und unser Ziel ist, noch stärker zu werden, Gäste aus nah und fern anzuziehen. Und das heißt, es braucht immer wieder neue Ideen, neue Gedanken, innovative Projekte. Und damit ist genau dieses Projekt ein Projekt, was mit Sicherheit viele, viele Gäste hierher in unsere wunderbare Region zieht, nach Sachsen zieht und damit einfach tolle Botschafter sind.
0: Im September soll die neue Klangwelt offiziell eingeweiht werden. Mit einem Festgottesdienst, einer eigens komponierten Uraufführung, einem großen Konzert und einem Familienfest für alle Interessierten. Für Pascal Kaufmann ist das Projekt weit mehr als eine neue Orgel. Er möchte Menschen für das Instrument begeistern und zeigen, dass Orgelmusik weit mehr sein kann als klassische Kirchenmusik. Noch werden in Augustusburg einzelne Pfeifen gestimmt. Schon im September sollen daraus Klänge werden, die es in dieser Form europaweit kein zweites Mal gibt. Und von der europaweit einzigartigen Klanginstallation geht es jetzt bei uns zu den Top-Meldungen des Tages mit den wichtigsten Informationen zu Einsätzen von Polizei, Feuerwehr und Rettungsdiensten.
3: In der Zeit zwischen Dienstagnachmittag und Mittwoch früh beschädigten Unbekannte den Zaun eines umfriedeten Grundstücks in der Frankenberger Straße. In der Folge verschafften sich die Täter Zutritt auf das Betriebsgelände und entwendeten dort insgesamt etwa 750 Meter Kabel von 2 Kabeltrommeln. Der Stehlschaden wird auf ca. 1.500 Euro geschätzt. Der Sachschaden beläuft sich auf rund 200 Euro. Einen Baucontainer in der Blankenburgstraße brachen Unbekannte in der Zeit zwischen Mittwochnachmittag und Donnerstag früh auf. Anschließend stahlen die Einbrecher einen Vibrationsstampfer aus diesen. Zudem entwendeten sie eine neben dem Container befindliche Rüttelplatte. Der Stehlschaden beziffert sich insgesamt auf ca. 10.000 Euro. Der einbruchsbedingte Sachschaden fiel mit etwa 50 Euro vergleichsweise gering aus. Von einem Grundstück auf die Leipziger Straße fuhr am Donnerstagmorgen der 51-jährige Fahrer eines Pkw Cupra. Als er dabei den Gehweg kreuzte, kam es zur Kollision mit einer dort fahrenden Pedelec-Fahrerin, 35. Die Frau wurde bei dem Unfall leicht verletzt. Es entstand Sachschaden in Höhe von insgesamt etwa 1.000 Euro.
0: Wir machen jetzt eine kurze Pause und sind gleich mit spannenden Themen aus Chemnitz und Sachsen für Sie zurück. Unter anderem geht es dann bei uns um ein besonderes Ferienprogramm, wo Schüler MINT-Berufe näher gebracht werden sollen. Bleiben Sie also dran.
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6: Herzlich willkommen zurück zu Chemnitz Aktuell an diesem Donnerstag. Schön, dass Sie dran geblieben sind. Malen, tüfteln, experimentieren und dabei ganz nebenbei den Traumberuf entdecken. Beim MINT-FIT Camp der Kinder- und Jugendstiftung Johanneum tauschen Kinder in den Sommerferien das Klassenzimmer gegen Werkstätten, Labore und Unternehmen. Warum Malen dabei plötzlich richtig cool ist und was das mit der Berufswahl zu tun hat, hat meine Kollegin Lisa Wetzel für Sie in Erfahrung gebracht.
7: Dass man richtig cool sein kann.
8: Und nicht nur Malen macht richtig Spaß, auch Technik, Naturwissenschaften und Handwerk können begeistern. Statt Theorie im Klassenzimmer heißt es hier, selbst ausprobieren, experimentieren und mit anpacken. Beim MINT-FIT Camp der Kinder- und Jugendstiftung Johanneum entdecken Grundschülerinnen und Grundschüler, dass hinter Zahlen, Farben und Maschinen spannende Geschichten stecken und dass Berufe in diesen Bereichen viel kreativer sind, als viele vielleicht denken. Ziel ist es, den Kindern

0: Dann schon früh zu zeigen, wie vielfältig die Welt der sogenannten MINT-Berufe ist und Begeisterung für Wissenschaft, Technik und Handwerk wecken. Für Romy Ulbricht von der Kinder- und Jugendstiftung Johanneum steht dabei vor allem eines im Mittelpunkt. Kinder sollen nicht nur zuhören, sondern selbst erleben, wie spannend diese Bereiche sein können.
1: Wir wollen den Kindern fernab von den Schulbüchern zeigen, dass die MINT-Themen nicht trocken und langweilig sind, sondern hauptsächlich durch das Tun und das eigene Erleben entstehen. Das sollte halt auch schon im Elementarbereich, sprich dann halt im Grundschulalter erfolgen. Und man sieht ja, dass es den Kindern viel Spaß gemacht hat.
0: Wie viel Kreativität und Technik in einem Handwerksberuf steckt, erleben die Kinder in der Werkstatt von Maler und Lackierer Fabrice Müller. Hier werden sie selbst zu Kleinkünstlerinnen und Künstlern. Mit Klebeband, Schablonen und Airbrush-Pistolen gestalten sie ihre eigenen Motive. Ganz nebenbei lernen sie, wie präzises Arbeiten funktioniert und welche Arbeitsschritte in einem Malerbetrieb zum Berufsalltag gehören.
2: Wir haben halt hier den Rahmen abgeklebt, dann haben wir mit einer Hintergrundfarbe angefangen. Dann haben wir halt eine Schablone bekommen. Dann konnten wir das mit einem Pinsel ausmalen. Und dann haben wir noch eine zweite Schablone bekommen und dann konnten wir hier das noch mit einer Farbe anmalen.
3: So ansprühen.
0: Auch wenn der Spaß an diesem Tag im Vordergrund steht, nehmen die Kinder mehr mit nach Hause als nur ihr selbstgestaltetes Kunstwerk. Sie bekommen einen Einblick in den Alltag von Fabrice Müller und entdecken, wie viel Technik, Präzision und Kreativität hinter dem Handwerk steckt.
4: Also natürlich naturwissenschaftlich das Trocknen von Farbe. Und in der Technik würde ich sagen, Arbeitsschritte bei uns auf Arbeit schablonieren, streichen, genau abkleben. Eigentlich so die grundlegenden Sachen bei uns.
0: Am Ende bleibt nicht nur ein buntes Erinnerungsstück, sondern auch die Erkenntnis, dass Technik und Handwerk alles andere als langweilig sind.
5: Und habt ihr irgendwas gelernt heute schon, was ihr vorher noch nicht wusstet?
6: Dass man richtig cool sein kann.
7: Und ich habe gelernt, dass man, wenn man sprüht, so weit oben hält, damit man das nicht so weit unten, damit es nicht verschmiert. Bei mir war es ein bisschen so.
5: Was hat euch am meisten Spaß gemacht?
6: Das Sprühen.
8: Also bei mir war es mit dem Klebeband zu kleben. Das fand ich cool.
7: Bei mir war es das Sprühen und das Malen.
0: Der Airbrush-Workshop ist dabei nur eine von vielen Stationen des MINT-Fit-Camps. Während der gesamten Woche besuchen die 7- bis 12-jährigen Teilnehmerinnen und Teilnehmer unter anderem die Berufsakademie in Glauchau und die Südsachsen Wasser GmbH. Dort entdecken sie weitere Berufsfelder aus Wissenschaft, Technik und Wirtschaft. Und vielleicht findet sich dabei schon heute die ein oder andere Idee für den späteren Traumberuf.
9: Und von den Jüngsten, die für MINT-Berufe fasziniert werden sollen, geht es nun zu einem besonderen Geburtstag. Eine alte Telefonzelle, jede Menge Bücher und eine gute Idee. Mehr brauchte es vor 3 Jahren nicht, um in Chemnitz ein besonderes Projekt ins Leben zu rufen. Inzwischen sind die Bücherhelden ein eingetragener Verein, organisieren Schreibwettbewerbe für Kinder und Jugendliche und setzen sich für mehr Lesekultur ein. Jetzt feiert das Team seinen 3. Geburtstag.
10: Vor 3 Jahren stellten engagierte Ehrenamtliche an der Weststraße 49 einen öffentlichen Bücherschrank auf, gebaut aus einer ausrangierten Telefonzelle. Die Idee dahinter: jeder soll kostenlos Bücher mitnehmen, tauschen oder spenden können und so einen einfachen Zugang zu Literatur erhalten. Inzwischen sind die Bücherhelden ein eingetragener Verein. Die Mitglieder kümmern sich täglich um den Bücherschrank, sortieren die Bücher und organisieren darüber hinaus Schreibwettbewerbe für Kinder und Jugendliche. So wollen sie nicht nur die Freude am Lesen, sondern auch am eigenen Schreiben fördern. Den 3. Geburtstag feiern die Bücherhelden jetzt mit einem kleinen Literaturfest. Mit dabei sind regionale Autoren, die aus ihren Werken lesen. Live-Musik rundet das Programm ab. Ein Projekt, das zeigt, wie aus einer einfachen Idee eine feste Anlaufstelle für Lesekultur und Begegnung in Chemnitz werden kann.
9: Hier bleibt es also für die Gartenbesitzer weiterhin spannend. Im November soll dann das Urteil fällen. Bei uns im Programm geht es aber jetzt weiter mit Meldungen aus Sport, Kultur und Politik, kurz und kompakt zusammengefasst.
11: In Sachsen sind im vergangenen Jahr 613 Beißvorfälle mit Hunden gemeldet worden. Zum Stichtag 31. Dezember 2024 wurden im Freistaat 49 Hunde mit einer vermuteten Gefährlichkeit sowie 133 mit einer im Einzelfall festgestellten Gefährlichkeit gehalten, teilte die Landesdirektion Sachsen LDS als Aufsichtsbehörde mit. Die große Mehrheit der Hundehalterinnen und Hundehalter in Sachsen handelt verantwortungsbewusst. Unser gesetzlicher Auftrag richtet sich nicht gegen bestimmte Hunderassen oder Personen, sondern dient dem Schutz aller Menschen im Freistaat, erklärte LDS-Präsident Bela Belafi. Entscheidend sei ein achtsamer Umgang, verlässliche Erziehung und die Bereitschaft, geltende Regeln einzuhalten. Gefährliche Hunde müssen grundsätzlich an der Leine geführt werden und einen Maulkorb tragen. Auch steuerlich können Unterschiede bestehen. So erhebt etwa die Stadt Chemnitz für gefährliche Hunde eine Hundesteuer von derzeit 750 Euro jährlich, während für andere Hunde 100 Euro fällig werden. Krankenhäuser in Sachsen werden immer häufiger zum Schauplatz von Straftaten. Binnen 3 Jahren stieg die Zahl von 358 Vorfällen auf 519 im vergangenen Jahr. Das geht aus einer Antwort des Sozialministeriums auf eine Anfrage des grünen Abgeordneten Thomas Löser hervor. Besonders oft gab es im vergangenen Jahr Fälle von Körperverletzung und Bedrohung. Wie oft dabei Patienten, Personal oder Besucher zum Opfer wurden, lässt sich aber nicht sagen. Das Ministerium teilte mit, das werde statistisch nicht erfasst. Die Zahlen wurden in der Kriminalstatistik nur mit Bezug auf den Tatort Krankenhaus erhoben. Löser vermutet, dass vor allem das Klinikpersonal von den Taten betroffen ist. Wir dürfen nicht wegschauen, wenn Menschen bedroht oder sogar verletzt werden, die uns in Notsituationen helfen. Ärztinnen, Ärzte, Pflegekräfte und Rettungspersonal erleben zunehmend Beleidigungen, Bedrohungen und körperliche Angriffe. Die Antwort zeige jedoch, dass Sachsen weder über eine belastbare Datengrundlage noch über eine landesweite Strategie zur Gewaltprävention in Krankenhäusern verfüge. Bei der geplanten Rentenreform sollte nach Ansicht von Sachsens Regierungschef Michael Kretschmer auch die besondere Situation der Menschen in Ostdeutschland berücksichtigt werden. Wir haben hier Renten von durchschnittlich knapp 1.300 Euro pro Monat. Das ist deutlich weniger als im Westen. Zudem gibt es hier keine Zusatzversorgungssysteme oder Betriebsrenten, sagte der CDU-Politiker der Deutschen Presseagentur in Dresden. Im Gegenzug gäbe es etwa bei den Pflegeheimen nahezu die gleichen Kosten, betonte der Ministerpräsident. Das muss man zusammen sehen. Wir kämpfen hier sehr für unsere Menschen und wollen, dass deren Biografie und Lebensrealität wahrgenommen wird. Ich finde zumindest, dass wir über alles in Ruhe reden müssen und nicht alles sakrosankt und alternativlos sein kann, sagte Kretschmer. Es sei nicht sein Verständnis von Politik, dass eine Kommission Vorschläge mache und nachher laufe alles nach dem Motto friss oder stirb. Fast jeder 5. neu zugelassene Pkw ist im ersten Halbjahr 2026 in Sachsen ein Elektroauto gewesen. Wie aus einer Statistik des Kraftfahrtbundesamtes hervorgeht, wurden in den ersten 6 Monaten im Freistaat 43.350 Personenkraftwagen neu zugelassen. 8.255 davon waren reine Elektroautos, BEV. Rechnet man noch die 4.090 neu zugelassenen Plug-in-Hybride hinzu, erhöht sich der Anteil der Pkw mit Elektroantrieben auf 28,5%. Bundesweit war der Anteil der Elektroautos an den Neuzulassungen höher. Von rund 1,48 Millionen neu zugelassenen Pkw waren 368.000 reine E-Autos. Das ist rund ein Viertel oder jedes vierte Fahrzeug. Zusammen mit knapp 164.000 Plug-in-Hybriden verfügten im ersten Halbjahr 35,8% der neu zugelassenen Fahrzeuge über einen Elektroantrieb.
9: Und wer in unserer Stadt unterwegs war, der dürfte gemerkt haben, dass der Sommer so langsam wieder zurückgekehrt ist. Nach mehreren Tagen mit einigen Schauern und Gewittern war nun die Sonne wieder den Großteil des Tages am Himmel über Chemnitz zu sehen. Wie das Wetter in den kommenden Tagen wird und ob auch die Temperaturen weiter ansteigen werden, all das erfahren Sie jetzt in unseren Wetteraussichten für Chemnitz.
0: Der Donnerstag startete in Chemnitz mit blauem Himmel und strahlendem Sonnenschein. Im weiteren Tagesverlauf zogen zwar vereinzelt Wolken über die Stadt, insgesamt blieb es jedoch freundlich. Die Temperaturen kletterten auf bis zu 28 Grad. In der kommenden Nacht bleibt der Himmel überwiegend bedeckt, sodass Mond und Sterne kaum zu sehen sein werden. Die Temperaturen sinken auf etwa 18 Grad ab. Am Freitag zeigt sich die Sonne am Morgen zunächst noch kurz, bevor im Laufe des Tages anhaltende Regenschauer aufziehen. Am Abend sind zudem einzelne Gewitter möglich.

Temperaturen erreichen rund 27 Grad. In den nächsten Tagen zeigt sich das Wetter wieder wechselhaft. Am Samstag erwartet uns ein freundlicher Mix aus Sonne und Wolken. Bei leichtem Wind sollen die Temperaturen auf angenehme 24 Grad ansteigen. Der Sonntag beginnt grau und stark bewölkt. Im Laufe des Tages kann sich die Sonne jedoch vereinzelt durch die Wolken kämpfen. Die Temperaturen sollen auf etwa 21 Grad ansteigen. Auch am Montag dominieren dichte Wolken das Wettergeschehen in Chemnitz, sodass sich die Sonne nur selten blicken lässt. Die Temperaturen sollen auf rund 19 Grad ansteigen. Und auch morgen heißt es wieder Vorsicht auf den Straßen in und um Chemnitz. Geblitzt wird unter anderem auf der Adorfer Straße und auf der Dresdner Straße. Wir wünschen Ihnen eine gute und blitzfreie Fahrt. Kommen Sie dabei sicher an Ihrem Ziel an.

Das war Chemnitz aktuell vom Donnerstag. 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Das gesamte Team wünscht Ihnen jetzt noch einen entspannten Abend. Machen Sie es gut. Bis morgen.

0: Herzlich willkommen zu Elbland aktuell vom 16. Juli 2026. Schön, dass Sie wieder mit dabei sind. Wir starten heute hinter den kühlen Mauern des Stadtmuseums in Meißen. Denn während der Ferien sind viele auf der Suche nach Aktivitäten während der heißen Tage. Warum das Stadtmuseum eine gute Idee sein kann und was es dort gerade alles zu erleben gibt, das sehen Sie jetzt.
1: Die Urlaubs- und Ferienzeit bietet vielen Menschen die Gelegenheit, wieder einmal ein Museum zu besuchen. So zum Beispiel das Stadtmuseum Meißen. Ein Besuch lohnt sich hier immer. Seit April ist dort die Sonderausstellung zur 125-jährigen Geschichte des Stadtmuseums Meißen zu sehen.
2: Naja, wir stehen jetzt gerade im Kreuzgang. Der ist angenehm kühl, während draußen von enormer Hitze die Rede ist oder zu erwarten ist. Und hier ist also durch die mittelalterlichen dicken Mauern ist es angenehm kühl, die Wärme ist noch nicht absorbiert und allein hier lohnt sich ein Aufenthalt. Und wenn man in der Stadt ist und sich einfach mal hier abkühlen geht, ich denke, so einen Ort gibt es hier in der Nähe nicht nochmal. Und ansonsten inhaltlich ist noch bis Mitte November die Ausstellung zu sehen, 125 Jahre Stadtmuseum. Das ist eine Ausstellung, die sich vor allem an die Meißner und unsere Nachbarn wendet, weil es geht um die Arbeit des Stadtmuseums in 125 Jahren seiner Geschichte, die Sammelarbeit, die Ausstellungstätigkeit, auch ein bisschen das Auf und Ab. Mancher kann sich ja noch an die ein oder andere unfreiwillige Schließzeit erinnern. Ja, und außerdem sind in der Ausstellung Musealien zu sehen, die eben nicht in der ständigen Ausstellung vertreten sind, sondern um die zu sehen, muss man sozusagen an der Führung im Depot teilnehmen.
1: Speziell für die Ferienzeit hat das Stadtmuseum Vorträge und Führungen vorbereitet. Den Auftakt machte am 15. Juli ein Vortrag zum Thema Spiele von Mönchen in Klöstern.
2: Ja, in dem Vortrag ging es über ein Thema oder über eine Frage, die ich mir noch nie gestellt hatte. Was spielen oder was spielten die Ordensleute im Mittelalter in ihren Klöstern? Scheinbar gab es genug noch verfügbare Zeit nach Ora et Labora, Bete und Arbeite. Und ja, die Antworten waren ganz verblüffend. Am 12. August ist die zweite Familienführung zum Thema

0: von Aalkor bis Zwiebelmuster, also von A bis Z. Das wendet sich eben so an Eltern, die mit ihren Kindern ins Museum gehen, so als ein bisschen unverfänglich Bildung, Bildungserlebnisse vermitteln wollen. Großeltern waren mit ihren Enkeln da, das ist ganz beliebt. Und da gibt es in den Sommerferien, also die erste war vergangene Woche, also in der ersten Ferienwoche und die zweite in der letzten Ferienwoche. Also immer zu einem Zeitpunkt, wo man sagt, was macht man jetzt noch in den Ferien, die sind ganz schön lang geworden. Ne?
1: Doch auch nach der Ferienzeit bleibt das Stadtmuseum ein Anziehungspunkt für Kulturinteressierte. Bereits jetzt sind weitere Veranstaltungen und Sondertermine geplant.
0: Am 16. September spricht Dr. Uwe Müller zu der Frage Wasser, eine Lebensgrundlage am Limit, also Wassernotlagen, die uns in Mitteldeutschland oder Mitteleuropa wahrscheinlich auch erreichen werden, also eine existenzielle Frage. Und am 7. Oktober spricht der Dr. Westphalen über das Thema Meißen, die Wiege Sachsens, also archäologische Untersuchungen über diese Fragen der unserer Frühgeschichte sozusagen, ne? Archäologische Antworten zu Fragen unserer Frühgeschichte.
1: Wer nicht bis dahin warten möchte, findet im Stadtmuseum noch weitere spannende Ausstellungen. Dazu gehört unter anderem die interessante Dauerausstellung im historischen Kreuzgang.
0: Das ist eigentlich unsere älteste Ausstellung. Die gibt es seit 1892. Das war die erste museale Aktivität des Geschichtsvereins. Die haben nämlich damals von dem stillgelegten Stadtfriedhof, das ist heute der Käthe-Kollwitz-Park, haben die also die wertvollen Grabsteine gerettet und haben das hier in dem Kreuzgang, der bis dahin gar keine richtige Nutzung hatte, aufstellen dürfen. Ja, und in den 90er Jahren ist das nochmal umgestaltet. Grabsteine sind, oder Grabdenkmäler sind restauriert worden. Der ganze ist alles rekonstruiert worden und steht seit 1997 als Ausstellungsraum, also Teil der ständigen Ausstellung zur Verfügung.
1: Ob Sonderausstellung, Vortrag oder Dauerausstellung, das Stadtmuseum Meißen bietet auch in den Sommermonaten zahlreiche Gründe für einen Besuch. So lässt sich ein Ferientag nicht nur abwechslungsreich, sondern auch mit einem Stück Meißener Geschichte verbinden.
2: Und aus dem Museum geht's raus in den Park vor den Elblandkliniken in Radebeul. Picknickdecke ausbreiten, den Sommerabend genießen und dazu bekannte Melodien aus der Filmwelt hören. Am 22. August verwandelt sich der Park des Elblandklinikums in eine große Open-Air-Konzertfläche. Gemeinsam mit der Elbland-Philharmonie Sachsen laden die Kliniken zu einem kostenlosen Abend für die ganze Familie ein.
3: Auf einer der größten Klinikgrünflächen Deutschlands, nämlich im Parkareal des Elblandklinikum Meißen, kann man Ende August ganz entspannt picknicken. Und das Beste daran, dabei auch noch klassische Musik genießen. Der Vorstand der Elblandkliniken, Rainer Zugehör, über die Konzertpläne im Klinikpark.
4: Ja, das ist ja mittlerweile schon eine kleine Tradition. Das ist ja nicht zum ersten Mal, dass wir das hier machen. Das letzte Mal war 2023 und die wirtschaftliche Lage hat es die letzten Jahre nicht zugelassen, das zu wiederholen. Dieses Jahr wollen wir es wieder wagen, hoffen auf gutes Wetter und sind da sehr zuversichtlich, dass das für alle Beteiligten eine sehr schöne Sache wird.
3: Bereits bei der letzten Veranstaltung dieser Art ließ sich das Publikum von klassischer Musik der Elblandphilharmonie Sachsen verzaubern. Aber keine Angst, die Programmauswahl ist der lockeren Atmosphäre eines Augustabends angepasst.
4: Es ist klassische Musik, es ist natürlich wirklich ja, sehr schön, sehr viele Musiker, sehr viele Instrumente, aber wir reden hier über Filmmusik, das heißt, es ist auch für jeden leicht zugänglich. Ich bin ein großer Freund der klassischen Musik und ich bin vor allen Dingen großer Freund der Elblandphilharmonie Sachsen. Das ist ein ganz tolles Ensemble hier im Landkreis und allein deswegen müsste man da schon hinkommen und das unterstützen.
3: Einem entspannten Spätnachmittag im Klinikpark steht damit nichts mehr im Weg. Neben dem Konzert steht auch jede Menge Abwechslung zur Verfügung und es ist für nahezu alles und jeden gesorgt.
4: Es darf jeder kommen, der Eintritt ist frei. Es gibt auch genug Platz. Letztes Jahr waren über 1000 Menschen da. Ich würde mich freuen, wenn es 2000 wären.

0: Man kann gerne die Picknickdecke mitbringen, man kann auch gerne Essen, Getränke mitbringen. Natürlich kann man auch hier ja, entsprechend Getränke und auch Essen käuflich erwerben.
1: Die Elbland-Kliniken und auch die Elbland-Philharmonie Sachsen gehören beide zur Familie der landkreisgetragenen Unternehmen und werden am 22. August 2026 von 18 bis 20 Uhr zeigen, welche Möglichkeiten eine solche Zusammenarbeit für die Menschen der Region bringen kann.
2: Nach einer kurzen Unterbrechung geht's hier gleich weiter mit Elbland aktuell. Da geht's zurück nach Meißen, denn da gibt's ein 10-jähriges Jubiläum zu feiern. Bleiben Sie dran und bleiben Sie gespannt. Bis gleich.
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2: Willkommen zurück zu Elbland aktuell. Schön, dass Sie dran geblieben sind. Und jetzt geht's für uns nach Meißen, denn da wurde ordentlich gefeiert. Über 3 Tage mit über 4000 Besuchern wurde mal wieder die Welt des Steampunk in die Stadt gebracht. Nur dieses Mal war es keine ganz besondere Feier, denn dieses Event jährte sich dieses Mal zum 10. Mal.
9: 3 Tage lang gehörte der Burghof der Albrechtsburg wieder den Dampfmaschinen, Zahnrädern und fantasievollen Erfindungen, sowie ihren zahlreichen Fans. Zum inzwischen 10. Mal hatte der Meißner Verein mit Zahnrad und Zylinder zum großen Steampunk-Festival eingeladen. Bei bestem Sommerwetter strömten nach Angaben der Veranstalter mehr als 4000 Besucher auf das Gelände. Zwischen aufwendig gestalteten Gewändern, historischen Maschinen, Künstlern, Händlern und Musik entstand erneut jene besondere Welt, für die das Festival inzwischen weit über Sachsen hinaus bekannt ist. Schon früh zeigte sich, das Jubiläum funktionierte nahezu reibungslos. Viele Gäste waren eigens nach Meißen gereist, um für einige Stunden oder sogar mehrere Tage in diese außergewöhnliche Fantasiewelt einzutauchen. Genau darin sieht Organisator Jens Marlow inzwischen auch den Reiz des Festivals.
10: Das Getriebe ist sehr gut geölt, ja. Also es wird immer mehr. Wir haben wieder viele, viele Menschen hier oben, die extra wegen uns nach Meißen gekommen sind, auch zum ersten Mal in Meißen sind, nur wegen dem Festival hier. Und wir sind sehr zufrieden. Wir haben natürlich auch Bombenwetter diesmal erwischt. Wir hatten ja schon alles, Hitzewelle, Dauerregen, wir hatten Sturmböen. Aber dieses Wochenende ist wirklich perfekt.
9: dass hinter dieser scheinbar mühelosen Veranstaltung monatelange Vorbereitung steckt, bekamen die Besucher dagegen kaum zu sehen. Ehrenamtliche Helfer, Vereinsmitglieder und zahlreiche Unterstützer sorgten im Hintergrund dafür, dass das Getriebe überhaupt laufen konnte. Ganz ohne Sand im Getriebe verlief die Organisation allerdings auch diesmal nicht.
10: Es gibt Sachen, die Sand ins Getriebe streuen, sage ich mal, von außen. Es könnte natürlich alles noch viel flockiger laufen. Aber ich möchte erstmal mit Danksagen anfangen. Also vor allem die Stadtwerke Meißen haben uns durch unbürokratische Maßnahmen hier ganz locker über die Zeit gebracht. Die haben zum Beispiel die Dombeleuchtung ausgeschaltet, damit wir unsere Lasershow machen können. Es ging ganz, ganz einfach. Die Firma Strassek hat die Absperrung bereitgestellt, ging ohne Probleme. Also es gibt wirklich auch Behörden in der Stadt und drumherum, die uns unterstützen. Aber es gibt natürlich auch andere, die das nicht so tun. Aber wir wollen das Positive rauskehren.
9: Den emotionalen Höhepunkt erreichte das Jubiläumsfestival schließlich nach Einbruch der Dunkelheit. Statt eines klassischen Feuerwerks entschieden sich die Veranstalter bewusst für modernste Lasertechnik in Verbindung mit einem aufwendig produzierten Projection Mapping. Dabei verwandelte sich die Fassade des Meißner Doms in eine riesige Projektionsfläche. Licht, Farben und Animationen verschmolzen mit der historischen Architektur zu einer spektakulären Inszenierung, die viele Besucher minutenlang in ihren Bann zog.

0: Naja, wir wollten natürlich zum Jubiläum, zum 10. was Besonderes bieten. Das ist ja klar. Da haben wir lange überlegt, was machen wir. Feuerwerk gefällt mir nicht, mag ich nicht. Mir zu laut. Und dann fiel mir ein, ich habe gesehen in Döbeln bei der Bürgergarteneröffnung eine wunderbare Lasershow. Und da habe ich gedacht, das will ich auch für mein Festival hier oben, für unser Festival. Und da habe ich mich mit der Firma da zusammengesetzt, mit den Jungs. Und dann haben wir uns überlegt, was können wir machen. Die waren natürlich gleich begeistert von den Domtürmen vor allen Dingen. Und haben gesagt, da machen wir auf jeden Fall Mapping und eine Lasershow. Und dann machen wir alles richtig rund.
1: Nicht nur die Technik entwickelt sich weiter. Auch das Publikum hat sich in den vergangenen 10 Jahren verändert. Viele Gäste kommen inzwischen regelmäßig nach Meißen und bringen ihre Familien mit. Das spiegelt sich auch im Altersdurchschnitt wieder.
0: Ja, erstmal haben wir einen Haufen Stammkundschaft inzwischen, also die wirklich jedes Jahr herkommen. Also das ist ja fast ein Familientreffen, kann man sagen. Man trifft jede Menge Bekannte wieder. Aber es kommen natürlich immer wieder neue Leute dazu, die auch schon gewandet kommen. Also wir hatten noch nie so viele Gewandete, also in Steampunk-Klamotten hier auf dem Fest wie in diesem Jahr. Wir haben viele ältere Menschen hier auf dem Fest, die offensichtlich die Gelegenheit nutzen, mal abzutauchen und mal jemand ganz anders zu sein. Also das Durchschnittsalter ist nicht sehr hoch, aber es ist keine Jugendveranstaltung.
1: Für die Zukunft wünscht sich der Vereinsvorsitzende dennoch bessere Rahmenbedingungen. Sein Wunsch: weniger Hürden und mehr Zusammenarbeit mit der Stadtverwaltung. Statt gegeneinander möchte er künftig lieber gemeinsam an einem Tisch sitzen und das Festival weiterentwickeln.

0: wir uns wünschen für den Fall, dass wir hier in Meißen weiter das Festival betreiben, ist, dass wir mehr Kooperation von der Stadtverwaltung bekommen, mehr Miteinander, dass man auch mal sich zusammensetzt, um zu gucken, wie können wir es optimieren, wie können wir Hürden beseitigen, die vielleicht durch Unkenntnis oder durch Kommunikationsfehler entstehen, dass man sich einfach mal an den Tisch setzt und sagt, wir haben hier ein Festival, wollt ihr das haben, wollt ihr das weiterhin haben? Es ist über die Landesgrenzen hinaus bekannt inzwischen. Wir holen ja auch internationale Bands. Wir haben heute eine Band aus Prag. Wir hatten schon im letzten Jahr eine Band aus Holland. Also wir wollen ja auch, dass Menschen nach Meißen kommen und die Stadt erleben, die sonst hier nie herkommen würden vielleicht. Und die war ja immer das große Ziel, die Übernachtungszahlen zu erhöhen in Meißen. Und das erreichen wir ja auch durch solche Festivals, die über ein ganzes Wochenende gehen.
1: Dabei, so Marlo, müsse sich das Festival keineswegs verstecken. Trotz vergleichsweise kleiner Werbemöglichkeiten kamen erneut mehrere tausend Besucher. In anderen Städten sei der Verein inzwischen sogar selbst als Veranstalter gefragt. So wurden mit Zahnrad und Zylinder bereits nach Gera und Döbeln eingeladen und dort finanziell unterstützt.
0: Ja, wir zählen schon ab und zu mal. Also wir haben jetzt so ungefähr zum jetzigen Zeitpunkt etwa 4000 Besucher gehabt seit Freitag. Ich denke mal, das ist eine ordentliche Zahl hierher und wir können ja auch nicht so allzu viel Werbung machen, das kostet ja alles viel, viel Geld. Das ist auch so eine Geschichte mit der Plakatierung. Wir haben als eingetragener Verein in Meißen 20 Plakate frei, für 15 Euro Bearbeitungsgebühr selbstverständlich. Und jedes weitere Plakat, was wir hängen würden, was wir nicht gemacht haben diesen Jahr, kostet uns pro Tag 50 Cent pro Plakat. Und das ist auch komisch, wenn man eine Veranstaltung in der Stadt von einem Verein aus der Stadt für die Stadt macht, warum man dann für die Plakatierung für dieses Festival auch noch Geld zahlen muss. Also wir waren dieses Jahr das erste Mal in Gera beim Hofwiesenparkfest. Die haben uns gekauft, weil sie uns gut finden, weil wir auch eine Fläche beleben können dort innerhalb dieses Parkfestes. Wir waren das erste Mal in Döbeln, haben dort eine eigenständige Steampunk-Veranstaltung aus der Taufe gehoben. Das erste Döbelner Dampfgeflüster. Und wir sind in Freital, in Schloss Burg, schon das vierte Jahr dieses Jahr im September. Und dort ist es so, dass die Verantwortlichen uns einen Etat zur Verfügung stellen in ausreichender Höhe, dass wir auch wirklich Kultur auf die Bühne bringen können. Und das fehlt uns hier ein bisschen in Meißen.
1: Dass Steampunk weit mehr ist als nur außergewöhnliche Kleidung, zeigt auch Klaus-Peter Stoffels. Seit Jahren baut er mit großer Leidenschaft fantasievolle Maschinen und technische Kunstwerke. Besonders stolz ist er auf seine sogenannte Atomlok. Inspiriert von Captain Nemo, verbindet sie historische Dampftechnik mit einer fiktiven Zukunftstechnologie rund um die Atomspaltung. Genau jene Mischung aus Vergangenheit und Zukunft, die den besonderen Reiz des Steampunk ausmacht.
2: Ja, der Kapitän Nemo hatte ja seine Nautilus. Und die Nautilus ist ja nicht mit Kohle und mit Feuer unter Wasser gefahren. Das geht ja gar nicht. Also war meine Idee, nachdem ich mir halt so überlegt habe, wie hat er denn um Gottes Willen das geschafft, diese Antriebstechnik unter Wasser? Atom! Also war er der Einzige, der Erste, der das Atom gespalten hat um 1860, 70. Und hat damit die Nautilus angetrieben, mit Dampf natürlich. Und dann hat er sich natürlich im Nachgang überlegt, Mensch, das könnte man doch, wenn man das Atom spaltet, könnte man das doch auch als Schienenfahrzeug, könnte man das doch verwenden. Für Afrika, durch die ganzen Kontinente durch, wo es halt keine Infrastruktur gibt mit Wasser und mit Kohle, ne? Oder Australien quer durch. Und das hat er natürlich dann auch gebaut auf seiner geheimen Pazifikinsel, wo er seine ganzen Erfindungen gemacht hat, hat er dann diese Atomlok gebaut, die also in Wirklichkeit 30 Meter lang, 9 Meter Spurbreite und hoch wie ein zweistöckiges Haus, damit so eine Lok eben auch die Kraft hat, gewisse Dinge zu ziehen zu können, Waggons, ganze Züge ziehen zu können.
3: Die Atomlok hat 2000 Arbeitsstunden gebraucht und 3 Jahre Bauzeit.

Auch abseits des Bühnenprogramms gab es neue Verbindungen zu entdecken. Nachdem die Steampunker vor einigen Wochen selbst zu Gast bei den Meißner Schlaraffen gewesen waren, folgte nun der Gegenbesuch. Der Männerbund präsentierte sich erstmals mit einem eigenen Stand auf dem Festival und nutzte die Gelegenheit, mit vielen Besuchern ins Gespräch zu kommen. Dabei weckten die Schlaraffen bei so manchem Steampunker die Neugier auf ihre traditionsreiche Gemeinschaft. Mit seinem 10. Jubiläum hat Zahnrad und Zylinder eindrucksvoll gezeigt, wie lebendig die Steampunk-Szene inzwischen geworden ist. Und spätestens als Laserstrahlen und Projection Mapping den Meißner Dom in eine riesige Bühne verwandelten, dürfte vielen Besuchern klar geworden sein. Dieses Festival hat sich längst seinen festen Platz im Veranstaltungskalender der Region erarbeitet.

Das war unsere heutige Episode Elbland aktuell vom 16. Juli 2026. Meine Damen und Herren, vielen Dank, dass Sie bis zum Ende mit dabei waren. 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Jetzt wünsche ich Ihnen noch einen wunderschönen restlichen Donnerstag. Ich hoffe, bei Ihnen ist es nicht zu heiß. Und morgen sehen wir uns wieder hier, bei Elbland aktuell, zur selben Zeit und am selben Ort. Bis dahin, ciao und auf Wiedersehen.

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Für den Wiederaufbau des Residenzschlosses in Dresden wurden keine Mühen gescheut. Aufgrund der schweren Zerstörungen im Zweiten Weltkrieg konnten auch Dinge rekonstruiert werden, die schon viel früher verloren gegangen waren. Ein Beispiel dafür ist der große Schlosshof. Mit Hilfe einer alten Technik stellten Künstler die Graffiti-Dekorationen wieder her, die einst alle Außenmauern zierten. Noch mehr Aufwand wurde betrieben, um die Fresken am Schlossturm nachzuempfinden, die ursprünglich im 16. Jahrhundert entstanden waren. Sie sind ein Bekenntnis zum evangelischen Glauben und zeigen die Bekehrung des Apostels Paulus, die Anbetung der heiligen drei Könige und den Besuch der Königin von Saba am Hof von König Salomo.

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1: Weinfest startet morgen auf dem Zwickauer Hauptmarkt. Neues Einsatzfahrzeug im Landkreis einsatzbereit und FSV Zwickau mit positiven Neuigkeiten.
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1: Und zwar am Donnerstag und dazu begrüßen wir Sie ganz herzlich. Schön, dass Sie wieder eingeschaltet haben. Was gibt es Schöneres, als an einem lauen Sommerabend in angenehmer Runde ein Glas Wein zu genießen? Viele von Ihnen tun das vielleicht auf dem heimischen Balkon oder im Garten. Für all diejenigen, die es gerne etwas größer möchten, haben wir den perfekten Tipp.
3: Seit dem heutigen Vormittag herrscht reges Treiben auf dem Zwickauer Hauptmarkt. Wir haben uns einmal auf den Weg gemacht, um mehr zu erfahren.
4: Ja, wir bauen heute erstmal hier auf dem Weindorf, für das Weindorf hier auf dem Hauptmarkt. Ab morgen geht's los bis zum 26. Juli, das ist ein Sonntag, täglich dann ab 16 Uhr Wein genießen, lecker, schöne Stunden hier im Mittenherzen von Zwickau.
5: Es ist ja eine gewachsene Sache. Ich habe mich schon mal informiert, das ist ja bereits die 5. Auflage.
4: Ja genau, es ist tatsächlich ein bewährtes Konzept. Wir sind auch sehr froh, es wird sehr gut angenommen, hoffen, dass wir das auch noch viele Jahre hier weitermachen können. Und wollen natürlich auch, dass sich das weiterentwickelt.
5: Was ist denn alles geplant in diesem Jahr? Es werden sicher wieder bekannte Weinhändler vorbeikommen. Es wird auch kleine Snacks geben. Vielleicht gibt es auch ein bisschen Musik?
4: Genau alles, genau das tatsächlich. Es wird natürlich ein Riesenangebot an Weinen wieder geben, aber auch Likören, Bowle dieses Mal eben auch. Natürlich auch Speisen, die zum Wein eben passen. Flammkuchen, Reibekuchen, herzhaft und süß. Da gibt es beliebte Käseteller tatsächlich aus, es gibt ein paar Südtiroler Spezialitäten, Käse, Speck. Dazu haben wir auch noch Live-Musik an Freitagen und Samstagen, jeweils ab 20 Uhr. Und wir planen tatsächlich auch in diesem Jahr, wir sind ganz glücklich drüber, auch wieder einen Tag mit dem FSV Zwickau zusammen.
5: Der wird wann sein?
4: Das müssen wir noch ein bisschen schauen, die Planung ist tatsächlich am Dienstag.
5: Jetzt noch die Frage, die Leute müssen also nicht irgendwo nur stehen, ihr stellt hier auch charmant schön dekorierte Biertischgarnituren?
4: Dann nicht nur Bierzeltgarnituren, sondern tatsächlich schöne Tische und Stühle. Insgesamt haben wir 400 Sitzplätze tatsächlich, die Hälfte davon Pi mal Daumen überdacht, dass wenn auch mal ein Nieselregen kommt, kein Grund ist, nicht herzukommen. Wir haben tatsächlich auch Platz für vernieselreiche Tage. Wie gesagt, wir haben ausreichend Platz, notfalls sicherlich auch hier und da ein paar Stehplätze, die wir noch aufbauen werden. Wir sehen sie vielleicht im Hintergrund. Aber ansonsten gerne vorbeikommen, spontan, wenn die Lust einpackt und den Abend genießen.
1: Die Übergabe neuer Fahrzeuge an die Feuerwehr.

0: Eigentlich ging es an diesem Tag ruhig zu bei der Freiwilligen Feuerwehr in Leubnitz. Doch um die Ecke am Gerätehaus wurde zu dieser Zeit schon fleißig rangiert. Ein neues Fahrzeug wurde an diesem Tag an die Kameradinnen und Kameraden übergeben. Es ersetzt ein in die Jahre gekommenes Vorgängermodell und da ist die Freude über die neuen Möglichkeiten natürlich groß.
1: Es ist ein Quantensprung. Also nicht nur vom Fahrgefühl her, sondern auch von der Technik her. Es ist ein riesengroßer Fortschritt und eine wahnsinnige Erleichterung für die Kameraden, wenn sie ihre Sachen also durchführen müssen. Das ist also wesentlich einfacher jetzt zu bewerkstelligen als früher.
0: Wenn dieses Schild außen angebracht ist, sollte man als Kraftfahrer den Hinweis beachten. Hier werden wirklich während der Fahrt verschiedene Messungen durchgeführt.
1: Wir können atomar, biologisch, chemische Sachen erstmal erkunden. Das heißt feststellen, ob es zum Beispiel Strahlung gibt oder ob es chemische Stoffe gibt, die ausgetreten sind. Und die können wir dann auch mit einigen Geräten, einige Stoffe sogar nachweisen.
0: Damit wird der Katastrophenschutz im Landkreis weiter verbessert. Organisatorisch ist dafür der Landkreis selbst zuständig. Oft genug aber werden heutzutage die Schatullen aufgemacht, nur um zu sagen, sorry, kein Geld. Das ist in diesem Fall aber glücklicherweise anders.
2: So ist es tatsächlich. Hier hat der Bund die Finanzierung übernommen. Das ist ja ein Erkunder, CBRN. Den brauchen wir auch im Landkreis. Das ist ein Ersatzfahrzeug für einen Vorgänger. Das ist hochmodern, hat 311.000 Euro gekostet und vom Bund finanziert. Und wir organisieren alles vor Ort mit den Helferinnen und Helfern, die dafür ausgebildet worden sind. Und natürlich, dass der Katschutzzug einsatzfähig ist.
0: Der Standort in Leubnitz ist dabei bewusst gewählt. Von hier aus soll der südliche und westliche Landkreis abgedeckt werden. Ein weiteres Fahrzeug dieser Art ist in Merane stationiert. In Leubnitz hat man mit dieser Art der Gefahrenabwehr schon einige Erfahrung. Schon das Vorgängerfahrzeug war hier stationiert. Der Kreisbrandmeister hat aber noch mehr Wünsche, um den gesamten Landkreis richtig abzudecken.
3: Also es ist keine Sonderanschaffung, weil wir hatten schon ein älteres Fahrzeug hier am Standort in Leubnitz gehabt und das ist jetzt die Ersatzbeschaffung für einen fast 30 Jahre alten ABC-Erkundungskraftwagen, wie er der Vorgänger genau hieß. Und wir sind sehr froh, dass der Bund jetzt auch hier wieder eine neue Beschaffung endlich geschafft hat. Wir hoffen, dass wir dieses Jahr noch das dritte Fahrzeug für diesen Zug kriegen und wir sind guter Hoffnung, dass wir in ein, zwei Jahren dann auch das Führungsfahrzeug, also die Messleitkomponente hier in den Landkreis Zwickau vom BBK zugewiesen bekommen. Und dann schauen wir mal, dass wir dann diesen Zug nach fast 30 Jahren auch so einsatzbereit haben, wie er auf dem Blatt Papier auch als ABC oder als CBN-Erkundungszug einsatzbereit sein soll.
0: Ist das dann gedacht so für Katastrophenfälle oder auch für kleinere Geschichten?
3: Also das Fahrzeug kann natürlich auch für die örtliche Gefahrenabwehr eingesetzt werden, unbekannter Flüssigkeit auf einem Gewässer oder auf der Straße oder undefinierter Geruch in den Beinen kleiner Einsätzen kann das Fahrzeug natürlich angefordert werden durch die örtliche Einsatzleitung. Und damit kann man natürlich relativ schnell natürlich diesen Stoff identifizieren, wenn man den Stoff gasförmig oder in einer physischen Form vorliegen hat. Ne, also das muss natürlich erstmal irgendwo muss man was haben, um zu messen, dann zu analysieren. Und das kann das Fahrzeug auch für die kleineren Einsätze nutzen. Ansonsten ist ja dieser CBN-Erkundungszug ja für den Zivilschutz konzipiert, um größere Gebiete, Strecken abzufahren und natürlich eine Konzentration von verschiedenen Stoffen zu messen. Und wir hoffen, dass wir das nie kommen, dass es nie eingesetzt wird. Aber auch bei Großbränden ist es immer so eine Sache, wenn natürlich jetzt eine große schwarze Rauchwolke gefährliche Stoffe austreten oder alleine schon der Brandrauch kann ja durchaus schon gefährlich sein, können wir damit der Bevölkerung zeigen, wir sind unterwegs, wir erkunden das Gebiet und können halt warnen oder halt auch eine Entwarnung geben, dass es keine Belastung durch diesen gefährlich aussehenden Brandrauch gibt.
0: Dazu ist das Fahrzeug wirklich umfassend ausgerüstet. Nicht nur mit Messtechnik, sondern auch mit Möglichkeiten zur Markierung von Gefahrenstellen, mit Technik zur Abwehr kleinerer Brände und vieles mehr. Sogar ein Zelt ist vorhanden als Möglichkeit, sich vor Ort umzukleiden. Und mit einem hintergründigen Lächeln war zu erfahren, dass die Kameraden sogar eine Kaffeemaschine mit an Bord haben. Naja, vor allem in Sachsen ist ein Einsatz ohne Kaffee an sich eine Katastrophe und die soll ja vermieden werden. Aber Spaß beiseite, die Einsatzmöglichkeiten sind schon modern, genaueste GPS-Technik, gute Kommunikationsmöglichkeiten und umfassende Information auch während des Einsatzes.
1: Das ist dasselbe wie hinten, nochmal für vorne gespiegelt, für den Gruppenführer. Ja. Genau. Und das ist das Navigationssystem. Das ist der Funk und das andere ist normal Fahrzeug.
0: Das hört sich doch gut an. Übrigens, CBRN heißt ganz einfach chemische, biologische, radiologische und

0: nukleare Gefahren. In einer Region, in der es neben der Automobilindustrie auch Batteriehersteller und chemische Betriebe gibt, kann man einen entsprechenden Schutz vor Gefahrenstoffen wohl nicht ignorieren. Mit der Schlüsselübergabe ist es offiziell. Der neue CBRN-Erkundungszug ist in Leubnitz einsatzbereit.
1: Die Maßnahmen, die im Zusammenhang mit dem Geschehen auf dem Zwickauer Marienplatz durch die Stadtverwaltung ergriffen wurden, zeigen Wirkung. Durch regelmäßige Bestreifungen und Kontrollen sowie das seit Anfang Juli gültige Alkoholverbot ist die Zahl von Ordnungswidrigkeiten rückläufig. Eine gute Entwicklung. Die Stadtverwaltung plant daher, die Polizeiverordnung über das Alkoholverbot auf den Marienplatz um 2 Jahre zu verlängern. Dazu findet am 30. Juli eine Sondersitzung des Stadtrates statt. Das Verbot soll weiterhin auf dem Marienplatz, der Marienstraße sowie dem Mariengässchen und dem Domhof gelten. In diesem Bereich sollen sowohl der Konsum als auch das Mitführen alkoholischer Getränke zum Zwecke des Konsums an Werktagen von 15 bis 23 Uhr untersagt bleiben. Darüber hinaus wird eine Videoüberwachung geprüft.
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1: Die Uhr schlägt 5 vor 12. 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
3: Am kommenden Wochenende ist es soweit. Am 18. und 19. Juni findet in der Burgruine Elsterberg wieder ein mittelalterliches Spektakulum statt. In der mächtigsten Burgruine des Vogtlandes können Besucher ein zauberhaftes Wochenende im Mittelalter erleben. Über 40 Handwerker und Händlerstände findet man im Markt. Sie alle zeigen ihre Fertigkeiten und bieten ihre selbstgefertigten Waren zum Kauf an. Wie es Sitte und Brauch war im Mittelalter, findet sich auch an diesen Tagen allerlei Künstlervolk auf dem Markt ein, um das Volk zu unterhalten. So zeigt Rudolfo eine atemberaubende Feuer- und Fakirshow und bringt damit das Volk zum Staunen. Reimesprecher Theo Theodor geleitet das herbeigeeilte Volk durch die Darbietungen und sorgt mit vortrefflichem Wortreim für Kurzweil. Christopher vom Alaunenberg erzählt Geschichten für das kleine, aber auch große Volk. Gaukler Lautenhals unterhält das Volk mit loser Zunge und geschickten Kunststücken. Im Ritterlager kann man die Ritter beim Lagerleben beobachten. Kampfesmutig bis zur letzten Minute verteidigen die Ritter und Knappen mit scharfem Schwert ihre Auffassung von Ruhm und Ehre. Im Zentrum

0: Um dieses bunten Treibens aber stehen die Musikanten mit ihren alten Liedsätzen und mittelalterlichen Klängen. Auch an die Kleinsten ist gedacht. Sie finden Unterhaltung beim Kinderarmbrustschießen, beim Kinderschminken, Eselreiten, Kerzenziehen oder bei einer Fahrt auf dem historischen, von Muskelkraft betriebenen Karussell. Garküchen und Tavernen laden zum Verweilen und Schlemmen ein. Geöffnet ist der Markt am Samstag von 11 bis 22 Uhr und am Sonntag von 11 bis 18 Uhr.
1: Schnee beim Kacken!
2: Für den FSV Zwickau läuft die Vorbereitung auf die neue Saison auf Hochtouren. Während die Mannschaft im Trainingsbetrieb steckt und die letzten Testspiele vor dem Pflichtspielstart absolviert, gab es in den vergangenen Wochen auch abseits des Rasens zahlreiche Neuigkeiten. So präsentierte der Regionalligist mit der Zwickauer Energieversorgung einen neuen Hauptsponsor und setzt damit ein wichtiges Zeichen für die Zukunft. Trotz wirtschaftlich schwieriger Zeiten blickt der Verein optimistisch nach vorn. Die Verantwortlichen betonen die kontinuierliche Entwicklung und zeigen sich stolz darüber, positive Nachrichten vermelden zu können. Aus diesem Anlass lud der FSV Zwickau die Medien am gestrigen Tage zu einer etwas außergewöhnlichen Pressekonferenz ein.
0: Treffpunkt war der Parkplatz an der GGZ-Arena. Hier wartete schon der Mannschaftsbus des FSV. Was jedoch erst bei näherer Betrachtung auffiel, es war ein niegelnagelneues Fahrzeug, welches das Team ab nun an sicher durch die Republik fährt. Was lag da näher, als diesen gleich mal auf Herz und Nieren zu prüfen und eine Runde zu drehen? Wohin der Weg uns führte, das hielt der Verein noch geheim. Geschäftsführer André Beuschold griff dann zum Mikrofon und ging auf die positive Entwicklung des Vereins ein. Trotz herausfordernder Zeiten kann man von einem Wachstum sprechen und das auch dank vieler Partner, Sponsoren, Unterstützer und der Fans.
3: Wir haben ein Wachstum auf allen Ebenen. Wir haben jetzt über 3200 Mitglieder, worauf wir sehr, sehr stolz sind. Wir laufen auf einen Dauerkartenrekord hin, haben aktuell schon über 1400 an Dauerkarten verkauft. Wir haben jetzt die Schallmauer von über 200 Sponsoren durchbrochen. Auch darüber sind wir sehr, sehr stolz. Wir wissen auch, wie herausfordernd die Zeiten für die Unternehmen und auch für die Region ist. Und wollen aber diesen Weg des Wachstums auch gerne fortsetzen.
0: Ein Thema, welches auch zur gestrigen Pressekonferenz angesprochen wurde, ist der Schuldenabbau. Hier gab es für die Anwesenden ebenfalls eine neue Information zu vermelden.
3: Genau, auch das ist eine Information, die wir heute neu gegeben haben. Und wir konnten jetzt den Schuldenstand zum Ende Juni auf 730.000 Euro absenken. Da ist uns in den letzten 6 Monaten nochmal gelungen, über 200.000 Euro an Verbindlichkeiten loszuwerden. Und auch darüber sind wir sehr, sehr froh und stolz, dass wir auch das wieder schaffen konnten.
0: Die Entschuldung bleibt also die wichtigste wirtschaftliche Aufgabe. Nichtsdestotrotz muss man auch in die Zukunft blicken und aufgrund des direkten Aufsteigers gut aufgestellt sein.
3: Genau, also es ist schon so, dass wir auch unseren Spieleretat auch über 15% erhöht haben. Aber das ist das, was für uns wirtschaftlich leistbar ist in dieser Situation, in der wir uns nach wie vor befinden. Und für uns steht erstmal die wirtschaftliche Leistbarkeit an erster Stelle und auch die weitere Entschuldung voranzutreiben. Und diesen Spagat wollen wir weiterhin gut hinbekommen, dass wir da einfach erfolgreich sind, aber auch wirtschaftlich solide dastehen.
4: Die Neueinkäufe, verrat uns, wer ist neu im Team?
3: Genau, angefangen mit unserem Paul-Philipp Besong, den wir aus Ulm zu uns geholt haben. Mit schon der großen Erfahrung, auch im höheren Bereich. Dazu kommt Finn Seidel von Chemie Leipzig, Ben-Luca Moritz aus Erfurt, aber ein geborener Zwickauer, worauf wir auch sehr stolz sind, dass wir diesen Jungen wieder nach Zwickau zurückholen konnten. Und dazu Philipp Harrand aus der Regionalliga Nord und einer der Top-Stürmer dieser Liga gewesen. Und auch darüber sind wir sehr, sehr stolz, dass wir da diese Wucht zu uns holen konnten.
0: Der Bus steuerte dann allmählich auf den Zwickauer Ortsteil Krossen zu. Die Spannung bei den Medienvertretern stieg. Wo genau sollte bald ein Zwischenstopp eingelegt werden? Dann ließ man die Katze aus dem

0: Sack und parkte bei einer ansässigen Fleischerei, dem Fleischi.
1: Genau, also erstmal haben wir den Weg angetreten mit unserem neuen Mannschaftsbus hier nach Grossen. Und das war die nächste Überraschung quasi. Unser neuer Wurstpartner im Stadion wird der Fleischi werden. Und es wird dann quasi auch eine neue Stadionwurst geben, den scharfen Schwan. Und was passt besser zum FSV Zwickau als dieser Name und diese Wurst. Und von daher freuen wir uns jetzt auf die neue Zusammenarbeit.
0: Thilo Elfruth, der Inhaber der Fleischerei, hieß alle herzlich willkommen und gab einen kurzen Einblick, wie dieses Zusammengehen entstanden ist.
2: Ja, wir unterstützen den Verein ja schon länger, aber das immer still und heimlich bei verschiedenen Veranstaltungen. Und jetzt haben wir gesagt, wir wollen ein bisschen größer mit werden, nachdem der Vorgänger rausgegangen ist, was die Wurst angeht. Und so haben wir uns zusammengefunden und haben gesagt, los, jetzt machen wir aber die Wurst auch fürs Stadion.
0: Der Fleischi ist bekannt in der Region, vor allem auch durch seine Preise, die er schon für seine eigenen Kreationen an Wurst eingefahren hat. Dazu gehört auch der scharfe Schwan, den man dann ab dem ersten Heimspiel in der GGZ-Arena nun auch beim FSV genießen kann. Für die Rauchwurst mit Cheddar-Käse und Jalapenos erhielt Thilo Elfruth den Europameistertitel. Natürlich durften wir diese Wurst dann einmal selbst probieren und allen hat's geschmeckt, wie man sieht. Dann wird der scharfe Schwan sicher auch bei den FSV-Fans gut ankommen.
2: Das wird er, denke ich, auch. Also der ist ja so schon beliebt in Zwickau. Ne? Wir haben ja auch einen Schwandeich mit, einen Baccaru, und dort geht er ja auch richtig gut weg. Und im Stadion, denke ich, ist das genau die richtige Wurst für die Mannschaft und für das Stadion generell. Ja.
3: Dein Herz schlägt auch für den FSV Zwickau.
2: Definitiv, ja.
0: Dann gab es weitere neue Informationen vom FSV. Auch in der Vereinsentwicklung stehen wichtige Entscheidungen bevor. Im Herbst soll das Sachsenring-Trabant S offiziell wieder Bestandteil des Vereinslogos werden und den bisherigen Fußball ersetzen.
1: Genau, auch das ist ein Prozess, den wir jetzt schon über einen längeren Zeitraum mit einer Kommission auch geprüft haben. Wir werden Anfang September eine Mitgliederversammlung durchführen und dort soll beschlossen werden, das FSV-Logo ein Stück weit anzupassen und an die Zeit der 90er Jahre wieder anzuknüpfen und das Sachsenring S wieder in das Logo mit reinzunehmen, um auch da wieder unsere Traditionsverbundenheit auch zu Sachsenring nochmal wieder zu verdeutlichen.
0: Neben dem sportlichen Bereich setzt der Verein verstärkt auf infrastrukturelle Entwicklung. So soll sich auf dem Stadionvorplatz in der nächsten Zeit ziemlich viel tun.
1: Ja, wir haben das Jahr des Handwerks ausgerufen und wollen da unter anderem den Stadionvorplatz aufwerten und da eine Toilettenanlage mit installieren, um den Menschen auch die Verweildauer vor dem Stadion angenehm zu machen. Dazu wollen wir auch den Trainingsplatz weiter verbessern in Kooperation mit unserem Stadionbetreiber. Und wir wollen auch weitere Sitzgelegenheiten am Vorplatz installieren und auch eine kleine Boccia-Bahn soll es geben.
0: So langsam trat man dann die Heimreise an. Auf der Rückfahrt zur GGZ-Arena kamen dann sowohl Sportdirektor Robin Lenk als auch Trainer Rico Schmidt und Neuzugang Paul Besong noch einmal ausführlich zu Wort und zogen schon mal ein kleines Fazit der vergangenen Trainingswochen.
4: In Summe haben wir ein paar Aufs und ein paar Abs. Ja, wenn wir jetzt einfach die Testspiele dann runterbrechen, und darum geht es auch schlussendlich. Nicht, was wir so drumherum gemacht haben, sondern schlussendlich geht es ja darum, die Punktspiele vorzubereiten, die Punktspielserie, die harte Punktspielserie vorzubereiten. Und da ist es nach wie vor noch ein bisschen hagelig. Das haben wir gestern Abend gesehen in Blau, ja, wo wir noch Defizite haben, wo wir uns definitiv auch fokussieren und stärken müssen und verbessern müssen im Defensivverbund, im Defensivverhalten. Nach vorne haben wir auch dank auch Paul und den anderen Jungs weitere Optionen für uns aufgemacht. Und das hat schon, das sieht noch mal anders aus als in der letzten Saison. Und die Vorfreude ist da. Jetzt haben wir am Freitagabend noch mal einen tollen Test in Prag. Da freuen wir uns drauf, so als Mannschaft, das auch noch mal zu nutzen. Und dann ist scharfer Start in Jena. Und da geht es dann tatsächlich so, die letzte Müdigkeit ein bisschen rauszukriegen, die Frische zu organisieren, das Feuer zu entfachen, ja, das noch nicht so 100% da ist. Aber das muss auch noch nicht sein, aber trotzdem.

0: seinen Job zu machen, in seiner Position, in seinen Kernkompetenzen zu arbeiten und als Mannschaft definitiv tatsächlich auch zu wirken.
1: Paul, wie ist die Stimmung in der Mannschaft?
2: Ja, sehr gut. Ich bin ja ein bisschen später dazugestoßen, aber wurde sofort sehr gut aufgenommen und es ist einfach ja, eine sehr gute Stimmung. Wie es halt so in der Vorbereitung ist, für jeden geht es mal auf und ab, man ist müde, aber im Großen und Ganzen spürt man, dass so langsam das Kribbeln auch losgeht und letztendlich geht es ja nächste Woche auch los. Ist eine gute Stimmung.
1: Du weißt ja, Zwickau, das ist eine besondere Fankultur. Freust du dich auf die Fans, wenn sie wieder die rot-weißen Fahnen schwingen?
2: Ja, also mein erstes Erlebnis, denke ich mal, wird recht gut sein im Heimspiel. Bis jetzt waren es, wie gesagt, nur Testspiele vor kleinerer Kulisse. Aber das, was ich schon mitbekommen habe, lässt auf jeden Fall Gutes vermuten, ja.
3: Ohne Zweifel waren das allerhand neue Infos, die der FSV Zwickau da im Gepäck hatte. Nun absolviert das Team am morgigen Freitag noch ein letztes Testspiel in Prag, bevor dann in der kommenden Woche, am 26. Juli, das erste Pflichtspiel der neuen Saison beim FC Carl Zeiss Jena steigt. Das erste Heimspiel in der GGZ-Arena gibt's dann am 1. August um 14 Uhr. Gegner ist der Greifswalder FC.
4: Ja, wir wollen natürlich, dass am ersten Spieltag, am 1. August, so viel wie möglich Zuschauer in unser Stadion kommen und die Mannschaft anfeuern, dass wir dann hoffentlich mit einem Heimsieg diesen zweiten Spieltag beschließen können.
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2: Nach einem angenehmen Sommertag gestaltet sich die Wetterlage morgen etwas durchwachsen. Bei 26 Grad in der Spitze gibt es einen Sonne-Wolken-Mix. In den Nachmittags- und Abendstunden müssen wir uns dann auf gewittrige Schauer einstellen. Regen wird uns zunächst auch in den Samstag hinein begleiten. Später treibt ein auffrischender Wind die Wolken auseinander und die Sonne kommt zum Vorschein. Die Höchsttemperaturen bewegen sich um die 24 Grad herum. Ab Sonntag wird es kühler. Tageshöchsttemperaturen von 20 Grad und ein Wechsel aus Sonne und wolkigen Abschnitten, das sind die Aussichten. Bei gleichen Werten wie am Vortag wechselt sich auch am Montag die Sonne mit wolkigen Abschnitten ab. Es soll aber trocken bleiben.
3: Das war's schon wieder. Wir sagen Dankeschön fürs Einschalten. Morgen gibt's noch eine Sendung in dieser Woche. Wir freuen uns drauf. Sie hoffentlich auch. Bis dahin. Tschüss.

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1: Hallo und herzlich willkommen. Ich begrüße Sie zu einer neuen Ausgabe der Lausitzwelle Regionalzeit am Donnerstag. Heute schauen wir gemeinsam noch einmal auf die brisantesten Themen aus Niederschlesien und dem Zittauer Gebirge zurück. Und das führt uns in ein Lavendelfeld. Die Lavendelernte hat nämlich begonnen und wir haben einige Eindrücke für Sie.
2: Nein, das sind nicht die Lavendelfelder in der Provence in Frankreich. Das ist der Blick über das Lavendelfeld in See, einem Ortsteil von Nizki in Ostsachsen im Landkreis Görlitz. Viele zufriedene Insekten schwirren hier umher, Hummeln und Schmetterlinge. Und auch begeisterte Lausitzerinnen und Lausitzer haben in den vergangenen Wochen dem Ort einen Besuch abgestattet, um einen Hauch von Frankreich in der Heimat zu erleben. Am 13. Juli hat nun die Ernte begonnen. Sie wird noch die Woche über andauern, ein kleiner Teil wird aber für Touristen und ihre Erinnerungsfotos und Videos stehen gelassen. Da Lavendel Trockenheit gut verträgt, könnte er künftig eine Alternative sein für die Region, sollten die klimatischen Bedingungen Erträge in anderen Bereichen verringern oder ganz verhindern. Sechzehn Jahre nach der Umsiedlung hat Trebendorf eine neue Perspektive. Obwohl der Bergbau in der Gegend um Weißwasser schon seit Jahrhunderten eine Rolle spielt, waren die Jahre von 2010 bis 2020 für den kleinen Ort Trebendorf besonders einschneidend. Der Ortsteil Hinterberg musste dem Tagebau Nochten weichen. Die Bewohner des Ortsbereiches siedelten sich innerhalb des Dorfes in 5 Bebauungsgebieten an. Es entstand eine neue Dorfmitte mit einer großzügigen Sportanlage und das Haus der Vereine mit einer Mehrzweckhalle. Auch Zeugnisse der Geschichte wurden bewahrt, so entstand die Nachbildung eines Pechofens und der historischen Mühle. Die neue Kindertagesstätte verfügt über einen großen Spielplatz und eine eigene Küche. Hier wird nicht nur jeden Tag frisch gekocht, es wird auch auf individuelle Wünsche und Bedürfnisse der Kinder eingegangen. Ein besonderes Highlight ist der Hans-Schuster-Hof. Das hier umgesetzte einstige Wohnhaus des sorbischen Dudelsackspielers Hans Schuster bildet zusammen mit Backhaus und Museumsscheune ein historisches Gebäudeensemble. Hier hat die Ortsgruppe der Domowiner ihr Domizil. In den hier stattfindenden Veranstaltungen werden sorbische Traditionen gepflegt und die sorbische Sprache vor dem Verschwinden bewahrt. Darüber hinaus sorgen der Sportverein, der Seniorenverein, der Frauenverein und der Jugendverein für ein breites Veranstaltungsangebot. Die zukünftige Entwicklung von Trebendorf sieht Gemeinderat René Metke durchaus positiv. Das kulturelle Angebot und die großzügige Bebauung machen den Ort für junge Familien und generationenübergreifendes Leben interessant. Am 19. August will beispielsweise der Seniorenverein wieder auf

0: dem Hexenfeuerplatz sein Sommerfest feiern.
1: In Weichach gibt es seit kurzem zwei neue Rundwanderwege. Der kürzere von beiden führt durch das Dorf, der größere verbindet den Weißenberger Stadtteil mit der Gröditzer Skala. Initiiert wurde die Ausschilderung der Wege durch den Weicher Hof, einen ortsansässigen Gastronomie- und Inklusionsbetrieb. Verbindendes Element sind Holztafeln, die der Weicher Hof mittels Lasergravur gestaltet hat. Auf ihnen erhalten die Wanderer Informationen über Wissens- und Sehenswertes entlang des Weges. Sogar eine kolorierte Karte haben Geschäftsführer Hagen Schmidt und sein Team gestaltet. Gerade an heißen Sommertagen bietet das tief eingeschnittene Felstal des Lübauer Wassers angenehme Temperaturen. Einen Blickfang bildet aber auch das begehbare Eisenbahnviadukt. In Schönbach hat der Schützenverein am Wochenende ein Schützenfest gefeiert. Am Samstag und Sonntag standen Tradition, Musik und geselliges Beisammensein am Schützhaus im Mittelpunkt. Besonders gut besucht war der Frühschoppen am Sonntag. Höhepunkt des Festes war die Proklamation der neuen Majestäten. Neue Schützenkönigin wurde Anja Sprangenberg-Held. Auf den Plätzen folgten Stefan Held und Vorjahressieger Rainer Zemisch. Auch der Schönbacher Karnevalclub begeisterte im Festzelt mit großen und kleinen Funken, berichtete der Verein auf Facebook. Die Stadt Niesky kämpft noch immer mit illegalen Müllablagerungen. Betroffen seien laut Stadtverwaltung unter anderem die Containerplätze Fichtestraße, an der Kiesgrube Blaues Auge und die im Bereich Gertiggraben. Allein an einem Einsatztag kamen rund 80 Kilogramm Abfall zusammen. Besonders an Containerstandorten werden immer wieder Säcke und Kartons einfach daneben gestellt. Die Stadt bittet deshalb darum, Müll richtig zu entsorgen und illegale Ablagerungen zeitnah zu melden. Die Stadt Niesky kann in den Sommermonaten künftig gereinigtes Wasser aus der Kläranlage zur Bewässerung nutzen. Damit sollen Bäume und Sträucher versorgt werden, ohne zusätzlich wertvolles Trinkwasser zu verbrauchen. Die untere Wasserbehörde hat die Nutzung aus wasserrechtlicher Sicht als unbedenklich eingestuft. Im Reich des Wasserwerks wird das gereinigte Wasser allerdings nicht eingesetzt, da dort eine Trinkwasserschutzzone liegt.
2: Die Eckartsberger Straße in Zittau ist nach der Sanierung wieder für den Verkehr freigegeben. 7 Wochen früher als geplant. Oberbürgermeister Thomas Zenker lobte bei der Freigabe die gute Zusammenarbeit aller Beteiligten. Saniert wurde der Abschnitt zwischen Oststraße und Kleiststraße. Dabei wurden unter anderem Kanalisation, Straße und Versorgungsleitung erneuert. Insgesamt wurden rund 4,6 Millionen Euro investiert. Zusätzlich steckten die Stadtwerke etwa 1,4 Millionen Euro in neue Leitungen. Zusätzlich wurde die Tempo-30-Zone bis zur Oststraße und Löbauer Straße erweitert. Die öffentliche Toilette am Nikolaiplatz in Löbau ist wegen Sanierungsarbeiten gesperrt. Die Arbeiten sollen voraussichtlich noch bis Mitte September dauern, so die Stadtverwaltung. Als Alternative steht die Sanitäranlage am Rathaus zur Verfügung.
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4: Die Arbeit eines Bürgermeisters ist vielseitig und nicht immer einfach, besonders dann, wenn das Amt ehrenamtlich als Nebenjob ausgeübt wird. In der Langversion unserer Bürgermeister-Sprechstunde lernen wir heute den Horker Bürgermeister Christoph Biele näher kennen. Dabei geht es um seinen persönlichen Weg, seine Motivation für das Ehrenamt und die Herausforderungen seines Amtes. Außerdem spricht er über aktuelle Entwicklungen in der Gemeinde.

Wir sind hier in Horka im Bürgermeisteramt im Büro des Chefs, der ein ehrenamtlicher Chef ist. Und man kann fast sagen, zum Sommerinterview. Draußen sind weit über 30 Grad am heutigen Tag. Hier ist es angenehm temperiert. Das war nicht immer so, zumindest 1305, als Horka

0: erstmalig urkundlich erwähnt wurde, gab es hier sicherlich keine Klimaanlage und da war hier auch wahrscheinlich auch noch nicht das Bürgermeisteramt. Heuka hat viele Epochen durchgemacht, gehörte zu Preußen, zu Schlesien, zurzeit gehört zum Landkreis Görlitz in die östliche Lausitz. Vielleicht kannst du etwas sagen zu deiner Person zunächst mal. Die berufliche Entwicklung, was du jetzt machst, denn vom Ehrenamt alleine kann man sich vermutlich nicht ernähren, es sei denn, die Frau ist Millionärin und vermutlich ist sie das nicht.
1: Ja, erstmal herzlich willkommen. Schön, dass ihr euch heute hierher gefunden habt, uns zu besuchen. Herzlich willkommen in Horka. Es freut mich sehr, das Interesse an unserem Ort, weil er hat auch einiges zu bieten. Und als ich hier Bürgermeister wurde, habe ich mir das natürlich gründlich überlegt, wie man das macht. Ich wusste natürlich, dass es ehrenamtlich ist. Aber da ich mein gesamtes berufliches Leben mit Regionalentwicklung betraut war, in verschiedenen Stationen, komme ich gleich noch dazu, kam es einfach auch dazu, dass man zwischen dem Willen, etwas zu gestalten, natürlich ein ganz kleiner Schritt war. Und die Herausforderungen sind natürlich groß mit beruflicher Fulltime-Job und Bürgermeisteramt, das was für sich ja auch schon 24/7 Aufgabe ist, das auf einen Hut zu bekommen. Und ja, es geht einigermaßen, mehr schlecht als recht, muss ich dazu gestehen, aber es funktioniert. Und das funktioniert, weil viele, viele damit tun. Ich bin zurzeit in der Stiftung fürs Bücklerpark Bad Muskau unterwegs, beruflich, betreue dort den Bereich Verwaltung und komme auch gerade daher. Und es ist sehr schön, da hat man schöne Plantanen und es ist schön kühl unter den Plantanen. Also fürs Bückler hat sich da auch schon was gedacht. Ist eine sehr schöne Angelegenheit, aber ist natürlich viel Arbeit. Man muss da viel organisieren, dass das auch die Schönheit erhalten bleibt und gepflegt wird. Deswegen ist es sehr anstrengend. Aber das lohnt sich, wenn man das Ergebnis natürlich dort an der Stelle in Bad Muskau sieht. Davor war ich sehr lange im Strukturwandel unterwegs, habe für die Wirtschaftsregion Lausitz gearbeitet, habe dort die Zukunftswerkstatt Lausitz, die damals mit dem Leitbild betraut war, betreut für ein paar Jahre. Und die letzten Jahre habe ich dann, der eine oder andere wird es kennen, den 7plus-Mitmachwettbewerb, der hieß dann am Ende 7plus-Kreativwettbewerb, ein Wettbewerb für Kommunen, Vereine, wo der Freistaat Geld bereitgestellt hat, um Projekte für die verschiedensten Themen bereitzustellen. Und das war ein sehr schöner, sehr auskömmlicher Beruf und es hat sehr viel Freude gemacht, weil man sah die ganze Kreativität und Enthusiasmus der Leute hier in der Oberlausitz, aber auch in ganz Sachsen. Und das hat mich bestärkt, auch hier in Horka mein Amt weiterzuführen und auch diese Kreativität, die auch hier im Ort ist, zu bestärken.
0: Dann hast du dir in Königshain unlängst im Schloss noch ein zusätzliches Ehrenamt anhalsen lassen. Wie sieht es mit diesem LIDA aus?
1: Das LIDA-Projekt ist auch eine Herzensangelegenheit, auch das ist ehrenamtlich. Das ist einfach der Ursache geschuldet, dass mir Regionalentwicklung und ländliche Entwicklung sehr am Herzen liegt. Und wir versuchen mit den Gemeinden um Görlitz rum, wir sagen scherzhaft Operation Speckgürtel mit Görlitz, aber zusammen an der Spitze, dort eine interkommunale Zusammenarbeit zu generieren, weil man merkt es auch hier in meiner Arbeit als Bürgermeister in Horka, es geht halt nur miteinander. Und wenn man etwas erreichen will für die Region, muss man es miteinander tun. Das heißt, mit den Gemeinden zusammen, die da mittun, mit der Stadt Görlitz zusammen, etwas wirklich Projekte auf die Straße zu bringen, die was für die Region bringen. Und das ist man als einzelner Bürgermeister dazu noch ehrenamtlich gar nicht in der Lage. Und deshalb ist es für mich ein Anliegen, dass wir da Strukturen schaffen, auch von uns heraus proaktiv, um diese missliche Situation, wenig Personal, wenig Geld, einfach ein Stück abzufedern.
0: Kommen wir zurück nach Horka und seinen Ortsteilen Bihain und Mückenhain. Über Bihain ist mehr zu sagen in Richtung Tourismus und Industrialisierung und Industriegebiete. Was ist dort angedacht?
1: Ja, ich sprach ja gerade davon, dass die Situation der kommunalen Kasse eher mau ist. Sprich, wir kommen zwar um die Runden, aber es ist schwierig, das Geschäft am Laufen zu halten. Die Kassen werden immer knapper, die steigenden Kosten drücken uns. Und wir haben sehr viele taffe Handwerker hier und auch Dienstleister, aber das vom Gewerbesteueraufkommen natürlich nicht die große Hausnummer, wie das vielleicht in anderen Städten und Gemeinden der Fall ist. Deshalb haben wir uns vor einigen Jahren mit dem Gemeinderat aufgetan und haben gesagt, wir müssen da was tun, unsere Einnahmesituation zu verbessern. Und wie kriegen wir das hin? Am besten über Gewerbesteuer. Und da im Freistaat Sachsen große Industriegebiete, ich sage wirklich,

0: die Industriegebiete rar sind, keine Flächen dafür da sind, größer heißt also größer 50 Hektar, haben wir uns damals entschieden, aufgemacht, dass wir ein Industriegebiet größer 50 Hektar entwickeln. Warum passt das gerade in Horka? Horka ist ein Bahnkreuz. Wir führen, also wir haben eine Bahnlinie von Nord nach Süd und von Ost nach West. Die davon ist eine, die ist Niederschlesische Magistrale, super ausgebaut. Das ist unsere Autobahn, sage ich immer. Dass die A4 für Kohlersdorf ist, ist die Magistrale für Horka mit einem Güterbahnhof auf dem neuesten Niveau und mit Bahnanschluss, der jetzt schon gelegt ist. Und diese Punkte, die man sich anschaut, sind ideal für so eine Entwicklung, für so eine Fläche. Und da kämpfen wir seit einigen Jahren, um dort Industrieflächen anbieten zu können für potenzielle Investoren, um einfach dadurch die Einnahmesituation bei uns in der Gemeinde Horka zu verbessern.
1: Gibt es da schon Interessenten?
0: Immer wieder, aber nichts Ernsthaftes. Aber das liegt auch, ist auch nicht so schlimm, weil wir sind noch ganz am Anfang der Planung. Wir stellen also gerade den Bauleitplan auf. Wir müssten noch die Flächen erwerben, wir müssen noch die Erschließung vornehmen. Also wenn jetzt einer kommen würde, das wäre auch ein bisschen früh, hätte aber den Charme, dass wir wüssten, für was wir es organisieren. Das ist so ein Abwägungsprozess. Auf der einen Seite bin ich ganz froh, dass noch keiner da ist, weil wir noch nicht so weit sind. Andererseits würde ich mich freuen, wenn jemand ist, würden die Prozesse sicherlich viel schneller ablaufen, als das jetzt der Fall ist.
1: Dann kommen wir nach Bihain als Erholungsstandort. Wer dort ein Bungalow hatte zu DDR-Zeiten, der war, gehörte schon zur besseren Schicht. Und dann gibt es den Waldsee und andere Gewässerchen, wo man sich auch entspannen kann. Was ist dort zu sagen? Wie ist dort die Entwicklung?
0: Das Schöne an Horka ist, wir können hier relativ viele Dinge gleichzeitig haben. Ich sprach ja gerade von Industrie, von Bahn, von Infrastruktur. Das sind ja eigentlich nicht keine Wohlfühlthemen, die man so in der Form hat. Bihain liegt de facto daneben, ist aber malerisch gelegen im Wald. Also man sieht, da ist wirklich, man ist abgeschieden, man hat schöne Seenflächen, Waldflächen, man hat mehrere Bungalowsiedlungen, einen Zeltplatz dazu, Gastronomie dazu und man kann sich wohlfühlen und ich muss sagen, es ist immer noch so. Man bekommt da nicht ohne weiteres einen Bungalow. Das ist, ich habe mir sagen lassen, auch da ist es immer noch, muss man Mut zur Lücke haben, dass man es etwas findet, eine Parzelle, die man mieten kann, weil es so beliebt ist und auch die Leute kommen von überall her aus der Region, um sich da zu erholen. Und das ist wirklich ein Hotspot für unsere touristische Entwicklung. Man kann da sanft Tourismus machen, gibt sehr schöne Möglichkeiten zum Wandern, zum Radfahren. Die Teichlandschaft ist um die Ecke. Man kann in alle Richtungen fahren, Richtung Polen, Richtung Kwitzacher Stausee. Also das ist ein wirklicher Geheimtipp. Obwohl ich, wenn ich sage Geheimtipp, vielleicht ist es bald kein Geheimtipp mehr, aber trotzdem kann ich nur empfehlen, dort einfach Station zu machen und die Seele baumeln zu lassen.
1: Dann kommen wir nochmal in die Historie von Horka. Dazu gehört die Wehrkirche, die ja auch inzwischen berühmt ist. Da geht es unter anderem auch um Krieg und Frieden, wenn ich mir die Platten dort anschaue von Vermissten und Toten im Ersten, Zweiten Weltkrieg, dass das jetzt eine Aktualität wieder bekommen hat. Wie passt das rein, Kirche, Gesellschaft, Krieg, Frieden, die Bemühungen um Frieden? Was ist da sozusagen aus Horka-Sicht?
0: Man muss sagen, dass auch der Name Wehrkirche Horka, man klingt ja schon das Wehr an, das von Bundeswehr und ähnliche Begrifflichkeiten. Diese Wehrkirche ist erstens malerisch sehr schön und zweitens ist es auch immer der Kristallisationspunkt für gesellschaftliche Prozesse bei uns in der Gemeinde. Es ist nicht nur einfach eine Kirche, ein Bauwerk, sondern da treffen sich Menschen, da findet Kultur statt, da werden Diskussionen geführt über die zeitgenössischen Themen. Und diese ganzen Mahnmale zeigen ganz deutlich, wie wichtig es ist, dieses Gespräch zu führen in der Gemeinde. Und wir sind sehr stolz darauf, dass wir dieses Bauwerk und diesen Platz mit den Gedenksteinen auch haben, weil es ist die kulturhistorische Geschichte unseres Ortes, das sich da widerspiegelt, vor allen Dingen der letzten 200, 300 Jahre. Und das ist Mahnung und Aufgabe gleichzeitig. Und ich bin sehr, sehr stolz darauf, dass es auch unter der Stütze meines Vorgängers gelungen ist, immer wieder auch Geld zu akquirieren, um dieses Kleinod der Architektur und Platzverhältnisse dort zu pflegen und auch wieder so schön zu machen, wie es jetzt da auch aussieht.
1: Das gesellschaftliche Leben in Horka scheint auch recht gut zu florieren. Die Feuerwehr, wie in vielen kleineren Kommunen, die spielt mit. Das Maibaumstellen, ich habe es mal erlebt im vergangenen Jahr, war genial, mit einem Traktor diesen Riesenbaum da hochzuziehen. Das war sehenswert, habe ich noch nie so in der Form erlebt. Wie funktioniert das gesellschaftliche Leben hier, das Miteinander? Oder gibt es eher seit Corona auch ein Gegeneinander?
0: Nein, also im Grunde genommen ist es ein Miteinander. Auch Corona hat dem keinen Abbruch getan. Natürlich hat Corona in dem Sinne geschadet, weil die Leute erstmal weggeblieben sind, logischerweise, und man musste erstmal alles wieder hochfahren. Aber der Zusammenhalt zwischen den Vereinen ist sehr, sehr, sehr, sehr, sehr gut bei allen Festivitäten, sei es Hexenfeuer, sei es historischer Markt in der Wehrkirche, sei es beim Pfingstreiten. Wir haben hier die Tassen vom Reitverein, was ja das größte Volksfest hier in der Region ist.
1: Prost darauf. Darauf stoßen wir an.
0: Das helfen sich die Vereine untereinander. Die Feuerwehr ist immer da, wenn es Dinge gibt. Auch die Heimatvereine in den Ortsteilen in Bierhain, der Feuerwehrverein oder Heimatverein in Mückenhain sind da zu nennen. Der ASSV, der Sportverein bei uns, tun da mit und organisieren Dinge und helfen dann den anderen Vereinen, wenn sie eben auch eigene Feste machen. Und das, muss ich sagen, ist eine große Stärke von Horka, dass die Vereine und die Menschen sich untereinander so viel unterstützen, damit solche Festivitäten wie zum Beispiel das Pfingstreiten, was ja wirklich fünfstellige Besucherzahlen hat und nicht mal einfach so ein kleines Festchen ist, sondern wirklich schon eine Großveranstaltung ist, dass solche Dinge überhaupt möglich sind für so eine kleine Gemeinde. Und da bin ich sehr stolz als Bürgermeister, dass ich so eine tolle, engagierte Bürgerschaft habe.
1: Wir sind also jetzt im Schnelldurchgang durch Horka und seine Ortsteile durchgegangen. Wann ist die nächste Bürgermeisterwahl und wirst du dich nochmal zur Wahl stellen?
0: Die nächste Bürgermeisterwahl ist turnusmäßig 2029, wie so viele bei uns hier in der Region. Ob ich mich nochmal zur Wahl stelle, halte ich mir offen, weil ich habe das ja anfangs skizziert, diesen Spagat zwischen hauptamtlicher Arbeit und ehrenamtlichem Bürgermeistertum ist herausfordernd, und da sind wir aber im guten Gespräch mit den Gemeinderäten und auch mit meiner Arbeit, wie das weitergeht. Und das wird entschieden, wenn es soweit ist. Und deshalb mache ich da entspannt. Es sind noch 3 Jahre, 3,5, bis dahin ist, und da wird sich das finden.
1: Ich bin da zuversichtlich, dass Christoph Biele nochmal antreten wird. Ein zusätzliches Hobby kann er gerne brauchen, und damit verabschieden wir uns hier aus Horka.
0: Danke. Danke.
2: 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Und damit verabschiede ich mich von Ihnen, wünsche Ihnen noch einen schönen Abend und begrüße Sie hoffentlich morgen wieder zur letzten Ausgabe der Lausitzwelle Regionalzeit für diese Woche. Da gibt es dann alle Themen aus dem Elbe-Elsterland und der Niederlausitzer Heide. Bis dahin, machen Sie es gut.
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0: Es ist 19 Uhr am Donnerstagabend und ich freue mich sehr, dass Sie dabei sind. Hallo und herzlich willkommen mal wieder zu einer aktuellen Ausgabe von 04 Plus hier bei Muldental TV. Ich freue mich wirklich sehr, dass Sie dabei sind. Ja, und wir haben auch heute wieder einiges für Sie vorbereitet und den Beginn, den machen wir mit einem musikalischen Beitrag und zwar bei der Burgberg-Serenade in Eilenburg. Denn auch wenn es der Wettergott in diesem Jahr nicht ganz so gut meinte, kamen die Besucher und es wurde spontan geschaut, wie man kurzerhand noch für trockene Plätze sorgen konnte. Und ob das gelungen ist, das weiß jetzt mein Kollege Kai-Uwe Tüchler.
1: Graue Wolken statt Sommerhitze. Auf der Festwiese auf dem Eilenburger Burgberg fand am 4. Juni die 7. Burgberg-Serenade statt. Im Gegensatz zu den vergangenen 6 Veranstaltungen zeigte sich das Wetter diesmal unbeständig. Statt Sonnenschein prägten eine starke Bewölkung und zeitweise leichte Regenschauer das Open-Air-Konzert, das als Kooperation zwischen dem Burgverein und dem Musikverein organisiert und zudem von der Musikwerkstatt sowie dem THW unterstützt wird. Einlass war um 18 Uhr, bevor eine Stunde später das Programm begann. Die Besucher ließen sich von dem Wetter jedoch nicht abhalten und kamen zahlreich. Um den Gästen Schutz vor der Nässe zu bieten, reagierte der Eilenburger Burgverein e.V. sehr kurzfristig und stellte Pavillons sowie Unterstellzelte auf der Festwiese bereit. In den vorderen Reihen nahmen viele Besucher zudem ganz klassisch mit Regenponchos und Regenschirm Platz. Eröffnet wurde der musikalische Abend gemeinsam von Anne-Doris Riegel-Konrad, der Vorstandsvorsitzenden des Musikvereins, Steffi Schober, der Vorstandsvorsitzenden des Eilenburger Burgvereins und der Moderatorin Susanne Fehrl. Sie zeigten sich erfreut über die treue Resonanz des Publikums trotz der schwierigen Wetterbedingungen.
2: Guten Abend, liebes Publikum. Wir begrüßen Sie ganz herzlich zu unserer 7. Burgberg-Serenade. Man mag es kaum glauben, 7 Jahre haben wir das jetzt schon durchgeführt. Heute ein bisschen gemischtes Wetter, aber wie Steffi vorhin geschrieben hat, wir musizieren auch bei diesem Wetter. Bei Sonne kann ja jeder. Ja, also herzlich willkommen. Im Namen aller mitwirkenden Vereine. 3 davon sind ja jetzt schon zu sehen: die Musikwerkstatt Eilenburg, der Musikverein Eilenburg, der Eilenburger Burgverein und nicht zu vergessen ist das THW. Dann wünsche ich Ihnen ganz kurz und knapp einen wunderschönen Abend.
3: So, jetzt darf ich noch auch von mir ein herzliches Willkommen an diesem doch wunderschönen Abend. Im Moment ist es trocken und wie schon gesagt, wir sind im verflixten 7. Mal. Da darf sowas auch mal passieren. Wir hatten 6 Jahre wunderschönes Wetter, zum Teil wahnsinnig.

0: Von der Dirigentin Gabriel Hammermann ließ sich das Orchester des Eilenburger Musikvereins vom Regen nicht beirren und spielte sein Programm wie geplant. Ein besonderer Programmpunkt war dabei der Auftritt des jüngsten Mitglieds. Dem Nachwuchsmusiker Janne Dobnitzky spielte ein Flötensolo zu dem Stück Andante C-Dur. Das gemeinsame Projekt der beiden Vereine hat auf dem historischen Burggelände Tradition. Während sich der 1994 gegründete Eilenburger Burgverein ehrenamtlich für den Erhalt der geschichtsträchtigen Denkmalanlage und des Sorbenturms einsetzt, sorgt der Musikverein für den passenden Ton in der Region. Das Ensemble blickt auf eine bewegte Geschichte zurück. Hervorgegangen aus dem Jugendkammerorchester des Chemiewerks, gehörte es von 1992 bis 1997 zunächst zur Musikschule Eilenburg, bevor 1997 die offizielle Vereinsgründung erfolgte. Heute zählt der Musikverein rund 50 Mitglieder und spannen dabei einen Bogen über mehrere Generationen hinweg. Am Ende zeigte die 7. Burgberg-Serenade vor allem eines. Weder dichte Wolken noch Regenschauer können die Leidenschaft der Musiker und die Treue des Eilenburger Publikums bremsen. Ein stimmungsvoller Konzertabend, der dank des ehrenamtlichen Engagements aller Beteiligten und Partner auch im verflixten 7. Jahr ein voller Erfolg war.
1: Wenn man auf viel befahrenen Landstraßen unterwegs ist, dann wird der Weg zu Fuß oder auch mit dem Rad manchmal zur regelrechten Mutprobe, denn ein abgegrenzter Radweg oder ein Fußweg, die fehlen ganz oft. Und so ist es auch auf der S31 bei Mügeln. Das wollen sich aber die Bürger dort nicht weiter bieten lassen und sie greifen spontan zum Spaten.
2: Es ist katastrophal, wie die Autos sich hier auch bewegen, also in welchem Tempo. Und darin, in diesem Mischverkehr sollten jetzt noch Fußgänger, das ist überhaupt nicht möglich. Ich beobachte das tagtäglich, fast tagtäglich jetzt im Sommer, dass Fußgänger hinter der Leitplanke dann laufen, sich die Beine halb brechen. Und Fahrradfahrer, denen ist es überhaupt nicht möglich, also ohne Warnweste bzw. besondere Vorsichtsmaßnahmen sich hier auf dieser Straße zu bewegen.
3: 2014 wurde die Staatsstraße 31 zwischen Mügeln und Leisnig grundhaft ausgebaut. Ein straßenbegleitender Fuß- und Radweg wurde dabei nicht eingeplant. Seit dem Ausbau hat sich das Verkehrsaufkommen erhöht, auch durch Schwerlastverkehr, zum Beispiel aus der Lausitz auf dem Weg zur Autobahn. Das hat fatale Folgen für alle, die hier ohne Kfz unterwegs sind.
4: Für Radfahrer ist diese Situation lebensgefährlich. Der Freistaat hat unser Begehren zuerst abgelehnt mit der Begründung, es sei sinnvoller, den Radfahrer und die Fußgänger im Mischverkehr mitzuführen, weil dann die Radfahrer und die Fußgänger als gleichwertige Verkehrsteilnehmer wahrgenommen werden würden. Das kann man wahrscheinlich nur am Schreibtisch in Dresden so denken. Die Realität ist eine andere. Und der Freistaat hat auch gesagt, die Verkehrsbelegung gibt halt keine Maßgabe, einen Rad- und Fußweg zu planen.
3: Seit etwa 15 Jahren setzt sich eine Bürgerinitiative für die Ergänzung eines einseitigen Radwegs an der S31 ein. Dass dieser notwendig ist, hat inzwischen auch das Landesamt für Straßenbau und Verkehr eingesehen.
4: Das Landesamt für Straßenbau und die landeseigene Planungsgesellschaft List haben uns im Jahr 2017 zugesagt, dass mit höchster Priorität ein Rad- und Fußweg errichtet wird, weil die Verkehrszählungsergeben einen dringenden Handlungsbedarf ergeben, also uns Recht gegeben haben. Mit höchster Priorität sollte dieses erfolgen.
3: Etwa 1200 Unterschriften für den Bau des Radwegs hat die Bürgerinitiative gesammelt und zahlreiche Demonstrationen und Fahrradkorsos organisiert. 9 Jahre später hat das LASUV trotz angeblich hoher Priorität noch immer keinen Radweg gebaut. Am 9. Juni hieß es aus dem Landesamt, dass wegen der spürbar veränderten finanziellen Ausgangslage die Planung ruht, bis ausreichend Haushaltsmittel bereitstehen.
4: Wir haben seitdem auch mindestens 6 bis 7 Radtouren hier auf der Strecke durchgeführt. Wir mussten sie jedes Mal als Demonstration anmelden, weil auch die Polizei das als so gefährlich erachtet hat, dass eine Teilsperrung der Straße erforderlich ist. Und wir sind einfach auch empört und enttäuscht darüber, dass wir nicht eingebunden werden und das Stillschweigen, auch die Zusagen, die der Freistaat gegeben hat, so außer Acht gelassen werden. Und deshalb haben wir gesagt, naja, wenn der Staat offensichtlich nicht handeln kann in überschaubaren Zeiträumen, dann fangen wir halt an,

0: 26. Juni haben Bürgerinnen und Bürger aus den angrenzenden Ortschaften die Spaten geschultert und setzen symbolisch den ersten Spatenstich für den Radweg. Durch diese Geste soll der Druck auf die zuständigen Planer erhöht werden. Dabei ist man übergangsweise auch zu Kompromissen bereit.
1: Es gibt Bereiche, wo hinter den Leitplanken es möglich wäre, allein durch Maat oder die Schotterung zumindest für Fußgänger eine nutzbare Variante zu schaffen, dass sie nicht mehr lebensgefährlich zwischen den Leitplanken fahren müssen. All diese Vorschläge liegen seit über 10 Jahren auf dem Tisch. Keins davon ist berücksichtigt worden. Das macht uns ärgerlich. Wir wollen aber natürlich trotzdem langfristig den Ausbau eines Rad- und Fußweges. Aber kurzfristig muss gehandelt werden. Es ist nicht akzeptabel, dass die Bürger über mehr als 10 Jahre hingehalten werden mit lebensgefährlichen Zuständen.
0: Unterstützung vor Ort kommt auch vom ADFC Sachsen. Landesvorsitzender Dr. Janek Mücksch weiß, dass Zustände wie hier an der S31 kein Einzelfall sind.
2: Die allermeisten Staatsstraßen haben keinen straßenbegleitenden Radweg. Und der Grund dafür ist, dass es viel zu wenig Planer gibt beim Freistaat und die Staatsregierung auch viel zu wenig Geld bereitstellt. Also jetzt im letzten Doppelhaushalt wurden die Mittel für Radwegebau auch nochmal um 70% gekürzt. Faktisch ist überhaupt kein Geld mehr da, um irgendwo noch einen Radweg hinzubauen.
0: Dabei steigt die Nutzung von Fahrrädern und insbesondere E-Bikes seit einigen Jahren an.
2: Gerade außerorts, gerade wo es dann vielleicht auch nochmal topografisch anspruchsvoll ist, wo jetzt das Pedelec seine Stärken ausspielen kann und auch nochmal über ganz andere Distanzen. Ne? Auf einmal ist der 15 Kilometer Arbeitsweg auch gut mit dem Pedelec machbar. Da brauchen wir Geld für einen Radwegebau, das ist ganz klar. Und ich will auch sagen, das ist keine Frage von Luxus oder schön, das zu haben, sondern es ist ganz, ganz klar, hier sind Menschen auf den Radweg angewiesen. Kinder müssen zur Schule kommen. Ja, die Busse fahren viel zu selten, um von A nach B zu kommen. Ist der Radweg unerlässlich.
0: Nicht zuletzt ist ein abgetrennter Fuß- und Radweg auch im Interesse von Autofahrern, um häufige Überholmanöver zu vermeiden. Der erste Spatenstich für einen Radweg an der S31 wurde durch die Initiativgruppe gemacht. Der sprichwörtliche Ball liegt jetzt wieder beim Freistaat Sachsen.

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1: Ich sichte gerade Videomaterial vom Inklusionssportfest. Dort war ich zum Drehtermin und habe viele neue Kontakte knüpfen können, viel Neues gelernt und jetzt will ich daraus einen schönen Bericht machen. 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
1: Jetzt kommen wir zu einer Religion, die in Deutschland gar nicht so häufig vertreten ist, aber die natürlich auch ihren Platz in der Gesellschaft hat. Jetzt geht es nach Taucha und zwar auf einen Rundgang, auf einen Medienrundgang, zu dem wir eingeladen wurden, in einem buddhistischen Holztempel, der seit 9 Jahren gebaut wird. Und wir waren ganz gespannt, was uns dort erwartet. Die Bilder, die sehen Sie jetzt.
2: Holz ist geduldiger als Papier. Den lebendigen Beweis liefert der Bau der buddhistischen Pagode in Taucha. Das Projekt ist institutionell der vietnamesischen buddhistischen Sangha, der buddhistischen Dachorganisation Vietnams, zugeordnet. Im Oktober 2017 fand hier die Grundsteinlegung für dieses Projekt statt. Fast 9 Jahre später, am 10. Juni, erfolgte der Baubeginn und am 3. Juli wurde hier Richtfest gefeiert. Einen Tag vorher waren die Pressevertreter zum Baustellenrundgang geladen. Die wollten natürlich wissen, warum der Baubeginn so lange auf sich warten ließ.
3: Es ist nicht so einfach, Handwerker hierher nach Deutschland zu bekommen, die ein Geschenk aufbauen. Das ist nun ein einmaliges Projekt und mit nicht zu vergleichen. Und da hatten die Behörden viele Fragen, um hier auch rechtssicher zu agieren. Und wir sind dem Landratsamt, aber auch anderen sehr dankbar, dass sie sich hier mit so engagiert haben, eingebracht haben. Auch wir als Stadt haben einige Schreiben verfasst, auch Richtung Botschaft, und mit dem Landratsamt eng zusammengearbeitet. Aber grundsätzlich, wenn es nicht so viel privates Engagement gegeben hätte, auch aus der Bevölkerung heraus, die zum Beispiel gibt es jetzt einige Bürger, die auch quasi für die Handwerksmeister bürgen, dann würde dieser Tempel jetzt hier nicht errichtet werden. Und Windau, unser Spiritus Rectus hier aus Taucha, aus der buddhistischen Gemeinschaft, hat ja mal gesagt, wenn Buddha denkt, es ist Zeit für diesen Tempel, dann wird er entstehen. Wir hatten nur eben nicht daran gedacht, dass es so lange dauert, und dafür sind wir jetzt umso glücklicher, dass dieser Tempelbau entsteht.
2: Auf dem Gelände der Baustelle liegt das Holz gut sortiert und nummeriert. Drachenköpfe warten darauf, von Meisterhand in das Bauwerk integriert zu werden. Bei dem Holz, aus dem sie gemacht sind, handelt es sich um Wuchsholz aus roter Lärche. Es stammt aus Vietnam und wurde extra für die Holzkonstruktion ausgewählt. Seine Verarbeitung zu diesem Tempel beruht auf einer traditionellen Handwerkskunst. Einmalig wie die Handwerkskunst selbst ist auch das Bauwerk.
4: Man muss wissen, das ist, gibt es nicht einen Metallverbinder, das sind einfach nur Steckverbindungen, und das ist ein Wissen, was in Vietnam über Jahrhunderte gelehrt wurde, aber eben, wir würden sagen, Bauhüttenwissen, was wir des Mittelalters bei uns, wo im Prinzip das Wissen weitergegeben wurde vom Meister zum Gesellen, was man nicht irgendwo lehrt. Deswegen ist es auch in Deutschland nicht so, dass hier Zimmerer oder Dachdecker oder andere Tischler dieses Wissen haben können. Das geht gar nicht. Ja. Das ist, wie wir unser Wissen haben, haben die ihr Wissen. Und deswegen war auch nicht die Möglichkeit, in dem Moment, wo es hier lag, das durch Dritte aufbauen zu lassen. Das Risiko wollte niemand haben, weil schon allein die Sortierung von diesem Holz, ich wusste gar nicht, wo die Kollegen aus Vietnam hier ankamen, die hatten innerhalb von 3 Tagen alles Holz wieder zusammen, wo das in 9 Containern verpackt war und 10 Jahre fast hier lag. Also ich hätte gedacht, die brauchen dafür 14 Tage, um erstmal das Holz zu finden, wo was hinkommt. Nein, die haben dafür ihre eigene Sortierung, ihr eigenes System, wie sie das im Prinzip wiedererkennen oder wissen, wo was hinkommt, weil sie haben sich auch gebaut. Ja, so, und dieses Wissen ist halt unbezahlbar.
2: Außer einer statischen und der Genehmigungsplanung kommt das Projekt ohne große Planungsunterlagen aus. Es ist im Kopf der Baumeister verankert. 3 Jahre lang, 2014 bis 2017, haben 20 traditionelle Kunsthandwerker die Pagode in Vietnam vorgefertigt, wieder abgebaut, in Container verstaut und nach Deutschland gebracht, um nun von 4 der ursprünglichen 20 Kunsthandwerker aufgebaut zu werden.
5: Er hat so viele Tempel und so weiter gebaut, aber so eine besonders hat er noch nie gebaut. Und deswegen, wir brauchen ihn, dass er auch mal wieder aufbauen könnte. Er kann gut malen und schneiden, sehr gut, aber so Zeichnung hat er nur seiner Family geerbt. Also gelernt und geerbt. Der kann nicht so zeichnen. Aber in seinem Kopf hat er alles wie das Verbindung und so.

0: weiter.
1: Geleitet wird die Montage von Yen-Wan Tuan. Er leitete auch die dreijährige Vorfertigung der Holzelemente des Tempels in Vietnam. Der Tempel wird in seiner Erstellung einmalig sein, sagt er.
2: Also dieser Tempel ist nicht der größte, aber der sammelt alles die Kunst von Tempeln in Vietnam. Also verschiedene, es gibt verschiedene, aber so, es gibt selbst dieser Stück gibt in Vietnam nicht.
1: Der erste Bauabschnitt umfasst Hauptgebäude, Tor und Zaun. Er soll im vierten Quartal dieses Jahres fertiggestellt werden. Laut der Projektvision erfolgt die Gesamtfertigstellung 2028. Auf den fertiggestellten Tempel freut sich auch der Projektleiter vor Ort.
2: Also ein Tempel im Buddhismus, erstmal, dass wir die weitere Lehre von Buddhist weiter verbreitet und also um die, an den Leuten bringen. Und für uns ist auch so etwas sehr wichtig, dass die Tempel die behält oder waren unserer Kultur weiter, in dem Kinderrasse und weiter.
1: Auf eine große Außenwirkung setzt der Tauchauer Bürgermeister.
3: Das Projekt ist ein sehr wichtiges Projekt für die Stadt Tauchau, denn wir denken, dass durch diesen Tempel, wenn er dann zum Leben beginnt, wir touristische, wirtschaftliche und kulturelle Bereicherungen hier in Tauchau haben werden. Die Bevölkerung an sich in Tauchau ist sehr aufgeschlossen dem Tempelprojekt gegenüber. 2017 zur Grundsteinlegung waren rund 1000 Menschen hier, die sind aus Tauchau gekommen, aber auch aus Deutschland und angrenzenden Ländern. Und wir denken schon, dass eben durch die verschiedenen Auslegungen und Zelebrieren des Buddhismus hier an diesem Ort in Zukunft Menschen nach Tauchau finden, um hier ihre Einkehr zu finden. Aber natürlich hat es dann auch kulturelle Aspekte. Es sollte sich ja nicht nur an Buddhistinnen und Buddhisten richten, dieser Tempel, sondern auch für Menschen aus Tauchau und der Region.
1: Am Nachmittag des 3. Juli wurde für die buddhistische Pagode in Tauchau Richtfest gefeiert.
4: Ja, es ist eine feste Tradition, dass Landrat Henry Greichen im Landkreis Leipzig unterwegs ist und sich immer mal ein Bild von den Unternehmen macht und sich auch anhört, was für Sorgen und Ängste die Unternehmer so haben. Diesmal ging es nach Machern und passend zum Sommer ging es für ihn direkt erstmal auf den Zeltplatz.
5: Was eignet sich besser als der Sommer für einen Betriebsbesuch auf dem Campingplatz in Machern? Am Vormittag des 3. Juli besuchten Landrat Henry Greichen und sein Team die Camping LE GmbH. Gestartet wurde musikalisch mit Maultrommelklängen von der mobilen Bühne. Während Geschäftsführer Clemens Vogt für die richtigen Töne sorgte, kreierten Daniel und seine Kollegin den guten Klang. Der optimale Einstieg, um das Unternehmen bei einer Tasse Kaffee näher kennenzulernen.
6: Das ist schon wichtig zu merken, dass es ein Interesse gibt vom Landkreis und von der Gemeinde, was hier passiert. Und für uns ist natürlich wichtig, dass wir ein bisschen auch Kultur und Angebote in den Landkreis holen, aus der Stadt raus. Und hier für weltoffene und internationale Attraktionen auch zu sorgen, dass wirklich Leute hier herkommen, nicht nur, weil sie in der Nähe von Leipzig camping wollen, sondern weil es wirklich ein besonderer Begegnungsraum entsteht mit Themen, die einfach auch wichtig sind für die ganze Gesellschaft, wie Umwelt und Kunst, Kultur, Begegnung.
5: Im Straßencafé Pustekuchen, einem 100 Jahre alten Straßenbahnwaggon, können die Camperinnen und Camper zu den Öffnungszeiten am Samstag und Sonntag frühstücken oder am Nachmittag Kaffee und Kuchen genießen. Für die Gäste des Tages macht Nani eine Ausnahme. Der hier gebrühte Kaffee kommt aus einer Macherner Rösterei. Nani gehört zum Team des Naturcampingplatzes.
6: Tatsächlich, dieser ganze Campingplatz entsteht nur durch sehr viel Engagement und Anteilnahme von verschiedenen Menschen, die hier in verschiedenen Formaten wirken und arbeiten. Es sind ungefähr 10 Angestellte, die von Minijob bis voll angestellt hier helfen beim Betrieb des Campingplatzes, beim Ausbau, bei der Sanierung und Öffentlichkeitsarbeit. Und es gibt einen Verein, der heißt Begegnungsraum Lübschützer Teiche, wo man sich auch ehrenamtlich über diesen wirtschaftlichen Aspekt des Campingbetriebs hinaus engagieren kann für Veranstaltungen, Formate, Kindercamps, Kunstcamps. Da passieren einige Sachen, sind schon passiert und wir haben ziemlich viel in Planung.
5: Inzwischen hat sich der Besuchertross auf den Weg durch das Areal begeben. Der Weg führte vorbei an den neuen Bungalows zu den liebevoll restaurierten DDR-Kultherbergen in Original-Trabi-Farben. Eine kleine Zeitreise ohne Räder. Urlauben in Nostalgie ist möglich, aber der Naturcampingplatz bietet wesentlich mehr.
6: Ja, es ist eine sehr interessante Mischung aus einfach auch den, also wir haben ja einen Dauercampingplatz und wir haben einen Kurzzeitcampingplatzbereich. Das heißt, es gibt ein Areal, wo die Dauercamper hier sind, die zum Teil schon seit über 50 Jahren hier einen Dauercampingplatz haben. Also unsere älteste Dauercamperin, die ist wirklich schon seit über 50 Jahren da. Und das entwickelt sich gerade dahingehend, dass die neuen Dauercamper, die kommen, kommen mit Jurten und mit schönen Holzbauwegen, die schön gestaltet sind. Und das vermischt sich mit den alten Dauercampern, die da sind. Das ist auch ein wunderbares Miteinander und ist sehr schön zu sehen, dass sowas funktionieren kann. Und gleichzeitig haben wir ungefähr 50 Bungalows, alte DDR-Bungalows auf dem ganzen Gelände verteilt, die wir Stück für Stück renovieren und sanieren wollen. Also man kann sich auch ein Bungalow mieten oder ein Leihzelt und man kann natürlich herrlich in den Naturumgebung auch mit dem eigenen Caravan stehen oder mit dem eigenen Zelt kommen. Es gibt sehr viele Stellplätze, also wir waren noch nie voll. Und es ist auch bei uns nicht so, dass es einen eingezäunten Bereich gibt, der quadratisch ist, wo man sagt, ich buche jetzt Platz Nummer 63b, sondern wirklich, man sucht sich einen schönen Platz, wo es einem gefällt. Also ein richtiger Naturcampingplatz. Es gibt einen Badeteich, man kann baden. Und wir haben ein Straßenbahncafé, wo man Kaffee trinken kann. Wir haben einen Waschsalon. Wir haben eine Sauna, die man mieten kann. Also es gibt verschiedenste Volleyballfeld, Tischtennisplatten. Also man kann sich hier ganz herrlichen kleinen Urlaub machen.
5: Angebote für Kunst und Kultur bis hin zum Tonstudio sind möglich, erfahren die Gäste. Und auf dem Areal gut verteilt begegnen dem Interessierten die Ergebnisse aus den Workshops vergangener Tage. Die Veranstalter haben noch viel vor. Dabei sind sie auch für externe Projekte offen.
6: Der Fokus liegt natürlich auf Veranstaltungen, die im Rahmen des Naturcampingplatzes passen. Also jetzt, wenn jetzt jemand kommt und sich ein Musikfestival vorstellt mit bis um 4 Bühnenmusik, das geht halt nicht. Das können wir nur ganz ausnahmsweise an wenigen Wochenenden machen, wenn wir das mit den Nachbarn irgendwie abgesprochen haben. Aber die Veranstaltungen sind schon so gedacht, dass man sich hier tagsüber trifft, kleine Netzwerktreffen macht, kleine Workshops oder Kunstcamps oder sowas, wo dann auch was mit dem Campingbetrieb in Einklang zu bringen ist. Aber sehr gerne.
5: Damit ging auch der Unternehmensbesuch im Naturcampingplatz Lübschützer Teiche nach gut einer Stunde zu Ende.

0: Ich muss ja gestehen, ich freue mich tatsächlich immer ein bisschen, wenn es regnet, weil dann muss ich im Garten nicht ganz so viel gießen und nicht ganz so viele Gießkannen durch die Gegend schleppen. Und vor allem werden die Tonnen auch wieder voll. Aber nichtsdestotrotz, so ein bisschen Sonne und schönes Wetter im Sommer, das fetzt schon auch. Gucken wir mal, wie es morgen wird. Und vielleicht haben wir ja Glück, dass es Richtung Wochenende jetzt wieder richtig schön wird.
1: Am Freitag erwartet die Landkreise Leipzig und Nordsachsen ein wechselhafter Sommertag. Nach einem zunächst freundlichen Start mit einzelnen sonnigen Abschnitten nimmt die Bewölkung im Tagesverlauf zu. Bereits am Vormittag können örtlich erste Schauer auftreten. Am Nachmittag und Abend steigt die Wahrscheinlichkeit für teils kräftige Gewitter deutlich an. Dabei sind lokal Starkregen, stürmische Böen und kleiner Hagel möglich. Die Temperaturen erreichen allerdings noch 27 Grad. Der Wind weht zunächst schwach bis mäßig, frischt im Umfeld der Gewitter jedoch deutlich auf. In der Nacht zum Samstag ziehen die Niederschläge allmählich ostwärts ab. Gleichzeitig kühlt die Luft auf 15 Grad ab. Insgesamt wird der Freitag zunehmend unbeständig und endet vielerorts mit schauerartigem Regen.

0: und Gewittern am Abend. Morgen schauen wir an dieser Stelle, wie das Wetter am Wochenende wird.
1: Ja, und das war sie auch schon wieder, die heutige Ausgabe von 04 Plus hier bei Muldenthal TV. Ich habe mich wie immer sehr gefreut, dass Sie mit dabei waren. Ich darf mich für diese Woche an der Stelle von Ihnen verabschieden, wünsche Ihnen schon mal vorab ein schönes und entspanntes Wochenende. Aber schalten Sie morgen am Freitag trotzdem gern wieder ein, denn auch da gibt es nochmal die aktuellsten Infos hier aus unserem Sendegebiet, dann von meiner lieben Kollegin Heidi Ludwig. Ich wünsche noch einen schönen Abend, machen Sie es gut und bis hoffentlich bald mal wieder.

Hallo und herzlich willkommen zu Sachsen aktuell am 16. Juli. Das sind unsere Themen heute. Highfield Festival vor dem Aus. Außerdem ein Gotteshaus wird zum Klangraum der Zukunft und symbolischer Spatenstich für sicheren Verkehr.

0: Fast 30 Jahre lang gehörte das Highfield Festival zum Sommer am Stürmtaler See in Leipzig dazu. Doch nach 2026 soll vorerst Schluss sein. Was hinter dem Abschied steckt und ob es doch noch eine Zukunft für das Festival gibt, erfahren Sie jetzt.
1: Noch einmal tanzen und singen. Dann wird es vielleicht für immer still am Stürmtaler See. Nach fast 30 Jahren soll das Highfield Festival in diesem Jahr zum vorerst letzten Mal stattfinden. Vom 13. bis 16. August 2026 heißt es deshalb One Last Dance. Danach legen die Veranstalter eine kreative Pause ein. Der Grund sei laut Veranstalter nicht das fehlende Publikum, sondern die massiv gestiegenen Produktionskosten in den vergangenen Jahren. Personal, Material, Künstlergagen und Energie seien heute deutlich teurer als noch vor der Pandemie und sollen inzwischen rund 45% höher sein. Die Ticketpreise könnten aber nicht im gleichen Maß erhöht werden. In der Pause wollen die Veranstalter ein neues, wirtschaftlich tragfähigeres Konzept entwickeln. Aber bis es soweit ist, möchte das Highfield Festival 2026 nochmal einen würdigen Abschied feiern.
0: Ein historisches Gotteshaus, eine denkmalgeschützte Orgel und eine Idee, die es so in Europa bislang kein zweites Mal gibt. In der Stadtkirche St. Petri in Augustusburg bei Chemnitz entsteht derzeit die sogenannte 360-Grad-Klangwelt. 6 Orgelstandorte, mehr als 4000 Pfeifen und modernste Technik sollen Besucher künftig mitten ins Klanggeschehen versetzen. Sachsens Tourismusministerin Barbara Klepsch hat sich ein Bild vom Baufortschritt gemacht und dabei den Orgelbauern bei der aufwendigen Intonierung über die Schulter geschaut. Zwischen Gerüsten, Werkzeug und tausenden Orgelpfeifen läuft in der Stadtkirche St. Petri derzeit der Feinschliff für ein außergewöhnliches Projekt. Die historische Hauptorgel von 1896 wird mit 5 weiteren Orgelwerken zu einer sogenannten 360-Grad-Klangwelt verbunden. Gesteuert wird das gesamte System über einen elektrischen Generalspieltisch. Rund 1,2 Millionen Euro werden dabei investiert. 800.000 Euro stammen laut Tourismusministerin Barbara Klepsch vom Freistaat Sachsen.
2: Wir haben als Freistaat Sachsen das Projekt 360-Grad Klangwelt finanziell mit unterstützt. Ich freue mich auf die Weihe und auf die Eröffnung und damit wirklich auch die Klangwelt erleben zu können. Und heute war es einfach mal so ein Stück vorab zu sehen, wie funktioniert das überhaupt? Wie werden die Orgel, wie werden die Pfeifen installiert?

0: was passiert jetzt wirklich, wenn man von 360 Grad Klangwelt spricht? Und das war unglaublich spannend.
1: Noch ist die Klangwelt nicht zu hören, dafür aber überall zu sehen. Derzeit läuft die Intonierung. Dabei wird jede einzelne der mehr als 4000 Pfeifen eingebaut, gestimmt und klanglich angepasst. Ein Prozess, der sich laut Pascal Kaufmann über Wochen hinzieht und höchste Präzision verlangt.
2: Dass wir hier wirklich 6 verschiedene Standorte verteilt in einem Kirchenraum haben, wo Orgeln stehen, das macht dieses Projekt auf jeden Fall einzigartig. Und alle Klänge können gebündelt angesteuert werden von einem Generalspieltisch, wo der Organist also sitzt. Und von dort kann man also die Entscheidung treffen, ob man alle Standorte im Dialog anspielt oder alles gleichzeitig oder auch nur einen Standort mal flüsternd dahin huschend klingen lässt.
1: Das Besondere an der neuen Anlage ist nicht nur ihre Größe, sondern ihre Verteilung im Raum. Die historischen und neu gebauten Orgelwerke stehen an insgesamt 6 verschiedenen Standorten in der Kirche und können einzeln oder gemeinsam angesteuert werden. Dadurch soll Musik künftig nicht mehr nur von einer Empore kommen. Klänge bewegen sich durch das gesamte Gebäude, einzelne Instrumente treten miteinander in Dialog und werden zusätzlich durch Lichtinstallationen begleitet.
2: Ja, da werden viele schon sehr verblüfft sein, ne, was man alles aus so einem Instrument herausholen kann. Wir haben ja auch weitaus mehr zu bieten als jetzt einfach Pfeifenklänge, sondern wir haben ja auch viele andere Instrumente, wie zum Beispiel ein Akkordeon oder eine Marimba oder eine Celesta, wo also so ein kleiner Hammer auf eine Klangplatte kommt und damit wirklich so ein ganz leichtes, sanftes Glockengeräusch hervorkommt. Das macht das, denke ich, schon einzigartig. Dazu natürlich die vielen Vogelstimmen als Pfeifenbauart, die hier dann durch die Kirche huschen werden. Ich denke, das wird schon ganz cool werden.
1: Die ersten Ideen entstanden bereits 2020. Seit 2024 arbeiten mehr als 20 Mitarbeiter der Potsdamer Orgelbaufirma Schuke an der Umsetzung. Trotz der Baustelle finden weiterhin Konzerte des Augustusburger Musiksommers statt. Eine logistische Herausforderung, wie der Organist Pascal Kaufmann erklärt.
2: Bei der Intonation passiert Folgendes. Es werden alle der über 4000 Pfeifen nach und nach an ihre Plätze gesetzt. Das ist natürlich kein Prozess von einem Tag, sondern das ist ein Prozess, der sich über viele, viele Wochen hinstreckt. Und da gibt es manchmal einen Tag, wo nur 3 oder 4 Pfeifen angehängt werden, reingesetzt werden, gestimmt werden, in der Klangcharakteristik eingestellt werden. Und dann gibt es manchmal Tage, da gehen 100 Pfeifen rein. Und das ist immer, kommt dann echt drauf an, was es für eine Pfeife ist.
1: Für Barbara Klepsch ist das Projekt aber nicht nur kulturell interessant, es soll auch neue Besucher in die Region locken und den Kulturtourismus stärken.
0: Wir sind ein Tourismusland, wir sind ein Kulturland und unser Ziel ist, noch stärker zu werden, Gäste aus nah und fern anzuziehen. Und das heißt, es braucht immer wieder neue Ideen, neue Gedanken, innovative Projekte. Und damit ist genau dieses Projekt ein Projekt, was mit Sicherheit viele, viele Gäste hierher in unsere wunderbare Region zieht, nach Sachsen zieht und damit einfach tolle Botschafter sind.
1: Im September soll die neue Klangwelt offiziell eingeweiht werden. Mit einem Festgottesdienst, einer eigens komponierten Uraufführung, einem großen Konzert und einem Familienfest für alle Interessierten. Für Pascal Kaufmann ist das Projekt weit mehr als eine neue Orgel. Er möchte Menschen für das Instrument begeistern und zeigen, dass Orgelmusik weit mehr sein kann als klassische Kirchenmusik. Noch werden in Augustusburg einzelne Pfeifen gestimmt. Schon im September sollen daraus Klänge werden, die es in dieser Form europaweit kein zweites Mal gibt. Und von Baumaßnahmen in einem Gotteshaus zu gewünschten Baumaßnahmen auf der Straße. Auf vielbefahrenen Landstraßen wird der Weg zu Fuß oder mit dem Fahrrad regelrecht zur Mutprobe. Ein abgegrenzter Rad- und Fußweg fehlen häufig, so auch auf der S31 bei Mügeln. Einige Bürger wollen das nicht auf sich sitzen lassen und greifen deshalb selbst zum Spaten.
3: Es ist katastrophal, wie die Autos sich hier auch bewegen, also in welchem Tempo. Und darin, in diesem Mischverkehr sollten jetzt noch Fußgänger, das ist überhaupt nicht möglich. Ich beobachte das tagtäglich, fast tagtäglich jetzt im Sommer, dass Fußgänger hinter der Leitplanke dann laufen, sich die Beine halb brechen. Und Fahrradfahrer, denen ist es überhaupt nicht möglich, also ohne Warnweste bzw. besondere Vorsichtsmaßnahmen sich hier auf dieser Straße zu bewegen.
4: 2014 wurde die Staatsstraße 31 zwischen Mügeln und Leisnig grundhaft ausgebaut. Ein straßenbegleitender Fuß- und Radweg wurde dabei nicht eingeplant. Seit dem Ausbau hat sich das Verkehrsaufkommen erhöht, auch durch Schwerlastverkehr, zum Beispiel aus der Lausitz.

0: dem Weg zur Autobahn. Das hat fatale Folgen für alle, die hier ohne Kfz unterwegs sind.
1: Für Radfahrer ist diese Situation lebensgefährlich. Der Freistaat hat unser Begehren zuerst abgelehnt mit der Begründung, es sei sinnvoller, den Radfahrer und die Fußgänger im Mischverkehr mitzuführen, weil dann die Radfahrer und die Fußgänger als gleichwertige Verkehrsteilnehmer wahrgenommen werden würden. Das kann man wahrscheinlich nur am Schreibtisch in Dresden so denken. Die Realität ist eine andere. Und der Freistaat hat auch gesagt, die Verkehrsbelegung gibt halt keine Maßgabe, einen Rad- und Fußweg zu planen.
0: Seit etwa 15 Jahren setzt sich eine Bürgerinitiative für die Ergänzung eines einseitigen Radwegs an der S31 ein. Dass dieser notwendig ist, hat inzwischen auch das Landesamt für Straßenbau und Verkehr eingesehen.
1: Das Landesamt für Straßenbau und die landeseigene Planungsgesellschaft List haben uns im Jahr 2017 zugesagt, dass mit höchster Priorität ein Rad- und Fußweg errichtet wird, weil die Verkehrszählungsergeben einen dringenden Handlungsbedarf ergeben, also uns Recht gegeben haben. Mit höchster Priorität sollte dieses erfolgen.
0: Etwa 1200 Unterschriften für den Bau des Radwegs hat die Bürgerinitiative gesammelt und zahlreiche Demonstrationen und Fahrradkorsos organisiert. 9 Jahre später hat das LASUF trotz angeblich hoher Priorität noch immer keinen Radweg gebaut. Am 9. Juni hieß es aus dem Landesamt, dass wegen der spürbar veränderten finanziellen Ausgangslage die Planung ruht, bis ausreichend Haushaltsmittel bereitstehen.
1: Wir haben seitdem auch mindestens 6 bis 7 Radtouren hier auf der Strecke durchgeführt. Wir mussten sie jedes Mal als Demonstration anmelden, weil auch die Polizei das als so gefährlich erachtet hat, dass eine Teilsperrung der Straße erforderlich ist. Und wir sind einfach auch empört und enttäuscht darüber, dass wir nicht eingebunden werden und das Stillschweigen, auch die Zusagen, die der Freistaat gegeben hat, so außer Acht gelassen werden. Und deshalb haben wir gesagt, naja, wenn der Staat offensichtlich nicht handeln kann in überschaubaren Zeiträumen, dann fangen wir halt an.
0: Am 26. Juni haben Bürgerinnen und Bürger aus den angrenzenden Ortschaften die Spaten geschultert und setzen symbolisch den ersten Spatenstich für den Radweg. Durch diese Geste soll der Druck auf die zuständigen Planer erhöht werden. Dabei ist man übergangsweise auch zu Kompromissen bereit.
1: Es gibt Bereiche, wo hinter den Leitplanken es möglich wäre, allein durch Maat oder durch Schotterung zumindest für Fußgänger eine nutzbare Variante zu schaffen, dass sie nicht mehr lebensgefährlich zwischen den Leitplanken fahren müssen. All diese Vorschläge liegen seit über 10 Jahren auf dem Tisch. Keins davon ist berücksichtigt worden. Das macht uns ärgerlich. Wir wollen aber natürlich trotzdem langfristig den Ausbau eines Rad- und Fußweges. Aber kurzfristig muss gehandelt werden. Es ist nicht akzeptabel, dass die Bürger über mehr als 10 Jahre hingehalten werden mit lebensgefährlichen Zuständen.
0: Unterstützung vor Ort kommt auch vom ADFC Sachsen. Landesvorsitzender Dr. Janek Mücksch weiß, dass Zustände wie hier an der S31 kein Einzelfall sind.
2: Die allermeisten Staatsstraßen haben keinen straßenbegleitenden Radweg. Und der Grund dafür ist, dass es viel zu wenig Planer gibt beim Freistaat und die Staatsregierung auch viel zu wenig Geld bereitstellt. Also jetzt im letzten Doppelhaushalt wurden die Mittel für Radwegebau auch nochmal um 70% gekürzt. Faktisch ist überhaupt kein Geld mehr da, um irgendwo noch einen Radweg hinzubauen.
0: Dabei steigt die Nutzung von Fahrrädern und insbesondere E-Bikes seit einigen Jahren an.
2: Gerade außerorts, gerade wo es dann vielleicht auch nochmal topografisch anspruchsvoll ist, wo jetzt das Pedelec seine Stärken ausspielen kann und auch nochmal über ganz andere Distanzen. Ne? Auf einmal ist der 15 Kilometer Arbeitsweg auch gut mit dem Pedelec machbar. Da brauchen wir Geld für einen Radwegebau, das ist ganz klar. Und ich will auch sagen, das ist keine Frage von Luxus oder schön, das zu haben, sondern es ist ganz, ganz klar, hier sind Menschen auf den Radweg angewiesen. Kinder müssen zur Schule kommen. Ja, die Busse fahren viel zu selten, um von A nach B zu kommen. Ist der Radweg unerlässlich.
0: Nicht zuletzt ist ein abgetrennter Fuß- und Radweg auch im Interesse von Autofahrern, um häufige Überholmanöver zu vermeiden. Der erste Spatenstich für einen Radweg an der S31 wurde durch die Initiativgruppe gemacht. Der sprichwörtliche Ball liegt jetzt wieder beim Freistaat Sachsen.
3: Wir machen jetzt eine kurze Pause und sind gleich mit spannenden Themen aus dem Freistaat für Sie zurück. Unter anderem geht es dann bei uns um eine Krankheit, die Betroffene im Alltag massivst einschränkt, für die wenigsten aber bekannt ist. Die Rede ist von MECFS. Wenn Sie mehr darüber erfahren möchten, bleiben Sie dran.

0: Ein Tag in Wernigerode.
1: 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Fachwerk gibt's. Ein Schloss gibt's hier natürlich auch. Das sieht ja fantastisch aus hier.
2: Ja, ich hoffe doch.
1: Und eine Bahn, die auf dem höchsten Punkt Norddeutschlands fährt, die gibt's hier auch. Ich nehme euch mit für Lieblingsorte in Wernigerode.
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5: Herzlich willkommen zurück zu Sachsen aktuell an diesem Donnerstag. Schön, dass Sie dran geblieben sind. Für viele wird die Krankheit MECFS noch komplett unbekannt sein. Doch für Betroffene ist sie ein massiver Einschnitt in ihr Leben. Meine Kollegin Nina Freund hat sich mit einer Ärztin sowie einer Betroffenen zusammengesetzt, um über diese schwere Erkrankung zu sprechen. Warum für viele der 400.000 Betroffenen der Alltag durch MECFS zu einer massiven Herausforderung geworden ist, das erfahren Sie jetzt.
6: Bei mir war es tatsächlich eine Corona-Infektion. Ich habe mich Ende 2020 infiziert. Ich habe extreme Schlafstörungen bekommen und Schmerzen am ganzen Körper und bin nur noch arbeiten gegangen, aber es funktionierte nicht. Und das Ganze habe ich dann bis September 21 durchgezogen und dann bin ich komplett zusammengebrochen.
7: Ein dunkles Zimmer, die Vorhänge geschlossen, keine Geräusche, kaum Licht. Ein Leben im Energiesparmodus, in dem selbst Essen oder Zähneputzen zur kaum überwindbaren Herausforderung werden können. Für viele der mehr als 600.000 MECFS-Erkrankten in Deutschland ist das Alltag. Eine Heilung gibt es bislang nicht. Für erwachsene Betroffene gibt es in Sachsen nicht einmal eine spezialisierte Anlaufstelle. Die pädiatrische Infektologin Dr. Nicole Töpfner forscht seit Jahren zu MECFS und erklärt, was hinter der Erkrankung steckt.
8: MECFS ist letztendlich die schwerste Verlaufsform von dem, was ganz viele inzwischen als Post-Covid-Syndrom oder Long-Covid kennen. Letztendlich ist MECFS eine Multiorganerkrankung, das heißt, es können Symptome des Nervensystems, also neurologische Symptome nennen wir das, auftreten. Es können Konzentrationsstörungen auftreten, es können vegetative Symptome des autonomen Nervensystems auftreten und immunologische Symptome.
7: Überschreiten Betroffene ihre individuelle Belastungsgrenze, können sich die Symptome plötzlich und massiv verschlechtern. Dieses Phänomen heißt postexertionelle Malaise, kurz PEM. Viele Betroffene sprechen auch von einem Crash. Es gilt als zentrales Merkmal von MECFS. Das kennt auch die Betroffene Ninette Neumann, mit der wir für diesen Beitrag sprechen konnten.
6: Dann setzt zeitversetzt so zwischen 12 und 24 Stunden eine Zustandsverschlechterung ein. Ich habe zum Beispiel auch Taubheitsgefühle in Händen und Füßen. Ich merke dann nicht mehr, wenn ich laufe. Also ich merke das halt einfach nicht mehr, den Fußboden, solche Sachen. Und ja, so selbst ein Wasserglas halten wird für mich zur Tortur, weil da so eine extreme körperliche Schwäche dann da ist. Also mal geht es wirklich nach 2-3 Tagen weg. Aber ich habe auch schon eine Phase gehabt, da habe ich fast 6 Wochen gebraucht, um aus diesem Crash rauszukommen. Und da hatte ich wirklich Angst, dass ich drinnen bleibe. Also da gibt es ja auch wirklich einige Patienten, die sich nie wieder von diesem Crash erholen.
7: MECFS kann ganz unterschiedlich schwer verlaufen. Mild Betroffene können ihren Beruf teilweise noch ausüben, oft aber nur, indem sie ihr übriges Leben stark einschränken. Rund ein Viertel der Erkrankten ist schwer oder schwerst betroffen. Viele sind ans Bett gebunden, leben abgeschottet in abgedunkelten Räumen. Selbst Essen, Sprechen oder kleinste Bewegungen können zur enormen Belastung werden. Auftreten kann die Krankheit grundsätzlich bei jedem. Frauen sind jedoch 3-mal häufiger betroffen als Männer. Erkrankte Kinder haben eine höhere Chance auf eine Verbesserung oder vollständige Rückbildung ihrer Symptome. Auslöser für die Erkrankung gibt es viele.
8: ME/CFS ist jetzt letztendlich durch das SARS-CoV-2-Virus häufiger ausgelöst worden als zuvor und hat letztendlich dadurch auch insgesamt an Häufigkeit in der Bevölkerung zugenommen durch die Covid-19-Pandemie. Es ist aber schon lange bekannt, also die WHO hat es ja seit 1969 beschrieben als neurologische Erkrankung und kann auch durch ein Trauma ausgelöst sein, also mechanisch. Hatten wir zum Beispiel mal den Schlag gegen den Kopf, zum Beispiel durch ein Surfbrett eines zuvor gesunden Personen oder andere Situationen, die sowas auslösen können.
7: Ninette Neumann hat einen langen Ärztemarathon hinter sich. Erst an der Berliner Charité erhält sie schließlich die Diagnose ME/CFS. Dr. Töpfner erklärt, warum der Weg zur Diagnose für viele Betroffene so schwierig ist.
8: Letztendlich gibt es keinen Biomarker, den man jetzt einfach im Blut messen kann oder kein Bild eines bestimmten Organs, was man machen kann, um daran zu sehen, der Patient hat jetzt ME/CFS, deswegen ist es auch so schwierig. Es ist ein Fehlglauben, dass es zum Beispiel irgendwelche Entzündungswerte im Liquor erhöht sein müssen, sondern das Vorliegende bei der ME/CFS ist halt, der Patient ist schwerst betroffen, man macht sich super Sorgen, macht dann die ganze Standarddiagnostik und findet nichts.
7: Viele Betroffene sehen äußerlich gesund aus, obwohl ihr Alltag massiv eingeschränkt ist. Das führt immer wieder zu Unverständnis, Zweifeln und Stigmatisierung.
6: Einige haben sich informiert, da wurde es dann besser, aber man bekommt halt oft zu hören, ja, man sieht es dir ja nicht an, du siehst ja gut aus, du kannst ja auch rausgehen. Und ich sage dann auch immer, ja, ihr seht mich ja nicht in dem Zustand, wo es mir schlecht geht. Und auch wenn ich rausgehe, habe ich ja trotzdem Symptome. Ich bin ja nie symptomfrei. Ich habe meine Arbeit verloren, bin finanziell... ja, ausgebrannt, sag ich mal so. Ich habe ganz viele Selbsttherapien bezahlt. Ich bezahle sehr viele Nahrungsergänzungsmittel. Wir müssen Off-Label-Medikamente selber bezahlen. Wie gesagt, da gibt es jetzt mittlerweile eine Liste. Da sind 4 gelistet. Die nehme ich aber nicht. Ich nehme andere, also bezahle ich die weiterhin.
7: Finanziell geraten viele Betroffene unter enormen Druck, da ein Großteil der Therapien nicht von der Krankenkasse übernommen wird. Ninette kämpft trotz gesicherter Diagnose seit mehr als 2 Jahren um eine Erwerbsminderungsrente. Gleichzeitig fehlt Erwachsenen mit ME/CFS in Sachsen eine spezialisierte Anlaufstelle, die die Vielzahl ihrer Beschwerden zusammen behandelt. Dr. Nicole Töpfner ruft deshalb Ärztinnen und Ärzte im Freistaat dazu auf, sich mit der pädiatrischen Ambulanz für postakute Infektions- und Vaccinierungssyndrome am Universitätsklinikum Dresden zu vernetzen.
8: Also ich würde mich sehr freuen, wenn sich mehr Kolleginnen und Kollegen aus der inneren Medizin und den unterschiedlichsten Spezialbereichen der inneren Medizin auch für dieses Krankheitsbild mit interessieren, sich mit uns vernetzen. Es gibt dort Ansätze auch in anderen Bundesländern, dass das Register, was wir momentan für die Kinder aufgebaut haben, dass das durchaus auch geteilt werden kann. Da sind wir sehr offen für, das miteinander zu teilen und auch weiterzuentwickeln und letztendlich dann auch die Jugendlichen dann bestmöglich in die Erwachsenenmedizin übergeben zu können, beziehungsweise dort mit zusammenzuarbeiten und auch altersabhängige Phänomene dieses Krankheitsspektrums gemeinsam ausarbeiten zu können.
7: ME/CFS kann ein Leben von heute auf morgen auf den Kopf stellen. Zurück bleiben Betroffene, die oft jahrelang um eine Diagnose, medizinische Hilfe und finanzielle Absicherung kämpfen. Eine Heilung gibt es bislang nicht. Umso größer ist die Hoffnung, dass Forschung, bessere Versorgung und mehr Wissen über die Krankheit dafür sorgen, dass Betroffene nicht auch noch zusätzlich um Sichtbarkeit kämpfen müssen.
5: Und bei uns geht es jetzt noch einmal um Ihre Gesundheit. Denn eine große Gesundheitswirkung auf kleinstem Raum mit nur 2 Stufen ist im Leipziger Angelika-Stift eine neue Kneipp-Venentreppe eröffnet worden. Wie das Angebot funktioniert und warum selbst 2 Stufen einen Unterschied machen können, erfahren Sie jetzt im Beitrag.
2: Es braucht immer irgendeinen Anfang und der Anfang fängt hier mit 2 Stufen an.
9: Möglicherweise die kleinste Kneipp-Venentreppe Deutschlands.
10: Man braucht nicht viele Stufen, um diese Übung zu machen.
9: Doch was können diese 2 Stufen tatsächlich bewirken?
11: Von fachlicher Sicht, muss ich sagen, sollte eigentlich jeder machen.
9: Im Angelika-Stift in Leipzig wird eine sehr ungewöhnliche Gesundheitseinrichtung eingeweiht. Eine Kneipp-Venentreppe mit gerade einmal 2 Stufen. Die Idee dahinter? Nicht möglichst hoch, sondern gezielt Treppenstufen steigen. Für die Kneipp-Gesundheitstrainerin und ausgebildete Hydrotherapeutin

0: Petra Billwitz ist Kneipp nicht nur kaltes Wasser. Es ist eine Form von Bewegung, Gesundheitsvorsorge und persönlicher Zuwendung für die Bewohnerinnen und Bewohner.
1: Naja, durch Treppensteigen kann man ganz viel für seine Gesundheit tun. Es regt die Durchblutung an, man tut die Venenförderung dadurch mitmachen, dass das die Venen gefördert werden.
0: Ja. Aber die neue Venentreppe ist nur ein Teil des Kneipp-Konzepts im Angelika-Stift. Denn im Garten der Einrichtung befindet sich auch ein Wassertretbecken, ein Armbecken, ein Barfußpfad und jede Menge Kräuterbeete.
1: Wir leben Kneipp hier in dem Heim. Wir leben Kneipp und Kneipp ist ja nicht nur kaltes Wasser. Kneipp ist ja viel, viel mehr. Kneipp sind die fünf Elemente. Das ist die Ernährung, das ist die Bewegung, das ist das Wasser, das ist die Lebensordnung und das sind die Kräuter. Und das Ganze, das ist das Kneipp, was wir hier in diesem Haus erleben. Denn jede Kneipp-Anwendung, die wir hier machen, ist auch zugleich eine Zuwendung für die Bewohner.
0: Es geht also nicht allein um eine gesundheitliche Anwendung. Es geht auch um Zeit, Berührung und persönliche Aufmerksamkeit. Die Pflegedienstleiterin Uta Schröder erlebt im Alltag, wie Kneipp das Wohlbefinden der Bewohnerinnen und Bewohner enorm fördert und zugleich persönliche Aufmerksamkeit schafft.
2: Und das geht natürlich, das Ganze ist dann natürlich für den Bewohner, auch was Petra schon gesagt hat, eine Zuwendung, die sich explizit nur der eine Bewohner gerade kriegt.
0: Die Anlage soll nicht nur den Bewohnerinnen und Bewohnern offen stehen. Auch Menschen aus der Nachbarschaft können die Treppe, den Garten und seine Kneipp-Angebote nutzen.
2: Und das wäre schön, wenn das auch von vielen genutzt wird. Nicht nur von unseren Heimbewohnern oder den Kindergartenkindern, die jetzt da waren, sondern auch von welchen, die hier an der Straßenbahnhaltestelle warten, können ja die Zeit mit überbrücken.
0: Aus Wartezeit könnte so Bewegungszeit werden. Begleitet wird die Einweihung von Peter Wolf. Der Wahlleipziger tritt seit Jahren in der Rolle des Pfarrers Sebastian Kneipp auf.
3: Aber hier tatsächlich so eine kleine Treppe ist meine erste und ist sowieso die erste auch in Leipzig, die erste Kneipp-Wehentreppe. Bin ich trotzdem ganz froh, weil es braucht immer irgendeinen Anfang und der Anfang fängt hier mit zwei Stufen an. Und wie gesagt, es geht ja auch hier nicht darum, dass man 100, 200 Meter hochläuft, sondern dass man Übungen auf den einzelnen Stufen macht.
0: Kneipps Gesundheitslehre ist mehr als 150 Jahre alt. Altmodisch sei sie deshalb noch lange nicht, sagt der Kneipp-Darsteller.
3: Man könnte auch sagen, die innere Balance, dass man also zu sich selber findet und quasi diesen Stress auch einfach mal abbaut. Und das ist eigentlich eine Sache, die in die heutige Zeit passt.
0: Das Angelika-Stift ist nach Aussagen seiner Kneipp-Trainerin die erste und bislang einzige zertifizierte Kneipp-Senioreneinrichtung in Leipzig und dem Leipziger Land.
1: Also die Bewohner lieben das. Also wenn die ihre Kneipp-Termine haben, sind die meistens schon eine halbe Stunde vorher da, dann sind sie aufgeregt und dann freuen sie sich, dann gehen sie mit einem Lächeln aus der Therapie raus. Also das ist richtig toll.
0: Manchmal beginnt Gesundheit also nicht mit einem großen Sprung, sondern mit zwei kleinen Stufen.
4: Das war Sachsen aktuell vom Donnerstag. 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Das gesamte Team wünscht Ihnen jetzt noch einen fantastischen Abend. Machen Sie es gut. Bis morgen.

0: Hallo, das ist ja wieder eine neue Ausgabe von Deutschland Lokal im Juli 2026. Der Juni, der hat ja schon ganz schön Gas gegeben. Ich hoffe, dass es ein schöner Sommer wird. Schöne Themen haben wir in jedem Fall zusammengetragen. Wir waren auf der ILA 2026. ILA heißt, dass die internationale Luftfahrtausstellung immer unglaublich viele interessante Themen bietet. Für uns war das Interessanteste die Schalte, die Live-Schalte zur ISS. Da lässt sich viel erfahren, aber alle anderen Themen auch wirklich beeindruckend. Viel Spaß.
1: Frau Wolters, herzlich willkommen bei uns im Fernsehstudio hier auf der ILA. Ich fange mal ganz sachlich an. Diesen Juni würde ich gern April nennen.
2: Ja, das Wetter ist natürlich nicht ganz so sommerlich. Wir hatten natürlich immer mal wieder den ein oder anderen Schauer, aber es hat der Laune keinen Abbruch getan.
1: Nee,
2: Also
1: kann man nicht
2: es war
1: sagen. Die
2: richtig
1: Leute
2: was
1: sind
2: los.
1: dabei. Ja,
2: Auf
1: sind
2: jeden
1: richtig
2: Fall.
1: voll dabei. Und man sieht das große Interesse. Es sind tatsächlich wieder rund 100.000 Leute hier. Ausverkauft, alle freuen sich. Stimmung ist gut. Und die Produkte, die ausgestellt werden, also die Technik, die ausgestellt wird, die ist schon sehr, sehr interessant.
2: Absolut. Wir hatten natürlich in diesem Jahr wieder drei Segmente: Aviation, Space und Defense. Ich fange mal an mit der zivilen Luftfahrt. Klar, Publikumsliebling ist natürlich immer A380. Die Schlangen waren lang, um da reinzukommen, aber natürlich auch Airbus Beluga. Die kennen wir schon, aber wir haben natürlich auch neue Technologien, die wir präsentieren, gerade im Bereich klimafreundliche Antriebe, Elektroflieger, Wasserstoff. Also das war natürlich auch inhaltlich sehr, sehr interessant.
3: Wir wollen emissionsfreies Fliegen ermöglichen. Und das ist unserer Meinung nach technologisch nur mit Flüssigwasserstoff und Brennstoffzellen möglich.
1: Aber da geht's schon los. Wasserstoff sollte grüner Wasserstoff sein.
3: Genau, wobei ich würde das tatsächlich noch ein bisschen unterscheiden. Es wird immer Länder geben, bei denen eine Beimischung zum Beispiel passieren könnte. Das ist eine Kombination aus grauem und grünem Wasserstoff, je nach Verfügbarkeit. Das ist das Schöne an dem Wasserstoff, dass man eben unterschiedliche Produktionspfade hat. Und idealerweise wollen wir das natürlich 100% grün haben. Und das ist dann auch natürlich irgendwann möglich. Aber
1: Da
3: es
1: haben
3: wird
1: Sie
3: eben
1: sich
3: Länder
1: jetzt
3: gehen.
1: auf den Weg gemacht, das zu entwickeln.
3: Wir entwickeln das Antriebssystem und das Treibstoffsystem. Ja, und das bieten wir dann eben auch an, so dass unsere Kunden dann, die Airframer, mit einem solchen Antriebssystem emissionsfrei fliegen können.
1: Wie weit sind Sie?
3: Wir testen heute das Gesamtsystem. Das, was wir hier sehen, ist jetzt ein 2-Megawatt-System. Wir testen im Moment, ich sage jetzt mal ein Drittel davon, also 600, 800 kW-Systeme. Das testen wir bei uns bei der MTU. All das, was an diesen Flugfähigkeitsanforderungen notwendig ist, Zulassungsanforderungen, das erproben wir im Moment.
2: Ein Bereich ist natürlich auch bei uns Verteidigung. Da war ein großer Schwerpunkt in diesem Jahr das Thema Drohne. Ganz neu war ja auch unser Drone-Pavilion. Da konnte man ja sozusagen auch mal selber ausprobieren, wie das ist, eine Drohne zu steuern. Ja, und natürlich ein besonderes Highlight, unser Space-Pavilion. Da drehte sich alles um die ja, Faszination der Raumfahrt.
1: Wir hatten sogar eine Live-Schalte hoch zur ISS. Das war für uns sehr spannend.
4: Station, this is Houston. Are you ready for the event?
5: Houston, this is Station. I am ready for the event.
4: ESA, this is Mission Control Houston. Please call Station for a voice check.
6: Station, this is Daniel Neutroner from ESA. How do you read?
7: Hallo Daniel, ich höre dich laut und deutlich. Wie hörst du mich?

0: Geht's dir?
1: How is it going so far?
2: Ich freue mich riesig zu hören, dass ihr alle hier auf der Bühne versammelt seid. Allein das Nennen eurer Namen zaubert mir ein breites Lächeln ins Gesicht. Es ist wunderbar zu wissen, dass die gesamte Gemeinschaft aus Raumfahrtingenieuren, Weltraumfans, Journalisten und all jenen, die dieses Weltraumabenteuer in Europa noch stärker zum Strahlen bringen wollen, hier vertreten ist.
3: In der Tat, das war ein absolutes Highlight, die Live-Schalte zur ISS. Da muss man natürlich auch gucken, dass das zeitlich genau passt. Und ja, das hat natürlich auch gerade die Besucher sehr begeistert. Wir hatten ja am Freitag unseren Talent Day, wo sehr viel junge Talente aus dem Studium oder auch noch Schülerinnen und Schüler da waren. Und aber natürlich auch das Fachpublikum, da sind wir alle begeistert.
4: Also ILA ist einfach super aufgestellt dieses Jahr mit Talent Hub, mit fantastischen Flying Displays zu Hubschraubern. Sie sagen schon, ist viel militärisch. Wir stehen hier gerade neben einem Engineering-Produkt von Airbus Helicopters. Da gibt es kompetentere Ansprechpartner. Aber was für mich wichtig ist, wir hatten die Aero mit einem ganz tollen Hubschrauberhangar. Wir haben jetzt die ILA mit vielen Hubschrauber-Displays. Wir haben das internationale Hubschrauberforum in Bückeburg Anfang Juli. Und wir haben die AirMed in München vom 16. bis zum 18. September nochmal mit einem großen Fokus über Hubschrauberaktivitäten. Also es gibt so viele Termine dieses Jahr rund um die Hubschrauber, man kommt gar nicht fertig.
5: Haben Sie was Neues hier entdeckt?
4: Was Neues hier entdeckt? Den Racer habe ich zum ersten Mal im Flying Display gesehen. Das war wirklich fantastisch. Der steht normalerweise hier. Das ist ja dann so halb Hubschrauber, halb Flugzeug. Der kann bis zu 400 Stundenkilometer gehen. Und da musste ich auch mein eigenes Handy sofort zücken. Und habe einer meiner guten Freundinnen, die da mit im Engineering dabei war, der Katrin Meyer von sofort geschickt, gesagt, begeisternd.
5: Ich sag mal, so eine Luftfahrtschau, nenne ich die jetzt einfach mal, die wirkt ja über das Territorium hinaus, also mindestens deutschlandweit, wahrscheinlich auch international. Sie als Pressesprecherin, von wo kamen die Anfragen überall?
3: Also wir sind sehr international. Wir hatten Delegationen aus 60 Nationen. Also ich habe hier gesehen aus Peru, aus Japan. Das war so das Weiteste, was ich hier auf dem Gelände gesehen habe. Also wirklich von überall her. Klar, großer Schwerpunkt natürlich auch Europa. Aber das ist natürlich einfach toll, dass einfach die Luft- und Raumfahrt die verbindet weltweit. Und wie wir gesehen haben, bis ins All mit der Live-Schalte zur ISS.
5: Und besonders stolz ist dann auch der MP und auch der Regierende. Und zwar auf das, was hier produziert wird. Das ist doch eine ganze Menge, was in der Umgebung in Brandenburg und Berlin passiert.
3: Genau, wir nennen es ja immer die Hauptstadtregion Berlin-Brandenburg. Das ist wirklich spannend, was hier produziert wird, gerade rund um Berlin. Großer Schwerpunkt natürlich auch in der Raumfahrt. Da sind ganz spezialisierte Hersteller, die wirklich tolle Sachen machen. Das hat man immer so als normaler Bürger wahrscheinlich gar nicht so auf dem Schirm. Aber natürlich auch mit größeren Unternehmen in Brandenburg. Das ist schon ein starker Industriezweig hier in der Region. Und deswegen sind wir der Meinung, Berlin ist einfach der ideale Standort für eine Veranstaltung wie die ILA.
6: Wir haben 200.000 Leute, die bei uns arbeiten, aus mittlerweile über 60 Nationen. Sehr, sehr viele neue Gebäude, Großtriebwerk, Teststände, unsere Produktionslinien. Also wir haben einiges zu bieten, was dort im Brandenburger Sand steht mittlerweile. Wir haben über 6 Milliarden investiert, seit wir 1993 eröffnet haben.
5: Also ein Riesenareal, auf dem noch einiges entwickelt und entstehen wird.
6: Das ist definitiv unser Plan. Es ist ein großes Areal, wir haben fähige Leute und wir haben noch einiges vor.
5: Und dann haben sich alle bei Ihnen bedankt und auch alle nach vorne geschaut. Nämlich haben gesagt, das bleibt, das wird es geben, auch in 2 Jahren, auch in 20 Jahren noch. So habe ich es jedenfalls gehört.
3: Ja, die ILA ist gesetzt für die nächste Veranstaltung in 2 Jahren. Ist sozusagen, sind wir fast jetzt schon wieder in der Vorbereitung. Also wir bringen jetzt die ILA zu Ende und dann geht es immer schon wieder gleich in die Vorbereitung für die nächste Veranstaltung.
7: In Oberhausen hat man umgebaut, 10 Monate lang, das CineStar. Wenn es dann in diesem Sommer wieder heiß wird, so richtig, wie wir es gerade hatten, dann sollte man sich daran erinnern, an das CineStar in Oberhausen.
8: Bumblebee und Iron Man auf dem roten Teppich. Doch nicht nur Superhelden posieren für die Kameras in Oberhausen. Auch die Mülheimer Ikone Helge Schneider. Der Musiker, Komiker und Schriftsteller weiß ganz genau, wie sich das Kinoerlebnis von der Wohnzimmercouch unterscheidet.
9: Naja, allein der Gang dahin. Ne, dann kauft man sich vielleicht ein Eis oder Popcorn, setzt man sich in den Kinosaal, sucht sich einen schönen Platz aus, wenn es möglich ist. Und dann sind da auch noch andere Leute und die Reaktionen der anderen Menschen, die erfährt man dann auch hautnah. Man ist nicht alleine, man guckt praktisch zusammen so einen Film. Ja, und dann ist natürlich eine große

0: Leinwand. Man kann, wenn man jetzt ganz vorne sitzt, ist manchmal ein bisschen anstrengend, da muss man vielleicht so hoch gucken. Aber auch das gehört alles dazu.
1: Für viele Filmschaffende bleibt das Kino auch heute ein besonderer Ort. Trotz Streamingdiensten und immer größerer Heimkinos sehen sie einen entscheidenden Unterschied zwischen dem Filmabend zu Hause und dem Besuch im Kinosaal. Was macht für die das Kinoerlebnis aus?
0: Also ein Kinobesuch ist immer ein Erlebnis. Das ist ein Gemeinschaftserlebnis auch mit vielen anderen Leuten, wenn mehrere ins Kino gehen. Manchmal gibt es Filme, da gehen vielleicht nicht so viel rein, ist trotzdem interessant.
2: Sich andere Klamotten als eine Jogginghose anzuziehen, nicht nur auf der Couch zu liegen, mal rauszugehen und einen schönen Abend zu haben.
3: Ja, zu Hause ist man abgelenkt. Im Kino hat man sich entschieden, wenn man ins Kino geht, dass man einen Film sehen möchte und nicht einfach irgendwo durchsteppt, sondern man geht ganz bewusst wohin, kauft sich ein Popcorn oder was anderes und ein Bier dazu und will diesen Film unbedingt sehen.
4: Im Kino ist mein ganzes Sichtfeld. Die Leinwand. Ich bin mittendrin. Ich schaue von links nach rechts. Ich muss den Kopf schwenken. Ich entdecke so viele andere Sachen. Ich habe nichts drum, was mich ablenkt. Ich habe Dolby Stereo Surround. Ich bin tonlich mittendrin.
1: Der Ort, an dem an diesem Abend über die Zukunft des Kinos gesprochen wird, hat selbst gerade einen Blick in die Zukunft gewagt. Das CineStar Oberhausen feiert nach rund 10 Monaten Umbau seine Wiedereröffnung. Rund 16 Millionen Euro wurden investiert, um das Kino technisch und konzeptionell neu aufzustellen. Entstanden sind 9 modernisierte Säle mit neuer Laserprojektion, modernen Soundsystemen, einem IMAX-Kino und 2 Boutique-Sälen. Denn Komfort spielt dabei eine große Rolle.
5: Ja, Komfort ist immer wichtiger, ne? Also wir merken das oder haben das auch in den letzten Jahren gemerkt, dass die Gäste immer mehr danach gefragt haben. Auch haben sie Recliner? Oder haben Sie ein besonderes Tonsystem? Das hatten wir einfach nicht. Wir hatten ein Standardkino bis vor 10 Monaten. Wir hatten diese klassischen Klappsitze, die damals eingebaut wurden. Die hatten nicht mal ganze 50 cm Breite hier in diesem Fall tatsächlich. Wir sind jetzt auf mindestens 68 bei den Standardsitzen. Die Recliner sind in Teilen noch breiter, genauso wie die Private Suiten einfach viel, viel breiter sind. Das ist ein Megakomfort, das ist alles ganz neu. Wir haben diesen Marketplace hier installiert und jetzt haben wir eben ein hochmodernes, ganz tolles Kino.
1: Hinter dem Umbau steckt jedoch mehr als nur ein neues Erscheinungsbild. Die Kinobranche steht seit Jahren unter Druck. Streamingdienste und leistungsfähige Heimkinos haben die Erwartungen der Zuschauer verändert. Kinos müssen deshalb heute mehr bieten als einen Film auf der großen Leinwand.
6: Wir positionieren das Kino komplett anders, weil was wir hier verkaufen, ist im Prinzip ein Event. Man geht raus, man geht in ein Kino, man kauft seine Concession, so wie ich es gerade beschrieben habe, und genießt das Kinoerlebnis mit anderen. Es ist nicht das reine Konsumieren von Content, sondern wir verkaufen das Erlebnis mit. Und das bekommt man zu Hause mit einem Streaming nicht hin. Wir haben sicherlich hier Europas modernstes Kino jetzt gerade erschaffen. Und wir setzen uns immer wieder mit Innovationen auseinander, weil sich natürlich auch die Erwartungshaltung unserer Kunden verändert.
1: Neben klassischen Filmvorführungen setzt das CineStar auch auf alternativen Content wie Konzerte. Auch der neue Marketplace und die neu gestalteten Aufenthaltsbereiche sollen dazu beitragen, dass der Kinobesuch bereits vor dem Film beginnt. Das modernisierte Kino steht damit beispielhaft für einen Wandel, der die gesamte Branche erfasst hat. Nicht der Film allein soll die Menschen ins Kino locken, sondern ein Abend, den man zu Hause so nicht erleben kann. Auch ein Helge Schneider nicht.
7: Wenn man sich mit Stühlen beschäftigt, dann ist man nicht mehr der Jüngste. Ich glaube, dazu braucht man etwas Lebenserfahrung. Mit dieser Lebenserfahrung kommt man dann dahinter, dass so ein Kunststoffstuhl seine eigene Geschichte hat, dass Stühle überhaupt ihre eigene Geschichte haben. Und diese eigene Geschichte aufzugreifen, war eine super Idee und das hat man getan. Und zwar in Halle im dortigen Museum.
8: Das ist die Formel von Polyurethan, einem duroplastischen Kunststoff, dessen Entwicklung auf das Jahr 1937 zurückgeht. Es handelt sich um einen Zwei-Komponenten-Kunststoff, der je nach seiner Zusammensetzung, nach seiner Aushärtung Eigenschaften wie Holz aufweist. Auf dieser Grafik wurde dargestellt, wie die entstehende Masse in einer Form aushärtet und zu einem Stuhl wird, dem allseits bekannten Z-Stuhl. Entstanden sind die Aufnahmen in einer neuen Ausstellung im Stadtmuseum in Halle, in der unter der Überschrift »Pure Visionen« die Geschichte dieses Möbelstücks erzählt wird. Es ist eine Wanderausstellung, die zuvor auch schon in Dresden und Eisenhüttenstadt zu sehen war, aber im Stadtmuseum erweiterte man sie noch um einen regionalen Bezug zu Halle. Auch deshalb sind hier zahlreiche Kunststoffprodukte aus DDR-Zeiten zu sehen. Doch kommen wir wieder zurück auf den Z-Stuhl, der gemeinhin als eine DDR-Design-Ikone bezeichnet wird. Aber da müssen vielleicht

0: Vielleicht einige Zuschauer jetzt ganz stark sein, denn nicht nur das Design kam aus dem Westen.
1: Genau, das Design für den Z-Stuhl stammt von Ernst Möckel, seinerzeit Absolvent der HFG Ulm. Und er hat lange Zeit sich damit beschäftigt, einen Freischwinger quasi aus Kunststoff herzustellen. Und dafür bot eben dieses wahnsinnig verhärtende Material, Polyurethan, also dieser spezifische Kunststoff, bot sich dafür an, weil er eben so beschaffen ist, dass er nicht bricht, auch in dieser Formgebung. Für die Möbeltechnologie fit gemacht quasi wurde dieser Kunststoff in der Bundesrepublik, das muss man schon sagen. Die DDR hat irgendwann quasi diese Weiterentwicklung aufgegeben, hat dann aber gesehen, dass es ein Fehler war und musste dann aber tatsächlich für sehr viele Devisen, teures Westgeld, musste dann die DDR tatsächlich die Verfahrenstechnologie, die Maschinen und die Formen für diese Möbel, in die sie eben dieses Material hineingeschäumt wird, kaufen. Und Teil dieses Kaufvertrags waren eben auch die Designs von den westdeutschen Entwerfern.
0: Und damit wird dieses in der Bundesrepublik auch als Känguru-Stuhl bezeichnete Sitzmöbel zu einer deutsch-deutschen Geschichte. Denn der Mann, der DDR Technologie und Design verkaufte, wollte die dann hierzulande herzustellenden Schüle auch im Westen vertreiben. Allerdings ging sein Unternehmen vorher in Konkurs. Und auch die schnellen modischen Wechsel sorgten dafür, dass Z-Stuhl, Gartenei und Tische in der alten BRD bald nicht mehr gefragt waren. Und auch die Ölkrise Anfang der 1970er sorgte dafür, dass man Kunststoffanwendungen dort überdachte. Nicht so in der DDR, da setzte man große Hoffnungen in die Materialsubstitution, denn Holz war knapp und noch war das Erdöl aus der Sowjetunion billig. Und so überschwemmten die Konsumgüterproduzenten der großen Chemiekombinate in Schwarzheide und Schwedt den DDR-Markt, bis keiner mehr die Stühle kaufen wollte.
1: Also die Idee war natürlich, dass man Konsumgüter sehr schnell, schön auf Masse produziert. Aber die Realität war dann, dass nicht jeder seinen schönen Holzstuhl ersetzen wollte durch einen weißen oder braunen Kunststoffstuhl. Das heißt, man hatte Probleme in dem Vertrieb und hat nicht alle an Mann oder Frau gebracht. Und man musste sich was anderes überlegen. Das heißt, das war der Grund, wieso diese Stühle in so vielen Kantinen, Schulessensräumen oder Schwimmbädern oder auch Erholungsheimen, Mockermilch, Eisbars, also dadurch avancierten sie quasi zu so einem, also tatsächlich zu diesem Design DDR oder zu dieser DDR-Design-Ikone, weil es eben ein ganz bekanntes Möbelstück war, des Alltagslebens, könnte man sagen.
0: Weiter wurden auf Basis dieser Kunststofftechnologie Designer beauftragt, neue Anwendungen zu gestalten, aber die schwerfällige DDR-Planwirtschaft verhinderte die Produktion, meistens weil man sich nicht in der Lage sah, die schweren Formen herzustellen. In der Ausstellung wird diese Produktgeschichte als gesamtdeutsche Erzählung ausgebreitet, ergänzt durch Schilderungen von Zeitzeugen aus der Produktion oder zur Nutzung der Möbelstücke. Und mit Molly Sitt zeigt man auch ein Produkt, das man in Halle ausschließlich für den bundesdeutschen Markt herstellte. Werbemittel aus der Zeit, die man noch finden konnte, dokumentieren das. Aber vielleicht hat ja noch jemand in den alten Bundesländern ein solches Stück auf dem Dachboden liegen. Die staatlichen Sammlungen in Dresden würden sich freuen, so etwas noch zu bekommen. Auf Dachböden werden sicher auch noch viele der Z-Stühle aus DDR-Produktion zu finden sein, auch wenn die letzten Exemplare 1983 hergestellt wurden. Damals wurde Erdöl auch hierzulande ein knappes Gut, als die Sowjetunion auch von ihren Bruderstaaten harte Devisen für den kostbaren Rohstoff haben wollte. Neben den ausgestellten Designstücken erfährt der Besuchende natürlich auch etwas über deren Produktion, auch angepasst an kindliches Verständnis in Form einer Bildergeschichte. Und mit

0: einigen interaktiven Elementen, die zum Experimentieren und Entdecken einladen. Bis zum 1. November kann man diese Ausstellung erst einmal besuchen, dann wird sie wohl nach Gera weiterziehen, denn das Interesse an solchen Geschichten ist ungebrochen, übrigens in Ost und West.
1: Tja, beim nächsten Thema, da gibt es wohl keinen besseren Spezialisten als mich. Es geht um ungepuderte Perücken. Nein, im Ernst, lassen Sie sich einladen zur zweiten Barocknacht in das Schloss der Residenzstadt Altenburg.

0: Madame, Monsieur, ich lade Sie herzlich ein. Folgen Sie mir in das 18. Jahrhundert, in die Residenzstadt Altenburg mit ihrem wunderschönen Schloss. Doch dazu ist es notwendig, bei der Herzogin von Sachsen-Gotha-Altenburg, Luise Dorothee, eine Audienz zu erbitten.
1: Nun, mein lieber Baron von Künzel, es ist mir immer eine Ehre, in meine Sommerresidenz zurückzukehren. Schaut, unsere Orangerie, unser Teehaus. Selbst mein Gemahl, Friedrich III. Von Sachsen-Gotha-Altenburg.
2: So in etwa könnte es geklungen haben, als im 18. Jahrhundert eine Einladung zu einem barocken Fest ausgesprochen wurde. Zur zweiten Barocknacht in Altenburg am 19. September wird man diesen Ton öfter hören können, denn dann machen das Teehaus und die Orangerie eine Reise zurück in die Zeit von gepuderten Perücken und modischer Ausgelassenheit. Wer aktiv mit eigenem Gewande dabei sein möchte, der hat natürlich auch die Möglichkeit.
1: Als Besucher sicherlich als Zaungast mal schauen, was da passiert, ist natürlich kein Problem oder kein Thema. Wer Lust hat, einfach mal in diese Zeit einzutauchen, kann gerne daran teilnehmen, Kleid, eine Robe ausleihen und natürlich ein Ticket kaufen, um einfach mal diesen Flair zu erleben. Ne? Also wenn Sie Lust haben, Robe ausleihen, bestimmt am Theater und mal dabei sein, kein Problem.
2: Apropos Kleidung, natürlich sollte man die Herzogin nicht versuchen, im Kleidungsstil zu übertrumpfen. Daher hier einige Hinweise zum Standard, unter welchem man bleiben sollte.
1: Ja, das ist eine Robe de Cœur. Kann man sagen, die Hofrobe des 18. Jahrhunderts. Und natürlich gab es auch damals schon Kleidung, die ein Graf tragen durfte. Und wir als Herzogin hatten diese Hofrobe. Typisch sind natürlich diese Ärmel aus Spitze. Und sie musste natürlich diesen Prunk, die Pracht darstellen und zeigen. Denn ja, wir waren ja Residenzstadt. Wir waren eine Herzogsstadt. Und ein Herzog konnte natürlich auch seinen Prunk, seine Macht mit anhand der Roben, der Kleidung darstellen. Ja, und so erlebt man mich natürlich auch an der Rolle der Herzogin Luise Dorothea von Sachsen, Gotha und Altenburg.
2: Aber keine Sorge, da die historische Korrektheit bei einem solchen Kostüm nur mit größerem finanziellen Einsatz möglich ist, werden auch einfachere barocke Kostüme akzeptiert.
1: Natürlich gibt es auch in unserer, ja, wie in jeder Szene gibt es welche, die das sehr ernst nehmen, die wirklich sich in der Rolle wohlfühlen, die man darstellt. Und wenn man dann so authentisch sein möchte wie möglich, das vergisst man nicht, da möchte man immer weitermachen. Aber wie auch, fängt jeder mal klein an und warum nicht? Man kann sich ruhig mal eine Robe ausleihen, einfach mal in die Szene eintauchen, in das 18. Jahrhundert und vielleicht bleibt man für immer dabei.
2: Einen passenden Start in das Barockfest gibt es hingegen schon am Abend des 18. September.
1: Also die Klänge des Barock, ein wunderschönes Konzert und die Schlosskirche in unserem Altenburg ist einfach einmalig. Und es gab ja schon im vorigen Jahr schon einen kleinen Barockball, wo wir insgesamt 75 Darsteller waren, wirklich auch welche aus Altenburg waren dabei, die sich einfach mal anziehen wollten und wollten es mal erleben. Und unsere Gäste, selbst aus dem Ausland,

0: fanden unsere Schlosskirche in Altenburg so unsagbar schön, dass sie wirklich den Wunsch hegten, mal ein Konzert hier zu erleben. Und ja, wir machen es möglich und jeder Altenburger kann gern dabei sein und auch einen richtigen festlichen Einzug unserer Rockfreunde und natürlich von mir, der Herzogin, mit unserem Hofstaat einmal erleben.
1: Und so hat man die Möglichkeit, und wenn nur als Zaungast, Schloss, Teehaus und Orangerie in Altenburg so zu erleben wie im 18. Jahrhundert üblich. Wenn man dann dabei den Unterhaltungen lauscht, so dürfte dies eine Entschleunigung in Zeiten von Abkürzungen in Handy-Messengern sein.
0: Der zweite von Sachsen, Gotha und Altenburg, da diese wunderschöne Orangerie und dieses Teehaus hat erbauen lassen. Welch wunderschöne Feste fanden schon damals hier in unserer Residenzstadt Altenburg statt.
2: Deutschland lokal. Vielseitig, interessant, mit vielen, vielen Beiträgen unserer Kollegen. Ich hoffe, Sie hatten Spaß. Das war sie schon wieder, die Ausgabe für Juli 26. Wir sehen uns wieder.

Meißen ist die älteste Stadt Sachsens. Sie wird vom Burgberg dominiert, auf dem im 10. Jahrhundert die deutsche Herrschaft über die Region begründet wurde. Neben dem ältesten Schloss Deutschlands, der Albrechtsburg Meißen, und dem gotischen Dom befinden sich weitere historische Gebäude auf dem Burgberg. Zwei davon bilden das Hotel Burgkeller. Das Hauptgebäude, das erstmals im Jahr 1150 erwähnt wurde, war einst das Büro der Steuereintreiber. Im Nebengebäude hatte der Maler und Gestalter Georg Friedrich Kersting seinen Wohnsitz. Von der Gaststätte und vom Biergarten aus hat man einen herrlichen Blick auf die Meißner Innenstadt mit ihren roten Dächern, aber auch auf die mächtige Elbe. Seltsamerweise wurde nicht sie, sondern ein kleiner Bach Namensgeber der Stadt, die Meiser.

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2: Hallo und herzlich willkommen. Ich begrüße Sie zu einer neuen Ausgabe der Lausitzwelle Regionalzeit am Donnerstag. Heute schauen wir gemeinsam noch einmal auf die brisantesten Themen aus Niederschlesien und dem Zittauer Gebirge zurück. Und das führt uns in ein Lavendelfeld. Die Lavendelernte hat nämlich begonnen und wir haben einige Eindrücke für Sie.
3: Nein, das sind nicht die Lavendelfelder in der Provence in Frankreich. Das ist der Blick über das Lavendelfeld in See, einem Ortsteil von Nizki in Ostsachsen im Landkreis Görlitz. Viele zufriedene Insekten schwirren hier umher, Hummeln und Schmetterlinge. Und auch begeisterte Lausitzerinnen und Lausitzer haben in den vergangenen Wochen dem Ort einen Besuch abgestattet, um einen Hauch von Frankreich in der Heimat zu erleben. Am 13. Juli hat nun die Ernte begonnen. Sie wird noch die Woche über andauern, ein kleiner Teil wird aber für Touristen und ihre Erinnerungsfotos und Videos stehen gelassen. Da Lavendel Trockenheit gut verträgt, könnte er künftig eine Alternative sein für die Region, sollten die klimatischen Bedingungen Erträge in anderen Bereichen verringern oder ganz verhindern. Sechzehn Jahre nach der Umsiedlung hat Trebendorf eine neue Perspektive. Obwohl der Bergbau in der Gegend um Weißwasser schon seit Jahrhunderten eine Rolle spielt, waren die Jahre von 2010 bis 2020 für den kleinen Ort Trebendorf besonders einschneidend. Der Ortsteil Hinterberg musste dem Tagebau Nochten weichen. Die Bewohner des Ortsbereiches siedelten sich innerhalb des Dorfes in 5 Bebauungsgebieten an. Es entstand eine neue Dorfmitte mit einer großzügigen Sportanlage und das Haus der Vereine mit einer Mehrzweckhalle. Auch Zeugnisse der Geschichte wurden bewahrt, so entstand die Nachbildung eines Pechofens und der historischen Mühle. Die neue Kindertagesstätte verfügt über einen großen Spielplatz und eine eigene Küche. Hier wird nicht nur jeden Tag frisch gekocht, es wird auch auf individuelle Wünsche und Bedürfnisse der Kinder eingegangen. Ein besonderes Highlight ist der Hans-Schuster-Hof. Das hier umgesetzte einstige Wohnhaus des sorbischen Dudelsackspielers Hans Schuster bildet zusammen mit Backhaus und Museumsscheune ein historisches Gebäudeensemble. Hier hat die Ortsgruppe der Domowiner ihr Domizil. In den hier stattfindenden Veranstaltungen werden sorbische Traditionen gepflegt und die sorbische Sprache vor dem Verschwinden bewahrt. Darüber hinaus sorgen der Sportverein, der Seniorenverein, der Frauenverein und der Jugendverein für ein breites Veranstaltungsangebot. Die zukünftige Entwicklung von Trebendorf sieht Gemeinderat René Metke durchaus positiv. Das kulturelle Angebot und die großzügige Bebauung machen den Ort für junge Familien und generationenübergreifendes Leben interessant. Am 19. August will beispielsweise der Seniorenverein wieder auf dem Hexenfeuerplatz sein Sommerfest feiern.
4: In Weichteich gibt es seit kurzem 2 neue Rundwanderwege. Der kürzere von beiden führt durch das Dorf, der größere verbindet den Weißenberger Stadtteil mit der Gröditzer Skala. Initiiert wurde die Ausschilderung der Wege durch den Weicher Hof, einen ortsansässigen Gastronomie- und Inklusionsbetrieb. Verbindendes Element sind Holztafeln, die der Weicher Hof mittels Lasergravur gestaltet hat. Auf ihnen erhalten die Wanderer Informationen über Wissens- und Sehenswertes entlang des Weges. Sogar eine kolorierte Karte haben Geschäftsführer Hagen Schmidt und sein Team gestaltet. Gerade an heißen Sommertagen bietet das tief eingeschnittene Felstal des Lübauer Wassers angenehme Temperaturen. Einen Blickfang bildet aber auch das begehbare Eisenbahnviadukt. In Schönbach hat der Schützenverein am Wochenende ein Schützenfest gefeiert. Am Samstag und Sonntag standen Tradition, Musik und geselliges Beisammensein am Schützhaus im Mittelpunkt. Besonders gut besucht war der Frühschoppen am Sonntag. Höhepunkt des Festes war die Proklamation der neuen Majestäten. Neue Schützenkönigin wurde Anja Sprangenberg-Held. Auf den Plätzen folgten Stefan Held und Vorjahressieger Rainer Zemisch. Auch der Schönbacher Karnevalclub begeisterte im Festzelt mit großen und kleinen Funken, berichtete

0: der Verein auf Facebook. Die Stadt Niesky kämpft noch immer mit illegalen Müllablagerungen. Betroffen seien laut Stadtverwaltung unter anderem die Containerplätze Fichtestraße an der Kiesgrube Blaues Auge und die im Bereich Gertigraben. Allein an einem Einsatztag kamen rund 80 Kilogramm Abfall zusammen. Besonders an Containerstandorten werden immer wieder Säcke und Kartons einfach daneben gestellt. Die Stadt bittet deshalb darum, Müll richtig zu entsorgen und illegale Ablagerungen zeitnah zu melden. Die Stadt Niesky kann in den Sommermonaten künftig gereinigtes Wasser aus der Kläranlage zur Bewässerung nutzen. Damit sollen Bäume und Sträucher versorgt werden, ohne zusätzlich wertvolles Trinkwasser zu verbrauchen. Die untere Wasserbehörde hat die Nutzung aus wasserrechtlicher Sicht als unbedenklich eingestuft. Im Reich des Wasserwerks wird das gereinigte Wasser allerdings nicht eingesetzt, da dort eine Trinkwasserschutzzone liegt.
1: Die Eckartsberger Straße in Zittau ist nach der Sanierung wieder für den Verkehr freigegeben. 7 Wochen früher als geplant. Oberbürgermeister Thomas Zenker lobte bei der Freigabe die gute Zusammenarbeit aller Beteiligten. Saniert wurde der Abschnitt zwischen Oststraße und Kleiststraße. Dabei wurden unter anderem Kanalisation, Straße und Versorgungsleitung erneuert. Insgesamt wurden rund 4,6 Millionen Euro investiert. Zusätzlich steckten die Stadtwerke etwa 1,4 Millionen Euro in neue Leitungen. Zusätzlich wurde die Tempo-30-Zone bis zur Oststraße und Löbauer Straße erweitert. Die öffentliche Toilette am Nikolaiplatz in Löbau ist wegen Sanierungsarbeiten gesperrt. Die Arbeiten sollen voraussichtlich noch bis Mitte September dauern, so die Stadtverwaltung. Als Alternative steht die Sanitäranlage am Rathaus zur Verfügung.
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3: Die Arbeit eines Bürgermeisters ist vielseitig und nicht immer einfach, besonders dann, wenn das Amt ehrenamtlich als Nebenjob ausgeübt wird. In der langen Version unserer Bürgermeister-Sprechstunde lernen wir heute den Horker Bürgermeister Christoph Biele näher kennen. Dabei geht es um seinen persönlichen Weg, seine Motivation für das Ehrenamt und die Herausforderungen seines Amtes. Außerdem spricht er über aktuelle Entwicklungen in der Gemeinde.

0: Wir sind hier in Horka im Bürgermeisteramt im Büro des Chefs, der ein ehrenamtlicher Chef ist. Und man kann fast sagen, zum Sommerinterview. Draußen sind weit über 30 Grad am heutigen Tag. Hier ist es angenehm temperiert. Das war nicht immer so, zumindest 1305, als Horka erstmalig urkundlich erwähnt wurde, gab es hier sicherlich keine Klimaanlage und da war hier auch wahrscheinlich auch noch nicht das Bürgermeisteramt. Horka hat viele Epochen durchgemacht, gehörte zu Preußen, zu Schlesien, zurzeit gehört zum Landkreis Görlitz in die östliche Lausitz. Vielleicht kannst du etwas sagen zu deiner Person zunächst mal. Die berufliche Entwicklung, was du jetzt machst, denn vom Ehrenamt alleine kann man sich vermutlich nicht ernähren, es sei denn, die Frau ist Millionärin und vermutlich ist sie das nicht.
1: Ja, erstmal herzlich willkommen. Schön, dass ihr euch heute hierher gefunden habt, uns zu besuchen. Herzlich willkommen in Horka. Es freut mich sehr, das Interesse an unserem Ort, weil er hat auch einiges zu bieten. Und als ich hier Bürgermeister wurde, habe ich mir das natürlich gründlich überlegt, wie man das macht. Ich wusste natürlich, dass es ehrenamtlich ist, aber da ich mein gesamtes berufliches Leben mit Regionalentwicklung betraut war, in verschiedenen Stationen, komme ich gleich noch dazu, kam es einfach auch dazu, dass man zwischen dem Willen, etwas zu gestalten, natürlich ein ganz kleiner Schritt war. Und die Herausforderungen sind natürlich groß mit beruflicher Fulltime-Job und Bürgermeisteramt, das, was für sich ja auch schon 24/7 Aufgabe ist, das auf einen Hut zu bekommen. Und ja, es geht einigermaßen, mehr schlecht als recht, muss ich dazu gestehen, aber es funktioniert. Und das funktioniert, weil viele, viele damit tun. Ich bin zurzeit in der Stiftung fürs Bücklerpark Bad Muskau unterwegs, beruflich, betreue dort den Bereich Verwaltung und komme auch gerade daher. Und es ist sehr schön, da hat man schöne Plantanen und es ist schön kühl unter den Plantanen, also fürs Bückler hat sich da auch schon was gedacht. Ist eine sehr schöne Angelegenheit, aber ist natürlich viel Arbeit. Man muss da viel organisieren, dass das auch die Schönheit erhalten bleibt und gepflegt wird. Deswegen ist es sehr anstrengend, aber das lohnt sich, wenn man das Ergebnis natürlich dort an der Stelle in Bad Muskau sieht. Davor war ich sehr lange im Strukturwandel unterwegs, habe für die Wirtschaftsregion Lausitz gearbeitet, habe dort die Zukunftswerkstatt Lausitz, die damals mit dem Leitbild betraut war, betreut für ein paar Jahre. Und die letzten Jahre habe ich dann, der eine oder andere wird es kennen, den 7plus Mitmachwettbewerb, der hieß dann am Ende 7plus Kreativwettbewerb, ein Wettbewerb für Kommunen, Vereine, wo der Freistaat Geld bereitgestellt hat, um Projekte für die verschiedensten Themen bereitzustellen. Und das war ein sehr schöner, sehr auskömmlicher Beruf und es hat sehr viel Freude gemacht, weil man sah die ganze Kreativität und Enthusiasmus der Leute hier in der Oberlausitz, aber auch in ganz Sachsen. Und das hat mich bestärkt, auch hier in Horka mein Amt weiterzuführen und auch diese Kreativität, die auch hier im Ort ist, zu bestärken.
0: Dann hast du dir in Königshain unlängst im Schloss noch ein zusätzliches Ehrenamt anhalsen lassen. Wie sieht es mit diesem LIDA aus?
1: Das LIDA-Projekt ist auch eine Herzensangelegenheit. Auch das ist ehrenamtlich. Das ist einfach der Ursache geschuldet, dass mir Regionalentwicklung und ländliche Entwicklung sehr am Herzen liegt. Und wir versuchen mit den Gemeinden um Görlitz rum, wir sagen scherzhaft Operation Speckgürtel, mit Görlitz aber zusammen an der Spitze, dort eine interkommunale Zusammenarbeit zu generieren, weil man merkt es auch hier in meiner Arbeit als Bürgermeister in Horka, es geht halt nur miteinander. Und wenn man etwas erreichen will für die Region, muss man es miteinander tun. Das heißt, mit den Gemeinden zusammen, die da mittun, mit der Stadt Görlitz zusammen, etwas wirklich Projekte auf die Straße zu bringen, die was für die Region bringen. Und das ist man als einzelner Bürgermeister dazu noch ehrenamtlich gar nicht in der Lage. Und deshalb ist es für mich ein Anliegen, dass wir da Strukturen schaffen, auch von uns heraus proaktiv, um diese missliche Situation, wenig Personal, wenig Geld, einfach ein Stück abzufedern.
0: Kommen wir zurück nach Horka und seinen Ortsteilen Bihain und Mückenhain. Über Bihain ist mehr zu sagen in Richtung Tourismus und Industrialisierung und Industriegebiete. Was ist dort angedacht?
1: Ja, ich sprach ja gerade davon, dass die Situation der kommunalen Kasse eher mau ist. Sprich, wir kommen zwar um die Runden, aber es ist schwierig, das Geschäft am Laufen zu halten. Die Kassen werden immer knapper, die steigenden Kosten drücken uns und wir haben sehr viele taffe Handwerker hier und auch Dienstleister, aber das vom Gewerbesteueraufkommen natürlich nicht die große Hausnummer, wie das vielleicht in anderen Städten und Gemeinden der Fall ist. Deshalb haben wir uns vor einigen Jahren mit dem Gemeinderat aufgetan und haben gesagt, wir müssen da was tun, unsere Einnahmesituation zu verbessern. Und wie kriegen wir das hin? Am besten über Gewerbesteuer. Und da im Freistaat Sachsen große Industriegebiete, ich sage wirklich, Industriegebiete rar sind, keine Flächen dafür da sind, größer heißt also größer 50 Hektar, haben wir uns damals entschieden, aufgemacht, dass wir ein Industriegebiet größer 50 Hektar entwickeln. Warum passt das gerade in Horka? Horka ist ein Bahnkreuz. Wir haben eine Bahnlinie von Nord nach Süd und von Ost nach West. Die ist Niederschlesische Magistrale, super ausgebaut. Das ist unsere Autobahn, sage ich immer. Dass die A4 für Kohlersdorf ist, ist die Magistrale für Horka mit einem Güterbahnhof auf dem neuesten Niveau und mit Bahnanschluss, der jetzt schon gelegt ist. Und diese Punkte, die man sich anschaut, sind ideal für so eine Entwicklung, für so eine Fläche. Und da kämpfen wir seit einigen Jahren, um dort Industrieflächen anbieten zu können für potenzielle Investoren, um einfach dadurch die Einnahmesituation bei uns in der Gemeinde Horka zu verbessern.
0: Gibt es da schon Interessenten?
1: Immer wieder, aber nichts Ernsthaftes. Aber das ist auch nicht so schlimm, weil wir sind noch ganz am Anfang der Planung. Wir stellen also gerade den Bauleitplan auf. Wir müssten noch die Flächen erwerben, wir müssen noch die Erschließung vornehmen. Also wenn jetzt einer kommen würde, das wäre auch ein bisschen früh, hätte aber den Charme, dass wir wüssten, für was wir es organisieren. Das ist so ein Abwägungsprozess. Auf der einen Seite bin ich ganz froh, dass noch keiner da ist, weil wir noch nicht so weit sind. Andererseits

0: Jetzt würde ich mich freuen, wenn jemand ist, würden die Prozesse sicherlich viel schneller ablaufen, als das jetzt der Fall ist.
1: Dann kommen wir nach Bihain als Erholungsstandort. Wer dort ein Bungalow hatte zu DDR-Zeiten, der war, gehörte schon zur besseren Schicht. Und dann gibt es den Waldsee und andere Gewässerchen, wo man sich auch entspannen kann. Was ist dort zu sagen? Wie ist dort die Entwicklung?
0: Das Schöne an Horka ist, wir können hier relativ viele Dinge gleichzeitig haben. Ich sprach ja gerade von Industrie, von Bahn, von Infrastruktur. Das sind ja eigentlich nicht keine Wohlfühlthemen, die man so in der Form hat. Bihain liegt de facto daneben, ist aber malerisch gelegen im Wald. Also man sieht, da ist wirklich, man ist abgeschieden, man hat schöne Seenflächen, Waldflächen, man hat mehrere Bungalowsiedlungen, einen Zeltplatz dazu, Gastronomie dazu und man kann sich wohlfühlen. Und ich muss sagen, es ist immer noch so. Man bekommt da nicht ohne weiteres einen Bungalow. Das ist, ich habe mir sagen lassen, auch da ist es immer noch, muss man Mut zur Lücke haben, dass man es etwas findet, eine Parzelle, die man mieten kann, weil es so beliebt ist und auch die Leute kommen von überall her aus der Region, um sich da zu erholen. Und das ist wirklich ein Hotspot für unsere touristische Entwicklung. Man kann da sanft Tourismus machen, gibt sehr schöne Möglichkeiten zum Wandern, zum Radfahren. Die Teichlandschaft ist um die Ecke. Man kann in alle Richtungen fahren, Richtung Polen, Richtung Kwidzocher Stausee. Also das ist ein wirklicher Geheimtipp. Obwohl ich, wenn ich sage Geheimtipp, vielleicht ist es bald kein Geheimtipp mehr, aber trotzdem kann ich nur empfehlen, dort einfach Station zu machen und die Seele baumeln zu lassen.
1: Dann kommen wir nochmal in die Historie von Horka. Dazu gehört die Wehrkirche, die ja auch inzwischen berühmt ist. Da geht es unter anderem auch um Krieg und Frieden, wenn ich mir die Platten dort anschaue von Vermissten und Toten im Ersten, Zweiten Weltkrieg, dass das jetzt eine Aktualität wieder bekommen hat. Wie passt das rein, Kirche, Gesellschaft, Krieg, Frieden, die Bemühungen um Frieden? Was ist dazu zu sagen aus Horka-Sicht?
0: Man muss sagen, dass auch der Name Wehrkirche Horka, man klingt ja schon das Wehr an, das von Bundeswehr und ähnliche Begrifflichkeiten. Diese Wehrkirche ist erstens malerisch sehr schön und zweitens ist es auch immer der Kristallisationspunkt für gesellschaftliche Prozesse bei uns in der Gemeinde. Es ist nicht nur einfach eine Kirche, ein Bauwerk, sondern da treffen sich Menschen, da findet Kultur statt, da werden Diskussionen geführt über die zeitgenössischen Themen. Und diese ganzen Mahnmale zeigen ganz deutlich, wie wichtig es ist, dieses Gespräch zu führen in der Gemeinde. Und wir sind sehr stolz darauf, dass wir dieses Bauwerk und diesen Platz mit den Gedenksteinen auch haben, weil es ist die kulturhistorische Geschichte unseres Ortes, das sich da widerspiegelt, vor allen Dingen der letzten 200, 300 Jahre. Und das ist Mahnung und Aufgabe gleichzeitig. Und ich bin sehr, sehr stolz darauf, dass es auch unter der Stütze meines Vorgängers gelungen ist, immer wieder auch Geld zu akquirieren, um dieses Kleinod der Architektur und Platzverhältnisse dort zu pflegen und auch wieder so schön zu machen, wie es jetzt da auch aussieht.
1: Das gesellschaftliche Leben in Horka scheint auch recht gut zu florieren. Die Feuerwehr, wie in vielen kleineren Kommunen, die spielt mit. Das Maibaumstellen, ich habe es mal erlebt im vergangenen Jahr, war genial, mit einem Traktor diesen Riesenbaum da hochzuziehen. Das war sehenswert, habe ich noch
0: Ja.
1: nie so in der Form erlebt. Wie funktioniert das gesellschaftliche Leben hier, das Miteinander? Oder gibt es eher seit Corona auch ein Gegeneinander?
0: Nein, also im Grunde genommen ist es ein Miteinander. Auch Corona hat dem keinen Abbruch getan. Natürlich hat Corona in dem Sinne geschadet, weil die Leute erstmal weggeblieben sind, logischerweise, und man musste erstmal alles wieder hochfahren. Aber der Zusammenhalt zwischen den Vereinen ist sehr, sehr, sehr, sehr, sehr gut bei allen Festivitäten, sei es Hexenfeuer, sei es historischer Markt in der Wehrkirche, sei es beim Pfingstreiten. Wir haben hier die Tassen vom Reitverein, was ja das größte Volksfest hier in der Region ist.
1: Prost darauf. Darauf stoßen wir an.
0: Das helfen sich die Vereine untereinander. Die Feuerwehr ist immer da, wenn es Dinge gibt. Auch die Heimatvereine in den Ortsteilen in Bihain, der Feuerwehrverein oder Heimatverein in Müggenhain, sind da zu nennen. Der ASSV, der Sportverein bei uns, tun da mit und organisieren Dinge und helfen dann den anderen Vereinen, wenn sie eben auch eigene Feste machen. Und das, muss ich sagen, ist eine große Stärke von Horka, dass die Vereine und die Menschen sich untereinander so viel unterstützen, damit solche Festivitäten wie zum Beispiel das Pfingstreiten, was ja wirklich fünfstellig

0: die Besucherzahlen hat und nicht mal einfach so ein kleines Festchen ist, sondern wirklich schon eine Großveranstaltung ist, dass solche Dinge überhaupt möglich sind für so eine kleine Gemeinde. Und da bin ich sehr stolz als Bürgermeister, dass ich so eine tolle, engagierte Bürgerschaft habe.
1: Wir sind also jetzt im Schnelldurchgang durch Heuka und seine Ortsteile durchgegangen. Wann ist die nächste Bürgermeisterwahl und wirst du dich nochmal zur Wahl stellen?
0: Die nächste Bürgermeisterwahl ist turnusmäßig 2029, wie so viele bei uns hier in der Region. Ob ich mich nochmal zur Wahl stelle, halte ich mir offen, weil ich habe das ja anfangs skizziert, diesen Spagat zwischen hauptamtlicher Arbeit und ehrenamtlichem Bürgermeistertum ist herausfordernd und da sind wir aber im guten Gespräch mit den Gemeinderäten und auch mit meiner Arbeit, wie das weitergeht und das wird entschieden, wenn es soweit ist. Und deshalb mache ich da entspannt. Es sind noch 3 Jahre, 3,5, bis dahin ist und da wird sich das finden.
1: Ich bin da zuversichtlich, dass Christoph Biele nochmal antreten wird. Ein zusätzliches Hobby kann er gerne brauchen und damit verabschieden wir uns hier aus Heuka.
0: Danke. Danke.
2: 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Und damit verabschiede ich mich von Ihnen, wünsche Ihnen noch einen schönen Abend und begrüße Sie hoffentlich morgen wieder zur letzten Ausgabe der Lausitzwelle Regionalzeit für diese Woche. Da gibt es dann alle Themen aus dem Elbe-Elsterland und der Niederlausitzer Heide. Bis dahin, machen Sie es gut.
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0: Es ist 19 Uhr am Donnerstagabend und ich freue mich sehr, dass Sie dabei sind. Hallo und herzlich willkommen mal wieder zu einer aktuellen Ausgabe von 04 Plus hier bei Muldenthal TV. Ich freue mich wirklich sehr, dass Sie dabei sind. Ja, und wir haben auch heute wieder einiges für Sie vorbereitet und den Beginn, den machen wir mit einem musikalischen Beitrag und zwar bei der Burgberg-Serenade in Eilenburg. Denn auch wenn es der Wettergott in diesem Jahr nicht ganz so gut meinte, kamen die Besucher und es wurde spontan geschaut, wie man kurzerhand noch für trockene Plätze sorgen konnte. Und ob das gelungen ist, das weiß jetzt mein Kollege Kai-Uwe Tüchler.
1: Graue Wolken statt Sommerhitze. Auf der Festwiese auf dem Eilenburger Burgberg fand am 4. Juni die 7. Burgberg-Serenade statt. Im Gegensatz zu den vergangenen 6 Veranstaltungen zeigte sich das Wetter diesmal unbeständig. Statt Sonnenschein prägten eine starke Bewölkung und zeitweise leichte Regenschauer das Open-Air-Konzert, das als Kooperation zwischen dem Burgverein und dem Musikverein organisiert und zudem von der Musikwerkstatt sowie dem THW unterstützt wird. Einlass war um 18 Uhr, bevor eine Stunde später das Programm begann. Die Besucher ließen sich von dem Wetter jedoch nicht abhalten und kamen zahlreich. Um den Gästen Schutz vor der Nässe zu bieten, reagierte der Eilenburger Burgverein e.V. sehr kurzfristig und stellte Pavillons sowie Unterstellzelte auf der Festwiese bereit. In den vorderen Reihen nahmen viele Besucher zudem ganz klassisch mit Regenponchos und Regenschirm Platz. Eröffnet wurde der musikalische Abend gemeinsam von Anne Doris Riegel-Konrad, der Vorstandsvorsitzenden des Musikvereins, Steffi Schober, der Vorstandsvorsitzenden des Eilenburger Burgvereins und der Moderatorin Susanne Ferl. Sie zeigten sich erfreut über die treue Resonanz des Publikums trotz der schwierigen Wetterbedingungen.
2: Guten Abend, liebes Publikum. Wir begrüßen Sie ganz herzlich zu unserer 7. Burgberg-Serenade. Man mag es kaum glauben, 7 Jahre haben wir das jetzt schon durchgeführt. Heute ein bisschen gemischtes Wetter, aber wie Steffi vorhin geschrieben hat, wir musizieren auch bei diesem Wetter. Bei Sonne kann ja jeder. Ja, also herzlich willkommen. Im Namen aller mitwirkenden Vereine. 3 davon sind ja jetzt schon zu sehen: die Musikwerkstatt Eilenburg, der Musikverein Eilenburg, der Eilenburger Burgverein und nicht zu vergessen ist das THW. Dann wünsche ich Ihnen ganz kurz und knapp einen wunderschönen Abend.
3: So, jetzt darf ich noch auch von mir ein herzliches Willkommen an diesem doch wunderschönen Abend. Im Moment ist es trocken und wie schon gesagt, wir sind im verflixten 7. Mal. Da darf sowas auch mal passieren. Wir hatten 6 Jahre wunderschönes Wetter, zum Teil wahnsinnig heiß. Naja, und heute ist es halt mal ein bisschen durchwachsen. Es erwartet Sie natürlich wieder ein wunderschöner Abend in ganz toller Open-Air-Atmosphäre mit wunderbarer Musik aus den unterschiedlichen Genres und wie schon in den vergangenen Jahren musiziert vom Musikverein Eilenburg unter der Leitung von Gabriele Hammermann. Und so will ich gar nicht lange weiter reden erstmal und Platz machen für die Eröffnungsmusik des heutigen Abends. Die kommt von Johann Strauss. Es ist der Einzugsmarsch aus der Operette der Zigeunerbaron.
1: Unter der bewährten musikalischen Leitung von der Dirigentin Gabriele Hammermann ließ sich das Orchester des Eilenburger Musikvereins vom Regen nicht beirren und spielte sein Programm wie geplant. Ein besonderer Programmpunkt war dabei der Auftritt des jüngsten Mitglieds. Dem Nachwuchsmusiker Janne Dobnitzky spielte ein Flötensolo zu dem Stück Andante C-Dur. Das gemeinsame Projekt der beiden Vereine hat auf dem historischen Burggelände Tradition. Während sich der 1994 gegründete Eilenburger Burgverein ehrenamtlich für den Erhalt

0: Ende zeigte die siebte Burgberg-Serenade vor allem eines. Weder dichte Wolken noch Regenschauer können die Leidenschaft der Musiker und die Treue des Eilenburger Publikums bremsen. Ein stimmungsvoller Konzertabend, der dank des ehrenamtlichen Engagements aller Beteiligten und Partner auch im verflixten siebten Jahr ein voller Erfolg war.
1: Wenn man auf vielbefahrenen Landstraßen unterwegs ist, dann wird der Weg zu Fuß oder auch mit dem Rad manchmal zur regelrechten Mutprobe, denn ein abgegrenzter Radweg oder ein Fußweg, die fehlen ganz oft. Und so ist es auch auf der S31 bei Mügeln. Das wollen sich aber die Bürger dort nicht weiter bieten lassen und sie greifen spontan zum Spaten.
2: Es ist katastrophal, wie die Autos sich hier auch bewegen, also in welchem Tempo. Und darin, in diesem Mischverkehr sollten jetzt noch Fußgänger, das ist überhaupt nicht möglich. Ich beobachte das tagtäglich, fast tagtäglich jetzt im Sommer, dass Fußgänger hinter der Leitplanke dann laufen, sich die Beine halb brechen. Und Fahrradfahrer, denen ist es überhaupt nicht möglich, also ohne Warnweste bzw. besondere Vorsichtsmaßnahmen sich hier auf dieser Straße zu bewegen.
3: 2014 wurde die Staatsstraße 31 zwischen Mügeln und Leisnig grundhaft ausgebaut. Ein straßenbegleitender Fuß- und Radweg wurde dabei nicht eingeplant. Seit dem Ausbau hat sich das Verkehrsaufkommen erhöht, auch durch Schwerlastverkehr, zum Beispiel aus der Lausitz auf dem Weg zur Autobahn. Das hat fatale Folgen für alle, die hier ohne Kfz unterwegs sind.
4: Für Radfahrer ist diese Situation lebensgefährlich. Der Freistaat hat unser Begehren zuerst abgelehnt mit der Begründung, es sei sinnvoller, den Radfahrer und die Fußgänger im Mischverkehr mitzuführen, weil dann die Radfahrer und die Fußgänger als gleichwertige Verkehrsteilnehmer wahrgenommen werden würden. Das kann man wahrscheinlich nur am Schreibtisch in Dresden so denken. Die Realität ist eine andere. Und der Freistaat hat auch gesagt, die Verkehrsbelegung gibt halt keine Maßgabe, einen Rad- und Fußweg zu planen.
3: Seit etwa 15 Jahren setzt sich eine Bürgerinitiative für die Ergänzung eines einseitigen Radwegs an der S31 ein. Dass dieser notwendig ist, hat inzwischen auch das Landesamt für Straßenbau und Verkehr eingesehen.
4: Das Landesamt für Straßenbau und die landeseigene Planungsgesellschaft List haben uns im Jahr 2017 zugesagt, dass mit höchster Priorität ein Rad- und Fußweg errichtet wird, weil die Verkehrszählungsergeben einen dringenden Handlungsbedarf ergeben, also uns Recht gegeben haben. Mit höchster Priorität sollte dieses erfolgen.
3: Etwa 1200 Unterschriften für den Bau des Radwegs hat die Bürgerinitiative gesammelt und zahlreiche Demonstrationen und Fahrradkorsos organisiert. 9 Jahre später hat das LASUF trotz angeblich hoher Priorität noch immer keinen Radweg gebaut. Am 9. Juni hieß es aus dem Landesamt, dass wegen der spürbar veränderten finanziellen Ausgangslage die Planung ruht, bis ausreichend Haushaltsmittel bereitstehen.
4: Wir haben seitdem auch mindestens 6 bis 7 Radtouren hier auf der Strecke durchgeführt. Wir mussten sie jedes Mal als Demonstration anmelden, weil auch die Polizei das als so gefährlich erachtet hat, dass eine Teilsperrung der Straße erforderlich ist. Und wir sind einfach auch empört und enttäuscht darüber, dass wir nicht eingebunden werden und das Stillschweigen, auch die Zusagen, die der Freistaat gegeben hat, so außer Acht gelassen werden. Und deshalb haben wir gesagt, naja, wenn der Staat offensichtlich nicht handeln kann in überschaubaren Zeiträumen, dann fangen wir halt an.
3: Am 26. Juni haben Bürgerinnen und Bürger aus den angrenzenden Ortschaften die Spaten geschultert und setzen symbolisch den ersten Spatenstich für den Radweg. Durch diese Geste soll der Druck auf die zuständigen Planer erhöht werden. Dabei ist man übergangsweise auch zu Kompromissen bereit.
4: Es gibt Bereiche, wo hinter den Leitplanken es möglich wäre, allein durch Maat oder durch Schotterung zumindest für Fußgänger eine nutzbare Variante zu schaffen, dass sie nicht mehr lebensgefährlich zwischen den Leitplanken fahren müssen. All diese Vorschläge liegen seit über 10 Jahren auf dem Tisch. Keins davon ist berücksichtigt worden. Das macht uns ärgerlich. Wir wollen aber natürlich trotzdem langfristig den Ausbau eines Rad- und Fußweges. Aber kurzfristig muss gehandelt werden. Es ist nicht akzeptabel, dass die Bürger über mehr als 10 Jahre hingehalten werden mit lebensgefährlichen Zuständen.
3: Unterstützung vor Ort kommt auch vom ADFC Sachsen. Landesvorsitzender Dr. Janek Mücksch weiß, dass Zustände wie hier an der S31 kein Einzelfall sind.
5: Die allermeisten Staatsstraßen haben keinen straßenbegleitenden Radweg. Und der Grund dafür ist, dass es viel zu wenig Planer gibt beim Freistaat und die Staatsregierung auch viel zu wenig Geld bereitstellt. Also jetzt

0: Im letzten Doppelhaushalt wurden die Mittel für Radwegebau auch nochmal um 70% gekürzt. Faktisch ist überhaupt kein Geld mehr da, um irgendwo noch einen Radweg hinzubauen.
1: Dabei steigt die Nutzung von Fahrrädern und insbesondere E-Bikes seit einigen Jahren an.
0: Gerade außerorts, gerade wo es dann vielleicht auch nochmal topografisch anspruchsvoll ist, wo jetzt das Pedelec seine Stärken ausspielen kann und auch nochmal über ganz andere Distanzen, ne? Auf einmal ist der 15 Kilometer Arbeitsweg auch gut mit dem Pedelec machbar. Da brauchen wir Geld für einen Radwegebau, das ist ganz klar. Und ich will auch sagen, das ist keine Frage von Luxus oder schön, das zu haben, sondern es ist ganz, ganz klar, hier sind Menschen auf den Radweg angewiesen. Kinder müssen zur Schule kommen. Ja, die Busse fahren viel zu selten, um von A nach B zu kommen. Ist der Radweg unerlässlich.
1: Nicht zuletzt ist ein abgetrennter Fuß- und Radweg auch im Interesse von Autofahrern, um häufige Überholmanöver zu vermeiden. Der erste Spatenstich für einen Radweg an der S31 wurde durch die Initiativgruppe gemacht. Der sprichwörtliche Ball liegt jetzt wieder beim Freistaat Sachsen.

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1: Ich sichte gerade Videomaterial vom Inklusionssportfest. Dort war ich zum Drehtermin und habe viele neue Kontakte knüpfen können, viel Neues gelernt und jetzt will ich daraus einen schönen Bericht machen. 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
1: Jetzt kommen wir zu einer Religion, die in Deutschland gar nicht so häufig vertreten ist, aber die natürlich auch ihren Platz in der Gesellschaft hat. Jetzt geht es nach Taucha und zwar auf einen Rundgang, auf einen Medienrundgang, zu dem wir eingeladen wurden, in einem buddhistischen Holztempel, der seit 9 Jahren gebaut wird. Und wir waren ganz gespannt, was uns dort erwartet. Die Bilder, die sehen Sie jetzt.
2: Holz ist geduldiger als Papier. Den lebendigen Beweis liefert der Bau der buddhistischen Pagode in Taucha. Das Projekt ist institutionell der vietnamesischen buddhistischen Sangha, der buddhistischen Dachorganisation Vietnams, zugeordnet. Im Oktober 2017 fand hier die Grundsteinlegung für dieses Projekt statt. Fast 9 Jahre später, am 10. Juni, erfolgte der Baubeginn und am 3. Juli

0: wurde hier richtfest gefeiert. Einen Tag vorher waren die Pressevertreter zum Baustellenrundgang geladen. Die wollten natürlich wissen, warum der Baubeginn so lange auf sich warten ließ.
1: Es ist nicht so einfach, Handwerker hierher nach Deutschland zu bekommen, die ein Geschenk aufbauen. Das ist nun ein einmaliges Projekt und mit nicht zu vergleichen. Und da hatten die Behörden viele Fragen, um hier auch rechtssicher zu agieren. Und wir sind dem Landratsamt, aber auch anderen sehr dankbar, dass sie sich hier mit so engagiert haben, eingebracht haben. Auch wir als Stadt haben einige Schreiben verfasst, auch Richtung Botschaft und mit dem Landratsamt eng zusammengearbeitet. Aber grundsätzlich, wenn es nicht so viel privates Engagement gegeben hätte, auch aus der Bevölkerung heraus, die zum Beispiel gibt es jetzt einige Bürger, die auch quasi für die Handwerksmeister bürgen, dann würde dieser Tempel jetzt hier nicht errichtet werden. Und Windau, unser Spiritus Rectus hier aus Taucher, aus der buddhistischen Gemeinschaft, hat ja mal gesagt, wenn Buddha denkt, es ist Zeit für diesen Tempel, dann wird er entstehen. Wir hatten nur eben nicht daran gedacht, dass es so lange dauert, und dafür sind wir jetzt umso glücklicher, dass dieser Tempelbau entsteht.
0: Auf dem Gelände der Baustelle liegt das Holz gut sortiert und nummeriert. Drachenköpfe warten darauf, von Meisterhand in das Bauwerk integriert zu werden. Bei dem Holz, aus dem sie gemacht sind, handelt es sich um Wuchsholz aus roter Lärche. Es stammt aus Vietnam und wurde extra für die Holzkonstruktion ausgewählt. Seine Verarbeitung zu diesem Tempel beruht auf einer traditionellen Handwerkskunst. Einmalig wie die Handwerkskunst selbst ist auch das Bauwerk.
2: Man muss wissen, das ist, gibt es nicht einen Nagel, gibt es nicht einen Metallverbinder. Das sind einfach nur Steckverbindungen, und das ist ein Wissen, was in Vietnam über Jahrhunderte gelehrt wurde. Aber eben, wir würden sagen, Bauhüttenwissen, also für das Mittelalters bei uns, wo im Prinzip man muss das Wissen weitergegeben wurde vom Meister zum Gesellen, was man nicht irgendwo lehrt. Deswegen ist es auch in Deutschland nicht so, dass hier Zimmerer oder Dachdecker oder andere Tischler dieses Wissen haben können. Das geht gar nicht. Ja. Das ist, wie wir unser Wissen haben, haben die ihr Wissen. Und deswegen war auch nicht die Möglichkeit, in dem Moment, wo es hier lag, das durch Dritte aufbauen zu lassen. Das Risiko wollte niemand haben, weil schon allein die Sortierung von diesem Holz, ich wusste gar nicht, wo die Kollegen aus Vietnam hier ankamen, die hatten innerhalb von 3 Tagen alles Holz wieder zusammen, obwohl das in 9 Containern verpackt war und 10 Jahre fast hier lag. Also ich hätte gedacht, die brauchen dafür 14 Tage, um erstmal das Holz zu finden, wo was hinkommt. Nein, die haben dafür ihre eigene Sortierung, ihre eigene, ihr eigenes System, wie sie das im Prinzip wiedererkennen oder wissen, wo was hinkommt, weil sie haben sich auch gebaut. Ja, so, und dieses Wissen ist halt unbezahlbar.
0: Außer einer statischen und der Genehmigungsplanung kommt das Projekt ohne große Planungsunterlagen aus. Es ist im Kopf der Baumeister verankert. 3 Jahre lang, 2014 bis 2017, haben 20 traditionelle Kunsthandwerker die Pagode in Vietnam vorgefertigt, wieder abgebaut, in Container verstaut und nach Deutschland gebracht, um nun von 4 der ursprünglichen 20 Kunsthandwerker aufgebaut zu werden.
3: Er hat so viele Tempel und so weiter gebaut, aber so eine besonders hat er noch nie gebaut. Und deswegen, wir brauchen ihn, dass er auch mal wieder aufbauen könnte. Er kann gut malen und schneiden, sehr gut, aber so Zeichnung hat er nur seiner Familie geerbt. Also gelernt und geerbt, der kann nicht so zeichnen. Aber in seinem Kopf hat er alles, wie das Verbindung und so weiter.
0: Geleitet wird die Montage von Yen Van Thuan. Er leitete auch die 3-jährige Vorfertigung der Holzelemente des Tempels in Vietnam. Der Tempel wird in seiner Erstellung einmalig sein, sagt er.
3: Also dieser Tempel ist nicht der größte, aber der sammelt alles die Kunst von Tempeln in Vietnam. Also verschiedene, es gibt verschiedene, aber so, es gibt selbst dieser Stück gibt in Vietnam nicht.
0: Der erste Bauabschnitt umfasst Hauptgebäude, Tor und Zaun. Er soll im 4. Quartal dieses Jahres fertiggestellt werden. Laut der Projektvision erfolgt die Gesamtfertigstellung 2028. Auf den fertiggestellten Tempel freut sich auch der Projektleiter vor Ort.
3: Also ein Tempel im Buddhismus, erstmal, dass wir die weitere Lehren von Buddhismus weiter verbreitet

0: und also um die an den Leuten bringen. Und für uns ist auch so mal sehr wichtig, dass die Tempel die behält oder waren unsere Kultur weiter in der Generation weiter.
1: Auf eine große Außenwirkung setzt der Tauchauer Bürgermeister.
2: Das Projekt ist ein sehr wichtiges Projekt für die Stadt Tauchau, denn wir denken, dass durch diesen Tempel, wenn er dann zum Leben beginnt, wir touristische, wirtschaftliche und kulturelle Bereicherungen hier in Tauchau haben werden. Die Bevölkerung an sich in Tauchau ist sehr aufgeschlossen dem Tempelprojekt gegenüber. 2017 zur Grundsteinlegung waren rund 1000 Menschen hier, die sind aus Tauchau gekommen, aber auch aus Deutschland und angrenzenden Ländern. Und wir denken schon, dass eben durch die verschiedenen Auslegungen und Zelebrieren des Buddhismus hier an diesem Ort in Zukunft Menschen nach Tauchau finden, um hier ihre Einkehr zu finden. Aber natürlich hat es dann auch kulturelle Aspekte. Es sollte sich ja nicht nur an Buddhistinnen und Buddhisten richten, dieser Tempel, sondern auch für Menschen aus Tauchau und der Region.
1: Am Nachmittag des 3. Juli wurde für die buddhistische Pagode in Tauchau Richtfest gefeiert.
3: Ja, es ist eine feste Tradition, dass Landrat Henry Greichen im Landkreis Leipzig unterwegs ist und sich immer mal ein Bild von den Unternehmen macht und sich auch anhört, was für Sorgen und Ängste die Unternehmer so haben. Diesmal ging es nach Machern und passend zum Sommer ging es für ihn direkt erstmal auf den Zeltplatz.
4: Was eignet sich besser als der Sommer für einen Betriebsbesuch auf dem Campingplatz in Machern? Am Vormittag des 3. Juli besuchten Landrat Henry Greichen und sein Team die Camping LE GmbH. Gestartet wurde musikalisch mit Maultrommelklängen von der mobilen Bühne. Während Geschäftsführer Clemens Vogt für die richtigen Töne sorgte, kreierten Daniel und seine Kollegin den guten Klang. Der optimale Einstieg, um das Unternehmen bei einer Tasse Kaffee näher kennenzulernen.
5: Das ist schon wichtig zu merken, dass es ein Interesse gibt vom Landkreis und von der Gemeinde, was hier passiert. Und für uns ist natürlich wichtig, dass wir ein bisschen auch Kultur und Angebote in den Landkreis holen, aus der Stadt raus. Und hier für weltoffene und internationale Attraktionen auch zu sorgen, dass wirklich Leute hier herkommen, nicht nur, weil sie in der Nähe von Leipzig campen wollen, sondern weil es wirklich ein besonderer Begegnungsraum entsteht mit Themen, die einfach auch wichtig sind für die ganze Gesellschaft, wie Umwelt und Kunst, Kultur, Begegnung.
4: Im Straßencafé Pustekuchen, einem 100 Jahre alten Straßenbahnwaggon, können die Camperinnen und Camper zu den Öffnungszeiten am Samstag und Sonntag frühstücken oder am Nachmittag Kaffee und Kuchen genießen. Für die Gäste des Tages macht Nani eine Ausnahme. Der hier gebrühte Kaffee kommt aus einer Machaner Rösterei. Nani gehört zum Team des Naturcampingplatzes.
5: Tatsächlich, dieser ganze Campingplatz entsteht nur durch sehr viel Engagement und Anteilnahme von verschiedenen Menschen, die hier in verschiedenen Formaten wirken und arbeiten. Es sind ungefähr 10 Angestellte, die von Minijob bis voll angestellt hier helfen beim Betrieb des Campingplatzes, beim Ausbau, bei der Sanierung und Öffentlichkeitsarbeit. Und es gibt einen Verein. Der heißt Begegnungsraum Lübschützer Teiche, wo man sich auch ehrenamtlich über diesen wirtschaftlichen Aspekt des Campingbetriebs hinaus engagieren kann für Veranstaltungen, Formate, Kindercamps, Kunstcamps. Da passieren einige Sachen, sind schon passiert und wir haben ziemlich viel in Planung.
4: Inzwischen hat sich der Besuchertross auf den Weg durch das Areal begeben. Der Weg führte vorbei an den neuen Bungalows zu den liebevoll restaurierten DDR-Kultherbergen in Original-Trabi-Farben. Eine kleine Zeitreise ohne Räder. Urlauben in Nostalgie ist möglich, aber der Naturcampingplatz bietet wesentlich mehr.
5: Ja, es ist eine sehr interessante Mischung aus einfach auch den, also wir haben ja einen Dauercampingplatz und wir haben einen Kurzzeitcampingplatzbereich. Das heißt, es gibt ein Areal, wo die Dauercamper hier sind, die zum Teil schon seit über 50 Jahren hier einen Dauercampingplatz haben. Also unsere älteste Dauercamperin, die ist wirklich schon seit über 50 Jahren da. Und das entwickelt sich gerade

0: dahingehend, dass die neuen Dauercamper, die kommen, kommen mit Jurten und mit schönen Holzbauwegen, die schön gestaltet sind. Und das vermischt sich mit den alten Dauercampern, die da sind. Das ist auch ein wunderbares Miteinander und ist sehr schön zu sehen, dass sowas funktionieren kann. Und gleichzeitig haben wir ungefähr 50 Bungalows, alte DDR-Bungalows auf dem ganzen Gelände verteilt, die wir Stück für Stück renovieren und sanieren wollen. Also man kann sich auch ein Bungalow mieten oder ein Leihzelt und man kann natürlich herrlich in den Naturumgebung auch mit dem eigenen Caravan stehen oder mit dem eigenen Zelt kommen. Es gibt sehr viele Stellplätze, also wir waren noch nie voll. Und es ist auch bei uns nicht so, dass es ein eingezäunten Bereich gibt, der quadratisch ist, wo man sagt, ich buche jetzt Platz Nummer 63b, sondern wirklich, man sucht sich einen schönen Platz, wo es einem gefällt und genau, also ein richtiger Naturcampingplatz. Es gibt einen Badeteich, man kann baden und wir haben ein Straßenbahncafé, wo man einen Kaffee trinken kann, wir haben einen Waschsalon, wir haben eine Sauna, die man mieten kann, also es gibt verschiedenste Volleyballfeld, Tischtennisplatten, also man kann sich hier ganz herrlichen kleinen Urlaub machen.
1: Angebote für Kunst und Kultur bis hin zum Tonstudio sind möglich, erfahren die Gäste. Und auf dem Areal gut verteilt begegnen dem Interessierten die Ergebnisse aus den Workshops vergangener Tage. Die Veranstalter haben noch viel vor. Dabei sind sie auch für externe Projekte offen.
0: Der Fokus liegt natürlich auf Veranstaltungen, die im Rahmen des Naturcampingplatz passen. Also jetzt, wenn jetzt jemand kommt und sich ein Musikfestival vorstellt mit bis um vier Bühnenmusik, das geht halt nicht. Das können wir nur ganz ausnahmsweise an wenigen Wochenenden machen, wenn wir das mit den Nachbarn irgendwie abgesprochen haben. Aber die Veranstaltungen sind schon so gedacht, dass man sich hier tagsüber trifft, kleine Netzwerktreffen macht, kleine Workshops oder Kunstcamps oder sowas, wo dann auch was mit dem Campingbetrieb in Einklang zu bringen ist. Aber sehr gerne.
1: Damit ging auch der Unternehmensbesuch im Naturcampingplatz Lübschützer Teiche nach gut einer Stunde zu Ende.

0: Ich muss ja gestehen, ich freue mich tatsächlich immer ein bisschen, wenn es regnet, weil dann muss ich im Garten nicht ganz so viel gießen und nicht ganz so viele Gießkannen durch die Gegend schleppen. Und vor allem werden die Tonnen auch wieder voll. Aber nichtsdestotrotz, so ein bisschen Sonne und schönes Wetter im Sommer, das fetzt schon auch. Gucken wir mal, wie es morgen wird. Und vielleicht haben wir ja Glück, dass es Richtung Wochenende jetzt wieder richtig schön wird.
1: Am Freitag erwartet die Landkreise Leipzig und Nordsachsen ein wechselhafter Sommertag. Nach einem zunächst freundlichen Start mit einzelnen sonnigen Abschnitten nimmt die Bewölkung im Tagesverlauf zu. Bereits am Vormittag können örtlich erste Schauer auftreten. Am Nachmittag und Abend steigt die Wahrscheinlichkeit für teils kräftige Gewitter deutlich an. Dabei sind lokal Starkregen, stürmische Böen und kleiner Hagel möglich. Die Temperaturen erreichen allerdings noch 27 Grad. Der Wind weht zunächst schwach bis mäßig, frischt im Umfeld der Gewitter jedoch deutlich auf. In der Nacht zum Samstag ziehen die Niederschläge allmählich ostwärts ab. Gleichzeitig kühlt die Luft auf 15 Grad ab. Insgesamt wird der Freitag zunehmend unbeständig und endet vielerorts mit schauerartigem Regen und Gewittern am Abend. Morgen schauen wir an dieser Stelle, wie das Wetter am Wochenende wird.
0: Ja, und das war sie auch schon wieder, die heutige Ausgabe von 04 Plus hier bei Muldenthal TV. Ich habe mich wie immer sehr gefreut, dass Sie mit dabei waren. Ich darf mich für diese Woche an der Stelle von Ihnen verabschieden, wünsche Ihnen schon mal vorab ein schönes und entspanntes Wochenende. Aber schalten Sie morgen am Freitag trotzdem gern wieder ein, denn auch da gibt es nochmal die aktuellsten Infos hier aus unserem Sendegebiet, dann von meiner lieben Kollegin Heidi Ludwig. Ich wünsche noch einen schönen Abend, machen Sie es gut und bis hoffentlich bald mal wieder.